0: Unfall gesperrt. Ihnen, wo es geht, möglichst gute Fahrt. Kommen Sie gut an Ihr Ziel.
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0: Und die kommt von NDR Info aus Hamburg. Ich bin Simeon Laux und bringe Sie noch bis 6 Uhr gut informiert durch diese Nacht. Schön, dass Sie mit dabei sind. Ja, es ist momentan immer wieder Thema in den Nachrichten, auch hier bei uns. Und es beschäftigt ja vielleicht auch Sie ganz persönlich. In Deutschland ist es aktuell deutlich zu heiß und zu trocken. Dazu teils nur geringe Niederschläge. Die Auswirkungen des fortschreitenden Klimawandels, die machen sich mehr und mehr auch bei uns bemerkbar. Und sie machen auch nicht Halt vor der Landwirtschaft. Die Bauern, die spüren das in diesem Jahr besonders bei der Getreideernte, aber auch bei Obst und Gemüse. Gestern hat der Deutsche Bauernverband die Erntebilanz für 2026 vorgestellt. Aus Berlin, Eftimios Angeloudis.
2: Landwirte denken in Generationen, sagt man. Und sie blicken deshalb nicht nur auf die aktuelle Ernte, sondern auch darauf, was ihre Böden früher hergaben. 2014 zum Beispiel gab es bei Weizen und Gerste Rekorderträge. Dieses Jahr fällt die Bilanz dagegen besonders ernüchternd aus. Die Getreideernte ging im Vergleich zum Vorjahr um 7% zurück, sagt Bauernpräsident Joachim Rugwied am Dienstag in Berlin.
3: Da sind wir weit davon entfernt. Wir haben seit Jahren rückläufige Erntemengen.
2: Heute liegt der durchschnittliche Weizenertrag laut Bauernverband bei rund 7% weniger als im Vorjahr. Besonders stark ist der Rückgang beim Raps. Hier liegen die Erträge 20% unter dem Vorjahr. Doch nicht nur schlechte Ernte setzt die Betriebe unter Druck. Auch die Erzeugerpreise für Getreide sind seit Jahren niedrig. Gleichzeitig sind die Kosten für Diesel, Dünger und Pflanzenschutz deutlich gestiegen. Für viele Betriebe wird es deshalb schwieriger, die nächste Ernte zu finanzieren.
3: Wir leiden seit 3 Jahren, insbesondere bei Getreide, unter unterdurchschnittlichen Erzeugungspreisen.
2: Der Bauernverband fordert deshalb schnelle staatliche Hilfen, unter anderem eine Aufstockung der Düngemittelhilfe, eine Senkung der Dieselsteuer und eine frühere Auszahlung der Direktzahlungen. Tue die Bundesregierung das nicht, so Rugwied, sei das eine Gefahr für die Versorgungssicherheit.
3: Die Politik muss jetzt liefern. Sie muss dies tun, um die Versorgungssicherheit auf Basis der heimischen Produktion auch zukünftig gewährleisten zu können, weil Versorgungssicherheit
2: zurückzuführen sind. Trockenheit und Hitze setzen den Kulturen zu, vor allem im Süden Deutschlands. Die Betriebe reagieren bereits mit anderen Anbauverfahren, neuen Kulturen und einer veränderten Fruchtfolge, sagt Joachim Rugwied.
3: Wir unternehmen seit 15, 20 Jahren viele Anstrengungen, um Emissionen zu reduzieren, um CO2 in den Böden zu speichern, um wassersparender zu wirtschaften.
2: Dennoch muss sich die Landwirtschaft besser an den Klimawandel anpassen und gleichzeitig die Existenz der Betriebe sichern. Denn Landwirte denken in Generationen und damit auch daran, welche Ernten auf ihren Böden in Zukunft noch möglich sein werden.
0: Soweit also die Bilanz des Bauernverbandes. Einhergehen damit natürlich auch Forderungen an die Politik. Aber wie sieht es ganz konkret vor Ort aus? Also welche Auswirkungen hatte die Hitze, die Trockenheit auf die Äcker? Und wie gehen Bäuerinnen und Bauern mit dem Hitzestress für die Nutzpflanzen um? Wie treffen sie Vorsorge? Antje Passenheim hat einen Hof in Nordrhein-Westfalen besucht und sich das mal genauer angeschaut.
4: Mit schwierigen Wetterbedingungen hat ihr Familienhof in Wachtendonk schon oft gekämpft. Aber diesmal ist es anders, sagt Landwirtin Bärbel Buschhaus und beugt sich über die schlappen, ausgedörrten Blätter ihres Rübenfelds.
5: In diesem Jahr kommen wir tatsächlich ausnahmsweise mal nicht rund. Bisher hat es immer gut geklappt, aber dieses Jahr ist ein extremes Jahr.
4: Dieser Sommer verlange ihnen ganz viel ab, sagt die Vizepräsidentin des Rheinischen Landfrauenverbands und will dennoch nicht jammern.
5: Wir haben das Glück, dass wir hier noch in einer Gunstregion leben, wo wir beregnen können. Sonst sähe es natürlich sehr düster aus.
4: 2 Beregnungsanlagen helfen, um Rüben, Kartoffeln und Mais durch die extreme Trockenheit zu bringen. Doch um alles zu retten, reichen auch deren Kapazitäten nicht. Die Qual der Wahl.
5: Bei uns ist es so, dass wir uns jetzt entscheiden mussten, beregnen wir jetzt die Kartoffeln oder das Futter, also den Mais vor allen Dingen, oder die Zuckerrüben. Und dann gesagt haben, okay, die Rüben, das müssen wir jetzt einfach mal ertragen und liegen lassen.
4: Sie müssen durstig bleiben und klein. Auch beim Mais macht es einen Meter Unterschied aus, wenn er nicht beregnet wird. Sohn Bastian Buschhaus demonstriert es im Feld.
6: Was eigentlich viel gravierender ist, ist nicht halt nur die Größe, sondern dass der Kolben gar nicht ausgebildet ist. Das liegt immer an der Phase der Blüte.

0: Blüte im Mais. Und wenn wir dann zum Vergleich hier mal eine berichtete Pflanze nehmen, dann haben wir hier einen voll ausgebildeten Kolben.
1: Selbst der unbewässerte Mais sieht bei Familie Buschhaus besser aus als bei anderen. Sie haben eine besonders trockenresistente Sorte aus Südeuropa angebaut, damit das Futter auch in Extremjahren wie diesen reicht, um die 600 Rinder satt zu machen, hat Familie Buschhaus vorgesorgt mit einer großen Fahrsilo-Anlage. Dort kann das geerntete Futter bis zu 2 Jahre gespeichert werden.
2: Eine Reportage von Antje Passenheim. Ja, regional sehr unterschiedlich, aber insgesamt gab es eben eine unterdurchschnittliche Ernte in diesem Jahr, vor allem im Süden und im Westen Deutschlands. So hat es der Bauernverband gestern vorgestellt bei seiner Erntebilanz, haben wir eben ja auch gehört. Und Bauernpräsident Ruckwied, der hat gleich eine ganze Reihe von Forderungen an die Politik gestellt. Da geht es vor allem um eine ganze Menge Geld und Entlastungen für die Landwirte. Mein WDR-Kollege Andreas Oster hat darüber mit Martin Häusling gesprochen. Er ist Biobauer mit einem Betrieb in Nordhessen. Und er ist agrarpolitischer Sprecher der Grünen-Fraktion im Europaparlament. Wie hat er selbst die Trockenheit in diesem Sommer auf seinem Hof erlebt? Und welche Folgen hat das für ihn?
3: Ja, wir sind ja ein Betrieb, der Milchkühe hält. Und wir füttern eigentlich schon seit 3 Wochen Winterfutter. Und ich hoffe, wir kommen über die Runden. Aber das ist das eigentlich das viel größere Problem. Herr Ruckwied redet immer noch von Getreide. Das ist ja für viele kleine und mittlere Betriebe überhaupt nicht die Haupteinnahmequelle, sondern viele Betriebe leben ja von der Viehwirtschaft. Und da haben wir es ja nicht nur mit der Trockenheit zu tun, sondern gerade die konventionellen Milchbauern, die leiden ja auch darunter, dass die Preise gegenüber dem letzten Jahr um 25% zurückgegangen sind. Also 2 Katastrophen sozusagen gleichzeitig. Und das wird vielen Betrieben das Genick brechen.
4: Also Sie füttern das Winterfutter, weil Sie eben aktuell kein frisches Gras auf Ihren Feldern haben, das schon vertrocknet ist.
3: Ja, das ist seit 4 Wochen sind die Wiesen ja halt braun. Selbst das Jungvieh auf den Weiden müssen wir bald heimholen. Und für die Kühe, selbst Luzerne, was sonst normalerweise immer noch gut wächst, bringt im Moment keinen Ertrag, sodass wir halt jetzt schon Heu und Silage füttern.
4: Jetzt hat der Bauernpräsident Ruckwied eine Reihe von Forderungen an die Politik gestellt, um den Landwirten zu helfen. Also er fordert unter anderem, dass die EU mehr sogenannte Düngemittelhilfen zahlen soll als bislang, also zusätzliches Geld von der EU, um den gerade ziemlich teuren Dünger zu bezahlen. Außerdem fordert der Bauernverband, die Steuern auf Agrardiesel sofort zu senken und auch noch einiges mehr. Was halten Sie denn von diesen Forderungen? Würde das den Bauern helfen?
3: Also ich finde, diese Forderungen sind wirklich armselig angesichts der Katastrophe, der viele Betriebe gegenüberstehen. Fordert ja auch Rückstellungen für einen Gewinnüberhang da ist und so Geschichten. Das hören wir seit Jahren. Ich meine, bei Düngemitteln, wenn kein Regen kommt, nützen wir auch für Düngemittel im Grunde nichts. Und gerade darüber jetzt zu reden, ist wirklich überhaupt nicht angemessen.
4: Naja, aber Sie hätten dann ja mehr Geld für den teuren Dünger. Also das Geld, was Sie dann sparen würden, hätten Sie vielleicht an anderer Stelle übrig.
3: Das kann durchaus sein, aber ich glaube, das ist nicht das Kernproblem, was die Bauern jetzt haben. Also mich ärgert vor allem, dass die Bauern das Geld, was ihnen eigentlich aus der EU zusteht, dass die Bundesregierung das nicht auszahlt, sondern sagt, ach, wir halten es mal zurück, weil im Jahre 2028 wird das Geld von der EU vielleicht weniger. Das ärgert die Bauern. Und dass keine Klimaanpassungsmaßnahmen, dass keine Gelder für zum Beispiel Agroforce, Klimaanpassungen ausgegeben werden, sondern nur wieder darüber geredet wird, über die Flächenprämie und dass diese Umweltmaßnahmen tatsächlich ausgesetzt werden oder kein Geld dafür da ist.
4: Ja, wie könnten sich denn Landwirte, egal ob jetzt biologische Landwirte oder konventionelle Betriebe, wie können die sich besser an diese Trockenheit, an Dürren, an den Klimawandel anpassen?
3: Ja, die Hauptmaßnahme ist zum Beispiel, dass wir auf vielfältige Fruchtfolgen setzen. Dass wir nicht nur über Weizen und Mais reden, sondern dass wir über vielfältige Fruchtfolgen reden. Und wir müssen wieder Schwammlandschaften schaffen. Wir reden viel über Schwammstädte, wir müssen über Schwammlandschaften reden. Das Wasser muss zurückgehalten werden und das wird eine der Kernaufgaben in den nächsten Jahren sein.
2: Sagt Martin Häusling, er ist Biobauer mit einem Betrieb im Norden von Hessen und auch agrarpolitischer Sprecher der Grünen-Fraktion im Europaparlament.
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2: Er gehört zu den Scharfmachern in Israels Regierung, Polizeiminister Itamar Ben-Gvir, Rechtsextremist und mehrfach verurteilt. Jetzt sorgt er mit einer Äußerung über den Gazastreifen für Aufsehen. In einem Podcast forderte er, die israelische Armee solle dort jeden Tag gezielt 30 bis 40 Menschen töten. Und auch die Geschichte des Podcast-Hosts, die führt zurück zum 7. Oktober und dem Massaker der Hamas. Aus Tel Aviv berichtet Jan-Christoph Kitzler.
5: Rom Braslavski ist in Israel eine bekannte Persönlichkeit. Er wurde als Teil des Sicherheitsteams beim Nova Musikfestival von Terroristen am 7. Oktober 2023 in den Gazastreifen verschleppt. 737 Tage war er Gefangener der Hamas. Er war unter den letzten Geiseln, die freigelassen wurden. Viele Menschen im Land haben Anteil genommen an seinem Schicksal. Immer wieder hat der 22-Jährige seitdem über seine psychischen Probleme berichtet. Und zur Verarbeitung des Furchtbaren, das er erlebt hat, gehört nun offenbar auch ein Podcast, den er hostet und der 8. Oktober heißt. Gast in der ersten Folge war Israels rechtsextremer Minister für nationale Sicherheit Itamar Ben-Gvir. Er ist einer der größten Befürworter der Ausweitung der Todesstrafe in Israel. Das mit Regierungsmehrheit beschlossene Gesetz sieht die Tötung von Hamas-Terroristen vor. Und Rom Braslavski richtete an Ben-Gvir, der in Israel unter anderem für die Polizei und die Gefängnisse zuständig ist, die Frage, ob er verurteilte Hamas-Terroristen persönlich töten dürfe. Er könne bei Hinrichtungen dabei sein, sagte Ben-Gvir. Und dann sprachen die beiden über den Gazastreifen. In meiner Vorstellung gehört ganz Gaza uns, so Ben-Gvir. Amen, sagt Rom Braslavski. Siedlungen nicht nur in Gaza würden die Ausreise von Palästinensern beschleunigen, so Ben-Gvir weiter. Und was die Terroristen angehe, keine Ausreise, jeder Einzelne müsse getötet werden. Es gebe übrigens auch weibliche Terroristen in Gaza. Rom Braslavski pflichtet dem bei. Voll, voll, voll, sagt er. Er stünde 100% dahinter. Das, was Itamar Ben-Gvir dann über den Gazastreifen sagt, hat weniger in Israel als im Ausland für einen Aufschrei gesorgt. Unsere Wiederherstellung ist ihre Zerstörung. Die Leute reden und es ist kein Geheimnis. Ich bin anderer Meinung als der Premierminister. Ich denke, wir müssen im Gazastreifen gezielte Tötungen durchführen, jede Nacht 30, 40 ausschalten. Nicht nur diejenigen, die uns jetzt gefährden. Nein, dort gibt es Leute, die keine menschlichen Wesen sind. Sie sollten nicht leben. Sie sind keine Menschen. Ich mache Ihnen ein Kompliment, wenn ich Sie als Menschen bezeichne. Diese Aussagen sind zum einen durch den Wahlkampf in Israel zu erklären. Ben-Gvir kämpft mit möglichst radikalen Aussagen um Stimmen im rechten Lager. Laut Prognosen könnte er damit bei der Parlamentswahl am 7. Oktober Erfolg haben.
2: Gezielte Tötungen, das ist nicht nur dem Zentralrat der Juden in Deutschland zu viel, sondern auch deutschen Außenpolitikerinnen und Politikern. Sanktionen gegen Ben-Gvir stehen im Raum. Christina Nagel fasst die Reaktionen in Berlin zusammen.
6: Für viele deutsche Außenpolitiker hat der israelische Polizeiminister Ben-Gvir nun auch die letzte Grenze überschritten. Menschenverachtend nennt der CDU-Außenpolitiker Jürgen Hart die Äußerung erschreckend und nicht mit dem Völkerrecht vereinbar.
7: Ich bin der Meinung, dass die israelische Regierung sich dringend von dieser Person distanzieren und trennen muss. Ansonsten bin ich der Meinung, dass die Europäische Union in jedem Fall eine Sanktionierung von Herrn Ben-Gvir vornehmen sollte.
6: Eine Forderung, die schon lange im Raum steht. Bisher aber scheiterten Versuche, die beiden rechtsextremen israelischen Minister Ben-Gvir und Smotrich mit EU-Sanktionen zu belegen, am Widerstand einzelner Länder, auch an Deutschland. Aus Sicht des außenpolitischen Sprechers der SPD-Fraktion Adis Achmetowitsch ist es an der Zeit, dass die Bundesregierung den Weg freimacht. Die jüngsten Äußerungen zeigten, wie tief Menschenhass, der Hass auf Palästinenserinnen und Palästinenser in der Ideologie der Minister verwurzelt sei.
8: Deshalb wiederholen wir unsere Forderung, wiederhole ich die Forderung, die Bundesregierung sollte die Sanktionierung beider Minister unterstützen.
6: Achmetowitsch, der inzwischen Rückendeckung von Vizekanzler Klingbeil bekommen hat, ist zuversichtlich, dass sich dieses Mal tatsächlich etwas bewegt. Und auch in der Union, vor allem bei der CSU, die Notwendigkeit zum Handeln gesehen wird. Dabei könnte eine Rolle spielen, dass sich der Zentralrat der Juden in Deutschland sehr klar positioniert hat. Präsident Josef Schuster sagte der katholischen Nachrichtenagentur, dass Ben-Gvirs menschenverachtende Aussagen diametral zu jüdischen Werten stünden. Es veranschauliche die Gefahr, die von rechtsradikalen Kräften ausgehe. CSU-Landesgruppenchef Alexander Hoffmann bleibt trotzdem vorerst vage, wenn es um mögliche Konsequenzen geht.
9: Man muss an diesen Entgleisungen deutliche Kritik üben und kann auch über Reaktionen diskutieren. Das besondere deutsch-israelische Verhältnis darf aber keinen Schaden nehmen.
6: Auch das Auswärtige Amt hält sich derzeit noch bedeckt, verweist darauf, dass die Bundesregierung schon bei verschiedenen Gelegenheiten unterstrichen habe, dass man Ben-Gvir kritisch sehe. Aus seinen Äußerungen spreche pure Menschenverachtung, betont der Menschenrechtsbeauftragte der Bundesregierung, Lars Castellucci.
10: Netanyahu müsste diese Minister, die dieser Partei, der rechtsradikalen Partei, angehören, aus dem Kabinett schmeißen.
6: Er selbst habe große Sympathien für die Idee, den Minister mit Sanktionen zu belegen. Er verweist auf laufende Verhandlungen, zu denen sich die Bundesregierung öffentlich nicht äußere.
10: Aber die Äußerungen des Kollegen Hart zeigen ja die Richtung an.
6: Gemeint sind die Sanktionen gegen die Minister auf EU-Ebene, zum Beispiel Einreisesperren. Etwas, das auch die außenpolitische Sprecherin der Grünen, Deborah Düring, schon länger einfordert.
11: Es ist jetzt an der Zeit, dass die deutsche Bundesregierung die Sanktionierung der rechtsextremen Minister entschieden vorantreibt, statt immer weiter auf EU-Ebene zu blockieren.
6: Die Linke würde gern noch weitergehen. Individuelle Sanktionen hält die Sprecherin für internationale Beziehungen Lea Reisner für lächerlich. Ben-Gvir gehöre vor den Internationalen Strafgerichtshof.
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2: Die Lausitz steckt mitten im Strukturwandel, weg von der Braunkohle hin zu neuen Technologien. Was das ganz konkret bedeutet, das kann man gerade in Lübbenau beobachten. Dort wird kräftig gebaut. Aus einem ehemaligen Kraftwerksgelände etwa soll ein Industrie- und Gewerbegebiet werden. Außerdem soll die Stadt bald besser an Berlin angebunden werden. Kurz gesagt, mächtig was los in Lübbenau. Iris Wußmann hat sich dort umgehört und ihr Bericht beginnt beim Bürgermeister.
13: Ich glaube schon, dass meine Bürgermeisterkollegen, gerade wenn sie bisher kein Projekt sozusagen umsetzen konnten, dass man etwas in Anführungsstrichen neidisch guckt.
14: Helmut Wenzel, seit 2000 Bürgermeister von Lübbenau, steht vor der Baugrube für den Coworking Space am Bahnhof. 150 moderne Arbeitsplätze entstehen hier für diejenigen, die auf dem Innovationskorridor zwischen Cottbus und Berlin-Adlershof pendeln oder künftig ganz aus Berlin raus wollen. Ein Projekt, bei dem die Stadt anders als Lübben nicht lange gefackelt hat.
13: Strukturwandel hat in Lübbenau vor 30 Jahren begonnen. 1996 ist das Kraftwerk vom Netz gegangen. Man muss sich natürlich Gedanken machen, wo man was hinentwickeln möchte und muss dann die Gelegenheit am Schopfe packen, wenn sich die Gelegenheit halt bietet.
14: Lübbenau hat sich früh auf den Weg gemacht, aus den schwierigen Jahren gelernt und weiß, wann man den Finger heben muss, so der Lausitzbeauftragte Klaus Freitag. Die Stadt profitiert natürlich auch demnächst von der Superzuganbindung nach Berlin.
15: Der RE2 zweigleisig ist. Man ist schon quasi Stadt im erweiterten Berliner Raum. Natürlich auch pfiffige. Das ganze Thema läuft über Köpfe. Wenn man gute Gesellschaften hat, denen man auch den Freiraum lässt, ich glaube, dann kann man Erfolge ernten.
14: Aktuell setzt Lübbenau 4 Strukturwandelprojekte um mit einem Volumen von über 120 Millionen Euro. Dazu kommt die größte private Investition im Strukturwandel, das 11 Milliarden Euro schwere Rechenzentrum der Schwarz-Unternehmensgruppe, zu der Kaufland und Lidl gehören. Der Rohbau des ersten Bauabschnittes ist fertig, so Stefan Hees.
16: Die Entscheidung passt absolut, weil wir alles vorgefunden haben, was wir brauchen. Kraftwerkstandorte sind grundsätzlich lukrativ für Rechenzentren. Da, wo Energie erzeugt wurde, kann ich sie natürlich auch vom Netz ziehen und verwenden.
14: Das Zentrum wird nicht hunderte Arbeitsplätze bringen, aber so der Geschäftsführer der Industrie- und Handelskammer Cottbus, André Fritsche.
17: Hier geht es vor allem darum, um Resilienz, also Widerstandsfähigkeit zu haben unserer Daten, dass wir die nicht in die USA liefern müssen, dass wir die nicht nach China liefern müssen, sondern hier unsere Daten, unser größtes Gut sind. Und genau das realisieren wir hier in der Region.
18: Ich glaube, Lübbenau in 10 Jahren ist Teil der Metropolregion Berlin. Wir werden hier eine Entwicklung sehen, wo Menschen quasi auch aus Berlin herausziehen werden. Sie werden versuchen, hier auch Wohnraum zu finden. Sie werden hier auch Arbeitsplätze vor Ort finden. Eine Chance, die nicht momentan jede Kommune in Südbrandenburg hat, trotz der Gelder.
14: Eine Chance, die der Stadt nicht in den Schoß gefallen ist. Aber auch Neid muss man sich erarbeiten.
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19: Mit Stefanie Lavoie, ich grüße Sie. Schockmoment um Fußballnationalspieler Jamal Musiala. Der Bayern-Star ist zum zweiten Mal innerhalb weniger Tage auf dem Rasen umgekippt. Am Samstag im Spiel gegen Leipzig war Musiala in der Schlussphase zusammengebrochen. Beim Test in Heidenheim sackte er gestern Abend erneut zusammen. Mittlerweile ist auch der Grund dafür bekannt, berichtet Marcel Stober.
20: Nach dem Testspiel in Heidenheim sagte Bayerns Sportvorstand Max Eber lediglich kryptisch: Wir wussten Bescheid. Musiala werde sich selbst dazu äußern. Das hat der 23-Jährige am Abend in den sozialen Netzwerken getan. Bei ihm seien temporär kurz auftretende, aber gut behandelbare Absenzen festgestellt worden. Absenzanfälle sind eine Form der Epilepsie, die sich durch kurze Bewusstseinsstörungen auszeichnen. Musiala sei in bester medizinischer Behandlung, sehr optimistisch und auf einem guten Weg, schreibt er. Er selbst habe die Verantwortung übernommen, nach ärztlicher Freigabe weiter Fußball zu spielen. In Heidenheim war Musiala nur wenige Minuten nach seiner Einwechslung in der zweiten Halbzeit zu Boden gegangen und wurde daraufhin von seinem

0: mit Wohlgemut vorzeitig bis 2029 verlängert. Er war 2022 vom SC Paderborn ursprünglich als Sportdirektor nach Stuttgart gekommen. 240.000 Besucher konnte die Reit-WM in der Aachener Sörs in ihrer ersten Woche feiern. Heute beginnt der zweite Teil dieser Heim-WM, unter anderem mit dem Springreiten. Und auch dort erhoffen sich die Reitsportfans wieder die eine oder andere Medaille. Dennis Peiler ist der Vorstandsvorsitzende der Deutschen Reiterlichen Vereinigung und zieht eine überaus zufriedene Halbzeitbilanz der Heimweltmeisterschaften.
1: Ja, die Zwischenbilanz ist überragend. Wir haben hier 12 Medaillen gewinnen können, darunter 5 Goldmedaillen. Und es war schon unser Wunsch, dass wir in allen Disziplinen vorne mitreiten können. Das ist uns in Woche 1 sehr gut geglückt. In jeder Disziplin gab es mindestens eine Goldmedaille. Und wenn wir hier anknüpfen können und auch in der zweiten Woche im Springen, in der Paradressur oder auch im Fahrsport weitere Medaillen sammeln, dann sind wir sehr, sehr glücklich. Wir haben ja immer gesagt, wir wollen hier unser Pferdesport-Märchen schreiben. In Woche 1 hat das schon ganz gut mit den ersten Kapiteln geklappt. Ich hoffe, es kommen noch schöne weitere dazu.
0: Die Reit-WM in Aachen geht noch bis zum 23. August und beschert Team D hoffentlich noch die eine oder andere Medaille. Am vergangenen Sonntag bekamen die Fans bei den Cy Classics in Hamburg bereits einen Vorgeschmack auf ein großes Radsport-Event auf deutschem Boden. Heute startet in Hessen mit der Deutschlandrundfahrt das wichtigste Etappenrennen unseres Landes. Holger Gersker erzählt uns, wo die Tour langführt.
2: Ja, die Deutschlandtour gastiert in diesem Jahr ausschließlich im Südwesten Deutschlands. 5 Tage, da kommt man natürlich nicht durchs ganze Land. Es geht in diesem Jahr durch Hessen. In Bad Orb wird es das Prologzeitfahren über reichlich 2 Kilometer geben. Und dann durch Rheinland-Pfalz und Baden-Württemberg. Die Etappenorte sind Schwäbisch Hall. Das ist eine Klassiker-Etappe am Donnerstag mit über 200 Kilometern. Dann geht es nach Offenbach. Am Samstag die Königsetappe nach Bad Dürkheim. Da wird es am Ende ziemlich bergig. Und am Sonntag fällt dann auf einem Rundkurs in Heilbronn die Entscheidung. Da kann man auch noch mal was an der Gesamtwertung drehen.
0: Sie können live dabei sein im Stream auf sportschau.de.
3: Und das war der Sport mit Stefanie Labois.
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5: Was braucht es, damit die Offshore-Windkraft zum Erfolg wird?
6: Hier geht es nicht nur um Worte, sondern um Taten.
5: Also 64 Windräder in diesem riesigen Format, Eiffelturmgröße. Das heißt ja dann, dieser eine Windpark allein, der wird Strom für mehr als 1 Million Haushalte liefern.
6: Wir zeigen, wo es noch hapert.
5: Windparks in der deutschen Nord- und Ostsee zu bauen, erscheint im Moment allen in der Branche wirtschaftlich riskant. Und das wiederum gefährdet die Energiewende.
7: Windparks auf See bekommen schon seit ein paar Jahren keine staatliche Vergütung mehr für Strom.
6: Und welche Ideen könnten helfen?
8: Dänemark beispielsweise hat schon gesagt, wir haben Windgebiete, die können genutzt werden für Windanlagen. Wir brauchen aber den Strom gar nicht. Viel kleineres Land, deutlich mehr Zugang zu Ost- und Nordsee. In den Niederlanden ist es nicht viel anders. Da kann also Deutschland aus Dänemark, aus den Niederlanden echt profitieren.
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Microsofts künstliche Intelligenz Copilot. Die begegnet vielen von uns längst im Arbeitsalltag, vielleicht ja auch Ihnen. Trotzdem steht die KI oft im Schatten von ChatGPT und Co. Aber zu Recht. Was Copilot inzwischen drauf hat, das schauen wir uns gleich genauer an. Hier in wenigen Augenblicken nach den Nachrichten.

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1: Um 2.30 Uhr mit Ronald Lessig. SPD-Vizekanzler Klingbeil hat die jüngste Äußerung des israelischen Sicherheitsministers Ben-Gvir scharf verurteilt und Konsequenzen gefordert. Es müssten auf europäischer Ebene Sanktionen geprüft werden, sagte der SPD-Politiker auf Sat.1. Aus Berlin Bianca Schwarz.
2: Ich stehe in Solidarität zum Staat Israel, aber ich stehe nicht in Solidarität zu solchen Ministern, so Klingbeil wörtlich. Der rechtsextreme Polizeiminister Ben-Gvir hatte in einem Podcast unter anderem gezielte Tötungen von Palästinensern gefordert. Es gäbe im Gazastreifen Menschen, die es nicht verdient hätten zu leben. Ben-Gvir ist mehrfach verurteilt wegen Hetze und Terrorunterstützung. Mehrere europäische Staaten haben schon früher Sanktionen gegen ihn verhängt. Die offizielle Linie der israelischen Regierung vertritt er mit seiner Aussage nicht.
1: Nach zahlreichen Vorfällen mit Drohnen hat die Bundesregierung in Sachsen-Anhalt ein neues Forschungszentrum eröffnet. Es soll neue Erkenntnisse zur Erkennung und Abwehr von Drohnen liefern. Max Hensch aus Magdeburg zu der Frage, wie weit diese Technik schon ist.
3: Also uns wurde heute gesagt, die Drohnenerkennung sei schon gut, aber die Angreifer vom Himmel zu holen, sei eine ganz andere Herausforderung. Laut Innenminister Dobrindt gibt es momentan alle paar Monate echte technische Fortschritte, bedingt unter anderem durch den Ukraine-Krieg. Und der Vorfall am Flughafen Leipzig-Halle hat gezeigt, wie schnell es auch hierzulande brenzlig werden kann. Es gibt bodengesteuerte Systeme und Abwehrdrohnen dafür, aber es ist auch klar, dass es hier Nachhol- und auch erheblichen Investitionsbedarf gibt, wenn die kritische Infrastruktur umfassend vor Drohnen gesichert werden soll.
1: Im Wohnungsbau geht es aufwärts. Im ersten Halbjahr wurden Baugenehmigungen für gut 126.000 Wohnungen erteilt. Das waren 15% mehr als im ersten Halbjahr 2025, das allerdings sehr schwach ausgefallen war. Schwierigkeiten machen weiterhin die hohen Bauzinsen und Kosten. Die Europäische Union will mehr gegen die Ebola-Epidemie in der Dominikanischen Republik Kongo tun. Deshalb stellt sie Schnelltests im Wert von 2,5 Millionen Euro zur Verfügung. Dadurch können Fälle früher erkannt und die weitere Ausbreitung verhindert werden. Auch Deutschland hat seine Hilfe um 11 Millionen Euro aufgestockt. Bislang sind im Kongo mehr als 5000 Menschen an Ebola erkrankt, fast 2400 sind gestorben. Es ist der schwerste Ausbruch in der Geschichte des Landes. Das Wetter in Deutschland. Häufig trocken, noch letzte Schauer bei 19 bis 11 Grad. Tagsüber gebietsweise Schauer, selten Gewitter, teilweise auch trocken, bei bis zu 19 Grad im Norden und 32 Grad im Süden. Am Donnerstag teilweise trocken, teilweise Schauer und einige Gewitter, 20 bis 27 Grad. Am Freitag zeitweise sonnig, im Nordwesten und im Süden Schauer und Gewitter, 19 bis 26 Grad. Das waren die Nachrichten.
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4: Ja, und da sieht's aktuell relativ überschaubar aus. Los geht's mit einer amtlichen Gefahrenmitteilung für Monschau, Simmerath und Rötgen. Wegen des Waldbrandes im Hohen Venn kommt es momentan zu erheblichen Geruchsbelästigungen und möglicher Schadstoffbelastung der Luft. Gesundheitliche Gefahren können nicht ausgeschlossen werden. Daher bitte Fenster und Türen schließen sowie Lüftungen und Klimaanlagen abschalten. Die A2 Dortmund Richtung Hannover ist zwischen Dortmund Nordost und Kamenberg-Kamen nach einem Unfall gesperrt. Und die A2 Hannover Richtung Dortmund, die ist zwischen Kamener Kreuz und Lünen Süd nach einem Unfall gesperrt. Haben Sie eine gute Fahrt.
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4: Mit Simeon Laux. Hallo. Wenn wir über künstliche Intelligenz sprechen, dann fallen schnell Namen wie ChatGPT, Claude oder Perplexity. Dabei begegnet vielen von uns im Arbeitsalltag längst eine andere KI, Copilot von Microsoft. Bisher stand die allerdings eher im Schatten der Konkurrenz. Aber ist das noch so? Und was kann Copilot inzwischen eigentlich? Darum geht es in der neuen Folge des KI-Podcasts mit Marie Kilk und Gregor Schmalzried. Und der macht zunächst eine Bestandsaufnahme für die KI von Microsoft.
5: Viele Unternehmen haben den Copilot mittlerweile ausgerollt. Aber wenn man sich mal anschaut, wie viele Microsoft-Unternehmenslizenzen es gibt, dann sind es doch erstaunlich wenig. Also Microsofts aktuelle Zahlen sind, dass es etwa 20 Millionen bezahlte Microsoft 365 Copilot-Sitze gibt. Also Sitze ist, wie man in der Software quasi einen einzelnen User nennt oder eine einzelne Software-Lizenz. 20 Millionen, das klingt erstmal nach viel, ja? Aber Microsoft hat 450 Millionen bezahlte Microsoft 365 Sitze. Das bedeutet, in über 3 Jahre nach ChatGPT, 3,5 Jahre nach ChatGPT und ungefähr 3 Jahre seit der Einführung des Microsoft Copilot sind nur ungefähr 4% der Microsoft Unternehmensnutzer wirklich Copilot-Nutzer. Und das ist für die schiere Masse, ja, für die Größe von Microsoft, ehrlich gesagt, ziemlich peinlich. Wir können mal reinhören in die zweite Folge, die wir je veröffentlicht haben. Das waren Fritz und ich im August 2023. Da haben wir nämlich schon mal über das Thema Microsoft gesprochen und über das Thema Copilot, auch wenn es damals noch nicht so hieß. Hören wir mal rein. Microsoft hat ja seine großen Office-Programme, PowerPoint, Excel, Word, die jeder kennt. Und die planen da wirklich Großes. Also die planen letztlich einen KI-Assistent, also ein bisschen wie, ja, wie man das fast von Siri und Alexa kennt. Nur soll der halt quasi deine E-Mails für dich lesen können und deine Word-Dokumente für dich zusammenfassen. Und nicht nur die Sachen, die eine KI sowieso schon weiß, sondern all das, was in deinem Office-Programm drin ist. Das habe ich gesagt im August 2023, das heißt, so lange reden wir eigentlich schon über den Microsoft Copilot, auch wenn es den damals noch nicht gab, also zumindest nicht unter dem Namen. Und ich sag mal, Schnitt nach heute, ja, aus der Sicht von damals ist es eigentlich absurd, diese Zahl, über die wir gerade gesprochen haben, oder? Also aus der Sicht von damals hätte man noch sagen müssen, Microsoft war doch von allen Unternehmen am besten positioniert, um diese ganze KI-Revolution, dieses KI-Wettrennen komplett für sich zu entscheiden.
6: Ich kann mich nicht mehr genau erinnern, wie wir da damals drüber nachgedacht haben. Aber KI war neu. Es gab irgendwelche Startups wie OpenAI und noch ein paar Namen, die man damals noch nie davor gehört hat. Und Microsoft war, genau wie Google, einfach eine Firma, die schon einen riesigen Markt hat, die schon total viel Tech-Expertise hat und die einfach insgesamt eigentlich perfekt aufgestellt war, um aus dieser KI-Revolution viel zu machen. Satya Nadella, der CEO von Microsoft, auch heute noch, der hat schon 2019 angefangen, in OpenAI zu investieren.
5: Es sah eine Zeit lang sogar kurz danach aus, ob Microsoft einfach OpenAI übernimmt und einfach aufkauft. Auch das war mal im Gespräch. Und dann der Punkt, wer zahlt denn am Ende für KI? Ja, es sind wahrscheinlich nicht die Privatpersonen. Die geben am Ende vielleicht ein bisschen Geld aus, aber wirklich so wahnsinnig viel Geld macht man damit nicht. Wer zahlt wirklich Geld für KI? Natürlich Unternehmen, die von der Produktivität profitieren können. Und wer hat als einziger oder als einer von wenigen großen Unternehmen wirklich Zugriff auf diese ganzen Daten, auf die Excels, auf die Words, auf die PowerPoints, ist es natürlich Microsoft. Also wenn man all diese Sachen zusammennimmt, dann Stand 2023 hätte man eigentlich ganz klar anerkennen müssen, okay, Microsoft wird dieses Rennen machen, das ist überhaupt keine Frage. Aber jetzt schauen wir nach heute und wie gesagt, 4% der Microsoft Office-Nutzer nutzen tatsächlich den Copilot im Alltag. Dem Aktienkurs geht es auch nicht mehr so wahnsinnig gut. Also andere KI-Unternehmen schneiden da besser ab. Stattdessen wollen OpenAI und Anthropic an die Börse gehen und eher so zum nächsten Microsoft werden, als dass Microsoft dort groß noch was davon hat.
6: Ja, irgendwas ist schiefgegangen. Also warum sind sie jetzt trotzdem nicht Platz 1 der besten KI-Labore der Welt?
5: Auch da gibt es ein paar Gründe. Grund Nummer 1, Marie, ist für mich die Tatsache, die relativ simple, dass niemand genau weiß, was der Copilot eigentlich ist. Es gibt eine Website, ein Artikel, der heißt, wie viele Produkte namens Copilot hat Microsoft? Ich habe eine Karte von allen erstellt.
6: Oh mein Gott, okay. Ich sehe eine Art Sonne mit ungefähr 5000 verschiedenen Strahlen. Und ich weiß nicht, ob ich das richtig erkenne, aber jede von diesen Strahlen ist irgendwie eine Version, verschiedene Microsoft-Dinge kombinieren.
5: Es ist tatsächlich so, es gibt mittlerweile 81 verschiedene Dinge, die Copilot heißen. Also es gibt den Microsoft 365 Copilot, ja, aber das ist natürlich nicht das gleiche wie Microsoft Copilot Studio oder wie Microsoft 365 Copilot Chat. Wenn du im Sales bist, Marie, dann nutzt du natürlich Microsoft 365 Copilot für Sales, was wiederum nicht das gleiche ist wie Microsoft 365 Copilot App oder Microsoft 365 Copilot for Service. Nichts davon ist natürlich das gleiche wie Copilot in Forms oder Copilot in Insights. Das sind die ganzen Copilots in den verschiedenen Microsoft-Programmen. Dann gibt es natürlich noch den GitHub-Copilot, der was völlig anderes ist. Also gehört auch zu Microsoft, aber hat damit eigentlich gar nichts zu tun. Dann haben wir den Copilot in Windows, was quasi nicht ein Unternehmensprodukt ist, sondern ein Privatanwenderprodukt.
6: Da gibt es einen Knopf.
5: Genau, da gibt es einen Knopf. Dann gibt es auch den Geräten. Dann gibt's Copilot plus PCs. Ja, das ist eine eigene Marke von Windows-Laptops, die so heißen. Dann gibt es den Microsoft Copilot. Da sagst du jetzt, Gregor, den hatten wir gerade schon. Nein, nein, nein, Marie. Wir hatten den Microsoft 365 Copilot.
6: Ah.
5: Das ist was anderes als der Microsoft Copilot.
6: Ist das der kleine Copilot?
5: Nee.
6: Oh Gott.
5: Nee. Der Microsoft Copilot ist auch für Privatanwender. Das ist ein separater Chatbot, eine Art ChatGPT-Konkurrent von Microsoft. Die meisten Leute nutzen entweder den kleinen Copilot, finde ich eigentlich schön, das so zu beschreiben, also einen Chatbot, der automatisch mit drin ist in Microsoft 365, also in der Microsoft Business Lizenz, oder den großen Copilot, das ist der, der ein bisschen extra Geld kostet, der dann eben die Verbindung hat zu anderen Programmen. Das sind die, mit denen die meisten Leute zu tun haben. Ich denke, das passt dann auch. Nur jetzt versuchst du innerhalb des Microsoft Copilot, den du jetzt hast, Marie, sagen wir mal in deinem Beispiel, hast du den, ein Agent zu erstellen. Erstmal die Frage, weißt du, was ein Agent ist?
6: Also nein, weil Agent wird auch von 10 Leuten auf 10 unterschiedliche Varianten verwendet zurzeit. Aber was meistens damit gemeint ist, ist, dass die KI was für mich machen kann.
5: Ja, bei Microsoft heißt es was völlig anderes.
6: Oh.
5: Im Microsoft Copilot ist ein Agent ungefähr sowas wie ein Custom GPT.
6: Ach je.
5: Also etwas, das kann dann auch teilweise Dinge für dich tun, aber das ist nicht die Hauptsache. Es ist eigentlich eine Art festgelegter Bot. Ja, früher hießen die auch Bots im Copilot. Haben es dann umbenannt in Agents, der wiederkehrende Aufgaben für dich erledigen kann, indem du den einmal einen Prompt übergibst. Ja? Jetzt hast du also das, ne? Sagst du, okay, du machst jetzt die Microsoft 365 Copilot-App auf, weil du möchtest dir einen Agent erstellen. Was machst du dafür? Du machst das in Copilot-Chat, du machst den auf, du drückst auf neuer Agent, dadurch startet dann der Agent-Builder. Dieser Agent-Builder erzeugt einen sogenannten Declarative Agent. Dieser Agent funktioniert auf den gleichen Modellen wie sonst im Copilot zur Verfügung stehen, aber dem kannst du eben eigenes Wissen zur Verfügung stellen oder einem eigenen Prompt. Das ist allerdings nicht genug für komplexere Aufgaben. Da musst du dann rübergehen in Copilot Studio. Da kannst du dann auch einen Agent erstellen, der kann aber zusätzlich einen sogenannten Agent Flow aufrufen. Das sind so ein bisschen Automatisierungen. Und dieser Agent kann dann später einen Connected Agent aufrufen.
6: Oh Gott, es gibt auch noch 5 verschiedene Arten von Agents, oder was?
5: Nichts davon ist dasselbe wie der Agent Mode in Excel.
6: Nein.
5: Der Agent Mode in Excel ist was völlig anderes. Und der Agent Mode in Excel ist auch nicht das gleiche wie der Excel Agent, den du benutzen kannst, um aus Copilot Chat aufzurufen. Damit kannst du dann Sachen analysieren, ja?
6: Aber ich finde alle dummen Benennungen von GPT 5.6 Pro oder Medium verblassen gegenüber dem, was Microsoft da scheinbar macht.
5: Also ich sag mal so, es ist wirklich ein Problem. Ich merke das auch selber. Ich habe auch schon immer mal wieder in Projekten eben mit diesen ganzen Sachen zu tun gehabt. Also ich spreche hier aus meinem eigenen Schmerz.
6: Man merkt, dass du da ein bisschen emotional verhaftet bist in dem Thema. Ja, ich würde sagen, es gibt andere Dinge, die erklärst du neutraler irgendwie.
5: Grund eins, weshalb Microsoft sich schwer tut, all das, über das wir gerade gesprochen haben. Es ist einfach extrem verwirrend, diese Copilot-Oberfläche zu verstehen. Und das ergibt sich eigentlich aus dem zweiten großen Problem, nämlich Microsoft hat, würde ich sagen, wirklich eine große strategische Problematik. Nämlich, dass anders als OpenAI, anders als Anthropic, wo man ein vergleichsweise kleines Team hat, ja, das sind mittlerweile auch über 1000 Leute, aber das ist natürlich immer noch eine kleine Firma eigentlich, die können sehr fokussiert an einem Produkt arbeiten. Die arbeiten an ChatGPT, an Claude und vielleicht an ein paar extra Modellen mit Codex und Claude Chat und Claude Cowork und Claude Code und so weiter. Aber man weiß, wofür man da ist.
6: Mhm.
5: Ein Unternehmen wie Microsoft, was natürlich schon seit Jahrzehnten existiert, und bei Google gibt es das gleiche Problem, das funktioniert völlig anders. Das hat viele verschiedene Abteilungen und meine Lesart davon, ja, müssten jetzt Insider bestätigen, aber meine Sicht auf diese Dinge ist halt, naja, das sind halt auch viele Unternehmensabteilungen, die ein bisschen gegeneinander arbeiten, die ein bisschen in Konkurrenz miteinander stehen. Und alle bekommen einfach von oben die Anweisung, so, ihr macht jetzt was mit KI und ihr nennt das Copilot. Mhm. Und jeder entwickelt sein eigenes Ding. Und am Ende passt kaum etwas zusammen.
6: Also die vermeintliche Stärke, dass Microsoft ein Legacy-Software-Unternehmen ist, das viele gute Leute hat und viele gute Kontakte ist, wird hier dann zur Schwäche. Ich habe das auch so ein bisschen als Eindruck, wenn ich mit meinen Freunden bei Microsoft spreche. Ich kenne ja aus meiner Zeit in Seattle noch ein paar Leute, die da auch teilweise am Hauptsitz arbeiten. Und die sind nicht alle unglücklich, aber ganz viel bestätigt eigentlich deinen Verdacht, dass diese Organisation einfach nicht super lean und nicht super agil ist. Und ich habe ganz stark das Gefühl, es ist auch schlimmer geworden in den letzten Jahren. Also dieser AI-Hype und dieses Rennen und dieses Gefühl, da mithalten zu müssen, das fühlt sich von innen, glaube ich, auch so an, dass es die ganze Arbeit bei Microsoft noch chaotischer oder noch verschachtelter macht, als sie eh schon war. Also da haben mir teilweise auch Leute berichtet, dass sie in 6 Monaten 3-mal Managerwechsel hatten und dauernd werden irgendwelche Teams zu anderen Teams geschoben und die Hälfte von deinen Leuten wird plötzlich abgezogen und sollen an irgendeinem neuen KI-Projekt arbeiten und bei dem KI-Projekt geht dann alles schief und dann werden die Leute am Wochenende aus dem Bett geklingelt. Und ehrlicherweise, ein paar Leute kenne ich bei Microsoft, die das total hassen, wenn sie gesagt bekommen, du musst jetzt nächste Woche an der OpenAI Azure Dingsbums KI-Sache arbeiten.
5: Der dritte große Grund ist, es hat sich rausgestellt, einfach so ein bestehendes System zu nehmen, wie das ja existiert mit der Microsoft Enterprise Infrastruktur, also den Microsoft Unternehmensprogrammen, und da KI drauf zu kippen, ist nicht so einfach, sondern da entstehen alle möglichen neuen Probleme, die man erstmal lösen muss. Ein ganz simples Beispiel ist das sogenannte Oversharing-Problem. Und da geht es um eine Sache, die in vielen Unternehmen immer zum Alltag gehört hat. Und zwar, man muss, wenn man eine Cloud-Infrastruktur hat, ja, wenn man viele Dateien abspeichert, dann wahrscheinlich in SharePoint oder so, muss man ja immer für jeden Ordner und jede Datei die Berechtigung zuteilen. Das heißt, dass auch nur die Personen darauf zugreifen können, die wirklich darauf zugreifen dürfen. Was meinst du, Marie? Wie oft funktioniert das, dass immer exakt jedes vertrauliche Dokument auch wirklich nur exakt für die Person freigegeben ist, die es sehen darf?
6: Nicht so oft. Aus eigener Erfahrung. So, manchmal will man ja auch tatsächlich was aufschreiben und das wäre richtig dumm, wenn das dann irgendwie die Chefin liest oder irgendjemand aus einer anderen Abteilung, weil man nicht, weil man die hintergehen möchte, aber wenn man vielleicht das Dokument erstmal richtig fertig kommunizierbar machen möchte, bevor man es mit ihnen teilt.
5: Und das ist so eins dieser Probleme, was einfach früher nicht allzu sehr ins Gewicht gefallen ist, weil man müsste sich halt durch jeden Ordner durchklicken, um diese Datei zu finden. Ein Problem passiert ja erst, wenn ich die Datei finde. Also wenn ich wirklich auf den Ordner klicke, dann auf den großen Ordner zum Thema Team, dann klicke ich auf den Ordner zum Thema Jobausschreibung, dann klicke ich auf den Ordner zum Thema Bewerbung, dann finde ich irgendwie so 10 Ebenen tief, finde ich vielleicht irgendeine Bewerbung von irgendeinem Bewerber, die ich eigentlich nicht sehen darf, sondern nur die Person, die dafür zuständig war. Ja? Das ist sowas, das gab's schon immer. Aber eben weil es so schwer war, an diese Daten ranzukommen, ist es nicht aufgefallen. Oder man kam so halbwegs damit durch. Jetzt auf einmal habe ich ja meinen tollen Copilot und der kann auf einmal für mich die gesamte Unternehmensinfrastruktur durchsuchen. Und auf einmal kann ich sagen, hey, find mir mal bitte alle Dokumente, in denen mein Name drinsteht, zum Beispiel. Und der Copilot zeigt mir ja all die Dokumente an, in denen mein Name drinsteht, für die ich zugelassen bin. Und nur weil ich technisch für die zugelassen bin, war es vielleicht nicht so gemeint, dass ich die wirklich sehen sollte. Sowas passiert immer wieder und es gibt tatsächlich Untersuchungen und Umfragen unter IT-Verantwortlichen, nach denen sehr viele Unternehmen ihre Copilot-Rollouts erstmal verschoben oder sogar komplett gestrichen haben, weil sie Angst hatten vor genau diesem Szenario.
6: Ja, das kann ich bestätigen. Also da war ich auch teilweise mit im Raum. Das ist natürlich eine gruselige Sache für die IT-Security, für den Betriebsrat, für ganz viele Leute, die da zu Recht auch genau hingucken und sagen, wenn wir den Leuten einfach jetzt allen einen Chatbot geben, was genau erzählt er denen dann und wollen wir, dass er ihnen das erzählt? Und es ist teilweise sogar datenschutzrechtlich illegal, wenn er bestimmte Dinge ausspuckt.
5: Und das führt, glaube ich, alles, also all diese drei Faktoren, ja, die Verwirrung um die Tools, die unklare Strategie bei Microsoft und jetzt auch noch die Tatsache, dass es einfach so völlig anders funktioniert als klassische Unternehmenssoftware. Das führt alles zum wahrscheinlich vierten Grund und dem größten Grund, weshalb der Co-Pilot sich nicht so durchgesetzt hat. Er ist einfach lange zumindest nicht so gut gewesen.
6: Ja.
5: Also Leute nutzen zu Hause ChatGPT, finden super, gehen dann auf die Arbeit, versuchen das gleich mit dem Co-Pilot zu machen und es klappt nicht.
6: Ja, und das finde ich jetzt nicht unfair zu sagen. Also du hast es in der Vergangenheit formuliert. Wir reden gleich noch drüber, was sich da gerade aktuell tut und was auch besser wird. Aber da würde ich absolut meine Hand ins Feuer für legen aus den Zeiten, aus denen ich Co-Pilot viel getestet habe die letzten Jahre. Die Leute hatten keinen Bock drauf und das zu Recht. Es hat verschiedene Gründe. Wir haben ja gesagt, Microsoft hatte eigentlich Zugang zu guten Modellen von OpenAI von Anfang an. Man hatte aber, wenn man Copilot benutzt hat, ganz oft das Gefühl, Moment mal, das, was ich hier kriege an Antworten, auch wenn es nichts mit den Microsoft-Produkten zu tun hat, das ist nicht so gut wie das, was ich kriege, wenn ich dieselbe Sache an ChatGPT stelle. Und da muss ich jetzt sagen, ich weiß nicht natürlich genau, wie die Architektur von innen bei Microsoft funktioniert. Die haben das nicht öffentlich gemacht. Aber die Vermutung liegt nahe, dass du nicht immer jeden Tag das allerstärkste, allerbeste, allerteuerste Modell serviert bekommen hast. Sondern dass sie natürlich auch geguckt haben, was ist effizient, für welche Aufgabe reicht vielleicht auch ein kleineres Modell. Sind gerade viele Leute gleichzeitig online und ich möchte lieber, dass es schnell geht, als dass die super smarte Antwort kommt. Und OpenAI im Vergleich zum Beispiel hat halt natürlich extrem Wert darauf gelegt, dass sie die allerbesten Antworten geben, die es auf der Welt gerade gibt. Wobei man jetzt zurzeit munkelt, dass sich da was tut in der Co-Pilot-Welt. Also ich muss sagen, so die öffentliche Debatte, die hat so ein bisschen eine Wendung genommen und ich hoffe, dass du das jetzt widerlegen oder bestätigen kannst, was ich so aus dem Gebüsch vernehme. Du hast Co-Pilot auch jetzt aktuell getestet, richtig?
5: Ja, ich habe damit immer mal wieder zu tun, auch beruflich einfach, um zu checken, was da gerade so geht, um KI einzusetzen, zu implementieren und so weiter. Und man muss schon sagen, der hat sich wirklich gemacht. Also der Co-Pilot heute ist deutlich besser als das, was du noch vor einem Jahr ausprobiert hast. Die Ergebnisse sind stabiler, sie sind verlässlicher. Auch das Durchsuchen von E-Mails ist mittlerweile relativ hilfreich. Also man kann wirklich sagen, hey, geh mal bitte durch meine E-Mails durch und finde das und das. Und immer mehr Menschen, mit denen ich darüber spreche, sagen tatsächlich nur, also mittlerweile bin ich an dem Punkt, wo ich den Co-Pilot wirklich ganz gerne benutze. Es gibt ein paar Sachen, die man, glaube ich, trotzdem im Kopf behalten sollte, wenn man mit dem arbeitet. Also einmal Thema, über das wir oft sprechen, aber man kann rechts oben, wenn man im Chatfenster ist, das Reasoning einstellen. Also man kann konkret auswählen, welches KI-Modell dafür zuständig sein soll für die Aufgabe oder wie viel Rechenleistung es sozusagen pro Anfrage aufwenden soll. Und da lohnt sich in sehr vielen Fällen wirklich das händisch umzustellen. Also von Natur aus ist der Co-Pilot immer auf Auto. Das bedeutet, er nutzt mal ein bisschen mehr Rechenleistung, mal ein bisschen weniger. Für komplizierte Aufgaben und immer, wenn wir mit mehr Text zu tun haben, sollte man unbedingt das Reasoning anmachen. Das macht man, indem man dann auf das Autofeld draufklickt und ersetzt durch Think Deeper oder auf Deutsch tiefere Analyse, heißt das aktuell, wird bestimmt auch im Moment wieder umbenannt. Aber das macht die Ergebnisse schon wirklich deutlich besser. Viele können mittlerweile sogar Claude Opus benutzen auf diesem Feld. Also das ist ja auch was, wo sich die Microsoft OpenAI Bromance ein bisschen auseinanderentwickelt hat. Die haben mittlerweile sogar die Anthropic Funktionen und Modelle da drin. Also das ist was man kennen sollte. Und dann gibt es mittlerweile einfach so ein paar Features, so kleine Tools, die Leuten wirklich ans Herz gewachsen sind. Also dass man die Teams-Meetings zum Beispiel automatisch transkribieren und zusammenfassen kann hinterher. Da wollen eine Menge Leute nicht mehr drauf verzichten. Das funktioniert auch wirklich gut. Das Durchsuchen von Dateien, von Ordnern klappt mittlerweile sehr gut. Und die Funktion, die habe ich neulich in einem Termin vorgestellt und Leute haben wirklich riesige Augen gemacht. Das fand ich ganz lustig. Ist die Notebooks-Funktion. Also ich kann im Co-Pilot, sogar im wohl gratis Co-Pilot, im Kleinen, ein sogenanntes Notebook anlegen und da dann verschiedene Dateien damit verknüpfen. Also sagen wir beispielsweise, ich möchte ein Event vorbereiten. Ja, und man kennt das, da gehören dann ganz viele verschiedene Dokumente dazu. Im einen speichern wir die Kontaktdaten der Zulieferer, in einem anderen ist der aktuelle Zeitplan drin, in einem dritten die verschiedenen Anschreiben für die Gäste. Was weiß ich, was da alles noch mit dazu gehört. Das wird natürlich eine Menge Zeug. Irgendwann weiß niemand mehr, wer ist eigentlich für was zuständig, was ist der aktuelle Stand und so weiter. Und was man mit diesen Notebooks machen kann, ist, man kann diese speziellen Dateien verknüpfen mit einem solchen Notebook, auch einen ganzen Ordner da quasi damit verknüpfen, der sich dann auch automatisch aktualisiert, wenn ich die Datei aktualisiere und dann einfach jede Frage stellen, die ich möchte. Also wer ist eigentlich zuständig für den Brandschutz bei dem Termin? Oder was ist eigentlich der aktuelle Stand zu Gast XY? Hat er schon zugesagt oder nicht? Und all diese Dateien werden automatisch durchsucht. Das ist, wenn man einmal angefangen hat, sich so zu organisieren, schon eine echt tolle Funktion. Und auch, glaube ich, das ursprüngliche Versprechen, was Microsoft ja mal hatte, was ich damals eigentlich in Folge 2 unseres Podcasts im Kopf hatte, als ich mir dachte, hey, endlich Unternehmensdaten, interne Daten verbinden mit KI.
6: Das ist die Vision. Das ist auch, was ich im Kopf hatte, als ich eine Excel-Tabelle hochgeladen habe und quasi gedacht habe, mit nur einer Datei hätte ich halt einfach gerne diese Antwort. Was am meisten, glaube ich, bei mir hängen geblieben ist als beeindruckende Geschichte, ist die Geschichte von einem Kollegen, der gesagt hat, er hat den Co-Pilot gefragt, wo ist der Workshop jetzt gleich? Mm. In welchen Raum muss ich? Mhm. Und das finde ich auch, also muss ich mal sagen, bei allem, was wir jetzt auch ein bisschen gelästert haben über die letzten Jahre bei Microsoft, dass das funktioniert, ist sau nützlich und auch beeindruckend. Toll, weil der Co-Pilot findet raus, was für ein Workshop gemeint ist. Das heißt, er weiß, mit wem hast du über einen Workshop gesprochen. Er sieht das vielleicht in deinem Kalender. Kann aber auch sein, dass er es aus einem Teams-Chat rauszieht, dass ein Workshop stattfindet. Er hat aber offenbar auch eine Raumliste. Also er schafft dann sogar die Verbindung zur echten Welt. Das hat mich überrascht, dass das überhaupt hinterlegt ist. Aber das heißt, er weiß nicht nur, der Raum heißt O4303, sondern er konnte auch beschreiben, wie kommst du dahin. Das finde ich geil. Und damit sind wir, glaube ich, beim letzten Thema, über das wir heute sprechen müssen im Kontext von Co-Pilot. Nämlich, was muss ich als Unternehmen wissen? Wie gehe ich daran? Wann weiß ich, ob der Co-Pilot mir was bringt und ob ich den ausrollen sollte an meine Mitarbeitenden?
5: Das klingt ja erstmal total super, ne? Also der ist besser, als man denkt oft, kann sich integrieren lassen ins interne System. Viele Unternehmen haben eh schon Microsoft. Ist ja alles easy, dann kann ich einfach auf den Co-Pilot umstellen und alles ist super.
6: Die Überlegung, die man machen muss, ist tatsächlich unter anderem eine Kostenfrage. Weil wir haben den Unterschied zwischen dem kleinen und dem großen Co-Pilot erzählt. KI kostet natürlich was. Microsoft verlangt auch mehr Geld, wenn du dieses volle KI-Paket haben möchtest. Je mehr von diesen Funktionen du brauchst, desto teurer wird's. Und das ist jetzt ganz interessant, weil viele Unternehmen, glaube ich, an einem Punkt sind, wo sie noch gar nicht so gut einschätzen können, wie viel Geld lohnt es sich zu bezahlen für wie viel KI. Du lässt dich halt auch von Microsoft, wenn du diese Abos abschließt, sehr einsperren. Du hast Vorteile, wenn du alles auf der Microsoft 365 Welt machst, aber du hast halt auch den Nachteil, dass du dann nicht so gut rauskommst, dass du, wenn du einmal hunderte Mitarbeitende geschult hast und das ganze Ding ausgerollt hast, dann musst du dich da auch ein bisschen zu committen und dann ist der Wechsel auch wirklich schwierig.
5: Ja, das ist, glaube ich, das Wichtige daran. Also diese Kosten sind meistens ungefähr gleich, bei denen also die meisten KI-Anbieter kosten ungefähr so 20, 30 Euro pro Person pro Monat. Das hat sich gerade ein bisschen eingependelt. Plus natürlich Extrakosten, wenn man besonders viel nutzt. Und deswegen sind vielleicht auch viele jetzt einfach versucht zu sagen, okay, Microsoft ist halt das Einfachste, das haben wir eh schon und die bieten das jetzt einfach an im Paket. Das ist jetzt technisch nicht allzu schwierig. Wir haben da vielleicht schon einen IT-Partner, mit dem wir dabei zusammenarbeiten. Also machen wir einfach das, weil das die einfachste Wahl ist. Und für viele Unternehmen ist es bestimmt auch die beste Wahl. Aber es ist eben nicht automatisch die beste Wahl. Und es gibt sicherlich auch Unternehmen, für die es nicht die beste Wahl ist, weil die vielleicht dann mit einem anderen Tool eigentlich agiler wären und vielleicht auch unabhängiger, vielleicht besser für die Zukunft gerüstet, weil man nicht weiter auf die Kooperation von Microsoft angewiesen ist und im Zweifelsfall auch hin und her wechseln kann. Also wir können hier unmöglich sagen, würden wir natürlich auch nie, ob jetzt der Co-Pilot einfach die richtige Wahl ist oder nicht, weil das hängt von jedem Unternehmen konkret ab. Und sicherlich gibt es Unternehmen, bei denen das total Sinn macht. Aber wovor man, glaube ich, warnen muss, ist dieses: Naja, im Zweifelsfall nehme ich halt den Co-Pilot. So, weil das ist die einfachste Variante. KI ist komplizierter als das. KI ist auch besser als das, als dass man einfach das Erstbeste nimmt. Sondern man sollte sich schon sehr genau Gedanken machen, was man eigentlich kauft und warum.
6: Und von wem?
4: Marie Kilk und Gregor Schmalzried waren das mit der aktuellen Folge des KI-Podcasts über die Microsoft KI Co-Pilot. Jede Woche gibt es übrigens eine neue Folge des KI-Podcasts zu finden in ARD Sounds.
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4: Drohnen können Flughäfen stören und im schlimmsten Fall zur Waffe werden. Wie gut ist Deutschland darauf vorbereitet? Darüber wird ja aktuell viel diskutiert. Wir schauen gleich, was die Bundesregierung konkret vorhat und darauf, wie sich Flughäfen in Norddeutschland vor Drohnen schützen.

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1: Um 3 Uhr mit Ronald Lessig. In Oakland im US-Bundesstaat Kalifornien hat für den Meta-Konzern ein möglicherweise folgenschwerer Prozess begonnen. Es geht um den Vorwurf, dass die zum Konzern gehörenden Online-Plattformen Instagram und Facebook junge Menschen bewusst süchtig und damit psychisch krank machen. Aus der Nachrichtenredaktion Jörg Brandscheid.
2: Meta habe Kinder und Jugendliche abhängig gemacht, die Funktionsweise ihrer Gehirne ausgenutzt und die Öffentlichkeit an die Irre geführt. Das sagte Kaliforniens stellvertretende Generalstaatsanwältin Megan O'Neill in ihrem Eröffnungsplädoyer. Mehrere US-Bundesstaaten verlangen Beschränkungen bei Instagram- und Facebook-Funktionen sowie eine massive Strafzahlung von rund 200 Milliarden Dollar. Der Meta-Konzern versichert, dass er ausreichend Schutzmaßnahmen für minderjährige Nutzerinnen und Nutzer ergreife.
1: SPD-Vizekanzler Klingbeil hat die jüngste Äußerung des israelischen Sicherheitsministers Ben-Gvir scharf verurteilt und Konsequenzen gefordert. Es müssten auf europäischer Ebene Sanktionen geprüft werden, sagte der SPD-Politiker auf Sat 1. Die Aussagen seien menschenverachtend. Ben-Gvir hatte sich dafür ausgesprochen, pro Nacht 30 bis 40 Palästinenser im Gazastreifen gezielt zu töten. Außerdem hatte er gesagt, es gebe im Gazastreifen Menschen, die es nicht verdienten zu leben und die nicht einmal Menschen seien. Mitarbeitende des Toilettenbetreibers Sanifair haben schwere Vorwürfe gegen das Unternehmen erhoben. Nach Recherchen des ARD-Politikmagazins Report Mainz kommt es bei Arbeitszeiten und Löhnen immer wieder zu Verstößen. Aus Mainz David Mailänder.
3: 12-Stunden-Schichten an 7 Tagen die Woche ohne einen Tag Pause und das an mehreren Raststätten. Das belegen die Recherchen von Report Mainz. Die Reporter hatten Arbeitszeiten von Reinigungskräften bundesweit dokumentiert. Mitarbeiterinnen und Mitarbeiter hatten sich an das Politikmagazin gewandt und auch von Stundenlöhnen weit unter dem für Gebäudereiniger geltenden Mindestlohn berichtet. Sanifair erklärte gegenüber Report Mainz, man nehme die Hinweise ernst. Sie seien aber zu pauschal, um sie prüfen zu können.
1: In Belgien, in der Nähe der deutschen Grenze, kämpfen Einsatzkräfte weiter gegen das große Feuer im Naturschutzgebiet Hohenfenn. Zuletzt haben sich die Flammen auch aufgrund von Regen nicht weiter ausgebreitet. Die Feuerwehr versucht nun, den Brand einzukreisen. Gelingt dies, besteht die Hoffnung, das Feuer unter Kontrolle zu bringen, hieß es. Weil der Boden größtenteils aus Torf besteht, könnte es Wochen oder Monate dauern, bis der Brand komplett gelöscht ist. Das waren die Nachrichten. Das Wetter in Deutschland. Tagsüber gebietsweise Schauer oder Gewitter, teilweise auch trocken, bei bis zu 19 Grad im Norden und 32 Grad im Süden. Am Donnerstag teilweise trocken, teilweise Schauer, ein paar Gewitter, 20 bis 27 Grad. Es ist 3.03 Uhr.
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4: Mit 4 Meldungen und zunächst eine amtliche Gefahrenmitteilung für Monschau, Simmerath und Röthken. Wegen des Waldbrandes im Hohenfenn kommt es momentan zu erheblichen Geruchsbelästigungen und möglicher Schadstoffbelastung der Luft. Gesundheitliche Gefahren können nicht ausgeschlossen werden, daher bitte unbedingt Fenster und Türen schließen sowie Lüftungen und Klimaanlagen abschalten. Die A2 Dortmund Richtung Hannover ist zwischen Dortmund Nordost und Kamenberg-Kamen nach einem Unfall gesperrt. Und die A2 Hannover Richtung Dortmund, die ist zwischen Kamener Kreuz und Lünen Süd nach einem Unfall ebenfalls gesperrt. Und letzte Meldung, die A7 Hannover Richtung Kassel ist zwischen Göttingen und Dreieck Drammetal nach einem Unfall gesperrt. Ich wünsche Ihnen eine gute Fahrt, kommen Sie gut an Ihr Ziel.
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4: Vom Norddeutschen Rundfunk aus Hamburg mit Simeon Laux. Schön, dass Sie mit dabei sind. Wie gut ist Deutschland gegen gefährliche Drohnen geschützt? Diese Frage, die stellt sich spätestens seit dem Fund einer mit Sprengstoff bestückten Drohne am Flughafen Leipzig-Halle nochmal mit neuer Dringlichkeit. Die Bundesregierung, die will die Abwehr deutlich verbessern und setzt dabei auch auf Forschung. In Kochstedt in Sachsen-Anhalt hat CSU-Innenminister Alexander Dobrindt gestern ein neues Technologiezentrum eröffnet und zwar für Drohnensicherheit. Was dort künftig erforscht und getestet werden soll, das weiß Max Hensch.
5: Von einem Wettrüsten sprach Innenminister Dobrindt bei der Drohnenabwehr gegen die Angriffstechnik. Das Tempo dabei sei rasant. Alle paar Monate gebe es neue technische Fortschritte. Es gehe darum, die kritische Infrastruktur zu schützen. Teil der Lösung soll der ehemalige sowjetische Militärstützpunkt in Sachsen-Anhalt sein.
6: Kochstedt wird ein zentraler Baustein der Sicherheitsarchitektur, unsere Schlagkraft in der Drohnenabwehr. Wir verstärken sie heute deutlich.
5: Der Flughafen Kochstedt scheiterte nach der Wende mehrfach daran, mit Urlaubsflügen rentabel zu werden. Mittlerweile sind hier nur noch Privatflugzeuge unterwegs. Seit 2021 wird zudem vom Deutschen Zentrum für Luft- und Raumfahrt intensiv an Drohnen geforscht. Nun verschiebt sich der Fokus ein Stück weit von zivilen Drohnen für Transport, Aufklärung und Katastrophenschutz hin zum Militär. Abteilungsleiter für Drohnen beim DLR ist Johann Dauer.
7: Wir bieten hier eine Entwicklungsumgebung, wo Behörden mit Sicherheitsauftrag, Polizeien und Ähnliches ihre Bedarfe loswerden können. Und wir vernetzen das mit dem Know-how des DLR, das heißt mit den Laboren, die wir haben, mit der Forschung, die wir in den vergangenen Jahren durchgeführt haben, und verknüpfen das gleichzeitig mit Industrie und Startups, um dann diesen Bedarf möglichst schnell zu lösen und ein neues Produkt mit auf die Bahn zu bringen.
5: Mit dem Technologiezentrum Drohnenabwehr wird in Kochstedt nun Bestehendes ausgebaut. Die Zahl der DLR-Mitarbeiter soll von 40 auf 65 aufgestockt werden. Am Flughafen werden bereits jetzt Angriffe auf Flugzeuge oder auch auf ein Containerdorf simuliert. 10 Millionen Euro sollen unter anderem in neue Anlagen investiert werden. Nicht wenige sagen, Deutschland ist mit seinen Anstrengungen bei den Drohnen spät dran. Johann Dauer zum Stand der Technik.
7: Wir sind gut darin, den naiven Piloten zu vermeiden, der einfach nicht weiß, dass er in einer gewissen Umgebung fliegen darf. Da gibt es sehr leistungsfähige Systeme. Wenn man sich die verschiedenen Konfigurationen, die wir zum Beispiel auch in der Ukraine sehen, anschauen und sich vorstellen, dass die in Deutschland betrieben werden, das ist schon auch eine große Herausforderung, dann unter Friedensbedingungen solche Drohnen abzuwehren. Aber da sind wir auf einem guten Weg.
5: Grund für die Beschleunigung in Sachen Drohnenabwehr ist auch der gescheiterte Angriff auf ein ukrainisches Transportflugzeug am Flughafen Halle-Leipzig. Der Drohnenexperte blickt in die Zukunft.
7: Flughäfen werden ausgestattet werden müssen. Das heißt, wir kommen nicht drum rum, Systeme anzuschaffen. Das wird natürlich Geld kosten. Wir müssen jetzt halt sicherstellen, dass die Systeme, die wir einkaufen, auch entsprechend Innovationskraft im Hintergrund haben, damit sie nicht einmal so sind, wie wir sie jetzt kaufen und dann bleiben sie so, sondern sie müssen sich weiterentwickeln und die Entwicklung der Bedrohung mitmachen, und dann sind wir dem auch gewappnet.
5: Im vorigen Jahr liefen hier am Flughafen Kochstedt bereits an 200 Tagen Tests der Forscher, zum einen für zivile Drohnen und zum anderen auch für die Waffenindustrie. Das soll weiter ausgebaut werden.
4: In Kochstedt sollen also Mitarbeiter des DLR, des Deutschen Zentrums für Luft- und Raumfahrt, für Drohnensicherheit arbeiten. Es gibt aber auch noch einen weiteren Standort des DLR, und zwar in Braunschweig. Auch dort befassen sich Forscherinnen und Forscher mit dem Thema. Jan Fragel hat den Standort in Braunschweig besucht.
8: 2 Drohnen starten in einem riesigen Käfig, 15 Meter hoch, erinnert an eine Vogelvoliere. Max vom Deutschen Zentrum für Luft- und Raumfahrt in Braunschweig, kurz DLR, hat an dem Versuchsaufbau mitgearbeitet. Aus Sicherheitsgründen sollen wir seinen Nachnamen nicht nennen.
9: Die Drohnen werden jetzt aufeinander zufliegen und werden sich gegenseitig ausweichen.
8: Es geht heute darum zu testen, ob und wie mehrere Drohnen, die gleichzeitig fliegen, sicher unterwegs sein können, ohne miteinander zu kollidieren, ganz autonom.
9: Jetzt sieht man es, die Drohnen haben die Höhe geändert und sind lateral ausgewichen. Das Ganze, wie gesagt, ist nicht manuell, sondern hat das System alles automatisiert gemacht.
8: Das ist ein Forschungsbereich des neuen Technologiezentrums Drohnensicherheit, angesiedelt beim DLR in Braunschweig und beim DLR in Kochstedt bei Magdeburg. Diese Forschungsergebnisse sollen zum Beispiel bei zivilen Notfällen oder Naturkatastrophen helfen, sagt Forscher Max.
9: Wenn wir mehrere Drohnen im Verbund losschicken möchten, um uns Aufgaben zu erledigen, beispielsweise Einsatzkräfte möchten ein Gebiet abscannen und sich dort autonom Informationen einsammeln, dann müssen wir sicherstellen, dass die Drohnen nicht kollidieren und damit kein Risiko darstellen, einmal für Menschen auf dem Boden. Aber wir wollen natürlich auch sowieso die Drohnen sicher wieder zurückbekommen.
8: Es geht aber auch darum, Angriffe auf Infrastruktur abzuwenden. Darum werden im Technologiezentrum Drohnensicherheit auch Abwehrmaßnahmen entwickelt und getestet. Die letzten Ereignisse mit Drohnen auf Flughäfen hätten noch einmal vor Augen geführt, wie wichtig das sei. Forscher Gordon, dessen Nachnamen wir ebenfalls nicht nennen sollen, sagte dazu:
10: Dieser Drohnenkäfig, der ermöglicht uns Betriebe von Drohnen, die uns alleine sonst in der Genehmigung ein ganzes Jahr kosten würden, sodass wir halt schnell, buchstäblich bis hin zum Studenten runter, können bei uns Drohnentechnologien entwickeln, auf den Rechner bringen, testen im Labor und dann schnell hier im Käfig einfach gefahrlos Probe fliegen.
8: In Braunschweig sollen neue Drohnentechniken erforscht und getestet werden, quasi im Labor. In Kochstedt dann folgen auf einem geschützten Flughafen weitere Tests in einem größeren Maßstab.
11: Der Drohnenvorfall am Flughafen Leipzig-Halle vor 2 Wochen, der wirft eine drängende Frage auf. Wie gut sind Deutschlands Flughäfen vor solchen Angriffen geschützt? Ole Gömmel hat sich den Drohnenschutz an deutschen Airports genauer angesehen, und zwar in Norddeutschland.
12: Seit es Drohnen gibt, gibt es das Problem, dass sie eine Gefahr sind. Die Regierung und auch das Innenministerium hat das lange Zeit einfach ignoriert. Wir hätten das Ganze vor vielen, vielen Jahren adressieren müssen. Das wäre der beste Zeitpunkt gewesen. Der zweitbeste ist jetzt. Und immerhin wird man langsam wach,
13: sagt Manuel Artuk. Beim Think Tank AG Kritis hat er sich auf den Schutz kritischer Infrastruktur spezialisiert. Allein bis Juni dieses Jahres hat die deutsche Flugsicherung 10 Drohnenflüge am Hamburger Flughafen registriert. In Hannover waren es 13. Wer die Drohnen gesteuert hat, ist noch nicht bekannt. Anfang vergangener Woche ein erneuter Vorfall. Wegen einer Drohnensichtung musste der Flugverkehr am Airport Hannover für 2 Stunden gestoppt werden. Die Abwehr solcher Überflüge gestaltet sich schwierig, sagt Christian Tobias Gerlach vom Landesverband der Deutschen Polizeigewerkschaft in Niedersachsen.
14: Wir haben in der Polizei eigene Drohnengruppen. Die kennen sich mit Drohnen aus. Die kennen sich mit der Funktionsweise der Drohnen aus. Aber Drohnen zu erkennen, dann zu verfolgen, abzuwehren, das sind völlig unterschiedliche Fähigkeiten.
13: In Hannover wurde die Drohne nach Informationen des Magazins Der Spiegel von Mitarbeitern des Flughafens bemerkt. Warngeräte der Polizei, die sie hätten orten sollen, schlugen nicht an.
14: Wenn Menschen eine Drohne sehen und die vorhandenen technischen Systeme, die aber offensichtlich gar nicht erfassen können, dann haben wir nach unserem Erachten ein Ausstattungs- und Systemproblem.
13: Wegen der jüngsten Vorfälle und auch um in Zukunft besser vorbereitet zu sein, brauche es andauernde Forschung im Bereich der Sicherheitstechnik, findet Manuel Artuk von der AG Kritis.
12: Im Endeffekt ist das vergleichbar mit einem Katz-und-Maus-Spiel. Die Drohnenhersteller verändern irgendwas und dann muss man natürlich auch in der Abwehr die Veränderungen berücksichtigen.
13: Besser koordiniert werden soll das unter dem Dach des 2025 gegründeten gemeinsamen Drohnenabwehrzentrum von Bund und Ländern, kurz GEDATS. Nach Angaben des Innenministeriums eine zentrale Plattform zur Bündelung der deutschen Drohnenabwehrkompetenzen, technologieoffen und zukunftsorientiert. Was visionär klingt, ist laut Artuk aktuell aber noch wenig effizient.
12: Also Stand heute ist das alles eher Symbolik. Diese ganzen Zentren und Arbeitskreise sitzen eben zusammen und debattieren. Da sitzen aber insbesondere Hersteller und gewinnorientierte Unternehmen dran und sagen, wie können wir da Geld verdienen vom Staat.
13: Der Bund scheint spätestens nach dem Vorfall in Leipzig bereit, mehr Geld in die Drohnensicherheit zu investieren. Wenn man Aufträge aber vorschnell an private Anbieter verteilt, berge dies laut Artuk auch Gefahren.
12: Was man aktuell sieht, ist, dass sehr, sehr viele Hersteller nach Deutschland kommen und sagen, hier sind unsere Produkte, die könnt ihr auch sehr gerne günstig testen. Und das ist eine sehr gefährliche Entwicklung, dass man vollständig abhängig von dem wird, was eigentlich nicht zielführend ist.
13: Für Experte Artuk liegt der Schlüssel zu mehr Sicherheit in der Aufstockung von Personal und europäischen Drohnenherstellern, die ihre Produktion stärker an den technischen Bedürfnissen der Einsatzkräfte ausrichten. Auch Polizeigewerkschaftler Gerlach hofft in dieser Hinsicht auf Besserung.
14: Also wir brauchen unseres Erachtens erstmal einen Schluss mit dem Flickenteppich. Wir brauchen gemeinsame Standards, kompatible Systeme, abgestimmte Beschaffung, dann gemeinsames Lagebild. Wir sind bei der Drohnenabwehr noch lange nicht da, wo wir eigentlich stehen müssten.
11: Ole Gömmel war das mit einem Blick auf die Drohnenabwehr an norddeutschen Flughäfen.
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11: Eine Meldung vom Statistischen Bundesamt ruft Freude bei der Bundesregierung hervor. Die Zahl der Baugenehmigungen, die ist so stark gestiegen wie in den letzten 10 Jahren nicht mehr, um 15%. Bundesbauministerin Verena Huberts von der SPD, die sieht sich bestätigt in ihrem Kurs bei der Vereinfachung von Vorschriften und Förderprogrammen. Meine NDR-Kollegin Liane Kossmann hat darüber mit Hauptstadtkorrespondent Oliver Neuroth gesprochen und ihn gefragt, gibt es wirklich Anlass zum Feiern?
15: Also natürlich kann jede neue Baugenehmigung ein kleiner Schritt sein, raus aus der Wohnungskrise in Deutschland. Baugenehmigungen gelten ja als so eine Art Frühindikator dafür, dass es Bauaktivität gibt, dass die größer wird und messbar wird. Aber sie könnte eben auch nur größer werden, denn hunderttausende Wohnungen in Deutschland sind schon genehmigt, sind aber bisher nicht gebaut worden. Wegen der hohen Baukosten zum Beispiel. Daher würde ich sagen, Sätze wie der Wohnungsbau, der kommt zurück von der Ministerin, das verbreitet ein bisschen zu viel Optimismus.
16: Was wäre denn eine realistische Einschätzung der Lage?
15: Ich denke, man könnte sagen, Deutschland ist auf dem Weg, langsam wieder ein Normalniveau beim Wohnungsbau zu erreichen. Zumindest gibt es Chancen dafür. Das Plus von 15% bei den Genehmigungen, das suggeriert ja auf den ersten Blick, es geht steil nach oben, ein großer Zuwachs. Aber wir müssen bedenken, dass wir von einem sehr niedrigen Niveau kommen. Im Vergleichszeitraum, erstes Halbjahr 2025, da sind knapp 110.000 Wohnungen genehmigt worden. Die 15% mehr, das sind in absoluten Zahlen rund 16.000 zusätzliche Genehmigungen verglichen mit dem Vorjahreszeitraum. Das ist nicht nichts, aber das ist eben auch nicht der Befreiungsschlag. Es ist der Effekt, den wir häufig bei Prozentzahlen eben sehen. Die sind ja wirklich nur, ja, die sagen realistisch was aus, wenn man in einem Atemzug auch die absoluten Zahlen dazu nennt, und dann wird es weniger spektakulär.
16: Ja, die Bau- und Wohnungswirtschaft, sie spricht ja auch weiter von keiner Trendwende. Und selbst die Bauministerin Verena Huberts gibt ja zu, man sei noch längst nicht dort, wo man beim Wohnungsbau stehen müsste eigentlich. Heißt, die Probleme, die bleiben erstmal die gleichen. Bauen bleibt zu teuer.
15: Ja, die Kosten sind der wichtigste Faktor. Bauen war ja unglaublich teuer geworden in den Pandemiejahren. Unter anderem, weil Lieferketten nicht funktioniert haben. Und danach sind die Preise eigentlich kaum gefallen auf Normalniveau. Das heißt, das ist immerhin noch teuer, das Bauen. Thema Lieferketten, das ist auch ganz aktuell wieder ein Problem wegen des Niedrigwassers auf den Flüssen. Da kann Sand und Kies nicht so transportiert werden wie bisher. Beides ja nötig fürs Bauen. Die Bundesregierung will den Kostenfaktor anpacken, hat den Gebäudetyp E entwickelt. E steht für einfach. Und im Kern geht es darum, dass die Vorgaben fürs Bauen sinken sollen, nicht mehr so streng sein sollen. Dass gerade bei der Ausstattung einer neuen Wohnung, sagen wir, gespart werden darf, dass das rechtlich wasserdicht ist. Doch das Gesetz dafür ist noch nicht beschlossen.
16: Also heißt das dann auch, wenn Verena Huberts jetzt angekündigt hat, weitere Bürokratien abzubauen, es geht um diese Sache, oder was stellt sie sich darüber hinaus vielleicht auch noch vor? Was gibt es da auch noch für Möglichkeiten?
15: Ja, es geht zum Beispiel auch um die Prüfungs- und Planungsverfahren, also die wirklich allerersten Schritte beim Bauen. Es ist eine Novelle des Baugesetzbuchs auf dem Weg. Das Ziel ist, dass Bebauungspläne deutlich schneller fertig werden, in 2 Jahren und nicht mehr in 5 bis 15 Jahren, wie es bisher oft der Fall ist. Dazu will die Ministerin, dass viele Verfahren parallel laufen können, um Zeit zu sparen. Das Schlagwort lautet auch Digitalisierung. Es gibt da in diesem Bereich tatsächlich noch viel Aufholbedarf im Bereich des Bauens. Eine Idee ist auch, dass bei den Planungsverfahren die Standards vereinheitlicht werden, denn da gelten von Land zu Land oft ganz andere Vorgaben.
16: Und sind das auch die Forderungen der Bau- und Wohnungswirtschaft, oder stellt man sich auf der anderen Seite sozusagen da noch ganz was anderes vor, was getan werden müsste, um den Wohnungsbau wieder in Schwung zu bringen?
15: Tatsächlich gehen die Forderungen der Bau- und Wohnungswirtschaft in diese Richtung. Da ist vor allem der Kostenfaktor immer das Thema, das genannt wird. Also sprich, wir müssen einfacher bauen. Da ist dieser Gebäudetyp E von Seiten der Bauwirtschaft schon ein Szenario, das uns wirklich nach vorne bringen kann, wenn einfach das Bauen dadurch günstiger wird, dass die Standards sinken. Ein Thema, das auch immer wieder genannt wird, ist das Thema Dämmung. Denn die Bundesregierung, vor allem die Ampelregierung, hat ja vor allem Häuser gefördert, die eine starke Dämmung haben, um möglichst wenig Wärme zu verlieren, um auch möglichst wenig Hitze ins Gebäude reinzulassen. Doch dann kam irgendwann heraus, dass ja die Herstellung dieser Dämmstoffe gar nicht so umweltfreundlich ist, also der Klimaeffekt vielleicht gar nicht so groß. Also ist man davon wieder etwas abgerückt, und das freut die Wohnungswirtschaft auch.
16: Im Raum steht ja auch eine Wohnungsbaugesellschaft des Bundes, die Ministerin Verena Huberts gründen will, um so eben auch für mehr bezahlbaren Wohnraum zu sorgen. Wie realistisch ist das aus Ihrer Sicht, und was könnte diese Wohnungsbaugesellschaft des Bundes bringen?
15: Da sind wir da tatsächlich noch im Ideenstadium. Die Idee ist, wenn der Bund als Auftraggeber fürs Bauen ins Spiel kommt und in sehr großem Stil Wohnungsbau in Auftrag geben könnte, dann wären wahrscheinlich gute Preise machbar. Das Ziel ist, die reinen Baukosten auf unter 3.000 Euro je Quadratmeter zu drücken. Ein wichtiger Punkt beim staatlichen Wohnungsbau ist aber auch der, dass es nicht darum geht, unbedingt Geld zu verdienen, anders wie bei der privaten Wohnungswirtschaft. Das soll auch für gute Preise sorgen, dass also nicht ein Konzern dahinter steht, der unbedingt durch den Verkauf von Wohnungen richtig viel Geld machen will, wenn das staatlich reglementiert, staatlich organisiert wird. Aber das ist tatsächlich eine Idee, die Verena Huberts, die Bauministerin, und Lars Klingbeil, der Bundesfinanzminister, im Frühjahr vorgestellt haben. Da haben wir noch wenig konkrete Schritte gehört und wahrscheinlich auch gesetzlich nicht ganz so einfach zu vereinbaren, dieses ganze Projekt.
11: Informationen und Einschätzungen waren das von unserem Hauptstadtkorrespondenten Oliver Neuroth.
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11: Wie trinken Sie Ihren Kaffee am liebsten? Einfach schwarz oder braucht es schon einen Schuss Kuhmilch oder Hafermilch? Oder gehören Sie vielleicht zu den Menschen, die Ihren Kaffee am liebsten mit Dosenmilch trinken? Diese haltbar gemachte Milch, die gibt es schon seit mehr als 200 Jahren. Aber vor 170 Jahren, da erhielt der US-Amerikaner Gale Borden das Patent dafür, nachdem er sich zuvor schon mit anderen etwas skurril anmutenden Erfindungen hervorgetan hatte. Axel Rowold.
17: Achtung, wir reden hier gleich über seekranke Kühe und vorher noch über Hartkekse aus Mehl und Fleisch. Eine frühe Idee des Gale Borden und ein totaler Flop. Dosenmilch ist noch das harmloseste, was Borden Mitte des 19. Jahrhunderts in seinem Laboratorium in Texas so fabriziert und das mit Abstand erfolgreichste. Die Büchse wird später gar zu einer Ikone des westdeutschen Wirtschaftswunder Wohlstands.
18: Nichts geht über Bärenmarke, Bärenmarke zum Kaffee.
17: Aber der Reihe nach. Gale Borden, gebürtig aus dem US-Bundesstaat New York, beginnt seine Karriere als Erfinder eines lokomotivförmigen Badehauses für Damen im Golf von Mexiko. Bis heute leider nur eine Idee, seine Idee. Sein Geheimnis bleibt, warum nur für Damen und warum lokomotivförmig. Warum allerdings dicke, überzuckerte Kondensmilch und warum dosenförmig, das ist vergleichsweise einleuchtend. Befindet sich Gale Borden im Jahr 1851 doch auf einer Schiffsreise quer über den Atlantik. Ebenso an Bord sind auch Kühe, letztere nicht zum Zeitvertreib, sondern zur Versorgung der Passagiere und Besatzung mit Milch. Die Brise ist so steif, dass sogar das Milchvieh seekrank wird. Die Milch versiegt, die Not an Bord ist groß. Für Gale Borden keine wunderliche Reiseanekdote, sondern der Impuls, sich fortan dem Haltbarmachen von Lebensmitteln hinzugeben.
19: Dank meiner Erfindung wird Milch eines Tages so alltäglich und weit verbreitet sein wie Zucker.
17: Stimmt wohl, aber wie das mit Erfindern so ist, bisweilen sind sie gar nicht die Erfinder ihrer Erfindungen. Milch erhitzen und mittels Zucker zu konservieren, das war schon 50 Jahre zuvor dem französischen Konditor Nicolas Appert gelungen. Gale Borden aber schafft ein industrielles Verfahren und sichert sich das Patent dafür. Den Durchbruch der Dose hat er dem amerikanischen Bürgerkrieg zu verdanken. An die Armee verkauft er tonnenweise Kondensmilch. Die war als Notfallration an der Front sehr gefragt. Und anschließend auch an Kaffeetischen, nicht nur in Notfällen.
18: Kaffee braucht B&B.
17: In Wirtschaftswunder Deutschland etwa verzehnfacht sich der Kondensmilchkonsum in den 50er und frühen 60er Jahren. Auf satte 2 Kilo monatlich pro Kopf. Alles muss möglichst dick sein damals. Die Scheiben vom Sonntagsbraten, die Butter auf dem Brot, der Mercedes in der Garage, die Musik. Da passt die Dosenmilch, die etwas pastose, pasteurisierte Pampe, prima in die Zeit. Der Erfolg ist global und universell. Und aus Gale Borden wird ein notorischer Kondensierer. Nun möchte er alle möglichen Lebensmittel konzentrieren und unverderblich machen.
19: Ich will, dass eine Kartoffel in eine Pillendose, ein Kürbis in einen Esslöffel, die größte Wassermelone in eine Untertasse passt.
17: Sicher ungemein praktisch, aber ebenso unrealistisch wie einst die mexikanische Badelokomotive für Damen. Der Name Borden stand und steht für Milchprodukte. Das Firmenlogo, die besonders fröhliche Kuh Elsie, wird zur Ikone. Die Firma gibt es bis heute. Sicher auch dank der Dosenmilch, die sich Gale Borden am 19. August 1856 patentieren ließ. Das war heute vor 170 Jahren.
11: Der Stichtag von Axel Rowold war das.
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9: Mit Marcel Stober. Der Puls wird so langsam schneller bei den Verantwortlichen und bei den Spielern so einiger Fußballvereine in Deutschland. Am Freitag beginnt die erste Runde im DFB-Pokal. Und der besondere Reiz ist ja immer, dass da viele kleine Vereine gegen die ganz großen Namen ran dürfen. Christian Michel hat mal ein paar Geschichten gesammelt.
20: Der Fünftligist SC St. Tönis empfängt Eintracht Frankfurt und zieht dafür aus Tönis Forst in die deutlich größere Krefelder Grotenburg um. Da erwartet die Elf aus Tönis Forst selbst das bisher größte Highlight seiner mehr als 100-jährigen Vereinsgeschichte. Ein kleiner Verein, ein riesiger Name und Fans, die noch immer kaum glauben können, was ihnen das Los beschert hat.
21: Wir sind ein kleines Dorf, wir sind 20.000 Einwohner in St. Tönis. Dass wir jetzt gegen so eine Metropole irgendwo Frankfurt spielen dürfen,

0: Ja, es ist schon Wahnsinn. Also man muss sich wirklich mal wieder zwicken und sagen, ey, tatsächlich.
1: Zwicken mussten sich wohl auch die Spieler des Lüneburger SK Hansa. Im niedersächsischen Landespokalfinale lagen sie zur Pause 0:3 zurück. Dann traf Stürmer Jack Dörr doppelt. Lüneburg rettete sich ins Elfmeterschießen und gewann. Die Belohnung, ein Nordduell gegen Werder Bremen.
2: Pokal ist unbeschreiblich, vor allem jetzt mit dem DFB-Pokal, ne? Und ich wünsche mir einen guten Gegner auf jeden Fall in der ersten Runde für den DFB-Pokal. Darauf freuen wir uns am meisten.
1: Am Sonntag wird Münster zur Pokalheimat für Westfalia Rhynern. Das eigene Stadion in Hamm ist zu klein. Im Preußenstadion können stattdessen viele tausend Fans dabei sein. Für den Regionalliga-Aufsteiger ist es die erste Teilnahme am DFB-Pokal überhaupt. Und für den neuen Trainer Marco Stiepermann eine Premiere mit Ansage. Der frühere Bundesliga-Profi weiß um die Wucht des Traditionsvereins Dynamo Dresden, rechnet sich aber trotzdem etwas aus.
3: Wir spielen gegen absoluten Traditionsverein aus dem Osten. Ich glaube, deutschlandweit mit die besten Fans. Also es ist schon was ganz, ganz Cooles für uns. Und mit dem eben, was ich gesagt habe, ich glaube schon, dass wir eher gegen Dynamo Dresden eine Chance haben, als wenn Bayern München zu uns kommen würde. Also so ehrlich muss man auch sein.
1: Und dann wäre da noch Krieschow. Ein kleiner Ort vor den Toren von Cottbus und erstmals auf der großen Pokalbühne. Der VfB besiegte im Landespokalfinale sensationell Energie Cottbus. Torschütze Tobi Michalski hatte danach ziemlich genaue Vorstellungen von seinem Wunschgegner.
4: Sowas wie Dortmund, Frankfurt, Gladbach, Bayern, das wär schon ein Erlebnis fürs Leben.
1: Nun ja, es wurde Mainz 05. Nicht ganz auf seiner Liste, aber immerhin Bundesliga. Und für ein Erlebnis fürs Leben sollte auch das reichen.
5: Definitiv. Und wir haben es gehört, der Lüneburger SK Hansa trifft auf Werder Bremen. Vielleicht läuft ja Niklas Füllkrug auch für die Gäste auf. Der Wechsel des Ex-Nationalspielers zurück in die Bundesliga ist ja perfekt. Und das auch, weil Füllkrug das unbedingt wollte. So Geschäftsführer Profifußball Clemens Fritz.
6: Es ist kein Geheimnis, dass er natürlich einen sehr, sehr guten Vertrag hat, auch in West Ham. Und wie gesagt, ohne sein Zutun wäre das nicht möglich gewesen. Er hat auf Gehalt verzichtet. Es ist eine freie Leier und anders wäre dieser Transfer auch nicht zustande gekommen.
5: Mehr zum DFB-Pokal und allen 32 Partien der ersten Runde finden Sie natürlich wie immer auf sportschau.de.
7: Marcel Stuber war das mit dem Sport.
8: Erst zurück zum Mond, irgendwann dann weiter zum Mars. Die USA haben große Pläne im All. Wie die NASA dafür die Weichen stellt und wie sich ein Besuch dort anfühlt, wo die Raketen starten, nämlich in Cape Canaveral, das ist gleich Thema bei uns. Zunächst aber in wenigen Augenblicken der Blick auf die aktuelle Nachrichtenlage.

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1: Um 3.30 Uhr mit Ronald Lessig. In den USA hat ein großer Prozess gegen den Meta-Konzern begonnen. Mehrere Bundesstaaten werfen dem Unternehmen vor, Minderjährige bewusst süchtig von Facebook und Instagram und damit psychisch krank zu machen. Kaliforniens stellvertretende Generalstaatsanwältin O'Neill sagte in ihrem Eröffnungsplädoyer, Meta habe Kinder und Jugendliche abhängig gemacht, die Funktionsweise ihrer Gehirne ausgenutzt und die Öffentlichkeit in die Irre geführt. Die Kläger fordern, dass Meta bestimmte Funktionen seiner Apps beschränkt, etwa das Endlos-Scrollen oder den Gefällt-mir-Zähler. Außerdem drohte eine milliardenschwere Geldstrafe. Der Konzern weist die Vorwürfe zurück. Vizekanzler Klingbeil hat nach der jüngsten Äußerung des israelischen Sicherheitsministers Ben-Gvir politische Konsequenzen gefordert. Deutschland dürfe bei aller Solidarität mit dem Staat Israel nicht schweigen, sagte der SPD-Politiker bei Sat.1. Ben-Gvir hatte dazu aufgerufen, im Gazastreifen mindestens 30 Palästinenser pro Nacht zu töten. Zu den möglichen Konsequenzen Matthias Deiß aus Berlin.
2: Nun, Vizekanzler Klingbeil fordert, Sanktionen gegenüber Ben-Gvir auf europäischer Ebene nun sehr ernsthaft zu prüfen. Er macht also einerseits Druck, greift dem Außenminister und dem Bundeskanzler dabei gleichzeitig aber auch nicht vor. Denn geprüft werden diese Sanktionen auf europäischer Ebene schon länger. Das ist also nichts Neues. Entscheidend ist, ob Kanzler und Außenminister dies nun anders als bisher

0: mit Nachdruck verfolgen. Und das wissen wir möglicherweise erst, wenn der Kanzler seinen Urlaub beendet hat.
1: Am Flughafen München hat es erneut einen Zwischenfall gegeben, diesmal mit einem landenden A380 der Lufthansa. Die Maschine setzte zu früh auf und beschädigte die Beleuchtung der Landebahn. Alle Passagiere an Bord blieben unverletzt. Der Vorfall ereignete sich am Montagabend. Zwei Tage zuvor war auf derselben Landebahn ein Boeing Dreamliner beim Start über das Pistenende hinausgeschossen. Die Maschine konnte noch abheben, musste aber wegen Schäden am Heck wieder umkehren und landen. Die US-Regierung hat weitere Sanktionen gegen den Internationalen Strafgerichtshof angekündigt. Sie richten sich unter anderem gegen die Präsidentin und einen leitenden Ankläger des Gerichts. Die Strafmaßnahmen frieren mögliche Vermögenswerte der Betroffenen in den USA ein und schließen sie weitgehend vom US-Finanzsystem aus. Die US-Regierung wirft dem Gerichtshof vor, gegen Politiker aus Staaten zu ermitteln, die dessen Zuständigkeit nicht anerkennen. Dazu gehört auch der Haftbefehl gegen den israelischen Premier Netanyahu wegen möglicher Kriegsverbrechen im Gazastreifen. Das Wetter in Deutschland. Tagsüber gebietsweise Schauer, selten Gewitter, teilweise auch trocken, bei bis zu 19 Grad im Norden und 32 Grad im Süden. Am Donnerstag teilweise trocken, teils Schauer, ein paar Gewitter, 20 bis 27 Grad. Am Freitag zeitweise sonnig, im Nordwesten und im Süden Schauer und Gewitter, 19 bis 26 Grad. Das waren die Nachrichten.
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3: Aktuell mit drei Meldungen und los geht's mit einer amtlichen Gefahrenmitteilung für Monschau, Simmerath und Rötgen. Wegen des Waldbrandes im Hohen Venn kommt es momentan zu erheblichen Geruchsbelästigungen und zu möglicher Schadstoffbelastung der Luft. Gesundheitliche Gefahren können nicht ausgeschlossen werden, daher bitte Fenster und Türen unbedingt schließen, sowie Lüftungen und Klimaanlagen abschalten. Und ein kurzer Blick auf die Straßen. Die A2 Dortmund Richtung Hannover ist zwischen Dortmund Nordost und Kamenberg-Kamen nach einem Unfall gesperrt und die A2 Hannover Richtung Dortmund ist zwischen Kamener Kreuz und Lünen Süd ebenfalls nach einem Unfall gesperrt. Ihnen eine gute Fahrt. Kommen Sie gut an Ihr Ziel.
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3: mit Simeon Laux. Hallo. Die Amerikaner wollen zurück zum Mond und langfristig sogar bis zum Mars. Aber wie könnte es eigentlich sein, auf einer Raumstation auf dem Mars zu leben? Darum geht es im Podcast Amerika, wir müssen reden mit Claudia Sarre und US-Korrespondentin Sarah Schmidt. Zunächst aber geht der Blick nach Florida. Die ehemalige Washington-Korrespondentin Kerstin Klein erklärt uns die Weltraumpolitik der NASA und sie erzählt, wie es sich anfühlt, den Weltraumbahnhof Cape Canaveral zu besuchen.
4: Im Juli 1969, also mittlerweile vor 57 Jahren, hat ja Neil Armstrong als erster Mensch seinen Fuß auf den Mond gesetzt. Und seitdem stecken die USA tatsächlich Milliarden US-Dollar in die Weltraumforschung. Sie wollen unbedingt zum Mond zurück, und zwar bis spätestens 2028. Du hast dich ja während deiner Korrespondentenzeit auch sehr intensiv mit Raumfahrt beschäftigt, warst selbst schon bei der NASA am Weltraumbahnhof, dem Kennedy Space Center in Florida. Erzähl uns doch einfach mal, was war das denn für ein Erlebnis?
5: Ach, das ist schon ein besonderer Ort. Also Cape Canaveral, wo das Kennedy Space Center ist, da gibt es so einen öffentlichen, touristischen Teil, wo jeder hin kann, im Prinzip so eine Weltraumerlebniswelt. Und dann gibt es den nicht öffentlichen Teil, da wo die Raketen zusammengebaut werden in einer riesigen Halle, da wo die Launchpads sind, also von wo die Raketen starten. Und auf die Launchpads, da kommst du als Journalist auch nicht. Aber ich war da zum Beispiel im August 2022, als der erste Startversuch für Artemis 1 unternommen wurde, also als zum ersten Mal wieder eine Rakete Richtung Mond fliegen sollte für die Amerikaner. Und dann hatten die da alle Astronautinnen, Astronauten auch aufgefahren. Also da war zum Beispiel auch Alexander Gerst, der deutsche Astronaut, aber zum Beispiel habe ich da auch getroffen Victor Clover von der NASA. Das ist derjenige, der jetzt dann dieses Jahr bei der Artemis-2-Mission tatsächlich in dieser Kapsel saß und als Pilot um den Mond geflogen ist. Also schon sehr special.
4: Ja, und was war das für ein Gefühl? Bekommt man da auch so ein bisschen Herzklopfen, wenn es dann wirklich losgehen soll, und fiebert man da mit?
5: Ja, das ist so. Vor allen Dingen, weil immer die Frage ist, geht's los oder nicht? Und natürlich, wie das auch zu erwarten war, beim ersten Startversuch sind sie noch nicht gestartet. Und besonders eindrucksvoll fand ich war noch ein anderes Mal da und da durfte ich tatsächlich in dieses Vehicle Assembly Building, also diese riesengroße Halle mit einer großen US-Flagge außen drauf, hat man vielleicht auch schon mal gesehen, die ist 160 Meter hoch, also da würde die Freiheitsstatue locker reinpassen und da kommt man normalerweise gar nicht rein. Und da hatten die aber eben, das war 2025, so einen Pressetermin, weil sie da die SLS für die Artemis-2-Mission, die Rakete zusammengebaut haben, dann konnte man die sehen und du stehst da, also es ist eigentlich eine eingeschossige Halle, aber da gibt es so Plattformen, wo du mit dem Aufzug auf verschiedene Stufen hochfahren kannst und dann stehst du da irgendwo und hast unter dir meterlange Rakete, über dir meterlange Rakete, da werden dir die Dimensionen halt so klar.
6: Unglaublich. Lass uns doch mal sprechen über die Pläne der US-Regierung, zum Mond zurückzukehren. Das Ganze nennt sich Artemis-Mission. Es gibt mehrere davon. Die Artemis-2-Mission, das war eine Mondumrundung. Das war ja in diesem April. Das ist auch gelungen. Und eigentlich sollte es ja jetzt im Rahmen der Artemis-3-Mission schon 2027, also schon im nächsten Jahr, eine bemannte Mondlandung geben. Aber das hat nicht geklappt. Das haben sie erstmal über den Haufen geworfen.
5: Eigentlich in der Ursprungsplanung sollten die sogar schon 2024 gelandet sein, so vor 2 Jahren. Aber das lernt man sofort, wenn man sich mit Raumfahrt beschäftigt. Nichts läuft im Zeitplan. Das ist einfach wahnsinnig komplex.
6: Ja, das kann ich mir vorstellen. Aber wie gesagt, eigentlich 27, aber das haben sie jetzt auch erstmal wieder über den Haufen geworfen, aufgeschoben. Warum?
5: Ja, die haben im Prinzip nochmal so einen Zwischenschritt eingezogen. Also bei Artemis 2 saßen schon Menschen in der Kapsel und sind um den Mond geflogen. Das haben sie bewiesen, dass sie das können. Und für die Mondlandung brauchen sie aber noch was anderes, weil nämlich die Raumkapsel von der Artemis-Mission von der NASA, die heißt Orion, die bringt die Astronauten in die Mondumlaufbahn. Für die Mondlandung brauchen sie noch mal eine andere, also ein Mondlandefahrzeug, den Lunar Lander. Und dafür haben zwei Privatunternehmen den Auftrag. Einmal die Firma SpaceX von Elon Musk und einmal die Firma Blue Origin von Jeff Bezos. Und die kommen nicht so richtig zu Potte, damit diese Mondlander zu bauen. Und dann hat die NASA jetzt entschieden, okay, wir machen das jetzt erstmal in Artemis 3 so, dass die Orion-Kapsel der NASA nicht zum Mond fliegt, sondern nur in der Erdumlaufbahn der Erde. Und da versuchen wir dann, diese Mondlander anzudocken und die Astronauten umsteigen zu lassen. Weil es einfach weniger Risiko ist, das erstmal in der Erdumlaufbahn zu testen, als gleich am Mond. Also sie haben quasi nochmal so einen Zwischenschritt eingezogen. Das soll im nächsten Jahr, 2027, passieren. Aber bisher kommen weder SpaceX noch Blue Origin so richtig in die Pötte. Also es kann sein, dass sich das Ganze noch verzögert. Nicht, weil die NASA nicht so weit ist. Deren Rakete wird schon wieder zusammengebaut. Aber die Privatunternehmen kommen gerade nicht so richtig zu Potter.
6: Zurück mal zur Politik. Diese Mondlandung ist ja auch ein Lieblingsprojekt von Präsident Trump. Er will ja unbedingt, dass die amerikanische Überlegenheit im All sichergestellt ist. Das hat er schon ziemlich zu Beginn seiner zweiten Amtszeit per Exekutivverordnung so festgehalten. Dazu gehört ja dann nicht nur die Mondlandung, sondern auch zum Beispiel eine umfassende Weltraumsicherheitsstrategie. Also da geht es nicht nur um technologische, sondern vor allem natürlich auch um die militärische Vorherrschaft im Weltall. Und früher waren ja eigentlich die Russen so die Hauptrivalen der Amerikaner in der Raumfahrt. Jetzt holt China massiv auf. Wie sieht es denn aktuell aus? Haben die Amerikaner immer noch die Nase vorn?
5: Also es ist definitiv ein Wettrennen, das ist ganz klar. Auch der NASA-Chef Jared Isaacman, der hat das klar formuliert. Es gibt einen Rivalen und gemeint ist nämlich China. Und er hat auch gesagt, das Ziel ist diesmal nicht, wie im Kalten Krieg noch, Fußabdrücke oder eine Flagge auf dem Mond zu hinterlassen, sondern das Ziel sei es, permanent auf dem Mond zu bleiben und den Mond nie wieder aufzugeben. Also da geht es um Symbolik. Wer hat die Vorherrschaft? Ist auch das Selbstbild der USA, ne? Man selber. Also die USA haben ja jahrelang kein Mondprogramm mehr gehabt. Das Apollo-Mondprogramm ist ja seit 1972 im Prinzip eingemottet worden. Aber jetzt haben sie halt, Donald Trump hat das in seiner ersten Amtszeit erkannt, dass andere da eben auch hin unterwegs sind. Da hat er gesagt, wir müssen da jetzt auch wieder hin, um zu bleiben. Und das hat viel mit Prestige zu tun, mit Symbolik, mit Selbstverständnis. Wer ist hier die führende Nation?
6: Die amerikanische Flagge auf den Mond zu
5: hissen. Genau. Es hat aber diesmal auch ganz knallhart was mit Ressourcen zu tun. Also man weiß, dass es Ressourcen auf dem Mond gibt. Man vermutet, dass es Ressourcen auf dem Mond gibt. Und also zum Beispiel seltene Erden oder auch Helium-3. Das ist was auf der Erde kaum vorkommt, aber auf dem Mond offenbar ganz viel. Da kann man kleine Nuklearreaktoren offenbar mit betreiben. Und da geht es auch darum, als Erster oben zu sein, zu erforschen, was gibt's da, auch Wasser in Form von Eis, wie kann man das nutzen. Und da möchte man nicht die Chinesen zuerst da haben und um denen den Weg zu ebnen, das rauszufinden. Das hat sicher auch viel damit zu tun, dass die USA da gerade wieder den Weg zum Mond zu pushen.
6: Die Amerikaner wollen ja nicht nur auf dem Mond landen, sondern sie wollen ja später, vielleicht in den 2030er Jahren, dann auch dort eine dauerhafte Mondbasis bauen, auch quasi als Startrampe dann für weitere Ausflüge zum Mars. Wie muss man sich denn so eine Mondbasis vorstellen und wofür soll die dann gut sein?
5: Also dieses Artemis-Programm, das betont die NASA auch immer schon, ist keine reine Mondmission, sondern Artemis war immer schon oder sollte immer schon sein eine Moon-to-Mars-Mission, also vom Mond zum Mars. Aber wir sehen ja gerade schon, wie komplex es überhaupt ist, wieder Menschen auf den Mond zu bringen. Da ist der Mars schon sehr weit weg. Diese Mondbasis soll mehrere Dinge erfüllen. Zum einen diese dauerhafte Präsenz, das, was die USA auch politisch wollen. Wir sind da, wir bleiben da. Dann ist es natürlich ein Ausgangspunkt für die Exploration des Mondes. Was gibt es für Ressourcen, wie können wir die nutzen? Und es ist natürlich auch möglich, das später als Zwischenstopp zu nutzen, um von da aus dann weiter zum Mars zu kommen. Aber da sind wir sehr, sehr weiter Zukunftsvision.
6: Das kann man sich ja wirklich gar nicht vorstellen. Aber wie soll so eine Mondbasis aussehen? Ich meine, würde man dort leben, ähnlich wie auf der ISS? Würde man dort essen, trinken, forschen, Sport machen? Oder ist es tatsächlich sowas wie ein Space Shuttle auf dem Mond?
5: Nee, das ist schon gedacht, dass Astronauten da leben und arbeiten sollen. Und eben, das soll am Südpol des Mondes entstehen, weil da eben Wasser in Form von Eis ist. Und die sollen das eben erkunden, zum Beispiel die Wasservorräte. Und ne, das ist schon zur Erforschung da, jenseits von dem Pflock einschlagen und hier bin ich. Es war mal zwischendrin noch ein anderer Plan, nämlich, dass man rund um den Mond eine Raumstation namens Gateway fliegen lässt. So wie die ISS um die Erde fliegt, sollte Gateway rund um den Mond fliegen. Auch das wollten die NASA und die Europäer zusammenbauen. Das hat die NASA jetzt eingestampft und hat gesagt, nee, den Schritt streichen wir. Wir gehen gleich auf den Mond. Wir wollen gleich dahin. Und ich glaube, das hat, sagen Sie so nicht, aber ich vermute, dass es auch was mit politischen Gründen zu tun hat, weil natürlich würde Donald Trump wahnsinnig gerne wieder Amerikaner auf dem Mond haben, noch in seiner Amtszeit. Ob das gelingt, weiß ich nicht, weil sich das tatsächlich ja alles auch noch weiter verzögern dürfte.
6: Klar, das Ganze ist natürlich auch eine Prestigesache für die Trump-Administration. Ja. Du hast ja schon erwähnt, die kommerziellen Raumfahrtunternehmen SpaceX von Elon Musk und auch Blue Origin von Jeff Bezos, die holen jetzt immer mehr auf. Lange Zeit war die Raumfahrt in Amerika ja eher ein rein staatliches Geschäft, also von der NASA betrieben. Und jetzt hat sich das aber geändert in den letzten Jahren. Die NASA vergibt jetzt eher Aufträge an diese kommerziellen Unternehmen. Die bauen dann, du hast es gerade schon erklärt, Trägerraketen und Mondfahrzeuge und Ähnliches. Mhm. Ist das eher eine Rivalität zwischen diesen beiden, der kommerziellen Seite und der staatlichen Seite, oder profitiert man da voneinander?
5: Nee, die brauchen sich gegenseitig. Also zum Beispiel ist die Falcon 9-Rakete von Elon Musks Firma SpaceX ist im Moment die einzige Rakete, mit der die NASA selbst Astronauten von und zur ISS bringen kann, auch Vorräte. Ne? Da gibt es nur noch von den Russen eine Rakete, die das kann. Also da brauchen sie den. Aber umgekehrt ist es ja auch so, dass Elon Musk dann die NASA braucht, weil er ist mit seinem Konzern SpaceX kürzlich an die Börse gegangen. Das Einzige, was in diesem Konglomerat bisher profitabel ist, ist dieses Satellitennetzwerk Starlink, was durchs All fliegt. Selbst die Raketensparte ist nicht profitabel, obwohl sie dieses Geld von der NASA kriegen. Also ohne die NASA würde da ja, glaube ich, gar nichts zu finanzieren sein. Die brauchen sich schon gegenseitig.
6: Mhm. Und wir haben auch schon gesagt, die NASA will nicht nur zum Mond, sondern sie will auch eigentlich ganz langfristig auch zum Mars. Und jetzt ist die Rede von einem atombetriebenen Raumschiff. Das sind sozusagen die letzten Meldungen. Was weißt du darüber? Ist das realistisch?
5: Das kann ich nicht einschätzen. Also ich glaube, da sind wir wirklich jetzt im Bereich der Fantasien und Wünsche. Also die werden erstmal die nächsten Jahre und Jahrzehnte damit beschäftigt sein, wieder Menschen zum Mond zu bringen, diese Mondstation aufzubauen, zu erforschen, was es da gibt. Also ich glaube, der Mars, ja, das ist das ferne Ziel, aber da sind wir sehr im Bereich der Wunschträume.
6: Wir reden hier über den Mars. Da sollten wir jetzt vielleicht mal mit der Expertin sprechen, mit meiner Kollegin Sarah Schmidt, Korrespondentin im ARD-Studio Washington. Sie war quasi zu Besuch schon auf dem Mars, zumindest auf einer simulierten Raumstation auf dem Mars. Hallo Sarah.
7: Hallo Claudia.
4: Ich habe gerade mit Kerstin sehr viel über den Mond gesprochen, aber langfristig will die NASA ja auch eines Tages den Mars erforschen. Und dort mitten in der Wüste von Utah, in einer Raumstation der gemeinnützigen Organisation Mars Society, simulieren 6 Studierende von der Universität Florida Tech das Leben auf dem Mars. Du hast einen Film darüber gemacht und hast sogar die Crew dort für einen Tag besucht. Erzähl doch mal, was war das für ein Erlebnis?
7: Ja, das war ein bisschen surreal. Also das Erste, was einem auffällt, ist, dass man wirklich das Gefühl hat, man könnte jetzt auf dem Mars sein. Also die Landschaft ist eben rot, ja, rot und felsig. Und diese Raumstation, die da aufgebaut ist, die sieht so aus, wie man sich das, glaube ich, im Science-Fiction-Film irgendwie vorstellt. So ein Zylinder, weiß steht das dann da in der Landschaft. Dann gibt es so den sogenannten Science Dome. Das ist so eine weiße Halbkugel, wo dann das Labor drin ist. Das ist alles verbunden mit Tunneln. Ja, und dann kommt man da an und ich durfte dann nicht sofort reinspazieren, sondern ich musste erstmal warten, bis ich das Go von der Crew bekommen habe. Ich meine, theoretisch hätte ich natürlich an die Tür klopfen können und sagen können, hallo, hier bin ich, und dann wäre es losgegangen. Aber die simulieren wirklich, wie wäre das auf dem Mars? Das hast du ja auch gerade schon gesagt. Und insofern muss man, wenn man in diese Station reinkommt und wenn man aus der Station rausgeht, immer eine sogenannte Dekompression machen. Und insofern, als ich an diese Türe klopfte und man mir aufmachte, da wurde ich empfangen von der Studierenden Anna, und die hatte einen Astronautenanzug an, während wir da in dieser Schleuse standen. Ich bin ja dann quasi erst in die Simulation rein, hatte deshalb noch keinen Anzug an, und Anna hat mir aber erklärt, warum sie mir jetzt nicht einfach ungeschützt quasi die Tür aufmacht.
8: Auf dem Mars herrscht ein völlig anderer Druck, und wenn man zu abrupt den Druck ändert, ist das für den Menschen sehr gefährlich, wie bei Tauchern.
4: Beschreib doch mal, wie hat denn der Alltag dort auf dieser simulierten Raumstation ausgesehen? Was haben die zum Beispiel gegessen?
7: Also die hatten vor allem Pulvernahrung dabei, weil das natürlich leichter wäre, zum Mars zu transportieren. Und es geht ja darum, wenn man irgendwann eine Siedlung auf dem Mars hat, dass die Astronautinnen und Astronauten sich da eben auch selbst versorgen können. Und da muss man sich eben genau überlegen, was kann man denn eigentlich mitnehmen? Wie viel Kapazitäten hat eine Rakete, mit der man dann dorthin fliegt? Und wir hatten Wasser dort, allerdings auch nur begrenzt. Also die können jetzt nicht immer duschen. Und was wir dann zum Abendessen gekocht haben, waren Nudeln. Die hatten sie dabei, das ging. Aber alles, was quasi die Nudeln lecker gemacht hat, also eine Tomatensauce oder zum Beispiel auch Butter, das wurde hergestellt aus gefriergetrockneten Tomaten dann zum Beispiel, die du dann mit Wasser wieder aufbereiten musstest. Oder wir haben Butter selber gemacht aus diesem Pulver. Also dann nahm man eben dieses Butterpulver, vereinfacht erklärt, und hat das mit Wasser angerührt. Es hat ein bisschen nach vergorener Milch geschmeckt. Also es war jetzt nicht so, dass ich dachte, oh lecker, das müsste ich jeden Tag haben. Oh. Aber es tut seinen Zweck.
4: Alles im Dienste der Forschung. Und natürlich war das Ganze nur eine Woche. Das muss man sich mal vorstellen. Normalerweise wären es vermutlich 1 bis 2 oder 3 Jahre, die man da unterwegs ist zum Mars oder auf dem Mars. Ich habe in deinem Fernsehbeitrag auch gesehen, dass diese Forschenden dann auch Ausflüge gemacht haben in die Mars-ähnliche Umgebung, um dort auch zum Beispiel Gesteinsproben zu nehmen. Worauf mussten sie denn da achten?
7: Ja, also zuerst wurde das eben alles akribisch wieder vorgeplant. Die Routen wurden vorgeplant, weil es da in Utah tatsächlich auch einsam ist. Hin und wieder verirrt sich da mal ein Tourist entlang, weil die eben auch wissen, da gibt es diese Station, also es ist ja bekannt. Aber ansonsten ist da ziemlich wenig drumherum. Der nächste Ort hat gut 200 Einwohner, also es ist wirklich mitten im Nirgendwo. Und da sind jetzt keine Straßen, die entlang fahren. Insofern haben die so Geländefahrzeuge, würde ich es mal nennen, mit denen die dann unterwegs sind. Die haben aber alle GPS-Tracker, damit, wenn man sich verfährt oder nicht mehr weiß, wo man ist, verloren geht, dann von der Station aus getrackt werden kann und auch wieder nach Hause gebracht werden kann. Und dann haben die da auch wieder Protokolle, wie man es mutmaßlich bei einem Weltraumausflug auch hätte. Also es wird dann gecheckt, hat jeder Astronaut auch nochmal seinen eigenen GPS-Tracker dabei? Funktionieren die Funkgeräte zum Beispiel? Hat man eine Karte auch physisch nochmal dabei der Umgebung? Und ich durfte da einmal mit raus und habe schon festgestellt, ja, Vorbereitung ist auch wichtig, vor allem wenn es darum geht, wie sitzt zum Beispiel die Ausrüstung. Ja, also das waren jetzt keine echten Space-Anzüge, in denen wir gesteckt haben, sondern wir hatten halt so einen Fliegeranzug an, aber ich hatte schon so einen Rucksack, der quasi simulieren sollte, wie schwer dann so ein Anzug möglicherweise auch sein kann. Und ich hatte ja so eine Art Plexiglaskugel auf dem Kopf, also einen Helm. Und dann merkst du schon, okay, du bist in deiner Bewegung eingeschränkt. Es wird heiß in dem Helm. Ich hatte das Problem, dass ich mir dann einfach nicht richtig überlegt hatte, wie packe ich jetzt mein Funkgerät da auf den Kopf. Ja, und dann haben wir uns in diese Fahrzeuge gesetzt und sind losgefahren. Hauptsächlich tatsächlich auf der Suche nach Pflanzen in dieser kargen Umgebung.
4: Ein großer Aufwand, den diese Studierenden dort betreiben. Wie realistisch ist es denn, dass diese Recherchen auch verwendbare Ergebnisse liefern, die dann vielleicht auch hilfreich sein könnten, wenn es dann mal tatsächlich losgeht zum Mars?
7: Es geht da vor allem um Grundlagenforschung. Und das sind ja nicht nur diese 6 Studierenden, sondern da kommen immer wieder Crews hin, normalerweise alle 2 Wochen. Da kann im Prinzip jeder mitmachen. Und diese Weltraumausflüge zum Beispiel spielen aber auch eine große Rolle, denn sie sammeln dort Proben, vor allem Pflanzen. Und das hat mir eine Astrobiologin, die eben mit dabei war, so erklärt. Man muss ja irgendwie simulieren, wie ist das Leben auf dem Mars. Dazu wird natürlich auch auf der ISS geforscht, also wie können Pflanzen zum Beispiel im Weltraum wachsen. Und eine der großen Fragen, die man erklären muss, ist, wie können sich Menschen auf dem Mars denn ernähren? Und wir sind im Prinzip durch diese karge Landschaft gefahren, wo quasi nichts wächst, aber dann doch eben vereinzelt Pflanzen. Und die haben wir uns angeguckt, haben da Proben genommen, direkt an den Wurzeln dieser Pflanzen. Und auch so wurden Pflanzen mit ins Labor genommen. Und eine Forschungsidee, die Iona, eine der Studierenden, hatte, ist eben zu gucken, ob bestimmte Bakterien auf dem Mars überleben könnten.
9: Astronauten müssen essen. Für die Besiedelung des Mars müssen Pflanzen so gut wie möglich wachsen. Dieses Bakterium befördert das Wachstum der Pflanzen.
10: So, this bacteria will help the crops grow.
7: Und je länger ich da war, desto mehr wurde mir klar, ja, es geht eben genau um diese Grundlagenforschung. Und Florida Tech ist eine Universität, die eben eng verbandelt ist mit der Raumfahrtindustrie, einfach durch ihre räumliche Nähe zur NASA in Florida. Mir erklärte das eben der Commander dieser Mission, Peyton, so, dass er gesagt hat, naja, also der Weg zum Mars ist ein weiter. Und der setzt sich eben zusammen aus ganz, ganz vielen Puzzleteilen. Und den Beitrag, den sie da leisten, das ist vielleicht hoffentlich ein kleines Teil dieses Puzzles. Alles, was sie da gemacht haben, das wird genau dokumentiert, wird dann noch öffentlich gemacht. Und so wurden über die Jahre jetzt einfach viele, viele Daten gesammelt, die jeder einsehen kann im Prinzip und womit andere Wissenschaftler dann weiterarbeiten können.
4: Jetzt komme ich nochmal zurück zu Kerstin hier bei mir im Studio. Kerstin, wie siehst du denn die zukünftige Rolle der Weltraumbehörde NASA? Wird da vielleicht das Geld mal ausgehen oder werden eher die kommerziellen Weltraumunternehmen, über die wir ja schon gesprochen haben, den Markt dominieren? Wie siehst du das?
5: Also die privaten Unternehmen können das, glaube ich, nicht alleine machen. Das ist viel zu teuer. Das können die gar nicht finanzieren. Alles, was die bauen, mit Blick auf zum Mond fliegen, bauen sie im Auftrag der NASA mit Geld von der NASA. Das sind also auch bei den privaten Unternehmen immer öffentliche Gelder. Und ich habe das schon so wahrgenommen, dass in Washington im Parlament, also im Kongress und im Senat, es durchaus einen Bipartisan Support gibt. Also beide Parteien unterstützen die NASA im Prinzip. Und natürlich hat das auch ein Effekt, ob man Erfolge hat oder nicht. Wenn jetzt Artemis 2 hat jetzt erfolgreich um den Mond rumgeflogen und so, ne? Also wenn man Erfolge zeigen kann, kriegt man sich ja leichter wieder Geld für den nächsten Schritt, als wenn Dinge gar nicht passen und funktionieren. Und bei der NASA, klar, da verzögern sich Sachen, aber die kommen ganz gut zu Potte. Jetzt müssen die Privatunternehmen noch hinterherkommen mit ihren Lunar Landern, damit man auf dem Mond auch tatsächlich landen kann. Ich glaube nicht, dass denen das Geld ausgeht. Und die NASA ist auch wahnsinnig gut darin, Marketing zu machen.
3: Amerika, wir müssen reden, war das. 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
3: Der Technologieriese Meta muss sich in Kalifornien vor Gericht verantworten. Fast 30 US-Bundesstaaten haben gegen die Facebook- und Instagram-Mutter geklagt. Sie werfen dem Konzern vor, Kinder und Jugendliche zu manipulieren und ihrer geistigen Gesundheit zu schaden. Kaliforniens stellvertretende Generalstaatsanwältin Megan O'Neill hat in ihrem Eröffnungsplädoyer gestern gesagt, Meta habe Minderjährige abhängig gemacht, die Funktionsweise ihrer Gehirne ausgenutzt und die Öffentlichkeit in die Irre geführt. Unser Gastautor heute ist Mike Koltermann, Chefredakteur der Hamburger Morgenpost. Er findet, dass die Vorwürfe durchaus berechtigt sind und zieht einen Vergleich zur Tabakindustrie.
11: Rauchen macht süchtig? Nicht doch. Über Jahrzehnte haben Tabakkonzerne geleugnet, dass ihre Zigaretten abhängig machen. Das ist witzig, weil haben sie mal länger geraucht und dann versucht aufzuhören? Ich schon. Und beim manischen Kauen von Kaugummi während des Entzugs war ich mir einer Sache immer sehr sicher. So fühlt sich Abhängigkeit an. Mitte der 90er verklagten mehr als 40 Bundesstaaten die Tabakindustrie. Das Ergebnis? Ein Vergleich, mit dem sich Tabakfirmen zur Zahlung von 206 Milliarden US-Dollar über 25 Jahre verpflichteten. Seit gestern läuft in den USA nun die Klage mehrerer Bundesstaaten gegen den Konzern hinter Facebook und Instagram. Die meisten Experten sagen, endloses Scrollen, ständige Push-Benachrichtigungen, Likes und Algorithmen. All das ist allein darauf optimiert, Nutzer zu maximal langer Nutzung zu verführen. Dabei werden psychologische Effekte genutzt, denen nicht nur Kinder und Jugendliche hilflos gegenüberstehen, die ihnen psychisch schaden. Meta streitet das ab. Wenn ich abends auf dem Sofa mal wieder bei Social Media versacke, bin ich mir einer Sache immer recht sicher. So fühlt sich Abhängigkeit an.
3: Ein Kommentar von Mike Koltermann. Und unser zweites Thema, zu wenig Regen und zu viel Hitze, die machen den Landwirten in Deutschland gerade zu schaffen. Sie konnten in diesem Sommer laut Schätzungen des Bauernverbandes nur etwa 42 Millionen Tonnen Getreide ernten, 7% weniger als noch 2025. Für die Stuttgarter Zeitung ist das aber kein Grund, Alarm zu schlagen.
12: Nein, Deutschland droht kein Getreidenotstand. Die 41,9 Millionen Tonnen, die der Bauernverband in seiner Erntebilanz schätzt, sind zwar spürbar weniger als im Vorjahr, aber deutlich mehr als 2024. Die Auswirkungen der Hitze und Trockenheit waren regional sehr unterschiedlich. Den Süden hat es brutal getroffen, den Norden dafür kaum. Entsprechend regional sollten aber auch die staatlichen Hilfen sein. In Zeiten knapper Kassen braucht es keinen neuen Tankrabatt für Diesel, wie ihn der Bauernverband fordert. Kurzfristiger Aktionismus kostet den Steuerzahler unnötig Geld.
3: Die Rhein-Neckar-Zeitung aus Heidelberg sieht das ähnlich.
12: Kaum ein anderer Wirtschaftszweig profitiert so sehr von staatlichen Unterstützungsleistungen wie die Bauernschaft. Das ist auch richtig so, solange es um die Existenz der Betriebe geht. Auch ein gewisser Protektionismus gehört dazu, um eine Weizenschwemme aus der Ukraine abzuwehren etwa. Doch in diesem Jahr überzieht es der Bauernpräsident wieder einmal. Die Ernte ist noch nicht eingefahren, schon werden Einnahmeausfälle geltend gemacht. Landwirtschaftsminister Rainer hat völlig recht, erst bilanzieren, dann fordern und dann weitersehen.
3: Der Reutlinger Generalanzeiger meint, Politik und Bauern müssten umdenken.
12: Statt Klimaschäden zu kitten, muss der Staat Klimaanpassung fördern. Für die Landwirtschaft heißt das, staatliche Förderung ja, aber gezielt in robuste Pflanzensorten, Vielfalt auf den Äckern, humusreiche Böden und besseren Wasserrückhalt. Denn Nahrungsmittel aus heimischer Herstellung sind lebenswichtig.
3: Und die Augsburger Allgemeine ergänzt?
12: Die Unterstützung muss so gestaltet werden, dass die Landwirtschaft den Klimawandel nicht auch noch verstärkt. Über den Ausstoß von Treibhausgasen etwa in der Tiermast, den hohen Wasserverbrauch oder den Einsatz von problematischer Chemie und von unter hohem fossilen Energieverbrauch hergestelltem Dünger wollen Teile der Branche jedoch nur ungern diskutieren.
3: Das waren die Standpunkte, diesmal zusammengestellt von Constanze Semidey.

Zu heiß, zu trocken, zu wenig Regen. Das aktuelle Wetter und die Auswirkungen des Klimawandels machen vielen Menschen zu schaffen, auch Landwirtinnen und Landwirten. Was das für die diesjährige Ernte bedeutet und wie Bauern versuchen, ihre Äcker gegen den Hitzestress zu wappnen, das ist gleich unser Thema nach den Nachrichten.

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1: Um 4 Uhr mit Ronald Lessig. In Oakland im US-Bundesstaat Kalifornien hat für den Meta-Konzern ein möglicherweise folgenschwerer Prozess begonnen. Es geht um den Vorwurf, dass die zum Konzern gehörenden Online-Plattformen Instagram und Facebook junge Menschen bewusst süchtig und damit psychisch krank machen. Aus der Nachrichtenredaktion Jörg Brandscheid.
2: Meta habe Kinder und Jugendliche abhängig gemacht, die Funktionsweise ihrer Gehirne ausgenutzt und die Öffentlichkeit an die Irre geführt. Das sagte Kaliforniens stellvertretende Generalstaatsanwältin Megan O'Neill in ihrem Eröffnungsplädoyer. Mehrere US-Bundesstaaten verlangen Beschränkungen bei Instagram- und Facebook-Funktionen sowie eine massive Strafzahlung von rund 200 Milliarden Dollar. Der Meta-Konzern versichert, dass er ausreichend Schutzmaßnahmen für minderjährige Nutzerinnen und Nutzer ergreife.
1: SPD-Vizekanzler Klingbeil hat die jüngste Äußerung des israelischen Sicherheitsministers Ben-Gvir scharf verurteilt und Konsequenzen gefordert. Es müssten auf europäischer Ebene Sanktionen geprüft werden, sagte der SPD-Politiker auf Sat.1. Die Aussagen seien menschenverachtend. Ben-Gvir hatte sich dafür ausgesprochen, pro Nacht 30 bis 40 Palästinenser im Gazastreifen gezielt zu töten. Außerdem hatte er gesagt, es gebe im Gazastreifen Menschen, die es nicht verdienten, zu leben und die nicht einmal Menschen seien. Der Meere rund um Europa erwärmen sich wegen des Klimawandels rasant. In diesem Sommer gab es laut der Forschungsinitiative World Weather Attribution von Irland bis ins Mittelmeer massive marine Hitzewellen. Aus der ARD-Klimaredaktion Stefan Hübner.
3: Die Hitzewellen dieses Sommers erfassten weit über 2/3 der untersuchten Meeresflächen. In den meisten Regionen lag die Erwärmung über dem weltweiten Mittel von 1,4 Grad Celsius. Im Mittelmeer stiegen die Spitzenwerte der Meerestemperatur sogar um etwa 3 Grad. Die Folgen können verheerend sein. Meerestiere sterben oder wandern in kühlere Regionen ab. Nahrungsketten verändern sich. Das gefährdet Meeresökosysteme und die Fischerei. Außerdem erhöht sich das Sturmrisiko.
1: Frank Beard, langjähriger Schlagzeuger der US-Rockband ZZ Top, ist tot. Der 77-Jährige starb auf seiner Ranch im Bundesstaat Texas im Beisein seiner Familie. Das teilte sein Pressesprecher mit. ZZ Top hat weltweit mehr als 50 Millionen Tonträger verkauft. Zu den größten Hits der Band zählen Sharp Dressed Man und Gimme All Your Lovin'. Das waren die Nachrichten. Das Wetter in Deutschland. Tagsüber gebietsweise Schauer oder Gewitter, teilweise auch trocken bei bis zu 19 Grad im Norden und 32 Grad im Süden. Am Donnerstag trocken, teilweise Schauer oder Gewitter, 20 bis 27 Grad. Am Freitag zeitweise sonnig bis 26 Grad. Es ist 4.03 Uhr.
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4: Und derzeit liegen uns nur zwei Meldungen vor. Los geht's mit einer amtlichen Gefahrenmitteilung für Monschau, Simmerath und Rötgen. Wegen des Waldbrandes im Hohen Venn kommt es dort momentan zu erheblichen Geruchsbelästigungen und zu möglicher Schadstoffbelastung der Luft. Gesundheitliche Gefahren können nicht ausgeschlossen werden. Daher bitte Fenster und Türen schließen sowie Lüftungen und Klimaanlagen abschalten. Und die A2 Dortmund Richtung Hannover, die ist zwischen Dortmund Nordost und Kamenberg-Kamen nach einem Unfall gesperrt. Ihnen eine gute Fahrt, kommen Sie gut an Ihr Ziel.
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4: Und die kommt von NDR Info aus Hamburg. Ich bin Simeon Laux und bringe Sie noch bis 6 Uhr gut informiert durch diese Nacht. Es ist aktuell immer wieder Thema in den Nachrichten, auch hier bei uns, und das beschäftigt vielleicht ja auch Sie. In Deutschland ist es aktuell deutlich zu heiß und zu trocken. Dazu teils nur geringe Niederschläge. Die Auswirkungen des fortschreitenden Klimawandels, die machen sich mehr und mehr auch bei uns bemerkbar, und sie machen auch nicht Halt vor der Landwirtschaft. Die Bauern, die spüren das in diesem Jahr besonders bei der Getreideernte, aber auch bei Obst und Gemüse. Gestern hat der Deutsche Bauernverband die Erntebilanz für 2026 vorgestellt. Aus Berlin Eftimios Angeloudis.
5: Landwirte denken in Generationen, sagt man. Und sie blicken deshalb nicht nur auf die aktuelle Ernte, sondern auch darauf, was ihre Böden früher hergaben. 2014 zum Beispiel gab es bei Weizen und Gerste Rekorderträge. Dieses Jahr fällt die Bilanz dagegen besonders ernüchternd aus. Die Getreideernte ging im Vergleich zum Vorjahr um 7% zurück, sagt Bauernpräsident Joachim Ruckwied am Dienstag in Berlin.
6: Da sind wir weit davon entfernt. Wir haben seit Jahren rückläufige Erntemengen.
5: Heute liegt der durchschnittliche Weizenertrag laut Bauernverband bei rund 7% weniger als im Vorjahr. Besonders stark ist der Rückgang beim Raps. Hier liegen die Erträge 20% unter dem Vorjahr. Doch nicht nur schlechte Ernte setzt die Betriebe unter Druck. Auch die Erzeugerpreise für Getreide sind seit Jahren niedrig. Gleichzeitig sind die Kosten für Diesel, Dünger und Pflanzenschutz deutlich gestiegen. Für viele Betriebe wird es deshalb schwieriger, die nächste Ernte zu finanzieren.
6: Wir leiden seit 3 Jahren insbesondere bei Getreide unter unterdurchschnittlichen Erzeugungspreisen.
5: Der Bauernverband fordert deshalb schnelle staatliche Hilfen, unter anderem eine Aufstockung der Düngemittelhilfe, eine Senkung der Dieselsteuer und eine frühere Auszahlung der Direktzahlungen. Tue die Bundesregierung das nicht, so Ruckwied, sei das eine Gefahr für die Versorgungssicherheit.
6: Die Politik muss jetzt liefern. Sie muss dies tun, um die Versorgungssicherheit auf Basis der heimischen Produktion auch zukünftig gewährleisten zu können, weil Versorgungssicherheit ist so wichtig wie Verteidigungsfähigkeit.
5: Was aber tun, wenn die sinkenden Erträge vor allem auf das Klima zurückzuführen sind? Trockenheit und Hitze setzen den Kulturen zu, vor allem im Süden Deutschlands. Die Betriebe reagieren bereits mit anderen Anbauverfahren, neuen Kulturen und einer veränderten Fruchtfolge, sagt Joachim Ruckwied.
6: Wir unternehmen seit 15, 20 Jahren viele Anstrengungen, um Emissionen zu reduzieren, um CO2 in den Böden zu speichern, um wassersparender zu wirtschaften.
5: Dennoch muss sich die Landwirtschaft besser an den Klimawandel anpassen und gleichzeitig die Existenz der Betriebe sichern. Denn Landwirte denken in Generationen und damit auch daran, welche Ernten auf ihren Böden in Zukunft noch möglich sein werden.
4: Soweit also die Bilanz des Bauernverbandes. Aber wie sieht es ganz konkret vor Ort aus? Also welche Auswirkungen hatte die Hitze, die Trockenheit auf die Äcker? Und wie gehen die Bäuerinnen und Bauern mit dem Hitzestress für die Nutzpflanzen um? Wie treffen sie Vorsorge? Antje Passenheim hat einen Hof in Nordrhein-Westfalen besucht und ist dem nachgegangen.
7: Mit schwierigen Wetterbedingungen hat ihr Familienhof in Wachtendonk schon oft gekämpft. Aber diesmal ist es anders, sagt Landwirtin Bärbel Buschhaus und beugt sich über die schlappen, ausgedörrten Blätter ihres Rübenfelds.
8: In diesem Jahr kommen wir tatsächlich ausnahmsweise mal nicht rund. Bisher hat es immer gut geklappt, aber dieses Jahr ist ein extremes Jahr.
7: Dieser Sommer verlange Ihnen ganz viel ab, sagt die Vizepräsidentin des Rheinischen Landfrauenverbands und will dennoch nicht jammern.
8: Wir haben das Glück, dass wir hier noch in einer Gunstregion leben, wo wir beregnen können. Sonst sähe es natürlich sehr düster aus.
7: 2 Beregnungsanlagen helfen, um Rüben, Kartoffeln und Mais durch die extreme Trockenheit zu bringen. Doch um alles zu retten, reichen auch deren Kapazitäten nicht. Die Qual der Wahl.
8: Bei uns ist es so, dass wir uns jetzt entscheiden mussten, beregnen wir jetzt die Kartoffeln oder das Futter, also den Mais vor allen Dingen, oder die Zuckerrüben. Und dann gesagt haben, okay, die Rüben, das müssen wir jetzt einfach mal ertragen und liegen lassen.
7: Sie müssen durstig bleiben und klein. Auch beim Mais macht es 1 Meter Unterschied aus, wenn er nicht beregnet wird. Sohn Bastian Buschhaus demonstriert es im Feld.
9: Was eigentlich viel gravierender ist, ist nicht halt nur die Größe, sondern dass der Kolben gar nicht ausgebildet ist. Das liegt immer an der Phase der Blüte im Mais. Und wenn wir dann zum Vergleich hier mal eine beregnete Pflanze nehmen, dann haben wir hier einen voll ausgebildeten Kolben.
7: Selbst der unbewässerte Mais sieht bei Familie Buschhaus besser aus als bei anderen. Sie haben eine besonders trockenresistente Sorte aus Südeuropa angebaut, damit das Futter auch in Extremjahren wie diesen reicht, um die 600 Rinder satt zu machen, hat Familie Buschhaus vorgesorgt mit einer großen Fahrsiloanlage. Dort kann das geerntete Futter bis zu 2 Jahre gespeichert werden.
4: Eine Reportage war das von Antje Passenheim. Ja, regional sehr unterschiedlich, aber insgesamt gab es eben eine unterdurchschnittliche Ernte in diesem Jahr, vor allem im Süden und im Westen Deutschlands. So hat es der Bauernverband vorgestellt, haben wir eben gehört, bei seiner Erntebilanz gestern. Und Bauernpräsident Ruckwied, der hat gleich eine ganze Reihe an Forderungen an die Politik gestellt. Da geht es vor allem um eine ganze Menge Geld und um Entlastungen für die Landwirte. Mein WDR-Kollege Andreas Oster hat darüber mit Martin Häusling gesprochen. Er ist Biobauer mit einem Betrieb in Nordhessen. Und er ist agrarpolitischer Sprecher der Grünen-Fraktion im Europaparlament. Wie hat er selbst die Trockenheit in diesem Sommer auf seinem Hof erlebt? Und auf welche Folgen oder auch welche Folgen hat das für ihn?
10: Ja, wir sind ja ein Betrieb, der Milchkühe hält. Und wir füttern eigentlich schon seit 3 Wochen Winterfutter. Und ich hoffe, wir kommen über die Runden. Aber das ist das eigentlich das viel größere Problem. Herr Rugwied redet immer noch von Getreide. Mhm. Das ist ja für viele kleine und mittlere Betriebe überhaupt nicht die Haupteinnahmequelle, sondern viele Betriebe leben ja von der Viehwirtschaft. Mhm. Und da haben wir es ja nicht nur mit der Trockenheit zu tun, sondern gerade die konventionellen Milchbauern, die leiden ja auch darunter, dass die Preise gegenüber dem letzten Jahr um 25% zurückgegangen sind. Also 2 Katastrophen sozusagen gleichzeitig. Und das wird vielen Betrieben das Genick brechen.
11: Also Sie füttern das Winterfutter, weil Sie eben aktuell kein frisches Gras auf Ihren Feldern haben, das schon vertrocknet ist.
10: Ja, das ist seit 4 Wochen sind die Wiesen ja halt braun. Selbst das Jungvieh auf den Weiden müssen wir bald heimholen. Und für die Kühe, selbst Luzerne, was sonst normalerweise immer noch gut wächst, bringt im Moment keinen Ertrag, sodass wir halt jetzt schon Heu und Silage füttern.
11: Jetzt hat der Bauernpräsident Rugwied eine Reihe von Forderungen an die Politik gestellt, um den Landwirten zu helfen. Also er fordert unter anderem, dass die EU mehr sogenannte Düngemittelhilfen zahlen soll als bislang, also zusätzliches Geld von der EU, um den gerade ziemlich teuren Dünger zu bezahlen. Außerdem fordert der Bauernverband, die Steuern auf Agrardiesel sofort zu senken und auch noch einiges mehr. Was halten Sie denn von diesen Forderungen? Würde das den Bauern helfen?
10: Also ich finde, diese Forderungen sind wirklich armselig angesichts der Katastrophe, der viele Betriebe gegenüberstehen. Fordert ja auch Rückstellungen für einen Gewinnüberhang da ist und so Geschichten. Das hören wir seit Jahren. Ich meine, bei Düngemitteln, wenn kein Regen kommt, nützen mir auch für Düngemittel im Grunde nichts. Und gerade darüber jetzt zu reden, ist wirklich überhaupt nicht angemessen.
11: Naja, aber Sie hätten dann ja mehr Geld für den teuren Dünger. Also das Geld, was Sie dann sparen würden, hätten Sie vielleicht an anderer Stelle übrig.
10: Das kann durchaus sein, aber ich glaube, das ist nicht das Kernproblem, was die Bauern jetzt haben. Mich ärgert vor allem, dass die Bauern das Geld, was ihnen eigentlich aus der EU zusteht, dass die Bundesregierung das nicht auszahlt, sondern sagt, ach, wir halten es mal zurück, weil im Jahre 2028 wird das Geld von der EU vielleicht weniger. Das ärgert die Bauern. Mhm. Und dass keine Klimaanpassungsmaßnahmen, dass keine Gelder für zum Beispiel Agroforce, Klimaanpassungen ausgegeben werden, sondern nur wieder darüber geredet wird, über die Flächenprämie und dass diese Umweltmaßnahmen tatsächlich ausgesetzt werden oder kein Geld dafür da ist.
11: Ja, wie könnten sich denn Landwirte, egal ob jetzt biologische Landwirte oder konventionelle Betriebe, wie können die sich besser an diese Trockenheit, an Dürren, an den Klimawandel anpassen?
10: Ja, die Hauptmaßnahme ist zum Beispiel, dass wir auf vielfältige Fruchtfolgen setzen. Dass wir nicht nur über Weizen und Mais reden, sondern dass wir über vielfältige Fruchtfolgen reden. Und wir müssen wieder Schwammlandschaften schaffen. Wir reden viel über Schwammstädte, wir müssen über Schwammlandschaften reden. Das Wasser muss zurückgehalten werden und das wird eine der Kernaufgaben in den nächsten Jahren sein.
4: Das sagt Martin Häusling. Er ist Biobauer mit einem Betrieb im Norden von Hessen und auch agrarpolitischer Sprecher der Grünen-Fraktion im Europaparlament. Und an dieser Stelle in der ARD-Infonacht werfen wir einen Blick auf das Wetter in Deutschland. Am Tage unbeständig mit häufigen Regenfällen, später im Norden dann freundlicher, südlich der Donau länger heiter, 19 bis 30 Grad. In der Nacht lassen die Schauer nach, in der Nordhälfte kann es vereinzelt noch regnen, sonst bleibt es aber trocken. Die Temperaturen sinken auf 19 bis 11 Grad. Und so sieht es ganz aktuell in Deutschland aus. In Hamburg hat es geregnet, 17 Grad, in Leipzig ebenfalls nach Regen 17 Grad, in München derzeit starker Regen bei 18 Grad und in Aachen ist es bedeckt ebenfalls bei 18 Grad. Blicken wir noch auf die Aussichten für die kommenden Tage. Am Mittwoch wird es im Norden und in der Mitte wechselhaft mit Schauern und Gewittern, gebietsweise auch mit Starkregen. Im Süden scheint zunächst noch häufig die Sonne, am späten Nachmittag und am Abend können dort aber kräftige Gewitter aufziehen. Unwetter sind nicht ausgeschlossen. Dazu 20 bis 28 Grad, im Südwesten bis zu 32 Grad. Der Wind kann zeitweise stark böig auf erfrischen. Und am Donnerstag bleibt es vor allem im Süden nass, teils mit Gewittern und Starkregen. An den Alpen kann es auch länger regnen. Im Nordwesten gibt es Schauer, an der Nordsee einzelne Gewitter, sonst nur selten Schauer, 20 bis 28 Grad. Und noch der Blick auf den Freitag. Dann vor allem im Süden und im Südosten Regen, teils kräftig und gewittrig. Von der Mitte bis in den Osten zeigt sich dagegen auch länger die Sonne. An den Küsten bis zu 20 Grad, sonst so 22 bis 27 Grad. Und dann noch der Blick auf die aktuelle Uhrzeit. Es ist jetzt genau 4.15 Uhr.
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4: Ja, und wir machen weiter mit unserem nächsten Thema. Er gehört zu den Scharfmachern in Israels Regierung, der Polizeiminister Itamar Ben-Gvir, Rechtsextremist und mehrfach verurteilt. Jetzt sorgt er mit einer Äußerung über den Gazastreifen für Aufsehen. In einem Podcast forderte er, die israelische Armee solle dort jeden Tag gezielt 30 bis 40 Menschen töten. Und auch die Geschichte des Podcast-Hosts führt zurück zum 7. Oktober und dem Massaker der Hamas. Aus Tel Aviv berichtet Jan-Christoph Kitzler.
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4: Da hatten wir fälschlicherweise jetzt nochmal den Sendungsjingle. Jetzt aber tatsächlich der Bericht von Jan-Christoph Kitzler über den israelischen Polizeiminister.
12: Rom Braslavski ist in Israel eine bekannte Persönlichkeit. Er wurde als Teil des Sicherheitsteams beim Nova Musikfestival von Terroristen am 7. Oktober 2023 in den Gazastreifen verschleppt. 737 Tage war er Gefangener der Hamas. Er war unter den letzten Geiseln, die freigelassen wurden. Viele Menschen im Land haben Anteil genommen an seinem Schicksal. Immer wieder hat der 22-Jährige seitdem über seine psychischen Probleme berichtet und zur Verarbeitung des Furchtbaren, das er erlebt hat, gehört nun offenbar auch ein Podcast, den er hostet und der 8. Oktober heißt. Gast in der ersten Folge war Israels rechtsextremer Minister für nationale Sicherheit Itamar Ben-Gvir. Er ist einer der größten Befürworter der Ausweitung der Todesstrafe in Israel. Das mit Regierungsmehrheit beschlossene Gesetz sieht die Tötung von Hamas-Terroristen vor. Und Rom Braslavski richtete an Ben-Gvir, der in Israel unter anderem für die Polizei und die Gefängnisse zuständig ist, die Frage, ob er verurteilte Hamas-Terroristen persönlich töten dürfe. Er könne bei Hinrichtungen dabei sein, sagte Ben-Gvir. Und dann sprachen die beiden über den Gazastreifen. In meiner Vorstellung gehört ganz Gaza uns, so Ben-Gvir. Amen, sagt Rom Braslavski. Siedlungen nicht nur in Gaza würden die Ausreise von Palästinensern beschleunigen, so Ben-Gvir weiter. Und was die Terroristen angehe, keine Ausreise, jeder Einzelne müsse getötet werden. Es gebe übrigens auch weibliche Terroristen in Gaza. Rom Braslavski pflichtet dem bei. Voll, voll, voll, sagt er. Er stünde 100% dahinter. Das, was Itamar Ben-Gvir dann über den Gazastreifen sagt, hat weniger in Israel als im Ausland für einen Aufschrei gesorgt. Unsere Wiederherstellung ist ihre Zerstörung. Die Leute reden und es ist kein Geheimnis. Ich bin anderer Meinung als der Premierminister. Ich denke, wir müssen im Gazastreifen gezielte Tötungen durchführen, jede Nacht 30, 40 ausschalten. Nicht nur diejenigen, die uns jetzt gefährden. Nein, dort gibt es Leute, die keine menschlichen Wesen sind. Sie sollten nicht leben. Sie sind keine Menschen. Ich mache Ihnen ein Kompliment, wenn ich Sie als Menschen bezeichne. Diese Aussagen sind zum einen durch den Wahlkampf in Israel zu erklären. Ben-Gvir kämpft mit möglichst radikalen Aussagen um Stimmen im rechten Lager. Laut Prognosen könnte er damit bei der Parlamentswahl am 7. Oktober Erfolg haben.
4: Gezielte Tötungen also, das ist nicht nur dem Zentralrat der Juden in Deutschland zu viel, sondern auch deutschen Außenpolitikerinnen und Politikern. Sanktionen gegen Ben-Gvir stehen im Raum. Christina Nagel fasst die Reaktionen in Berlin zusammen.
13: Für viele deutsche Außenpolitiker hat der israelische Polizeiminister Ben-Gvir nun auch die letzte Grenze überschritten. Menschenverachtend nennt der CDU-Außenpolitiker Jürgen Hart die Äußerung erschreckend und nicht mit dem Völkerrecht vereinbar.
14: Ich bin der Meinung, dass die israelische Regierung sich dringend von dieser Person distanzieren und trennen muss. Ansonsten bin ich der Meinung, dass die Europäische Union in jedem Fall eine Sanktionierung von Herrn Ben-Gvir vornehmen sollte.
13: Eine Forderung, die schon lange im Raum steht. Bisher aber scheiterten Versuche, die beiden rechtsextremen israelischen Minister Ben-Gvir und Smotrich mit EU-Sanktionen zu belegen, am Widerstand einzelner Länder, auch an Deutschland. Aus Sicht des außenpolitischen Sprechers der SPD-Fraktion Adis Achmetovic ist es an der Zeit, dass die Bundesregierung den Weg freimacht. Die jüngsten Äußerungen zeigten, wie tief Menschenhass, der Hass auf Palästinenserinnen und Palästinenser in der Ideologie der Minister verwurzelt sei.
15: Deshalb wiederholen wir unsere Forderung, wiederhole ich die Forderung, die Bundesregierung sollte die Sanktionierung beider Minister unterstützen.
13: Achmetovic, der inzwischen Rückendeckung von Vizekanzler Klingbeil bekommen hat, ist zuversichtlich, dass sich dieses Mal tatsächlich etwas bewegt. Und auch in der Union, vor allem bei der CSU, die Notwendigkeit zum Handeln gesehen wird. Dabei könnte eine Rolle spielen, dass sich der Zentralrat der Juden in Deutschland sehr klar positioniert hat. Präsident Josef Schuster sagte der katholischen Nachrichtenagentur, dass Ben-Gvirs menschenverachtende Aussagen diametral zu jüdischen Werten stünden. Es veranschauliche die Gefahr, die von rechtsradikalen Kräften ausgehe. CSU-Landesgruppenchef Alexander Hoffmann bleibt trotzdem vorerst vage, wenn es um mögliche Konsequenzen geht.
16: Man muss an diesen Entgleisungen deutliche Kritik üben und kann auch über Reaktionen diskutieren. Das besondere deutsch-israelische Verhältnis darf aber keinen Schaden nehmen.
13: Auch das Auswärtige Amt hält sich derzeit noch bedeckt, verweist darauf, dass die Bundesregierung schon bei verschiedenen Gelegenheiten unterstrichen habe, dass man Ben-Gvir kritisch sehe. Aus seinen Äußerungen spreche pure Menschenverachtung, betont der Menschenrechtsbeauftragte der Bundesregierung, Lars Castellucci.
17: Netanjahu müsste diese Minister, die dieser Partei, der rechtsradikalen Partei, angehören, aus dem Kabinett schmeißen.
13: Er selbst habe große Sympathien für die Idee, den Minister mit Sanktionen zu belegen. Er verweist auf laufende Verhandlungen, zu denen sich die Bundesregierung öffentlich nicht äußere.
17: Aber die Äußerungen des Kollegen Hart zeigen ja die Richtung an.
13: Gemeint sind die Sanktionen gegen die Minister auf EU-Ebene, zum Beispiel Einreisesperren. Etwas, das auch die außenpolitische Sprecherin der Grünen, Deborah Düring, schon länger einfordert.
18: Es ist jetzt an der Zeit, dass die deutsche Bundesregierung die Sanktionierung der rechtsextremen Minister entschieden vorantreibt, statt immer weiter auf EU-Ebene zu blockieren.
13: Die Linke würde gern noch weitergehen. Individuelle Sanktionen hält die Sprecherin für internationale Beziehungen Lea Reisner für lächerlich. Ben-Gvir gehöre vor den Internationalen Strafgerichtshof.
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4: Die Lausitz steckt mitten im Strukturwandel, weg von der Braunkohle hin zu neuen Technologien. Was das ganz konkret bedeutet, das kann man gerade in Lübbenau beobachten. Dort wird kräftig gebaut. Aus einem ehemaligen Kraftwerksgelände etwa soll ein Industrie- und Gewerbegebiet werden. Außerdem soll die Stadt bald besser an Berlin angebunden sein. Kurz gesagt, mächtig was los in der Stadt. Iris Wussmann hat sich dort umgehört. Ihr Bericht beginnt beim Bürgermeister.
19: Ich glaube schon, dass meine Bürgermeisterkollegen, gerade wenn sie bisher kein Projekt sozusagen umsetzen konnten, dass man etwas in Anführungsstrichen neidisch guckt.
20: Helmut Wenzel, seit 2000 Bürgermeister von der Lübbenau, steht vor der Baugrube für den Coworking Space am Bahnhof. 150 moderne Arbeitsplätze entstehen hier für diejenigen, die auf dem Innovationskorridor zwischen Cottbus und Berlin-Adlershof pendeln oder künftig ganz aus Berlin raus wollen. Ein Projekt, bei dem die Stadt anders als Lübben nicht lange gefackelt hat.
19: Strukturwandel hat in Lübbenau vor 30 Jahren begonnen. 1996 ist das Kraftwerk vom Netz gegangen. Man muss sich natürlich Gedanken machen, wo man was hinentwickeln möchte und muss dann die Gelegenheit am Schopfe packen, wenn sich die Gelegenheit halt bietet.
20: Lübbenau hat sich früh auf den Weg gemacht, aus den schwierigen Jahren gelernt und weiß, wann man den Finger heben muss, so der Lausitzbeauftragte Klaus Freitag. Die Stadt profitiert natürlich auch demnächst von der Superzuganbindung nach Berlin.
21: Der RE2 zweigleisig ist. Man ist schon quasi Stadt im erweiterten Berliner Raum. Natürlich auch pfiffige. Das ganze Thema läuft über Köpfe. Wenn man gute Gesellschaften hat, denen man auch den Freiraum lässt, ich glaube, dann kann man Erfolge ernten.
20: Aktuell setzt Lübbenau 4 Strukturwandelprojekte um mit einem Volumen von über 120 Millionen Euro. Dazu kommt die größte private Investition im Strukturwandel, das 11 Milliarden Euro schwere Rechenzentrum der Schwarz-Unternehmensgruppe, zu der Kaufland und Lidl gehören. Der Rohbau des ersten Bauabschnittes ist fertig, so Stefan Hees.
22: Die Entscheidung passt absolut, weil wir alles vorgefunden haben, was wir brauchen. Kraftwerkstandorte sind grundsätzlich lukrativ für Rechenzentren. Da, wo Energie erzeugt wurde, kann ich sie natürlich auch vom Netz ziehen und verwenden.
20: Das Zentrum wird nicht hunderte Arbeitsplätze bringen, aber so der Geschäftsführer der Industrie- und Handelskammer Cottbus, André Fritsche.
23: Hier geht es vor allem darum, um Resilienz, also Widerstandsfähigkeit zu haben unserer Daten, dass wir die nicht in die USA liefern müssen, dass wir die nicht nach China liefern müssen, sondern hier unsere Daten, unser größtes Gut sind. Und genau das realisieren wir hier in der Region.
24: Ich glaube, Lübbenau in 10 Jahren ist Teil der Metropolregion
23: Berlin? Wir werden hier eine Entwicklung sehen, wo Menschen quasi auch aus Berlin herausziehen werden. Sie werden versuchen, hier auch Wohnraum zu finden. Sie werden hier auch Arbeitsplätze vor Ort finden. Eine Chance, die nicht momentan jede Kommune in Südbrandenburg hat, trotz der Gelder.
20: Eine Chance, die der Stadt nicht in den Schoß gefallen ist. Aber auch Neid muss man sich erarbeiten. Sport.
1: Mit Stefanie Lavoie, ich grüße Sie. Schockmoment um Fußballnationalspieler Jamal Musiala. Der Bayernstar ist zum zweiten Mal innerhalb weniger Tage auf dem Rasen umgekippt. Am Samstag im Spiel gegen Leipzig war Musiala in der Schlussphase zusammengebrochen. Beim Test in Heidenheim sackte er gestern Abend erneut zusammen. Mittlerweile ist auch der Grund dafür bekannt, berichtet Marcel Stober.
2: Nach dem Testspiel in Heidenheim sagte Bayerns Sportvorstand Max Eber lediglich kryptisch: Wir wussten Bescheid. Musiala werde sich selbst dazu äußern. Das hat der 23-Jährige am Abend in den sozialen Netzwerken getan. Bei ihm seien temporär kurz auftretende, aber gut

0: Er kehrt für ein Jahr auf Leihbasis zurück und könnte schon am Samstag in der ersten Pokalrunde in Grün-Weiß auflaufen. Auch in Stuttgart gibt es ein neues Arbeitspapier, allerdings nicht für einen Spieler, sondern für Sportvorstand Fabian Wohlgemuth. Der VfB hat den Vertrag mit Wohlgemuth vorzeitig bis 2029 verlängert. Er war 2022 vom SC Paderborn ursprünglich als Sportdirektor nach Stuttgart gekommen. 240.000 Besucher konnte die Reit-WM in der Aachener Sörs in ihrer ersten Woche feiern. Heute beginnt der zweite Teil dieser Heim-WM, unter anderem mit dem Springreiten. Und auch dort erhoffen sich die Reitsportfans wieder die eine oder andere Medaille. Dennis Peiler ist der Vorstandsvorsitzende der Deutschen Reiterlichen Vereinigung und zieht eine überaus zufriedene Halbzeitbilanz der Heimweltmeisterschaften.
1: Ja, die Zwischenbilanz ist überragend. Wir haben hier 12 Medaillen gewinnen können, darunter 5 Goldmedaillen. Und es war schon unser Wunsch, dass wir in allen Disziplinen vorne mitreiten können. Das ist uns in Woche 1 sehr gut geglückt. In jeder Disziplin gab es mindestens eine Goldmedaille. Und wenn wir hier anknüpfen können und auch in der zweiten Woche im Springen, in der Paradressur oder auch im Fahrsport weitere Medaillen sammeln, dann sind wir sehr, sehr glücklich. Wir haben ja immer gesagt, wir wollen hier unser Pferdesport-Märchen schreiben. In Woche 1 hat das schon ganz gut mit den ersten Kapiteln geklappt. Ich hoffe, es kommen noch schöne weitere dazu.
0: Die Reit-WM in Aachen geht noch bis zum 23. August und beschert Team D hoffentlich noch die eine oder andere Medaille. Am vergangenen Sonntag bekamen die Fans bei den Cy Classics in Hamburg bereits einen Vorgeschmack auf ein großes Radsport-Event auf deutschem Boden. Heute startet in Hessen mit der Deutschlandrundfahrt das wichtigste Etappenrennen unseres Landes. Holger Gersker erzählt uns, wo die Tour langführt.
2: Ja, die Deutschlandtour gastiert in diesem Jahr ausschließlich im Südwesten Deutschlands. 5 Tage, da kommt man natürlich nicht durchs ganze Land. Es geht in diesem Jahr durch Hessen. In Bad Orb wird es das Prologzeitfahren über reichlich 2 Kilometer geben. Und dann durch Rheinland-Pfalz und Baden-Württemberg. Die Etappenorte sind Schwäbisch Hall. Das ist eine Klassiker-Etappe am Donnerstag mit über 200 Kilometern. Dann geht es nach Offenbach. Am Samstag die Königsetappe nach Bad Dürkheim. Da wird es am Ende ziemlich bergig. Und am Sonntag fällt dann auf einem Rundkurs in Heilbronn die Entscheidung. Da kann man auch noch mal was an der Gesamtwertung drehen.
0: Sie können live dabei sein im Stream auf sportschau.de.
3: Und das war der Sport mit Stefanie Labois.

Für Russland hat er Pakettransporte in die Ukraine ausgespäht. Dafür ist ein 30-Jähriger in Stuttgart verurteilt worden. Der Fall passt in ein bekanntes Muster sogenannter Wegwerfagenten, die Russland immer wieder rekrutiert. Was das Gericht in Stuttgart entschieden hat, darauf blicken wir gleich nach den Nachrichten hier in der ARD Infonacht.

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1: Um 4.30 Uhr mit Ronald Lessig. In den USA hat ein großer Prozess gegen den Meta-Konzern begonnen. Mehrere Bundesstaaten werfen dem Unternehmen vor, Minderjährige bewusst süchtig von Facebook und Instagram und damit psychisch krank zu machen. Kaliforniens stellvertretende Generalstaatsanwältin O'Neill sagte in ihrem Eröffnungsplädoyer, Meta habe Kinder und Jugendliche abhängig gemacht, die Funktionsweise ihrer Gehirne ausgenutzt und die Öffentlichkeit in die Irre geführt. Die Kläger fordern, dass Meta bestimmte Funktionen seiner Apps beschränkt, etwa das Endlos-Scrollen oder den Gefällt-mir-Zähler. Außerdem droht eine milliardenschwere Geldstrafe. Der Konzern weist die Vorwürfe zurück. Bundesjustizministerin Hubig will es Mieterinnen und Mietern erleichtern, sich besser gegen Hitze zu schützen. Die SPD-Politikerin schlägt vor, das Mietrecht entsprechend zu ändern. Aus der Nachrichtenredaktion Jonas Valentin Weber.
2: Bisher haben Mieter keinen gesetzlichen Anspruch, wenn sie ihre Wohnungen mit fest installierten Klimaanlagen oder etwa Sonnenblenden ausstatten wollen. Bei entsprechenden baulichen Veränderungen müssen in der Regel die Vermieter zustimmen. Das will Hubig jetzt offenbar aufweichen. Für beide Seiten, also für Mieter und Vermieter, müsse es in Zukunft klare und praktikable Regelungen geben, sagte die SPD-Politikerin.

0: der Rheinischen Post. So könne auch das klassische Rechtssystem einen Beitrag zum Hitzeschutz leisten. Das Thema müsse aber auch ganz grundsätzlich zu einem Schwerpunkt der Politik werden, forderte Hubig. Andere Länder seien Deutschland da voraus.
1: Die Bundesregierung will die Kontrollen an den deutschen Außengrenzen um ein halbes Jahr verlängern. Innenminister Dobrindt hat ein entsprechendes Gesuch bei der EU-Kommission eingereicht. Gibt es aus Brüssel keinen Widerspruch, verlängern sich die Grenzkontrollen bis März nächsten Jahres. Dafür zuständig ist die Bundespolizei. Sie kontrolliert an ausgewählten Übergängen. Zum heutigen Welttag der humanitären Hilfe haben Hilfsorganisationen vor den zunehmenden Gefahren für ihre Arbeit in Kriegen und Konflikten gewarnt. Zugleich kritisierten sie die zunehmenden staatlichen Kürzungen bei der Hilfe. Peter Behrendt aus der Nachrichtenredaktion zu der Frage, was die Hilfsorganisationen am meisten beunruhigt.
2: Nun, sie beklagen, dass es immer mehr Krisen gibt, aber die Finanzierung humanitärer Hilfe immer weiter schrumpfe. Die Vorsitzende des Dachverbands von Entwicklungs- und Hilfsorganisation Heinlein warf den Regierungen in reichen Ländern vor, wegen der Kürzungen indirekt Mitschuld am Tod vieler Menschen zu sein. Beispielsweise habe die Bundesregierung die Mittel auf nur noch 1 Milliarde Euro gestrichen. Auch der Hauptgeldgeber USA kürzt radikal. Zugleich steigt die Zahl der Menschen, die überall auf der Welt Hilfe benötigen, immer weiter an. Laut UN sind das aktuell 250 Millionen Menschen.
1: Das Wetter in Deutschland. Tagsüber gebietsweise Schauer, selten Gewitter, teilweise auch trocken bei bis zu 19 Grad im Norden und 32 Grad im Süden. Am Donnerstag teilweise trocken, teilweise Schauer, ein paar Gewitter, 20 bis 27 Grad. Am Freitag zeitweise sonnig, im Nordwesten und Süden Schauer, 19 bis 26 Grad. Das waren die Nachrichten.
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4: Ganz aktuell liegen uns nur zwei Meldungen vor und los geht's mit einer amtlichen Gefahrenmitteilung für Monschau, Simmerath und Rötgen. Wegen des Waldbrandes im Hohen Venn kommt es momentan zu erheblichen Geruchsbelästigungen und zu möglicher Schadstoffbelastung der Luft. Gesundheitliche Gefahren können nicht ausgeschlossen werden, daher bitte Fenster und Türen schließen sowie Lüftungen und Klimaanlagen abschalten. Die A2 Dortmund Richtung Hannover ist zwischen Dortmund Nordost und Kamenberg-Kamen nach einem Unfall gesperrt. Ihnen eine gute Fahrt, kommen Sie gut an Ihr Ziel.
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4: Ich bin Simeon Laux, hallo. Es ist inzwischen ein bekanntes Muster. Russland wirbt Menschen im Ausland an, um einmalig Sabotageakte zu begehen. Häufig ist dann von sogenannten Wegwerfagenten die Rede, haben Sie vielleicht schon mal von gehört. In einem solchen Fall hat jetzt das Oberlandesgericht Stuttgart einen 30-Jährigen zu 1 Jahr und 3 Monaten Haft verurteilt. Das Gericht sah es als erwiesen an, dass er Pakettransporte in die Ukraine ausgespäht hat. Weil er lange in Untersuchungshaft saß, gilt die Strafe bereits als verbüßt. Zwei Mitangeklagte wurden freigesprochen. Über die Urteilsverkündung Sissi Hertneck.
5: Als die drei Angeklagten nacheinander in den Gerichtssaal am Oberlandesgericht in Stuttgart kommen, verdecken zwei ihr Gesicht. Einer der Angeklagten, der jüngste von ihnen, läuft selbstbewusst und ohne Ordner vor dem Gesicht in den Saal. Der Richter fordert alle auf, sich zu setzen. Alle drei Angeklagten stammen aus der Ukraine. Alle drei sind auffällig jung. Laut der Bundesanwaltschaft verbindet sie eine weitere Gemeinsamkeit. Sie alle sollen zu Agenten eines russischen Geheimdienstes geworden sein. Der Pressesprecher des Oberlandesgerichts fasst den Vorwurf zusammen.
6: Den drei 22, 25 und 30 Jahre alten Angeklagten wurde mit den Anklagen des Generalbundesanwalts vorgeworfen, sie hätten sich arbeitsteilig im März 2025 am Versand von zwei Paketen über einen ukrainischen Versanddienstleister beteiligt.
5: In den Paketen sollen Autoteile und GPS-Tracker gewesen sein. Auf diese Weise sollten Versandrouten ausgekundschaftet werden. Später sollten dann Pakete mit Brandsätzen verschickt werden, um in Deutschland oder in der Ukraine großen Schaden anzurichten. So der Vorwurf. Das Gericht wollte vor allem die Frage klären, wussten die Männer, dass sie für einen russischen Nachrichtendienst arbeiten? Während der Urteilsverkündung wird dann klar, nur bei dem 30-jährigen Angeklagten, der in der Schweiz festgenommen wurde, geht das Gericht davon aus, dass ihm der Russlandbezug tatsächlich bewusst war.
6: Er hat sich deshalb der Agententätigkeit zu Sabotagezwecken nach der Überzeugung des Senats strafbar gemacht und war deshalb zu verurteilen.
5: Das Urteil für ihn? Eine Freiheitsstrafe von 1 Jahr und 3 Monaten. Die anderen beiden jüngeren Angeklagten werden freigesprochen. Obwohl auch sie am Versand der Pakete beteiligt waren, geht das Gericht davon aus, dass ihnen nicht klar war, dass Russland im Hintergrund die Fäden ziehen könnte. Insgesamt weist das Ganze auf ein Muster hin, das Ermittler bei sogenannten Wegwerfagenten beobachten. Personen sind für einen fremden Nachrichtendienst tätig, ohne selbst zu diesen zu gehören, sagt das Bundesamt für Verfassungsschutz. Nach der Urteilsverkündung Erleichterung bei den freigesprochenen Angeklagten. Handschlag mit dem Anwalt. Am Ende der Verhandlung äußert sich einer der Verteidiger.
7: Das Verfahren war ein schweres Verfahren. Ist immer so, wenn man viel Öffentlichkeit hat, ist ja auch eine Thematik, die jetzt sehr interessiert momentan. Aber auf der anderen Seite saß die Generalbundesanwaltschaft, die kämpfen immer mit harten Bandagen. Von daher mussten wir gut dagegenhalten. Aber das haben wir geschafft und konnten letztendlich den Senat überzeugen, dass mein Mandant unschuldig ist.
5: Zum Ausmaß der Strafe ergänze das Gericht noch, dass konkrete Sabotageakte, zum Beispiel das tatsächliche Verschicken von Brandsätzen, von keinem der drei Angeklagten geplant wurden. Wie viele Fälle von Wegwerfagenten es in Deutschland vermutlich gibt, dazu äußerte sich das Gericht nicht.
3: Wirtschaft.
4: Deutsche Industrieunternehmen würden mehr Geld in Klimaschutz stecken, wenn der CO2-Preis im europäischen Emissionshandel höher und gleichzeitig verlässlich wäre. Das zeigt eine neue Umfrage des Münchner IFO-Instituts. Stefanie Peik hat sich das genauer angeschaut.
8: Die mehr als 800 befragten Industrieunternehmen würden demnach im Schnitt erst dann in klimafreundliche Technologien investieren, wenn der CO2-Preis im europäischen Emissionshandel konstant mehr als 90 Euro pro Tonne beträgt. Aktuell liegen die Preise bei etwa 70 bis 90 Euro pro Tonne CO2. Das ist immerhin nah an der Schwelle, ab der ein durchschnittliches Industrieunternehmen beginnt, Geld in mehr Klimaschutz zu stecken. Aber ein großer Teil der Firmen dürfte noch zögern, glauben die IFO-Fachleute. Bei zu starken Preisschwankungen würden die Unternehmen nicht investieren, sondern abwarten. Die Untersuchung macht deutlich, wie wichtig ein verlässlicher CO2-Preis und stabile politische Rahmenbedingungen für die Transformation der Industrie sind. Die CO2-Preise im EU-Emissionshandelssystem sind in den vergangenen 10 Jahren zwar stark gestiegen, schwanken allerdings erheblich. Laut IFO-Institut befinden sich private grüne Investitionen weiterhin deutlich unter dem Niveau, das für Klimaneutralität nötig wäre.
4: Stefanie Peik war das. Der Wohnungsbau ist zurück. So jubelte gestern Bundesbauministerin Verena Huberts von der SPD. Genauer müsste es eher heißen, die Baugenehmigungen sind gestiegen und zwar auf den höchsten Stand seit 10 Jahren. Ursula Mayer mit den Einzelheiten.
9: In die Baubranche kommt wieder Bewegung. Wie das Statistische Bundesamt in Wiesbaden meldet, haben Behörden bundesweit in den ersten 6 Monaten dieses Jahres Baugenehmigungen für insgesamt 126.300 Wohnungen erteilt. Das war ein Plus von 15% im Vergleich zum Vorjahreszeitraum und der stärkste Anstieg seit 10 Jahren. Die meisten Genehmigungen erteilten sie mit 67.000 für Wohnungen in Mehrfamilienhäusern. Im Jahresvergleich gab es hier einen Anstieg von fast 17%. Besonders stark zugenommen haben die Genehmigungen für Zweifamilienhäuser. Da schoss die Zahl der Baugenehmigungen innerhalb eines Jahres sogar um 27% nach oben auf fast 8.000. Weniger stark stieg die Anzahl der Genehmigungen etwa für Einfamilienhäuser oder Umbaumaßnahmen an bereits bestehenden Gebäuden. Der Hauptverband der deutschen Bauindustrie begrüßte die generell steigenden Zahlen, kritisierte allerdings, dass die Zahl der Baugenehmigungen trotzdem noch auf einem niedrigen Niveau sei. Außerdem gäbe es nach wie vor nicht genug Aufträge. Und nicht alle Wohnungen, die genehmigt seien, würden gebaut. Auch generell werde noch zu wenig gebaut. Die Wohnungsbaukrise sei also noch nicht überwunden.
4: Seit 20 Jahren soll das Allgemeine Gleichbehandlungsgesetz, kurz AGG, Menschen vor Diskriminierung schützen. Am 18. August 2006 trat das Antidiskriminierungsgesetz, wie es auch genannt wird, in Kraft und hat seitdem einen Bewusstseinswandel angestoßen. Das sagt zumindest Katrin Brüninghold. Sie ist Gleichstellungsbeauftragte der Stadt Hattingen in Nordrhein-Westfalen. Meine WDR-Kollegin Elif Schenel hat mit ihr gesprochen und hat sie gefragt, wie sich das Gesetz ganz konkret in der Praxis auswirkt.
10: Also das AGG ist tatsächlich ein Meilenstein. Ganz einfach, weil es die aus der Forderung nach einer fairen Behandlung auch einen Rechtsanspruch gemacht hat. Und was auch ganz wichtig ist, wir haben nicht nur die individuelle Möglichkeit, dagegen vorzugehen, sondern es ist eine strukturelle Sache. Wir haben die ganzen sexuellen Belästigungen am Arbeitsplatzfälle, die auf einmal auf eine ganz andere Grundlage gestellt werden. Und das AGG hat tatsächlich dazu geführt, dass Leitlinien erlassen worden sind, dass Dienstvereinbarungen geschlossen worden sind und dass es sowohl in der Privatwirtschaft als auch in den Verwaltungen jetzt gute Strukturen gibt, um präventiv dagegen vorzugehen. Und das ist wirklich hervorragend.
11: Das heißt, auch für Sie als Gleichstellungsbeauftragte ist das richtig wichtig gewesen. Was hat dieses Gesetz für Ihre Arbeit als Gleichstellungsbeauftragte bewirkt? Also was bedeutet es für Sie in dieser Stelle?
10: Ja, es ist tatsächlich so, dass es ein Gamechanger war und eine Bewusstseinsveränderung hervorgebracht hat. Vorher hat man oft gesagt, ja, stellt euch nicht so an oder naja, das ist halt so, war schon immer so. Und jetzt ist ganz klar gesagt worden, nein, das ist nicht nur Pech, was euch da passiert, sondern das ist rechtswidrig und das ist verboten. Das heißt, der verfassungsgemäße Auftrag, der im Artikel 3 ja postuliert, die Gleichbehandlung und Gleichberechtigung, die ist in ein einfach gesetzliches Gesetz umgesetzt worden und darauf kann man sich berufen.
11: Haben Sie auch schon mal Frauen geraten, auf Basis des AGG sich zu beschweren?
10: Ja, also wir machen ja eine Verweisberatung, also beraten Frauen in den unterschiedlichsten Lebenslagen. Und es passiert immer wieder, dass wir Frauen mit einer Mehrfachdiskriminierung haben. Und dann kann es durchaus sein, dass wir sagen, es ist gut, wenn du daraus einen Meldefall machst und dich bei der Antidiskriminierungsstelle des Bundes meldest.
11: Genau, das muss man auch nochmal sagen. Also Ihre Arbeit unterscheidet sich ja ein bisschen schon auch bei der, also die Arbeit der Antidiskriminierungsstelle ist etwas anderes als das, was Sie eigentlich in der Kommune als Gleichstellungsbeauftragte machen. Wie kann man das so ganz knapp unterscheiden vielleicht?
10: Also Antidiskriminierung schützt Menschen konkret vor Benachteiligung und Gleichstellung versucht Strukturen zu verändern. Für eine tatsächliche Gleichberechtigung brauchen wir einfach beide.
11: Und dann schauen wir nochmal genauer, konkreter auf Ihre Arbeit als Gleichstellungsbeauftragten, auch in Ihrer Position als Sprecherin der BRG. Vor wenigen Wochen gab es eine Erhebung, die vorgestellt wurde. Da haben Sie die Gleichstellungsbeauftragten viele befragt und 63% der Befragten haben von konkreten Angriffen in Ihrem Alltag, in Ihrem Berufsalltag als Gleichstellungsbeauftragte erzählt, berichtet. Sie haben das erlebt. Was ist passiert da? Warum werden Gleichstellungsbeauftragte wie angegriffen?
10: Das hat einfach mit dem allgemeinen politischen Klima zu tun. Die Erfolge, die wir in der Gleichstellung in den letzten 30 Jahren haben verzeichnen können, werden auf einmal wieder in Frage gestellt. Alles, was eigentlich selbstverständlich war, wird nicht mehr als solches wahrgenommen, sondern wir haben die Situation, dass mittlerweile wir tatsächlich einen Backlash zu verzeichnen haben. Gleichstellung, ach, das braucht doch keiner, sind doch alle direkt schon gleichgestellt. Wozu brauchen wir eure Arbeit denn überhaupt noch? Das führt dazu, dass wir entweder direkt persönlich angegriffen werden oder dass wir eine strukturelle Angriffe sehen, wie zum Beispiel die Reduzierung von Gleichstellungsstellen, die Wegnahme von Ressourcen. Oder wenn ich jetzt nach zum Beispiel Sachsen-Anhalt oder Thüringen gucke, dort gibt es Bestrebungen, Gleichstellung komplett erst abzuschaffen. Das sind alles Angriffe, die zwar nicht direkt diskriminierend sind, aber diese antifeministischen Angriffe, denen wir ausgesetzt sind, stellen ein tatsächliches Problem dar.
11: Was bräuchte es, um Ihre Arbeit zu schützen und zu stärken?
10: Gesetzlichen Regelungen sind total wichtig. Wir haben in den Bundesländern verschiedene Landesgleichstellungsgesetze, die auch gut sind. Aber ein Manko ist, dass dort nie die Ressourcen festgezurrt werden. Das heißt, es ist in jeder Kommune Verhandlungssache, in welchem Umfang Gleichstellung personell und finanziell ausgestattet wird.
11: Also ob das quasi eine Mitarbeiterin in der kommunalen Verwaltung sagt, ich mache das noch nebenher, oder ob es dazu eine bezahlte Stelle und eine Position gibt?
10: Ganz genau.
11: Also das mit Ressourcen zu unterstützen, das würde auf jeden Fall schon mal stärken. Sie machen ja aber nicht nur dieses. Also auch Hattingen hatte ja Anfang Juli den ersten CSD. Da sind auch Sie ja auch durchaus präsent gewesen.
10: Ja, das ist richtig. Ich habe das, hab das von kommunaler Seite aus unterstützt und mich total gefreut, dass die Initiatoren auf uns zugekommen sind. Wir haben eine ganz tolle Veranstaltung gehabt mit über 800 Teilnehmenden. Und ich fand es gerade in der heutigen Zeit total wichtig, dieses wichtige Signal zu setzen. Unsere Gesellschaft ist vielfältig und alle gehören dazu. Und diese Aufbruchsstimmung hat wirklich alle mitgenommen. Das war eine ganz tolle Atmosphäre. Und 2 Wochen später kommt der Anschlag in Berlin. Ja, wieder die Realität. Oh.
11: Wobei ja beides Teil der Realität ist wahrscheinlich.
10: Ja, also ich halte es für ganz wichtig, Stellung zu beziehen und klarzumachen, wofür wir eigentlich stehen und was in Deutschland wichtig ist und worauf es ankommt und den Zusammenhalt zu zeigen.
11: Und vor allen Dingen, wenn wir jetzt nochmal quasi die Kurve zum Anfang nochmal nehmen, nämlich 20 Jahre allgemeines Gleichbehandlungsgesetz, was ja eben auch berücksichtigt die Diskriminierung von sexueller Identität, ihre Arbeit als Gleichstellungsbeauftragte. Am Ende ist dieses Gesetz etwas, was alle Gruppen dann auch nochmal vereint hat und vielleicht auch Kräfte gebündelt hat. Kann man sagen, dass das auch eine Folge vom allgemeinen Gleichbehandlungsgesetz gewesen ist?
10: Ja, also ganz bestimmt. Es hat einfach zu einer anderen Wahrnehmung in der Gesellschaft geführt. Und wir müssen jetzt einfach noch einen nächsten Schritt gehen. Also wir haben jetzt seit 20 Jahren, dass wir das Recht haben, gegen Antidiskriminierung vorzugehen. Und wir müssten jetzt noch den Schritt gehen, dass diese Rechte auch tatsächlich durchsetzbar sind. Und das geht einfach, das Land Nordrhein-Westfalen ist auf einem super Weg mit seinem eigenen Antidiskriminierungsgesetz, das das noch weiter unterstützt.
4: Sagt Katrin Brüning-Holz, sie ist Gleichstellungsbeauftragte der Stadt Hattingen in Nordrhein-Westfalen, über das Antidiskriminierungsgesetz, das vor 20 Jahren in Kraft trat.
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4: Wir haben in dieser ARD-Infonacht bereits viel über Trockenheit und den Klimawandel gesprochen. Und die machen natürlich auch den Schweizern zu schaffen. Die ungewöhnlich hohen Temperaturen haben dort direkte Auswirkungen auf die Berge in den Alpen. Die Zahl der Felsrutsche und Steinlawinen nimmt zu. Forscherinnen und Forscher versuchen, die Gefahren am Berg abzuschätzen, zum Beispiel am Matterhorn.
12: Hier sieht man es halt sehr eindrücklich, dass dieses Eis und Schnee einfach nicht mehr weiß ist und dann von der Sonne ganz massiv angegriffen wird. Wenn die Sonne auf das dunkle Material scheint, wird es einfach viel wärmer, wie wenn es noch weiß wäre.
13: Jan Beutel steht an der Hörnli-Hütte und schaut auf das spektakuläre Panorama des Matterhorn. Im Vordergrund lag früher ein strahlend weißer Gletscher, heute eine graubraune Eisfläche. Beutel ist Professor für technische Informatik an der Uni Innsbruck. Er untersucht seit 19 Jahren, wie sich der Klimawandel auf den Schweizer Berg auswirkt. Dunklere Oberflächen bedeuten mehr Wärme und mehr Wärme bedeutet, dass noch mehr Schnee und Eis schmelzen.
12: Was dann eben auf dem Berg passiert, ist, dass dieses warme Wasser unglaublich tief in die Spalten eindringen kann und dort den Permafrost auftaut. Ja, also das ist dann analog, wenn man kochendes Wasser in seinen Tiefkühler reinkippt, das ist so ein Nudelwassertopf.
13: Die Folge? Gesteinsschichten, die immer im Permafrost lagen, werden instabil. Dann reichen schon kleine Impulse, um sie zu lösen, zum Beispiel von Bergwanderern.
12: Wenn man nicht mehr über gefrorenen Eis- und Schneefelder läuft, wo das ganz einfach ist, sondern hier durch die lockeren Felsen, dass es dann leichter passieren kann, dass man mal einen lostritt oder einfach das Seil einen Stein mitnimmt.
13: Neben kleinen Steinschlägen, die Wanderer gefährden, wächst auch die Gefahr von Hangrutschen und massiven Steinlawinen. Vor gut einem Jahr haben sich am kleinen Nesthorn im Wallis riesige Felsen gelöst und sind auf den Birchgletscher gestürzt. Mehrere Millionen Kubikmeter Eis und Geröll haben das Dorf Blatten verschüttet. Die Bewohner konnten zum Glück vorher in Sicherheit gebracht werden. Solche Ereignisse werden häufiger, sagt Jan Beutel. Deutlich häufiger.
12: Das ist seit den 90er Jahren ungefähr alle 10 Jahre passiert. Mittlerweile haben wir jedes Jahr.
13: Auch auf der Südseite des Matterhorns sind vor 2 Wochen Felsen abgestürzt. Zum Glück in unbewohntem Gebiet, in der Nähe eines Dorfes.
12: Wenn du den Haufen siehst und das Dorf, dann siehst du, wie klein der Mensch ist.
4: Ja, und dieser kleine Mensch, der verursacht ganz schön große klimatische Verschiebungen. Das war ein Bericht von Jan Seidel.
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4: Jung, gut gebaut, übermenschliche Kräfte und riesige Schlachten. So sehen Superheldenfilme aus und Superhelden-Serien ebenfalls. Lanterns, die neue HBO-Serie aus dem DC-Universum, geht einen ganz anderen Weg. Sie schickt 2 intergalaktische Polizisten in die staubige Provinz von Nebraska und macht aus der Comic-Vorlage einen düsteren Krimi. Hinter der Serie steht unter anderem der Ozark-Showrunner Chris Mandy. Anna Wollner hat mit ihm gesprochen und stellt die Serie vor.
14: Dieser Ring ist die mächtigste Waffe im Universum. Ob und Wandeln benutzt. Darauf kommt's an, Junior.
15: Seit Jahrzehnten gehört Green Lantern zu den kosmischsten Figuren im DC-Universum. Als Gegengewicht zum gefloppten Film mit Ryan Reynolds von 2011 macht HBO jetzt aus dem Stoff um Green Lantern einen Provinzkrimi.
16: Hast du den Ring gerade benutzt, um Geld zu fälschen?
14: Nope.
15: Kylie Chandler spielt Hal Jordan, einen erfahrenen intergalaktischen Polizisten, einen Green Lantern. Aaron Pierre spielt Jon Stewart, einen neuen Anwärter auf den Ring. Gemeinsam ermitteln sie in einer Kleinstadt in Nebraska. Statt ferner Galaxien gibt es staubige Straßen, Footballfelder, Bars. Statt Weltuntergang einen mysteriösen Fall. Ganz bewusst erinnert die Serie an True Detective, so Showrunner Chris Mundy.
17: Wir wollten eine bodenständige Geschichte erzählen. Wobei nachvollziehbar eigentlich das bessere Wort ist. Eine Geschichte über Menschen, die diesen Job machen. Deshalb war es uns wichtig, mit einer Welt, einer Atmosphäre und einem Ort anzufangen, die die Zuschauer verstehen können. Und von dort aus wollten wir diese Welt immer weiter vergrößern.
15: Mundy und seine Mitautoren Damon Lindelof und Tom King haben neben True Detective noch andere Vorbilder. Sie wollten nach und nach die emotionalen Geheimnisse ihrer Figur freilegen. Dafür haben sie sich ausgerechnet bei einem Genre bedient, das vom Superheldenfilm respektive der Superheldenserie sehr weit entfernt ist, nämlich dem Neo-Western. Eine wichtige Referenz ist für Mundy No Country for Old Men von den Coen-Brüdern. Ein Film mit einer weiten, staubigen amerikanischen Landschaft und dem ständigen Gefühl einer Bedrohung, die unaufhaltsam näher kommt. Im Zentrum steht auch bei Lanterns die Beziehung zweier Männer, die sich zusammenraufen müssen. Hal Jordan ist der Veteran, Jon Stewart der mögliche Nachfolger.
16: Wie hast du ihn bekommen? Den Ring?
14: Das weißt du. Beworben habe ich mich nicht darum.
16: Oh shit, hättest du vielleicht tun sollen. Sollte man sich solche Macht nicht erarbeiten?
15: Hal muss ausgerechnet den ausbilden, der irgendwann seinen Platz einnehmen könnte. Lanterns widmet sich damit einem Thema, das im Superhelden-Genre eher selten vorkommt. Älter werden und die Angst, nicht mehr gebraucht zu werden.
17: In vielerlei Hinsicht geht es tatsächlich mehr um Nachfolge als um Superhelden. Superheld zu sein ist ihr Beruf. Aber wenn man akzeptiert, dass Menschen diesen Beruf ausüben, muss man auch akzeptieren, dass irgendwann jemand zu alt dafür wird. Irgendwann kommen wir alle an diesen Punkt, und fragen uns, ist es Zeit aufzuhören? Genau das steht im Zentrum unserer Geschichte.
15: Hal Jordan muss nicht nur die Welt retten, sondern sich irgendwann die Frage stellen, wann es Zeit ist, Platz zu machen. Jon Stewart hält ihm permanent den Spiegel vor Augen. Er ist jünger, selbstbewusst und keineswegs bereit, einfach nur Hals Schüler zu sein. Mundy und seine Co-Autoren haben beim Schreiben nicht nur über Krimis und Western als potenzielle Referenzen nachgedacht, sondern auch über romantische Komödien. Zwei Menschen treffen sich, geraten aneinander, nähern sich an, entfernen sich wieder. Nur, dass hier keine Liebesgeschichte entsteht, sondern eine ziemlich komplizierte Männerfreundschaft in einem Superhelden-Setting.
14: An diesen Ring kommst du nur über meine verdammte Leiche.
16: Ich glaube, er mag mich.
15: Unter all der DC-Mythologie der letzten Jahre erzählt Lanterns damit stilsicher von irdischen Dingen, vom Älterwerden, von Freundschaft und von der Angst, irgendwann nicht mehr gebraucht zu werden.
4: Anna Wollner über die neue Serie Lanterns, die ab sofort bei HBO Max zu sehen ist.
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4: Der Technologieriese Meta muss sich in Kalifornien vor Gericht verantworten. Fast 30 US-Bundesstaaten haben gegen die Facebook- und Instagram-Mutter geklagt. Sie werfen dem Konzern vor, Kinder und Jugendliche zu manipulieren und ihrer geistigen Gesundheit zu schaden. Kaliforniens stellvertretende Generalstaatsanwältin Megan O'Neill hat in ihrem Eröffnungsplädoyer gestern gesagt, Meta habe Minderjährige abhängig gemacht, die Funktionsweise ihrer Gehirne ausgenutzt und die Öffentlichkeit in die Irre geführt. Unser Gastautor heute ist Mike Koltermann, Chefredakteur der Hamburger Morgenpost, und er findet, dass die Vorwürfe durchaus berechtigt sind und zieht einen Vergleich zur Tabakindustrie.
18: Rauchen macht süchtig? Nicht doch. Über Jahrzehnte haben Tabakkonzerne geleugnet, dass sie ihre Zigaretten abhängig machen. Das ist witzig, weil haben sie mal länger geraucht und dann versucht aufzuhören? Ich schon. Und beim manischen Kauen von Kaugummi während des Entzugs war ich mir einer Sache immer sehr sicher. So fühlt sich Abhängigkeit an. Mitte der 90er verklagten mehr als 40 Bundesstaaten die Tabakindustrie. Das Ergebnis? Ein Vergleich, mit dem sich Tabakfirmen zur Zahlung von 206 Milliarden US-Dollar über 25 Jahre verpflichteten. Seit gestern läuft in den USA nun die Klage mehrerer Bundesstaaten gegen den Konzern hinter Facebook und Instagram. Die meisten Experten sagen, endloses Scrollen, ständige Push-Benachrichtigungen, Likes und Algorithmen. All das ist allein darauf optimiert, Nutzer zu maximal langer Nutzung zu verführen. Dabei werden psychologische Effekte genutzt, denen nicht nur Kinder und Jugendliche hilflos gegenüberstehen, die ihnen psychisch schaden. Meta streitet das ab. Wenn ich abends auf dem Sofa mal wieder bei Social Media versacke, bin ich mir einer Sache immer recht sicher. So fühlt sich Abhängigkeit an.
4: Ein Kommentar war das von Mike Koltermann. Zu unserem zweiten Thema. Zu wenig Regen und zu viel Hitze machen den Landwirten in Deutschland zu schaffen. Sie konnten in diesem Sommer laut Schätzungen des Bauernverbandes nur etwa 42 Millionen Tonnen Getreide ernten. 7% weniger als noch im Vorjahr. Für die Stuttgarter Zeitung ist das aber kein Grund, Alarm zu schlagen.
19: Nein, Deutschland droht kein Getreidenotstand. Die 41,9 Millionen Tonnen, die der Bauernverband in seiner Erntebilanz schätzt, sind zwar spürbar weniger als im Vorjahr, aber deutlich mehr als 2024. Die Auswirkungen der Hitze und Trockenheit waren regional sehr unterschiedlich. Den Süden hat es brutal getroffen, den Norden dafür kaum. Entsprechend regional sollten aber auch die staatlichen Hilfen sein. In Zeiten knapper Kassen braucht es keinen neuen Tankrabatt für Diesel, wie ihn der Bauernverband fordert. Kurzfristiger Aktionismus kostet den Steuerzahler unnötig Geld.
4: Die Rhein-Neckar-Zeitung aus Heidelberg sieht das ganz ähnlich.
19: Kaum ein anderer Wirtschaftszweig profitiert so sehr von staatlichen Unterstützungsleistungen wie die Bauernschaft. Das ist auch richtig so, solange es um die Existenz der Betriebe geht. Auch ein gewisser Protektionismus gehört dazu, um eine Weizenschwemme aus der Ukraine abzuwehren etwa. Doch in diesem Jahr überzieht es der Bauernpräsident wieder einmal. Die Ernte ist noch nicht eingefahren, schon werden Einnahmeausfälle geltend gemacht. Landwirtschaftsminister Rainer hat völlig recht, erst bilanzieren, dann fordern. Und dann weitersehen.
4: Der Reutlinger Generalanzeiger meint, Politik und Bauern müssten umdenken.
19: Statt Klimaschäden zu kitten, muss der Staat Klimaanpassung fördern. Für die Landwirtschaft heißt das, staatliche Förderung ja, aber gezielt in robuste Pflanzensorten, Vielfalt auf den Äckern, humusreiche Böden und besseren Wasserrückhalt. Denn Nahrungsmittel aus heimischer Herstellung sind lebenswichtig.
4: Und die Augsburger Allgemeine ergänzt:
19: Die Unterstützung muss so gestaltet werden, dass die Landwirtschaft den Klimawandel nicht auch noch verstärkt. Über den Ausstoß von Treibhausgasen etwa in der Tiermast, den hohen Wasserverbrauch oder den Einsatz von problematischer Chemie und von unter hohem fossilen Energieverbrauch hergestelltem Dünger wollen Teile der Branche jedoch nur ungern diskutieren.
4: Und das waren die Standpunkte, diesmal zusammengestellt von Constanze Semidey.

Drohnen können Flughäfen stören und im schlimmsten Fall zur Waffe werden. Wie gut ist Deutschland darauf vorbereitet? Darüber wird ja aktuell ziemlich viel diskutiert. Wir schauen gleich, was die Bundesregierung konkret vorhat und darauf, wie sich Flughäfen in Norddeutschland vor Drohnen schützen. Das gleich nach den Nachrichten.

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1: Um 5 Uhr mit Ronald Lessig. In Oakland im US-Bundesstaat Kalifornien hat für den Meta-Konzern ein möglicherweise folgenschwerer Prozess begonnen. Es geht um den Vorwurf, dass die zum Konzern gehörenden Online-Plattformen Instagram und Facebook junge Menschen bewusst süchtig und damit psychisch krank machen. Aus der Nachrichtenredaktion Jörg Brandscheid.
2: Meta habe Kinder und Jugendliche abhängig gemacht, die Funktionsweise ihrer Gehirne ausgenutzt und die Öffentlichkeit irregeführt. Das sagte Kaliforniens stellvertretende Generalstaatsanwältin Megan O'Neill in ihrem Eröffnungsplädoyer. Mehrere US-Bundesstaaten verlangen Beschränkungen bei Instagram- und Facebook-Funktionen sowie eine massive Strafzahlung von rund 200 Milliarden Dollar. Der Meta-Konzern versichert, dass er ausreichend Schutzmaßnahmen für minderjährige Nutzerinnen und Nutzer ergreife.
1: SPD-Vizekanzler Klingbeil hat die jüngste Äußerung des israelischen Sicherheitsministers Ben Gvir scharf verurteilt und Konsequenzen gefordert. Es müssten auf europäischer Ebene Sanktionen geprüft werden, sagte der SPD-Politiker auf Sat.1. Die Aussagen seien menschenverachtend. Ben Gvir hatte sich dafür ausgesprochen, pro Nacht 30 bis 40 Palästinenser im Gazastreifen gezielt zu töten. Außerdem hatte er gesagt, es gebe im Gazastreifen Menschen, die es nicht verdienten zu leben und die nicht einmal Menschen seien. Mitarbeitende des Toilettenbetreibers Sanifair haben schwere Vorwürfe gegen das Unternehmen erhoben. Nach Recherchen des ARD-Politikmagazins Report Mainz kommt es bei Arbeitszeiten und Löhnen immer wieder zu Verstößen. Aus Mainz, David Mailänder.
3: 12-Stunden-Schichten an 7 Tagen die Woche ohne einen Tag Pause und das an mehreren Raststätten. Das belegen die Recherchen von Report Mainz. Die Reporter hatten Arbeitszeiten von Reinigungskräften bundesweit dokumentiert. Mitarbeiterinnen und Mitarbeiter hatten sich an das Politikmagazin gewandt und auch von Stundenlöhnen weit unter dem für Gebäudereiniger geltenden Mindestlohn berichtet. Sanifair erklärte gegenüber Report Mainz, man nehme die Hinweise ernst. Sie seien aber zu pauschal, um sie prüfen zu können.
1: In Belgien, in der Nähe der deutschen Grenze, kämpfen Einsatzkräfte weiter gegen das große Feuer im Naturschutzgebiet Hohenfend. Zuletzt haben sich die Flammen auch aufgrund von Regen nicht weiter ausgebreitet. Die Feuerwehr versucht nun, den Brand einzukreisen. Gelingt das, bestehe die Hoffnung, das Feuer unter Kontrolle zu bringen, hieß es. Weil der Boden größtenteils aus Torf besteht, könnte es Wochen oder Monate dauern, bis der Brand komplett gelöscht ist. Das waren die Nachrichten. Das Wetter in Deutschland. Tagsüber gebietsweise Schauer, selten Gewitter, teilweise auch trocken bei bis zu 19 Grad im Norden und 32 Grad im Süden. Am Donnerstag teilweise trocken, teilweise Schauer, ein paar Gewitter, bis 27 Grad. Es ist 5.03 Uhr.
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4: Mit der Zeit 3 Meldungen und es geht los mit einer amtlichen Gefahrenmitteilung für Monschau, Simmerath und Rötgen. Wegen des Waldbrandes im Hohenfenn kommt es dort momentan zu erheblichen Geruchsbelästigungen sowie zu möglicher Schadstoffbelastung der Luft. Gesundheitliche Gefahren können nicht ausgeschlossen werden, daher bitte Fenster und Türen geschlossen halten und Lüftungen sowie Klimaanlagen abschalten. Und der Blick auf die Straßen, die A1 Hamburg Richtung Lübeck, ist zwischen Kreuz Bargteheide und Bad Oldesloe wegen Reparaturarbeiten gesperrt. Die A2 Dortmund Richtung Hannover ist zwischen Dortmund Nordost und Kamenberg Kamen nach einem Unfall gesperrt. Ihnen eine gute Fahrt, kommen Sie gut an Ihr Ziel.
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4: Vom Norddeutschen Rundfunk aus Hamburg. Ich bin Simeon Laux. Schön, dass Sie mit dabei sind und guten Morgen. Wie gut ist Deutschland gegen gefährliche Drohnen geschützt? Diese Frage stellt sich spätestens seit dem Fund einer mit Sprengstoff bestückten Drohne am Flughafen Leipzig-Halle noch einmal mit neuer Dringlichkeit. Die Bundesregierung, die will die Abwehr deutlich verbessern und setzt dabei auch auf Forschung. In Kochstedt in Sachsen-Anhalt hat CSU-Innenminister Alexander Dobrindt gestern ein neues Zentrum für Drohnensicherheit eröffnet. Was dort künftig erforscht und getestet werden soll, das weiß Max Hensch.
5: Von einem Wettrüsten sprach Innenminister Dobrindt bei der Drohnenabwehr gegen die Angriffstechnik. Das Tempo dabei sei rasant. Alle paar Monate gebe es neue technische Fortschritte. Es gehe darum, die kritische Infrastruktur zu schützen. Teil der Lösung soll der ehemalige sowjetische Militärstützpunkt in Sachsen-Anhalt sein.
6: Kochstedt wird ein zentraler Baustein der Sicherheitsarchitektur, unsere Schlagkraft in der Drohnenabwehr. Wir verstärken sie heute deutlich.
5: Der Flughafen Kochstedt scheiterte nach der Wende mehrfach daran, mit Urlaubsflügen rentabel zu werden. Mittlerweile sind hier nur noch Privatflugzeuge unterwegs. Seit 2021 wird zudem vom Deutschen Zentrum für Luft- und Raumfahrt intensiv an Drohnen geforscht. Nun verschiebt sich der Fokus ein Stück weit von zivilen Drohnen für Transport, Aufklärung und Katastrophenschutz hin zum Militär. Abteilungsleiter für Drohnen beim DLR ist Johann Dauer.
7: Wir bieten hier eine Entwicklungsumgebung, wo Behörden mit Sicherheitsauftrag, Polizeien und Ähnliches ihre Bedarfe loswerden können. Und wir vernetzen das mit dem Know-how des DLR, das heißt mit den Laboren, die wir haben, mit der Forschung, die wir in den vergangenen Jahren durchgeführt haben, und verknüpfen das gleichzeitig mit Industrie und Startups, um dann diesen Bedarf möglichst schnell zu lösen und ein neues Produkt mit auf die Bahn zu bringen.
5: Mit dem Technologiezentrum Drohnenabwehr wird in Kochstedt nun Bestehendes ausgebaut. Die Zahl der DLR-Mitarbeiter soll von 40 auf 65 aufgestockt werden. Am Flughafen werden bereits jetzt Angriffe auf Flugzeuge oder auch auf ein Containerdorf simuliert. 10 Millionen Euro sollen unter anderem in neue Anlagen investiert werden. Nicht wenige sagen, Deutschland ist mit seinen Anstrengungen bei den Drohnen spät dran. Johann Dauer zum Stand der Technik.
7: Wir sind gut darin, den naiven Piloten zu vermeiden, der einfach nicht weiß, dass er in einer gewissen Umgebung fliegen darf. Da gibt es sehr leistungsfähige Systeme. Wenn man sich die verschiedenen Konfigurationen, die wir zum Beispiel auch in der Ukraine sehen, anschauen und sich vorstellen, dass die in Deutschland betrieben werden, das ist schon auch eine große Herausforderung, dann unter Friedensbedingungen solche Drohnen abzuwehren. Aber da sind wir auf einem guten Weg.
5: Grund für die Beschleunigung in Sachen Drohnenabwehr ist auch der gescheiterte Angriff auf ein ukrainisches Transportflugzeug am Flughafen Halle-Leipzig. Der Drohnenexperte blickt in die Zukunft.
7: Flughäfen werden ausgestattet werden müssen. Das heißt, wir kommen nicht drum rum, Systeme anzuschaffen. Das wird natürlich Geld kosten. Wir müssen jetzt halt sicherstellen, dass die Systeme, die wir einkaufen, auch entsprechend Innovationskraft im Hintergrund haben, damit sie nicht einmal so sind, wie wir sie jetzt kaufen und dann bleiben sie so, sondern sie müssen sich weiterentwickeln und die Entwicklung der Bedrohung mitmachen, und dann sind wir dem auch gewappnet.
5: Im vorigen Jahr liefen hier am Flughafen Kochstedt bereits an 200 Tagen Tests der Forscher, zum einen für zivile Drohnen und zum anderen auch für die Waffenindustrie. Das soll weiter ausgebaut werden.
4: Der Drohnenvorfall am Flughafen Leipzig-Halle vor 2 Wochen, der wirft eine drängende Frage auf. Wie gut sind Deutschlands Flughäfen vor solchen Angriffen geschützt? Ole Gömmel hat sich den Drohnenschutz an deutschen Airports genauer angesehen, und zwar in Norddeutschland.
8: Seit es Drohnen gibt, gibt es das Problem, dass sie eine Gefahr sind. Die Regierung und auch das Innenministerium hat das lange Zeit einfach ignoriert. Wir hätten das Ganze vor vielen, vielen Jahren adressieren müssen. Das wäre der beste Zeitpunkt gewesen. Der zweitbeste ist jetzt. Und immerhin wird man langsam wach.
9: Sagt Manuel Artuk. Beim Think Tank AG Kritis hat er sich auf den Schutz kritischer Infrastruktur spezialisiert. Allein bis Juni dieses Jahres hat die deutsche Flugsicherung 10 Drohnenflüge am Hamburger Flughafen registriert. In Hannover waren es 13. Wer die Drohnen gesteuert hat, ist noch nicht bekannt. Anfang vergangener Woche ein erneuter Vorfall. Wegen einer Drohnensichtung musste der Flugverkehr am Airport Hannover für 2 Stunden gestoppt werden. Die Abwehr solcher Überflüge gestaltet sich schwierig, sagt Christian Tobias Gerlach vom Landesverband der Deutschen Polizeigewerkschaft in Niedersachsen.
10: Wir haben in der Polizei eigene Drohnengruppen. Die kennen sich mit Drohnen aus. Die kennen sich mit der Funktionsweise der Drohnen aus. Aber Drohnen zu erkennen, dann zu verfolgen, abzuwehren, das sind völlig unterschiedliche Fähigkeiten.
9: In Hannover wurde die Drohne nach Informationen des Magazins Der Spiegel von Mitarbeitern des Flughafens bemerkt. Warngeräte der Polizei, die sie hätten orten sollen, schlugen nicht an.
10: Wenn Menschen eine Drohne sehen und die vorhandenen technischen Systeme sie aber offensichtlich gar nicht erfassen können, dann haben wir nach unserem Erachten ein Ausstattungs- und Systemproblem.
9: Wegen der jüngsten Vorfälle und auch um in Zukunft besser vorbereitet zu sein, brauche es andauernde Forschung im Bereich der Sicherheitstechnik, findet Manuel Artuk von der AG Kritis.
8: Im Endeffekt ist das vergleichbar mit einem Katz-und-Maus-Spiel. Die Drohnenhersteller verändern irgendwas, und dann muss man natürlich auch in der Abwehr die Veränderungen berücksichtigen.
9: Besser koordiniert werden soll das unter dem Dach des 2025 gegründeten gemeinsamen Drohnenabwehrzentrum von Bund und Ländern, kurz GEDATS. Nach Angaben des Innenministeriums eine zentrale Plattform zur Bündelung der deutschen Drohnenabwehrkompetenzen, technologieoffen und zukunftsorientiert. Was visionär klingt, ist laut Artuk aktuell aber noch wenig effizient.
8: Also Stand heute ist das alles eher Symbolik. Diese ganzen Zentren und Arbeitskreise sitzen sitzen eben zusammen und debattieren. Da sitzen aber insbesondere Hersteller und gewinnorientierte Unternehmen dran und sagen, wie können wir da Geld verdienen vom Staat.
9: Der Bund scheint spätestens nach dem Vorfall in Leipzig bereit, mehr Geld in die Drohnensicherheit zu investieren. Wenn man Aufträge aber vorschnell an private Anbieter verteilt, berge dies laut Artuk auch Gefahren.
8: Was man aktuell sieht, ist, dass sehr, sehr viele Hersteller nach Deutschland kommen und sagen, hier sind unsere Produkte, die könnt ihr auch sehr gerne günstig testen. Und das ist eine sehr gefährliche Entwicklung, dass man vollständig abhängig von dem wird, was eigentlich nicht zielführend ist.
9: Für Experte Artuk liegt der Schlüssel zu mehr Sicherheit in der Aufstockung von Personal und europäischen Drohnenherstellern, die ihre Produktion stärker an den technischen Bedürfnissen der Einsatzkräfte ausrichten. Auch Polizeigewerkschaftler Gerlach hofft in dieser Hinsicht auf Besserung.
10: Also wir brauchen unseres Erachtens erstmal einen Schluss mit dem Flickenteppich. Wir brauchen gemeinsame Standards, kompatible Systeme, abgestimmte Beschaffung, dann gemeinsames Lagebild. Wir sind bei der Drohnenabwehr noch lange nicht da, wo wir eigentlich stehen müssten.
4: Ole Gömmel war das mit einem Blick auf die Drohnenabwehr an norddeutschen Flughäfen.

Ja, und wir schauen an dieser Stelle in der ARD-Infonacht auf das Wetter hier bei uns in Deutschland. Heute wird es unbeständig mit häufigen Regenfällen, später im Norden freundlicher, südlich der Donau länger heiter, 19 bis 30 Grad. In der Nacht dann lassen die Schauer nach, in der Nordhälfte kann es vereinzelt noch regnen, sonst bleibt es oft trocken. Die Temperaturen sinken auf 19 bis 11 Grad. Und so sieht es ganz aktuell in Deutschland aus, in Rostock 16 Grad und bedeckt, im Harz am Brocken leichter Regen bei 11 Grad, in Stuttgart 18 Grad, dort hat es gerade geregnet und in Köln ist es bedeckt bei 18 Grad. Und dann noch die Aussichten für die kommenden Tage. Am Mittwoch wird es im Norden und in der Mitte Deutschlands wechselhaft mit Schauern und Gewittern, gebietsweise auch mit Starkregen. Im Süden scheint zunächst noch häufig die Sonne, am späten Nachmittag und am Abend können dort aber kräftige Gewitter aufziehen. Unwetter sind nicht ausgeschlossen. Dazu 20 bis 28 Grad, im Südwesten bis zu 32 Grad. Der Wind kann zeitweise stark böig auffrischen. Am Donnerstag bleibt es vor allem im Süden nass, teils mit Gewittern und Starkregen. An den Alpen kann es auch länger regnen. Im Nordwesten gibt es Schauer, an der Nordsee einzelne Gewitter, sonst nur selten Schauer, 20 bis 28 Grad. Und noch der Blick auf den Freitag, dann vor allem im Süden und im Südosten Regen, teils kräftig und gewitterig. Von der Mitte bis in den Osten zeigt sich dagegen auch länger die Sonne, an den Küsten bis 20 Grad, sonst 22 bis 27 Grad. Soweit also der Blick aufs Wetter und jetzt noch der Blick auf die Uhr. Es ist gleich 5:13 Uhr.

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1: 2,5 Wochen vor der Landtagswahl in Sachsen-Anhalt startet das BSW heute in die heiße Phase des Wahlkampfs. Mit dabei in Dessau Parteigründerin Sarah Wagenknecht. Und die sorgt gerade nicht nur in Sachsen-Anhalt für Diskussionen. Wie hält es das BSW mit der AfD? Und welchen Kurs verfolgt Wagenknecht mit ihren Vorstößen in Sachsen-Anhalt und in Thüringen? Frank Eichmann.
2: Das Bündnis Sarah Wagenknecht führt einen politischen Überlebenskampf. Erst vor 2,5 Jahren gegründet, folgte einem Höhenflug in ostdeutschen Landtagen das knappe Scheitern an der 5%-Hürde bei der vergangenen Bundestagswahl. Anfang des Jahres zerlegte sich die BSW-Fraktion im Landtag von Brandenburg. Damit endete die dortige Koalition. Derzeit regiert das BSW nur in Thüringen mit.
3: Und deshalb ist es für das BSW wichtig, in ein weiteres Bundesland einzukehren,
2: sagt Politikwissenschaftler Benjamin Höhne von der TU Chemnitz.
3: Man macht sich starke Hoffnung, dass das in Sachsen-Anhalt gelingen könnte.
2: Auf der Habenseite mit über 11% das beste Landesergebnis bei der vergangenen Bundestagswahl. Heute allerdings in Wahlumfragen mal knapp drin, mal unter 4%. Die Parteispitze betont die eigene Wichtigkeit in einem Bundesland, in dem die AfD auf über 40% zusteuert. Die Brandmauer zur AfD ist gescheitert, sagen Wagenknecht und die beiden Parteichefs Amira Mohamed Ali und Fabio Di Masi. Auch wenn die AfD in Sachsen-Anhalt als gesichert rechtsextremistisch eingestuft ist und das BSW sich auf der anderen Seite des politischen Spektrums von der Linken abtrennte, sagt Politikwissenschaftler Höhne.
3: Es gibt tatsächlich viele Schnittmengen zwischen beiden Parteien. Beide Parteien kann man als Anti-Establishment-Parteien sehen, die wenig Vertrauen in die etablierten Institutionen haben.
2: Nach der Wahl in Sachsen-Anhalt und dem eigenen Einzug dort will das BSW die Idee der Expertenregierung umsetzen. Kein Parteipolitiker soll Ministerpräsident werden, sondern eine allseits respektierte Persönlichkeit, die sich im Landtag wechselnde Mehrheiten sucht. Lassen Sie uns das öffentlich bereden, schlug Wagenknecht Ende Juni AfD Chefin Weidel vor, die konterte kühl, kein Bedarf, wir wollen mit absoluter Mehrheit regieren. Und dann vor einer Woche aus Thüringen das überraschende Angebot des dortigen AfD-Chefs.
4: Sehr geehrte Frau Wagenknecht, Sie kommentieren durchaus klug das Zeitgeschehen. Von der Seitenlinie, wenn man so will. Schreiten Sie doch mal zur Tat. Werden Sie Ministerpräsidentin des Freistaats Thüringen?
2: Hintergrund des Höcke-Angebots. Ministerpräsident Mario Vogt von der CDU wurde sein Doktortitel aberkannt, wogegen er derzeit klagt. AfD und BSW-Spitze wollen die Abwahl Vogts. Der habe Glaubwürdigkeit verloren. Diese Abwahl wäre auch das Ende der BSW-Regierungsbeteiligung in Thüringen. Die BSW-Fraktion im Landtag dort stellte sich mehrheitlich gegen ihre Parteispitze. Die drei Minister des BSW bleiben im Amt.
5: Hallo, Herr Höcke. Sie haben mir vor einigen Tagen ein Angebot gemacht.
2: Entgegnete Sarah Wagenknecht in dieser Woche per Social Media und lehnte erneut dankend ab, Ministerpräsidentin zu werden. Ganz offen auch wegen ihrer Querelen mit der eigenen Fraktion dort. Damit wird sich in Thüringen ein Sonderparteitag des BSW befassen. Wichtiger aber die bevorstehende Wahl in Sachsen-Anhalt.
5: Herr Höcke, wir reden gerade viel übereinander. Warum reden wir eigentlich nicht mal miteinander?
2: Auch wenn Björn Höcke, wie bereits Alice Weidel, das Gesprächsangebot ablehnen sollte, zum heutigen Auftakt des heißen Wahlkampfs hat sich Sarah Wagenknecht eines gesichert: mediale Aufmerksamkeit, die bis zum 6. September helfen soll, im Gespräch zu bleiben, um dann das BSW über die 5%-Hürde zu bringen.
1: Frank Eichmann war das über das BSW 2,5 Wochen vor der Landtagswahl in Sachsen-Anhalt. Und wir machen weiter mit einem ganz anderen Thema und blicken nach Spanien. Surfen mitten in Madrid und das auf bis zu 2 Meter hohen Wellen. In der spanischen Hauptstadt entsteht gerade eine riesige künstliche Surflagune, die im kommenden Frühjahr eröffnen soll. Klingt nach Surferparadies, sorgt aber auch für eine ganze Menge Kritik. Denn in Spanien wird viel über Wasserknappheit diskutiert. Und trotzdem kann man schon heute in Madrid aufs Brett steigen. Aus der spanischen Hauptstadt Christian Sachsinger.
6: Man kann schon jetzt in Madrid surfen, im Vorort Alcorón im Südwesten der Stadt. Ona Surf Hub heißt die vergleichsweise kleine Anlage, die eine Welle von rund 1,5 Meter zu bieten hat. Dieser Surffan kommt seit 2 Jahren hierher. Ich stehe gern auf dem Board und hier hat's Wasser, eine Welle und es ist in Madrid. Also habe ich angefangen, hierher zu kommen. Rund 50 Kilometer, ziemlich genau auf der anderen Seite von Madrid, gibt es zur gleichen Zeit eine sehr große Baustelle. Hier soll gleich neben dem Metropolitano-Stadion, der Heimat des weltbekannten Fußballclubs Atletico Madrid, die größte europäische Surflagune entstehen. Seit 2 Jahren wird hier schon gebaggert und betoniert. Noch kann man die Lagune nur erahnen, aber schon im April nächsten Jahres soll alles fertig sein. Demnächst wird die Maschine angeliefert, die die Wellen erzeugen wird, wie Bauleiterin Marta Champer erklärt. Die Maschine wird auf dieser Plattform dort drüben stehen. Unsere Anlage besteht aus 56 Modulen, also 56 Schaufeln, die das Wasser anschieben. Dazu kommt, dass der Lagunenboden ganz bestimmte Wölbungen bzw. Höhen und Tiefen haben wird. So werden wir zu jeder Jahreszeit die passende Welle erzeugen können. Die Besucher sollen unter gut 20 verschiedenen Wellen aussuchen können, von sanften Anfängerwellen bis zu 2 Meter hohen Röhren für erfahrene Surfer, den sogenannten Barrels. 120 Surfer können gleichzeitig auf den Boards stehen. Die Maße des Beckens sind dementsprechend 200 Meter Breite und 23.000 Quadratmeter Oberfläche. Das entspricht etwa 3 Fußballfeldern. Das Auffüllen dieses immensen Beckens wird ungefähr einen Monat dauern. Und damit sind wir bei der Kritik an diesem Projekt. Naturschützer stören sich am Wasserverbrauch. Vor allem durch die Verdunstung würde das Surfzentrum im Jahr rund 40.000 Kubikmeter Trinkwasser brauchen. So viel wie etwa 800 Personen, heißt es etwa bei der Plataforma Ecologista. Und die Kritiker haben noch ein anderes Argument. Von den 60 Millionen Euro, die das Projekt kosten wird, stammen gut 15 Millionen an Krediten aus einem EU-Fonds, mit dem nachhaltige Projekte in Spanien gefördert werden sollen. Angesichts der immensen Mengen an Beton und Energie, die eingesetzt werden, ein nachvollziehbarer Kritikpunkt. Sergio Garcia, der Geschäftsführer von Gemswell, der Firma, die den Surfpark betreiben wird, glaubt dagegen, dass die Gelder gut angelegt sind. Madrid könne dieses Projekt sehr gut brauchen, sagt er. Gerade weil Madrid keinen Strand hat. Mit diesem Projekt wollen wir das Surfen gewissermaßen demokratisieren und für alle zugänglich machen. Dieser Surfpark ist nicht nur etwas für erfahrene Surfer, sondern auch für jemanden wie mich, der nicht surfen kann und gerade erst seine ersten Versuche macht.
1: Bauprojekte sind ja oftmals ein langwieriger und schwieriger Planungsmarathon. Am Weltkulturerbe Mathildenhöhe in Darmstadt ist daraus eher ein Hürdenlauf geworden und der ist jetzt vorerst zu Ende. Die Stadt hat den Bau des Besucherzentrums für die Weltkulturerbestätte gestoppt. Wie diese Entscheidung aufgenommen wird, das weiß Frank Angermund.
7: In Darmstadt war der Rums nicht unmittelbar zu hören, die Schallwellen haben sich aber nach und nach quer durch die Stadt verteilt. Denn es war ein Paukenschlag, den Oberbürgermeister Hanno Benz losgelassen hatte. Der Bau des geplanten Besucherzentrums Mathildenhöhe am Osthang ist erstmal gestoppt worden. Es fehle ein Konzept, wie das Welterbe den Besuchern verständlich vermittelt werden kann. Und die Kosten laufen aus dem Ruder, sagt der SPD-Politiker.
8: Die in den letzten Wochen und Monaten deutlich gewordenen zusätzlichen Kosten für das Informationszentrum belasten den Haushalt weiter, sodass wir zunächst jetzt uns entschieden haben, einen Baustopp zu erlassen, um zu prüfen, inwieweit das Informationszentrum in den bisher geplanten Dimensionen überhaupt notwendig ist.
7: Ursprünglich waren rund 6 Millionen Euro für das Besucherzentrum veranschlagt worden. Inzwischen liegen die Kosten bei rund 21 Millionen Euro. Die Entscheidung, die Notbremse zu ziehen, wird von vielen begrüßt, unter anderem von der Initiative Osthang bleibt, die sich gegen die geplante Rodung der Bäume am Darmstädter Osthang eingesetzt hatte. Die Initiative bietet nun an, an einem Konzept mitzuarbeiten und möchte das Areal selbst als kulturellen Ort nutzen.
9: Aber was wir jetzt eigentlich so als oberes Gebot oder was wir erstmal uns wünschen würden, ist, dass man eben den Naturschutz wirklich ernst nimmt und diese Grünoase schützt und eben probiert, diesen Ort jetzt als Baugrube wieder zurückzuführen.
7: Auch das Bündnis Osthang bleibt und politische Gruppierungen wie Ufbasse, Darmstadt gemeinsam, Die Linke und die Tierschutzpartei sehen im Baustopp eine Chance. Kerstin Lau von Ufbasse plädiert dafür, jetzt nichts zu überstürzen und das Konzept noch einmal von A bis Z durchzudenken.
10: Man muss schauen, wie viele Besucherinnen und Besucher haben wir wirklich? Welche Zielgruppen wollen wir erreichen? Was soll auf der Mathildenhöhe stattfinden? was können bestehende Einrichtungen vielleicht auch schon übernehmen, was machen wir digital oder was muss man tatsächlich in Räumen anbieten.
7: Kritik am Baustopp für das Besucherzentrum Mathildenhöhe gibt es allerdings auch. Die Grünen hatten das Projekt in der letzten Legislaturperiode gemeinsam mit der CDU auf den Weg gebracht und die Entscheidung mitgetragen, das Besucherzentrum in dieser Form auf dem Osthang zu bauen. Sie schreiben, dass sie sich vor der Entscheidung des Baustopps mehr Kommunikation gewünscht hätten. Trotz der Diskussion um das Besucherzentrum bleibt die Mathildenhöhe UNESCO-Weltkulturerbe. Die Diskussion um ein geeignetes Vermittlungskonzept ist eröffnet.
11: Sport.
12: Mit Marcel Stober. Der Puls wird so langsam schneller bei den Verantwortlichen und bei den Spielern so einiger Fußballvereine in Deutschland. Am Freitag beginnt die erste Runde im DFB-Pokal und der besondere Reiz ist ja immer, dass da viele kleine Vereine gegen die ganz großen Namen ran dürfen. Christian Michel hat mal ein paar Geschichten gesammelt.
13: Der Fünftligist SC St. Tönis empfängt Eintracht Frankfurt und zieht dafür aus Tönis Forst in die deutlich größere Krefelder Grotenburg um. Da erwartet die Elf aus Tönis Forst selbst das bisher größte Highlight seiner mehr als 100-jährigen Vereinsgeschichte. Ein kleiner Verein, ein riesiger Name und Fans, die noch immer kaum glauben können, was ihnen das Los beschert hat.
14: Wir sind ein kleines Dorf, wir sind 20.000 Einwohner in St. Tönis. Dass wir jetzt gegen so eine Metropole irgendwo Frankfurt spielen dürfen, das ist schon irgendwo besonders. Also hätte man gefragt vor 10 Jahren, dass der SC St. Tönis gegen Eintracht Frankfurt in einem Pflichtspiel irgendwo spielt, da hätte, glaube ich, jeder drüber gelacht.
13: Einen Tag später geht das Pokalmärchen in Bremen weiter. Die SV Hemelingen hat gerade das Double aus Meisterschaft und Landespokal gewonnen. Nun steht der Verein zum zweiten Mal nacheinander in der ersten Hauptrunde. An der Seitenlinie die Brüder Günther und Feja Tunzel, Söhne kurdischer Einwanderer und seit vielen Jahren Hemelinger aus Leidenschaft. Im vergangenen Jahr gab es ein 0:9 gegen Wolfsburg. Dieses Mal kommt Hannover 96.
15: Überglücklich, das zweite Mal hintereinander mit Hemeling den Landespokal hier gewonnen zu haben, wieder im DFB-Pokal zu vertreten zu sein. Ja, es ist schon Wahnsinn. Also man muss sich wirklich mal wieder zwicken und sagen, ey, tatsächlich.
13: Zwicken mussten sich wohl auch die Spieler des Lüneburger SK Hansa. Im niedersächsischen Landespokalfinale lagen sie zur Pause 0:3 zurück. Dann traf Stürmer Jack Dörr doppelt. Lüneburg rettete sich ins Elfmeterschießen und gewann. Die Belohnung, ein Nordduell gegen Werder Bremen.
16: Pokal ist unbeschreiblich, vor allem jetzt mit dem DFB-Pokal. Ne? Und ich wünsche mir einen guten Gegner auf jeden Fall in der ersten Runde für den DFB-Pokal. Darauf freuen wir uns am meisten.
13: Am Sonntag wird Münster zur Pokalheimat für Westfalia Rhynern. Das eigene Stadion in Hamm ist zu klein. Im Preußenstadion können stattdessen viele tausend Fans dabei sein. Für den Regionalliga-Aufsteiger ist es die erste Teilnahme am DFB-Pokal überhaupt. Und für den neuen Trainer Marco Stiepermann eine Premiere mit Ansage. Der frühere Bundesliga-Profi weiß um die Wucht des Traditionsvereins Dynamo Dresden, rechnet sich aber trotzdem etwas aus.
17: Wir spielen gegen absoluten Traditionsverein aus dem Osten. Ich glaube, deutschlandweit mit die besten Fans. Also es ist schon was ganz, ganz Cooles für uns. Und mit dem eben, was ich gesagt habe, ich glaube schon, dass wir eher gegen Dynamo Dresden eine Chance haben, als wenn

0: Der Wechsel des Ex-Nationalspielers zurück in die Bundesliga ist ja perfekt und das auch, weil Füllkrug das unbedingt wollte, so Geschäftsführer Profifußball Clemens Fritz.
1: Es ist kein Geheimnis, dass er natürlich einen sehr, sehr guten Vertrag hat, auch in West Ham. Und wie gesagt, ohne sein Zutun wäre das nicht möglich gewesen. Er hat auf Gehalt verzichtet, es ist eine freie Leier und anders wäre dieser Transfer auch nicht zustande gekommen.
0: Mehr zum DFB-Pokal und allen 32 Partien der ersten Runde finden Sie natürlich wie immer auf sportschau.de.
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Bill Clinton wird 80 Jahre alt und blickt auf eine Präsidentschaft mit vielen politischen Erfolgen, aber auch mit Skandalen zurück. Warum er trotzdem immer wieder auf die Beine kam und als Stehaufmännchen der US-Politik gilt, das ist gleich Thema hier bei uns.

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1: Um 5.30 Uhr mit Ronald Lessig. In den USA hat ein großer Prozess gegen den Meta-Konzern begonnen. Mehrere Bundesstaaten werfen dem Unternehmen vor, Minderjährige bewusst süchtig von Facebook und Instagram und damit psychisch krank zu machen. Die Kläger fordern, dass Meta bestimmte Funktionen seiner Apps beschränkt, etwa das Endlos-Scrollen oder den Gefällt-mir-Zähler. Außerdem droht eine milliardenschwere Geldstrafe. Der Konzern weist die Vorwürfe zurück. Bundesjustizministerin Hubig will es Mieterinnen und Mietern erleichtern, sich besser gegen Hitze zu schützen. Die SPD-Politikerin schlägt vor, das Mietrecht entsprechend zu ändern. Aus der Nachrichtenredaktion Jonas Valentin Weber.
2: Bisher haben Mieter keinen gesetzlichen Anspruch, wenn sie ihre Wohnungen mit fest installierten Klimaanlagen oder etwa Sonnenblenden ausstatten wollen. Bei entsprechenden baulichen Veränderungen müssen in der Regel die Vermieter zustimmen. Das will Hubig jetzt offenbar aufweichen. Für beide Seiten, also für Mieter und Vermieter, müsse es in Zukunft klare und praktikable Regelungen geben, sagte die SPD-Politikerin der Rheinischen Post. So könne auch das klassische Rechtssystem einen Beitrag zum Hitzeschutz leisten. Das Thema müsse aber auch ganz grundsätzlich zu einem Schwerpunkt der Politik werden, forderte Hubig. Andere Länder seien Deutschland davor raus.
1: Die USA verschärfen ihren Kurs gegen den Internationalen Strafgerichtshof in Den Haag. Außenminister Rubio hat Sanktionen unter anderem gegen die Präsidentin und einen leitenden Ankläger des Gerichts angekündigt. Aus Washington Anne Schneider.
3: Die Trump-Regierung wirft dem Gericht vor, Ermittlungen und Strafverfahren gegen Personen aus Staaten zu betreiben, die die Zuständigkeit des Strafgerichtshofs nicht anerkennen. Dazu gehört auch der Haftbefehl gegen den israelischen Ministerpräsidenten Benjamin Netanyahu, dem Kriegsverbrechen im Gazastreifen vorgeworfen werden. Die Sanktionen frieren mögliche Vermögenswerte in den USA ein und schließen die Betroffenen weitgehend vom amerikanischen Finanzsystem aus. Der Internationale Strafgerichtshof reagierte scharf und erklärte die Sanktionen gefährdeten die Rechtsstaatlichkeit

0: und die internationale Rechtsordnung.
1: Der Warnstreik an 6 deutschen Seehäfen ist beendet. Laut der Gewerkschaft Verdi hatte der Ausstand unter anderem den Umschlag im Hamburger Hafen für 24 Stunden teilweise lahmgelegt. Betroffen waren außerdem Bremen, Bremerhaven, Wilhelmshaven, Brake und Emden. Den Angaben zufolge beteiligten sich etwa 5000 Beschäftigte an dem Warnstreik. Hintergrund sind die laufenden Tarifverhandlungen. Verdi fordert für die insgesamt rund 11.000 Hafenbeschäftigten 8,2% mehr Lohn. Mitarbeiter der Häfen, den Arbeitgebern, ist das zu viel. In der kommenden Woche soll weiter verhandelt werden. Das Wetter in Deutschland. Tagsüber gebietsweise Schauer, selten Gewitter, teilweise auch trocken bei bis zu 19 Grad im Norden und 32 Grad im Süden. Am Donnerstag teilweise trocken, teilweise Schauer, ein paar Gewitter, 20 bis 27 Grad und am Freitag zeitweise sonnig im Nordwesten und Süden, Schauer oder Gewitter, 19 bis 26 Grad. Und das waren die Nachrichten.
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3: Mit aktuell 3 Meldungen und los geht es mit einer amtlichen Gefahrenmitteilung, und zwar für Monschau, Simmerath und Rötgen. Wegen des Waldbrandes im Hohen Venn kommt es dort momentan zu erheblichen Geruchsbelästigungen und zu möglicher Schadstoffbelastung der Luft. Gesundheitliche Gefahren können nicht ausgeschlossen werden, daher bitte Fenster und Türen unbedingt geschlossen halten, sowie Lüftungen und Klimaanlagen abschalten. Und noch der Blick auf die Straßen. Die A1 Hamburg Richtung Lübeck ist zwischen Kreuz Bagdeheide und Bad Oldesloe wegen Reparaturarbeiten gesperrt. Die A2 Dortmund Richtung Hannover ist zwischen Dortmund Nordost und Kamenberg-Kamen nach einem Unfall gesperrt. Soweit also der Verkehr. Ihnen eine gute und vor allem sichere Fahrt.
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3: Ich bin Simeon Laux. Schönen guten Morgen. Unter den bisher 47 Präsidenten der USA gilt Bill Clinton als das Stehaufmännchen. Einen Skandal nach dem anderen überwindete Clinton mit politischem Geschick, mit persönlichem Charme und mit Widerstandskraft. Heute wird er 80 Jahre alt. Samuel Jakisch und Katrin Brandt blicken zurück.
4: The President.
5: Bill Clinton wirkt schmaler als sonst, seine Stimme noch heiserer, als er in diesem Jahr vor dem Kongress in Washington über seine Bekanntschaft zum Sexualstraftäter Jeffrey Epstein aussagen muss. Nach diversen Herzoperationen und Diäten hat Clinton zuletzt an Gewicht verloren, wirkt streckenweise fahrig und ganz anders als im Sommer 1992. Damals spielt Clinton Saxophon im Fernsehen mit Sonnenbrille als Präsidentschaftskandidat gegen George Bush den Älteren. Jung, modern, energetisch kommt Clinton damals rüber als Kandidat aus der Kleinstadt Hope in Arkansas, der sich intelligent und ehrgeizig nach oben gearbeitet hat. An seiner Seite steht schon damals eine mindestens ebenso kluge Juristin und Politikwissenschaftlerin, die Bill 20 Jahre vorher in der Uni-Bibliothek von Yale kennengelernt hatte.
6: In the spring of 1971, I met a girl.
5: Dass Bill seine Hillary liebt, ist keine Frage. Dass er sie betrügt, muss sie bald herausgefunden haben. Als Clinton Gouverneur von Arkansas ist, der jüngste aller Zeiten, gibt es bereits Gerüchte über seine Untreue. Als er 1992 Präsident wird, erfährt ganz Amerika davon. Und dann, in seiner zweiten Amtszeit, kommt der große Skandal.
7: I did not have sexual relations with that woman. Miss Lewinsky.
5: Er habe keine sexuelle Beziehung mit dieser Frau Lewinsky gehabt, lügt Bill Clinton 1998, obwohl er seine Machtposition für eine Beziehung mit der 22-jährigen Praktikantin ausgenutzt hatte. Das Abgeordnetenhaus verurteilt Clinton wegen Meineids, impeached als zweiter Präsident überhaupt. Hillary steht damals zu ihrem Bill und treibt ihre eigene Karriere voran, als Außenministerin, dann Präsidentschaftskandidatin, die Bill zum First Husband machen würde. Anschließend rückt Bill in die zweite Reihe, hat bis heute kaum öffentliche Auftritte, schreibt lediglich hin und wieder an einer Krimireihe mit. Seinen 80. Geburtstag feiert Bill Clinton in einem Amerika, das sich nach dem Erfolg seiner Präsidentschaft zurücksehnt, als die Wirtschaft noch brummt und der Staat sogar einen Haushaltsüberschuss erwirtschaftet. Und trotzdem ist es ein privates Jubiläum, denn wirklich verziehen haben Amerika und sein Ex-Präsident einander bis heute nicht.
2: Wirtschaft.
3: Die Zeit der Null- und Negativzinsen ist noch gar nicht so lange her. Heute sieht die Welt allerdings anders aus. Die Renditen von Bundesanleihen sind so hoch wie seit 15 Jahren nicht mehr. Das freut natürlich Anlegerinnen und Anleger, verteuert aber Baukredite und die Finanzierung des Staates. Was die neue Zinswelt bedeutet, das fasst Angela Göpfert zusammen.
4: Der Zins ist nicht nur zurück, er ist mit Macht zurück. Noch vor wenigen Jahren waren Null- und Negativzinsen Realität. Heute bringen 10-jährige Bundesanleihen rund 3,2%, so viel wie seit 15 Jahren nicht mehr. Und selbst nach Abzug der Inflation bleibt wieder etwas übrig. Konrad Kleinfeld, Anleihe-Experte bei State Street.
8: Also die Anleihen sind definitiv zurück. Anleihen sind zurück durch den Fakt, dass sie eben tatsächlich höhere, ordentliche Erträge Zinscoupons generieren können.
4: Doch die Rückkehr des Zinses hat ihren Preis. Denn was Anleger an Rendite bekommen, müssen Schuldner auf der anderen Seite bezahlen. Das gilt auch für den Staat. Die Bundesrepublik hatte sich während der Corona-Pandemie massiv verschuldet. Hinzu kommen inzwischen höhere Ausgaben für Verteidigung und Infrastruktur.
8: All das muss refinanziert werden und muss refinanziert werden auf erheblich höherem Niveau, was wieder Haushalte belastet und den Spielraum für die Politik nochmals einengt.
4: Laufen alte, günstig verzinste Anleihen aus, muss der Bund sich zu den heute höheren Sätzen refinanzieren. So steigt die Zinsrechnung nach und nach. Und auch Hauskäufer bekommen die höheren Kapitalmarktzinsen unmittelbar zu spüren. Bauzinsen mit 10-jähriger Bindung liegen inzwischen im Schnitt bei gut 4%. Zum Vergleich, auf dem Höhepunkt der Niedrigzinsphase 2021 waren es deutlich weniger als 1%. Wie groß der Unterschied schon bei einem einzigen Prozentpunkt mehr ist, erklärt Anleihe-Experte Kleinfeld.
8: Wenn ich mir vorstelle, ich wäre jetzt Immobilienkäufer oder müsste vielleicht auch einen bestehenden Kredit refinanzieren. Wenn ich einen Kredit davon 400.000 Euro, 1% mehr bedeutet jedes Jahr über die gesamte Laufzeit 4.000 Euro mehr, den ich als Haushalt aufwenden muss.
4: Was Hauskäufer und andere Kreditnehmer belastet, eröffnet Anlegern neue Möglichkeiten. Denn nach den Nullzinsjahren gibt es am Anleihemarkt wieder etwas zu verdienen. Gleichzeitig brauchen Staaten und Unternehmen viel frisches Kapital und müssen Investoren dafür entsprechend attraktive Konditionen bieten. Sören Hettler von der DZ Bank.
9: Wir sehen hier einfach wieder eine gewisse Konkurrenz, die vorhanden ist. Die Emissionen von Unternehmen, also die Anleihe, die begeben werden, von Staaten, auch die haben einen hohen Finanzierungsbedarf. Die bringen die Renditen weiter nach oben, sodass Investoren auch wieder eine gewisse Attraktivität haben, hier in den Markt zu gehen.
4: Für Aktien ist das grundsätzlich Gegenwind. Wer mit vergleichsweise sicheren Anleihen wieder mehr als 3% verdienen kann, hat schließlich eine echte Alternative. Dennoch bleibt die Nachfrage nach Aktien bislang stark.
9: Nichtsdestotrotz ist an den Aktienmärkten die positive Stimmung getrieben von mehr Gewinnen, die wir tatsächlich sehen, auch einer positiven Erwartungshaltung gegenüber künstlicher Intelligenz. Und solange die vorhanden ist, glaube ich nicht, dass höhere Renditen am Rentenmarkt tatsächlich dem Aufschwung den Chaos machen können.
4: Ein Problem bleibt aber für Anleger. Die klassische Risikostreuung funktioniert heute nicht mehr so zuverlässig wie früher. Jahrzehntelang galten Staatsanleihen als Puffer, wenn Aktienkurse fielen. Darauf beruht auch das klassische 60-zu-40 Depot. 60% Aktien für Rendite, 40% Anleihen für Stabilität. Doch bei stark steigenden Inflationsraten und Zinsen können Aktien und Anleihen gleichzeitig unter Druck geraten. Für Anleger heißt das, sie müssen ihre Risiken breiter streuen, etwa auch über andere Anlageklassen wie Rohstoffe.
3: Bauarbeiter an der Autobahn, Rettungskräfte, Lieferantinnen und Lkw-Fahrer. In ihrem Verkehrssicherheitsreport 2026 nimmt die Prüfgesellschaft DEKRA den Arbeitsplatz Straße in den Fokus. Dort also, wo Menschen besonders gefährdet sind, bei Unfällen verletzt zu werden oder ums Leben zu kommen. Was getan werden könnte, um die Sicherheit für diese Berufe zu erhöhen und worin sich Berlin und Brandenburg dabei unterscheiden, das fasst Markus Latong zusammen.
10: Die Vision Zero rückt fürs Erste wieder in weitere Ferne. So bezeichnen Verkehrsfachleute und Politiker die Idee eines Straßenverkehrs, in dem niemand mehr ums Leben kommt. Die Statistik für Unfalltote in Brandenburg zeichnet zumindest für 2025 einen gegenläufigen Trend. 127 Menschen starben im Verkehr, 13 mehr als im Jahr 2024. Für Mirko Brunnert von der DEKRA-Niederlassung Potsdam ist das kein Wunder. 11.000 neue Fahrzeugzulassungen gab es vergangenes Jahr. Mehr Verkehrsteilnehmer, mehr potenzielle Unfälle. Hinzu komme die besondere Lage Brandenburgs.
11: Was wir natürlich immer feststellen, dass der Güterverkehr gerade auch im Bereich dieses Themas auch nicht nur durch deutsche Fahrzeuge, sondern wir sind gerade in unserem Gebiet um Berlin herum eine Transitstrecke von Ost nach West, von Nord nach Süd, und von daher haben wir da natürlich auch wesentlich höheres Verkehrsaufkommen.
10: Wer im Gütertransport sein Geld verdient oder als Arbeiter auf Autobahnbaustellen, für den ist wie für viele Millionen Menschen die Straße der Arbeitsplatz. Diese Beschäftigten gelten als besonders gefährdet. Mario Schwarz, DEKRA-Gebietsleiter Ost, kritisiert, in den Unfallstatistiken wird die Gruppe nicht gesondert erfasst.
12: Das ist die Polizei, die an der Unfallstelle die Unfallaufnahme macht und die Unfallstatistik daraus hervorgeht. Da gibt es ein Raster, was der Polizeibeamte, die Polizeibeamtin ausfüllen muss. Und da gibt es ganz einfach kein Erfassfeld für die Situation, dass der Unfall an einer Baustelle in Zusammenhang zu bringen ist.
10: Da gerade Baustellen Hotspots für Unfälle sind, kam es in Brandenburg, gerade aufgrund der vielen Sanierungsmaßnahmen der vergangenen Jahre, etwa am Berliner Ring, zu zusätzlichen Opfern. In Berlin sieht die Unfallstatistik etwas besser aus. 37 Menschen starben hier vergangenes Jahr, 18 weniger als 2024. Fabio Tumburus von der DEKRA-Niederlassung Berlin erkennt hier andere Risikofaktoren.
13: Die Gefahren, die in Berlin lauern, sind natürlich durch den hohen Verkehr, durch die hohe Verkehrsdichte, natürlich ein hohes Stresslevel, was die Leute möglicherweise ausstrahlen oder auch entgegenbekommen. Somit ist der Stressfaktor der, der dann dazu führt, dass die Menschen möglicherweise unüberlegte Dinge tun.
10: Ob in Berlin oder in Brandenburg, damit weniger Menschen im Verkehr sterben müssen, fordert die DEKRA eine Vielzahl von Maßnahmen. Unter anderem bessere Baustellen und Unfallwarnsysteme in den Fahrzeugen, einen konsequenten Arbeitsschutz für Beschäftigte, die lange und oft übermüdet fahren, oder Anprallschutzsysteme auf Baustellen, um Schäden bei einem Crash zu minimieren.
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14: Noch immer beschäftigt die Berliner Verwaltung der Cyberangriff vom Freitag. Jetzt werden alle Systeme gecheckt. Wurden Daten erbeutet und wenn ja, welche? Wurden die Sicherheitslücken jetzt gestopft? Vor allem die Senatsverwaltung für Bauen und für Verkehr sind betroffen, aber auch andere Dienste des Landes funktionieren nicht, berichtet Angela Ulrich.
15: Betroffen ist unter anderem die Plattform, auf der online Briefwahlunterlagen beantragt werden können. Die ist aktuell nicht zu erreichen. Auch manche Bürgerdienstleistungen sind eingeschränkt. Wohngeldanträge können derzeit zum Beispiel nicht gestellt und Wohngeld auch nicht ausgezahlt werden. Grund ist die großflächige Sicherheitsanalyse nach der Cyberattacke. Die beiden betroffenen Senatsverwaltungen für Bauen und für Verkehr wurden vom Landesnetz abgetrennt. Das beeinträchtigt einiges. Wirtschaftssenatorin Franziska Giffey, SPD, macht nochmal klar, wie verwundbar Berlin ist und fordert mehr Geld für die Cybersicherheit.
16: Jetzt an dieser Stelle haben wir einen Hackerangriff, der nicht abgewehrt werden konnte, wo aber sofort reagiert worden ist. Krisenstab ist eingerichtet und es bedeutet, dass wir noch mehr auch investieren müssen in die Cybersicherheit unserer Stadt.
15: Derzeit laufen die Untersuchungen, wie wichtig die Daten tatsächlich sind, die die Hacker erbeutet haben. Die Senatskanzlei sagt, dass keine sensiblen Daten abgeflossen sind. Andere Quellen in der Verwaltung haben gegenüber dem RBB zuvor dagegen davon gesprochen, dass durchaus sensible Daten abgeflossen sein könnten. Der IT-Experte Manuel Artuk kritisierte im RBB die mangelnde Cybersicherheit der Verwaltung scharf. Berlin sei in diesem Bereich sehr schlecht aufgestellt. Verbesserungsvorschläge von Experten seien nicht umgesetzt worden. Stefan Ziller, der Sprecher für Digitalisierung der Grünen im Abgeordnetenhaus, nennt den Angriff einen Weckruf. Berlin müsse die digitale Sicherheit zentraler organisieren.
17: Wir haben ja die Situation, dass alle Bezirke ihre IT im größten Teil selber machen. Ein hohes Sicherheitsrisiko. Wir haben verschiedene Senatsverwaltungen, die eigene IT betreiben. Auch das ist ein Sicherheitsrisiko. Die müssen abgestellt werden und da gibt es auch kein Rütteln.
15: Und vor allem müsse das jetzt schnell passieren, so Ziller. Grüne und Linke fordern nun mehr Informationen kommende Woche im Digitalisierungsausschuss. Die betroffenen Senatsverwaltungen für Stadtentwicklung, Bauen und Wohnen sowie für Mobilität, Verkehr, Umwelt und Klimaschutz sind weiterhin nicht arbeitsfähig. Nach Informationen des RBB sind die Mailsysteme weiter gekappt. Nur Telefon, SMS und Fax seien nutzbar.
2: Kultur.
14: Marianne Koch hatte als Kind nur einen Traum, Ärztin zu werden. Sie erfüllte ihn sich aber erst nach einer 20-jährigen Karriere als eine der erfolgreichsten Schauspielerinnen der Nachkriegszeit. Bundesweit geschätzt wurde sie auch als Moderatorin der Talksendung 3 nach 9. Und im Bayerischen Rundfunk ist sie seit Jahrzehnten die Gesundheitsexpertin. Heute wird Marianne Koch 95 Jahre alt.
18: Ich weiß noch, wie die mit ihren Panzern da bei uns in der Straße in Gasselgersteig vorbeifuhren und uns Kindern Bonbons von den Panzern runtergeworfen haben.
19: Wer nach dem Krieg im Münchner Stadtteil Geiselgasteig aufwuchs, der kam wohl zwangsläufig mit dem Filmgeschäft in Berührung. Schließlich befanden sich dort die großen Studios. Die ganz junge Marianne Koch jobbte dort als Hilfskraft, während sie Medizin studierte. Vor die Kamera zog es sie nach eigenen Worten nicht. Und trotzdem war sie 20 Jahre ein Leinwandstar.
20: Sie haben doch nicht schon wieder geweint, oder doch?
21: Nein, Sir, heute nicht.
20: Sie brauchen jetzt nicht mehr lange traurig zu sein.
19: Drehen mit Hollywood-Stars, mit den großen italienischen und deutschen Regisseuren und das, wo sich Marianne Koch gar nicht als Schauspielerin verstand. Ihre diesbezügliche Lässigkeit sei wohl der Grund gewesen, warum sie studierte Künstlerinnen bei Probeaufnahmen ausstach.
18: Ich habe mir das auch damals wie heute nur so erklären können, dass ich eben diese totale Gelassenheit, heute würde man sagen, ich war cool. Ich hatte ja einen Beruf. Das war alles nur ganz lustig, hat mich ein bisschen neugierig gemacht, natürlich, klar.
22: Wissen Sie, wenn man Kaffee kocht, dann muss man sich konzentrieren, sonst schmeckt er nämlich nicht. So, jetzt muss er ziehen.
19: Für ihre Rolle in der Zuckmeier-Verfilmung des Teufelsgeneral an der Seite von Kurt Jürgens bekam sie 1955 das Filmband in Silber als beste Nebendarstellerin. Rückblickend verklärt die jetzt 95-jährige Marianne Koch ihre Filmkarriere in keiner Weise. Ganz im Gegenteil, die Bekanntheit sei ihr eher lästig gewesen, die Drehs waren anstrengend.
18: Was wirklich toll war, war, dass ich zu einem Zeitpunkt, als man noch nicht so locker verreisen konnte, die halbe Welt gesehen habe.
19: Nach großen Erfolgen, etwa mit dem Italo-Western für eine Handvoll Dollar an der Seite von Clint Eastwood, beendete Marianne Koch Anfang der 70er Jahre ihre Filmkarriere.
18: Es war einfach ein totaler Umbruch in meinem gesamten Leben. Ehe kaputt. Ich habe mich mit Filmen und so weiter eigentlich nicht mehr identifizieren können wollen. Ich wollte unbedingt jetzt zurück. Sicher haben die Kollegen, die ja alle fast 20 Jahre jünger waren, gesagt, was will die Alte hier? Ja, natürlich. Aber das ging dann eigentlich sehr gut.
19: Sie wurde Talkshow-Gastgeberin und blieb der Rateshow Was bin ich weiterhin treu, wurde jedoch vor allem als Expertin in der BR-Radiosendung Das Gesundheitsgespräch populär, das sie 25 Jahre lang moderierte.
18: Diese Art von Kommunikation zwischen Arzt und Patient, die halte ich trotz aller Digitalisierung und so, halte ich für nach wie vor ganz wichtig. Warum? Weil es sich herausgestellt hat, und da gibt es auch wissenschaftliche Beweise dafür, dass Patienten, die mitdenken können mit ihrer Krankheit und mit dem, was mit ihrer Krankheit geschieht und wie die Medikamente wirken und alles, weil die eine größere Chance haben, dass sie wieder gesund werden, beziehungsweise dass das, was man ihnen vorschlägt, dass das auch wirkt.
19: Auch die hochbetagte Marianne Koch hadert nicht mit ihrem Alter. Neben ihrer bemerkenswerten Gelassenheit vermutlich auch einer der Gründe für ihre beneidenswerte Vitalität.
18: Ich habe nichts gegen mein Alter. Ich habe auch nichts dagegen, wenn man mich auf mein Alter anspricht, wobei ich sagen muss, ich habe schon ziemlich Glück, dass ich in diesem Alter sehen, hören und arbeiten kann.
14: Ein Bericht von Peter Jungblut über die Schauspielerin, Moderatorin und Ärztin Marianne Koch. Aktuell ist in der ARD-Mediathek übrigens die Doku Zeugin der Zeit zu sehen, in der Marianne Koch über die Geschichte ihrer Familie in der NS-Diktatur erzählt.
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14: Der Technologieriese Meta muss sich in Kalifornien vor Gericht verantworten. Fast 30 US-Bundesstaaten haben gegen die Facebook- und Instagram-Mutter geklagt. Sie werfen dem Konzern vor, Kinder und Jugendliche zu manipulieren und ihrer geistigen Gesundheit zu schaden. Kaliforniens stellvertretende Generalstaatsanwältin Megan O'Neill hat in ihrem Eröffnungsplädoyer gestern gesagt, Meta habe Minderjährige abhängig gemacht, die Funktionsweise ihrer Gehirne ausgenutzt und die Öffentlichkeit in die Irre geführt. Und Unser Gastautor ist heute Mike Koltermann, Chefredakteur der Hamburger Morgenpost. Und er findet, dass die Vorwürfe durchaus berechtigt sind und zieht einen Vergleich zur Tabakindustrie.
0: Rauchen macht süchtig? Nicht doch. Über Jahrzehnte haben Tabakkonzerne geleugnet, dass sie ihre Zigaretten abhängig machen. Das ist witzig, weil haben sie mal länger geraucht und dann versucht aufzuhören? Ich schon. Und beim manischen Kauen von Kaugummi während des Entzugs war ich mir einer Sache immer sehr sicher. So fühlt sich Abhängigkeit an. Mitte der 90er verklagten mehr als 40 Bundesstaaten die Tabakindustrie. Das Ergebnis? Ein Vergleich, mit dem sich Tabakfirmen zur Zahlung von 206 Milliarden US-Dollar über 25 Jahre verpflichteten. Seit gestern läuft in den USA nun die Klage mehrerer Bundesstaaten gegen den Konzern hinter Facebook und Instagram. Die meisten Experten sagen, endloses Scrollen, ständige Push-Benachrichtigungen, Likes und Algorithmen. All das ist allein darauf optimiert, Nutzer zu maximal langer Nutzung zu verführen. Dabei werden psychologische Effekte genutzt, denen nicht nur Kinder und Jugendliche hilflos gegenüberstehen, die ihnen psychisch schaden. Meta streitet das ab. Wenn ich abends auf dem Sofa mal wieder bei Social Media versacke, bin ich mir einer Sache immer recht sicher. So fühlt sich Abhängigkeit an.
14: Ein Kommentar war das von Mike Koltermann. Und zu unserem zweiten Thema. Zu wenig Regen und zu viel Hitze machen den Landwirten in Deutschland zu schaffen. Sie konnten in diesem Sommer laut Schätzungen des Bauernverbandes nur etwa 42 Millionen Tonnen Getreide ernten. 7% weniger als im Vorjahr. Für die Stuttgarter Zeitung ist das aber kein Grund, Alarm zu schlagen.
1: Nein, Deutschland droht kein Getreidenotstand. Die 41,9 Millionen Tonnen, die der Bauernverband in seiner Erntebilanz schätzt, sind zwar spürbar weniger als im Vorjahr, aber deutlich mehr als 2024. Die Auswirkungen der Hitze und Trockenheit waren regional sehr unterschiedlich. Den Süden hat es brutal getroffen, den Norden dafür kaum. Entsprechend regional sollten aber auch die staatlichen Hilfen sein. In Zeiten knapper Kassen braucht es keinen neuen Tankrabatt für Diesel, wie ihn der Bauernverband fordert. Kurzfristiger Aktionismus kostet den Steuerzahler unnötig Geld.
14: Die Rhein-Neckar-Zeitung aus Heidelberg sieht das ähnlich.
1: Kaum ein anderer Wirtschaftszweig profitiert so sehr von staatlichen Unterstützungsleistungen wie die Bauernschaft. Das ist auch richtig so, solange es um die Existenz der Betriebe geht. Auch ein gewisser Protektionismus gehört dazu, um eine Weizenschwemme aus der Ukraine abzuwehren etwa. Doch in diesem Jahr überzieht es der Bauernpräsident wieder einmal. Die Ernte ist noch nicht eingefahren, schon werden Einnahmeausfälle geltend gemacht. Landwirtschaftsminister Rainer hat völlig recht, erst bilanzieren, dann fordern und dann weitersehen.
14: Der Reutlinger Generalanzeiger meint, Politik und Bauern müssten umdenken.
1: Statt Klimaschäden zu kitten, muss der Staat Klimaanpassung fördern. Für die Landwirtschaft heißt das, staatliche Förderung ja, aber gezielt in robuste Pflanzensorten, Vielfalt auf den Äckern, humusreiche Böden und besseren Wasserrückhalt. Denn Nahrungsmittel aus heimischer Herstellung sind lebenswichtig.
14: Und die Augsburger Allgemeine ergänzt?
1: Die Unterstützung muss so gestaltet werden, dass die Landwirtschaft den Klimawandel nicht auch noch verstärkt. Über den Ausstoß von Treibhausgasen etwa in der Tiermast, den hohen Wasserverbrauch oder den Einsatz von problematischer Chemie und von unter hohem fossilen Energieverbrauch hergestelltem Dünger wollen Teile der Branche jedoch nur ungern diskutieren.
14: Das waren die Standpunkte. Zusammengestellt hat sie Constanze Semidey.
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14: Und da dreht sich heute alles um die Kondensmilch. Heute vor 170 Jahren erhielt der US-Amerikaner Gail Borden das Patent dafür. Axel Rowold erzählt die Geschichte.
21: Dosenmilch ist noch das harmloseste, was Borden Mitte des 19. Jahrhunderts in Texas so fabriziert und das mit Abstand erfolgreichste. Die Büchse wird später gar zu einer Ikone des westdeutschen Wirtschaftswunder Wohlstands.
23: Nichts geht über Bärenmarke, Bärenmarke zum Kaffee.
21: Gail Borden, gebürtig aus dem US-Bundesstaat New York, beginnt seine Karriere als Erfinder eines lokomotivförmigen Badehauses für Damen im Golf von Mexiko. Bis heute leider nur eine Idee, seine Idee. Sein Geheimnis bleibt, warum nur für Damen und warum lokomotivförmig. Warum allerdings dicke, überzuckerte Kondensmilch und warum dosenförmig, das ist vergleichsweise einleuchtend. Befindet sich Gail Borden im Jahr 1851 doch auf einer Schiffsreise quer über den Atlantik. Ebenso an Bord sind auch Kühe zur Versorgung der Passagiere und Besatzung mit Milch. Die Brise ist so steif, dass sogar das Milchvieh seekrank wird. Die Milch versiegt, die Not an Bord ist groß. Für Gail Borden der Impuls, sich fortan dem Haltbarmachen von Lebensmitteln hinzugeben.
5: Dank meiner Erfindung wird Milch eines Tages so alltäglich und weit verbreitet sein wie Zucker.
21: Den Durchbruch der Dose hat er dem amerikanischen Bürgerkrieg zu verdanken. An die Armee verkauft er tonnenweise Kondensmilch. Die war als Notfallration an der Front sehr gefragt. Und anschließend auch an Kaffeetischen.
23: Kaffee braucht B&B.
21: In Wirtschaftswunder Deutschland etwa verzehnfacht sich der Kondensmilchkonsum in den 50er und frühen 60er Jahren. 2 Kilo monatlich pro Kopf. Der Name Borden stand und steht für Milchprodukte. Das Firmenlogo, die besonders fröhliche Kuh Elsie, wird zur Ikone. Die Firma gibt es bis heute. Sicher auch dank der Dosenmilch, die sich Gail Borden am 19. August 1856 patentieren ließ. Das war heute vor 170 Jahren.
14: Der Stichtag von Axel Rowold. Ja, und das war die ARD-Infonacht. Schön, dass Sie mit dabei waren und vielen Dank fürs Zuhören. Ich bin Simeon Laux. Kommen Sie jetzt gut in diesen Mittwoch. Bis bald. Und noch der Blick auf die Uhr. Es ist jetzt gleich 5.58 Uhr.
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8: Uns liegen zurzeit keine Verkehrsmeldungen vor. Kommen Sie gut an Ihr Ziel.

0: 6 Uhr, heute ist Mittwoch, der 19. August.
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0: Am Münchner Flughafen hat es gleich zwei sicherheitsrelevante Vorfälle gegeben. Mehr dazu gleich. Außerdem prüft Bayern Verstöße gegen die 12-Uhr-Regel an den Tankstellen. Und es gibt Berichte, dass die Kirchen Millionen in riskanten Immobilienfonds verloren haben. Das sind einige unserer Themen in der nächsten halben Stunde. Durch die Sendung begleitet sie Katja Strippel. Ich wünsche Ihnen einen schönen guten Morgen. Mitten in den Sommerferien hat es am Münchner Flughafen kurz hintereinander zwei Zwischenfälle auf derselben Start- und Landebahn gegeben. Und bei dem Fastunfall eines Dreamliners der Vietnam Airlines am Samstag ist der Airport offenbar nur knapp einer Katastrophe entgangen. In beiden Fällen ermittelt jetzt die Bundesstelle für Flugunfalluntersuchung und in beiden Fällen sind die Flugschreiber sichergestellt worden. Stefan Diener fasst zusammen, was bislang bekannt ist.
2: Was Videoaufnahmen und die Einschätzung durch Piloten bisher vermuten ließen, das belegt nun eine offizielle Mitteilung der BFU, der Bundesstelle für Flugunfalluntersuchung. Beim Zwischenfall am vergangenen Samstag, bei dem ein Boeing Dreamliner der Vietnam Airlines nur mit Mühe und nach dem Ende der Startbahn abhob, entgingen die Menschen an Bord möglicherweise nur knapp einer Katastrophe. So heißt es in nüchternem Behördendeutsch, das Heck des Flugzeugs habe den Boden berührt. Außerdem habe man Reifenspuren des Fliegers am Ende der Piste identifiziert. Was genau zu dem Zwischenfall führte, das wird nun im Detail untersucht. So werden die Flugschreiber bei der BFU in Braunschweig ausgelesen und dann ausgewertet, was nach Angaben der Behörde einige Zeit in Anspruch nehmen wird. Darüber hinaus will man ermitteln, ob und welche menschlichen oder technischen Fehler zu dem Zwischenfall führten, bis hin zu einer möglichen Überladung der Maschine oder einer falschen Programmierung von Computern im Cockpit. Dabei arbeite man zusammen mit Behörden in den USA, der Heimat des Herstellers Boeing, und in Vietnam, dem Staat, in dem der Flieger registriert ist. Die vietnamesischen Behörden erklärten bereits unter Berufung auf die Piloten, es habe beim Beschleunigen plötzliche Temposchwankungen gegeben. Darüber hinaus muss die BFU auch klären, warum ein aus den USA kommender Airbus A380 der Lufthansa am Montag zwar auf dem Beton der Piste, aber vor dem zur Landung zugelassenen Teil der Bahn aufsetzte. Verletzte gab es dabei nach Angaben der Lufthansa nicht.
0: Aber die Beleuchtung wurde wohl bestätigt. Das Flugzeug kam aus San Francisco und warum es zu früh aufgesetzt hat, ist unklar. Seit April dürfen Tankstellenbetreiber ihre Preise nur noch mittags um 12 erhöhen. Damit wollte die Regierung das bis dahin übliche ständige Auf und Ab bei den Spritpreisen verhindern. Aber viele Tankstellen halten sich nicht an die Regel und jetzt will auch Bayern gegen Verstöße vorgehen. Gabriel Wirth aus dem BR24-Team.
3: Die Schonzeit für Tankstellenbetreiber scheint langsam zu Ende zu gehen. Bereits seit Inkrafttreten im April überprüft das Bundeskartellamt automatisiert über die sogenannte Markttransparenzstelle für Kraftstoffe, ob an den Zapfsäulen die 12-Uhr-Regelung eingehalten wird. Und zwar lückenlos, wie der Präsident des Bundeskartellamts Andreas Mundt betont. Ob Verstöße dann allerdings geahndet werden, liegt in der Macht der einzelnen Bundesländer. Sie sind für die Durchsetzung der Regeln und mögliche Bußgelder zuständig. Vom Bundeskartellamt kommen nur die Daten. Und die zeigen offenbar Handlungsbedarf. Der Behörde nach sind die Zahlen der Abweichungen nach wie vor hoch. Sie seien im Juli wieder angestiegen, meldete das Bundeskartellamt Anfang des Monats. Konkrete Zahlen aus Bayern liegen nicht vor. Nach einer Datenanalyse des SWR hielten sich bundesweit rund 8% der Tankstellen nicht an die 12-Uhr-Regelungen. Die Daten würden derzeit vom Landesamt für Maß und Gewicht überprüft, wie das bayerische Wirtschaftsministerium nun mitteilte. Auf dieser Grundlage soll dann über das weitere Vorgehen entschieden werden. Allerdings macht der bayerische Wirtschaftsminister Hubert Aiwanger keinen Hehl daraus, was er von der 12-Uhr-Regelung hält. Und zwar nichts. Bayerische Beamten sollten jetzt Tankstellenpreise kontrollieren, statt sich um sinnvollere Aufgaben zu kümmern, so seine Kritik. Seiner Meinung nach gehört die Regelung abgeschafft. Das forderten jüngst auch die Betreiber freier Tankstellen. Der Präsident des Bundeskartellamts Mundt dagegen ist der Ansicht, dass man erst langfristig wird bewerten können, ob die Regelung auch eine preisdämpfende Wirkung hatte. Wichtig sei aber unabhängig davon, dass sie das stetige Rauf und Runter der Preise bis zu 50 Änderungen am Tag beendet hat.
0: Die Worte des rechtsextremen israelischen Polizeiministers Ben-Gvir schockieren. Er hatte in einem Podcast die gezielte Tötung von Palästinensern im Gazastreifen gefordert. Ben-Gvir ist einer der radikalsten Minister in der israelischen Regierung und fällt immer wieder mit rassistischen Äußerungen auf. Aber jetzt gibt es sogar von deutscher Seite die Forderung nach Sanktionen, und zwar von Vizekanzler Klingbeil, Bianca Schwarz aus Berlin.
4: Das sind Äußerungen, die wir als Bundesregierung in keinster Weise akzeptieren können, sagte SPD-Chef Lars Klingbeil bei Sat.1. Auf europäischer Ebene müssten jetzt sehr ernsthaft auch Sanktionen geprüft werden. Weiter nannte Klingbeil das Verhalten des Polizeiministers Ben-Gvir menschenverachtend. Ich stehe in Solidarität zum Staat Israel, aber ich stehe nicht in Solidarität zu solchen Ministern, so Klingbeil wörtlich. Der rechtsextreme Polizeiminister Ben-Gvir hatte in einem Podcast unter anderem gezielte Tötungen von Palästinensern gefordert. Es gäbe im Gazastreifen Menschen, die es nicht verdient hätten zu leben. Ben-Gvir ist mehrfach verurteilt wegen Hetze und Terrorunterstützung. Mehrere europäische Staaten haben schon früher Sanktionen gegen ihn verhängt. Die offizielle Linie der israelischen Regierung vertritt er mit seiner Aussage nicht.
0: Das Feuer im belgischen Naturschutzgebiet Hohes Venn ist immer noch nicht unter Kontrolle. Einsatzkräfte versuchen weiter, eine Ausbreitung auf die deutsche Nachbarstadt Monschau zu verhindern. Auch heute soll es wieder regnen, aber wann die Menschen aus den evakuierten Straßenzügen in Monschau wieder zurück in ihre Häuser und Wohnungen können, das ist noch unklar. Arndt Lorenz.
5: Am Boden versuchen Feuerwehrleute Schneisen zu schlagen. Sie wollen ein weiteres Übergreifen der Flammen auf neue Wald- und Moorflächen verhindern. Nach Angaben der belgischen Einsatzkräfte soll das Feuer so schnell wie möglich vollständig eingekreist werden. Vor allem an der östlichen Seite des Brandherdes ist das schwierig, weil das Gelände schwer zugänglich ist. In der Nacht haben auf deutscher Seite Feuerwehrleute und das Technische Hilfswerk transportable Löschwasserbecken aufgestellt und mit Wasser gefüllt. So können gefährdete Gebäude besser geschützt werden, sollte sich der Brand weiter ausbreiten. In Monschau und weiteren Städten in der Nähe des Waldbrandes warnen Behörden immer noch vor den gesundheitlichen Gefahren durch Rauchentwicklung. Der beißende Gestank reicht mehr als 100 Kilometer quer durch die Eifel bis ins Bergische Land. Am Morgen wollen Feuerwehrleute prüfen, ob die etwa 30 Personen einer geräumten Siedlung an der deutsch-belgischen Grenze wieder in ihre Häuser zurückkehren dürfen. Der Monschauer Ortsteil Rützhof war vor 3 Tagen vorsorglich evakuiert worden. Zeitweise standen die Flammen nur noch weniger als 300 Meter davor.
0: Mickriger Mais, kleinere Kartoffeln, weniger Äpfel, Hitze und Dürre sorgen in Deutschland für eine schlechtere Ernte. Viele Verbraucher fragen sich, ob es in den kommenden Monaten einen Engpass bei heimischem Obst und Gemüse gibt. Der Agrarökonom Martin Banse gibt da Entwarnung. Er sagte gestern Abend in den Tagesthemen:
6: Wir haben eine sehr schlagkräftige Landwirtschaft in Deutschland. Wir erwirtschaften Exportüberschüsse, die wir innerhalb der Europäischen Union und auf internationalen Märkten außerhalb der Europäischen Union absetzen können. Wenn wir hier weniger ernten, dann werden diese Exportüberschüsse geringer. Das heißt, wir brauchen eigentlich in vielen Bereichen uns keine Sorgen zu machen, dass hier die Versorgung durch eine in bestimmten Bereichen und bestimmten Produkten geringere Ernte ausfällt.
0: Das war eine Einschätzung des Agrarökonomen Martin Banse gestern Abend im Ersten. Und warum der Kanzler zu all dem schweigt und sich seinen Sommerurlaub nicht nehmen lässt, darum geht es um 20 nach 6 im BR24 Hintergrund. Vor 4 Wochen ist aufgedeckt worden, dass viele Krankenkassen und kassenärztliche Vereinigungen Beitragsgelder in fragwürdige Immobilienfonds investiert haben. Sie machen damit Millionenverluste. Jetzt gibt es eine neue Recherche von NDR, WDR und Süddeutscher Zeitung. Diesmal geht es um Kirchen, Pensions- und Sterbekassen, die sich ebenfalls verzockt haben sollen. Sie haben demnach Millionen in riskante Immobilienfonds verloren. Mandy Sati hat recherchiert.
7: Unter anderem gehen aus einer E-Mail einer Anwaltskanzlei, die NDR, WDR und SZ vorliegt, weitere Investoren in den Verius-Fonds hervor. Darunter sind unter anderem die deutschen Pensionskassen und die Altersversorgungswerke von Ärzten, Zahnärzten und Tierärzten. Die meisten Institutionen wollten sich auf Anfrage nicht äußern. Der evangelisch-lutherische Kirchenbezirk Hamburg-Ost sowie der evangelisch-lutherische Kirchenbezirk West, Südholstein, räumten das Investment ein. Das Steuerberaterversorgungswerk Sachsen hat nach eigenen Angaben 5 Millionen Euro investiert und inzwischen vollständig abgeschrieben. Unklar ist, wer genau wie viel Geld in den Fonds investiert hat. Im Gegensatz zu Krankenkassen unterliegen solche Einrichtungen allerdings nicht den strengen Investitionsregeln des Sozialgesetzbuchs und haben dadurch deutlich mehr Spielraum bei Risikoanlagen. NDR, WDR und Süddeutsche Zeitung hatten zuletzt aufgedeckt, dass rund 20 Kassen und kassenärztliche Vereinigungen Millionenbeträge in den umstrittenen Verius-Fonds investiert hatten. Rund 97% dieser Investments gelten inzwischen als verloren.
0: Anderen Menschen helfen unter schwersten Bedingungen, und zwar dort, wo Not und Verzweiflung am größten sind. Das machen Helferinnen und Helfer auf der ganzen Welt und oft riskieren sie dabei ihr Leben. Heute ist der Welttag der humanitären Hilfe und da sollen ihre Arbeit und ihr Schicksal im Mittelpunkt stehen. Unsere Korrespondentin Nina Amin berichtet aus dem Sudan.
8: Der Sudan ist für humanitäres Hilfspersonal eines der gefährlichsten Einsatzländer weltweit. Nach Angaben der UN sind allein im vergangenen Jahr mehr als 70 Hilfskräfte in dem nordostafrikanischen Land getötet worden. Sie wurden Opfer von Angriffen während ihres Einsatzes für die unter dem Bürgerkrieg notleidende Bevölkerung. Francesco Lanino von Save the Children im Sudan äußert sich besorgt über den verstärkten Einsatz von Drohnen. Eine freie Straße für die Lieferung von Medikamenten bedeutet nicht, dass man vor Angriffen durch Drohnen sicher sei. Nazik Abu Zaid von der Organisation Ärzte für Menschenrechte im Sudan betont, medizinisches Personal würde oft gezielt von den Konfliktparteien angegriffen. Mehr als 230 Ärzte und Ärztinnen hätten im Bürgerkrieg bislang ihr Leben verloren, sagte die sudanesische Ärztin der ARD. Der heutige Tag der humanitären Hilfe soll auf die Gefahren beim Einsatz in Krieg- und Krisenregionen aufmerksam machen. Hilfsorganisationen fordern besseren Schutz und eine bessere Finanzierung ihrer Arbeit. Große Geldgeber wie Deutschland oder die USA haben ihre Hilfsgelder gekürzt.
0: Bill Clinton feiert heute seinen 80. Geburtstag. Er war von 1993 bis 2001 US-Präsident und hat schon jede Menge Skandale überstanden. Er selbst hat sich mal den Spitznamen Comeback Kid gegeben, also jemand, der sich immer wieder zurückkämpft. Und dieses Stolpern und Wiederaufstehen, das zieht sich durch Clintons politische Karriere. Er hat sogar ein Amtsenthebungsverfahren im US-Kongress überstanden. Erst vor ein paar Monaten stand er wieder im Rampenlicht mit seiner Aussage zum Epstein-Skandal. Samuel Jakisch.
9: Bill Clinton wirkt schmaler als sonst, seine Stimme noch heiserer, als er in diesem Jahr vor dem Kongress in Washington über seine Bekanntschaft zum Sexualstraftäter Jeffrey Epstein aussagen muss. Nach diversen Herzoperationen und Diäten hat Clinton zuletzt an Gewicht verloren, wirkt streckenweise fahrig und ganz anders als im Sommer 1992. Damals spielt Clinton Saxophon im Fernsehen mit Sonnenbrille als Präsidentschaftskandidat gegen George Bush den Älteren. Jung, modern, energetisch kommt Clinton damals rüber als Kandidat aus der Kleinstadt Hope in Arkansas, der sich intelligent und ehrgeizig nach oben gearbeitet hat. An seiner Seite steht schon damals eine mindestens ebenso kluge Juristin und Politikwissenschaftlerin, die Bill 20 Jahre vorher in der Uni-Bibliothek von Yale kennengelernt hatte.
10: In the spring of 1971, I met a girl.
9: Dass Bill seine Hillary liebt, ist keine Frage. Dass er sie betrügt, muss sie bald herausgefunden haben. Als Clinton Gouverneur von Arkansas ist, der jüngste aller Zeiten, gibt es bereits Gerüchte über seine Untreue. Als er 1992 Präsident wird, erfährt ganz Amerika davon. Und dann, in seiner zweiten Amtszeit, kommt der große Skandal.
11: I did not have sexual relations with that woman. Miss Lewinsky.
9: Er habe keine sexuelle Beziehung mit dieser Frau Lewinsky gehabt, lügt Bill Clinton 1998, obwohl er seine Machtposition für eine Beziehung mit der 22-jährigen Praktikantin ausgenutzt hatte. Das Abgeordnetenhaus verurteilt Clinton wegen Meineids, impeached als zweiter Präsident überhaupt. Hillary steht damals zu ihrem Bill und treibt ihre eigene Karriere voran, als Außenministerin, dann Präsidentschaftskandidatin, die Bill zum First Husband machen würde. Anschließend rückt Bill in die zweite Reihe, hat bis heute kaum öffentliche Auftritte, schreibt lediglich hin und wieder an einer Krimireihe mit. Seinen 80. Geburtstag feiert Bill Clinton in einem Amerika, das sich nach dem Erfolg seiner Präsidentschaft zurücksehnt, als die Wirtschaft noch brummt und der Staat sogar einen Haushaltsüberschuss erwirtschaftet. Und trotzdem ist es ein privates Jubiläum, denn wirklich verziehen haben Amerika und sein Ex-Präsident einander bis heute nicht.
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0: Sechs Uhr 15.
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0: Die Nachrichten mit Andreas Dirschall.
15: Nach 2 Vorfällen am Flughafen München laufen die Ermittlungen. Beide ereigneten sich auf derselben Start- und Landebahn des Airports. Die Bundesstelle für Flugunfalluntersuchung stellte die Flugschreiber sicher. Am Montag hatte ein Airbus der Lufthansa bei der Landung zu früh aufgesetzt. Am Samstag hatte ein Boeing Dreamliner der Vietnam Airlines erst hinter der Startbahn abgehoben. Bayern prüft mögliche Verstöße gegen die 12-Uhr-Regel. Das Landesamt für Maß und Gewicht untersucht derzeit die Daten, teilte das Wirtschaftsministerium mit. Auf dieser Grundlage werde über das weitere Vorgehen entschieden. Noch ist nicht bekannt, wie viele Abweichungen von der 12-Uhr-Regel übermittelt wurden. Schleswig-Holstein meldete zuletzt die Prüfung von mehr als 21.000 potenziellen Verstößen. Klingbeil fordert Konsequenzen nach Äußerungen von Israels Polizeiminister Ben-Gvir. Diese könnten von der Bundesregierung nicht akzeptiert werden, betonte der Vizekanzler im Sommerinterview mit Sat.1. Auf europäischer Ebene müssten jetzt sehr ernsthaft auch Sanktionen geprüft werden. Ben-Gvirs Verhalten sei menschenverachtend. Der rechtsextreme Minister hatte die gezielte Tötung von Menschen im Gazastreifen gefordert. Wegweisender Prozess gegen Meta beginnt in den USA. 4 US-Bundesstaaten werfen dem Mutterkonzern von Facebook und Instagram vor, Minderjährige bewusst süchtig und damit psychisch krank zu machen. Die Kläger fordern Milliarden an Schadenersatz sowie grundlegende Änderungen an der Funktionsweise der Plattformen. Deutschland-Tour beginnt im hessischen Bad Orb. Für die Radprofis gibt es zum Auftakt des Events einen kurzen Prolog. Anschließend stehen Etappen nach Schwäbisch Hall, Offenbach an der Queich und Bad Dürkheim auf dem Programm, ehe die Rundfahrt am Sonntag in Heilbronn endet. Das Wetter in Bayern, teils Sonne, teils wolkig und zu Beginn stellenweise Regen bei 22 bis 30 Grad.
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0: Durch die Hitze und Trockenheit in den vergangenen Wochen ist die Waldbrandgefahr immer noch hoch, auch wenn es jetzt vielerorts ein bisschen geregnet hat. Erst vor wenigen Wochen brannten über 12.000 Quadratmeter Wald im Neubeurer Forst im Landkreis Cham. Manuel Rauch aus unserem BR24-Team. Um das künftig zu verhindern, wird dort heute eine innovative Lösung vorgestellt.
16: Ja, in Zukunft soll ein digitaler Feuerwehrmann aus der Luft helfen. Das ist eine autonom fliegende Drohne, die den Wald aus der Luft überwacht und so mögliche Brände frühzeitig erkennen soll. Dafür werden auch spezielle Sensoren im Wald angebracht und die können dann unter anderem Rauchgase erkennen. Unser Reporter Rudolf Heinz erklärt, wie es funktioniert.
17: Die Daten werden von künstlicher Intelligenz ausgewertet. Sie schickt die Drohne dann zum vermuteten Brandherd. Mit einer speziellen Kamera überprüft sie die Situation aus der Luft. Wird tatsächlich ein Feuer erkannt, alarmiert das KI-System die Feuerwehr und leitet die Einsatzkräfte gezielt zum Brandort. Das verschafft den Feuerwehrleuten wertvolle Zeit. Denn je früher ein Waldbrand erkannt wird, desto schneller können sie eingreifen. Die Drohne kann außerdem zur Brandwache eingesetzt werden. Nach einem Einsatz kann sie das Gebiet überwachen und kontrollieren, ob irgendwo wieder Glut oder Feuer entsteht. Heute wird das System im Neubeuer Forst installiert und vorgestellt.
16: Im Münchner Stadtteil Schwabing hat die Polizei gestern Nachmittag einen mutmaßlich bewaffneten Mann angeschossen. Dem Großeinsatz vorausgegangen war ein Notruf. Der Mann soll mit einem pistolenähnlichen Gegenstand auf offener Straße hantiert haben. Frank Jordan.
18: Zahlreiche Streifen fuhren nach Schwabing und trafen dort einen etwa 20 Jahre alten Verdächtigen an. Polizeisprecher Thomas Schelshorn.
19: Kollegen haben bei Antreffen dieser Person tatsächlich einen pistolenähnlichen Gegenstand festgestellt und es kam dann zu einem polizeilichen Schusswaffengebrauch. Wie der genaue Ablauf war, das ist jetzt Gegenstand der Ermittlungen und wird auch heute nicht geklärt werden, sondern in den nächsten Wochen und Monaten.
18: Anwohner hörten einen Schuss. Der Mann wurde schwer verletzt in ein Krankenhaus gebracht. Er hatte laut Polizei keine Papiere bei sich. Seine Identität war deshalb am Abend unklar. Vor Ort wurde ein waffenähnlicher Gegenstand gefunden. Ob es sich um eine scharfe Schusswaffe handelte, muss noch untersucht werden. Die Kriminalpolizei und das Landeskriminalamt haben die weiteren Ermittlungen übernommen. Dabei wird auch geprüft, ob der polizeiliche Schusswaffengebrauch rechtmäßig war.
16: In der Kneippstadt Bad Wörishofen im Unterallgäu gibt es sage und schreibe 24 Kneipp-Wassertriedbecken. Doch wegen der Trockenheit geht jetzt bei manchen mit Quellwasser gespeisten Becken das Wasser aus. Die Stadt will gegensteuern und ihre Kneippanlagen an künftig erwartete Trockenphasen anpassen. Bisher fließt das Wasser einfach in die Kanalisation ab, in Zukunft soll es mehrfach verwendet werden. Damit es trotzdem kühl bleibt, könnte das Wasser durch tiefere Erdschichten geleitet oder mit einer sogenannten Inverter-Klimaanlage auf die gewünschte Temperatur gebracht werden. 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
0: Tausende Hitzetote, Waldbrände, Ernteausfälle und Probleme der Schifffahrt wegen Niedrigwasser. Dieser Sommer führt uns die Folgen des Klimawandels drastisch vor Augen. Kanzler Merz hat den Feuerwehrleuten zwar schriftlich für ihren Einsatz gedankt, aber vor Ort war er nicht. Der Regierungschef macht Urlaub und schweigt. Aus dem Kanzleramt hieß es, Merz beobachte die Lage. Über einen Kanzler, der sich seine Sommerpause nicht nehmen lässt, berichtet Georg Schwarte.
20: Okay, so, vielen Dank, schöne Ferien, dir auch.
21: Ja, tschüss.
22: Tschüss. Das war das bisher letzte öffentliche Wort von Kanzler Merz. 29. Juli, so gegen 17 Uhr. Danach Schweigen und Urlaub, hieß es vom Regierungssprecher.
23: Er wird anschließend ein paar freie Tage haben.
22: So bummelig 27 freie Tage. Gute 4 Wochen vermutlich. Aber Friedrich Merz ist ja nicht weg. Nur woanders. Wo genau, weiß offiziell keiner. Aber er beobachtet aufmerksam alles, sagt der stellvertretende Regierungssprecher Hille, der nicht in den Urlaub durfte, sondern mitbeobachtet.
24: Der Kanzler beobachtet immer, egal wo er sich aufhält, was in Deutschland, in Europa und in der Welt passiert.
22: Und da gab es einiges zu beobachten. Gut 12.000 Hitzetote als Halbjahresbilanz, Rekordniedrigwasser in den Flüssen, Brände gab es und gibt es, den größten jemals in NRW. Grünen Co-Chef Banaschak wundert sich.
25: Es reicht in einer solchen Situation nicht aus, das Wetter nur aus dem Urlaub heraus zu beobachten.
22: Zu beobachten war ja auch ein vereitelter Drohnenanschlag am Flughafen Leipzig und der Kanzler.
24: Er äußert sich dann, wenn er sich äußert.
22: Und beobachtet weiter, hartnäckig schweigend. Der Mann braucht Regierungserholung, auch wenn seine Parteifeindin Merkel das für sich einst anders formulierte.
26: Mit der Erholung bei der Bundeskanzlerin ist es so, dass der sicherste Weg sowieso der ist, dass man sich während der Arbeit erholt.
22: Aber die Zeiten waren wohl andere. Wobei auch Merkel, wie Merz, durchaus mal 4 Wochen weg war, also woanders im Dienst.
27: Ein Bundeskanzler, auch wenn er mal ein paar Tage versucht auszuspannen, ist natürlich immer im Dienst. Von daher kann man auch keinen Endpunkt sozusagen nennen, wann diese Zeit vorbei ist.
22: Der Endpunkt in Sachen Klimafolgenschutz zum Beispiel. Bisher 12.000 Hitzetote. Der stellvertretende Regierungssprecher Hille spricht, weil Merz schweigt, deshalb viel und oft übers Klima und begleitet das Thema, so wie Merz eben auch, was immer das heißt, das Klimathema begleiten.
24: Wie Sie sich vorstellen können, begleitet der Bundeskanzler dieses Thema natürlich intensiv, sodass Sie davon ausgehen können, dass der Bundeskanzler bestens in diesem Thema dabei ist und das Thema engstens begleitet und
22: die Opposition begleitet das mit Spott. Die will allmählich wissen, wo ist er denn, der Kanzler? Und warum sagt er nichts? Nichts zu Drohnen, nichts zum Rentenstreit, nichts zur Dürre, nichts zur Hitze und zum Klima.
25: Auf Feigheit, Bräsigkeit und Ignoranz kann man keine Kanzlerschaft aufbauen.
22: Im Kanzleramt bauen sie auf Sommerpause. Ruhe und kein öffentliches Kanzlerwort, weil sich durch Reden nicht alles ändert, zum Beispiel beim Niedrigwasser. Nur wenn man einen Hebel oder, wie Regierungssprecher Hille erstaunlicherweise sagt, einen Knopf umlegt.
24: Da bringt es nichts, die Erwartung zu schüren, da könne man einen Knopf umlegen und übermorgen ist wieder genug Wasser im Rhein und alles funktioniert wieder.
22: Berliner Politikexperten vermuten Methode. Willst du was gelten, dann mach dich selten. Zumal manche CDUler Friedrich Merz vermutlich lieber im Urlaub als in den Landtagswahlkämpfen sehen, ätzt der grüne Banaschak.
25: Das ist jetzt keine Option, dass der Bundeskanzler erst nach den Landtagswahlen in Sachsen-Anhalt, Berlin und Mecklenburg-Vorpommern die politische Bühne wieder betritt. Vor allem in der Situation, in der wir uns befinden.
22: Die Situation heißt trotzdem Sommerpause. Nächste Woche dann Kabinettsklausur. Merz wird dann wohl da sein. Und dann ist der Sommer zu Ende. Und dann kommt, was schon Merkel wusste.
26: Dann kommt der Herbst und dann kommt der Winter der Entscheidungen. Jetzt kommen überhaupt nur noch Entscheidungen.
0: Nach der Sommerpause ist für Kanzler Merz dann natürlich ein bisschen wie vor der Sommerpause, denn der Personalumbau bei der Union ist auch noch nicht abgeschlossen. Das war ein Bericht von Georg Schwarte.
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0: Marianne Koch hatte als Kind nur einen Traum, Ärztin zu werden. Sie erfüllte ihn sich aber erst nach einer 20-jährigen Karriere als Schauspielerin. Sie war eine der erfolgreichsten der Nachkriegszeit. Seit Jahrzehnten steht Marianne Koch dem BR als medizinische Expertin zur Verfügung. An das Gesundheitsgespräch mit ihr dürften sich Generationen erinnern. Heute wird Marianne Koch 95 Jahre alt und Peter Jungblut gratuliert mit einem Porträt.
2: Ich weiß noch, wie die mit ihren Panzern da bei uns in der Straße in Gasselgasteig vorbeifuhren und uns Kindern Bonbons von den Panzern runtergeworfen haben.
3: Wer nach dem Krieg im Münchner Stadtteil Geiselgasteig aufwuchs, der kam wohl zwangsläufig mit dem Filmgeschäft in Berührung. Schließlich befanden sich dort die großen Studios. Die ganz junge Marianne Koch jobbte dort als Hilfskraft, während sie Medizin studierte. Vor die Kamera zog es sie nach eigenen Worten nicht. Und trotzdem war sie 20 Jahre ein Leinwandstar.
4: Sie haben doch nicht schon wieder geweint, oder doch?
5: Nein, Sir, heute nicht.
4: Sie brauchen jetzt nicht mehr lange traurig zu sein.
3: Drehen mit Hollywood-Stars, mit den großen italienischen und deutschen Regisseuren und das, wo sich Marianne Koch gar nicht als Schauspielerin verstand. Ihre diesbezügliche Lässigkeit sei wohl der Grund gewesen, warum sie studierte Künstlerinnen bei Probeaufnahmen ausstach.
2: Ich habe mir das auch damals wie heute nur so erklären können, dass ich eben diese totale Gelassenheit. Heute würde man sagen, ich war cool. Ich hatte einen Beruf. Das war alles nur ganz lustig, hat mich ein bisschen neugierig gemacht, natürlich, klar.
6: Wissen Sie, wenn man Kaffee kocht, dann muss man sich konzentrieren. Sonst schmeckt er nämlich nicht. So, jetzt muss er ziehen.
3: Für ihre Rolle in der Zuckmeier-Verfilmung des Teufelsgeneral an der Seite von Kurt Jürgens bekam sie 1955 das Filmband in Silber als beste Nebendarstellerin. Rückblickend verklärt die jetzt 95-jährige Marianne Koch ihre Filmkarriere in keiner Weise. Ganz im Gegenteil, die Bekanntheit sei ihr eher lästig gewesen, die Drehs waren anstrengend.
2: Was wirklich toll war, war, dass ich zu einem Zeitpunkt, als man noch nicht so locker verreisen konnte,

0: 20 Jahre lang moderierte.
1: Diese Art von Kommunikation zwischen Arzt und Patient, die halte ich trotz aller Digitalisierung und so, halte ich für nach wie vor ganz wichtig. Warum? Weil es sich herausgestellt hat, und da gibt es auch wissenschaftliche Beweise dafür, dass Patienten, die mitdenken können mit ihrer Krankheit und mit dem, was mit ihrer Krankheit geschieht und wie die Medikamente wirken und alles, weil die eine größere Chance haben, dass sie wieder gesund werden, beziehungsweise dass das, was man ihnen vorschlägt, dass das auch wirkt.
0: Auch die hochbetagte Marianne Koch hadert nicht mit ihrem Alter. Neben ihrer bemerkenswerten Gelassenheit vermutlich auch einer der Gründe für ihre beneidenswerte Vitalität.
1: Ich habe nichts gegen mein Alter. Ich habe auch nichts dagegen, wenn man mich auf mein Alter anspricht. Wobei ich sagen muss, ich habe schon ziemlich Glück, dass ich in diesem Alter sehen, hören und arbeiten kann.
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3: Mit einer Verkehrsmeldung von der A73 Nürnberg Richtung Bamberg zwischen Forchheim Süd und Forchheim Nord ein Unfall. Und das Wetter in Bayern, heute ist es teils sonnig, teils bewölkt und am Vormittag kann es auch noch regnen. Im Tagesverlauf setzt sich dann immer mehr die Sonne durch. Die Höchstwerte liegen zwischen 22 und 30 Grad. Und die weiteren Aussichten, morgen kann es immer mal wieder stark bewölkt sein, am Freitag dann schauerartige, gewittrige Regenfälle und das Ganze hat Starkregenpotenzial. Und am Wochenende gibt es einen Sonne-Wolken-Mix. Die Temperaturen steigen am Donnerstag auf 21 bis 28 Grad, am Freitag 18 bis 25 Grad und so sind die Temperaturen dann auch am Wochenende.

0: Heute ist Mittwoch, der 19. August. Es ist 6.30 Uhr.
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0: Am Münchner Flughafen hat es gleich zwei sicherheitsrelevante Vorfälle gegeben. Mehr dazu gleich. Außerdem prüft Bayern Verstöße gegen die 12-Uhr-Regel an den Tankstellen. Und wir bringen Sie auf den aktuellen Stand in Sachen Waldbrandbekämpfung im Grenzgebiet zwischen Deutschland und Belgien. Durch die Sendung begleitet Sie Katja Strippel. Ich wünsche Ihnen einen schönen guten Morgen. Mitten in den Sommerferien hat es am Münchner Flughafen kurz hintereinander zwei Zwischenfälle auf derselben Start- und Landebahn gegeben. Und bei dem Fastunfall eines Dreamliners der Vietnam Airlines am Samstag ist der Airport offenbar nur knapp einer Katastrophe entgangen. In beiden Fällen ermittelt jetzt die Bundesstelle für Flugunfalluntersuchungen und in beiden Fällen sind die Flugschreiber sichergestellt worden. Stefan Diener fasst zusammen, was bislang bekannt ist.
2: Was Videoaufnahmen und die Einschätzung durch Piloten bisher vermuten ließen, das belegt nun eine offizielle Mitteilung der BFU, der Bundesstelle für Flugunfalluntersuchung. Beim Zwischenfall am vergangenen Samstag, bei dem ein Boeing Dreamliner der Vietnam Airlines nur mit Mühe und nach dem Ende der Startbahn abhob, entgingen die Menschen an Bord möglicherweise nur knapp einer Katastrophe. So heißt es in nüchternem Behördendeutsch, das Heck des Flugzeugs habe den Boden berührt, außerdem habe man Reifenspuren des Fliegers am Ende der Piste identifiziert. Was genau zu dem Zwischenfall führte, das wird nun im Detail untersucht. So werden die Flugschreiber bei der BFU in Braunschweig ausgelesen und dann ausgewertet, was nach Angaben der Behörde einige Zeit in Anspruch nehmen wird. Darüber hinaus will man ermitteln, ob und welche menschlichen oder technischen Fehler zu dem Zwischenfall führten, bis hin zu einer möglichen Überladung der Maschine oder einer falschen Programmierung von Computern im Cockpit. Dabei arbeitet man zusammen mit Behörden in den USA, der Heimat des Herstellers Boeing, und in Vietnam, dem Staat, in dem der Flieger registriert ist. Die vietnamesischen Behörden erklärten bereits unter Berufung auf die Piloten, es habe beim Beschleunigen plötzliche Temposchwankungen gegeben. Darüber hinaus muss die BFU auch klären, warum ein aus den USA kommender Airbus A380 der Lufthansa am Montag zwar auf dem Beton der Piste, aber vor dem zur Landung zugelassenen Teil der Bahn aufsetzte. Verletzte gab es dabei nach Angaben der Lufthansa nicht.
0: Über diese beiden Zwischenfälle spreche ich in einer halben Stunde live mit unserem Luftfahrtexperten und frage ihn dann natürlich auch, was das für die Sicherheit des Münchner Flughafens bedeutet.

0: Seit April dürfen Tankstellenbetreiber ihre Preise nur noch mittags um 12 erhöhen. Damit wollte die Regierung das bis dahin übliche ständige Auf und Ab bei den Spritpreisen verhindern. Aber viele Tankstellen halten sich nicht an diese Regel. Und jetzt will auch Bayern gegen Verstöße vorgehen. Gabriel Wirth aus dem BR24-Team.
1: Die Schonzeit für Tankstellenbetreiber könnte langsam zu Ende gehen. Bereits seit Inkrafttreten überprüft das Bundeskartellamt automatisiert über die sogenannte Markttransparenzstelle für Kraftstoffe, ob an den Zapfsäulen die 12-Uhr-Regelung eingehalten wird. Und zwar lückenlos, wie der Präsident des Bundeskartellamts Andreas Mund betont. Ob Verstöße dann allerdings geahndet werden, liegt in der Macht der einzelnen Bundesländer. Sie sind für die Durchsetzung der Regeln und mögliche Bußgelder zuständig. Vom Bundeskartellamt kommen nur die Daten. Diese würden derzeit vom Landesamt für Maß und Gewicht überprüft, wie das bayerische Wirtschaftsministerium nun mitteilte. Auf dieser Grundlage wolle man dann über das weitere Vorgehen entscheiden. Allerdings macht der bayerische Wirtschaftsminister Hubert Aiwanger keinen Hehl daraus, was er von der 12-Uhr-Regelung hält. Und zwar nichts. Bayerische Beamte sollten jetzt Tankstellenpreise kontrollieren, statt sich um sinnvollere Aufgaben zu kümmern, so seine Kritik. Seiner Meinung nach gehört die Regelung abgeschafft. Und das forderten jüngst auch die Betreiber freier Tankstellen. Der Präsident des Bundeskartellamts Mund ist dagegen der Ansicht, dass man zwar erst langfristig wird bewerten können, ob die Regelung auch eine preisdämpfende Wirkung hatte. Wichtig sei aber unabhängig davon, dass sie das stetige Rauf und Runter der Preise bis zu 50 Änderungen am Tag beendet hat.
0: Die Worte des rechtsextremen israelischen Polizeiministers Ben-Gvir schockieren. Er hatte in einem Podcast die gezielte Tötung von Palästinensern im Gazastreifen gefordert. Ben-Gvir ist einer der radikalsten Minister in der israelischen Regierung und fällt immer wieder mit rassistischen Äußerungen auf. Aber jetzt gibt es sogar von deutscher Seite die Forderung nach Sanktionen, und zwar von Vizekanzler Klingbeil. Bianca Schwarz aus Berlin.
2: Das sind Äußerungen, die wir als Bundesregierung in keinster Weise akzeptieren können, sagte SPD-Chef Lars Klingbeil bei Sat.1. Auf europäischer Ebene müssten jetzt sehr ernsthaft auch Sanktionen geprüft werden. Weiter nannte Klingbeil das Verhalten des Polizeiministers Ben-Gvir menschenverachtend. Ich stehe in Solidarität zum Staat Israel, aber ich stehe nicht in Solidarität zu solchen Ministern, so Klingbeil wörtlich. Der rechtsextreme Polizeiminister Ben-Gvir hatte in einem Podcast unter anderem gezielte Tötungen von Palästinensern gefordert. Es gäbe im Gazastreifen Menschen, die es nicht verdient hätten zu leben. Ben-Gvir ist mehrfach verurteilt wegen Hetze und Terrorunterstützung. Mehrere europäische Staaten haben schon früher Sanktionen gegen ihn verhängt. Die offizielle Linie der israelischen Regierung vertritt er mit seiner Aussage nicht.
0: Das Feuer im belgischen Naturschutzgebiet Hohes Venn ist immer noch nicht unter Kontrolle. Einsatzkräfte versuchen weiter, eine Ausbreitung auf die deutsche Nachbarstadt Monschau zu verhindern. Auch heute soll es wieder regnen, aber wann die Menschen aus den evakuierten Straßenzügen in Monschau wieder zurück in ihre Häuser und Wohnungen können, das ist noch unklar. Arndt Lorenz.
3: Am Boden versuchen Feuerwehrleute Schneisen zu schlagen. Sie wollen ein weiteres Übergreifen der Flammen auf neue Wald- und Moorflächen verhindern. Nach Angaben der belgischen Einsatzkräfte soll das Feuer so schnell wie möglich vollständig eingekreist werden. Vor allem an der östlichen Seite des Brandherdes ist das schwierig, weil das Gelände schwer zugänglich ist. In der Nacht haben auf deutscher Seite Feuerwehrleute und das Technische Hilfswerk transportable Löschwasserbecken aufgestellt und mit Wasser gefüllt. So können gefährdete Gebäude besser geschützt werden, sollte sich der Brand weiter ausbreiten. In Monschau und weiteren Städten in der Nähe des Waldbrandes warnen Behörden immer noch vor den gesundheitlichen Gefahren durch Rauchentwicklung. Der beißende Gestank reicht mehr als 100 Kilometer quer durch die Eifel bis ins Bergische Land. Am Morgen wollen Feuerwehrleute prüfen, ob die etwa 30 Personen einer geräumten Siedlung an der deutsch-belgischen Grenze wieder in ihre Häuser zurückkehren dürfen. Der Monschauer Ortsteil Rützhof war vor 3 Tagen vorsorglich evakuiert worden. Zeitweise standen die Flammen nur noch weniger als 300 Meter davor.
0: Die Meere rund um Europa erwärmen sich zurzeit rasant. Das haben viele von uns in diesem Sommer am eigenen Leib erfahren, denn von Irland bis ins Mittelmeer hat es ausgeprägte Meereshitzewellen gegeben. Der Grund dafür ist vor allem der Klimawandel. Das zeigt eine neue Untersuchung der Meeresoberflächentemperaturen durch die Forschungsinitiative World Weather Attribution. Stefan Hübner aus unserer Klimaredaktion erklärt, was die Forscher genau herausgefunden haben.
4: Bei den Wassertemperaturen haben sie festgestellt, in den meisten betrachteten Regionen, da lag deren Anstieg über dem weltweiten Mittelwert von 1,4 Grad Celsius. Im Mittelmeer, da stiegen die Spitzenwerte sogar um etwa 3 Grad. Und die Meereshitzewellen, die umfassten bis zu 90% der untersuchten Meeresflächen. Und wiederholen sich solche Ereignisse jetzt, dann können die Folgen verheerend sein. Korallen, Schwämme, Algen, die können massenhaft absterben, Nahrungsketten verändern sich, Fischbestände, zum Beispiel von Kabeljau oder Makrele, die können zusammenbrechen und außerdem erhöhen Meereshitzewellen das Sturmrisiko.
0: Heute ist der Welttag der humanitären Hilfe. Ein Tag, an dem daran erinnert wird, was vielen der Menschen widerfahren ist, die versucht haben, anderen in Not zu helfen. Sei es in Gaza, im Sudan oder im Kongo. Und zu diesem Gedenktag hat das UN-Nothilfebüro aktuelle Zahlen zu getöteten, verletzten und entführten Helferinnen und Helfern veröffentlicht. Jan Seidel.
5: Im vergangenen Jahr sind nach Angaben der Vereinten Nationen 907 humanitäre Helferinnen und Helfer Opfer von Gewalt geworden. 350 wurden getötet, 322 verletzt, 235 wurden entführt. Der gefährlichste Ort war demnach auch im vergangenen Jahr Gaza mit 186 Getöteten. Besondere Sorgen bereiten den Vereinten Nationen die neuen Waffentypen. Drohnen sind billig, sie können leicht mit Sprengstoff ausgerüstet und dann auf Städte und Dörfer abgeschossen werden. Als Beispiele nennt die Organisation Sudan, die Ukraine und Russland. Das UN-Nothilfebüro OCHA spricht angesichts der Zahlen vom neuen Gesicht einer alten Gefahr, der gezielten oder auch fahrlässigen Zerstörung menschlichen Lebens. UN-Nothilfedirektor Fletcher hat die Staaten aufgerufen, sich an das humanitäre Völkerrecht zu halten, Zivilisten und Helfer zu schützen und diejenigen zu bestrafen, die die Regeln brechen. UN-Generalsekretär Guterres erklärte, anderen zu helfen sei heute gefährlicher denn je. Guterres beklagte neben den Angriffen auf Hilfskräfte gezielte Desinformation, die Blockade von Hilfskonvois und die Kürzungen bei humanitären Hilfsprojekten. Der World Humanitarian Day erinnert an den Angriff auf das Canal Hotel in Bagdad im Irak am 19. August 2003. Bei der Attacke wurden 22 humanitäre Helfer getötet, darunter der UN-Sonderbeauftragte für den Irak, Sergio Vieira de Mello. Die Vereinten Nationen wollen in diesem Jahr mit der Kampagne Act for Humanity auf die Helferinnen und Helfer aufmerksam machen, die getötet worden sind.
0: Und jetzt ist es 6.41 Uhr.
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0: Birgit Habrath ist bei mir im Studio und hat eine Nachricht aus dem Weißen Haus in Washington mitgebracht. Es geht um die Zusatzzölle, die Kanada ab heute zahlen sollte.
7: Und jetzt erst einmal nicht zahlen muss. Wie schon so oft hat der US-Präsident es sich in letzter Minute doch noch einmal überlegt. Die Erhebung der Importgebühren für Produkte aus Kanada in Höhe von zusätzlich 50% wird um 3 Tage ausgesetzt, teilte Trump auf seiner Plattform Truth Social mit. Er will mit Kanada weiter dealen und doch noch sein Ölpipeline-Projekt durchbringen. Sein Vorgänger Biden hatte es nach Bedenken von Umweltschützern einst gestoppt. Was die USA mehr bewegt, ist ein Prozess in Oakland. Mehrere US-Bundesstaaten haben gegen Meta geklagt. Sie werfen dem Social-Media-Riesen vor, Kinder und Jugendliche zu gefährden. Bewusst würden die verleitet, möglichst viel Zeit im Netz und auf Facebook oder Insta zu verbringen. Reinhard Spiegelhauer verfolgt den Prozess.
8: In ihrem Eröffnungsplädoyer zitierten die Kläger immer wieder eine Formulierung, die sie in internen Meta-Dokumenten gefunden haben. The young ones are the best ones. Meta werfe ganz bewusst und gezielt den Angelhaken nach jungen Menschen aus, um sie dann möglichst lange auf ihren Plattformen zu halten mit Techniken, die suchtfördernd seien und um mit Hilfe der gewonnenen Daten besonders viele, besonders passgenaue und damit potenziell hochpreisige Werbekontingente zu verkaufen. Die Verteidigung erwiderte, Zitate würden bewusst aus dem Zusammenhang gerissen, die Ankläger pickten sich aus den Abermillionen-Accounts einige wenige problematische heraus. Die Anstrengungen, Metas Jugendliche zu schützen, würden nicht angemessen gewürdigt. Altersverifikation sei ein grundsätzliches Problem und warum denn dabei nicht die App-Stores in die Pflicht genommen würden. Auf Meta könnten Kosten in Höhe von 1,4 Billionen Dollar zukommen, sagt der Konzern selbst. Ein Versuch, sich als Opfer darzustellen, sagen die Kläger und nennen eine Größenordnung von 200 Milliarden Dollar. Noch wichtiger ist ihnen, Social-Media-Plattformen sollen insgesamt ihre Geschäftspraktiken ändern. Auch gegen TikTok sind schon institutionelle Klagen anhängig. Weitere gegen Snap und YouTube stehen im Raum.
7: Auch wenn er kriselt und wir nicht mehr Exportweltmeister sind, es gibt ihn durchaus noch, den Außenhandel. Nachzulesen in den aktuellen Zahlen des Statistischen Bundesamtes. Demnach boomen deutsche Exporte nach Mittel- und Osteuropa. Grund für uns, diese Woche einmal genauer hinzuschauen, heute mit Paulina Milling in Warschau.
6: In Polen sprechen die Medien von einem Sprung. So dynamisch sind die deutschen Exporte in den polnischen Markt angestiegen. Um mehr als 9% im ersten Halbjahr des laufenden Jahres auf knapp 54 Milliarden Euro. Diese Zahlen machen deutlich, Polen hat sich zum viertwichtigsten Absatzpartner für Deutschland entwickelt. Das Nachbarland führt traditionell vor allem Produktionsmaschinen, Anlagen, Automobilprodukte und vielfältige Transportausrüstung aus Deutschland ein. Darunter sind zum Beispiel allerlei Fahrzeuge, Geräte und Teile für die gesamte Logistikbranche. Sie werden für Transporte auf der Straße, Schiene, in der Luft oder Schifffahrt eingesetzt. Polen importiert auch verschiedenste deutsche Chemieprodukte. Die Palette reicht von Kunststoffen über Medikamente bis hin zu Düngemitteln. Doch auf der Liste der Importe aus Deutschland finden sich auch Überraschungen, wie etwa frische Kartoffeln. Unerwartet für Polen, das über eine starke Landwirtschaft verfügt. Polnische Landwirte klagen aktuell über die niedrigen Einkaufspreise der Supermarktketten. Dass Kartoffeln auch aus dem Ausland bezogen werden, setzt sie zusätzlich unter Druck. Fast jedes fünfte Produkt, das Polen einführt, stammt aus Deutschland, 19% aller Importe. Und auch in die andere Richtung bleibt das Land wichtig. Mehr als ein Viertel der polnischen Exporte gehen in den deutschen Markt.
7: Und noch kurz der Blick auf die Märkte, denen bereitet die steigende Staatsverschuldung vieler Länder Sorge. Die Anleiherenditen verzeichnen gerade Höchststände, das belastet die Aktienmärkte. Der japanische Nikkei-Index gab 2,6% nach, die Börse in Shanghai verlor 1,8%. Die Ölpreise dagegen zogen an, der erhoffte Durchbruch im Irankrieg lässt auf sich warten. Ein Barrel der Nordseesorte Brent verteuerte sich um 0,7% auf nicht ganz 92 Dollar. Voilà.

0: 6.45 Uhr.
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0: Die Nachricht mit Andreas Dirschall.
2: Zwischenfälle am Flughafen München geben Rätsel auf. Die Bundesstelle für Flugunfalluntersuchung hat Ermittlungen aufgenommen. Binnen 3 Tagen kam es zu 2 Vorfällen an derselben Start- und Landebahn des Airports. Nach dem beinahe Unfall eines Boeing Dreamliners der Vietnam Airlines am Samstag setzte ein Airbus der Lufthansa am Montag bei der Landung zu früh auf. Bayern prüft mögliche Verstöße gegen die 12-Uhr-Regel. Noch werden die Daten ausgewertet. Anschließend soll über das weitere Vorgehen entschieden werden, teilte das Wirtschaftsministerium mit. Seit April dürfen die Preise an den Tankstellen nur noch einmal täglich um 12 Uhr erhöht werden. Andere Bundesländer meldeten bereits tausende potenzielle Verstöße. Möglich sind Strafen von bis zu 100.000 Euro. Hubig will Mietern den Einbau von Klimaanlagen und Sonnenblenden erleichtern. Die Bundesjustizministerin erwägt eine mögliche Änderung des Mietrechts für besseren Hitzeschutz. Wenn dieser mit baulichen Veränderungen an der Wohnung verbunden ist, sei das bislang gar nicht so einfach, sagte Hubig der Rheinischen Post. Per Gesetz müssten für beide Seiten klare und praktikable Regelungen geschaffen werden. Vereinigte Arabische Emirate melden Raketenangriffe aus dem Iran. Dem Verteidigungsministerium zufolge stürzten 2 ballistische Raketen ins Meer, eine innerhalb der Hoheitsgewässer der Emirate, die andere außerhalb. Demnach hätten Auswertungen ergeben, dass die Raketen auf den Schiffsverkehr abzielten. Der Iran spricht von einer haltlosen Darstellung. ZZ Top-Schlagzeuger Frank Beard ist tot. Der Musiker befand sich in Hospizpflege, als er am Dienstag im Beisein seiner Familie starb, teilte sein Pressesprecher mit. Beard wurde 77 Jahre alt. Die Rockband ZZ Top wurde vor fast 60 Jahren gegründet. Zu den größten Hits gehören unter anderem Gimme All Your Lovin' und La Grange. Das Wetter in Bayern, teils Sonne, teils wolkig und zu Beginn stellenweise Regen bei 22 bis 30 Grad.
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0: Deutschland steht beim Strompreis im Ländervergleich nicht gut da. In der zweiten Jahreshälfte 2025 haben Firmen in Frankreich im Schnitt 15 Cent pro Kilowattstunde gezahlt. In Finnland waren es sogar nur 8 Cent. Und in Deutschland? Hier kostete die Kilowattstunde 22 Cent. Wie gehen bayerische Unternehmen mit diesem Wettbewerbsnachteil um? Sandra Lohse war bei einer Firma im Landkreis Weilheim-Schongau, die sich da was überlegt hat.
3: Ein giftgrün blitzender Laserstrahl fährt im Zickzackmuster über ein Blech. Von links nach rechts, dann eine Kurve und wieder zurück. Markus Eirenschmalz schaut vor einer Scheibe seinem Laserschneider zu. Rund 20 solcher Maschinen hat die Firma Eirenschmalz.
4: So eine Maschine, die braucht richtig Strom. Also wir wollen ja unser Blech schneiden. Um das Blech zu erwärmen, braucht man natürlich sehr viel Energie. So eine Maschine braucht zwischen 45 und 80 kW an Strom pro Stunde.
3: Zum Vergleich, ein Einfamilienhaus braucht 10 bis 15 Kilowatt am Tag. Der Mittelständler aus Schwabsäuen im Landkreis Weilheim-Schongau fertigt kleine Blechteile. Kantig, rund, gebogen. In der Produktionshalle blitzen silberne Blechteile aus allen Ecken. Die kommen später in Traktoren oder zum Beispiel in Verpackungsmaschinen für Käse. Ein weltweites Geschäft für die oberbayerische Firma. Aber, sagt Markus Eirenschmalz,
4: die Teile müssen permanent an den Strompreis irgendwo angepasst werden. Und somit ist natürlich da wahnsinnig viel Verwaltung und Arbeitsaufwand im Hintergrund.
3: Der Strompreis ist in Deutschland vergleichsweise hoch. Die Firma Eirenschmalz wollte sich davon unabhängiger machen. Wie? Um das zu zeigen, muss Markus Eirenschmalz einmal über die Straße in Schwabsäuen. Ein LKW ist gerade angekommen, beladen mit Holzhackschnitzeln aus dem Sachsenrieder Forst. Die Hackschnitzel müssen jetzt erstmal trocknen und gehen dann in die Holzvergasung.
4: Aus dem Holzgas erzeugen wir dann Strom und Wärme. Die Wärme geht dann eben in einen großen Pufferspeicher und wird abgerufen, sobald eben irgendein Wärmeverbrauch die Wärmeenergie benötigt. Und der Strom geht direkt eben in unsere Produktion.
3: Außerdem hat die Firma noch PV-Anlagen auf dem Dach. Mittlerweile hat es Markus Eirenschmalz geschafft, dass die Firma 90% ihres Energiebedarfs selbst decken kann. Ein Modell auch für andere Unternehmen? Gerade kleine Firmen tun sich schwer, sagt Gregor Zöttl. Er ist Professor für Industrieökonomik und Energiemärkte an der Friedrich-Alexander-Universität in Nürnberg.
5: So ein Mix aus bei Unternehmen, bei denen das passt, sich selbst zu versorgen, aber auch eine wirklich zuverlässige, kostengünstige Stromversorgung auf einer nationalen Ebene, das ist ein wichtiger Mix, den man finden muss aus politischer Sicht.
3: Klar ist, ein Konzept wie in Schwabsäuen ist nicht für alle umsetzbar. Die Firma Ayrenschmalz hat dafür als besonders energieintensives Unternehmen vor kurzem den Bayerischen Energiepreis bekommen.
0: Wenn die Energiekosten zu hoch sind, dann muss man kreativ werden. Das war ein Bericht von Sandra Lohse.
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0: Die Pegelstände an Rhein und Elbe sind auf Rekordtief. Die Flussschifffahrt ist eingeschränkt. Und das ist nicht nur für den Tourismus schlecht, sondern vor allem für die Wirtschaft, die auf funktionierende Wasserstraßen als Transportwege angewiesen ist. In diesen Tagen wird viel über eine Vertiefung der Fahrrinnen diskutiert. Etwas, wofür sich beispielsweise auch Nordrhein-Westfalens grüner Umwelt- und Verkehrsminister Krischer stark macht. Aber Wissenschaftler schlagen andere Lösungen vor. Florian Zinner berichtet.
6: Begradigte Läufe, Deiche und ein zügiger Abfluss. Bei Fließgewässern stand zuletzt das Wohlgefallen von uns Menschen an erster Stelle. Etwas, das uns nun auf die Füße fallen könnte.
7: Wir dürfen nicht vergessen, dass wir die Klimawandelfolgen in den Flüssen verstärkt haben, ist auch eine Folge davon, dass die Flüsse zu Wasserstraßen umgebaut wurden.
6: Das sagt Christian Wolter, Ökologe am Leibniz-Institut für Gewässerökologie und Binnenfischerei in Berlin. Das Problem? Die veränderten Flussläufe passen so gar nicht zu den Extremwetterbedingungen, wie sie der Klimawandel mit sich bringt. Durch hohe Ablaufgeschwindigkeiten und fehlende Flussauen als Wasserspeicher werden Niedrigwasser und Dürren verstärkt. Gleichzeitig geht der Hochwasserschutz verloren. Eine Fahrrinnenvertiefung, um den Gütertransport auf Rhein, Elbe oder Donau zu retten, hält Wolter in dieser Situation für schlichtweg substanzlos.
7: Dann müsste man ja mehr Wasser haben. Das ist ja genau das, was nicht gegeben ist. Bedeutet, wenn ich davon spreche jetzt, wir wollen die Fahrrinnen tiefer baggern, wird das Wasser nur tiefer, wenn wir gleichzeitig den Flussquerschnitt verengen. Und das ist auf der ganzen Länge ein immenser Ausbau.
6: Ein solcher Ausbau zöge auch ein erhöhtes Hochwasserrisiko mit sich, erklärt Wolter. Um Wasserstraßen schiffbar zu halten und an den Klimawandel anzupassen, brauche es vielmehr eine Revitalisierung der Flussläufe.
7: Wir müssen den Flüssen mehr Raum geben, dass sie sich eben auch ausbreiten können in die Auen und so eben auch wasserspeichernde Landschaftselemente wieder stärken.
6: Durch weniger gerade und wieder mehr meandernde Flüsse kommt es zu längeren Wegen, die wichtig sind, wenn viel Wasser auf einmal abfließen muss.
7: Es wäre natürlicher Hochwasserschutz auch eine sehr gute Trockenheitsvorsorge.
6: Wolter weist darauf hin, dass der Rhein, Deutschlands wichtigste Wasserstraße, in Hitzesommern auch durch Gletscherwasser gespeist wird und deshalb auf absehbare Zeit ohnehin weniger Wasser führen wird. Ein Anpassen der Flüsse an die Schiffe sei auch aus diesem Grund wenig sinnvoll, sondern vielmehr ein Anpassen der Schiffsflotten an die Gegebenheiten. Etwa durch leichtere Schiffe, die dadurch mehr Ladung aufnehmen könnten. Entsprechendes Baumaterial gibt es zum Beispiel schon am Fraunhofer-Institut für Werkzeugmaschinen und Umformtechnik in Chemnitz.
8: Das ist so wie Brotbacken. Man nimmt sich also nicht das Mehl, sondern wir nehmen uns ein Aluminiumpulver, geben die Hefe dazu. Bei uns ist das nicht die Hefe, sondern ein sogenanntes Treibmittel.
6: Was Ingenieur Jörg Kohlfeld hier beschreibt, sieht tatsächlich aus wie Brot mit einer Krume aus Alu und einer Kruste aus Stahlplatten. Techniken wie diese könnten der Wirtschaft helfen, sich an den Klimawandel anzupassen. Wobei die Vordergründigkeit von ökonomischen Fragen den Ökologen Christian Wolter gerade etwas unverhältnismäßig erscheint.
7: Als Wissenschaftler ärgere ich mich richtig über diese Diskussion jetzt. Wasserstraßen, Industrien, alles ist strategische Infrastruktur. Aber das Strategischste, was wir haben, das Wichtigste für uns, ist Trinkwasser.
6: Die Revitalisierung von Fließgewässern und natürlicher Hochwasserschutz sei eben kein Luxus, sondern ein nachhaltiger Umgang mit Süßwasser die Grundlage unserer Existenz und damit auch die der Industrie.
0: Warum eine tiefere Fahrrinne bei Niedrigwasser nicht wirklich hilfreich ist, das hat sich Florian Zinner erklären lassen.
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0: Der nächste Schreckmoment beim FC Bayern. Musiala ist gestern beim Testspiel gegen Heidenheim zusammengebrochen, wie schon gegen Leipzig. Patricia Gabor, wie ist denn der aktuelle Stand?
9: Ja, Jamal Musiala hat sich gemeldet. Er hat einen langen Text bei Instagram veröffentlicht. Kurzfassung, es geht ihm gut. Die Zusammenbrüche kommen von einer neurologischen Dysfunktion. Die, schreibt er, kann man aber gut behandeln. Also kleine Entwarnung offenbar an der Stelle. Das Testspiel gegen Heidenheim und der 4:2-Sieg der Bayern waren dann natürlich aber nur noch Nebensache. Anna Claire schaut nochmal zurück auf die Szene um Musiala und auf die Partie.
10: Spieler beider Mannschaften bildeten einen Sichtschutz für Musiala, der den Platz im Anschluss aber eigenständig verlassen konnte. Bereits vor wenigen Tagen ist das schon einmal passiert. Im Testspiel gegen Leipzig brach Musiala ebenfalls auf dem Feld zusammen, blieb regungslos liegen und ging dann benommen vom Platz. Später meldete er sich auf Instagram zu Wort und erklärte, dass er unter kurz auftretenden Bewusstseinsaussetzern leide, ausgelöst durch eine neurologische Dysfunktion. Dies sei aber gut zu behandeln. Die Sorgen um den Nationalspieler überschatteten den Rest der Partie, in der Heidenheim-Coach Frank Schmidt vor allem in der Offensive rotierte. Stammkräfte wie Zivzivate, Piringer oder Honsack saßen zu Beginn nur auf der Bank. Auch Bayern-Coach Vincent Kompany setzte auf junge Talente. Kane, Diaz und Ulisse kamen erst nach rund 60 Minuten ins Spiel und drehten die Partie dann zugunsten der Münchner.
9: Am Samstag dann das Supercup-Finale gegen den BVB. Jamal Musiala will jedenfalls weiter Fußball spielen, schreibt er natürlich mit Freigabe der Ärzte. 4000 Bratwürste hatten sie am Start, die Aubstädter. Seit Wochen hat sich die kleine Gemeinde in Unterfranken auf das Regionalligaspiel gegen 1860 München vorbereitet. Am Ende waren viermal so viele Zuschauer bei der Partie wie Einwohner, 3000 insgesamt. Die Löwen haben gegen Aubstadt gewonnen mit 3:2, aber die Schlussphase, die war holpriger als die Fahrt über zu hohe Bremsschwellen in der 30er-Zone. Dirk Feustel.
11: Eigentlich hatten die Löwen ihre Beute doch schon erlegt. Die 60er führten in Aubstadt zur Pause mit 2:0 durch Tore von Emre Erdogan in der 22. und Fabio Wagner in der 45. Und auch wenn sie den Anschlusstreffer der Unterfranken durch Franz Hämer in der 77. hinnehmen mussten, stellten die Münchner nur 6 Minuten später durch Ortivero Calderon wieder auf einen 2-Tore-Vorsprung und damit alle Zeichen auf Sieg. Doch plötzlich fingen die Münchner an, ihre Sicherheit zu verlieren und machten allerspätestens in der 88. Minute die Tür für Aubstadt wieder auf. Denn da traf Nickel zum verdienten 2:3 Anschluss. Inklusive Nachspielzeit hatte Aubstadt noch 6 Minuten, drückte, schmiss alles nach vorne und hatte wenige Sekunden vor dem Abpfiff die Riesenchance auf den Ausgleich, als eine lange Flanke entlang der Torlinie sich fast noch ins Löwentor senkte. Aber eben nur fast. So blieb es beim knappen 60er-Sieg, dem 2. Auswärtserfolg in Serie. Für Aubstadt war tatsächlich mehr drin.
9: Fachwerk statt Champs-Élysées und Jux Kopf statt Mont Ventoux. Nach der Tour de France folgt die Deutschland-Tour. Heute geht's los in Bad Orb in Hessen für die Radprofis. Auf welche deutschen Fahrer die Fans besonders schauen sollten, fasst Holger Gersker zusammen.
12: Ja, nicht dabei, und damit fangen wir mal an, ist Florian Lipowitz. Der Dritte der Tour de France des vergangenen Jahres ist ja im Juli bei der Frankreich-Rundfahrt schwer gestürzt, hat sich das Schlüsselbein gebrochen und die Vorbereitungszeit war schlicht und ergreifend zu kurz. Er ist also nicht dabei, aber es gibt natürlich namhafte deutsche Radprofis, Nils Polit, Maximilian Schachmann, Georg Zimmermann, den ehemaligen deutschen Meister, der am 1. Mai in Frankfurt gewonnen hat, Michael Hessmann, Jonas Rutsch. Zum Teil fahren die in ihren Profiteams, zum Teil aber auch mit einer deutschen Nationalmannschaft. Das gibt es ja ganz selten, eigentlich nur bei Welt- und Europameisterschaften. Und es fahren auch kleine deutsche Teams aus der dritten Liga des Radsports mit. Die sind sicherlich sehr offensiv und werden für eine spannende Rundfahrt sorgen.
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0: Mit 2 Verkehrsmeldungen. Einmal die A73 Nürnberg Richtung Bamberg. Zwischen Forchheim Süd und Forchheim Nord ein Unfall. Und A92 München Richtung Deggendorf. In Höhe Altdorf Behinderungen nach einem Unfall. Das Wetter in Bayern. Heute ist es teils sonnig, teils bewölkt und es kann am Vormittag regnen. In Franken kann es auch am Nachmittag Gewitter geben. Die Temperaturen steigen bis zum Nachmittag auf 22 bis 30 Grad. Die weiteren Aussichten. Morgen ist es stark bewölkt und es sind wieder kräftige Gewitter dabei. Und auch am Freitag ziehen von Südwesten Gewitter durch. Da ist dann auch Starkregen möglich. Der Samstag wird wechselhaft und die Höchstwerte liegen morgen zwischen 21 und 28 Grad, am Freitag und Samstag dann zwischen 18 und 25 Grad.

0: 7 Uhr, heute ist Mittwoch, der 19. August.
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0: Am Münchner Flughafen hat es kurz hintereinander zwei Vorfälle auf derselben Start- und Landebahn gegeben. Darüber spreche ich gleich mit unserem Luftfahrtexperten. Außerdem prüft Bayern Verstöße gegen die 12-Uhr-Regel an den Tankstellen. Und Justizministerin Hubig will Mietern den Hitzeschutz erleichtern. Das sind einige unserer Themen in der nächsten halben Stunde. Durch die Sendung begleitet sie Katja Strippel. Ich wünsche Ihnen einen schönen guten Morgen. Mitten in den bayerischen Sommerferien hat es am Münchner Flughafen gleich zwei sicherheitsrelevante Vorfälle gegeben. Am Samstag konnte ein Dreamliner der Vietnam Airlines nur mit Mühe starten und wurde dabei so beschädigt, dass die Maschine umkehrte und eine Notlandung machen musste. Und am Montagabend hat es einen Zwischenfall mit einem Airbus A380 der Lufthansa gegeben. Die Maschine setzte bei der Landung zu früh auf und beschädigte die Beleuchtung. Über diese beiden Zwischenfälle spreche ich jetzt mit unserem BR-Luftfahrtexperten Stefan Diener. Morgen, Stefan.
2: Guten Morgen, Katja.
0: Vor allem zu dem Zwischenfall am Samstag mit dem Dreamliner von Vietnam Airlines. Da gibt es ja im Netz jede Menge Spekulationen. Was ist denn da inzwischen offiziell bekannt?
2: Ja, inzwischen haben sich zwei relevante Behörden geäußert, dass auf einmal die Luftfahrtbehörde von Vietnam, die hat mit den Piloten gesprochen und folgende Informationen erhalten. Es gab wohl Warnsignale im Cockpit nach dem wackeligen Start und vor dem Start habe es wohl einen Tempoabfall gegeben. Das heißt, die Maschine ist beschleunigt, dann gab es nur eine Art Ruckler, dann hat sie wieder beschleunigt und als man schon auch über dem Point of No Return war, also als man nicht mehr bremsen konnte, kurz vor dem Abheben, hat man keine weitere Geschwindigkeit wohl mehr aufnehmen können und ist sogar langsamer geworden und die Piloten haben dann den Start so dramatisch gestaltet, dass sie sehr steil abgehoben sind mit letzter Kraft und dabei, und jetzt kommt die deutsche Bundesstelle für Flugunfalluntersuchung ins Spiel, ist das Heck auf dem Boden aufgesetzt. Es gab einen sogenannten Tailstrike. Man hat auch Reifenspuren gefunden. Auch das sagen die deutschen Behörden. Und das muss jetzt alles natürlich ausgewertet werden, was dazu geführt hat.
0: Hat der Dreamliner tatsächlich eine Ehrenrunde über Bayern gedreht und dabei tonnenweise Kerosin abgelassen? Und wie gefährlich ist das?
2: Das ist ein ganz normales Prozedere. Die Antwort ist ja, hat er. Und wenn man sich die Flugkurve anschaut, dann ist er nach Richtung Osten, Richtung Pfarrkirchen geflogen, hat da eine Höhe von ungefähr 9000 Fuß, also 2700 Meter erreicht und hat dann in einer, ja, wie du es gesagt hast, Ehrenrunde immer wieder auf einer Strecke zwischen Ostbayern, also Pfarrkirchen, Burghausen und Ammersee, knapp 60 Tonnen Kerosin abgelassen. Das ist aber, wie gesagt, ein ganz normales Prozedere, denn in dieser Höhe zerstäubt dieses Kerosin und wird dann mit dem Sonnenlicht regelrecht verdunstet. Also da kommt sehr, sehr wenig davon am Boden an, bis gar nichts, sagt auch das Umweltbundesamt. Und das kommt im Jahr über Deutschland ungefähr ja so 2 Dutzend Mal vor. Man will nämlich vermeiden, dass man dann, wenn es eine Sicherheits- oder Notlandung in diesem Fall gibt, dass man viel entzündliches Kerosin an Bord hat und man muss ein gewisses Gewicht unterschreiten, wenn man landet, weil man kann sich ja vorstellen, welche Kräfte auf das Fahrwerk wirken, das in diesem Fall ja eh schon angeschlagen war.
0: Wie lange kann es denn dauern, bis die tatsächliche Ursache für den Zwischenfall geklärt ist?
2: Das ist ein sehr komplexes Prozedere. Die bereits genannte Bundesstelle für Flugunfalluntersuchung, die hat jetzt die Blackboxes, also den Flugdatenschreiber und den Voice Recorder fürs Cockpit. Das muss alles ausgelesen und ausgewertet werden. Das kann nach Angaben der Behörde mehrere Wochen dauern. Und dann schaut man sich noch weitere Parameter an. Und da gibt es sehr, sehr viele. Und das reicht hin bis zu, die Behörde nennt das in Behördendeutsch, organisatorischen Einflüssen. Also da guckt man sich zum Beispiel auch an, war das Flugzeug richtig beladen, war es vielleicht überladen? Und dann kommt noch ins Spiel zum Beispiel auch die Behörde aus den USA, denn da sitzt der Hersteller Boeing. Auch die werden vielleicht Daten beisteuern. Wie gesagt, eine einfache und schnelle Antwort wird es so schnell nicht geben.
0: Den zweiten Zwischenfall, den hat es ja am Montag gegeben, diesmal bei einer Landung eines Flugzeugs von der Lufthansa vom Typ A380. Was ist da genau passiert?
2: Ja, die Maschine ist zu früh aufgesetzt. Wenn man sich so eine Start- oder Landebahn von oben anguckt, dann ist es in München ein 4 Kilometer langer Betonstreifen und an dessen Anfang und Ende sind so Art Zebrastreifen, sage ich jetzt mal laienhaft, und man darf nach diesen Zebrastreifen aufsetzen. Vor den Zebrastreifen ist noch eine Betonplatte, die sieht deutlich dunkelgrauer aus. Da sind so gelbe Winkel drauf mit Beleuchtung. Und offensichtlich ist die Maschine in diesem Bereich, also der Winkel oder des Zebrastreifens, aufgesetzt. So genau hat das die Lufthansa nicht erklärt. Warum ist unklar, und die gute Nachricht ist, den Passagieren ist nichts passiert. Es sind wohl alle heil, vielleicht mit einem kleinen Schrecken ausgestiegen, wenn sie es überhaupt mitgekriegt haben, dass die Maschine ein paar Meter vor dem eigentlichen Startbereich bzw. Landebereich aufgesetzt ist.
0: Zwei Zwischenfälle innerhalb von wenigen Tagen auf den Start- und Landebahnen des Münchner Flughafens. Was sagt das über die Sicherheit des Airports aus? Muss ich mir Sorgen machen, wenn ich da jetzt verreisen will?
2: Also ich habe jetzt mit mehreren Piloten und Luftfahrtexperten gesprochen, die sagen nein. Man muss auch sehen, der Münchner Flughafen ist gerade erst vor wenigen Wochen ausgezeichnet worden von der Vereinigung Cockpit im sogenannten Airport-Check als der sicherste Flughafen in Deutschland. Das heißt, die Bahnen sind sehr lang, die Bahnen sind gut beleuchtet, sie liegen weit genug auseinander und vor und hinter den Bahnen sind auch keine Häuser. Es gibt ja auch so Großstadtflughäfen. Und diese beiden Vorfälle, die sind sehr unterschiedlich gelagert. Da muss man jetzt einfach sagen, blöder Zufall. Hört sich natürlich komisch an, ist aber wahrscheinlich so.
0: Informationen und Einschätzung von unserem BR-Luftfahrtexperten Stefan Liener. Vielen Dank, Stefan.
2: Bitte sehr.
0: Seit April dürfen Tankstellenbetreiber ihre Preise nur noch mittags um 12 erhöhen. Damit wollte die Regierung das bis dahin übliche ständige Auf und Ab bei den Spritpreisen im Zuge des Iran-Kriegs verhindern. Aber viele Tankstellen halten sich nicht an diese Regel. Und jetzt will auch Bayern gegen Verstöße vorgehen. Gabriel Wirth aus dem BR24-Team.
3: Die Schonzeit für Tankstellenbetreiber scheint langsam zu Ende zu gehen. Bereits seit Inkrafttreten im April überprüft das Bundeskartellamt automatisiert über die sogenannte Markttransparenzstelle für Kraftstoffe, ob an den Zapfsäulen die 12-Uhr-Regelung eingehalten wird. Und zwar lückenlos, wie der Präsident des Bundeskartellamts Andreas Mundt betont. Ob Verstöße dann allerdings geahndet werden, liegt in der Macht der einzelnen Bundesländer. Sie sind für die Durchsetzung der Regeln und mögliche Bußgelder zuständig. Vom Bundeskartellamt kommen nur die Daten. Und die zeigen offenbar Handlungsbedarf. Der Behörde nach sind die Zahlen der Abweichungen nach wie vor hoch. Sie seien im Juli wieder angestiegen, meldete das Bundeskartellamt Anfang des Monats. Konkrete Zahlen aus Bayern liegen nicht vor. Nach einer Datenanalyse des SWR hielten sich bundesweit rund 8% der Tankstellen nicht an die 12-Uhr-Regelungen. Die Daten würden derzeit vom Landesamt für Maß und Gewicht überprüft, wie das bayerische Wirtschaftsministerium nun mitteilte. Auf dieser Grundlage soll dann über das weitere Vorgehen entschieden werden. Allerdings macht der bayerische Wirtschaftsminister Hubert Aiwanger keinen Hehl daraus, was er von der 12-Uhr-Regelung hält. Und zwar nichts. Bayerische Beamte sollten jetzt Tankstellenpreise kontrollieren, statt sich um sinnvollere Aufgaben zu kümmern, so seine Kritik. Seiner Meinung nach gehört die Regelung abgeschafft. Und das forderten jüngst auch die Betreiber freier Tankstellen. Der Präsident des Bundeskartellamts Mundt ist dagegen der Ansicht, dass man zwar erst langfristig wird bewerten können, ob die Regelung auch eine preisdämpfende Wirkung hatte. Wichtig sei aber, unabhängig davon, dass sie das stetige Rauf und Runter der Preise bis zu 50 Änderungen am Tag beendet hat.
0: Pardon. Für bauliche Veränderungen in einer Mietwohnung braucht man das Einverständnis des Vermieters, auch wenn es um Dinge geht wie Rollläden oder Klimaanlagen, die vor Hitze schützen. Das will Justizministerin Hubig ändern. Sie will Mieterinnen und Mietern mehr Rechte geben. Georg Schwarte aus Berlin.
4: Die SPD-Politikerin sagte der Rheinischen Post, sie könne sich vorstellen, es Mieterinnen und Mietern künftig zu erleichtern, ihre Wohnung mit Klimaanlagen oder Sonnenblenden auszustatten. Bisher gilt, wer bauliche Veränderungen an der gemieteten Wohnung vornehmen will, braucht dafür zwingend das Einverständnis des Vermieters. Der kann beispielsweise den Einbau einer Klimaanlage laut Mietrecht wegen optischer Beeinträchtigung, baulicher Risiken oder Lärmbelästigung verbieten. Hubig sagte, hier brauche es für beide Seiten künftig klare und praktikable Regelungen. So könne auch die klassische Rechtspolitik einen Beitrag zum Hitzeschutz leisten. Hubig forderte in diesem Zusammenhang, dass ein besserer Schutz vor dem Klimawandel zu einem Schwerpunktthema in der deutschen Politik werden müsse. Dazu gehört laut Justizministerin auch die von ihrem Parteikollegen Umweltminister Schneider geforderte Verankerung der Klimaanpassung als Gemeinschaftsaufgabe im Grundgesetz.
0: Die Worte des rechtsextremen israelischen Polizeiministers Ben-Gvir schockieren. Er hatte in einem Podcast die gezielte Tötung von Palästinensern im Gazastreifen gefordert. Ben-Gvir ist einer der radikalsten Minister in der israelischen Regierung und fällt immer wieder mit rassistischen Äußerungen auf. Aber jetzt gibt es sogar von deutscher Seite die Forderung nach Sanktionen, und zwar von Vizekanzler Klingbeil. Bianca Schwarz aus Berlin.
5: Das sind Äußerungen, die wir als Bundesregierung in keinster Weise akzeptieren können, sagte SPD-Chef Lars Klingbeil bei Sat.1. Auf europäischer Ebene müssten jetzt sehr ernsthaft auch Sanktionen geprüft werden. Weiter nannte Klingbeil das Verhalten des Polizeiministers Ben-Gvir menschenverachtend. Ich stehe in Solidarität zum Staat Israel, aber ich stehe nicht in Solidarität zu solchen Ministern, so Klingbeil wörtlich. Der rechtsextreme Polizeiminister Ben-Gvir hatte in einem Podcast unter anderem gezielte Tötungen von Palästinensern gefordert. Es gebe im Gazastreifen Menschen, die es nicht verdient hätten zu leben. Ben-Gvir ist mehrfach verurteilt wegen Hetze und Terrorunterstützung. Mehrere europäische Staaten haben schon früher Sanktionen gegen ihn verhängt. Die offizielle Linie der israelischen Regierung vertritt er mit seiner Aussage nicht.
0: Das Feuer im belgischen Naturschutzgebiet Hohes Venn ist immer noch nicht unter Kontrolle. Die Einsatzkräfte versuchen weiter eine Ausbreitung auf die deutsche Nachbarstadt Monschau zu verhindern. Auch heute soll es wieder regnen. Aber wann die Menschen aus den evakuierten Straßenzügen in Monschau wieder zurück in ihre Häuser und Wohnungen können, das ist noch unklar. Arndt Lorenz.
6: Am Boden versuchen Feuerwehrleute Schneisen zu schlagen. Sie wollen ein weiteres Übergreifen der Flammen auf neue Wald- und Moorflächen verhindern. Nach Angaben der belgischen Einsatzkräfte soll das Feuer so schnell wie möglich vollständig eingekreist werden. Vor allem an der östlichen Seite des Brandherdes ist das schwierig, weil das Gelände schwer zugänglich ist. In der Nacht haben auf deutscher Seite Feuerwehrleute und das Technische Hilfswerk transportable Löschwasserbecken aufgestellt und mit Wasser gefüllt. So können gefährdete Gebäude besser geschützt werden, sollte sich der Brand weiter ausbreiten. In Monschau und weiteren Städten in der Nähe des Waldbrandes warnen Behörden immer noch vor den gesundheitlichen Gefahren durch Rauchentwicklung. Der beißende Gestank reicht mehr als 100 Kilometer quer durch die Eifel bis ins Bergische Land. Am Morgen wollen Feuerwehrleute prüfen, ob die etwa 30 Personen einer geräumten Siedlung an der deutsch-belgischen Grenze wieder in ihre Häuser zurückkehren dürfen. Der Monschauer Ortsteil Rützhof war vor 3 Tagen vorsorglich evakuiert worden. Zeitweise standen die Flammen nur noch weniger als 300 Meter davor.
0: US-Präsident Trump hatte am Wochenende Kritik an einer gemeinsamen Militärübung mit Südkorea geäußert und dabei auf seine guten Beziehungen zu Nordkorea verwiesen. Trump schrieb, solche Manöver sendeten ein unangemessenes und feindseliges Signal an ein Land, das, solange er US-Präsident sei, keine Bedrohung dargestellt und sich respektvoll verhalten habe. Eigentlich sollte die Militärübung mit den Südkoreanern bis zum 27. August dauern, aber jetzt wird sie offenbar deutlich verkürzt. Johannes Edelhoff.
7: Laut südkoreanischen Medien wird die Übung etwa halbiert. Nur die erste Woche mit Verteidigungsoperationen findet demnach wie geplant statt. Die zweite Phase, in der ein Gegenangriff geübt werden sollte, falle aus. Auch einzelne praktische Übungen mit Soldaten und militärischem Gerät sollen gestrichen oder verschoben werden. Nach Medienberichten haben sich die USA und Südkorea gestern darauf verständigt. Damit reagiert das Bündnis offenbar auf eine Anordnung von US-Präsident Donald Trump. Er hatte am Sonntag verlangt, die amerikanische Beteiligung an dem Manöver deutlich zu reduzieren und dabei auf sein gutes Verhältnis zu Nordkoreas Machthaber Kim Jong-un verwiesen. Trump bemüht sich zugleich um neue Gespräche mit Kim. Nach Medienberichten drängt er auf ein persönliches Treffen noch in diesem Herbst. Nordkorea dagegen verurteilt die laufenden Übungen weiter als militärische Bedrohung.

0: Und jetzt ist es 7.15 Uhr.
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0: Die Nachrichten mit Andreas Dirschall.
2: Nach zwei Vorfällen am Flughafen München laufen die Ermittlungen. Beide ereigneten sich auf derselben Start- und Landebahn des Airports. Die Bundesstelle für Fluguntersuchung stellte die Flugschreiber sicher. Am Montag hatte ein Airbus der Lufthansa bei der Landung zu früh aufgesetzt. Am Samstag hatte ein Boeing Dreamliner der Vietnam Airlines erst hinter der Startbahn abgehoben. Bayern prüft mögliche Verstöße gegen die 12-Uhr-Regel. Das Landesamt für Maß und Gewicht untersucht derzeit die Daten, teilte das Wirtschaftsministerium mit. Auf dieser Grundlage werde über das weitere Vorgehen entschieden. Noch ist nicht bekannt, wie viele Abweichungen von der 12-Uhr-Regel übermittelt wurden. Klingbeil fordert Konsequenzen nach Äußerungen von Israels Polizeiminister Ben-Gvir. Diese könnten von der Bundesregierung nicht akzeptiert werden, betonte der Vizekanzler im Sommerinterview mit Sat.1. Auf europäischer Ebene müssten jetzt sehr ernsthaft auch Sanktionen geprüft werden. Ben-Gvir hatte die gezielte Tötung von Menschen im Gazastreifen gefordert. Auch Kirchen und deutsche Pensionskassen verlieren Millionen in riskanten Immobilienfonds. Recherchen von NDR, WDR und SZ zeigen, dass unter anderem die Altersversorgungswerke von Ärzten, Zahnärzten und Tierärzten in den Verios-Fonds investiert haben. Auch das Bistum Augsburg wird auf Investorenlisten geführt. Bereits bekannt war, dass Krankenkassen und kassenärztliche Vereinigungen wohl Millionen in dem Fonds verloren haben. Fußballnationalspieler Jamal Musiala erklärt Ursachen seiner Schwächeanfälle. Bei dem 23-Jährigen wurden nach eigenen Worten temporär auftretende Abszenzen festgestellt, zurückzuführen auf eine neurologische Dysfunktion. Musiala war zweimal innerhalb weniger Tage auf dem Fußballplatz zusammengebrochen. Das Wetter in Bayern, teils Sonne, teils wolkig und zu Beginn stellenweise Regen bei 22 bis 30 Grad.
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0: Im Münchner Stadtteil Schwabing hat die Polizei gestern Nachmittag einen Mann angeschossen. Er war möglicherweise bewaffnet. Manuel Rauch aus unserem BR24 Bayern-Team, was ist denn da bislang bekannt?
3: Ja, gegen 16:45 gestern Nachmittag ging bei der Polizei die Meldung ein. Ein Mann soll mit einem pistolenähnlichen Gegenstand auf offener Straße hantiert haben. Und so wurde dann ein Großeinsatz ausgelöst, berichtet unser Polizeireporter Frank Jordan.
4: Zahlreiche Streifen fuhren nach Schwabing und trafen dort einen etwa 20 Jahre alten Verdächtigen an. Polizeisprecher Thomas Schelshorn.
5: Es kam dann zu einem polizeilichen Schusswaffengebrauch. Wie der genaue Ablauf war, das ist jetzt Gegenstand der Ermittlungen und wird auch heute nicht geklärt werden, sondern in den nächsten Wochen und Monaten.
4: Der Mann wurde schwer verletzt in ein Krankenhaus gebracht. Er hatte laut Polizei keine Papiere bei sich. Seine Identität war deshalb am Abend unklar. Vor Ort wurde ein waffenähnlicher Gegenstand gefunden. Ob es sich um eine scharfe Schusswaffe handelte, muss noch untersucht werden. Die Kriminalpolizei und das Landeskriminalamt haben die weiteren Ermittlungen übernommen. Dabei wird auch geprüft, ob der polizeiliche Schusswaffengebrauch rechtmäßig war.
3: Nichts steht so sinnbildhaft für die berühmte Wasserkur von Pfarrer Sebastian Kneipp wie die Wassertretbecken. Sage und schreibe 24 von ihnen gibt es in der Kneippstadt Bad Wörishofen im Unterallgäu. Doch jetzt geht bei manchen mit Quellwasser gespeisten Becken das Wasser aus. Drei Anlagen liegen inzwischen trocken. Die Stadt will gegensteuern, berichtet Florian Regensburger.
6: So soll das Wasser, das derzeit einfach durch die Becken hindurch in die Kanalisation abfließt, künftig mehrfach verwendet werden. Man müsse Wasserkreisläufe bilden, um das Wasser länger vor Ort halten zu können, sagte Bürgermeister Daniel Pflügel dem BR. Gleichzeitig müsse aber dafür gesorgt werden, dass das Wasser immer ausreichend kühl bleibt, weil sonst der wohltuende und anregende Effekt der Hydrotherapie nach Pfarrer Sebastian Kneipp ausbleibe. Dafür könnte das Wasser entweder zur Kühlung durch tiefere Erdschichten geleitet oder auch technisch mit einer sogenannten Inverterklimaanlage gekühlt werden.
3: In genau einem Monat startet in München wieder das Oktoberfest und die Vorbereitungen für das größte Volksfest der Welt laufen auf Hochtouren. Birgit Grund über den aktuellen Stand.
7: Fast 40 Zelte werden auf der Theresienwiese aufgebaut und in vielen werden momentan gerade die Holzfußböden verlegt. Die Wiesenwirte kümmern sich parallel zum Beispiel um die Einstellung ihres Personals, Sprecher Peter Inselkammer.
8: Wir haben eine gute Situation, was die Nachfrage an Personal angeht. Die Leute wollen arbeiten, das merkt man wirklich. Die wollen auf die Wiesen kommen, die wollen was verdienen.
7: Offiziell eröffnet wird das Oktoberfest erstmals vom neuen Oberbürgermeister Dominik Krause, der das Anzapfen vorsichtshalber schon mit einem Profi geübt hat. Vor der Kamera für die sozialen Medien, den Zapfhahn fest im Blick.
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0: Deutschland will Asylbewerber, die über Italien in die EU gekommen sind, wieder zurück nach Italien schicken. Da gibt es beispielsweise den Fall einer 22-jährigen Somalierin, die nach ihrer Ankunft auf der italienischen Insel Lampedusa weiter nach Deutschland gereist war. Deutschland will sie nach Italien überstellen, wegen der sogenannten Dublin-Verordnung. Denn die besagt, dass jeder und jede Geflüchtete in dem EU-Land einen Asylantrag stellen muss, das er oder sie zuerst betreten hat. Wer weiterreist, der kann wieder zurückgeschickt werden. Lisa Weiß berichtet.
9: Italien will diese Somalierin und andere Migranten nicht zurücknehmen. Innenminister Matteo Piantedosi begründet das in einem Interview mit dem Medienunternehmen Mediaset so.
10: Dieses ganze Thema hat zwei Ebenen. Einerseits geht es um die Durchsetzung europäischer Regeln und andererseits um den Schutz nationaler Interessen. Dazwischen sind diese Unstimmigkeiten.
9: Piantedosi spricht in dem Interview auch über eine Vereinbarung mit Deutschland zum Thema Dublin-Fälle, über eine Art Altfallregelung, unter die auch Menschen wie diese Somalierin fallen. Was der Minister damit ausdrücken will, erklärt Christopher Hein. Er ist Professor für Migration und Asylrecht an der Universität Louis in Rom. Italien hat seit 2022 keinen dieser sogenannten Dublin-Fälle zurückgenommen, mit der Begründung, man sei komplett überlastet. Italien und Deutschland hätten vor einigen Monaten eine politische Übereinkunft getroffen, sagt Hein. Ab Mitte Juni dieses Jahres, wenn das gemeinsame europäische Asylsystem in Kraft tritt, nimmt Italien wieder Dublin-Fälle zurück. Aber wie so oft liegt der Teufel im Detail. Italien und Deutschland haben unterschiedliche Ansichten darüber, ob Italien ab Mitte Juni Dublin-Fälle übernehmen muss, die schon in Deutschland sind. Oder ob Italien nur die Migrantinnen und Migranten zurücknehmen muss, die ab Mitte Juni in die EU über Italien einreisen. Die Somalierin ist genau so ein umstrittener Fall. Sie ist im März eingereist, soll aber jetzt nach Italien überstellt werden.
11: Das ist meiner Ansicht nach wirklich ein spitzfindiger Aufhänger, wo jede Seite sagt, das ist dein Fall oder das ist nicht mein Fall. Und ich will noch mal ganz klar sagen, das ist eigentlich alles eine sehr traurige Geschichte, denn wir sprechen von einer gemeinsamen europäischen Asylpolitik.
9: Italiens Vizeministerpräsident Matteo Salvini von der rechten Lega fordert inzwischen, wie andere aus der Regierung, eine Kompensation von Deutschland. Für die Migrantinnen und Migranten, die private Seenotrettungsschiffe unter deutscher Flagge aus dem Meer retten und nach Italien bringen.
10: Vor allem laden wir unsere deutschen Freunde dazu ein, alle deutschen Schiffe der deutschen NGOs in die Heimat zurückzubringen, die Italien mit einem Flüchtlingslager verwechselt haben. Danach können wir über alles sprechen.
9: Gleichzeitig ist Deutschland für Italien ein wichtiger Partner, gerade im Bereich Migration. Ministerpräsidentin Giorgia Meloni und Bundeskanzler Friedrich Merz verstehen sich auch persönlich gut. Und so betont der italienische Innenminister Piantedosi auch, dass man mit Deutschland hervorragend kooperiere. Das deutsche Innenministerium schreibt auf ARD-Anfrage ebenfalls, Deutschland und Italien arbeiteten in Fragen der Migrationspolitik eng und vertrauensvoll zusammen. Der Konflikt scheint beiden Seiten also höchst ungelegen zu kommen. Warum gibt also keiner nach? Andrea De Petris ist der wissenschaftliche Direktor des Centro Politiche Europee in Rom. Für ihn liegt das an den kommenden Wahlen. In Italien wird im nächsten Jahr das Parlament gewählt. In Deutschland stehen im Herbst Landtagswahlen an. Sowohl Merz als auch Meloni befürchteten, dass Parteien wie die AfD und die italienische ultrarechte Splitterpartei von Roberto Vannacci ihnen Stimmen streitig machten, sagte Petris. Vielleicht auch deshalb versuchen sowohl Italien als auch Deutschland momentan, den Migrationskonflikt möglichst runterzuspielen.
0: Über den Asylstreit zwischen Deutschland und Italien berichtete Lisa Weiß.
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0: Im Jahr 2014 haben die 15-jährigen Zwillinge Lena und Sophie aus der Holledau ihren ersten Song an die Bayern 2 Musikredaktion geschickt. Heute liegt ihr gemeinsames Projekt Sweet Lemon auf Eis und die beiden machen Solomusik. Lena nennt sich jetzt Lener und tritt heute Abend beim Theatron Musiksommer auf der Seebühne im Münchner Olympiapark auf. Und Dagmar Golle hat sie vorher getroffen.

0: 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Dieser Ohrwurm von Sweet Lemon hat uns damals schwer begeistert. Und Lena hat mir versichert, dass sie und ihre Schwester Sophie keinesfalls im Streit auseinandergegangen sind.
1: Wir haben uns nie offiziell so getrennt, nach dem Motto, wir trennen uns jetzt und jetzt ist für alle Zeiten immer vorbei. Aber es war schon wichtig, eigene Musik zu machen, auch weil es so ein Teil des Erwachsenwerdens irgendwie war. Wir haben ja davor quasi nur Zeit zu zweit verbracht. Also wir sind zusammen groß geworden, wir sind gleich alt, wir haben auch zusammen gewohnt, wir waren auf derselben Uni. Es war dann schon gut, auch mal so wirklich Abstand zu gewinnen.
0: Sie gibt jedoch auch zu, dass das alleine Musik machen eine echte Herausforderung ist.
1: Zu zweit kann man sich gegenseitig total unterstützen. Man kann sich gut zureden und man ist so, hey, das schaffen wir, das wird cool, mach dir keine Sorgen. Aber jetzt so ganz allein mein eigener größter Fan zu sein, ist gar nicht so einfach. Also ich ziehe meinen Hut wirklich vor allen, die selbst Musik veröffentlichen und sich das trauen. Es hat bei mir da auch 2 bis 3 Jahre gebraucht, bis ich mich das getraut habe. Bin ich auch ein bisschen stolz auf mich.
0: 2023 erschien Lenas erste EP mit atmosphärischen Popballaden. Inzwischen hat sie noch ein Pfund draufgelegt mit E-Gitarren, Orgeln und energetischem Indie-Rock.

0: Tatsächlich wundert es mich selbst so ein bisschen, dass ich erst jetzt diese Indie-Rock-Musik mache, weil ich eigentlich schon immer so ein kleines Indie-Rock-Girl gewesen bin. Ich habe zum Beispiel in der 6., 7. Klasse angefangen, so Musik wie die Strokes zu hören, und ich fand auch E-Gitarren immer schon super cool, aber ich glaube, ich habe mich einfach nie getraut, laut Gitarre zu spielen. Und ja, jetzt werden die Gitarren ein bisschen lauter, ein bisschen verzerrter und ich fühle mich total wohl.
1: Und Lena besticht auch solo durch ihre wunderschöne Stimme. In ihren Texten geht's häufig um Fragen zum zwischenmenschlichen Miteinander, auch auf ihrer Single Friends.
0: In Friends geht es um Freundschaft, beziehungsweise es geht eher um die Fake Friends, mit denen ich nicht befreundet sein möchte. Und das sind zusammengefasst so Menschen, die mir das Gefühl geben, mich beweisen zu müssen, oder die mir das Gefühl geben, ich müsste besonders cool sein, um dazuzugehören. Mir geht es einfach vielmehr darum, Leute im engen Kreis zu haben, denen ich voll vertrauen kann und die mir voll vertrauen können.

Nicht nur musikalisch sind Lena und Sophie vorübergehend getrennte Wege gegangen. Für ein Studium ist Lena nach Hamburg gezogen, nach 2,5 Jahren jedoch wieder nach Bayern zurückgekehrt. Aktuell lebt sie in München. Doch das elterliche Haus in der Holle

Richtung Deggendorf zwischen Pilsting-Groß-Kölnbach und Landau an der Isar ein Unfall. Das Wetter in Bayern. Heute ist es teils sonnig, teils bewölkt und es kann immer wieder Regen geben. In Franken sind am Nachmittag auch Gewitter dabei. Die Temperaturen steigen bis zum Nachmittag auf 22 bis 30 Grad. Die weiteren Aussichten. Morgen ist es stark bewölkt mit kräftigen Gewittern und auch am Freitag ziehen von Südwesten her Gewitter durch. Da ist dann auch Starkregen dabei. Der Samstag wird wechselhaft und die Höchstwerte liegen morgen zwischen 21 und 28 Grad. Am Freitag und Samstag dann zwischen 18 und 25 Grad.

0: Mittwoch, der 19. August, 7.30 Uhr und im Studio ist Benny Riemer.
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0: Guten Morgen. Unser Top-Thema, die sicherheitsrelevanten Vorfälle am Münchner Flughafen in den letzten Tagen. Wir fassen zusammen, was bisher bekannt ist. Außerdem berichten wir, wie Bayern gegen Verstöße gegen die 12-Uhr-Regel an den Tankstellen vorgehen will. Und wir hören den CDU-Politiker Jürgen Hart im BR-Interview zur Frage, wie Deutschland mit dem Tötungsaufruf des israelischen Polizeiministers umgehen soll. Innerhalb von 2 Tagen 2 ernste Situationen am Münchner Flughafen auf derselben Start- bzw. Landebahn. Es gibt viele Fragen, die die zuständigen Behörden jetzt versuchen zu klären. Gestern Nachmittag wurde bekannt, dass ein Airbus der Lufthansa am Montag zu früh auf der Piste gelandet ist und dabei die Beleuchtung am Boden beschädigt hat. Der deutlich schwerwiegendere Zwischenfall war aber am Samstag passiert, als eine Boeing von Vietnam Airlines über die Startbahn hinausgeschossen ist und es gerade noch geschafft hat zu starten. Was bisher bekannt ist zu diesen Fällen, fasst unser Luftfahrtexperte Stefan Lina zusammen.
2: Was Videoaufnahmen und die Einschätzung durch Piloten bisher vermuten ließen, das belegt nun eine offizielle Mitteilung der BFU, der Bundesstelle für Flugunfalluntersuchung. Beim Zwischenfall am vergangenen Samstag, bei dem ein Boeing Dreamliner der Vietnam Airlines nur mit Mühe und nach dem Ende der Startbahn abhob, entgingen die Menschen an Bord möglicherweise nur knapp einer Katastrophe. So heißt es in nüchternem Behördendeutsch, das Heck des Flugzeugs habe den Boden berührt. Außerdem habe man Reifenspuren des Fliegers am Ende der Piste identifiziert. Was genau zu dem Zwischenfall führte, das wird nun im Detail untersucht. So werden die Flugschreiber bei der BFU in Braunschweig ausgelesen und dann ausgewertet, was nach Angaben der Behörde einige Zeit in Anspruch nehmen wird. Darüber hinaus will man ermitteln, ob und welche menschlichen oder technischen Fehler zu dem Zwischenfall führten, bis hin zu einer möglichen Überladung der Maschine oder einer falschen Programmierung von Computern im Cockpit. Dabei arbeite man zusammen mit Behörden in den USA, der Heimat des Herstellers Boeing, und in Vietnam, dem Staat, in dem der Flieger registriert ist. Die vietnamesischen Behörden erklärten bereits unter Berufung auf die Piloten, es habe beim Beschleunigen plötzliche Temposchwankungen gegeben. Darüber hinaus muss die BFU auch klären, warum ein aus den USA kommender Airbus A380 der Lufthansa am Montag zwar auf dem Beton der Piste, aber vor dem zur Landung zugelassenen Teil der Bahn aufsetzte. Verletzte gab es dabei nach Angaben der Lufthansa nicht.
0: Es ist die neue Normalität an Deutschlands Tankstellen. Seit Beginn des Irankriegs sind Benzin und Diesel extrem teuer. Lediglich durch den befristeten sogenannten Tankrabatt, also die Senkung der Energiesteuer, waren die Preise vorübergehend etwas runtergegangen. Schon vorher, zum 1. April, war außerdem die 12-Uhr-Regel in Kraft getreten. Tankstellen dürfen die Preise seitdem nur noch um genau 12 Uhr am Mittag erhöhen. Die eine Frage ist, ob diese Maßnahme was bringt, die andere, ob sich die Betreiber daran halten. Das ist offenbar in vielen

0: Fällen nicht der Fall. Bayern will jetzt gegen Verstöße vorgehen. Aus dem BR24-Team Gabriel Wirth.
1: Die Schonzeit für Tankstellenbetreiber könnte langsam zu Ende gehen. Bereits seit Inkrafttreten überprüft das Bundeskartellamt automatisiert über die sogenannte Markttransparenzstelle für Kraftstoffe, ob an den Zapfsäulen die 12-Uhr-Regelung eingehalten wird. Und zwar lückenlos, wie der Präsident des Bundeskartellamts Andreas Mund betont. Ob Verstöße dann allerdings geahndet werden, liegt in der Macht der einzelnen Bundesländer. Sie sind für die Durchsetzung der Regeln und mögliche Bußgelder zuständig. Vom Bundeskartellamt kommen nur die Daten. Diese würden derzeit vom Landesamt für Maß und Gewicht überprüft, wie das bayerische Wirtschaftsministerium nun mitteilte. Auf dieser Grundlage wolle man dann über das weitere Vorgehen entscheiden. Allerdings macht der bayerische Wirtschaftsminister Hubert Aiwanger keinen Hehl daraus, was er von der 12-Uhr-Regelung hält. Und zwar nichts. Bayerische Beamte sollten jetzt Tankstellenpreise kontrollieren, statt sich um sinnvollere Aufgaben zu kümmern, so seine Kritik. Seiner Meinung nach gehört die Regelung abgeschafft. Und das forderten jüngst auch die Betreiber freier Tankstellen. Der Präsident des Bundeskartellamts Mund ist dagegen der Ansicht, dass man zwar erst langfristig wird bewerten können, ob die Regelung auch eine preisdämpfende Wirkung hatte. Wichtig sei aber unabhängig davon, dass sie das stetige Rauf und Runter der Preise bis zu 50 Änderungen am Tag beendet hat.
0: In Dachgeschosswohnungen waren die Hitzewellen der letzten Wochen oft kaum auszuhalten. Doch auch viele andere Immobilien in Deutschland sind nicht ausreichend saniert, können ohne Dämmung bei Extremtemperaturen zu Hitzefallen werden. Wer zur Miete wohnt, darf bisher nicht einfach so Schutzmaßnahmen ergreifen, also Außenjalousien anbringen oder eine Klimaanlage installieren. Bundesjustizministerin Stefanie Hubig bringt da jetzt mögliche Änderungen im Mietrecht ins Gespräch. Aus Berlin Georg Schwarte.
2: Die SPD-Politikerin sagte der Rheinischen Post, sie könne sich vorstellen, es Mieterinnen und Mietern künftig zu erleichtern, ihre Wohnung mit Klimaanlagen oder Sonnenblenden auszustatten. Bisher gilt, wer bauliche Veränderungen an der gemieteten Wohnung vornehmen will, braucht dafür zwingend das Einverständnis des Vermieters. Der kann beispielsweise den Einbau einer Klimaanlage laut Mietrecht wegen optischer Beeinträchtigung, baulicher Risiken oder Lärmbelästigung verbieten. Hubig sagte, hier brauche es für beide Seiten künftig klare und praktikable Regelungen. So könne auch die klassische Rechtspolitik einen Beitrag zum Hitzeschutz leisten. Hubig forderte in diesem Zusammenhang, dass ein besserer Schutz vor dem Klimawandel zu einem Schwerpunktthema in der deutschen Politik werden müsse. Dazu gehört laut Justizministerin auch die von ihrem Parteikollegen Umweltminister Schneider geforderte Verankerung der Klimaanpassung als Gemeinschaftsaufgabe im Grundgesetz.
0: Das Entsetzen ist nach wie vor groß nach den Aussagen des israelischen Polizeiministers Itamar Ben-Gvir. Er hatte gefordert, Palästinenser im Gazastreifen gezielt zu töten, auch wenn sie gar keine Gefahr darstellen. Ben-Gvir macht regelmäßig Schlagzeilen durch provokantes Auftreten und radikale Forderungen. Jetzt aber fordern mehrere deutsche Politiker Konsequenzen, auch Vizekanzler Lars Klingbeil. Aus unserem Hauptstadtstudio Bianca Schwarz.
3: Das sind Äußerungen, die wir als Bundesregierung in keinster Weise akzeptieren können, sagte SPD-Chef Lars Klingbeil bei Sat.1. Auf europäischer Ebene müssten jetzt sehr ernsthaft auch Sanktionen geprüft werden. Weiter nannte Klingbeil das Verhalten des Polizeiministers Ben-Gvir menschenverachtend. Ich stehe in Solidarität zum Staat Israel, aber ich stehe nicht in Solidarität zu solchen Ministern, so Klingbeil wörtlich. Der rechtsextreme Polizeiminister Ben-Gvir hatte in einem Podcast unter anderem gezielte Tötungen von Palästinensern gefordert. Es gäbe im Gazastreifen Menschen, die es nicht verdient hätten zu leben. Ben-Gvir ist mehrfach verurteilt wegen Hetze und Terrorunterstützung. Mehrere europäische Staaten haben schon früher Sanktionen gegen ihn verhängt. Die offizielle Linie der israelischen Regierung vertritt er mit seiner Aussage nicht.
0: Der außenpolitische Sprecher der Unionsfraktion im Bundestag, Jürgen Hart, hat im BR-Interview nochmal bekräftigt, dass auch die Union Sanktionen seitens der EU gegen Ben-Gvir unterstützt. Aus seiner Sicht ist es aber nicht zielführend, wenn einzelne Länder wie zum Beispiel Deutschland ein Einreiseverbot aussprechen. Nur gemeinsam könne die EU ihre Ziele erreichen. Israel entferne sich gerade weiter von den europäischen Werten weg.
4: Aber das Signal an die israelische Öffentlichkeit, vielleicht auch ein Signal an diejenigen, die in Israel dazu neigen, ihn zu unterstützen und an sich seine Politik teilen, dass Israel sich ein Stück weit entfremdet von Europa und von unseren gemeinsamen Werten. Wenn Israel duldet, dass solche Äußerungen von einem Regierungsvertreter unversöhnt getätigt werden können, das finde ich wichtig. Und im Übrigen wäre es natürlich der einfachste und beste Schritt, wenn Netanyahu sich distanzieren würde von Ben-Gvir, wenn er ihn vielleicht sogar aus der Regierung entließe. Das ist eine innerisraelische Entscheidung, die ich offen gesagt nicht erwarte, so kurz vor den anstehenden Parlamentswahlen.
0: Sagt Jürgen Hart, der außenpolitische Sprecher der Unionsfraktion im Bundestag, zu den Äußerungen von Israels Polizeiminister Ben-Gvir. Jedes Jahr würdigen die Vereinten Nationen am 19. August die Arbeit von humanitären Helferinnen und Helfern und erinnern an die Gefahren ihres Einsatzes. Auch heute hat das UN-Nothilfebüro aus diesem Anlass aktuelle Zahlen bekannt gegeben. Zu getöteten, verletzten und entführten Menschen, die in Krisen- und Kriegsgebieten nur helfen wollten. Vom UN-Sitz in Genf, Jan Seidel.
5: Im vergangenen Jahr sind nach Angaben der Vereinten Nationen 907 humanitäre Helferinnen und Helfer Opfer von Gewalt geworden. 350 wurden getötet, 322 verletzt, 235 wurden entführt. Der gefährlichste Ort war demnach auch im vergangenen Jahr Gaza mit 186 Getöteten. Besondere Sorgen bereiten den Vereinten Nationen die neuen Waffentypen. Drohnen sind billig, sie können leicht mit Sprengstoff ausgerüstet und dann auf Städte und Dörfer abgeschossen werden. Als Beispiele nennt die Organisation Sudan, die Ukraine und Russland. Das UN-Nothilfebüro OCHA spricht angesichts der Zahlen vom neuen Gesicht einer alten Gefahr, der gezielten oder auch fahrlässigen Zerstörung menschlichen Lebens. UN-Nothilfedirektor Fletcher hat die Staaten aufgerufen, sich an das humanitäre Völkerrecht zu halten, Zivilisten und Helfer zu schützen und diejenigen zu bestrafen, die die Regeln brechen. UN-Generalsekretär Guterres erklärte, anderen zu helfen sei heute gefährlicher denn je. Guterres beklagte neben den Angriffen auf Hilfskräfte gezielte Desinformation, die Blockade von Hilfskonvois und die Kürzungen bei humanitären Hilfsprojekten. Der World Humanitarian Day erinnert an den Angriff auf das Canal Hotel in Bagdad im Irak am 19. August 2003. Bei der Attacke wurden 22 humanitäre Helfer getötet, darunter der UN-Sonderbeauftragte für den Irak, Sergio Vieira de Mello. Die Vereinten Nationen wollen in diesem Jahr mit der Kampagne Act for Humanity auf die Helferinnen und Helfer aufmerksam machen, die getötet worden sind.
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0: Heute früh mit Birgit Habrath. Birgit, welches Thema hast du mitgebracht?
7: Rückfrage. Hast du einmal schon mal von Silber-Tsunami gehört?
0: Silber-Tsunami. Bin ich jetzt gerade in diesem Moment überfragt.
7: Ich war das vorher auch. Jetzt bin ich schlauer. Der Begriff macht seit einiger Zeit schon die Runde in der Immobilienbranche. Silber-Tsunami meint, wenn die Babyboomer in Pflegeeinrichtungen ziehen oder sterben, könnten Millionen Häuser oder Wohnungen frei werden. Würde das aber den Markt entspannen? Jonas Breitner hat nachgefragt.
8: Schon jetzt mache es sich bemerkbar, dass es mehr Wohnungsangebote von Babyboomern gibt, sagen Experten. Jedoch erwarten sie keinen plötzlichen Verkaufstsunami. Die Häuser und Wohnungen würden über viele Jahre verteilt auf den Markt kommen. Denn die meisten Menschen möchten, verständlicherweise, möglichst lange in ihrem Zuhause wohnen bleiben. Zudem werden viele Häuser und Wohnungen zunächst vererbt. Ob sie anschließend von den Erben verkauft, vermietet oder selbst genutzt werden, hängt oft von der Lage und dem Zustand ab. Viele ältere Immobilien sind genau das, alt. Eine Ölheizung, schlechte Dämmung, kleine Räume und Fenster. Die Immobilien müssen oft aufwendig und damit teuer saniert werden. Besonders in ländlichen Regionen könnte das zusätzliche Angebot die Preise drücken. Vor allem dort, wo die Bevölkerung bereits heute eher älter und die Nachfrage nach Wohnraum eher niedrig ist. In wirtschaftsstarken Regionen dürfte der Effekt dagegen deutlich geringer ausfallen. So ist der Anteil älterer Menschen in vielen Teilen Bayerns auch deshalb niedriger als anderswo, weil viele Junge hierher ziehen. Vor allem in München rechnen Fachleute nicht mit spürbar sinkenden Preisen. Die Stadt wächst weiter, die Nachfrage nach Wohnraum bleibt hoch. Deshalb warnen Experten, wer auf einen großen Preisverfall durch die Immobilien der Boomer wartet, der wird wohl enttäuscht werden.
7: Der Silber-Tsunami, mehr dazu auf br24.de. Wir müssen leider draußen bleiben. Hundebesitzer kennen das Eintrittsverbot für ihre vierbeinigen Lieblinge. Auch an den Börsenhäusern sind sie meist nicht erwünscht. Außer wenn es sich um Roboter im Hundedesign handelt. Unitree stellt die unter anderem her. Der Roboterhersteller aus China ging heute in Shanghai an die Börse. Bereits vor dem ersten Handelstag gab es einen Nachfragerekord. Zu Beginn lag die Aktie des Unternehmens mehr als 600% über ihrem Ausgabepreis. Eva Lambi-Schmidt verrät das Erfolgsgeheimnis.
9: Die menschenähnlichen Roboter und auch vierbeinigen Roboterhunde von Unitree haben in China Begeisterung ausgelöst. Die aufsteigende Tech-Firma gilt als eines der Vorzeigeunternehmen Chinas. Im Gegensatz zu vielen Wettbewerbern ist Unitree profitabel und gemessen am Umsatz der weltgrößte Anbieter humanoider Roboter. Der Börsengang an Chinas stark reguliertem Aktienmarkt verschafft dem Unternehmen Zugang zu Kapital, was dann beispielsweise weiter in Forschung und Entwicklung gesteckt werden kann. Einige Beobachter warnen jedoch davor, dass das Unternehmen überbewertet werden könnte. Denn noch sind die Anwendungsgebiete begrenzt. Die Vision vom Alltagshelfer oder Fabrikmitarbeiter ist zwar das Ziel, aber noch weit in der Zukunft. Die USA haben zudem kürzlich die Einfuhr ausländischer humanoider Roboter verboten. Dies würde vor allem chinesische Hersteller treffen, die bislang den weltweiten Markt für humanoide Roboter dominieren.
7: Von Shanghai nach Frankfurt, der DAX wird der Kursentwicklung an den Terminmärkten zufolge mit Verlusten in den Handel starten. Der Ölpreis, der zieht an. Ein Barrel der Nordseesorte Brent verteuert sich um 0,7% auf nicht ganz 92 Dollar.
0: Und jetzt ist es 7:45.
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0: Andreas Derschall hat die Nachrichten.
10: Zwischenfälle am Flughafen München geben Rätsel auf. Die Bundesstelle für Flugunfalluntersuchung hat Ermittlungen aufgenommen. Binnen 3 Tagen kam es zu 2 Vorfällen an derselben Start- und Landebahn des Airports. Nach dem beinahe Unfall eines Boeing Dreamliners der Vietnam Airlines am Samstag setzte ein Airbus der Lufthansa am Montag bei der Landung zu früh auf. Bayern prüft mögliche Verstöße gegen die 12-Uhr-Regel. Noch werden die Daten ausgewertet. Anschließend soll über das weitere Vorgehen entschieden werden, teilte das Wirtschaftsministerium mit. Seit April dürfen die Preise an den Tankstellen nur noch einmal täglich um 12 Uhr erhöht werden. Andere Bundesländer melden bereits tausende potenzielle Verstöße. Möglich sind Strafen von bis zu 100.000 Euro. Knobloch fordert Prüfung eines AfD-Verbotsverfahrens. Die Vorsitzende der israelitischen Kultusgemeinde für München und Oberbayern räumte einem solchen zwar geringe Chancen ein, meinte aber, versuchen sollte man es vielleicht dennoch. Knobloch sagte dem Stern, in der Bekämpfung dieser Radikalen müsse man selbst zu radikalen Mitteln greifen, anders werde man das nicht schaffen. Hubig will Mietern den Einbau von Klimaanlagen und Sonnenblenden erleichtern. Die Bundesjustizministerin erwägt eine mögliche Änderung des Mietrechts für besseren Hitzeschutz. Wenn dieser mit baulichen Veränderungen an der Wohnung verbunden ist, sei das bislang gar nicht so einfach, sagte Hubig der Rheinischen Post. Per Gesetz müssten für beide Seiten klare und praktikable Regelungen geschaffen werden. ZZ-Top-Schlagzeuger Frank Beard ist tot. Der Musiker befand sich in Hospizpflege, als er am Dienstag im Beisein seiner Familie starb, teilte sein Pressesprecher mit. Beard wurde 77 Jahre alt. Die Rockband ZZ Top wurde vor fast 60 Jahren gegründet. Zu den größten Hits gehören unter anderem Gimme All Your Lovin' und La Grange. Das Wetter in Bayern, teils Sonne, teils Wolken und zu Beginn stellenweise Regen bei 22 bis 30 Grad.
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0: Deutschland steht beim Strompreis im Ländervergleich nicht gut da. In der zweiten Jahreshälfte 2025 haben Firmen in Polen durchschnittlich 19 Cent pro Kilowattstunde gezahlt, in Frankreich 15 Cent, in Finnland sogar nur 8 Cent. Und in Deutschland, hier kostet die Kilowattstunde 22 Cent. Was bedeutet das für bayerische Unternehmen und wie gehen sie mit dem Wettbewerbsnachteil um? Sandra Lohse war bei einer Firma im Landkreis Weilheim-Schongau, die sich da was überlegt hat.
11: Ein giftgrün blitzender Laserstrahl fährt im Zickzackmuster über ein Blech. Von links nach rechts, dann eine Kurve und wieder zurück. Markus Eirenschmalz schaut vor einer Scheibe seinem Laserschneider zu. Rund 20 solcher Maschinen hat die Firma Eirenschmalz.
12: So eine Maschine, die braucht richtig Strom. Also wir wollen ja unser Blech schneiden. Um das Blech zu erwärmen, brauchen wir natürlich sehr viel Energie. So eine Maschine braucht zwischen 45 und 80 kW an Strom pro Stunde.
11: Zum Vergleich, ein Einfamilienhaus braucht 10 bis 15 Kilowatt am Tag. Der Mittelständler aus Schwabsäuen im Landkreis Weilheim-Schongau fertigt kleine Blechteile. Kantig, rund, gebogen. In der Produktionshalle blitzen silberne Blechteile aus allen Ecken. Die kommen später in Traktoren oder zum Beispiel in Verpackungsmaschinen für Käse. Ein weltweites Geschäft für die oberbayerische Firma. Aber, sagt Markus Eirenschmalz,
12: die Teile müssen permanent an den Strompreis irgendwo angepasst werden. Und somit ist natürlich da wahnsinnig viel Verwaltung und Arbeitsaufwand im Hintergrund.
11: Der Strompreis ist in Deutschland vergleichsweise hoch. Die Firma Eirenschmalz wollte sich davon unabhängiger machen. Wie? Um das zu zeigen, muss Markus Eirenschmalz einmal über die Straße in Schwabsäuen. Ein LKW ist gerade angekommen, beladen mit Holzhackschnitzeln aus dem Sachsenrieder Forst. Die Hackschnitzel müssen jetzt erstmal trocknen und gehen dann in die Holzvergasung.
12: Aus dem Holzgas erzeugen wir dann Strom und Wärme. Die Wärme geht dann eben in einen großen Pufferspeicher und wird abgerufen, sobald eben irgendein Wärmeverbrauch die Wärmeenergie benötigt. Und der Strom geht direkt eben in unsere Produktion.
11: Außerdem hat die Firma noch PV-Anlagen auf dem Dach. Mittlerweile hat es Markus Eirenschmalz geschafft, dass die Firma 90% ihres Energiebedarfs selbst decken kann. Ein Modell auch für andere Unternehmen? Gerade kleine Firmen tun sich schwer, sagt Gregor Zöttl. Er ist Professor für Industrieökonomik und Energiemärkte an der Friedrich-Alexander-Universität in Nürnberg.
13: So ein Mix aus bei Unternehmen, bei denen das passt, sich selbst zu versorgen, aber auch eine wirklich zuverlässige, kostengünstige Stromversorgung auf einer nationalen Ebene, das ist ein wichtiger Mix, den man finden muss aus politischer Sicht.
11: Klar ist, ein Konzept wie in Schwabsäuen ist nicht für alle umsetzbar. Die Firma Eirenschmalz hat dafür als besonders energieintensives Unternehmen vor kurzem den Bayerischen Energiepreis bekommen.
0: Wenn die Energiekosten zu hoch sind, muss man kreativ werden. Das war ein Bericht von Sandra Lohse.
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0: Waldbrände, Probleme der Schifffahrt wegen Niedrigwasser, tausende Hitzetote. Dieser Sommer führt die Folgen des Klimawandels drastisch vor Augen. Kanzler Friedrich Merz hat den Feuerwehrleuten zwar schriftlich für ihre Einsätze gedankt, doch vor Ort war er nicht. Der Regierungschef macht Urlaub und schweigt. Er beobachte die Lage, heißt es aus dem Kanzleramt. Unser Hauptstadtkorrespondent Georg Schwarte über einen Kanzler, der sich seine Sommerpause nicht nehmen lässt.
14: Okay, so, vielen Dank, schöne Ferien, dir auch. Ja, ja, tschüss.
2: Tschüss, das war das bisher letzte öffentliche Wort von Kanzler Merz. 29. Juli, so gegen 17 Uhr, danach Schweigen und Urlaub, hieß es vom Regierungssprecher.
15: Er wird anschließend ein paar freie Tage haben.
2: So bummelig 27 freie Tage, gute 4 Wochen vermutlich. Aber Friedrich Merz ist ja nicht weg, nur woanders. Wo genau, weiß offiziell keiner, aber er beobachtet aufmerksam alles, sagt der stellvertretende Regierungssprecher Hille, der nicht in den Urlaub durfte, sondern mitbeobachtet.
16: Der Kanzler beobachtet immer, egal wo er sich aufhält, was in Deutschland, in Europa und in der Welt passiert.
2: Und da gab es einiges zu beobachten. Gut 12.000 Hitzetote als Halbjahresbilanz, Rekordniedrigwasser in den Flüssen, Brände gab es und gibt es, den größten jemals in NRW. Grünen Co-Chef Banaschak wundert sich.
17: Es reicht in einer solchen Situation nicht aus, das Wetter nur aus dem Urlaub heraus zu beobachten.
2: Zu beobachten war ja auch ein vereitelter Drohnenanschlag am Flughafen Leipzig und der Kanzler.
16: Er äußert sich dann, wenn er sich äußert.
2: Und beobachtet weiter, hartnäckig schweigend. Der Mann braucht Regierungserholung, auch wenn seine Parteifeindin Merkel das für sich einst anders formulierte.
18: Mit der Erholung bei der Bundeskanzlerin ist es so, dass der sicherste Weg sowieso der ist, dass man sich während der Arbeit erholt.
2: Aber die Zeiten waren wohl andere. Wobei auch Merkel wie Merz durchaus mal 4 Wochen weg war, also woanders im Dienst.
19: Ein Bundeskanzler, auch wenn er mal ein paar Tage versucht auszuspannen, ist natürlich immer im Dienst. Von daher kann man auch keinen Endpunkt sozusagen nennen, wann diese Zeit vorbei ist.
2: Der Endpunkt in Sachen Klimafolgenschutz zum Beispiel. Bisher 12.000 Hitzetote. Der stellvertretende Regierungssprecher Hille spricht, weil Merz schweigt, deshalb viel und oft übers Klima und begleitet das Thema, so wie Merz eben auch, was immer das heißt, das Klimathema begleiten.
19: Wie Sie sich vorstellen können, begleitet der Bundeskanzler dieses Thema natürlich intensiv, sodass Sie davon ausgehen können, dass der Bundeskanzler bestens in diesem Thema dabei ist und das Thema engstens begleitet. Und
2: die Opposition begleitet das mit Spott. Die will allmählich wissen, wo ist er denn, der Kanzler? Und warum sagt er nichts? Nichts zu Drohnen, nichts zum Rentenstreit, nichts zur Dürre, nichts zur Hitze und zum Klima.
17: Auf Feigheit, Bräsigkeit und Ignoranz kann man keine Kanzlerschaft aufbauen.
2: Im Kanzleramt bauen sie auf Sommerpause, Ruhe und kein öffentliches Kanzlerwort, weil sich durch Reden nicht alles ändert, zum Beispiel beim Niedrigwasser. Nur wenn man einen Hebel oder, wie Regierungssprecher Hille erstaunlicherweise sagt, einen Knopf umlegt.
19: Da bringt es nichts, die Erwartung zu schüren. Da könnte man einen Knopf umlegen und übermorgen ist wieder genug Wasser im Rhein und alles funktioniert wieder.
2: Berliner Politikexperten vermuten Methode. Willst du was gelten, dann mach dich selten. Zumal manche CDUler Friedrich Merz vermutlich lieber im Urlaub als in den Landtagswahlkämpfen sehen, ätzt der grüne Banaschak.
17: Das ist jetzt keine Option, dass der Bundeskanzler erst nach den Landtagswahlen in Sachsen-Anhalt, Berlin und Mecklenburg-Vorpommern die politische Bühne wieder betritt. Vor allem in der Situation, in der wir uns befinden.
2: Die Situation heißt trotzdem Sommerpause. Nächste Woche dann Kabinettsklausur. Merz wird dann wohl da sein. Und dann ist der Sommer zu Ende. Und dann kommt, was schon Merkel wusste.
18: Dann kommt der Herbst und dann kommt der Winter der Entscheidungen. Jetzt kommen überhaupt nur noch Entscheidungen.
0: In Berlin wundert man sich, dass man vom Bundeskanzler in Ferienzeiten so gar nichts hört. Aus unserem Hauptstadtstudio war das Georg Schwarte.
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0: FC Bayern Offensivstar Jamal Musiala ist gestern ein weiteres Mal auf dem Rasen zusammengebrochen im Testspiel gegen den ersten FC Heidenheim. Patricia Gabor, was war da los?
20: Ja, ähnliches Bild wie gegen Leipzig. Auch da war Musiala ja schon zusammengesackt. Gestern haben seine Teamkollegen und auch die Heidenheim-Spieler gleich einen Schutzkreis um ihn gebildet. Musiala konnte dann hinterher selbst vom Rasen gehen. Und er hat sich am späten Abend bei Instagram gemeldet. Die Botschaft, keiner muss sich Sorgen machen, ihm geht's gut. Und er hat auch erklärt, warum er schon zweimal zusammengebrochen ist. Marcel Stober mit den Details.
21: Nach dem Testspiel in Heidenheim sagte Bayerns Sportvorstand Max Eber lediglich kryptisch: Wir wussten Bescheid. Musiala werde sich selbst dazu äußern. Das hat der 23-Jährige am Abend in den sozialen Netzwerken getan. Bei ihm seien temporär kurz auftretende, aber gut behandelbare Absenzen festgestellt worden. Absenzanfälle sind eine Form der Epilepsie, die sich durch kurze Bewusstseinsstörungen auszeichnen. Musiala sei in bester medizinischer Behandlung, sehr optimistisch und auf einem guten Weg, schreibt er. Er selbst habe die Verantwortung übernommen, nach ärztlicher Freigabe weiter Fußball zu spielen. In Heidenheim war Musiala nur wenige Minuten nach seiner Einwechslung in der zweiten Halbzeit zu Boden gegangen und wurde daraufhin von seinen Mitspielern abgeschirmt. Ärzte eilten aufs Feld und nach kurzer Behandlung ging Musiala mit ihnen in Richtung Kabine.
20: Das Spiel an sich war dann natürlich nicht mehr wirklich im Vordergrund, aber der Vollständigkeit halber, die Bayern haben mit 4:2 gegen Heidenheim gewonnen. Am Samstag wird's dann richtig ernst im Supercup-Finale gegen den BVB. Diese Schlussphase war für die Löwenfans unangenehmer als Sand zwischen den Zähnen. 1860 München ist gestern zur Regionalligapartie nach Aubstadt in Unterfranken gereist. 3000 Fans, 60er und Aubstädter, haben die kleine Gemeinde geflutet. Die Münchner, die führten kurz vor dem Ende mit 3:1, dann aber der Anschlusstreffer der Gastgeber und heftiges Zittern bei den Löwen mit Happy End. Zweiter Sieg in Folge, die Euphorie ist groß, auch wenn Trainer Alper Kayabunar keiner ist, der im Interview so richtig abhebt.
22: Es gibt schon noch viele Sachen zu verbessern, aber natürlich, wenn du zwei Siege hintereinander holst, vor allem so schwere, erstmal in Memmingen gegen einen Gegner, der noch nicht verloren hatte, hier Hauptstadt hatte auch noch kein Spiel verloren und hier einen Sieg zu holen, ist schon okay, ja, ist gut.
20: Am Wochenende dann die erste Runde im DFB-Pokal gegen Holstein Kiel. Bad Orb, Bad Dürkheim oder Heilbronn, das klingt nach Wein und Wasser treten, aber ganz im Gegenteil, dort geht's in den kommenden Tagen nicht gerade entspannt zu, vor allem nicht für die Radprofis. Die Deutschlandtour startet heute, Florian Lipowitz ist nach seiner Verletzung noch nicht wieder dabei, aber zum Beispiel der Augsburger Georg Zimmermann fährt mit, genauso wie der ein oder andere internationale Star, Holger Gerska.
1: Der Tour de France Dritte, Isaac del Toro aus Mexiko, ist am Start. Er ist einer der Favoriten, aber es gibt allein in seiner Mannschaft noch andere Kandidaten wie Jonathan Narvaez, der hat in diesem Jahr 3 Etappen des Giro d'Italia gewonnen, oder auch Nils Polit, das ist der Sieger von 2021. Großen Ehrgeiz wird auch das deutsche Team Lidl an den Start bringen. Schließlich ist der Hauptsponsor der Mannschaft gleichzeitig auch der Hauptgeldgeber der Rundfahrt. Matthias Wacek aus Tschechien oder auch der Italiener Giulio Ciccone sind Podiumskandidaten. Ja, und wenn es in Sprintentscheidungen geht, da ist derjenige dabei, der momentan wohl die schnellsten Beine hat, Paul Magnier, der Franzose, der am vergangenen Sonntag Isar Classics in Hamburg gewonnen hat.
20: Wir sind dann heute Nachmittag ab 14:45 hier im Sport bei BR24 live bei der Deutschlandtour dabei. Bei der Reit-WM in Aachen, da wird ab heute Mikado gespielt. Hauptsache, die Stangen bleiben, wo sie sind, beim Springreiten. Andere Disziplinen, die sind ja schon durch. Team Deutschland führt den Gesamtmedaillenspiegel an mit 5-mal Gold, 2-mal Silber und 5-mal Bronze. Und im Springreiten will auch niemand nur Trostpreise einpacken.
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0: A3 Würzburg Richtung Frankfurt. In Höhe Aschaffenburg-West ein Unfall. Bitte Vorsicht hier. A3 Nürnberg Richtung Passau. Zwischen Laber und Nittendorf ebenfalls ein Unfall. Hier ist die Autobahn gesperrt. A6 Nürnberg Richtung Heilbronn. Zwischen Nürnberg-Langwasser und dem Kreuz Nürnberg-Süd sind nach einem Unfall 2 Spuren blockiert. A92 München Richtung Deggendorf. Zwischen Pilsting-Groß-Kölnbach und Landau an der Isar ein Unfall. Und ebenfalls ein Unfall auf der A92 München Richtung Deggendorf. Zwischen Pilsting-Groß-Kölnbach, das haben wir doch gerade gehabt. Ja, das ist doppelt, aber noch die Information. Auf der rechten Spur ist dieser Unfall passiert. Wir kommen zum Wetter. Es ist überwiegend bewölkt noch mit Schauern. Von den Alpen lockert es dann aber immer mehr auf und die Sonne kommt durch. In Unter- und Oberfranken bleibt es bewölkt. Da gibt es auch wieder Regen. Es wird wärmer als gestern insgesamt mit 22 Grad rund um Hof und bis 30 Grad an der Donau. Morgen und am Freitag dann erst wechselnd bewölkt, es zieht dann zu und es kommen immer mehr Schauer und Gewitter auf, die auch kräftig ausfallen können. Morgen nochmal 26 Grad im Schnitt, am Freitag sind es nur noch 22 Grad. Acht Uhr, heute ist Mittwoch, der 19. August. Guten Morgen.
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0: Mit Benny Riemer und diesen Themen. Flugzwischenfälle, was nach 2 heiklen Situationen am Münchner Airport bisher bekannt ist. 12-Uhr-Regel, wie Bayern gegen Verstöße an den Tankstellen vorgehen will. Und Waldbrand, warum es wegen des Feuers in Belgien für den deutschen Ort Monschau noch keine Entwarnung gibt. Innerhalb von 2 Tagen 2 ernste Situationen am Münchner Flughafen auf derselben Start- bzw. Landebahn. Es gibt viele Fragen, die die zuständigen Behörden jetzt versuchen zu klären. Gestern Nachmittag wurde bekannt, dass ein Airbus der Lufthansa am Montag zu früh auf der Piste gelandet ist und dabei die Beleuchtung am Boden beschädigt hat. Der deutlich schwerwiegendere Zwischenfall war aber am Samstag passiert, als eine Boeing von Vietnam Airlines über die Startbahn hinausgeschossen ist und es gerade noch geschafft hat zu starten. Was dazu bisher bekannt ist, fasst unser Luftfahrtexperte Stefan Liener zusammen.
3: Was Videoaufnahmen und die Einschätzung durch Piloten bisher vermuten ließen, das belegt nun eine offizielle Mitteilung der BFU, der Bundesstelle für Flugunfalluntersuchung. Beim Zwischenfall am vergangenen Samstag, bei dem ein Boeing Dreamliner der Vietnam Airlines nur mit Mühe und nach dem Ende der Startbahn abhob, entgingen die Menschen an Bord möglicherweise nur knapp einer Katastrophe. So heißt es in nüchternem Behördendeutsch, das Heck des Flugzeugs habe den Boden berührt. Außerdem habe man Reifenspuren des Fliegers am Ende der Piste identifiziert. Was genau zu dem Zwischenfall führte, das wird nun im Detail untersucht. So werden die Flugschreiber bei der BFU in Braunschweig ausgelesen und dann ausgewertet, was nach Angaben der Behörde einige Zeit in Anspruch nehmen wird. Darüber hinaus will man ermitteln, ob und welche menschlichen oder technischen Fehler zu dem Zwischenfall führten, bis hin zu einer möglichen Überladung der Maschine oder einer falschen Programmierung von Computern im Cockpit. Dabei arbeite man zusammen mit Behörden in den USA, der Heimat des Herstellers Boeing, und in Vietnam, dem Staat, in dem der Flieger registriert ist. Die vietnamesischen Behörden erklärten bereits unter Berufung auf die Piloten, es habe beim Beschleunigen plötzliche Temposchwankungen gegeben. Darüber hinaus muss die BFU auch klären, warum ein aus den USA kommender Airbus A380 der Lufthansa am Montag zwar auf dem Beton der Piste, aber vor dem zur Landung zugelassenen Teil der Bahn aufsetzte. Verletzte gab es dabei nach Angaben der Lufthansa nicht.
0: Es ist die neue Normalität an Deutschlands Tankstellen. Seit Beginn des Iran-Kriegs sind Benzin und Diesel extrem teuer. Lediglich durch den befristeten sogenannten Tankrabatt, also die Senkung der Energiesteuer, waren die Preise vorübergehend etwas runtergegangen. Schon vorher, zum 1. April, war außerdem die 12-Uhr-Regel in Kraft getreten. Tankstellen dürfen die Preise seitdem nur noch um genau 12 Uhr am Mittag erhöhen. Die eine Frage ist, ob diese Maßnahme was bringt. Die andere, ob sich die Betreiber daran halten. Das ist offenbar in vielen Fällen nicht der Fall. Bayern will jetzt gegen Verstöße vorgehen. Gabriel Wirth.
4: Die Schonzeit für Tankstellenbetreiber scheint langsam zu Ende zu gehen. Bereits seit Inkrafttreten im April überprüft das Bundeskartellamt automatisiert über die sogenannte Markttransparenzstelle für Kraftstoffe, ob an den Zapfsäulen die 12-Uhr-Regelung eingehalten wird. Und zwar lückenlos, wie der Präsident des Bundeskartellamts Andreas Mundt betont. Ob Verstöße dann allerdings geahndet werden, liegt in der Macht der einzelnen Bundesländer. Sie sind für die Durchsetzung der Regeln und mögliche Bußgelder zuständig. Vom Bundeskartellamt kommen nur die Daten und die zeigen offenbar Handlungsbedarf. Der Behörde nach sind die Zahlen der Abweichungen nach wie vor hoch. Sie seien im Juli wieder angestiegen, meldete das Bundeskartellamt Anfang des Monats. Konkrete Zahlen aus Bayern liegen nicht vor. Nach einer Datenanalyse des SWR hielten sich bundesweit rund 8% der Tankstellen nicht an die 12-Uhr-Regelungen. Die Daten würden derzeit vom Landesamt für Maß und Gewicht überprüft, wie das bayerische Wirtschaftsministerium nun mitteilte. Auf dieser Grundlage soll dann über das weitere Vorgehen entschieden werden. Allerdings macht der bayerische Wirtschaftsminister Hubert Aiwanger keinen Hehl daraus, was er von der 12-Uhr-Regelung hält. Und zwar nichts. Bayerische Beamte sollten jetzt Tankstellenpreise kontrollieren, statt sich um sinnvollere Aufgaben zu kümmern, so seine Kritik. Seiner Meinung nach gehört die Regelung abgeschafft. Und das forderten jüngst auch die Betreiber freier Tankstellen. Der Präsident des Bundeskartellamts Mundt ist dagegen der Ansicht, dass man zwar erst langfristig wird bewerten können, ob die Regelung auch eine preisdämpfende Wirkung hatte. Wichtig sei aber unabhängig davon, dass sie das stetige Rauf und Runter der Preise bis zu 50 Änderungen am Tag beendet hat.
0: Das Entsetzen ist nach wie vor groß nach den Aussagen des israelischen Polizeiministers Itamar Ben-Gvir. Er hatte gefordert, Palästinenser im Gazastreifen gezielt zu töten, auch wenn sie gar keine Gefahr darstellen. Ben-Gvir macht regelmäßig Schlagzeilen durch provokantes Auftreten und radikale Forderungen. Jetzt aber fordern mehrere deutsche Politiker Konsequenzen. Auch Vizekanzler Lars Klingbeil. Aus unserem Hauptstadtstudio Bianca Schwarz.
5: Das sind Äußerungen, die wir als Bundesregierung in keinster Weise akzeptieren können, sagte SPD-Chef Lars Klingbeil bei Sat.1. Auf europäischer Ebene müssten jetzt sehr ernsthaft auch Sanktionen geprüft werden. Weiter nannte Klingbeil das Verhalten des Polizeiministers Ben-Gvir menschenverachtend. Ich stehe in Solidarität zum Staat Israel, aber ich stehe nicht in Solidarität zu solchen Ministern, so Klingbeil wörtlich. Der rechtsextreme Polizeiminister Ben-Gvir hatte in einem Podcast unter anderem gezielte Tötungen von Palästinensern gefordert. Es gäbe im Gazastreifen Menschen, die es nicht verdient hätten zu leben. Ben-Gvir ist mehrfach verurteilt wegen Hetze und Terrorunterstützung. Mehrere europäische Staaten haben schon früher Sanktionen gegen ihn verhängt. Die offizielle Linie der israelischen Regierung vertritt er mit seiner Aussage nicht.
0: Gerade einmal 4 Wochen ist es her, dass die Misswirtschaft vieler Krankenkassen aufgedeckt wurde. Die Kassen und kassenärztlichen Vereinigungen hatten Beitragsgelder von Krankenversicherten in fragwürdige Immobilienfonds investiert und damit Millionenverluste gemacht. Jetzt gibt es neue Recherchen von NDR, WDR und Süddeutscher Zeitung. Diesmal geht es um Kirchen-, Pensions- und Sterbekassen, die sich ebenfalls bei riskanten Geschäften verzockt haben sollen. Einzelheiten von Mandy Sati.
7: Unter anderem gehen aus einer E-Mail einer Anwaltskanzlei, die NDR, WDR und SZ vorliegt, weitere Investoren in den Verius-Fonds hervor. Darunter sind unter anderem die deutschen Pensionskassen und die Altersversorgungswerke von Ärzten, Zahnärzten und Tierärzten. Die meisten Institutionen wollten sich auf Anfrage nicht äußern. Der evangelisch-lutherische Kirchenbezirk Hamburg-Ost sowie der evangelisch-lutherische Kirchenbezirk West, Südholstein, räumten das Investment ein. Das Steuerberaterversorgungswerk Sachsen hat nach eigenen Angaben 5 Millionen Euro investiert und inzwischen vollständig abgeschrieben. Unklar ist, wer genau wie viel Geld in den Fonds investiert hat. Im Gegensatz zu Krankenkassen unterliegen solche Einrichtungen allerdings nicht den strengen Investitionsregeln des Sozialgesetzbuchs und haben dadurch deutlich mehr Spielraum bei Risikoanlagen. NDR, WDR und Süddeutsche Zeitung hatten zuletzt aufgedeckt, dass rund 20 Kassen und kassenärztliche Vereinigungen Millionenbeträge in den umstrittenen Verius-Fonds investiert hatten. Rund 97% dieser Investments gelten inzwischen als verloren.
0: Trotz Wetterumschwung bleibt die Lage im belgischen Nationalpark Hohes Venn angespannt. Da waren letzte Woche 3000 Hektar Land in Flammen aufgegangen. Das Feuer steht noch immer rund 2 Kilometer vor der deutschen Grenze. Dort, in einem Stadtteil des Ortes Monschau, können 30 evakuierte Menschen noch immer nicht nach Hause zurückkehren. Wie es jetzt weitergeht, Arndt Lorenz.
8: Am Boden versuchen Feuerwehrleute Schneisen zu schlagen. Sie wollen ein weiteres Übergreifen der Flammen auf neue Wald- und Moorflächen verhindern. Nach Angaben der belgischen Einsatzkräfte soll das Feuer so schnell wie möglich vollständig eingekreist werden. Vor allem an der östlichen Seite des Brandherdes ist das schwierig, weil das Gelände schwer zugänglich ist. In der Nacht haben auf deutscher Seite Feuerwehrleute und das technische Hilfswerk transportable Löschwasserbecken aufgestellt und mit Wasser gefüllt. So können Gebäude besser geschützt werden, sollte sich der Brand weiter ausbreiten. In Monschau und weiteren Städten in der Nähe des Waldbrandes warnen Behörden immer noch vor den gesundheitlichen Gefahren durch Rauchentwicklung. Der beißende Gestank reicht mehr als 100 Kilometer quer durch die Eifel bis ins Bergische Land. Am Morgen wollen Feuerwehrleute prüfen, ob die etwa 30 Personen einer geräumten Siedlung an der deutsch-belgischen Grenze wieder in ihre Häuser zurückkehren dürfen. Der Monschauer Ortsteil Rützhof war vor 3 Tagen vorsorglich evakuiert worden. Zeitweise standen die Flammen nur noch weniger als 300 Meter davor.
0: Für Menschen da sein, und zwar dort, wo Not und Verzweiflung am größten sind. Das machen Helferinnen und Helfer auf der ganzen Welt in Krisenregionen, und oft riskieren sie dabei ihr eigenes Leben. Heute ist der Welttag der humanitären Hilfe. Und da sollen ihre Arbeit und ihr Schicksal im Mittelpunkt stehen, wie zum Beispiel im Sudan. Helfer verteilen dort Lebensmittel, versorgen Verletzte und bleiben, wenn andere fliehen. Wie halten sie durch, wenn jeder Einsatz zum Risiko wird, wenn jede Fahrt tödlich enden kann? Paul Jens hat nachgefragt.
9: Die Straße nach El Obeid gleicht einem Trümmerfeld. Ausgebrannte LKWs, zerstörte Tankwagen und Krater von Explosionen. Seit Wochen ringen die reguläre Armee und die Rapid Support Forces um die Kontrolle der Stadt in der Mitte des Sudan. Der aktuelle Schauplatz eines seit mehr als 3 Jahren andauernden Krieges, der eine der schlimmsten humanitären Krisen der jüngeren Vergangenheit ausgelöst hat. Francesco Lanino von Save the Children ist als stellvertretender Landesdirektor im Sudan und versucht, Hilfe für die Menschen zu koordinieren.
23: Es gibt Tausende von Menschen, die aus diesem aktiven Kampfgebiet fliehen und versuchen, einen sicheren Ort zu finden, darunter Tausende von Kindern. Und diese Menschen wurden bereits mehrfach vertrieben. In manchen Gegenden des Sudan, da gibt es wirklich keinen sicheren Ort mehr, an den sie noch fliehen könnten.
9: In El Obeid gibt es kaum noch sauberes Trinkwasser und auch die medizinische Versorgung wird zunehmend schwierig. Denn über der Stadt und den Zufahrtsstraßen surren unheilvoll Drohnen. Die Rapid Support Forces belagern die Stadt und wollen die Menschen von der Außenwelt abschneiden. Die Drohnen nehmen alles ins Visier, was sich der Stadt nähert. Auch die Transporte der humanitären Hilfe.
24: We are facing also an increased use of drones.
23: Es werden immer wieder Drohnen eingesetzt, eine ganz neue Form der Kriegsführung hier. Mit den Drohnen wird auch Infrastruktur angegriffen, gezielt, manchmal Schulen, manchmal Krankenhäuser. Das macht die Lage noch komplexer und trifft immer häufiger auch Zivilisten.
9: Allein im vergangenen Jahr sind nach Zahlen der Aid Worker Security Database 71 Helfer und Helferinnen im Sudan getötet worden. Damit ist der Sudan nach dem Gazastreifen der gefährlichste Ort für Helfende weltweit. Nasik Abu Said ist genau deshalb aus dem Sudan geflohen. Die Ärztin engagiert sich von Ägypten aus für die Organisation Ärzte für Menschenrechte im Sudan. Aus der Ferne muss sie beobachten, wie ihre Kolleginnen und Kollegen angegriffen werden.
10: Wir haben mehr als 234 Ärzte verloren. Wenn man das gesamte medizinische Personal zusammennimmt, sind es seit Kriegsbeginn über 600. Sie werden ständig ins Visier genommen. Das ist die größte Bedrohung, das Sicherheitsrisiko für Ärzte und medizinisches Personal.
9: Nach Kriegsausbruch im April 2023 ist die Sudanesin nach Ägypten geflohen. Zusammen mit ihrer Organisation dokumentiert sie Menschenrechtsverletzungen im Sudan und versucht, medizinische Hilfe in besonders betroffenen Gebieten zu organisieren. Doch die andauernden Kämpfe wie um die Stadt El Obeid erschwerten die Arbeit der Helfenden massiv. Trotz allem bleiben viele der Helfer und Helferinnen vor Ort und setzen sich den Gefahren aus. Die meisten sind selbst Sudanesen, ihre Familien vom Krieg betroffen. Den Angriffen fühlen sie sich schutzlos ausgeliefert.
23: Deshalb müssen wir wirklich Druck ausüben auf die internationale Gemeinschaft, auf all jene Kriegsparteien, die irgendwie beteiligt sind, damit internationale Rahmenbedingungen geschaffen werden, unter denen wir dann sicher arbeiten und agieren können.
9: Doch so lange arbeiten die Helfenden weiter in dem Wissen, dass jede Fahrt ihre letzte sein könnte, in El Obeid wie auch in anderen Teilen des Sudan. Warum sie trotz dieser enormen Gefahr nicht aufgeben?
23: Wenn es uns gelingt, diese Menschen und diese Kinder zu erreichen und ihnen etwas zu essen, Wasser oder Schulmaterialien zur Verfügung zu stellen, dann sieht man in ihren Gesichtern ein Lächeln und auch Tränen der Erleichterung, dass sie nicht vergessen worden sind.
0: Jens Paul war das über Hoffnungsbringer im Sudan am Tag der humanitären Hilfe.
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0: Und jetzt der Nachrichtenüberblick.
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0: Um 7:45 mit Andreas Dirschall.
26: Bundesstelle für Flugunfalluntersuchung nennt Details zum Boeing-Vorfall in München. Der Dreamliner der Vietnam Airlines hat demnach spät abgehoben. Dabei habe das Heck den Boden berührt. Reifenspuren am Ende der Piste stammen demnach von der Maschine. Die Experten untersuchen derzeit die Flugschreiber. Beteiligt sind auch Stellen in Vietnam und den USA. Auch der Zwischenfall mit einem Lufthansa Airbus wird untersucht. Die Maschine war Montag vor der Landebahn aufgesetzt. Bayern prüft mögliche Verstöße gegen die 12-Uhr-Regel. Das Landesamt für Maß und Gewicht untersucht derzeit die Daten, teilte das Wirtschaftsministerium mit. Auf dieser Grundlage werde über das weitere Vorgehen entschieden. Noch ist nicht bekannt, wie viele Abweichungen von der 12-Uhr-Regel übermittelt wurden. Klingbeil fordert Konsequenzen nach Äußerungen von Israels Polizeiminister Ben-Gvir. Diese könnten von der Bundesregierung nicht akzeptiert werden, betonte der Vizekanzler im Sommerinterview mit Sat.1. Auf europäischer Ebene müssten jetzt sehr ernsthaft auch Sanktionen geprüft werden. Ben-Gvirs Verhalten sei menschenverachtend. Der rechtsextreme Minister hatte die gezielte Tötung von Menschen im Gazastreifen gefordert. Wegweisender Prozess gegen Meta beginnt in den USA. 4 US-Bundesstaaten werfen dem Mutterkonzern von Facebook und Instagram vor, Minderjährige bewusst süchtig und damit psychisch krank zu machen. Die Kläger fordern Milliarden an Schadenersatz sowie grundlegende Änderungen an der Funktionsweise der Plattformen. Deutschlandtour beginnt im hessischen Bad Orb. Für die Radprofis gibt es zum Auftakt des Events einen kurzen Prolog. Anschließend stehen Etappen nach Schwäbisch Hall, Offenbach an der Queich und Bad Dürkheim auf dem Programm, ehe die Rundfahrt am Sonntag in Heilbronn endet. Das Wetter in Bayern: teils Sonne, teils Wolken und zu Beginn stellenweise Regen bei 22 bis 30 Grad.
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0: Durch die Hitze und die Trockenheit in den letzten Wochen ist die Waldbrandgefahr immer noch hoch, auch wenn es jetzt ein bisschen geregnet hat. Erst vor wenigen Wochen haben über 12.000 Quadratmeter Wald im Neubäuer Forst im Landkreis Cham gebrannt. Und um das künftig zu verhindern, wird dort heute eine innovative Lösung vorgestellt, Manuel Rauch.
2: Ja, in Zukunft soll in Neubau in der Oberpfalz ein digitaler Feuerwehrmann aus der Luft helfen. Das ist eine autonom fliegende Drohne, die den Wald aus der Luft überwacht und so mögliche Brände frühzeitig erkennen soll. Dafür werden auch spezielle Sensoren im Wald angebracht. Die können unter anderem Rauchgase erkennen. Unser Reporter Rudolf Heinz erklärt, wie es funktioniert.
14: Die Daten werden von künstlicher Intelligenz ausgewertet. Sie schickt die Drohne dann zum vermuteten Brandherd. Mit einer speziellen Kamera überprüft sie die Situation aus der Luft. Wird tatsächlich ein Feuer erkannt, alarmiert das KI-System die Feuerwehr und leitet die Einsatzkräfte gezielt zum Brandort. Das verschafft den Feuerwehrleuten wertvolle Zeit. Denn je früher ein Waldbrand erkannt wird, desto schneller können sie eingreifen. Die Drohne kann außerdem zur Brandwache eingesetzt werden. Nach einem Einsatz kann sie das Gebiet überwachen und kontrollieren, ob irgendwo wieder Glut oder Feuer entsteht. Heute wird das System im Neubäuer Forst installiert und vorgestellt.
2: Im Münchner Stadtteil Schwabing hat die Polizei gestern Nachmittag einen mutmaßlich bewaffneten Mann angeschossen. Dem Großeinsatz vorausgegangen war ein Notruf. Der Mann soll mit einem pistolenähnlichen Gegenstand auf offener Straße hantiert haben. Frank Jordan berichtet.
15: Zahlreiche Streifen fuhren nach Schwabing und trafen dort einen etwa 20 Jahre alten Verdächtigen an. Polizeisprecher Thomas Schelshorn.
16: Es kam dann zu einem polizeilichen Schusswaffengebrauch. Wie der genaue Ablauf war, das ist jetzt Gegenstand der Ermittlungen und wird auch heute nicht geklärt werden, sondern in den nächsten Wochen und Monaten.
15: Der Mann wurde schwer verletzt in ein Krankenhaus gebracht. Er hatte laut Polizei keine Papiere bei sich. Seine Identität war deshalb am Abend unklar. Vor Ort wurde ein waffenähnlicher Gegenstand gefunden. Ob es sich um eine scharfe Schusswaffe handelte, muss noch untersucht werden. Die Kriminalpolizei und das Landeskriminalamt haben die weiteren Ermittlungen übernommen. Dabei wird auch geprüft, ob der polizeiliche Schusswaffengebrauch rechtmäßig war.
2: Sie sollen einen Online-Versandhandel für Drogen betrieben haben. Das Landgericht Bamberg hat drei Männer und eine Frau wegen bandenmäßigen Handelns mit Drogen und Medikamenten verurteilt, zu Haftstrafen von bis zu 8,5 Jahren. Der Haupttäter wird in einer Entziehungsanstalt untergebracht. Die Richter sahen es als erwiesen an, dass die Angeklagten ihre Verkäufe unter anderem über Darknet-Marktplätze und Messenger-Dienste abgewickelt hatten. Das Urteil ist noch nicht rechtskräftig. 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
0: Die Pegelstände an Rhein und Elbe sind auf einem Rekordtief. Die Flussschifffahrt ist eingeschränkt. Das ist nicht nur für den Tourismus schlecht, sondern vor allem für die Wirtschaft, die auf funktionierende Wasserstraßen als Transportwege angewiesen ist. In diesen Tagen wird viel über eine Vertiefung der Fahrrinnen diskutiert. Etwas, wofür sich zum Beispiel auch NRWs grüner Umwelt- und Verkehrsminister Oliver Krischer stark macht. Aber Wissenschaftler schlagen andere Lösungen vor. Florian Zinner berichtet.
17: Begradigte Läufe, Deiche und ein zügiger Abfluss. Bei Fließgewässern stand zuletzt das Wohlgefallen von uns Menschen an erster Stelle. Etwas, das uns nun auf die Füße fallen könnte.
18: Wir dürfen nicht vergessen, dass wir die Klimawandelfolgen in den Flüssen verstärkt haben, ist auch eine Folge davon, dass die Flüsse zu Wasserstraßen umgebaut wurden.
17: Das sagt Christian Wolter, Ökologe am Leibniz-Institut für Gewässerökologie und Binnenfischerei in Berlin. Das Problem? Die veränderten Flussläufe passen so gar nicht zu den Extremwetterbedingungen, wie sie der Klimawandel mit sich bringt. Durch hohe Ablaufgeschwindigkeiten und fehlende Flussauen als Wasserspeicher werden Niedrigwasser und Dürren verstärkt. Gleichzeitig geht der Hochwasserschutz verloren. Eine Fahrrinnenvertiefung, um den Gütertransport auf Rhein, Elbe oder Donau zu retten, hält Wolter in dieser Situation für schlichtweg substanzlos.
18: Dann müsste man ja mehr Wasser haben. Das ist ja genau das, was nicht gegeben ist. Bedeutet, wenn ich davon spreche jetzt, wir wollen die Fahrrinnen tiefer baggern, wird das Wasser nur tiefer, wenn wir gleichzeitig den Flussquerschnitt verengen. Und das ist auf der ganzen Länge ein immenser Ausbau.
17: Ein solcher Ausbau zöge auch ein erhöhtes Hochwasserrisiko mit sich, erklärt Wolter. Um Wasserstraßen schiffbar zu halten und an den Klimawandel anzupassen, brauche es vielmehr eine Revitalisierung der Flussläufe.
18: Wir müssen den Flüssen mehr Raum geben, dass sie sich eben auch ausbreiten können in die Auen und so eben auch wasserspeichernde Landschaftselemente wieder stärken.
17: Durch weniger gerade und wieder mehr meandernde Flüsse kommt es zu längeren Wegen, die wichtig sind, wenn viel Wasser auf einmal abfließen muss.
18: Es wäre natürlicher Hochwasserschutz auch eine sehr gute Trockenheitsvorsorge.
17: Wolter weist darauf hin, dass der Rhein, Deutschlands wichtigste Wasserstraße, in Hitzesommern auch durch Gletscherwasser gespeist wird und deshalb auf absehbare Zeit ohnehin weniger Wasser führen wird. Ein Anpassen der Flüsse an die Schiffe sei auch aus diesem Grund wenig sinnvoll, sondern vielmehr ein Anpassen der Schiffsflotten an die Gegebenheiten. Etwa durch leichtere Schiffe, die dadurch mehr Ladung aufnehmen könnten. Entsprechendes Baumaterial gibt es zum Beispiel schon am Fraunhofer Institut für Werkzeugmaschinen und Umformtechnik in Chemnitz.
1: Das ist so wie Brotbacken. Man nimmt sich also nicht das Mehl, sondern wir nehmen uns ein Aluminiumpulver, geben die Hefe dazu. Bei uns ist das nicht die Hefe, sondern ein sogenanntes Treibmittel.
17: Was Ingenieur Jörg Kohlfeld hier beschreibt, sieht tatsächlich aus wie Brot mit einer Krume aus Alu und einer Kruste aus Stahlplatten. Techniken wie diese könnten der Wirtschaft helfen, sich an den Klimawandel anzupassen. Wobei die Vordergründigkeit von ökonomischen Fragen den Ökologen Christian Wolter gerade etwas unverhältnismäßig erscheint.
18: Als Wissenschaftler ärgere ich mich richtig über diese Diskussion jetzt. Wasserstraßen, Industrien, alles ist strategische Infrastruktur. Aber das Strategischste, was wir haben, das Wichtigste für uns, ist Trinkwasser.
17: Die Revitalisierung von Fließgewässern und natürlicher Hochwasserschutz sei eben kein Luxus, sondern ein nachhaltiger Umgang mit Süßwasser die Grundlage unserer Existenz und damit auch die der Industrie.
0: Florian Zinner hat berichtet, warum eine tiefe Fahrrinne bei Niedrigwasser nicht wirklich hilfreich ist.
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0: Normalerweise sind sie jung, gut gebaut, retten die Welt und tragen ihre Konflikte in riesigen Schlachten aus mit computergenerierten Bildern. Je größer, desto besser. Das war jahrelang das Motto von Superheldenfilmen und Serien. Lanterns, die neue HBO-Serie, ab heute online, geht einen komplett anderen Weg. Sie schickt zwei intergalaktische Polizisten in die staubige Provinz von Nebraska. Lanterns macht aus der Comicvorlage einen düsteren Krimi über Macht, Angst und eine Reflexion darüber, wann es Zeit ist, einem jüngeren Platz zu machen. Anna Wollner stellt die Serie vor.
3: Dieser Ring ist die mächtigste Waffe im Universum. Ob und wann du ihn benutzt, darauf kommt's an, Junior.
4: Seit Jahrzehnten gehört Green Lantern zu den kosmischsten Figuren im DC-Universum. Als Gegengewicht zum gefloppten Film mit Ryan Reynolds von 2011 macht HBO jetzt aus dem Stoff um Green Lantern einen Provinzkrimi.
19: Hast du den Ring gerade benutzt, um Geld zu fälschen?
3: Nope.
4: Kylie Chandler spielt Hal Jordan, einen erfahrenen intergalaktischen Polizisten, einen Green Lantern. Aaron Pierre spielt John Stewart, einen neuen Anwärter auf den Ring. Gemeinsam ermitteln sie in einer Kleinstadt in Nebraska. Statt ferner Galaxien gibt es staubige Straßen, Footballfelder, Bars. Statt Weltuntergang einen mysteriösen Fall. Ganz bewusst erinnert die Serie an True Detective, so Showrunner Chris Mundy.
20: Wir wollten eine bodenständige Geschichte erzählen. Wobei nachvollziehbar eigentlich das bessere Wort ist. Eine Geschichte über Menschen, die diesen Job machen. Deshalb war es uns wichtig, mit einer Welt, einer Atmosphäre und einem Ort anzufangen, die die Zuschauer verstehen können. Und von dort aus wollten wir diese Welt immer weiter vergrößern.
4: Mundy und seine Mitautoren Damon Lindelof und Tom King haben neben True Detective noch andere Vorbilder. Sie wollten nach und nach die emotionalen Geheimnisse ihrer Figur freilegen. Dafür haben sie sich ausgerechnet bei einem Genre bedient, das vom Superheldenfilm respektive der Superheldenserie sehr weit entfernt ist, nämlich dem Neo-Western. Eine wichtige Referenz ist für Mundy No Country for Old Men von den Coen-Brüdern, ein Film mit einer weiten, staubigen amerikanischen Landschaft und dem ständigen Gefühl einer Bedrohung, die unaufhaltsam näher kommt. Im Zentrum steht auch bei Lanterns die Beziehung zweier Männer, die sich zusammenraufen müssen. Hal Jordan ist der Veteran, Jon Stewart der mögliche Nachfolger.
19: Wie hast du ihn bekommen? Den Ring?
3: Das weißt du. Beworben habe ich mich nicht darum.
19: Oh shit, hättest du vielleicht tun sollen. Sollte man sich solche Macht nicht erarbeiten?
4: Hal muss ausgerechnet den ausbilden, der irgendwann seinen Platz einnehmen könnte. Lanterns widmet sich damit einem Thema, das im Superhelden-Genre eher selten vorkommt. Älter werden und die Angst, nicht mehr gebraucht zu werden.
20: In vielerlei Hinsicht geht es tatsächlich mehr um Nachfolge als um Superhelden. Superheld zu sein ist ihr Beruf. Aber wenn man akzeptiert, dass Menschen diesen Beruf ausüben, muss man auch akzeptieren, dass irgendwann jemand zu alt dafür wird. Irgendwann kommen wir alle an diesen Punkt, und fragen uns, ist es Zeit aufzuhören? Genau das steht im Zentrum unserer Geschichte.
4: Hal Jordan muss nicht nur die Welt retten, sondern sich irgendwann die Frage stellen, wann es Zeit ist, Platz zu machen. Jon Stewart hält ihm permanent den Spiegel vor Augen. Er ist jünger, selbstbewusst und keineswegs bereit, einfach nur Hals Schüler zu sein. Mundy und seine Co-Autoren haben beim Schreiben nicht nur über Krimis und Western als potenzielle Referenzen nachgedacht, sondern auch über romantische Komödien. Zwei Menschen treffen sich, geraten aneinander, nähern sich an, entfernen sich wieder. Nur, dass hier keine Liebesgeschichte entsteht, sondern eine ziemlich komplizierte Männerfreundschaft in einem Superhelden-Setting.
3: An diesen Ring kommst du nur über meine verdammte Leiche.
19: Ich glaube, er mag mich.
4: Unter all der DC-

0: Franken bleibt es bewölkt heute. Da gibt es später auch wieder Regen. Es wird wärmer als gestern mit 22 bis 30 Grad. Morgen und am Freitag ist es erst wechselnd bewölkt. Dann zieht es zu und es kommen immer wieder Schauer und Gewitter auf, die auch kräftig ausfallen können. Morgen im Schnitt nochmal 26 Grad, am Freitag etwas kühler.
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0: Mittwoch, der 19. August, 8.30 Uhr und im Studio ist Benny Riemer für Sie.
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0: Guten Morgen. Unser Top-Thema: die sicherheitsrelevanten Vorfälle am Münchner Flughafen in den letzten Tagen. Wir fassen zusammen, was bisher bekannt ist. Außerdem hören wir, wie Bayern gegen die Verstöße gegen die 12-Uhr-Regel an den Tankstellen vorgehen will. Und unsere Berlin-Korrespondentin berichtet über die deutliche Reaktion des Vizekanzlers auf den Tötungsaufruf des israelischen Polizeiministers. Innerhalb von 2 Tagen 2 ernste Situationen am Münchner Flughafen, auf derselben Start- bzw. Landebahn. Es gibt viele Fragen, die die zuständigen Behörden jetzt versuchen zu klären. Gestern Nachmittag wurde bekannt, dass ein Airbus der Lufthansa am Montag zu früh auf der Piste gelandet ist und dabei die Beleuchtung am Boden beschädigt hat. Der deutlich schwerwiegendere Zwischenfall war aber am Samstag passiert, als eine Boeing von Vietnam Airlines über die Startbahn hinausgeschossen ist und es gerade noch so geschafft hat, zu starten. Was bisher bekannt dazu ist, fasst unser Luftfahrtexperte Stefan Liener zusammen.
5: Was Videoaufnahmen und die Einschätzung durch Piloten bisher vermuten ließen, das belegt nun eine offizielle Mitteilung der BFU, der Bundesstelle für Flugunfalluntersuchung. Beim Zwischenfall am vergangenen Samstag, bei dem ein Boeing Dreamliner der Vietnam Airlines nur mit Mühe und nach dem Ende der Startbahn abhob, entgingen die Menschen an Bord möglicherweise nur knapp einer Katastrophe. So heißt es in nüchternem Behördendeutsch, das Heck des Flugzeugs habe den Boden berührt. Außerdem habe man Reifenspuren des Fliegers am Ende der Piste identifiziert. Was genau zu dem Zwischenfall führte, das wird nun im Detail untersucht. So werden die Flugschreiber bei der BFU in Braunschweig ausgelesen und dann ausgewertet, was nach Angaben der Behörde einige Zeit in Anspruch nehmen wird. Darüber hinaus will man ermitteln, ob und welche menschlichen oder technischen Fehler zu dem Zwischenfall führten, bis hin zu einer möglichen Überladung der Maschine oder einer falschen Programmierung von Computern im Cockpit. Dabei arbeite man zusammen mit Behörden in den USA, der Heimat des Herstellers Boeing, und in Vietnam, dem Staat, in dem der Flieger registriert ist. Die vietnamesischen Behörden erklärten bereits unter Berufung auf die Piloten, es habe beim Beschleunigen plötzliche Temposchwankungen gegeben. Darüber hinaus muss die BFU auch klären, warum ein aus den USA kommender Airbus A380 der Lufthansa am Montag zwar auf dem Beton der Piste, aber vor dem zur Landung zugelassenen Teil der Bahn aufsetzte. Verletzte gab es dabei nach Angaben der Lufthansa nicht.
0: Es ist die neue Normalität an Deutschlands Tankstellen. Seit Beginn des Iran-Kriegs sind Benzin und Diesel extrem teuer. Lediglich durch den befristeten sogenannten Tankrabatt, also die Senkung der Energiesteuer, waren die Preise vorübergehend etwas runtergegangen. Schon vorher, zum 1. April, war außerdem die 12-Uhr-Regel in Kraft getreten. Tankstellen dürfen die Preise seitdem nur noch um genau 12 Uhr am Mittag erhöhen. Die eine Frage ist, ob diese Maßnahme was bringt. Die andere, ob sich die Betreiber an die Regel halten. Das ist offenbar in vielen Fällen nicht der Fall. Bayern will jetzt gegen Verstöße vorgehen. Aus dem BR24-Team Gabriel Wirth.
6: Die Schonzeit für Tankstellenbetreiber könnte langsam zu Ende gehen. Bereits seit Inkrafttreten überprüft das Bundeskartellamt automatisiert über die sogenannte Markttransparenzstelle für Kraftstoffe, ob an den Zapfsäulen die 12-Uhr-Regelung eingehalten wird. Und zwar lückenlos, wie der Präsident des Bundeskartellamts, Andreas Mund, betont. Ob Verstöße dann allerdings geahndet werden, liegt in der Macht der einzelnen Bundesländer. Sie sind für die Durchsetzung der Regeln und mögliche Bußgelder zuständig.

0: zuständig. Vom Bundeskartellamt kommen nur die Daten. Diese würden derzeit vom Landesamt für Maß und Gewicht überprüft, wie das bayerische Wirtschaftsministerium nun mitteilte. Auf dieser Grundlage wolle man dann über das weitere Vorgehen entscheiden. Allerdings macht der bayerische Wirtschaftsminister Hubert Aiwanger keinen Hehl daraus, was er von der 12-Uhr-Regelung hält. Und zwar nichts. Bayerische Beamte sollten jetzt Tankstellenpreise kontrollieren, statt sich um sinnvollere Aufgaben zu kümmern, so seine Kritik. Seiner Meinung nach gehört die Regelung abgeschafft. Und das forderten jüngst auch die Betreiber freier Tankstellen. Der Präsident des Bundeskartellamts Mund ist dagegen der Ansicht, dass man zwar erst langfristig wird bewerten können, ob die Regelung auch eine preisdämpfende Wirkung hatte, wichtig sei aber unabhängig davon, dass sie das stetige Rauf und Runter der Preise bis zu 50 Änderungen am Tag beendet hat.
1: In Dachgeschosswohnungen waren die Hitzewellen der letzten Wochen oft kaum auszuhalten. Doch auch viele andere Immobilien in Deutschland sind nicht ausreichend saniert, können ohne Dämmung bei Extremtemperaturen zu Hitzefallen werden. Wer zur Miete wohnt, darf bisher nicht einfach so Schutzmaßnahmen ergreifen, also Außenjalousien anbringen oder eine Klimaanlage installieren. Bundesjustizministerin Stefanie Hubig bringt da jetzt mögliche Änderungen im Mietrecht ins Gespräch. Aus Berlin, Georg Schwarte.
2: Die SPD-Politikerin sagte der Rheinischen Post, sie könne sich vorstellen, es Mieterinnen und Mietern künftig zu erleichtern, ihre Wohnung mit Klimaanlagen oder Sonnenblenden auszustatten. Bisher gilt, wer bauliche Veränderungen an der gemieteten Wohnung vornehmen will, braucht dafür zwingend das Einverständnis des Vermieters. Der kann beispielsweise den Einbau einer Klimaanlage laut Mietrecht wegen optischer Beeinträchtigung, baulicher Risiken oder Lärmbelästigung verbieten. Hubig sagte, hier brauche es für beide Seiten künftig klare und praktikable Regelungen. So könne auch die klassische Rechtspolitik einen Beitrag zum Hitzeschutz leisten. Hubig forderte in diesem Zusammenhang, dass ein besserer Schutz vor dem Klimawandel zu einem Schwerpunktthema in der deutschen Politik werden müsse. Dazu gehört laut Justizministerin auch die von ihrem Parteikollegen Umweltminister Schneider geforderte Verankerung der Klimaanpassung als Gemeinschaftsaufgabe im Grundgesetz.
1: Das Entsetzen ist nach wie vor groß nach den Aussagen des israelischen Polizeiministers Itamar Ben-Gvir. Er hatte gefordert, Palästinenser im Gazastreifen gezielt zu töten, auch wenn sie gar keine Gefahr darstellen. Ben-Gvir macht regelmäßig Schlagzeilen durch provokantes Auftreten und radikale Standpunkte. Jetzt aber fordern mehrere deutsche Politiker Konsequenzen, auch Vizekanzler Lars Klingbeil. Aus unserem Hauptstadtstudio Bianca Schwarz.
3: Das sind Äußerungen, die wir als Bundesregierung in keinster Weise akzeptieren können, sagte SPD-Chef Lars Klingbeil bei Sat.1. Auf europäischer Ebene müssten jetzt sehr ernsthaft auch Sanktionen geprüft werden. Weiter nannte Klingbeil das Verhalten des Polizeiministers Ben-Gvir menschenverachtend. Ich stehe in Solidarität zum Staat Israel, aber ich stehe nicht in Solidarität zu solchen Ministern, so Klingbeil wörtlich. Der rechtsextreme Polizeiminister Ben-Gvir hatte in einem Podcast unter anderem gezielte Tötungen von Palästinensern gefordert. Es gäbe im Gazastreifen Menschen, die es nicht verdient hätten zu leben. Ben-Gvir ist mehrfach verurteilt wegen Hetze und Terrorunterstützung. Mehrere europäische Staaten haben schon früher Sanktionen gegen ihn verhängt. Die offizielle Linie der israelischen Regierung vertritt er mit seiner Aussage nicht.
1: Jedes Jahr würdigen die Vereinten Nationen am 19. August die Arbeit von humanitären Helferinnen und Helfern und erinnern an die Gefahren ihres Einsatzes. Auch heute hat das UN-Nothilfebüro aus diesem Anlass aktuelle Zahlen bekannt gegeben zu getöteten, verletzten und entführten Menschen, die in Krisen- und Kriegsgebieten nur helfen wollten. Vom UN-Sitz in Genf, Jan Seidel.
4: Im vergangenen Jahr sind nach Angaben der Vereinten Nationen 907 humanitäre Helferinnen und Helfer Opfer von Gewalt geworden. 350 wurden getötet, 322 verletzt, 235 wurden entführt. Der gefährlichste Ort war demnach auch im vergangenen Jahr Gaza mit 186 Getöteten. Besondere Sorgen bereiten den Vereinten Nationen die neuen Waffentypen. Drohnen sind billig, sie können leicht mit Sprengstoff ausgerüstet und dann auf Städte und Dörfer abgeschossen werden. Als Beispiele nennt die Organisation Sudan, die Ukraine und Russland. Das UN-Nothilfebüro OCHA spricht angesichts der Zahlen vom neuen Gesicht einer alten Gefahr, der gezielten oder auch fahrlässigen Zerstörung menschlichen Lebens. UN-Nothilfedirektor Fletcher hat die Staaten aufgerufen, sich an das humanitäre Völkerrecht zu halten, Zivilisten und Helfer zu schützen und diejenigen zu bestrafen, die die Regeln brechen. UN-Generalsekretär Guterres erklärte, anderen zu helfen sei heute gefährlicher denn je. Guterres beklagte neben den Angriffen auf Hilfskräfte gezielte Desinformation, die Blockade von Hilfskonvois und die Kürzungen bei humanitären Hilfsprojekten. Der World Humanitarian Day erinnert an den Angriff auf das Canal Hotel in Bagdad im Irak am 19. August 2003. Bei der Attacke wurden 22 humanitäre Helfer getötet, darunter der UN-Sonderbeauftragte für den Irak, Sergio Vieira de Mello. Die Vereinten Nationen wollen in diesem Jahr mit der Kampagne Act for Humanity auf die Helferinnen und Helfer aufmerksam machen, die getötet worden sind.
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1: Und bei Birgit Habrath geht es jetzt um Zinsen. Steigen oder fallen die, Birgit?
6: Sie steigen, zum Leidwesen vieler Kämmerer und Finanzminister, die ja oft einen schuldenfinanzierten Haushalt stemmen müssen. Infolge steigt die Rendite von Bundesanleihen. Doch höhere Zinsen sind längst nicht nur ein Thema für Börsenprofis, die verteuern auch Kredite der Verbraucherinnen und Verbraucher. Angela Göpfert hat sich das einmal angeschaut.
7: Der Zins ist nicht nur zurück, er ist mit Macht zurück. Noch vor wenigen Jahren waren Null- und Negativzinsen Realität. Im Moment bringen 10-jährige Bundesanleihen rund 3,2%, so viel wie seit 15 Jahren nicht mehr. Und selbst nach Abzug der Inflation bleibt wieder etwas übrig. Was Anleger freut, wird für Schuldner teurer. Das gilt auch für den Bund. Alte, niedrig verzinste Anleihen laufen aus und müssen zu höheren Sätzen refinanziert werden. So steigt die Zinsrechnung nach und nach. Und auch Hauskäufer bekommen die höheren Kapitalmarktzinsen unmittelbar zu spüren. Bauzinsen mit 10-jähriger Bindung liegen inzwischen bei gut 4%. Zum Vergleich, 2021 waren es zeitweise deutlich weniger als 1%. Für die Aktienmärkte sind die hohen Zinsen grundsätzlich Gegenwind. Wer mit vergleichsweise sicheren Anleihen wieder mehr als 3% verdienen kann, hat schließlich eine echte Alternative. Die Rückkehr des Zinses öffnet Anlegern damit neue Chancen, verteuert auf der anderen Seite aber Kredite und die Finanzierung des Staates.
6: Wie schon so oft hat der US-Präsident es sich in letzter Minute doch noch einmal überlegt. Die Erhebung der Zusatzzölle für Produkte aus Kanada in Höhe von 50% wird um 3 Tage ausgesetzt, teilte Trump auf seiner Plattform Truth Social mit. Trump will mit Kanada weiter dealen und doch noch sein Ölpipeline-Projekt durchbringen. Sein Vorgänger Biden hatte es nach Bedenken von Umweltschützern einst gestoppt. Was die USA mehr bewegt, ist ein Prozess in Oakland. Mehrere US-Bundesstaaten haben gegen Meta geklagt. Sie werfen dem Social-Media-Riesen vor, Kinder und Jugendliche zu gefährden. Bewusst würden die verleitet, möglichst viel Zeit im Netz und auf Facebook oder Insta zu verbringen. Reinhard Spiegelhauer verfolgt den Prozess.
8: In ihrem Eröffnungsplädoyer zitierten die Kläger immer wieder eine Formulierung, die sie in internen Meta-Dokumenten gefunden haben. The young ones are the best ones. Meta werfe ganz bewusst und gezielt den Angelhaken nach jungen Menschen aus, um sie dann möglichst lange auf ihren Plattformen zu halten mit Techniken, die suchtfördernd seien und um mit Hilfe der gewonnenen Daten besonders viele, besonders passgenaue und damit potenziell hochpreisige Werbekontingente zu verkaufen. Die Verteidigung erwiderte, Zitate würden bewusst aus dem Zusammenhang gerissen, die Ankläger pickten sich aus den Abermillionen-Accounts einige wenige problematische heraus. Die Anstrengungen, Metas Jugendliche zu schützen, würden nicht angemessen gewürdigt. Altersverifikation sei ein grundsätzliches Problem und warum denn dabei nicht die App-Stores in die Pflicht genommen würden? Auf Meta könnten Kosten in Höhe von 1,4 Billionen Dollar zukommen, sagt der Konzern selbst. Ein Versuch, sich als Opfer darzustellen, sagen die Kläger und nennen eine Größenordnung von 200 Milliarden Dollar. Noch wichtiger ist ihnen, Social-Media-Plattformen sollen insgesamt ihre Geschäftspraktiken ändern. Auch gegen TikTok sind schon institutionelle Klagen anhängig. Weitere gegen Snap und YouTube stehen im Raum. Bis zu einem Urteil dürfte es Wochen dauern. Es gilt als wahrscheinlich, dass auch Meta-Chef Mark Zuckerberg als Zeuge geladen wird.
6: Noch kurzer Blick auf den Börsentag. Der DAX wird der Kursentwicklung an den Terminmärkten zufolge mit Verlusten in den Handel starten.
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1: Und wir schalten zu Andreas Dirschall.
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1: Hier sind die Nachrichten um 8:45.
12: Zwischenfälle am Flughafen München geben Rätsel auf. Die Bundesstelle für Flugunfalluntersuchung hat Ermittlungen aufgenommen. Binnen 3 Tagen kam es zu 2 Vorfällen an derselben Start- und Landebahn des Airports. Nach dem beinahe Unfall eines Boeing Dreamliners der Vietnam Airlines am Samstag setzte ein Airbus der Lufthansa am Montag bei der Landung zu früh auf. Bayern prüft mögliche Verstöße gegen die 12-Uhr-Regel. Noch werden die Daten ausgewertet. Anschließend soll über das weitere Vorgehen entschieden werden, teilte das Wirtschaftsministerium mit. Seit April dürfen die Preise an den Tankstellen nur noch einmal täglich um 12 Uhr erhöht werden. Andere Bundesländer meldeten bereits tausende potenzielle Verstöße. Knobloch fordert Prüfung eines AfD-Verbotsverfahrens. Die Vorsitzende der israelitischen Kultusgemeinde für München und Oberbayern räumte einem solchen zwar geringe Chancen ein, meinte aber, versuchen sollte man es vielleicht dennoch. Knobloch sagte dem Stern, in der Bekämpfung dieser Radikalen müsste man selbst zu radikalen Mitteln greifen. Anders werde man das nicht schaffen. Südkorea und USA verkürzen gemeinsame Militärübungen. Diese enden bereits am Freitag und damit fast eine Woche früher als ursprünglich geplant. Dem südkoreanischen Militär zufolge wurde diese Entscheidung gemeinsam mit den USA getroffen. Zuvor hatte US-Präsident Trump erklärt, die Manöver seien zu teuer und gegenüber Nordkorea ein unangemessenes Signal. Staus bleiben trotz gelockerten Fahrverbots für Lkw aus. Insgesamt habe es weniger Staus am Sonntag gegeben als am selben Tag in der Vorwoche, teilte der ADAC mit. Auch im Vergleich zum Sonntag des Vorjahres gebe es keine Auffälligkeiten. Um die Folgen des Niedrigwassers zu dämpfen, haben einige Bundesländer das Fahrverbot für Lkw an Sonn- und Feiertagen vorübergehend gelockert. Das Wetter in Bayern: teils Sonne, teils wolkig und zu Beginn stellenweise Regen bei 22 bis 30 Grad.
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1: Deutschland steht beim Strompreis im Ländervergleich nicht gut da. In der zweiten Jahreshälfte 2025 haben Firmen in Polen durchschnittlich 19 Cent pro Kilowattstunde gezahlt, in Frankreich 15 Cent, in Finnland sogar nur 8 Cent. Und Deutschland? Hier kostet die Kilowattstunde 22 Cent. Was bedeutet das für bayerische Unternehmen und wie gehen sie mit dem Wettbewerbsnachteil um? Sandra Lohse war bei einer Firma im Landkreis Weilheim-Schongau, die sich da was überlegt hat.
13: Ein giftgrün blitzender Laserstrahl fährt im Zickzackmuster über ein Blech. Von links nach rechts, dann eine Kurve und wieder zurück. Markus Eirenschmalz schaut vor einer Scheibe seinem Laserschneider zu. Rund 20 solcher Maschinen hat die Firma Eirenschmalz.
14: So eine Maschine, die braucht richtig Strom. Also wir wollen ja unser Blech schneiden. Um das Blech zu erwärmen, brauchen wir natürlich sehr viel Energie. So eine Maschine braucht zwischen 45 und 80 kW an Strom pro Stunde.
13: Zum Vergleich, ein Einfamilienhaus braucht 10 bis 15 Kilowatt am Tag. Der Mittelständler aus Schwabsäuen im Landkreis Weilheim-Schongau fertigt kleine Blechteile. Kantig, rund, gebogen. In der Produktionshalle blitzen silberne Blechteile aus allen Ecken. Die kommen später in Traktoren oder zum Beispiel in Verpackungsmaschinen für Käse. Ein weltweites Geschäft für die oberbayerische Firma. Aber, sagt Markus Eirenschmalz,
14: die Teile müssen permanent an den Strompreis irgendwo angepasst werden. Und somit ist natürlich da wahnsinnig viel Verwaltung und Arbeitsaufwand im Hintergrund.
13: Der Strompreis ist in Deutschland vergleichsweise hoch. Die Firma Eirenschmalz wollte sich davon unabhängiger machen. Wie? Um das zu zeigen, muss Markus Eirenschmalz einmal über die Straße in Schwabsäuen. Ein LKW ist gerade angekommen, beladen mit Holzhackschnitzeln aus dem Sachsenrieder Forst. Die Hackschnitzel müssen jetzt erstmal trocknen und gehen dann in die Holzvergasung.
14: Aus dem Holzgas erzeugen wir dann Strom und Wärme.
15: Die Wärme geht dann eben in einen großen Pufferspeicher und wird abgerufen, sobald eben irgendein Wärmeverbrauch die Wärmeenergie benötigt. Und der Strom geht direkt eben in unsere Produktion.
13: Außerdem hat die Firma noch PV-Anlagen auf dem Dach. Mittlerweile hat es Markus Eirenschmalz geschafft, dass die Firma 90% ihres Energiebedarfs selbst decken kann. Ein Modell auch für andere Unternehmen? Gerade kleine Firmen tun sich schwer, sagt Gregor Zöttl. Er ist Professor für Industrieökonomik und Energiemärkte an der Friedrich-Alexander-Universität in Nürnberg.
16: So ein Mix aus bei Unternehmen, bei denen das passt, sich selbst zu versorgen, aber auch eine wirklich zuverlässige, kostengünstige Stromversorgung auf einer nationalen Ebene, das ist ein wichtiger Mix, den man finden muss aus politischer Sicht.
13: Klar ist, ein Konzept wie in Schwabsäuen ist nicht für alle umsetzbar. Die Firma Eirenschmalz hat dafür als besonders energieintensives Unternehmen vor kurzem den Bayerischen Energiepreis bekommen.
1: Wenn die Energiekosten zu hoch sind, muss man kreativ werden. Das war ein Beitrag von Sandra Lohse.
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1: Deutschland will Asylbewerber, die über Italien in die EU eingereist sind, wieder nach Italien zurückschicken. Bekannt geworden ist der Fall einer 22-jährigen Somalierin, die nach ihrer Ankunft auf der Insel Lampedusa weiter nach Deutschland gereist war. Deutschland will sie nach Italien überstellen wegen der sogenannten Dublin-Verordnung. Sie besagt, jeder und jede Geflüchtete muss in dem EU-Land einen Asylantrag stellen, das er oder sie zuerst betreten hat. Wer also weiterreist, kann wieder ins Einreiseland zurückgeschickt werden. Aus Rom, Lisa Weiß.
17: Italien will diese Somalierin und andere Migranten nicht zurücknehmen. Innenminister Matteo Piantedosi begründet das in einem Interview mit dem Medienunternehmen Mediaset so.
18: Dieses ganze Thema hat zwei Ebenen. Einerseits geht es um die Durchsetzung europäischer Regeln und andererseits um den Schutz nationaler Interessen. Dazwischen sind diese Unstimmigkeiten.
17: Piantedosi spricht in dem Interview auch über eine Vereinbarung mit Deutschland zum Thema Dublin-Fälle, über eine Art Altfallregelung, unter die auch Menschen wie diese Somalierin fallen. Was der Minister damit ausdrücken will, erklärt Christopher Hein. Er ist Professor für Migration und Asylrecht an der Universität Louis in Rom. Italien hat seit 2022 keinen dieser sogenannten Dublin-Fälle zurückgenommen, mit der Begründung, man sei komplett überlastet. Italien und Deutschland hätten vor einigen Monaten eine politische Übereinkunft getroffen, sagt Hein. Ab Mitte Juni dieses Jahres, wenn das gemeinsame europäische Asylsystem in Kraft tritt, nimmt Italien wieder Dublin-Fälle zurück. Aber wie so oft liegt der Teufel im Detail. Italien und Deutschland haben unterschiedliche Ansichten darüber, ob Italien ab Mitte Juni Dublin-Fälle übernehmen muss, die schon in Deutschland sind. Oder ob Italien nur die Migrantinnen und Migranten zurücknehmen muss, die ab Mitte Juni in die EU über Italien einreisen. Die Somalierin ist genau so ein umstrittener Fall. Sie ist im März eingereist, soll aber jetzt nach Italien überstellt werden.
19: Das ist meiner Ansicht nach wirklich ein spitzfindiger Aufhänger, wo jede Seite sagt, das ist dein Fall oder das ist nicht mein Fall. Und ich will noch mal ganz klar sagen, das ist eigentlich alles eine sehr traurige Geschichte, denn wir sprechen von einer gemeinsamen europäischen Asylpolitik.
17: Italiens Vizeministerpräsident Matteo Salvini von der rechten Lega fordert inzwischen, wie andere aus der Regierung, eine Kompensation von Deutschland. Für die Migrantinnen und Migranten, die private Seenotrettungsschiffe unter deutscher Flagge aus dem Meer retten und nach Italien bringen.
18: Vor allem laden wir unsere deutschen Freunde dazu ein, alle deutschen Schiffe der deutschen NGOs in die Heimat zurückzubringen, die Italien mit einem Flüchtlingslager verwechselt haben. Danach können wir über alles sprechen.
17: Gleichzeitig ist Deutschland für Italien ein wichtiger Partner, gerade im Bereich Migration. Ministerpräsidentin Giorgia Meloni und Bundeskanzler Friedrich Merz verstehen sich auch persönlich gut. Und so betont der italienische Innenminister Piantedosi auch, dass man mit Deutschland hervorragend kooperiere. Das deutsche Innenministerium schreibt auf ARD-Anfrage ebenfalls, Deutschland und Italien arbeiteten in Fragen der Migrationspolitik eng und vertrauensvoll zusammen. Der Konflikt scheint beiden Seiten also höchst ungelegen zu kommen. Warum gibt also keiner nach? Andrea De Petris ist der wissenschaftliche Direktor des Centro Politiche Europee in Rom. Für ihn liegt das an den kommenden Wahlen. In Italien wird im nächsten Jahr das Parlament gewählt. In Deutschland stehen im Herbst Landtagswahlen an. Sowohl Merz als auch Meloni befürchteten, dass Parteien wie die AfD und die italienische ultrarechte Splitterpartei von Roberto Vannacci ihnen Stimmen streitig machten, sagte Petris. Vielleicht auch deshalb versuchen sowohl Italien als auch Deutschland momentan, den Migrationskonflikt möglichst runterzuspielen.
1: Lisa Weiß war das über die Unstimmigkeiten zwischen Deutschland und Italien mit Blick auf Geflüchtete.
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1: Erst ein gebrochenes Wadenbein, dann viele Probleme mit dem Sprunggelenk. FC Bayern Offensivstar Jamal Musiala musste in den letzten Monaten einiges einstecken. Jetzt ist er auch noch innerhalb von 3 Tagen 2-mal zusammengebrochen. Patricia Gabor, wie ist der Stand?
20: Ja, das war wirklich ein gruseliger Moment gestern im Testspiel gegen Heidenheim. Jamal Musiala war ja schon in der Partie gegen Leipzig zusammengeklappt. Das hat sich gestern eben wiederholt. Aber Musiala hat sich hinterher gemeldet. Er hat einen langen Text bei Instagram veröffentlicht. Kurzfassung, es geht ihm gut. Die Zusammenbrüche kommen von einer neurologischen Dysfunktion. Die, schreibt er, kann man aber gut behandeln. Also kleine Entwarnung an dieser Stelle. Das Testspiel gegen Heidenheim und der 4:2-Sieg der Bayern waren dann aber natürlich nur noch Nebensache. Anna Claire schaut nochmal zurück auf die Szene um Musiala und auf die Partie.
21: Spieler beider Mannschaften bildeten einen Sichtschutz für Musiala, der den Platz im Anschluss aber eigenständig verlassen konnte. Bereits vor wenigen Tagen ist das schon einmal passiert. Im Testspiel gegen Leipzig brach Musiala ebenfalls auf dem Feld zusammen, blieb regungslos liegen und ging dann benommen vom Platz. Später meldete er sich auf Instagram zu Wort und erklärte, dass er unter kurz auftretenden Bewusstseinsaussetzern leide, ausgelöst durch eine neurologische Dysfunktion. Dies sei aber gut zu behandeln. Die Sorgen um den Nationalspieler überschatteten den Rest der Partie, in der Heidenheim-Coach Frank Schmidt vor allem in der Offensive rotierte. Stammkräfte wie Tsivtsivadze, Piringer oder Honsack saßen zu Beginn nur auf der Bank. Auch Bayern-Coach Vincent Kompany setzte auf junge Talente. Kane, Diaz und Olise kamen erst nach rund 60 Minuten ins Spiel und drehten die Partie dann zugunsten der Münchner.
20: Am Samstag dann das Supercup-Finale gegen den BVB. Jamal Musiala will jedenfalls weiter Fußball spielen, schreibt er, natürlich mit Freigabe der Ärzte. Das war mal ein Geschmackstest. Wochenlang hatte sich der TSV Aubstadt auf die Regionalliga-Partie gegen 1860 München vorbereitet. Gestern war es dann soweit. 3000 Fans, das ist das Vierfache der Einwohnerzahl, waren beim Spiel dabei. Die Unterfranken hatten extra 5 Getränkestände und 4000 Bratwürste am Start. Den Löwen dürfte die Wurst nach dem 3:2-Sieg aber besser geschmeckt haben als den Aubstädtern. Dirk Feustel.
22: Eigentlich hatten die Löwen ihre Beute doch schon erlegt. Die 60er führten in Aubstadt zur Pause mit 2:0 durch Tore von Emre Erdogan in der 22. und Fabio Wagner in der 45. Und auch wenn sie den Anschlusstreffer der Unterfranken durch Franz Helmer in der 77. hinnehmen mussten, stellten die Münchner nur 6 Minuten später durch Ortivero Calderon wieder auf einen 2-Tore-Vorsprung und damit alle Zeichen auf Sieg. Doch plötzlich fingen die Münchner an, ihre Sicherheit zu verlieren und machten allerspätestens in der 88. Minute die Tür für Aubstadt wieder auf. Denn da traf Nickel zum verdienten 2:3 Anschluss. Inklusive Nachspielzeit hatte Aubstadt noch 6 Minuten, drückte, schmiss alles nach vorne und hatte wenige Sekunden vor dem Abpfiff die Riesenchance auf den Ausgleich, als eine lange Flanke entlang der Torlinie sich fast noch ins Löwentor senkte. Aber eben nur fast. So blieb es beim knappen 60er-Sieg, dem 2. Auswärtserfolg in Serie. Für Aubstadt war tatsächlich mehr drin.
20: Mit 67 noch den DJ spielen. Gar kein Problem für den Bundestrainer der deutschen Springreiter. In Aachen läuft aktuell die Reit-WM. Die Springreiter wollen sich am liebsten Gold holen. Coach Otto Becker hat sich gedacht, vielleicht hilft Musik dabei und hat eine Playlist erstellt. Erstes Lied Auf uns von Andreas Burani, ein Motivationsklassiker. Markus Tepper schaut für uns voraus auf die Wettkämpfe.
23: Nach den Erfolgen in Dressur, Vielseitigkeit und im Voltigieren starten heute die deutschen Springreiter in die Weltmeisterschaft in der Aachener Söhrs. Erste Teilprüfung ist ein Zeitspringen. Für die Mannschaftswertung zählen zudem die beiden Runden des Nationenpreises am Donnerstag und am Freitag. Der Einzeltitel wird in 2 weiteren Runden am Sonntag vergeben. Das deutsche Team zählt zum großen Kreis der Medaillenkandidaten. Einer der Top-Favoriten im Einzel ist Richard Vogel mit seinem Ausnahmepferd United Touch. Der Einzel-Europameister gewann im Mai an gleicher Stelle den großen Preis von Aachen beim Reitturnier CHIO.
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1: Mit einer Meldung von der A93, Rosenheim Richtung Kiefersfelden, zwischen Brandenburg und Oberaudorf ein Unfall auf der linken Spur. Dann noch zum Wetter. Es ist noch überwiegend bewölkt in Bayern mit Schauern. Von den Alpen lockert es aber immer mehr auf und die Sonne kommt durch. In Unter- und Oberfranken bleibt dagegen bewölkt. Da gibt es später auch wieder Regen. Es wird wärmer als gestern mit 22 Grad rund um Hof und bis zu 30 Grad an der Donau. Morgen und am Freitag ist es erst wechselnd bewölkt, dann zieht es zu und es kommen immer wieder Schauer und Gewitter auf, die auch kräftig ausfallen können. Morgen nochmal 26 Grad im Schnitt, am Freitag sind es nur noch 22 Grad.

0: 9 Uhr.
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2: Am Münchner Flughafen hat es innerhalb von wenigen Tagen zwei Vorfälle auf derselben Start- und Landebahn gegeben. Darüber habe ich mit unserem Luftfahrtexperten gesprochen. Seine Einschätzung gleich bei uns im Programm. Außerdem prüft Bayern Verstöße gegen die 12-Uhr-Regel an den Tankstellen und Justizministerin Hubig will Mietern den Hitzeschutz erleichtern. Das sind einige unserer Themen in der nächsten halben Stunde. Durch die Sendung begleitet sie jetzt wieder Katja Strippel. Schönen guten Morgen. Mitten in den bayerischen Sommerferien hat es am Münchner Flughafen gleich zwei sicherheitsrelevante Vorfälle gegeben. Am Samstag konnte ein Dreamliner nur mit Mühe starten und wurde dabei so beschädigt, dass er umgekehrt ist und eine Notlandung absolvierte. Und am Montagabend gab es bei einer Landung einen Zwischenfall mit einem A380 der Lufthansa. Die Maschine setzte bei der Landung zu früh auf und beschädigte die Beleuchtung. Über diese beiden Zwischenfälle habe ich heute früh mit unserem Luftfahrtexperten Stefan Liener gesprochen und ihn zuerst nach dem Dreamliner gefragt, denn da gibt's im Netz jede Menge Spekulationen.
3: Ja, inzwischen haben sich zwei relevante Behörden geäußert. Das ist auf einmal die Luftfahrtbehörde von Vietnam. Die hat mit den Piloten gesprochen und folgende Informationen erhalten. Es gab wohl Warnsignale im Cockpit nach dem wackeligen Start. Und vor dem Start habe es wohl einen Tempoabfall gegeben. Das heißt, die Maschine ist beschleunigt, dann gab es nur eine Art Ruckler, dann hat sie wieder beschleunigt und als man schon auch über dem Point of No Return war, also als man nicht mehr bremsen konnte, kurz vor dem Abheben, hat man keine weitere Geschwindigkeit wohl mehr aufnehmen können und ist sogar langsamer geworden. Und die Piloten haben dann den Start so dramatisch gestaltet, dass sie sehr steil abgehoben sind mit letzter Kraft und dabei, und jetzt kommt die deutsche Bundesstelle für Flugunfalluntersuchung ins Spiel, ist das Heck auf dem Boden aufgesetzt. Es gab einen sogenannten Tailstrike. Man hat auch Reifenspuren gefunden. Auch das sagen die deutschen Behörden. Und das muss jetzt alles natürlich ausgewertet werden, was dazu geführt hat.
2: Hat der Dreamliner tatsächlich eine Ehrenrunde über Bayern gedreht und dabei tonnenweise Kerosin abgelassen? Und wie gefährlich ist das?
3: Das ist ein ganz normales Prozedere. Die Antwort ist ja, hat er. Und wenn man sich die Flugkurve anschaut, dann ist er nach Richtung Osten, Richtung Pfarrkirchen geflogen, hat da eine Höhe von ungefähr 9000 Fuß, also 2700 Meter erreicht und hat dann in einer, ja, wie du es gesagt hast, Ehrenrunde immer wieder auf einer Strecke zwischen Ostbayern, also Pfarrkirchen-Burghausen und Ammersee, knapp 60 Tonnen Kerosin abgelassen. Das ist aber, wie gesagt, ein ganz normales Prozedere, denn in dieser Höhe zerstäubt dieses Kerosin und wird dann mit dem Sonnenlicht regelrecht verdunstet. Also da kommt sehr, sehr wenig davon am Boden an, bis gar nichts, sagt auch das Umweltbundesamt. Und das kommt im Jahr über Deutschland ungefähr ja so 2 Dutzend Mal vor. Man will nämlich vermeiden, dass man dann, wenn es eine Sicherheits- oder Notlandung in diesem Fall gibt, dass man viel entzündliches Kerosin an Bord hat und man muss ein gewisses Gewicht unterschreiten, wenn man landet, weil man kann sich ja vorstellen, welche Kräfte auf das Fahrwerk wirken, das in diesem Fall ja schon angeschlagen war.
2: Wie lange kann es denn dauern, bis die tatsächliche Ursache für den Zwischenfall geklärt ist?
3: Das ist ein sehr komplexes Prozedere. Die bereits genannte Bundesstelle für Flugunfalluntersuchung, die hat jetzt die Blackboxes, also den Flugdatenschreiber und den Voice Recorder fürs Cockpit. Das muss alles ausgelesen und ausgewertet werden. Das kann nach Angaben der Behörde mehrere Wochen dauern. Und dann schaut man sich noch weitere Parameter an. Und da gibt es sehr, sehr viele. Und das reicht hin bis zu, die Behörde nennt das in Behördendeutsch, organisatorischen Einflüssen. Also da guckt man sich zum Beispiel auch an, war das Flugzeug richtig beladen, war es vielleicht überladen? Und dann kommt noch ins Spiel zum Beispiel auch die Behörde aus den USA, denn da sitzt der Hersteller Boeing. Auch die werden vielleicht Daten beisteuern. Wie gesagt, eine einfache und schnelle Antwort wird es so schnell nicht geben.
2: Den zweiten Zwischenfall, den hat es ja am Montag gegeben, diesmal bei einer Landung eines Flugzeugs von der Lufthansa vom Typ A380. Was ist da genau passiert?
3: Ja, die Maschine ist zu früh aufgesetzt. Wenn man sich so eine Start- oder Landebahn von oben anguckt, dann ist es in München ein 4 Kilometer langer Betonstreifen und an dessen Anfang und Ende sind so Art Zebrastreifen, sage ich jetzt mal laienhaft, und man darf nach diesen Zebrastreifen aufsetzen. Vor den Zebrastreifen ist noch eine Betonplatte, die sieht deutlich dunkelgrauer aus. Da sind so gelbe Winkel drauf mit Beleuchtung. Und offensichtlich ist die Maschine in diesem Bereich, also der Winkel oder des Zebrastreifens, aufgesetzt. So genau hat es die Lufthansa nicht erklärt. Warum, ist unklar. Und die gute Nachricht ist, den Passagieren ist nichts passiert. Mhm. Es sind wohl alle heil, vielleicht mit einem kleinen Schrecken ausgestiegen, wenn sie es überhaupt mitgekriegt haben, dass die Maschine ein paar Meter vor dem eigentlichen Startbereich bzw. Landebereich aufgesetzt ist.
2: Zwei Zwischenfälle innerhalb von wenigen Tagen auf den Start- und Landebahnen des Münchner Flughafens. Was sagt das über die Sicherheit des Airports aus? Muss ich mir Sorgen machen, wenn ich da jetzt verreisen will?
3: Also ich habe jetzt mit mehreren Piloten und Luftfahrtexperten gesprochen, die sagen nein. Man muss auch sehen, der Münchner Flughafen ist gerade erst vor wenigen Wochen ausgezeichnet worden von der Vereinigung Cockpit im sogenannten Airport-Check als der sicherste Flughafen in Deutschland. Das heißt, die Bahnen sind sehr lang, die Bahnen sind gut beleuchtet, sie liegen weit genug auseinander und vor und hinter den Bahnen sind auch keine Häuser. Es gibt ja auch so Großstadtflughäfen. Ja. Und diese beiden Vorfälle, die sind sehr unterschiedlich gelagert. Da muss man jetzt einfach sagen, blöder Zufall. Hört sich natürlich komisch an, ist aber wahrscheinlich so.
2: Informationen und Einschätzungen von unserem BR-Luftfahrtexperten Stefan Liener. Seit Anfang April dürfen Tankstellenbetreiber ihre Preise nur noch einmal am Tag erhöhen, nämlich mittags um 12. Der Bundesregierung geht es darum, die Spritpreise nach Beginn des Iran-Kriegs stabil zu halten. Aber wir haben schon öfter berichtet, dass sich nicht alle an diese 12-Uhr-Regel halten. Der bayerische Wirtschaftsminister Aiwanger will sie abschaffen und Bayern will gegen die Verstöße vorgehen. Gabriel Wirth aus dem BR24-Team.
0: Die Schonzeit für Tankstellenbetreiber scheint langsam zu Ende zu gehen. Bereits seit Inkrafttreten im April überprüft das Bundeskartellamt automatisiert über die sogenannte Markttransparenzstelle für Kraftstoffe, ob an den Zapfsäulen die 12-Uhr-Regelung eingehalten wird. Und zwar lückenlos, wie der Präsident des Bundeskartellamts Andreas Mund betont. Ob Verstöße dann allerdings geahndet werden, liegt in der Macht der einzelnen Bundesländer. Sie sind für die Durchsetzung der Regeln und mögliche Bußgelder zuständig. Vom Bundeskartellamt kommen nur die Daten. Und die zeigen offenbar Handlungsbedarf. Der Behörde nach sind die Zahlen der Abweichungen nach wie vor hoch. Sie seien im Juli wieder angestiegen, meldete das Bundeskartellamt Anfang des Monats. Konkrete Zahlen aus Bayern liegen nicht vor. Nach einer Datenanalyse des SWR hielten sich bundesweit rund 8% der Tankstellen nicht an die 12-Uhr-Regelungen. Die Daten würden derzeit vom Landesamt für Maß und Gewicht überprüft, wie das bayerische Wirtschaftsministerium nun mitteilte. Auf dieser Grundlage soll dann über das weitere Vorgehen entschieden werden. Allerdings macht der bayerische Wirtschaftsminister Hubert Aiwanger keinen Hehl daraus, was er von der 12-Uhr-Regelung hält. Und zwar nichts. Bayerische Beamte sollten jetzt Tankstellenpreise kontrollieren, statt sich um sinnvollere Aufgaben zu kümmern, so seine Kritik. Seiner Meinung nach gehört die Regelung abgeschafft. Und das forderten jüngst auch die Betreiber freier Tankstellen. Der Präsident des Bundeskartellamts Mund ist dagegen der Ansicht, dass man zwar erst langfristig wird bewerten können, ob die Regelung auch eine preisdämpfende Wirkung hatte. Wichtig sei aber unabhängig davon, dass sie das stetige Rauf und Runter der Preise bis zu 50 Änderungen am Tag beendet hat.
2: Vizekanzler Klingbeil hat sich dafür ausgesprochen, EU-Sanktionen gegen den israelischen Polizeiminister Ben-Gvir zu prüfen. Klingbeil sagte im Sat.1-Sommer-Interview, er stehe zur Solidarität mit Israel, aber das gelte nicht für Minister, die sich menschenverachtend äußern. Ben-Gvir hatte in einem Podcast gefordert, dass im Gazastreifen jeden Tag 30 bis 40 Palästinenser getötet werden sollen und gesagt, es gebe dort Menschen, die es nicht verdient hätten, zu leben. Der außenpolitische Sprecher der Unionsfraktion Jürgen Hart fordert die israelische Regierung zum Handeln auf. Er sagte heute früh im BR-Interview.
4: Aber das Signal an die israelische Öffentlichkeit, vielleicht auch ein Signal an diejenigen, die in Israel dazu neigen, ihn zu unterstützen und an sich seine Politik teilen, dass Israel sich ein Stück weit entfremdet von Europa und von unseren gemeinsamen Werten, wenn Israel duldet, dass solche Äußerungen von einem Regierungsvertreter unversöhnt getätigt werden können. Das finde ich wichtig. Und im Übrigen wäre es natürlich der einfachste und beste Schritt, wenn Netanyahu sich distanzieren würde von Ben-Gvir, wenn er ihn vielleicht sogar aus der Regierung entließe. Das ist eine innerisraelische Entscheidung, die ich offen gesagt nicht erwarte, so kurz vor den anstehenden Parlamentswahlen.
2: Soweit der CDU-Außenpolitiker Jürgen Hart. Auch er fordert EU-Sanktionen gegen den israelischen Polizeiminister. In diesem Sommer haben sich viele Häuser und Wohnungen so stark aufgeheizt, dass Lüften nicht mehr geholfen hat. Aber Mieter haben in Deutschland bislang keinen gesetzlichen Anspruch auf den Einbau von Klimaanlagen oder Rollos. Bundesjustizministerin Hubig würde das gerne ändern und hat Änderungen beim Mietrecht ins Gespräch gebracht. Georg Schwarte aus Berlin.
5: Die SPD-Politikerin sagte der Rheinischen Post, sie könne sich vorstellen, es Mieterinnen und Mietern künftig zu erleichtern, ihre Wohnung mit Klimaanlagen oder Sonnenblenden auszustatten. Bisher gilt, wer bauliche Veränderungen an der gemieteten Wohnung vornehmen will, braucht dafür zwingend das Einverständnis des Vermieters. Der kann beispielsweise den Einbau einer Klimaanlage laut Mietrecht wegen optischer Beeinträchtigung, baulicher Risiken oder Lärmbelästigung verbieten. Hubig sagte, hier brauche es für beide Seiten künftig klare und praktikable Regelungen. So könne auch die klassische Rechtspolitik einen Beitrag zum Hitzeschutz leisten. Hubig forderte in diesem Zusammenhang, dass ein besserer Schutz vor dem Klimawandel zu einem Schwerpunktthema in der deutschen Politik werden müsse. Dazu gehört laut Justizministerin auch die von ihrem Parteikollegen Umweltminister Schneider geforderte Verankerung der Klimaanpassung als Gemeinschaftsaufgabe im Grundgesetz.
2: Im belgischen Naturschutzgebiet Hohes Venn kämpfen Einsatzkräfte weiter gegen das Feuer. Regen hat dafür gesorgt, dass sich die Flammen nicht weiter ausgebreitet haben und auch nicht auf die deutsche Nachbarstadt Monschau übergegriffen haben. Aber bis der Brand komplett gelöscht ist, kann es Wochen oder sogar Monate dauern. Denn der Boden besteht zum großen Teil aus Torf. Arndt Lorenz.
6: Am Boden versuchen Feuerwehrleute Schneisen zu schlagen. Sie wollen ein weiteres Übergreifen der Flammen auf neue Wald- und Moorflächen verhindern. Nach Angaben der belgischen Einsatzkräfte soll das Feuer so schnell wie möglich vollständig eingekreist werden. Vor allem an der östlichen Seite des Brandherdes ist das schwierig, weil das Gelände schwer zugänglich ist. In der Nacht haben auf deutscher Seite Feuerwehrleute und das technische Hilfswerk transportable Löschwasserbecken aufgestellt und mit Wasser gefüllt. So können gefährdete Gebäude besser geschützt werden, sollte sich der Brand weiter ausbreiten. In Monschau und weiteren Städten in der Nähe des Waldbrandes warnen Behörden immer noch vor den Gesundheitsproblemen. Gefahren durch Rauchentwicklung. Der beißende Gestank reicht mehr als 100 Kilometer quer durch die Eifel bis ins Bergische Land. Am Morgen wollen Feuerwehrleute prüfen, ob die etwa 30 Personen einer geräumten Siedlung an der deutsch-belgischen Grenze wieder in ihre Häuser zurückkehren dürfen. Der Monschauer Ortsteil Rützhof war vor 3 Tagen vorsorglich evakuiert worden. Zeitweise standen die Flammen nur noch weniger als 300 Meter davor.
2: Anderen Menschen helfen unter schwersten Bedingungen und zwar dort, wo Not und Verzweiflung am größten sind. Das machen Helferinnen und Helfer auf der ganzen Welt und oft riskieren sie dabei ihr Leben. Heute ist der Welttag der humanitären Hilfe und da sollen ihre Arbeit und ihr Schicksal im Mittelpunkt stehen. Unsere Korrespondentin Nina Amin berichtet aus dem Sudan.
7: Der Sudan ist für humanitäres Hilfspersonal eines der gefährlichsten Einsatzländer weltweit. Nach Angaben der UN sind allein im vergangenen Jahr mehr als 70 Hilfskräfte in dem nordostafrikanischen Land getötet worden. Sie wurden Opfer von Angriffen während ihres Einsatzes für die unter dem Bürgerkrieg notleidende Bevölkerung. Francesco Lanino von Save the Children im Sudan äußert sich besorgt über den verstärkten Einsatz von Drohnen. Eine freie Straße für die Lieferung von Medikamenten bedeutet nicht, dass man vor Angriffen durch Drohnen sicher sei. Nazik Abu Zaid von der Organisation Ärzte für Menschenrechte im Sudan betont, medizinisches Personal würde oft gezielt von den Konfliktparteien angegriffen. Mehr als 230 Ärzte und Ärztinnen hätten im Bürgerkrieg bislang ihr Leben verloren, sagte die sudanesische Ärztin der ARD. Der heutige Tag der humanitären Hilfe soll auf die Gefahren beim Einsatz in Krieg- und Krisenregionen aufmerksam machen. Hilfsorganisationen fordern besseren Schutz und eine bessere Finanzierung ihrer Arbeit. Große Geldgeber wie Deutschland oder die USA haben ihre Hilfsgelder gekürzt.

0: Jetzt ist es 9.15 Uhr.
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0: Die Nachrichten mit Andreas Dirschall.
2: Bundesstelle für Flugunfalluntersuchung nennt Details zum Boeing-Vorfall in München. Der Dreamliner der Vietnam Airlines hat demnach spät abgehoben. Dabei habe das Heck den Boden berührt. Reifenspuren am Ende der Piste stammen demnach von der Maschine. Die Experten untersuchen derzeit die Flugschreiber. Beteiligt sind auch Stellen in Vietnam und den USA. Auch der Zwischenfall mit einem Lufthansa Airbus wird untersucht. Die Maschine war Montag vor der Landebahn aufgesetzt. Bayern prüft mögliche Verstöße gegen die 12-Uhr-Regel. Das Landesamt für Maß und Gewicht untersucht derzeit die Daten, teilte das Wirtschaftsministerium mit. Auf dieser Grundlage werde über das weitere Vorgehen entschieden. Noch ist nicht bekannt, wie viele Abweichungen von der 12-Uhr-Regel übermittelt wurden. Benkwirs Aussagen werden weiter scharf kritisiert. Vizekanzler Klingbeil sprach sich dafür aus, Sanktionen auf europäischer Ebene zu prüfen. Die Grünen-Vorsitzende Brandner forderte von der Bundesregierung, ein Einreiseverbot gegen den israelischen Polizeiminister zu verhängen. Benkwir hatte in einem Podcast gesagt, man solle im Gazastreifen gezielt jede Nacht 30 bis 40 Menschen töten. Auch Kirchen und deutsche Pensionskassen verlieren Millionen in riskantem Immobilienfonds. Recherchen von NDR, WDR und SZ zeigen, dass unter anderem die Altersversorgungswerke von Ärzten, Zahnärzten und Tierärzten in den Verios-Fonds investiert haben. Auch das Bistum Augsburg wird auf der Investorenliste geführt. Bereits bekannt war, dass Krankenkassen und kassenärztliche Vereinigungen wohl Millionen in dem Fonds verloren haben. Fußballnationalspieler Jamal Musiala erklärt Ursachen seiner Schwächeanfälle. Bei dem 23-Jährigen wurden nach eigenen Worten temporär auftretende Absenzen festgestellt, zurückzuführen auf eine neurologische Dysfunktion. Musiala war zweimal innerhalb weniger Tage auf dem Fußballplatz zusammengebrochen. Das Wetter in Bayern, teils Sonne, teils Wolken und anfangs stellenweise Regen bei 22 bis 30 Grad.
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3: Mit Manuel Rauch. Nichts steht so sinnbildhaft für die berühmte Wasserkur von Pfarrer Sebastian Kneipp wie die Wassertretbecken. Sage und schreibe 24 von ihnen gibt es in der Kneippstadt Bad Wörishofen im Unterallgäu. Doch jetzt geht bei manchen mit Quellwasser gespeisten Becken das Wasser aus. Drei Anlagen liegen inzwischen trocken. Die Stadt will gegensteuern und ihre Kneippanlagen an künftig erwartete Trockenphasen anpassen, berichtet Florian Regensburger.
4: So soll das Wasser, das derzeit einfach durch die Becken hindurch in die Kanalisation abfließt, künftig mehrfach verwendet werden. Man müsse Wasserkreisläufe bilden, um das Wasser länger vor Ort halten zu können, sagte Bürgermeister Daniel Pflügel dem BR. Gleichzeitig müsse aber dafür gesorgt werden, dass das Wasser immer ausreichend kühl bleibt, weil sonst der wohltuende und anregende Effekt der Hydrotherapie nach Pfarrer Sebastian Kneipp ausbleibe. Dafür könnte das Wasser entweder zur Kühlung durch tiefere Erdschichten geleitet oder auch technisch mit einer sogenannten Inverterklimaanlage gekühlt werden.
3: Die Bürgstatter Mainhölle ist ein Weinberg im Landkreis Miltenberg. Er prägt das Landschaftsbild entlang des Mains. Doch nach 90 Jahren steht die Hölle jetzt vor dem Aus. Warum, erklärt Katrin Küchs.
5: In der Mainhölle bewirtschaftet die Stiftung Juliusspital mit Sitz in Würzburg knapp 7 Hektar Spätburgunder und Schwarzriesling. Doch die Anfahrtswege aus Würzburg sind lang. In der Steillage geht nur Handarbeit, die Mindestlöhne sind gestiegen und der Weinkonsum geht zurück. Es war eine schwere Entscheidung für die Stiftung, erklärt Vorstand Carsten Eck. Er hat einen sozialen Auftrag und muss gut wirtschaften. Bürgstadts Bürgermeister Klaus Helmstetter hofft nun auf eine Investorengemeinschaft oder Idealisten, die die Hölle retten, mit einem weintouristischen Konzept.
3: In genau einem Monat beginnt in München wieder das Oktoberfest und die Vorbereitungen für das größte Volksfest der Welt laufen auf Hochtouren. Birgit Grundner über den aktuellen Stand.
6: Fast 40 Zelte werden auf der Theresienwiese aufgebaut und in vielen werden momentan gerade die Holzfußböden verlegt. Die Wiesenwirte kümmern sich parallel zum Beispiel um die Einstellung ihres Personals, Sprecher Peter Inselkammer.
7: Wir haben eine gute Situation, was die Nachfrage an Personal angeht. Die Leute wollen arbeiten, das merkt man wirklich. Die wollen auf die Wiesen kommen, die wollen was verdienen.
6: Offiziell eröffnet wird das Oktoberfest erstmals vom neuen Oberbürgermeister Dominik Krause, der das Anzapfen vorsichtshalber schon mit einem Profi geübt hat. Vor der Kamera für die sozialen Medien den Zapfhahn fest im Blick.
8: Also wenn man wirklich merkt, er wackelt, dann leichten oder dann nochmal volle Kanne? Mittel. Also lieber mit Gefühl, als nochmal mit Schmackes.
6: Und Saftes. Dass die Wiesen näher rückt, merkt man auch bei den Souvenirläden in der Stadt. Und die Fans bereiten sich ebenfalls vor.
9: Ja, die Tracht wird langsam ausgestaubt und neues Hemd, neue Schuhe.
10: Fangt schon langsam an zum Kribbeln.
6: Manche Wiesenanwohner sind dagegen vermutlich froh, dass sie noch ein paar Wochen mehr oder weniger Ruhe haben.
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0: Arzneimittel wie Blutverdünner oder Krebsmedikamente sind überlebenswichtig. Und natürlich müssen sich die Patienten darauf verlassen können, dass in der Verpackung auch das drin ist, was außen drauf steht. Eine Recherche des ARD-Verbrauchermagazins Plus Minus zeigt, wie leicht es ist, Medikamente unbemerkt auszutauschen. Immer noch, muss man sagen. Denn das Problem ist den europäischen und deutschen Behörden schon seit 2 Jahren bekannt, aber seitdem hat sich nicht viel getan. Sandra Aitiller berichtet.
11: Die Schachteln sind intakt, die Laschen verschlossen. Auf den ersten Blick wirken die Verpackungen unberührt. Doch dieser Schein trügt, weiß Patrick Michel. Er arbeitet seit langem im europäischen Pharmagroßhandel. Die meisten Arzneimittel laufen auf dem Weg vom Hersteller zur Apotheke über Händler wie ihn. Als er 2024 Verpackungen genauer prüfte, stieß er auf etwas, das nicht sein durfte.
12: Ich habe eine massive Sicherheitslücke entdeckt.
11: Welche, zeigt er mit einem Bügeleisen. Er erwärmt die verklebten Laschen der Packen.
12: Der Kleber wird durch Wärme flüssig. Und dann halten die Seitenlaschen nicht mehr und können leicht geöffnet werden.
11: Dabei hatte die EU nach mehreren Fälschungsskandalen den Arzneimittelschutz eigentlich verschärft. Seit 2019 muss jede Packung 2 Sicherheitsmerkmale tragen. Eine individuelle Seriennummer und den sogenannten Erstöffnungsschutz. Also ein Siegel oder eine andere Sicherung gegen Manipulation. Michels Aufdeckung ist kein Einzelfall. Als er merkt, dass sich zahlreiche Medikamentenschachteln verschiedener Hersteller leicht manipulieren lassen, meldet er die Sicherheitslücke an die europäischen Aufsichtsbehörden. Sein Hinweis erreicht auch das Bundesamt für Arzneimittel und Medizinprodukte. Ein staatliches Labor überprüft daraufhin den Fall und bestätigt die Sicherheitslücke. Was das bedeutet, erklärt Arndt Sinn, Experte für Arzneimittelkriminalität an der Universität Osnabrück.
13: An erster Stelle ist natürlich das Gesundheitsrisiko für die Patientinnen und Patienten zu nennen, die durch gefälschte Arzneimittel in die Gefahr sogar des Todes gebracht werden können. Aber auch Pharmakonzerne können erpresst werden und das geht hin bis zu Sabotagemöglichkeiten.
11: Fälschungen sind kein Randphänomen. Die Ermittler von Europol stellen bei Razzien immer wieder große Mengen gefälschter Medikamente sicher. Der Inhalt wird herausgenommen und weiterverkauft. Hinein kommt ein billiger oder gefälschter Ersatz. Weil die Seriennummer gültig ist, löst die Packung im Handel keinen Alarm aus. Seit mehr als 2 Jahren fordert Patrick Michel die Behörden auf, die Sicherheitslücke zu schließen. Die Europäische Arzneimittelagentur verweist auf das für Deutschland zuständige Bundesamt für Arzneimittel und Medizinprodukte. Obwohl es seit 2024 die Sicherheitslücke, die sogar im Labor bestätigt wurde, kennt, erklärt es in einer internen Mail 2024, Zitat,
14: bislang liegen uns keine Hinweise dafür vor, dass die von den Herstellern eingesetzten Sicherungen gegen Manipulation ihren Zweck grundsätzlich nicht erfüllen.
11: Und die Pharmahersteller verweisen gegenüber den Behörden auf Standards, die sie einhalten würden. Doch schon 2024 kam ans Licht, Fälscher haben innerhalb der EU die Schwachstelle bereits ausgenutzt. Dennoch handeln die deutschen Behörden bis heute nicht. Strafrechtsexperte Arndt Sinn fordert,
13: was jetzt passieren muss, ist, dass ein rechtlicher Rahmen hergestellt wird, in denen die Hersteller dazu gezwungen werden, die Sicherheit dieser Arzneimittelverpackungen herzustellen.
11: Doch statt entschieden zu handeln, schieben sich EU und nationale Behörden und auch die Pharmakonzerne die Verantwortung gegenseitig zu. zu Lasten der Sicherheit der Patienten.
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0: Marianne Koch hatte als Kind nur einen Traum, Ärztin zu werden. Sie erfüllte ihn sich aber erst nach einer 20-jährigen Karriere als Schauspielerin. Sie war eine der erfolgreichsten der Nachkriegszeit. Seit Jahrzehnten steht Marianne Koch dem BR als medizinische Expertin zur Verfügung. An das Gesundheitsgespräch mit ihr dürften sich Generationen erinnern. Heute wird Marianne Koch 95 Jahre alt. Peter Jungblut gratuliert mit einem Porträt.
15: Ich weiß noch, wie die mit ihren Panzern da bei uns in der Straße in Gasselgersteig vorbeifuhren und uns Kindern Bonbons von den Panzern runtergeworfen haben.
16: Wer nach dem Krieg im Münchner Stadtteil Geiselgersteig aufwuchs, der kam wohl zwangsläufig mit dem Filmgeschäft in Berührung. Schließlich befanden sich dort die großen Studios. Die ganz junge Marianne Koch jobbte dort als Hilfskraft, während sie Medizin studierte. Vor die Kamera zog es sie nach eigenen Worten nicht. Und trotzdem war sie 20 Jahre ein Leinwandstar.
17: Sie haben doch nicht schon wieder geweint, oder doch?
18: Nein, Sir, heute nicht.
17: Sie brauchen jetzt nicht mehr lange traurig zu sein.
16: Drehen mit Hollywood-Stars, mit den großen italienischen und deutschen Regisseuren und das, wo sich Marianne Koch gar nicht als Schauspielerin verstand. Ihre diesbezügliche Lässigkeit sei wohl der Grund gewesen, warum sie studierte Künstlerinnen bei Probeaufnahmen ausstach.
15: Ich habe mir das auch damals wie heute nur so erklären können, dass ich eben diese totale Gelassenheit, heute würde man sagen, ich war cool. Ich hatte ja einen Beruf. Das war alles nur ganz lustig, hat mich ein bisschen neugierig gemacht, natürlich, klar.
19: Wissen Sie, wenn man Kaffee kocht, dann muss man sich konzentrieren. Sonst schmeckt er nämlich nicht. So, jetzt muss er ziehen.
16: Für ihre Rolle in der Zuckmeier-Verfilmung des Teufelsgeneral an der Seite von Kurt Jürgens bekam sie 1955 das Filmband in Silber als beste Nebendarstellerin. Rückblickend verklärt die jetzt 95-jährige Marianne Koch ihre Filmkarriere in keiner Weise. Ganz im Gegenteil, die Bekanntheit sei ihr eher lästig gewesen, die Drehs waren anstrengend.
15: Was wirklich toll war, war, dass ich zu einem Zeitpunkt, als man noch nicht so locker verreisen konnte, die halbe Welt gesehen habe.
16: Nach großen Erfolgen, etwa mit dem Italo-Western für eine Handvoll Dollar an der Seite von Clint Eastwood, beendete Marianne Koch Anfang der 70er Jahre ihre Filmkarriere.
15: Es war einfach ein totaler Umbruch in meinem gesamten Leben. Ehe kaputt. Ich habe mich mit Filmen und so weiter eigentlich nicht mehr identifizieren können wollen. Ich wollte unbedingt jetzt zurück. Sicher haben die Kollegen, die ja alle fast 20 Jahre jünger waren, gesagt, was will die Alte hier? Ja, natürlich. Aber das ging dann eigentlich sehr gut.
16: Sie wurde Talkshow-Gastgeberin und blieb der Rateshow Was bin ich weiterhin treu, wurde jedoch vor allem als Expertin in der BR-Radiosendung Das Gesundheitsgespräch populär, das sie 25 Jahre lang moderierte.
15: Diese Art von Kommunikation zwischen Arzt und Patient, die halte ich trotz aller Digitalisierung und so, halte ich für nach wie vor ganz wichtig. Warum? Weil es sich herausgestellt hat, und da gibt es auch wissenschaftliche Beweise dafür, dass Patienten, die mitdenken können mit ihrer Krankheit und mit dem, was mit ihrer Krankheit geschieht und wie die Medikamente wirken und alles, weil die eine größere Chance haben, dass sie wieder gesund werden, beziehungsweise dass das, was man ihnen vorschlägt, dass das auch wirkt.
16: Auch die hochbetagte Marianne Koch hadert nicht mit ihrem Alter. Neben ihrer bemerkenswerten Gelassenheit vermutlich auch einer der Gründe für ihre beneidenswerte Vitalität.
15: Ich habe nichts gegen mein Alter. Ich habe auch nichts dagegen, wenn man mich auf mein Alter anspricht, wobei ich sagen muss, ich habe schon ziemlich Glück, dass ich in diesem Alter sehen, hören und arbeiten kann.
0: Heute feiert Marianne Koch ihren 95. Geburtstag. Das war ein Porträt von Peter Jungblut.
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0: Uns liegen zurzeit keine Verkehrsmeldungen vor. Gute Fahrt und das Wetter in Bayern. Heute ist es teils sonnig, teils bewölkt. Es kann immer wieder regnen. In Franken ist das Gewitterrisiko am höchsten. Die Temperaturen steigen bis zum Nachmittag auf 22 bis 30 Grad. Die weiteren Aussichten. Morgen ist es stark bewölkt und es kann überall kräftige Gewitter geben. 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
1: Mit Katja Strippel und diesen Themen. Die Bundesstelle für Flugunfalluntersuchung ermittelt wegen zwei Zwischenfällen am Münchner Flughafen. Bayern prüft Verstöße gegen die 12-Uhr-Regel an den Tankstellen. Und Justizministerin Hubig will Mietern den Hitzeschutz erleichtern. Die Bundesstelle für Flugunfalluntersuchung prüft zwei Zwischenfälle am Münchner Flughafen. Sie sind innerhalb von 2 Tagen auf derselben Start- und Landebahn passiert. Vorgestern setzte eine Lufthansa-Maschine noch vor der Landebahn auf und am Samstag gab es bei einem Dreamliner große Probleme beim Start. In beiden Fällen werden jetzt die Flugschreiber ausgewertet. Stefan Liener aus München.
2: Was Videoaufnahmen und die Einschätzung durch Piloten bisher vermuten ließen, das belegt nun eine offizielle Mitteilung der BFU, der Bundesstelle für Flugunfalluntersuchung. Beim Zwischenfall am vergangenen Samstag, bei dem ein Boeing Dreamliner der Vietnam Airlines nur mit Mühe und nach dem Ende der Startbahn abhob, entgingen die Menschen an Bord möglicherweise nur knapp einer Katastrophe. So heißt es in nüchternem Behördendeutsch, das Heck des Flugzeugs habe den Boden berührt, außerdem habe man Reifenspuren des Fliegers am Ende der Piste identifiziert. Was genau zu dem Zwischenfall führte, das wird nun im Detail untersucht. So werden die Flugschreiber bei der BFU in Braunschweig ausgelesen und dann ausgewertet, was nach Angaben der Behörde einige Zeit in Anspruch nehmen wird. Darüber hinaus will man ermitteln, ob und welche menschlichen oder technischen Fehler zu dem Zwischenfall führten, bis hin zu einer möglichen Überladung der Maschine oder einer falschen Programmierung von Computern im Cockpit. Dabei arbeite man zusammen mit Behörden in den USA, der Heimat des Herstellers Boeing, und in Vietnam, dem Staat, in dem der Flieger registriert ist. Die vietnamesischen Behörden erklärten bereits unter Berufung auf die Piloten, es habe beim Beschleunigen plötzliche Temposchwankungen gegeben. Darüber hinaus muss die BFU auch klären, warum ein aus den USA kommender Airbus A380 der Lufthansa am Montag zwar auf dem Beton der Piste, aber vor dem zur Landung zugelassenen Teil der Bahn aufsetzte. Verletzte gab es dabei nach Angaben der Lufthansa nicht.
1: Seit Anfang April dürfen Tankstellenbetreiber ihre Preise nur noch einmal am Tag erhöhen, nämlich mittags um 12. Der Bundesregierung geht es darum, die Spritpreise wegen des Irankriegs und der blockierten Straße von Hormus stabil zu halten. Aber wir haben schon öfter berichtet, dass sich nicht alle an die 12-Uhr-Regel halten. Der bayerische Wirtschaftsminister Aiwanger will sie abschaffen und Bayern will gegen Verstöße vorgehen. Gabriel Wirth aus dem BR24-Team.
3: Die Schonzeit für Tankstellenbetreiber könnte langsam zu Ende gehen. Bereits seit Inkrafttreten überprüft das Bundeskartellamt automatisiert über die sogenannte Markttransparenzstelle für Kraftstoffe, ob an den Zapfsäulen die 12-Uhr-Regelung eingehalten wird. Und zwar lückenlos, wie der Präsident des Bundeskartellamts Andreas Mund betont. Ob Verstöße dann allerdings geahndet werden, liegt in der Macht der einzelnen Bundesländer. Sie sind für die Durchsetzung der Regeln und mögliche Bußgelder zuständig. Vom Bundeskartellamt kommen nur die Daten. Diese würden derzeit vom Landesamt für Maß und Gewicht überprüft, wie das bayerische Wirtschaftsministerium nun mitteilte. Auf dieser Grundlage wolle man dann über das weitere Vorgehen entscheiden. Allerdings macht der bayerische Wirtschaftsminister Hubert Aiwanger keinen Hehl daraus, was er von der 12-Uhr-Regelung hält. Und zwar nichts. Bayerische Beamte sollten jetzt Tankstellenpreise kontrollieren, statt sich um sinnvollere Aufgaben zu kümmern, so seine Kritik. Seiner Meinung nach gehört die Regelung abgeschafft. Und das forderten jüngst auch die Betreiber freier Tankstellen. Der Präsident des Bundeskartellamts Mund ist dagegen der Ansicht, dass man zwar erst langfristig wird bewerten können, ob die Regelung auch eine preisdämpfende Wirkung hatte. Wichtig sei aber unabhängig davon, dass sie das stetige Rauf und Runter der Preise bis zu 50 Änderungen am Tag beendet hat.
1: Vor 4 Wochen ist aufgedeckt worden, dass viele Krankenkassen und kassenärztliche Vereinigungen Beitragsgelder in fragwürdige Immobilienfonds investiert haben und dass sie damit Millionenverluste gemacht haben. Jetzt gibt es eine neue Recherche von NDR, WDR und Süddeutscher Zeitung. Diesmal geht es um Kirchen, Pensions- und Sterbekassen, die sich ebenfalls verzockt haben sollen. Auch sie haben demnach Millionen in Immobilienfonds verloren. Mandy Sati hat mitrecherchiert.
4: Unter anderem gehen aus einer E-Mail einer Anwaltskanzlei, die NDR, WDR und SZ vorliegt, weitere Investoren in den Verius-Fonds hervor. Darunter sind unter anderem die deutschen Pensionskassen und die Altersversorgungswerke von Ärzten, Zahnärzten und Tierärzten. Die

0: meisten Institutionen wollten sich auf Anfrage nicht äußern. Der evangelisch-lutherische Kirchenbezirk Hamburg-Ost sowie der evangelisch-lutherische Kirchenbezirk West, Südholstein, räumten das Investment ein. Das Steuerberaterversorgungswerk Sachsen hat nach eigenen Angaben 5 Millionen Euro investiert und inzwischen vollständig abgeschrieben. Unklar ist, wer genau wie viel Geld in den Fonds investiert hat. Im Gegensatz zu Krankenkassen unterliegen solche Einrichtungen allerdings nicht den strengen Investitionsregeln des Sozialgesetzbuchs und haben dadurch deutlich mehr Spielraum bei Risikoanlagen. NDR, WDR und Süddeutsche Zeitung hatten zuletzt aufgedeckt, dass rund 20 Kassen und kassenärztliche Vereinigungen Millionenbeträge in den umstrittenen Verius-Fonds investiert hatten. Rund 97% dieser Investments gelten inzwischen als verloren.
1: In diesem Sommer haben sich viele Häuser und Wohnungen so stark aufgeheizt, dass Lüften nicht mehr geholfen hat. Aber Mieter haben in Deutschland bislang keinen gesetzlichen Anspruch auf den Einbau von Klimaanlagen oder Rollos. Bundesjustizministerin Hubig hat jetzt Änderungen beim Mietrecht ins Gespräch gebracht. Georg Schwarte aus Berlin.
2: Die SPD-Politikerin sagte der Rheinischen Post, sie könne sich vorstellen, es Mieterinnen und Mietern künftig zu erleichtern, ihre Wohnung mit Klimaanlagen oder Sonnenblenden auszustatten. Bisher gilt, wer bauliche Veränderungen an der gemieteten Wohnung vornehmen will, braucht dafür zwingend das Einverständnis des Vermieters. Der kann beispielsweise den Einbau einer Klimaanlage laut Mietrecht wegen optischer Beeinträchtigung, baulicher Risiken oder Lärmbelästigung verbieten. Hubig sagte, hier brauche es für beide Seiten künftig klare und praktikable Regelungen. So könne auch die klassische Rechtspolitik einen Beitrag zum Hitzeschutz leisten. Hubig forderte in diesem Zusammenhang, dass ein besserer Schutz vor dem Klimawandel zu einem Schwerpunktthema in der deutschen Politik werden müsse. Dazu gehört laut Justizministerin auch die von ihrem Parteikollegen Umweltminister Schneider geforderte Verankerung der Klimaanpassung als Gemeinschaftsaufgabe im Grundgesetz.
1: Die Meere rund um Europa haben sich rasant erwärmt. Das haben viele von uns in diesem Sommer am eigenen Leib erfahren, denn von Irland bis ins Mittelmeer hat es ausgeprägte Meereshitzewellen gegeben. Der Grund dafür ist vor allem der Klimawandel. Das zeigt eine neue Untersuchung der Meeresoberflächentemperaturen durch die Forschungsinitiative World Weather Attribution. Stefan Hübner aus unserer Klimaredaktion erklärt, was die Forscher genau herausgefunden haben.
3: Bei den Wassertemperaturen haben sie festgestellt, in den meisten betrachteten Regionen, da lag deren Anstieg über dem weltweiten Mittelwert von 1,4 Grad Celsius. Im Mittelmeer, da stiegen die Spitzenwerte sogar um etwa 3 Grad. Und die Meereshitzewellen, die umfassten bis zu 90% der untersuchten Meeresflächen. Und wiederholen sich solche Ereignisse jetzt, dann können die Folgen verheerend sein. Korallen, Schwämme, Algen, die können massenhaft absterben. Nahrungsketten verändern sich. Fischbestände, zum Beispiel von Kabeljau oder Makrele, die können zusammenbrechen. Und außerdem erhöhen Meereshitzewellen das Sturmrisiko.
1: US-Präsident Trump hatte am Wochenende Kritik an einer gemeinsamen Militärübung mit Südkorea geäußert und dabei auf seine guten Beziehungen zu Nordkorea verwiesen. Trump schrieb, solche Manöver sendeten ein unangemessenes und feindseliges Signal an ein Land, das, solange er US-Präsident sei, keine Bedrohung dargestellt und sich respektvoll verhalten habe. Eigentlich sollte die Militärübung der USA mit Südkorea bis zum 27. August dauern, aber jetzt wird sie offenbar deutlich verkürzt. Johannes Edelhoff.
4: Laut südkoreanischen Medien wird die Übung etwa halbiert. Nur die erste Woche mit Verteidigungsoperationen findet demnach wie geplant statt. Die zweite Phase, in der ein Gegenangriff geübt werden sollte, falle aus. Auch einzelne praktische Übungen mit Soldaten und militärischem Gerät sollen gestrichen oder verschoben werden. Nach Medienberichten haben sich die USA und Südkorea gestern darauf verständigt. Damit reagiert das Bündnis offenbar auf eine Anordnung von US-Präsident Donald Trump. Er hatte am Sonntag verlangt, die amerikanische Beteiligung an dem Manöver deutlich zu reduzieren und dabei auf sein gutes Verhältnis zu Nordkoreas Machthaber Kim Jong-un verwiesen. Trump bemüht sich zugleich um neue Gespräche mit Kim. Nach Medienberichten drängt er auf ein persönliches Treffen noch in diesem Herbst. Nordkorea dagegen verurteilt die laufenden Übungen weiter als militärische Bedrohung.
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6: Im Studio Birgit Habrath. Auch wenn er kriselt und wir nicht mehr Exportweltmeister sind, es gibt ihn durchaus noch, den Außenhandel, nachzulesen in den aktuellen Zahlen des Statistischen Bundesamtes. Demnach boomen deutsche Exporte nach Mittel- und Osteuropa. Grund für uns, die Woche einmal genauer hinzuschauen. Heute mit Paula Milling in Warschau.
5: In Polen sprechen die Medien von einem Sprung. So dynamisch sind die deutschen Exporte in den polnischen Markt angestiegen. Um mehr als 9% im ersten Halbjahr des laufenden Jahres auf knapp 54 Milliarden Euro. Diese Zahlen machen deutlich, Polen hat sich zum viertwichtigsten Absatzpartner für Deutschland entwickelt. Das Nachbarland führt traditionell vor allem Produktionsmaschinen, Anlagen, Automobilprodukte und vielfältige Transportausrüstung aus Deutschland ein. Darunter sind zum Beispiel allerlei Fahrzeuge, Geräte und Teile für die gesamte Logistikbranche. Sie werden für Transporte auf der Straße, Schiene, in der Luft- oder Schifffahrt eingesetzt. Polen importiert auch verschiedenste deutsche Chemieprodukte. Die Palette reicht von Kunststoffen über Medikamente bis hin zu Düngemitteln. Doch auf der Liste der Importe aus Deutschland finden sich auch Überraschungen, wie etwa frische Kartoffeln. Unerwartet für Polen, das über eine starke Landwirtschaft verfügt. Polnische Landwirte klagen aktuell über die niedrigen Einkaufspreise der Supermarktketten. Dass Kartoffeln auch aus dem Ausland bezogen werden, setzt sie zusätzlich unter Druck. Fast jedes fünfte Produkt, das Polen einführt, stammt aus Deutschland, 19% aller Importe. Und auch in die andere Richtung bleibt das Land wichtig. Mehr als ein Viertel der polnischen Exporte gehen in den deutschen Markt.
6: Einen Grund zur Hoffnung liefert heute auch das Statistische Bundesamt. Das Auftragspolster der deutschen Industrie ist so dick wie seit über einem Jahrzehnt nicht mehr. Im Juni wuchs der Bestand inflationsbereinigt erneut um 0,8% im Vergleich zum Vormonat. Der fünfte Anstieg in Folge. Es gibt da gerade aber nur ein kleines Problem. Die Versorgungsengpässe durch Hitzeperioden. Viele Bestellungen könnten vorerst nicht abgearbeitet werden. Wir müssen leider draußen bleiben. Hundebesitzer kennen das Eintrittsverbot für ihre vierbeinigen Lieblinge. Auch an den Börsenhäusern sind sie meist nicht erwünscht, außer wenn es sich um Roboter im Hundedesign handelt. Unitree stellt die unter anderem her. Der Roboterhersteller aus China ging heute in Shanghai an die Börse. Bereits vor dem ersten Handelstag gab es einen Nachfragerekord. Zu Beginn des ersten Handelstages lag die Aktie des Unternehmens mehr als 600% über ihrem Ausgabepreis. Eva Lambi-Schmidt verrät das Erfolgsgeheimnis.
7: Die menschenähnlichen Roboter und auch vierbeinigen Roboterhunde von Unitree haben in China Begeisterung ausgelöst. Die aufsteigende Tech-Firma gilt als eines der Vorzeigeunternehmen Chinas. Im Gegensatz zu vielen Wettbewerbern ist Unitree profitabel und gemessen am Umsatz der weltgrößte Anbieter humanoider Roboter. Der Börsengang an Chinas stark reguliertem Aktienmarkt verschafft dem Unternehmen Zugang zu Kapital, was dann beispielsweise weiter in Forschung und Entwicklung gesteckt werden kann. Einige Beobachter warnen jedoch davor, dass das Unternehmen überbewertet werden könnte. Denn noch sind die Anwendungsgebiete begrenzt. Die Vision vom Alltagshelfer oder Fabrikmitarbeiter ist zwar das Ziel, aber noch weit in der Zukunft. Die USA haben zudem kürzlich die Einfuhr ausländischer humanoider Roboter verboten. Dies würde vor allem chinesische Hersteller treffen, die bislang den weltweiten Markt für humanoide Roboter dominieren.
6: Von Shanghai nach Frankfurt und zum Handelsstart. Der Ausverkauf an globalen Anleihenmärkte hat sich zwar verlangsamt, doch die Auswirkungen auf die Börsen halten an. Der Deutsche Leitindex notierte zur Eröffnung kaum verändert bei 26.146 Punkten. Die Renditen wichtiger Staatsanleihen, etwa aus den USA, Deutschland und Japan, waren gestern ja rund um den Globus auf den höchsten Stand seit Jahrzehnten geklettert. Inflationssorgen machten sich breit angesichts gestiegener Ölpreise und Bedenken wegen hoher Schuldenstände einiger Volkswirtschaften. Die Preise für Kraftstoffe sind hoch, wird da zumindest die Kfz-Versicherung erschwinglicher? Könnte sein. Laut Vergleichsportal Verifox deutet vieles darauf hin. Aktuell liegen nämlich die Preise für Versicherungswechsler im Mittel gerade einmal 1,3% über dem Vorjahr. Das wäre ein deutlich geringerer Anstieg im Vergleich zu 2025.

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3: Um 9.45 Uhr.
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4: Zwischenfälle am Flughafen München geben Rätsel auf. Die Bundesstelle für Flugunfalluntersuchung hat Ermittlungen aufgenommen. Binnen 3 Tagen kam es zu 2 Vorfällen an derselben Start- und Landebahn des Airports. Nach dem Beinahe-Unfall eines Boeing Dreamliners der Vietnam Airlines am Samstag setzte ein Airbus der Lufthansa am Montag bei der Landung zu früh auf. Aiwanger kritisiert 12-Uhr-Regel. Dem bayerischen Wirtschaftsminister zufolge spart der Autofahrer damit keinen Cent. An vielen Tankstellen werde die Preisschraube einfach früher angezogen, sagte Aiwanger und forderte, die Regel abzuschaffen. Außerdem müssten die Beamten nun Tankstellenpreise kontrollieren, statt sich um sinnvollere Aufgaben zu kümmern. Der Freistaat hat begonnen, mögliche Verstöße zu prüfen. Knobloch fordert Prüfung eines AfD-Verbotsverfahrens. Die Vorsitzende der israelitischen Kultusgemeinde für München und Oberbayern räumte einem solchen zwar geringe Chancen ein, meinte aber, versuchen sollte man es vielleicht dennoch. Knobloch sagte dem Stern, in der Bekämpfung dieser Radikalen müsste man selbst zu radikalen Mitteln greifen. Südkorea und USA verkürzen gemeinsame Militärübungen. Diese enden bereits am Freitag und damit fast eine Woche früher als ursprünglich geplant. Dem südkoreanischen Militär zufolge wurde diese Entscheidung gemeinsam mit den USA getroffen. Zuvor hatte US-Präsident Trump erklärt, die Manöver seien zu teuer und gegenüber Nordkorea ein unangemessenes Signal. Staus bleiben trotz gelockerten Fahrverbots für Lkw aus. Insgesamt habe es weniger Staus am Sonntag gegeben als am selben Tag in der Vorwoche, teilte der ADAC mit. Auch im Vergleich zum Sonntag des Vorjahres gäbe es keine Auffälligkeiten. Um die Folgen des Niedrigwassers zu dämpfen, haben einige Bundesländer das Fahrverbot an Sonn- und Feiertagen vorübergehend gelockert. Das Wetter in Bayern: teils Sonne, teils Wolken und stellenweise noch Regen bei 22 bis 30 Grad.
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5: 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Öffentlicher Nahverkehr auf dem Land. Schon immer ein schwieriges Thema, doch statt Ausbau geht es vielerorts jetzt wieder einen Schritt zurück. Der Grund: in kleinen Ortschaften nutzen nur wenige Menschen das Angebot und für die wenigen Fahrgäste ist vielen Gemeinden der Aufwand zu groß. Die Menschen vor Ort, die auf den Bus angewiesen sind, stellt das vor Probleme. So auch in Dunsdorf bei Kipfenberg im Landkreis Eichstätt. Von dort berichtet Daniela Olivares.
6: Das grüne Bushäuschen in Dunsdorf ist verwaist. Der ausgehängte Fahrplan erklärt auch, warum. In den Schulferien hält hier kein Bus mehr. An Schultagen auch nur noch wenige Male der Schulbus. Das war bis vor kurzem anders. Mehrmals täglich verkehrten hier 2 Buslinien. Annemarie Hunyadi ist verzweifelt. Sie arbeitet als Reinigungskraft in Ingolstadt. Einen Führerschein hat sie nicht.
7: Als ich das erfahren habe, dachte ich, krieg Herzinfarkt. Ich muss jeden Morgen mit dem Bus nach Ingolstadt fahren, bis zum Audi Forum in die Arbeit.
6: Derzeit helfen die Nachbarn, indem sie Fahrgemeinschaften anbieten. Eine Dauerlösung ist das allerdings nicht. Die Ortschaften Dunsdorf, Biberg und Krutt sind zum 31. Juli aus dem Fahrplan gefallen. Der Halt sei zu teuer angesichts der wenigen Nutzer, heißt es vom Landratsamt Eichstätt. Rund 370.000 Euro können Landkreis und die Stadt Ingolstadt damit sparen. Die nächste Bushaltestelle ist im 3 Kilometer entfernten Scheldorf. Die schmale Landstraße hat weder Fuß- noch Radweg. Für Annemarie Hunyadi ist das nach einem 8-stündigen Arbeitstag keine Option. Eine Alternative könnte der Flexibus sein, ein Rufbus, der in den Gemeinden unterwegs ist. Er gilt als Erfolgsmodell. Doch darauf kann sie sich nicht verlassen, sagt Hunyadi.
7: Wenn du heute für morgen anrufst, ist keine Kapazität zum Fahren. Ich habe den schon organisiert für 2 Wochen im Voraus, dass ich in die Arbeit komme. So, das Spontane weg geht nicht mehr.
6: Auch in anderen Orten in Bayern sparen die Kommunen am ÖPNV auf dem Land, wie beispielsweise im Landkreis Freising. Hier wurden in vergangenen Jahren Linien zusammengelegt, Taktungen verringert. Im Oberallgäu fährt die Linie zwischen Kempten und Eumittelberg erstmal weiter. wegen der großen Proteste. Im Laufe des kommenden Jahres soll die Nutzung und die Entwicklung der Fahrgastzahlen weiter beobachtet und bewertet werden. Auf dieser Grundlage soll dann über die weitere Zukunft der Linie entschieden werden, so das Landratsamt Oberallgäu. In Dunsdorf fühlen sich die Menschen im Stich gelassen.
8: Das ist ja für mich eine Katastrophe. Ich kann zum Doktor gehen, ich kann überall in die Stadt und ich treffe immer Bekannte.
7: Er muss nicht fahren wie zuvor, so 5, 6, 3, 4 Mal am Tag wäre optimal.
9: Eine Woche 3 Mal in der Stadt muss Therapie mit Knie und Herz, aber es ist Katastrophe mit dem Bus.
10: Nur an Schultagen fährt ein einziger Bus. Also das ist schon ein Kahlschlag.
6: Die Reinigungskraft Annemarie Hunyari weiß nicht, wie es weitergehen soll. Auch wenn sie und ihr Mann sich in Dunsdorf wohlfühlen, jetzt denken sie über einen Umzug nach in eine Gemeinde mit ÖPNV-Anschluss.
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11: In den USA hat ein womöglich wegweisender Prozess gegen den Meta-Konzern begonnen. Es geht um die Nutzung von sozialen Medien und die Frage, ob Instagram oder Facebook Kinder und Jugendliche süchtig machen. Mehrere US-Bundesstaaten haben das Unternehmen verklagt. Sie fordern weitreichende Änderungen an den Apps und Strafen in Höhe von hunderten Milliarden US-Dollar. Meta weist die Vorwürfe zurück. Über die Eröffnungsplädoyers und die Demonstration von Angehörigen draußen vor dem Gericht in Oakland berichtet Reinhard Spiegelhaus.
12: Power does not excuse harm. Profits does not erase the responsibility of big tech.
13: Macht ist kein Freibrief und Profit befreit Big Tech nicht von Verantwortung, ruft Lori Schott. Sie steht vor einem Plakat mit mehr als 130 Namen. Kinder und Jugendliche, die, davon sind die Angehörigen überzeugt, durch Social Media in den Tod getrieben worden sind. Schotts Tochter Annalena hatte Selbstwertprobleme, die Instagram tödlich verstärkt habe, sagt die Mutter. Tausende Klagen von Angehörigen laufen, aber in Oakland geht es jetzt nicht um Einzelfälle. Es geht ums Prinzip. Sie haben eine ganze Reihe von Funktionen entwickelt, die die Anfälligkeit junger Gehirne ausnutzen, um sie dazu zu bringen, immer wieder zurückzukommen. Etwa Instagram Stories, Autoplay und das endlose Scrollen. Und für Kaliforniens Generalstaatsanwalt Rob Bonta ist klar, das ist wirklich Absicht. Um natürlich möglichst viel, möglichst passgenaue und damit teure Werbefläche zu verkaufen. Die Generalstaatsanwälte von Kalifornien, Colorado und New Jersey geben nach den Eröffnungsplädoyers eine Pressekonferenz. Die Verteidigung nicht. Von Meta gibt es schriftliche Statements wie dieses.
14: Die Generalstaatsanwälte mögen es einen wegweisenden Fall nennen. Ihre Vorwürfe sind schwach und unbelegt, ihre finanziellen Forderungen völlig unverhältnismäßig.
13: Die Vertreter der klagenden Bundesstaaten sagen, Meta versucht sich hier in grotesker Weise als das Opfer darzustellen. Das Unternehmen selbst habe die astronomische Zahl von 1,4 Billionen US-Dollar ins Spiel gebracht, hochgerechnet anhand der Zahl junger Nutzer und der maximal möglichen gesetzlichen Geldbußen in Kalifornien, Colorado, Kentucky und New Jersey. Die Kläger selbst nennen eine Größenordnung von 200 Milliarden Dollar für Geldbußen, Wiedergutmachung und Abschöpfung unrechtmäßiger Gewinne. Phil Weiser, Generalstaatsanwalt von Colorado, vergleicht das Verfahren mit Prozessen gegen beispielsweise die Tabakindustrie. Beide Verfahren gehen auf parteiübergreifende Ermittlungen der Bundesstaaten zurück. In beiden Fällen hat der Kongress nicht gehandelt und in beiden geht es um öffentliche Gesundheit und um Marketing an Kinder, das ihrer Gesundheit schadet. Die Verteidigung sagt in ihrem Eröffnungsplädoyer vor Gericht, die Kläger picken sich hier einzelne interne Mails heraus und reißen sie aus dem Zusammenhang. Dass sie eine Handvoll Accounts von unter 13-Jährigen gefunden haben, das ignoriert die Anstrengungen Metas, Jugendliche zu schützen. Und überhaupt, warum sorgen nicht die App-Stores dafür, dass die Jüngeren entsprechende Apps erst gar nicht auf ihre Handys laden können? Ich will kurz klarstellen, wer hier die Opfer sind. Meta ist nicht das Opfer. Meta ist der Täter. Die Kinder, ihre Familien und Eltern, sie sind die Opfer. Meta ist nicht das Opfer. Und Meta ist nur das erste Unternehmen, das vor Gericht steht. Das Ganze ist ein branchenweites Problem. Viele dieser gefährlichen Funktionen gibt es nicht nur bei Meta. Und wir haben inzwischen auch TikTok verklagt. Wenn es nach dem kalifornischen Generalstaatsanwalt geht, kommen auch Snap und YouTube noch an die Reihe. Für Lori Schott vielleicht kein Trost, aber Genugtuung.
12: No company, no matter how wealthy, no matter how influential.
13: Keine Firma, egal wie reich, machtvoll oder wie unantastbar sie sich fühlt, sollte über der Wahrheit, dem Recht und unseren Kindern stehen.
12: The law and our children.
11: Über den Beginn des Prozesses gegen Meta berichtete Reinhard Spiegelhauer.
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15: mit Patricia Gabor. Scary, das ist das Wort, das Jamal Musiala verwendet für das, was sich gerade bei ihm abspielt. Der FC Bayern Offensivstar ist gestern wieder auf dem Platz zusammengebrochen im Testspiel gegen Heidenheim, wie ja auch schon am Samstag gegen Leipzig. Die Bilder sind tatsächlich gruselig. Musiala hat sich aber bei Instagram gemeldet und geschrieben, es geht ihm gut und er hat erklärt, was los ist. Marcel Stober.
16: Nach dem Testspiel in Heidenheim sagte Bayerns Sportvorstand Max Eber lediglich kryptisch, wir wussten Bescheid. Musiala werde sich selbst dazu äußern. Das hat der 23-Jährige am Abend in den sozialen Netzwerken getan. Bei ihm seien temporär kurz auftretende, aber gut behandelbare Absenzen festgestellt worden. Absenzanfälle sind eine Form der Epilepsie, die sich durch kurze Bewusstseinsstörungen auszeichnen. Musiala sei in bester medizinischer Behandlung, sehr optimistisch und auf einem guten Weg, schreibt er. Er selbst habe die Verantwortung übernommen, nach ärztlicher Freigabe weiter Fußball zu spielen.
15: An dieser Stelle klingt das doch schon mal ein bisschen nach Entwarnung. Und jetzt ein kleiner Rückblick, der bei den Bayern-Fans vielleicht wieder etwas emotionales Sodbrennen heraufbeschwört. Champions League Viertelfinale 2025. Die Münchner bei Inter Mailand. Endstand 2:2. Die Bayern fliegen raus, sind nicht dabei im Finale im eigenen Wohnzimmer. Und jetzt eine Nachricht, die vielleicht ein kleines Pflaster über diese Wunde klebt. München bewirbt sich wieder um die Austragung des Endspiels 2028. Der Feriensenat des Münchner Stadtrats hat grünes Licht gegeben. Mitte September entscheidet die UEFA dann, ob es klappt. Es gibt keine weiteren Bewerber wegen der hohen Anforderungen. Das Event spült zwar Geld in die Kassen, kostet aber auch 2,4 Millionen Euro. Das ist zumindest die Zahl, mit der die Stadt rechnet. Eine 750-Seelen-Gemeinde verwandelt sich in eine Fußball-Hauptstadt. Das war gestern ein echtes Highlight für den TSV Aubstadt. Der hat nämlich die Tür zu seinem Dörfchen für 1860 München geöffnet. Die Löwen gegen die Unterfranken. Es war eine Regionalliga-Partie mit Happy End für die 60er. 3000 Fans waren da und die Aubstädter waren hinterher trotz der Niederlage ziemlich beseelt. Dick Fäustel.
17: Es war mehr als nur ein Fußballspiel, zumindest für den TSV Aubstadt. Die 90 plus 4 Minuten gegen die Münchner Löwen waren das absolute Saisonhighlight und das schon am 5. Spieltag. 3000 Fans sind ins Stadion am Ortsrand gekommen, viermal so viele wie Menschen in Aubstadt leben.
18: Also es sind ungefähr so 70 ehrenamtliche Helfer hier am Start. Wir haben 5 Bratwurststände, 5 Getränkestände, 4000 Bratwürste, mehr geht auch nicht.
17: Sagt Hauptstadtgeschäftsführer Philipp Müller. Um dieses Spiel zu stemmen, hilft der ganze Ort. Und das seit Wochen.
18: Seit wir wussten, dass das Spiel gegen 60 terminiert ist, sind wir da am Organisieren.
17: So Müller. Unter den 3000 waren sicher knapp die Hälfte Löwenfans. Und davon gibt es auch in Franken viele, genauer gesagt in Unterfranken. Wie Daniel Wagner und Magnus Bauer aus der Nähe von Würzburg. Sie freuten sich riesig, mal nicht hunderte Kilometer für ihr Team fahren zu müssen.
19: Ja, wir versuchen natürlich so oft wie möglich dabei zu sein. Am besten natürlich, wenn wir in der Nähe sind, na, von Würzburg, ganz klar.
20: Heute hier an dem Sportplatz ist was ganz Besonderes, weil es ist halt diese typische Basisatmosphäre und es ist, möchte ich fast sogar sagen, besser als viele Stadien. Es macht sehr viel Spaß, ist mega gut.
17: Dann war da noch, na klar, das Spiel. Die Löwen gewannen am Ende knapp mit 3:2 durch Tore von Erdogan, Wagner und Ortivero Calderon. Für Hauptstadt trafen Helmer und Nickel, der kurz vor Schluss. Noch kürzer vor dem Ende, in der Nachspielzeit, hatten die Unterfranken die Riesenchance zum Ausgleich. Der Ball senkte sich aber nicht ins Tor. Dafür rutschte Löwenkapitän Dennis Dressel das Herz nochmal in die Hose.
21: Ja, sehr, ja. Er war schon brutal am Ende. Aber das sind dann fast noch schönere Siege, wie wenn es 2-0 irgendwie ausgetrüllt wäre.
17: Hauptstadttrainer Bosejan sagt.
22: Und dann natürlich kommen wir wieder zurück. Da haben wir eine Riesenchance danach 3-3 zu machen. Ja, ich glaube, hätten wir heute mindestens einen Punkt verdient gehabt.
17: Die Punkte aber bleiben nicht in Unterfranken. Dafür aber die Erinnerungen an einen tollen Fußballabend.
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23: Uns liegen zurzeit keine Verkehrsmeldungen vor. Gute Fahrt.

Das Wetter in Bayern. Heute ist es teils sonnig, teils bewölkt. Im nördlichen Franken ist das Gewitterrisiko heute Nachmittag am höchsten. Und die Temperaturen steigen auf 22 bis 30 Grad. Die weiteren Aussichten. Morgen ist es stark bewölkt und es kann überall kräftige Gewitter geben. Und auch am Freitag ziehen von Südwesten her Gewitter durch. Da ist dann auch Starkregen dabei. Der Samstag wird wechselhaft. Die Höchstwerte liegen morgen zwischen 21 und 28 Grad. Am Freitag und Samstag dann zwischen 18 und 25 Grad.

0: 10 Uhr.
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0: Mit Katja Strippel und diesen Themen. Experten ermitteln wegen zwei Zwischenfällen am Münchner Flughafen. Bayern prüft Verstöße gegen die 12-Uhr-Regel an den Tankstellen. Und Bauministerin Huberts sieht keinen Widerspruch zwischen schnellem Bauen und Verbesserungen beim Hitzeschutz. Die Bundesstelle für Flugunfalluntersuchung prüft gerade die beiden Zwischenfälle am Münchner Flughafen. Sie hatten sich innerhalb von 2 Tagen auf derselben Start- und Landebahn ereignet. Vorgestern setzte eine Lufthansa-Maschine noch vor der Landebahn auf und am Samstag gab es bei einem Dreamliner große Probleme beim Start. In beiden Fällen werden jetzt die Flugschreiber ausgewertet. Stefan Liener aus München.
2: Was Videoaufnahmen und die Einschätzung durch Piloten bisher vermuten ließen, das belegt nun eine offizielle Mitteilung der BFU, der Bundesstelle für Flugunfalluntersuchung. Beim Zwischenfall am vergangenen Samstag, bei dem ein Boeing Dreamliner der Vietnam Airlines nur mit Mühe und nach dem Ende der Startbahn abhob, entgingen die Menschen an Bord möglicherweise nur knapp einer Katastrophe. So heißt es in nüchternem Behördendeutsch, das Heck des Flugzeugs habe den Boden berührt, außerdem habe man Reifenspuren des Fliegers am Ende der Piste identifiziert. Was genau zu dem Zwischenfall führte, das wird nun im Detail untersucht. So werden die Flugschreiber bei der BFU in Braunschweig ausgelesen und dann ausgewertet, was nach Angaben der Behörde einige Zeit in Anspruch nehmen wird. Darüber hinaus will man ermitteln, ob und welche menschlichen oder technischen Fehler zu dem Zwischenfall führten, bis hin zu einer möglichen Überladung der Maschine oder einer falschen Programmierung von Computern im Cockpit. Dabei arbeite man zusammen mit Behörden in den USA, der Heimat des Herstellers Boeing, und in Vietnam, dem Staat, in dem der Flieger registriert ist. Die vietnamesischen Behörden erklärten bereits unter Berufung auf die Piloten, es habe beim Beschleunigen plötzliche Temposchwankungen gegeben. Darüber hinaus muss die BFU auch klären, warum ein aus den USA kommender Airbus A380 der Lufthansa am Montag zwar auf dem Beton der Piste, aber vor dem zur Landung zugelassenen Teil der Bahn aufsetzte. Verletzte gab es dabei nach Angaben der Lufthansa nicht.
0: Seit Anfang April dürfen Tankstellenbetreiber ihre Preise nur noch einmal am Tag erhöhen, nämlich mittags um 12. Der Bundesregierung geht es darum, die Spritpreise wegen des Iran-Kriegs und der blockierten Straße von Hormus stabil zu halten. Aber wir haben schon öfter berichtet, dass sich nicht alle an die 12-Uhr-Regel halten. Der bayerische Wirtschaftsminister Aiwanger will sie abschaffen und Bayern will gegen die Verstöße vorgehen. Gabriel Wirth aus dem BR24-Team.
3: Die Schonzeit für Tankstellenbetreiber scheint langsam zu Ende zu gehen. Bereits seit Inkrafttreten im April überprüft das Bundeskartellamt automatisiert über die sogenannte Markttransparenzstelle für Kraftstoffe, ob an den Zapfsäulen die 12-Uhr-Regelung eingehalten wird. Und zwar lückenlos, wie der Präsident des Bundeskartellamts Andreas Mundt betont. Ob Verstöße dann allerdings geahndet werden, liegt in der Macht der einzelnen Bundesländer. Sie sind für die Durchsetzung der Regeln und mögliche Bußgelder zuständig. Vom Bundeskartellamt kommen nur die Daten und die zeigen offenbar Handlungsbedarf. Der Behörde nach sind die Zahlen der Abweichungen nach wie vor hoch. Sie seien im Juli wieder angestiegen, meldete das Bundeskartellamt Anfang des Monats. Konkrete Zahlen aus Bayern liegen nicht vor. Nach einer Datenanalyse des SWR hielten sich bundesweit rund 8% der Tankstellen nicht an die 12-Uhr-Regelungen. Die Daten würden derzeit vom Landesamt für Maß und Gewicht überprüft, wie das bayerische Wirtschaftsministerium nun mitteilte. Auf dieser Grundlage soll dann über das weitere Vorgehen entschieden werden. Allerdings macht der bayerische Wirtschaftsminister Hubert Aiwanger keinen Hehl daraus, was er von der 12-Uhr-Regelung hält. Und zwar nichts. Bayerische Beamte sollten jetzt Tankstellenpreise kontrollieren, statt sich um sinnvollere Aufgaben zu kümmern, so seine Kritik. Seiner Meinung nach gehört die Regelung abgeschafft. Und das forderten jüngst auch die Betreiber freier Tankstellen. Der Präsident des Bundeskartellamts Mundt ist dagegen der Ansicht, dass man zwar erst langfristig wird bewerten können, ob die Regelung auch eine preisdämpfende Wirkung hatte. Wichtig sei aber unabhängig davon, dass sie das stetige Rauf und Runter der Preise bis zu 50 Änderungen am Tag beendet hat.
0: In Deutschland fehlt bezahlbarer Wohnraum, doch zuletzt ist die Zahl der Baugenehmigungen deutlich gestiegen. Bundesbauministerin Huberts wertet diesen Anstieg als Erfolg des sogenannten Bauturbos, der Bauen einfacher und schneller machen soll. Aber die Ministerin fordert jetzt strengere Auflagen für den Hitzeschutz. Einen Widerspruch sieht sie nicht. Im Morgenmagazin von ARD und ZDF sagte Verena Huberts:
4: Das eine schließt das andere nicht aus. Erstmal bin ich sehr dankbar, dass wir gerade zum 13. Mal in Folge steigende Baugenehmigungen haben, also die Maßnahmen wirken. Und der Bauturbo, der macht ja insbesondere eins, er ermöglicht, dass wir aufstocken und nachverdichten. Und das ist auch das, was wir machen müssen, um unsere Städte für den Klimawandel zu wappnen. Wir müssen nicht immer auf der grünen Wiese bauen, sondern wir können das Potenzial der Nachverdichtung nutzen. Und das macht der Bauturbo. Da setzen wir aber nahtlos dran an mit unserem Baugesetzbuch Upgrade, was gerade in der Mache ist. Wenn wir gut planen und das von vornherein mitplanen, dann ist das gar nicht so viel teurer. Wenn man zum Beispiel eine neue Nachbarschaft entwickelt, dann ist das überhaupt gar keine Diskussion mehr. Da muss Grün mit rein, da müssen Bäume rein, da muss es schattige Plätze geben. Und Resultat guter Planung macht das dann möglich. Und wir geben das jetzt auch vor in unserem Baugesetzbuch.
0: Bundesbauministerin Verena Huberts im Morgenmagazin. Und ob Deutschland eine Grundgesetzänderung für mehr Hitzeschutz braucht, darum geht's um 20 nach 10 im BR24 Hintergrund. Im belgischen Naturschutzgebiet Hohes Venn kämpfen Einsatzkräfte weiter gegen das Feuer. Regen hat dafür gesorgt, dass sich die Flammen nicht weiter ausgebreitet haben und auch nicht auf die deutsche Nachbarstadt Monschau übergegriffen haben. Aber bis der Brand komplett gelöscht ist, kann es Wochen oder sogar Monate dauern, denn der Boden besteht zum großen Teil aus Torf. Arndt Lorenz.
5: Am Boden versuchen Feuerwehrleute Schneisen zu schlagen. Sie wollen ein weiteres Übergreifen der Flammen auf neue Wald- und Moorflächen verhindern. Nach Angaben der belgischen Einsatzkräfte soll das Feuer so schnell wie möglich vollständig eingekreist werden. Vor allem an der östlichen Seite des Brandherdes ist das schwierig, weil das Gelände schwer zugänglich ist. In der Nacht haben auf deutscher Seite Feuerwehrleute und das Technische Hilfswerk transportable Löschwasserbecken aufgestellt und mit Wasser gefüllt. So können gefährdete Gebäude besser geschützt werden, sollte sich der Brand weiter ausbreiten. In Monschau und weiteren Städten in der Nähe des Waldbrandes warnen Behörden immer noch vor den gesundheitlichen Gefahren durch Rauchentwicklung. Der beißende Gestank reicht mehr als 100 Kilometer quer durch die Eifel bis ins Bergische Land. Am Morgen wollen Feuerwehrleute prüfen, ob die etwa 30 Personen einer geräumten Siedlung an der deutsch-belgischen Grenze wieder in ihre Häuser zurückkehren dürfen. Der Monschauer Ortsteil Rützhof war vor 3 Tagen vorsorglich evakuiert worden. Zeitweise standen die Flammen nur noch weniger als 300 Meter davor.
0: Außenminister Wadephul reist heute in die Schweiz. Mit seinem Schweizer Kollegen Cassis will er über eine engere Zusammenarbeit sprechen und über den Umgang mit internationalen Krisen. Einer der wichtigsten Grundsätze der Schweizer Außenpolitik ist ja die Neutralität. Und die führt dazu, dass die Schweizer der Ukraine keine Waffen für den Krieg gegen Russland liefern. Markus Sambale.
6: Für Johann Wadephul ist es die erste Dienstreise ins Ausland nach einer kleinen Sommerpause. Der deutsche Außenminister wird in Bern von seinem Schweizer Kollegen Ignazio Cassis empfangen und er besucht eine Botschafterkonferenz. Gemeinsame Sprache, gemeinsame Grenze, das Nachbarland im Süden gilt als enger Partner, mit dem die Bundesregierung die Beziehungen weiter ausbauen will. Deutschland ist der wichtigste Wirtschaftspartner der Schweiz. Neben bilateralen Themen dürfte es um internationale Krisen gehen, zum Beispiel Russlands Krieg gegen die Ukraine. Die Schweiz steht politisch an der Seite der Europäischen Union und übernimmt auch weitgehend die Sanktionen gegen Russland. Anders als EU- und NATO-Staaten liefert die Schweiz aber keine Waffen an die Ukraine. Sie versteht sich als militärisch neutral. Immer wieder kommt die Stadt Genf als Ort für Verhandlungen zwischen Russland und der Ukraine ins Spiel, zuletzt Anfang des Jahres. Die Vermittlungsversuche sind aber gescheitert.
0: In Shanghai hat der chinesische Roboterhersteller Unitree einen furiosen Börsenstart hingelegt. Gleich zu Beginn gab es ein Plus von mehr als 600%. Die Nachfrage nach Unitree-Aktien ist riesig. Eva Lambi-Schmidt berichtet.
7: Die menschenähnlichen Roboter und auch vierbeinigen Roboterhunde von Unitree haben in China Begeisterung ausgelöst. Neben Auftritten bei der Frühlingsfestgala im chinesischen Staatsfernsehen sind die tanzenden und saltusschlagenden Roboter auch laufend in Chinas Online-Medien zu sehen. Die aufsteigende Tech-Firma gilt als eines der Vorzeigeunternehmen Chinas. Im Gegensatz zu vielen Wettbewerbern ist Unitree profitabel und gemessen am Umsatz der weltgrößte Anbieter humanoider Roboter. Der Börsengang an Chinas stark reguliertem Aktienmarkt verschafft dem Unternehmen Zugang zu Kapital, was dann beispielsweise weiter in Forschung und Entwicklung gesteckt werden kann. Dies ist auch im Interesse der chinesischen Staats- und Parteiführung, die Zukunftsbranchen wie Robotik gezielt fördert. Einige Beobachter warnen jedoch davor, dass das Unternehmen überbewertet werden könnte. Denn noch sind die Anwendungsgebiete begrenzt. Die Roboter von Unitree werden meist in Shows oder in Bildungseinrichtungen und Forschungslaboren eingesetzt. Die Vision vom Alltagshelfer oder Fabrikmitarbeiter ist zwar das Ziel, aber noch weit in der Zukunft.
0: Anderen Menschen helfen unter schwersten Bedingungen und zwar dort, wo Not und Verzweiflung am größten sind. Das machen Helferinnen und Helfer auf der ganzen Welt und oft riskieren sie dabei ihr Leben. Heute ist der Welttag der humanitären Hilfe und da sollen ihre Arbeit und ihr Schicksal im Mittelpunkt stehen. Nina Amin berichtet aus dem Sudan.
8: Der Sudan ist für humanitäres Hilfspersonal eines der gefährlichsten Einsatzländer weltweit. Nach Angaben der UN sind allein im vergangenen Jahr mehr als 70 Hilfskräfte in dem nordostafrikanischen Land getötet worden. Sie wurden Opfer von Angriffen während ihres Einsatzes für die unter dem Bürgerkrieg notleidende Bevölkerung. Francesco Lanino von Save the Children im Sudan äußert sich besorgt über den verstärkten Einsatz von Drohnen. Eine freie Straße für die Lieferung von Medikamenten bedeutet nicht, dass man vor Angriffen durch Drohnen sicher sei. Nasik Abu Zaid von der Organisation Ärzte für Menschenrechte im Sudan betont, medizinisches Personal würde oft gezielt von den Konfliktparteien angegriffen. Mehr als 230 Ärzte und Ärztinnen hätten im Bürgerkrieg bislang ihr Leben verloren, sagt die sudanesische Ärztin der ARD. Der heutige Tag der humanitären Hilfe soll auf die Gefahren beim Einsatz in Krieg- und Krisenregionen aufmerksam machen. Hilfsorganisationen fordern besseren Schutz und eine bessere Finanzierung ihrer Arbeit. Große Geldgeber wie Deutschland oder die USA haben ihre Hilfsgelder gekürzt.
0: Bill Clinton feiert heute seinen 80. Geburtstag. Er war von 1993 bis 2001 US-Präsident und hat schon jede Menge Skandale überstanden. Er selbst hat sich mal den Spitznamen Comeback Kid gegeben, also jemand, der sich immer wieder zurückkämpft und dieses Stolpern und wieder aufstehen, das zieht sich durch Clintons politische Karriere. Er hat sogar ein Amtsenthebungsverfahren im US-Kongress überstanden. Erst vor ein paar Monaten stand er wieder im Rampenlicht mit seiner Aussage zum Epstein-Skandal. Samuel Jakisch.
9: The president never, this is 20-something years ago.
10: Bill Clinton wirkt schmaler als sonst, seine Stimme noch heiserer, als er in diesem Jahr vor dem Kongress in Washington über seine Bekanntschaft zum Sexualstraftäter Jeffrey Epstein aussagen muss.
9: I don't believe any law enforcement agency has ever asked.
10: Nach diversen Herzoperationen und Diäten hat Clinton zuletzt an Gewicht verloren, wirkt streckenweise fahrig und ganz anders als im Sommer 1992. Damals spielt Clinton Saxophon im Fernsehen mit Sonnenbrille als Präsidentschaftskandidat gegen George Bush den Älteren. Jung, modern, energetisch kommt Clinton damals rüber als Kandidat aus der Kleinstadt Hope in Arkansas, der sich intelligent und ehrgeizig nach oben gearbeitet hat. An seiner Seite steht schon damals eine mindestens ebenso kluge Juristin und Politikwissenschaftlerin, die Bill 20 Jahre vorher in der Uni-Bibliothek von Yale kennengelernt hatte.
9: In the spring of 1971, I met a girl.
10: Dass Bill seine Hillary liebt, ist keine Frage. Dass er sie betrügt, muss sie bald herausgefunden haben. Als Clinton Gouverneur von Arkansas ist, der jüngste aller Zeiten, gibt es bereits Gerüchte über seine Untreue. Als er 1992 Präsident wird, erfährt ganz Amerika davon. Und dann, in seiner zweiten Amtszeit, kommt der große Skandal.
11: I did not have sexual relations with that woman. Miss Lewinsky.
10: Er habe keine sexuelle Beziehung mit dieser Frau Lewinsky gehabt, lügt Bill Clinton 1998, obwohl er seine Machtposition für eine Beziehung mit der 22-jährigen Praktikantin ausgenutzt hatte. Das Abgeordnetenhaus verurteilt Clinton wegen Meineids, impeached als zweiter Präsident überhaupt. Hillary steht damals zu ihrem Bill und treibt ihre eigene Karriere voran, als Außenministerin, dann Präsidentschaftskandidatin, die Bill zum First Husband machen würde. Anschließend rückt Bill in die zweite Reihe, hat bis heute kaum öffentliche Auftritte, schreibt lediglich hin und wieder an einer Krimi-Reihe mit. Seinen 80. Geburtstag feiert Bill Clinton in einem Amerika, das sich nach dem Erfolg seiner Präsidentschaft zurücksehnt, als die Wirtschaft noch brummt und der Staat sogar einen Haushaltsüberschuss erwirtschaftet. Und trotzdem ist es ein privates Jubiläum, denn wirklich verziehen haben Amerika und sein Ex-Präsident einander bis heute nicht.

0: Jetzt ist es 10.15 Uhr.
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0: Die Nachricht mit Andreas Dirschall.
2: Bundesstelle für Flugunfalluntersuchung nennt Details zum Boeing-Vorfall in München. Der Dreamliner der Vietnam Airlines hat demnach spät abgehoben. Dabei habe das Heck den Boden berührt. Reifenspuren am Ende der Piste stammen demnach von der Maschine. Die Experten untersuchen derzeit die Flugschreiber. Beteiligt sind auch Stellen in Vietnam und den USA. Auch der Zwischenfall mit einem Lufthansa Airbus wird untersucht. Bayern prüft mögliche Verstöße gegen die 12-Uhr-Regel. Das Landesamt für Maß und Gewicht untersucht derzeit die Daten, teilte das Wirtschaftsministerium mit. Auf dieser Grundlage werde über das weitere Vorgehen entschieden. Noch ist nicht bekannt, wie viele Abweichungen von der 12-Uhr-Regel übermittelt wurden. Ben Quirs Aussagen werden weiter scharf kritisiert. Vizekanzler Klingbeil sprach sich dafür aus, Sanktionen auf europäischer Ebene zu prüfen. Die Grünen-Vorsitzende Brandner forderte von der Bundesregierung, ein Einreiseverbot gegen den israelischen Polizeiminister zu verhängen. Ben Gvir hatte gesagt, man solle im Gazastreifen pro Nacht gezielt 30 bis 40 Menschen töten. Vereinte Nationen prangen anhaltende Angriffe auf humanitäre Helfer an. Im vergangenen Jahr wurden den Angaben zufolge über 900 Mitarbeitende getötet, verletzt oder entführt. Vor allem der vermehrte Einsatz von Kampfdrohnen werde zu einer immer größeren Gefahr, warnte die UN. Der mit Abstand gefährlichste Einsatzort für humanitäre Helfer war im vergangenen Jahr der Gazastreifen. Meere rund um Europa erwärmen sich rasant. Die Temperaturen liegen an fast allen Küsten teils deutlich über dem Durchschnitt des Zeitraums von 1990 bis 2020, wie ein Forschungsteam der World Weather Attribution mitteilte. Besonders stark betroffen sind demnach das westliche Mittelmeer sowie am Atlantik der Golf von Biskaya und die Iberische Halbinsel. Das Wetter in Bayern, teils sonnig, teils wolkig und zu Beginn stellenweise Regen bei 22 bis 30 Grad.
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3: Mit Manuel Rauch. Sie sollen einen Online-Versandhandel für Drogen betrieben haben. Das Landgericht Bamberg hat drei Männer und eine Frau wegen bandenmäßigen Handelns mit Drogen und Medikamenten verurteilt. Zu Haftstrafen von bis zu 8,5 Jahren. Der Haupttäter wird in einer Entziehungsanstalt untergebracht. Die Richter sahen es als erwiesen an, dass die Angeklagten ihre Verkäufe unter anderem über Darknet-Marktplätze und Messenger-Dienste abgewickelt hatten. Die Bamberger Zentralstelle Cybercrime Bayern hatte ermittelt. Die Verurteilten sind zwischen 25 und 58 Jahre alt. Das Urteil ist noch nicht rechtskräftig. Strom ist weiterhin teuer in Deutschland, gerade auch im Vergleich mit anderen EU-Staaten. Das ist ärgerlich für Privathaushalte, aber auch für Unternehmen. Einige Firmen klagen über einen regelrechten Wettbewerbsnachteil. Das sind meist die, die eben viel Energie brauchen. Unsere Reporterin Sandra Lohse mit einem Beispiel aus Oberbayern.
4: Die Firma Eirenschmalz im Landkreis Weilheim-Schongau verarbeitet Blech. Ihr Laserschneider braucht in der Stunde rund 3 bis 4 Mal so viel Strom wie ein Einfamilienhaus am Tag. Hohe Preise sind jedoch nicht nur für Unternehmen mit hohem Stromverbrauch ein Problem. Gregor Zöttl ist Professor für Industrieökonomik an der Friedrich-Alexander-Universität in Nürnberg.
5: Wenn es ein energieintensives, größeres Unternehmen aus einer Region abwandert, hat das natürlich auch Auswirkungen auf mittelständische Unternehmen, Handwerksbetriebe, Zulieferer, Dienstleister, die dann natürlich auch Probleme kriegen in diesem Zusammenhang. Also insgesamt muss man schon feststellen, dass eine kostengünstige, zuverlässige Stromversorgung schon wirklich von Bedeutung ist.
4: Die Firma Eirenschmalz hat sich deshalb ihre eigene Energieversorgung aufgebaut. 90% erzeugt die Firma über PV-Anlagen und Holzhackschnitzel selbst. Ein Modell, das mit dem Bayerischen Energiepreis 2026 ausgezeichnet wurde, aber nicht für jedes Unternehmen sinnvoll ist, sagt Professor Zöttl. Er fordert, besonders für kleine Unternehmen brauche es eine kostengünstige, zentrale Energieerzeugung.
3: Die Bürgstatter Mainhölle ist ein Weinberg im Landkreis Miltenberg. Er prägt das Landschaftsbild entlang des Mains. Doch nach 90 Jahren steht die Hölle jetzt vor dem Aus. Warum, erklärt Katrin Küx.
6: In der Mainhölle bewirtschaftet die Stiftung Juliusspital mit Sitz in Würzburg knapp 7 Hektar Spätburgunder und Schwarzriesling. Doch die Anfahrtswege aus Würzburg sind lang. In der Steillage geht nur Handarbeit. Die Mindestlöhne sind gestiegen und der Weinkonsum geht zurück. Es war eine schwere Entscheidung für die Stiftung, erklärt Vorstand Carsten Eck. Er hat einen sozialen Auftrag und muss gut wirtschaften. Bürgstadts Bürgermeister Klaus Helmstetter hofft nun auf eine Investorengemeinschaft oder Idealisten, die die Hölle retten, mit einem weintouristischen Konzept.
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0: Bundesbauministerin Huberts unterstützt den Vorstoß der anderen SPD-Minister, Hitzeschutz als Gemeinschaftsaufgabe im Grundgesetz zu verankern. Das hat sie im Morgenmagazin von ARD und ZDF gesagt und auch dafür geworben, Städte und Gemeinden dauerhaft bei baulichen Maßnahmen zu unterstützen. Wenn das Grundgesetz tatsächlich geändert würde, dann könnte der Bund mehr Geld für den Hitzeschutz zur Verfügung stellen. Allerdings sind Unionspolitiker deutlich zurückhaltender als ihr Koalitionspartner, was eine Verfassungsänderung angeht. Dietrich Karl-Meurer berichtet.
7: Als in diesem Sommer die Temperaturen über 40 Grad erreichten, geriet in Leipzig die Straßenbahn ins Stocken. Die Hitze ließ die Dichtungsmasse zwischen den Schienen schmelzen, Weichen verklebten. Freiwillige halfen beim Reinigen, erzählt Oberbürgermeister Burkhard Jung.
8: Anstatt dass Menschen außer sich waren und empört waren, haben dann in der Tat hunderte Freiwillige geholfen, diese Schienen wieder sauber zu machen und zu putzen und das Bitumen abzukratzen.
7: Für den SPD-Politiker, der zugleich Präsident des Deutschen Städtetages ist, zeigt der Fall die Dimension der Klimaanpassung. Es gäbe viel zu tun.
8: Wenn ich Geld hätte, sofort ein umfassendes Straßenbauprogramm, Begleitgrün, Fassadenbegrünung, Verschattung von bestimmten öffentlichen Plätzen bis hin zu Spielplätzen.
7: Doch nicht nur Leipzig, auch anderen Städten und Kommunen fehlen dafür die Mittel. Deshalb fordert Jung eine Grundgesetzänderung. Unterstützung bekommt er von 36 Verbänden, darunter dem Bund für Umwelt- und Naturschutz Deutschland. BUND-Klimaexpertin Tina Löffelsendt sagt:
9: Also würde man Klimaschutz und Klimaanpassung und auch den Naturschutz im Grundgesetz als neue Gemeinschaftsaufgabe verankern, dann schafft es die Grundlage für eine langfristige und auch bessere Finanzierung, gerade auf kommunaler Ebene.
7: Genau das will auch Bundesumweltminister Carsten Schneider von der SPD. Die Prüfung einer solchen Gemeinschaftsaufgabe war bereits im schwarz-roten Koalitionsvertrag vereinbart worden. Schneider sagt:
10: Ich habe die Prüfung durchgeführt und wir können das machen. Ich brauche einen klaren Text und jetzt geht es um die politische Umsetzung.
7: Noch in diesem Jahr will er einen Vorschlag vorlegen. Offen bleibt allerdings, wie viel Geld der Bund dafür später bereitstellen würde. Bei CDU und CSU gibt es Zweifel, ob es für mehr Klimaanpassung überhaupt eine Grundgesetzänderung braucht. Zudem befürchten Unionspolitiker neue Zuständigkeitskonflikte zwischen Bund und Ländern. Der umweltpolitische Sprecher der Unionsfraktion, Marc Helfrich etwa, sieht deshalb noch Beratungsbedarf.
11: Es gibt eine Kabinettsklausur nach meinem Kenntnisstand. Wir sind Anfang September auch zurück aus der parlamentarischen Sommerpause. Auch das wäre ein guter Zeitpunkt, wenn dann eine ernst gemeinte Diskussion mit dem Koalitionspartner angestrebt wird, dann müssen diese Dinge auf den Tisch.
7: Und noch etwas macht die Sache für die Union schwierig. Für eine Grundgesetzänderung braucht es eine Zweidrittelmehrheit. Die hat die Koalition nicht. AfD-Stimmen kommen nicht in Frage. Zudem:
11: Wir haben noch einen Unvereinbarkeitsbeschluss, wenn es um die Linke geht. Also eine Grundgesetzänderung ist per se in dieser Wahlperiode eine nicht triviale Angelegenheit.
7: Skeptisch in Sachen Grundgesetzänderung ist auch die stellvertretende Vorsitzende der Klimaunion und CDU-Vorstandsmitglied Wiebke Winter. Sie warnt vor möglichen Bedingungen anderer Parteien. Dennoch schließt sie eine Zustimmung mit Stimmen der Linken nicht generell aus.
12: Wenn es darum geht, dass das die einzige Möglichkeit sein sollte, Fördermaßnahmen zu machen, und wenn alle gemeinsam zu dem Schluss kommen, das brauchen wir jetzt, wo ich wie gesagt skeptisch bin, dann ist es ja nicht das erste Mal, dass man im Zweifelsfall auch gemeinsam mit der Linkspartei einen solchen Beschluss trifft.
7: Leipzigs Oberbürgermeister Jung warnt: Scheitert die Grundgesetzänderung, bleiben viele Klimaanpassungsprojekte liegen.
8: Das heißt, vieles von dem, was wir klug formuliert geplant haben, wird aufgeschoben und wird nicht umgesetzt.
0: Was tun in Sachen Hitzeschutz? Das war ein Bericht von Dietrich Karl-Meurer.
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0: Im Jahr 2014 haben die Zwillinge Lena und Sophie aus der Holledau ihren ersten Song an die Bayern 2 Musikredaktion geschickt. Damals waren sie 15. Heute liegt ihr gemeinsames Projekt Sweet Lemon auf Eis und die beiden machen Solo-Musik. Lena nennt sich jetzt Lener und tritt heute Abend beim Theatron Musiksommer auf der Seebühne im Münchner Olympiapark auf. Dagmar Golle hat sie vorher getroffen.

0: 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Dieser Ohrwurm von Sweet Lemon hat uns damals schwer begeistert. Und Lena hat mir versichert, dass sie und ihre Schwester Sophie keinesfalls im Streit auseinandergegangen sind.
1: Wir haben uns nie offiziell so getrennt, nach dem Motto, wir trennen uns jetzt und jetzt ist für alle Zeiten immer vorbei. Aber es war schon wichtig, eigene Musik zu machen, auch weil es so ein Teil des Erwachsenwerdens irgendwie war. Wir haben ja davor quasi nur Zeit zu zweit verbracht. Also wir sind zusammen groß geworden, wir sind gleich alt, wir haben auch zusammen gewohnt, wir waren auf derselben Uni. Es war dann schon gut, auch mal so wirklich Abstand zu gewinnen.
0: Sie gibt jedoch auch zu, dass das alleine Musik machen eine echte Herausforderung ist.
1: Zu zweit kann man sich gegenseitig total unterstützen. Man kann sich gut zureden und man ist so, hey, das schaffen wir, das wird cool, mach dir keine Sorgen. Aber jetzt so ganz allein mein eigener größter Fan zu sein, ist gar nicht so einfach. Also ich ziehe meinen Hut wirklich vor allen, die selbst Musik veröffentlichen und sich das trauen. Es hat bei mir da auch 2 bis 3 Jahre gebraucht, bis ich mich das getraut habe. Bin ich auch ein bisschen stolz auf mich.
0: 2023 erschien Lenas erste EP mit atmosphärischen Popballaden. Inzwischen hat sie noch ein Pfund draufgelegt mit E-Gitarren, Orgeln und energetischem Indie-Rock.

0: Tatsächlich wundert es mich selbst so ein bisschen, dass ich erst jetzt diese Indie-Rock-Musik mache, weil ich eigentlich schon immer so ein kleines Indie-Rock-Girl gewesen bin. Ich habe zum Beispiel in der 6., 7. Klasse angefangen, so Musik wie die Strokes zu hören, und ich fand auch E-Gitarren immer schon super cool. Aber ich glaube, ich habe mich einfach nie getraut, laut Gitarre zu spielen. Und ja, jetzt werden die Gitarren ein bisschen lauter, ein bisschen verzerrter, und ich fühle mich total wohl.
1: Und Lena besticht auch solo durch ihre wunderschöne Stimme. In ihren Texten geht's häufig um Fragen zum zwischenmenschlichen Miteinander, auch auf ihrer Single Friends.
0: In Friends geht es um Freundschaft, beziehungsweise es geht eher um die Fake Friends, mit denen ich nicht befreundet sein möchte. Und das sind zusammengefasst so Menschen, die mir das Gefühl geben, mich beweisen zu müssen, oder die mir das Gefühl geben, ich müsste besonders cool sein, um dazuzugehören. Mir geht es einfach vielmehr darum, Leute im engen Kreis zu haben, denen ich voll vertrauen kann und die mir voll vertrauen können.

0: Nicht nur musikalisch sind Lena und Sophie vorübergehend getrennte Wege gegangen. Für ein Studium ist Lena nach Hamburg gezogen, nach 2,5 Jahren jedoch wieder nach Bayern zurückgekehrt. Aktuell lebt sie in München. Doch das elterliche Haus in der Holledau, dort wo alles vor 11 Jahren angefangen hat, ist und bleibt ihr Rückzugsort.
1: Ich habe so wahnsinnig viel um die Ohren die ganze Zeit mit der Musik. Ich lerne überall neue Leute kennen. Es ist wahnsinnig viel Trubel. Und da genieße ich es sehr, einfach aufs Land rauszufahren, dann 2 bis 3 Tage dort zu sein. Da ist einfach nichts, da ist nur Ruhe. Ich bin da auch ein bisschen dabei, mir gerade so ein kleines Studio dort einzurichten, dass ich da ein bisschen Musik machen kann. Also ich genieße es sehr und ich bin, glaube ich, irgendwie wieder zum Landmensch geworden.
2: Die Musikerin Lena, heute Abend tritt sie in München auf.
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2: Mit einer Verkehrsmeldung von der A6 Pilsen Richtung Nürnberg zwischen Ambach Süd und dem Rastplatz Laubenschlag. Ein Unfall im Baustellenbereich. Das Wetter in Bayern. Heute ist es teils sonnig, teils bewölkt. Im nördlichen Franken ist das Gewitterrisiko heute Nachmittag am höchsten. Die Temperaturen steigen auf 22 bis 30 Grad. Die weiteren Aussichten. Morgen ist es stark bewölkt. Es kann überall kräftige Gewitter geben und auch am Freitag ziehen von Südwesten her Gewitter durch. Da ist dann auch Starkregen dabei. Der Samstag wird wechselhaft. Die Höchstwerte liegen morgen zwischen 21 und 28 Grad. Am Freitag und Samstag dann zwischen 18 und 25 Grad.

0: Die Ergebnisse sind heute Vormittag vorgestellt worden und dabei haben Vertreter der AWO nochmal gesagt, aus ihrer Sicht ist der deutsche Sozialstaat zu komplex, zu bürokratisch und die Leistungen seien zu wenig aufeinander abgestimmt. Stattdessen hat Lukas Hochscheid, Referent für politische Koordination und Interessenvertretung, folgenden Vorschlag seitens der AWO gemacht.
1: Wir werben, wie auch die Sozialstaatskommission, für eine einzige Leistung mit einem einheitlichen Einkommensbegriff. Diese neue Leistung, sie tritt an die Stelle von Kinderzuschlag, Wohngeld und dem Grundsicherungsgeld. Alle erwerbsfähigen Menschen, also die finanzielle Unterstützung benötigen, sollen in Zukunft diese neue Leistung erhalten. Damit bauen wir ein Haus, das alle durch denselben barrierefreien Eingang betreten, wenn man so will. In der neuen Leistung wird, auch das im Einklang mit den Wünschen der Kommission, zwischen einem existenzsichernden Teil und einem existenzunterstützenden Teil unterschieden. Ersterer, der existenzsichernde, ist im Wesentlichen das heutige SGB II, der unterstützende Teil im Wesentlichen der heutige Bereich von Wohngeld und Kinderzuschlag.
0: Sagt Lukas Hochscheid vom Bundesverband der Arbeiterwohlfahrt. Der Kanzler ist im Urlaub und hat sich bisher nicht zur aktuellen Lage in Sachen Hitze, Dürre und niedrige Pegelstände geäußert. Aus der SPD hört man währenddessen immer lauter die Forderung, den Hitzeschutz jetzt umfassend anzugehen. Umwelt- und Klimaschutzverbände betonen schon seit mehreren Wochen, dass die Regierung die Klimakrise ernster nehmen müsse. Jetzt will mit Bauministerin Verena Huberts ein weiteres Kabinettsmitglied, dass Deutschlands Gesetze entsprechend angepasst werden. Aus Berlin, Georg Schwarte.
2: Wenige Tage vor der Kabinettsklausur der Bundesregierung hat jetzt auch SPD-Bauministerin Verena Huberts die Union aufgefordert, Klimaschutz als gemeinsame Aufgabe von Bund, Ländern und Kommunen im Grundgesetz zu verankern. Dafür ist eine Zweidrittelmehrheit im Bundestag notwendig. Die Regierungskoalition wäre dafür auf Stimmen von Grünen und Linkspartei angewiesen. Ein Grund, warum die Union bisher zögert. Zu Unrecht, so Huberts im gemeinsamen Morgenmagazin von ARD und ZDF. Die Union, so Huberts, müsse ihre Bedenken auf Seite legen und den Hitzeschutz zu einer Gemeinschaftsaufgabe machen. Vor Huberts hatte SPD-Co-Chef Klingbeil den Koalitionspartner Union davor gewarnt, eine solche Grundgesetzänderung an einer Gesprächsverweigerung der Union mit der Linkspartei scheitern zu lassen. Man müsse das Richtige tun und kein Hickhack veranstalten, wer da mit wem rede, so Klingbeil, der am Wochenende bereits mit drei weiteren SPD-geführten Bundesministerien einen Hitzeaktionsplan vorgelegt hatte. Bauminister aus 5 unionsgeführten Bundesländern wiederum lehnen eine Grundgesetzänderung als zu kompliziert ab und schlagen ihrerseits ein Sofortprogramm von 500 Millionen Euro für mehr Schatten, Bäume und Wasser in den Städten und Gemeinden vor.
0: Ja, Schatten in Innenstädten, Schutzmaßnahmen auch in Pflegeheimen. Wir berichten zurzeit viel über die Folgen der Hitzewellen an Land. Dabei gibt es auch besorgniserregende Entwicklungen in den Meeren rund um Europa. Sie erwärmen sich gerade rasant. Es gibt eine neue Untersuchung der Forschungsinitiative World Weather Attribution dazu. Und Stefan Hübner aus der ARD-Wissenschaftsredaktion fasst zusammen, was dabei rausgekommen ist.
3: Bei den Wassertemperaturen haben sie festgestellt, in den meisten betrachteten Regionen, da lag deren Anstieg über dem weltweiten Mittelwert von 1,4 Grad Celsius. Im Mittelmeer, da stiegen die Spitzenwerte sogar um etwa 3 Grad. Und die Meereshitzewellen, die umfassten bis zu 90% der untersuchten Meeresflächen. Und wiederholen sich solche Ereignisse jetzt, dann können die Folgen verheerend sein. Korallen, Schwämme, Algen, die können massenhaft absterben. Nahrungsketten verändern sich. Fischbestände, zum Beispiel von Kabeljau oder Makrele, die können zusammenbrechen. Und außerdem erhöhen Meereshitzewellen das Sturmrisiko.
0: Wieder ein Zwischenfall am Münchner Flughafen, wieder auf der südlichen Start- bzw. Landebahn und wieder eine beschädigte Pistenbeleuchtung. Kurz nach einem beinahe Unfall mit einem Dreamliner hat am Montag eine A380 der Lufthansa zu früh aufgesetzt. Die Maschine konnte dann aber selbstständig zum Gate rollen. Anders war das ja am Samstag, als eine Boeing von Vietnam Airlines viel zu spät abgehoben ist, dabei beschädigt wurde und bei der Notlandung danach stundenlang die Piste am Münchner Flughafen blockiert hat. Die Behörden untersuchen jetzt beide Vorfälle, wie Stefan Liener berichtet.
4: Was Videoaufnahmen und die Einschätzung durch Piloten bisher vermuten ließen, das belegt nun eine offizielle Mitteilung der BFU, der Bundesstelle für Flugunfalluntersuchung.

0: Beim Zwischenfall am vergangenen Samstag, bei dem ein Boeing Dreamliner der Vietnam Airlines nur mit Mühe und nach dem Ende der Startbahn abhob, entgingen die Menschen an Bord möglicherweise nur knapp einer Katastrophe. So heißt es in nüchternem Behördendeutsch, das Heck des Flugzeugs habe den Boden berührt, außerdem habe man Reifenspuren des Fliegers am Ende der Piste identifiziert. Was genau zu dem Zwischenfall führte, das wird nun im Detail untersucht. So werden die Flugschreiber bei der BFU in Braunschweig ausgelesen und dann ausgewertet, was nach Angaben der Behörde einige Zeit in Anspruch nehmen wird. Darüber hinaus will man ermitteln, ob und welche menschlichen oder technischen Fehler zu dem Zwischenfall führten, bis hin zu einer möglichen Überladung der Maschine oder einer falschen Programmierung von Computern im Cockpit. Dabei arbeite man zusammen mit Behörden in den USA, der Heimat des Herstellers Boeing, und in Vietnam, dem Staat, in dem der Flieger registriert ist. Die vietnamesischen Behörden erklärten bereits unter Berufung auf die Piloten, es habe beim Beschleunigen plötzliche Temposchwankungen gegeben. Darüber hinaus muss die BFU auch klären, warum ein aus den USA kommender Airbus A380 der Lufthansa am Montag zwar auf dem Beton der Piste, aber vor dem zur Landung zugelassenen Teil der Bahn aufsetzte. Verletzte gab es dabei nach Angaben der Lufthansa nicht.
1: Die sogenannte 12-Uhr-Regel gilt seit Anfang April. Tankstellen dürfen ihre Preise den ganzen Tag über senken, aber eben nur einmal erhöhen, um 12 Uhr am Mittag. Ursprünglich war das Ziel, damit den hohen Preisen entgegenzuwirken, durch weniger Preissprünge bei Benzin und Diesel. Der Erfolg hält sich, vorsichtig gesagt, in Grenzen. Doch bekannt ist auch, dass sich viele Tankstellenbetreiber nicht an die Regel halten. Dagegen will jetzt auch Bayern vorgehen, wie Gabriel Wirth berichtet.
2: Die Schonzeit für Tankstellenbetreiber könnte langsam zu Ende gehen. Bereits seit Inkrafttreten überprüft das Bundeskartellamt automatisiert über die sogenannte Markttransparenzstelle für Kraftstoffe, ob an den Zapfsäulen die 12-Uhr-Regelung eingehalten wird, und zwar lückenlos, wie der Präsident des Bundeskartellamts Andreas Mund betont. Ob Verstöße dann allerdings geahndet werden, liegt in der Macht der einzelnen Bundesländer. Sie sind für die Durchsetzung der Regeln und mögliche Bußgelder zuständig. Vom Bundeskartellamt kommen nur die Daten. Diese würden derzeit vom Landesamt für Maß und Gewicht überprüft, wie das bayerische Wirtschaftsministerium nun mitteilte. Auf dieser Grundlage wolle man dann über das weitere Vorgehen entscheiden. Allerdings macht der bayerische Wirtschaftsminister Hubert Aiwanger keinen Hehl daraus, was er von der 12-Uhr-Regelung hält. Und zwar nichts. Bayerische Beamte sollten jetzt Tankstellenpreise kontrollieren, statt sich um sinnvollere Aufgaben zu kümmern, so seine Kritik. Seiner Meinung nach gehört die Regelung abgeschafft. Und das forderten jüngst auch die Betreiber freier Tankstellen. Der Präsident des Bundeskartellamts Mund ist dagegen der Ansicht, dass man zwar erst langfristig wird bewerten können, ob die Regelung auch eine preisdämpfende Wirkung hatte, wichtig sei aber unabhängig davon, dass sie das stetige Rauf und Runter der Preise bis zu 50 Änderungen am Tag beendet hat.
1: München bewirbt sich um das Endspiel der Fußball-Champions League 2028. Das hat der sogenannte Feriensenat des Stadtrats heute entschieden. Im nächsten Monat, Mitte September, wird das UEFA-Exekutivkomitee über den Austragungsort entscheiden. Die Chancen für München stehen recht gut, dass ein weiteres Mal ein Finale der Champions League in der bayerischen Landeshauptstadt ausgetragen wird. Sina Wende schaut zurück.
3: Das 5:0 Ende Mai vor 3 Jahren in der Allianz Arena war der Sieg für Paris Saint-Germain im Fußball-Champions-League-Finale gegen Inter Mailand. Und es war gleichzeitig ein Sieg für die Stadt München. Das mehrtägige Fußballfest im Olympiapark und in der Münchner Innenstadt hatte für ein wirtschaftliches Plus für Hotels, Gastronomie, Einzelhandel und Veranstaltungsbranche gesorgt und sogar nur etwas mehr als die Hälfte dessen gekostet, was die Stadt veranschlagt hatte. Nun bewirbt sich München erneut für die Ausrichtung des Königsklassen-Endspiels in der Allianz Arena am 27. Mai 2028. Weitere Bewerber gibt es nicht. Das liegt nicht an fehlendem Interesse, sondern an den mittlerweile hohen Anforderungen des Europäischen Fußballverbands UEFA, wie etwa einer Stadiongröße von mindestens 70.000 Plätzen und einem Naturrasen. Zudem ist es ein teures und organisatorisch anspruchsvolles Großereignis. München plant für 2028 ein 4-tägiges Champions-League-Festival im Olympiapark. Die Stadt könne dann, so Sportreferent Florian Kraus, auf die Erfahrungen und bewährten Strukturen aufbauen. Die Stadt rechnet diesmal mit Kosten von etwa 2,4 Millionen Euro und erhofft sich zudem positive Impulse für eine mögliche internationale Bewerbung um die Olympischen und Paralympischen Spiele. Das Champions-League-Finale zählt gemeinsam mit dem Super Bowl zu den größten Sport-Einzel-Events der Welt. In einem Monat wird das UEFA-Exekutivkomitee entscheiden, wo das Finalspiel ausgetragen wird.
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5: Im Studio Birgit Harprat. Schon einmal von Silver Tsunami gehört? Der Begriff macht seit einiger Zeit schon die Runde in der Immobilienbranche. Beschrieben wird damit eine demografische Entwicklung. Die Babyboomer ziehen in Pflegeeinrichtungen oder sterben. Da könnten Millionen Häuser oder Wohnungen frei werden. Würde das den Markt entspannen? Jonas Breitner hat nachgefragt.
6: Schon jetzt mache es sich bemerkbar, dass es mehr Wohnungsangebote von Babyboomern gibt, sagen Experten. Jedoch erwarten sie keinen plötzlichen Verkaufstsunami. Die Häuser und Wohnungen würden über viele Jahre verteilt auf den Markt kommen. Denn die meisten Menschen möchten, verständlicherweise, möglichst lange in ihrem Zuhause wohnen bleiben. Zudem werden viele Häuser und Wohnungen zunächst vererbt. Ob sie anschließend von den Erben verkauft, vermietet oder selbst genutzt werden, hängt oft von der Lage und dem Zustand ab. Viele ältere Immobilien sind genau das, alt. Eine Ölheizung, schlechte Dämmung, kleine Räume und Fenster. Die Immobilien müssen oft aufwendig und damit teuer saniert werden. Besonders in ländlichen Regionen könnte das zusätzliche Angebot die Preise drücken. Vor allem dort, wo die Bevölkerung bereits heute eher älter und die Nachfrage nach Wohnraum eher niedrig ist. In wirtschaftsstarken Regionen dürfte der Effekt dagegen deutlich geringer ausfallen. So ist der Anteil älterer Menschen in vielen Teilen Bayerns auch deshalb niedriger als anderswo, weil viele Junge hierher ziehen. Vor allem in München rechnen Fachleute nicht mit spürbar sinkenden Preisen. Die Stadt wächst weiter, die Nachfrage nach Wohnraum bleibt hoch. Deshalb warnen Experten, wer auf einen großen Preisverfall durch die Immobilien der Boomer wartet, der wird wohl enttäuscht werden.
5: Der Silber-Tsunami, mehr dazu auf br24.de. Einen Grund zur Hoffnung liefert heute das Statistische Bundesamt. Das Auftragspolster der deutschen Industrie ist so dick wie seit über einem Jahrzehnt nicht mehr. Im Juni wuchs der Bestand um 0,8% im Vergleich zum Vormonat, der fünfte Anstieg in Folge. Es gibt da gerade aber nur ein kleines Problem, die Versorgungsengpässe durch die Hitzeperiode. Viele Bestellungen könnten vorerst nicht abgearbeitet werden. Der Iran-Krieg nicht beendet, die Straße von Hormus weiter nur schwer für Frachtschiffe passierbar. All das beunruhigt die Aktienmärkte weltweit weiter. Aber seit gestern gibt es noch eine andere Sorge. Antje Erhardt verrät welche und wie sich der deutsche Leitindex zum Auftakt des Handelstages heute schlug.
7: Der DAX ist nahezu unverändert in den Mittwochshandel gestartet. Positive Konjunkturdaten verhinderten ein Abrutschen wie in den USA. Denn das Auftragspolster der Industrie ist überraschend im Juni so groß wie seit einem Jahrzehnt nicht mehr. Doch der Risikoappetit an den Kapitalmärkten weltweit sinkt. Das liegt am Anleihenmarkt. Weil dort die Renditen immer höher steigen, werden sie zur Alternative zu Aktien. Das trifft vor allem den Technologiesektor. Große Unternehmen wie Amazon oder Meta werden mehr und mehr Schuldner am Anleihenmarkt. Und da sie als sehr solide gelten, greifen Investoren zu. Anleihen werden damit zur Aktienkonkurrenz. Denn man kann jeden Euro oder auch Dollar nur einmal ausgeben. Zugleich zeigen die Renditeanstiege die Sorge vor den Schulden, die Unternehmen, aber auch Staaten machen. Denn steigende Renditen bedeuten höhere Zinsen auf Schulden.
5: Die Ölpreise ziehen weiter an. Ein Barrel der Nordseesorte Brent verteuerte sich um 0,7% auf nicht ganz 92 Dollar.
1: Es ist 10:45.
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1: Andreas Dirschall hat die Nachrichten.
8: AWO schlägt Zusammenlegung von Sozialleistungen vor. Diese neue Leistung könne anstelle der Grundsicherung des Wohngelds und des Kinderzuschlags treten, erklärte der AWO-Referent Hochscheid bei der Vorstellung der IFO-Studie. Diese war im Auftrag des Bundesverbands der Arbeiterwohlfahrt erarbeitet worden. Wie die IFO-Auswertung zeigt, würden besonders Alleinerziehende und Familien mit Kindern davon profitieren. Huberts will Hitzeschutz im Grundgesetz verankern. Die Union müsse ihre Bedenken diesbezüglich zur Seite legen und den Klimaschutz zur Gemeinschaftsaufgabe machen, sagte die SPD-Bauministerin im ZDF-Morgenmagazin. Auch Vizekanzler Klingbeil rief die Union dazu auf, die Grundgesetzänderung nicht an einer Gesprächsverweigerung mit der Linkspartei scheitern zu lassen. Bundesstelle für Flugunfalluntersuchung ermittelt nach Zwischenfällen in München. Nach Angaben der Behörde hob die Boeing der Vietnam Airlines am Samstag sehr spät ab. Dabei streifte das Heck den Boden. Untersucht würden jetzt technische, menschliche und organisatorische Faktoren. Die Experten prüfen auch den Vorfall mit einem Lufthansa Airbus, der am Montag vor der Landebahn aufgesetzt hatte. Aiwanger kritisiert 12-Uhr-Regel. Dem bayerischen Wirtschaftsminister zufolge spart der Autofahrer damit keinen Cent. An vielen Tankstellen werde die Preisschraube einfach früher angezogen, sagte Aiwanger und forderte, die Regel abzuschaffen. Außerdem müssten Beamte nun Tankstellenpreise kontrollieren, statt sich um sinnvollere Aufgaben zu kümmern. Der Freistaat hat begonnen, mögliche Verstöße zu prüfen. Staus bleiben trotz gelockerten Fahrverbots für Lkw aus. Insgesamt habe es weniger Staus am Sonntag gegeben als am selben Tag in der Vorwoche, teilte der ADAC mit. Auch im Vergleich zum Vorjahr gäbe es keine Auffälligkeiten. Um die Folgen des Niedrigwassers zu dämpfen, haben einige Bundesländer das Fahrverbot an Sonn- und Feiertagen vorübergehend gelockert. Das Wetter in Bayern. Teils Sonne, teils wolkig und nachlassender Regen bei 22 bis 30 Grad.
1: Der Nachrichtenüberblick mit Sissi Forster war das. Vielen Dank.
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9: Mit Manuel Rauch. Öffentlicher Nahverkehr auf dem Land. Schon immer ein schwieriges Thema. Doch statt Ausbau geht es vielerorts jetzt wieder einen Schritt zurück. Der Grund: in kleinen Ortschaften nutzen nur wenige Menschen das Angebot und für die wenigen Fahrgäste ist vielen Gemeinden der Aufwand zu groß. Die Menschen vor Ort, die auf den Bus angewiesen sind, stellt das vor Probleme. So auch in Dunsdorf bei Kipfenberg im Landkreis Eichstätt. Von dort berichtet Daniela Olivares.
10: Das grüne Bushäuschen in Dunsdorf ist verwaist. Der ausgehängte Fahrplan erklärt auch, warum. In den Schulferien hält hier kein Bus mehr. An Schultagen auch nur noch wenige Male der Schulbus. Das war bis vor kurzem anders. Mehrmals täglich verkehrten hier zwei Buslinien. Annemarie Hunyadi ist verzweifelt. Sie arbeitet als Reinigungskraft in Ingolstadt. Einen Führerschein hat sie nicht.
11: Als ich das erfahren habe, dachte ich, ich kriege Herzinfarkt. Ich muss jeden Morgen mit dem Bus nach Ingolstadt fahren, bis zum Audi Forum in die Arbeit.
10: Derzeit helfen die Nachbarn, indem sie Fahrgemeinschaften anbieten. Eine Dauerlösung ist das allerdings nicht. Die Ortschaften Dunsdorf, Biberg und Krutt sind zum 31. Juli aus dem Fahrplan gefallen. Der Halt sei zu teuer angesichts der wenigen Nutzer, heißt es vom Landratsamt Eichstätt. Rund 370.000 Euro können Landkreis und die Stadt Ingolstadt damit sparen. Die nächste Bushaltestelle ist im 3 Kilometer entfernten Scheldorf. Die schmale Landstraße hat weder Fuß- noch Radweg. Für Annemarie Hunyadi ist das nach einem 8-stündigen Arbeitstag keine Option. Eine Alternative könnte der Flexibus sein, ein Rufbus, der in den Gemeinden unterwegs ist. Er gilt als Erfolgsmodell. Doch darauf kann sie sich nicht verlassen, sagt Hunyadi.
11: Wenn du heute für morgen anrufst, ist keine Kapazität zum Fahren. Ich habe den schon organisiert für 2 Wochen im Voraus, dass ich in die Arbeit komme. So, das Spontane weg geht nicht mehr.
10: Auch in anderen Orten in Bayern sparen die Kommunen am ÖPNV auf dem Land, wie beispielsweise im Landkreis Freising. Hier wurden in vergangenen Jahren Linien zusammengelegt, Taktungen verringert. Im Oberallgäu fährt die Linie zwischen Kempten und Eumittelberg erstmal weiter, wegen der großen Proteste. Im Laufe des kommenden Jahres soll die Nutzung und die Entwicklung der Fahrgastzahlen weiter beobachtet und bewertet werden. Auf dieser Grundlage soll dann über die weitere Zukunft der Linie entschieden werden, so das Landratsamt Oberallgäu. In Dunsdorf fühlen sich die Menschen im Stich gelassen.
12: Das ist ja für mich eine Katastrophe. Ich kann zum Doktor gehen, ich kann überall in die Stadt und ich triff immer Bekannte.
11: Er muss nicht fahren wie zuvor, so 5, 6, 3, 4 Mal am Tag wäre optimal.
13: Eine Woche, 3 Mal in der Stadt, muss Therapie mit Knie und Herz, aber es ist Katastrophe mit dem Bus.
14: Nur an Schultagen fährt ein einziger Bus. Also das ist schon ein Kahlschlag.
10: Die Reinigungskraft Annemarie Hunyadi weiß nicht, wie es weitergehen soll. Auch wenn sie und ihr Mann sich in Dunsdorf wohlfühlen, jetzt denken sie über einen Umzug nach in eine Gemeinde mit ÖPNV-Anschluss.
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1: Am 6. September wird in Sachsen-Anhalt gewählt. Die AfD liegt in Umfragen ganz weit vorn. Für alle anderen Parteien heißt es deshalb, um jede Wählerstimme kämpfen. Auf dem Marktplatz von Dessau startet das BSW heute Nachmittag in die heiße Phase des Wahlkampfs. Natürlich werden die beiden Spitzenkandidaten Thomas Schulze und Claudia Wittig vor Ort sein. Vor allem aber wird Sarah Wagenknecht erwartet, die Namensgeberin und Gründerin. Frank Eichmann über die Ausgangslage des BSW.
15: Das Bündnis Sarah Wagenknecht führt einen politischen Überlebenskampf. Erst vor 2,5 Jahren gegründet, folgte einem Höhenflug in ostdeutschen Landtagen das knappe Scheitern an der 5%-Hürde bei der vergangenen Bundestagswahl. Anfang des Jahres zerlegte sich die BSW-Fraktion im Landtag von Brandenburg. Damit endete die dortige Koalition. Derzeit regiert das BSW nur in Thüringen mit.
16: Und deshalb ist es für das BSW wichtig, in ein weiteres Bundesland einzukehren,
15: sagt Politikwissenschaftler Benjamin Höhne von der TU Chemnitz.
16: Man macht sich starke Hoffnung, dass das in Sachsen-Anhalt gelingen könnte.
15: Auf der Habenseite mit über 11% das beste Landesergebnis bei der vergangenen Bundestagswahl. Heute allerdings in Wahlumfragen mal knapp drin, mal unter 4%. Die Parteispitze betont die eigene Wichtigkeit in einem Bundesland, in dem die AfD auf über 40% zusteuert. Die Brandmauer zur AfD ist gescheitert, sagen Wagenknecht und die beiden Parteichefs Amira Mohamed Ali und Fabio Di Masi. Auch wenn die AfD in Sachsen-Anhalt als gesichert rechtsextremistisch eingestuft ist und das BSW sich auf der anderen Seite des politischen Spektrums von der Linken abtrennte, sagt Politikwissenschaftler Höhne.
16: Es gibt tatsächlich viele Schnittmengen zwischen beiden Parteien. Beide Parteien kann man als Anti-Establishment-Parteien sehen, die wenig Vertrauen in die etablierten Institutionen haben.
15: Nach der Wahl in Sachsen-Anhalt und dem eigenen Einzug dort will das BSW die Idee der Expertenregierung umsetzen. Kein Parteipolitiker soll Ministerpräsident werden, sondern eine allseits respektierte Persönlichkeit, die sich im Landtag wechselnde Mehrheiten sucht. Lassen Sie uns das öffentlich bereden, schlug Wagenknecht Ende Juni AfD Chefin Weidel vor, die konterte kühl, kein Bedarf, wir wollen mit absoluter Mehrheit regieren. Und dann vor einer Woche aus Thüringen das überraschende Angebot des dortigen AfD-Chefs.
17: Sehr geehrte Frau Wagenknecht, Sie kommentieren durchaus klug das Zeitgeschehen von der Seitenlinie, wenn man so will. Schreiten Sie doch mal zur Tat. Werden Sie Ministerpräsidentin des Freistaats Thüringen?
15: Hintergrund des Höcke-Angebots: Ministerpräsident Mario Vogt von der CDU wurde sein Doktortitel aberkannt, wogegen er derzeit klagt. AfD und BSW-Spitze wollen die Abwahl Vogts, der habe Glaubwürdigkeit verloren. Diese Abwahl wäre auch das Ende der BSW-Regierungsbeteiligung in Thüringen. Die BSW-Fraktion im Landtag dort stellte sich mehrheitlich gegen ihre Parteispitze. Die drei Minister des BSW bleiben im Amt.
18: Hallo, Herr Höcke. Sie haben mir vor einigen Tagen ein Angebot gemacht.
15: Entgegnete Sarah Wagenknecht in dieser Woche per Social Media und lehnte erneut dankend ab, Ministerpräsidentin zu werden. Ganz offen auch wegen ihrer Querelen mit der eigenen Fraktion dort. Damit wird sich in Thüringen ein Sonderparteitag des BSW befassen. Wichtiger aber die bevorstehende Wahl in Sachsen-Anhalt.
18: Herr Höcke, wir reden gerade viel übereinander. Warum reden wir eigentlich nicht mal miteinander?
15: Auch wenn Björn Höcke, wie bereits Alice Weidel, das Gesprächsangebot ablehnen sollte, zum heutigen Auftakt des heißen Wahlkampfs hat sich Sarah Wagenknecht eines gesichert: mediale Aufmerksamkeit, die bis zum 6. September helfen soll, im Gespräch zu bleiben, um dann das BSW über die 5%-Hürde zu bringen.
1: Also, der Wahlkampf in Sachsen-Anhalt geht in die heiße Phase. Wie sich das Bündnis Sarah Wagenknecht positioniert, darüber hat Frank Eichmann berichtet.
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8: mit Patricia Gabor. Der Weg von FC Bayern-Star Jamal Musiala ist kein einfacher. Erst die heftige Verletzung an Wadenbein und Sprunggelenk im vergangenen Jahr, jetzt die Zusammenbrüche. Gestern und am Samstag war Musiala auf dem Rasen zusammengesackt. Mittlerweile hat er veröffentlicht, was los ist. Es geht ihm gut, die Blackouts kommen von einer neurologischen Dysfunktion. Er ist in Behandlung und will weiter Fußball spielen. Auch aus dem Verein ist durchgesickert, dass man dort optimistisch ist. Die Bayern sehen keine Hinweise, dass Musiala nicht auf dem Niveau weiterspielen könnte. Und wir bleiben beim FC Bayern. Eine Party steigt in der eigenen Wohnung, man selbst ist aber nicht eingeladen. Schon ein mieses Gefühl, wenn man nur zum Fenster reinschauen kann und drinnen die Discokugel funkelt. So ähnlich ging es vermutlich den Bayern-Fans im vergangenen Jahr. Da lief das Finale der Champions League in der Münchner Arena. Allerdings waren die Bayern schon vorher ausgeschieden. Aber vielleicht gibt es 2028
19: Eine neue Chance auf das Finale der Home. München bewirbt sich wieder für die Austragung. Der Feriensenat des Münchner Stadtrats hat dafür heute den Daumen gehoben. Sina Wende.
3: Das 5:0 Ende Mai vor 3 Jahren in der Allianz Arena war der Sieg für Paris Saint-Germain im Fußball-Champions-League-Finale gegen Inter Mailand. Und es war gleichzeitig ein Sieg für die Stadt München. Das mehrtägige Fußballfest im Olympiapark und in der Münchner Innenstadt hat dafür ein wirtschaftliches Plus für Hotels, Gastronomie, Einzelhandel und Veranstaltungsbranche gesorgt und sogar nur etwas mehr als die Hälfte dessen gekostet, was die Stadt veranschlagt hatte. Nun bewirbt sich München erneut für die Ausrichtung des Königsklassen-Endspiels in der Allianz Arena am 27. Mai 2028. Weitere Bewerber gibt es nicht. Das liegt nicht an fehlendem Interesse, sondern an den mittlerweile hohen Anforderungen des Europäischen Fußballverbands UEFA, wie etwa einer Stadiongröße von mindestens 70.000 Plätzen und einem Naturrasen. Zudem ist es ein teures und organisatorisch anspruchsvolles Großereignis. München plant für 2028 ein 4-tägiges Champions-League-Festival im Olympiapark. Die Stadt könne dann, so Sportreferent Florian Kraus, auf die Erfahrungen und bewährten Strukturen aufbauen. Die Stadt rechnet diesmal mit Kosten von etwa 2,4 Millionen Euro und erhofft sich zudem positive Impulse für eine mögliche internationale Bewerbung um die Olympischen und Paralympischen Spiele. Das Champions-League-Finale zählt gemeinsam mit dem Super Bowl zu den größten Sport-Einzel-Events der Welt. In einem Monat wird das UEFA-Exekutivkomitee entscheiden, wo das Finalspiel ausgetragen wird.
19: Was wäre, wenn man die Olympischen und die Paralympischen Spiele vermischen würde? Eine Veranstaltung, alle Wettkämpfe unter einem Dach. Fast so wie bei der Reit-WM. Die läuft gerade in Aachen mit Springreiten, Dressur, Vielseitigkeit, Voltigieren, Gespannfahren und Paradressur. Markus Tepper.
20: Bereits 2010, 2014 und 2022 wurde der Parasport in die Reitweltmeisterschaften integriert. Mittlerweile vergibt der Reitsport-Weltverband FII seine Weltmeisterschaften nur an Ausrichter, wenn diese auch den Parasport in ihr WM-Programm integrieren. In Aachen geht man noch ein Stück weiter, denn ab dem kommenden Jahr wird die Paradressur auch fester Bestandteil des jährlichen Reitturniers CHIO sein. Auch in anderen Sportarten ermitteln Parasportler und Athleten ohne Einschränkungen gemeinsam ihre Welt- und Europameister. Etwa im Rudern, im Kanu-Rennsport sowie zum Teil auch im Badminton, Radsport sowie bei den Tennis-Grand-Slam-Turnieren. Wichtig ist den Paraathleten dabei, dass sie wirklich angemessen und gleichberechtigt eingebunden werden, indem sie etwa attraktive Startzeiten erhalten und in guten, barrierefreien Wettkampfstätten antreten.
19: Kurpark statt Eiffelturm und Pfälzerwald statt Alp d'Huez. Nach der Tour de France ist vor der Deutschland-Tour. Heute geht's los. Zwar ohne Florian Lipowitz, der nach seiner Verletzung noch nicht zurück ist, aber dafür mit zum Beispiel dem Augsburger Georg Zimmermann. Der Start ist in Bad Orb in Hessen. Wir sind dann ab 14:45 hier im Sport bei BR24 live dabei.
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1: A3, Passau Richtung Nürnberg, zwischen Hengersberg und dem Kreuz Deggendorf ist ein Unfall passiert, bitte Vorsicht hier. Ebenfalls ein Unfall auf der A6 Pilsen Richtung Nürnberg, zwischen Amberg Süd und dem Rastplatz Laubenschlag, und zwar im Baustellenbereich. A9, München Richtung Nürnberg noch, zwischen Ingolstadt Süd und Ingolstadt Nord, ein Unfall auf der linken Spur. Damit zum Wetter. Von den Alpen hat es schon ordentlich aufgelockert. Im Vergleich zu den letzten Tagen ist das heute ein trockener und warmer Tag. 22 Grad im Frankenwald maximal, bis zu 30 an der Donau. Dazu die meiste Zeit Sonnenschein und Wolken im Wechsel. Etwas dichter bewölkt bleibt es in Unter- und Oberfranken. Da kann es später auch regnen. Morgen wird es dann bayernweit wieder wechselhafter, bei 26 Grad im Schnitt. Am Freitag gibt es bei um die 21 Grad auch kräftigere Schauer.

0: Es ist 11 Uhr.
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0: Mit Benny Riemer und diesen Themen. Armutsbekämpfung, ob eine Zusammenlegung von Sozialleistungen helfen könnte. Hitzeschutz, weshalb sich jetzt auch Bauministerin Huberts für eine Verankerung im Grundgesetz ausspricht. Und Flugzwischenfälle, was nach zwei heiklen Situationen am Münchner Airport bisher bekannt ist. Wie kann der Sozialstaat in Deutschland effizienter werden? Aus Sicht des Bundesverbands der Arbeiterwohlfahrt ist der vor allem zu komplex und zu bürokratisch und kann sein volles Potenzial deswegen nicht ausschöpfen. Inwieweit das Zusammenlegen von Sozialleistungen wie Wohngeld und Kindergeld im Kampf gegen Armut helfen könnte, hat eine IFO-Studie im Auftrag der AWO herausgefunden. Die Ergebnisse sind heute Vormittag in Berlin vorgestellt worden. Lukas Hochscheid, Referent für politische Koordination und Interessenvertretung bei der AWO, hat folgenden Lösungsweg dabei präsentiert.
2: Wir werben, wie auch die Sozialstaatskommission, für eine einzige Leistung mit einem einheitlichen Einkommensbegriff. Diese neue Leistung, sie tritt an die Stelle von Kinderzuschlag, Wohngeld und dem Grundsicherungsgeld. Alle erwerbsfähigen Menschen, also die finanzielle Unterstützung benötigen, sollen in Zukunft diese neue Leistung erhalten. Damit bauen wir ein Haus, das alle durch denselben barrierefreien Eingang betreten, wenn man so will. In der neuen Leistung wird, auch das im Einklang mit den Wünschen der Kommission, zwischen einem existenzsichernden Teil und einem existenzunterstützenden Teil unterschieden. Ersterer, der existenzsichernde, ist im Wesentlichen das heutige SGB II, der unterstützende Teil im Wesentlichen der heutige Bereich von Wohngeld und Kinderzuschlag.
0: Der Vorschlag basiert auf den Berechnungen des Finanzwissenschaftlers Josef Blömer am Münchner Forschungsinstitut.
3: Besonders profitieren Alleinerziehende und Familien mit Kindern. Die Armutsrisikoquote sinkt um 0,9 Prozentpunkte und die Armutsrisikolücke lässt sich mit dieser Reform um gut 2 Milliarden Euro reduzieren. Zudem ist der Reformvorschlag so ausgestaltet, dass er insgesamt die Arbeitsanreize eher stärkt. So haben wir hier ein Plus an Arbeitsstunden im Umfang von 188.000 Vollzeitäquivalenten. Gleichzeitig würde die Arbeitslosigkeit reduziert werden, weil einige Personen aus Arbeitslosigkeit in die neue existenzunterstützende Leistung wechseln würden.
0: Josef Blömer zu den Reformvorschlägen des Bundesverbands der Arbeiterwohlfahrt in Sachen Sozialleistungen. Der Kanzler ist im Urlaub, hat sich bisher nicht zur aktuellen Lage in Sachen Hitze, Dürre und niedrige Pegelstände geäußert. Aus der SPD hört man währenddessen immer lauter die Forderung, den Hitzeschutz jetzt umfassend anzugehen in Deutschland. Umwelt- und Klimaschutzverbände betonen schon seit mehreren Wochen, dass die Regierung die Klimakrise ernster nehmen müsse. Jetzt will mit Bauministerin Verena Huberts ein weiteres Kabinettsmitglied, dass Deutschlands Gesetze entsprechend angepasst werden. Aus Berlin, Georg Schwarte.
4: Wenige Tage vor der Kabinettsklausur der Bundesregierung hat jetzt auch SPD-Bauministerin Verena Huberts die Union aufgefordert, Klimaschutz als gemeinsame Aufgabe von Bund, Ländern und Kommunen im Grundgesetz zu verankern. Dafür ist eine Zweidrittelmehrheit im Bundestag notwendig. Die Regierungskoalition wäre dafür auf Stimmen von Grünen und Linkspartei angewiesen. Ein Grund, warum die Union bisher zögert. Zu Unrecht, so Huberts im gemeinsamen Morgenmagazin von ARD und ZDF. Die Union, so Huberts, müsse ihre Bedenken auf Seite legen und den Hitzeschutz zu einer Gemeinschaftsaufgabe machen. Vor Huberts hatte SPD-Co-Chef Klingbeil den Koalitionspartner Union davor gewarnt, eine solche Grundgesetzänderung an einer Gesprächsverweigerung der Union mit der Linkspartei scheitern zu lassen. Man müsse das Richtige tun und kein Hickhack veranstalten, wer da mit wem rede, so Klingbeil, der am Wochenende bereits mit drei weiteren SPD-geführten Bundesministerien einen Hitzeaktionsplan vorgelegt hatte. Bauminister aus 5 unionsgeführten Bundesländern wiederum lehnen eine Grundgesetzänderung als zu kompliziert ab und schlagen ihrerseits ein Sofortprogramm von 500 Millionen Euro für mehr Schatten, Bäume und Wasser in den Städten und Gemeinden vor.
0: Wieder ein Zwischenfall am Münchner Flughafen, wieder auf der südlichen Start- bzw. Landebahn und wieder eine beschädigte Pistenbeleuchtung. Kurz nach dem beinahe Unfall mit einem Dreamliner hat am Montag ein A380 der Lufthansa zu früh aufgesetzt. Die Maschine konnte dann aber selbstständig zum Gate rollen. Anders war das ja am Samstag, als eine Boeing von Vietnam Airlines viel zu spät abgehoben ist, dabei beschädigt wurde und bei der Notlandung danach stundenlang die Piste am Münchner Flughafen blockiert hat. Die Behörden untersuchen jetzt beide Vorfälle, wie Stefan Liener zusammenfasst.
5: Was Videoaufnahmen und die Einschätzung durch Piloten bisher vermuten ließen, das belegt nun eine offizielle Mitteilung der BFU, der Bundesstelle für Flugunfalluntersuchung. Beim Zwischenfall am vergangenen Samstag, bei dem ein Boeing Dreamliner der Vietnam Airlines nur mit Mühe und nach dem Ende der Startbahn abhob, entgingen die Menschen an Bord möglicherweise nur knapp einer Katastrophe. So heißt es in nüchternem Behördendeutsch, das Heck des Flugzeugs habe den Boden berührt. Außerdem habe man Reifenspuren des Fliegers am Ende der Piste identifiziert. Was genau zu dem Zwischenfall führte, das wird nun im Detail untersucht. So werden die Flugschreiber bei der BFU in Braunschweig ausgelesen und dann ausgewertet, was nach Angaben der Behörde einige Zeit in Anspruch nehmen wird. Darüber hinaus will man ermitteln, ob und welche menschlichen oder technischen Fehler zu dem Zwischenfall führten, bis hin zu einer möglichen Überladung der Maschine oder einer falschen Programmierung von Computern im Cockpit. Dabei arbeite man zusammen mit Behörden in den USA, der Heimat des Herstellers Boeing, und in Vietnam, dem Staat, in dem der Flieger registriert ist. Die vietnamesischen Behörden erklärten bereits unter Berufung auf die Piloten, es habe beim Beschleunigen plötzliche Temposchwankungen gegeben. Darüber hinaus muss die BFU auch klären, warum ein aus den USA kommender Airbus A380 der Lufthansa am Montag zwar auf dem Beton der Piste, aber vor dem zur Landung zugelassenen Teil der Bahn aufsetzte. Verletzte gab es dabei nach Angaben der Lufthansa nicht.
0: Gerade mal 4 Wochen ist es her, dass die Misswirtschaft vieler Krankenkassen aufgedeckt wurde. Die Kassen und kassenärztlichen Vereinigungen hatten Beitragsgelder von Krankenversicherten in fragwürdige Immobilienfonds investiert und damit Millionenverluste gemacht. Jetzt gibt es neue Recherchen von NDR, WDR und Süddeutscher Zeitung. Diesmal geht es um Kirchen, Pensions- und Sterbekassen, die sich ebenfalls bei riskanten Geschäften verzockt haben sollen. Die Einzelheiten von Mandy Sati.
6: Unter anderem gehen aus einer E-Mail einer Anwaltskanzlei, die NDR, WDR und SZ vorliegt, weitere Investoren in den Verius-Fonds hervor. Darunter sind unter anderem die deutschen Pensionskassen und die Altersversorgungswerke von Ärzten, Zahnärzten und Tierärzten. Die meisten Institutionen wollten sich auf Anfrage nicht äußern. Der evangelisch-lutherische Kirchenbezirk Hamburg-Ost sowie der evangelisch-lutherische Kirchenbezirk West, Südholstein, räumten das Investment ein. Das Steuerberaterversorgungswerk Sachsen hat nach eigenen Angaben 5 Millionen Euro investiert und inzwischen vollständig abgeschrieben. Unklar ist, wer genau wie viel Geld in den Fonds investiert hat. Im Gegensatz zu Krankenkassen unterliegen solche Einrichtungen allerdings nicht den strengen Investitionsregeln des Sozialgesetzbuchs und haben dadurch deutlich mehr Spielraum bei Risikoanlagen. NDR, WDR und Süddeutsche Zeitung hatten zuletzt aufgedeckt, dass rund 20 Kassen und kassenärztliche Vereinigungen Millionenbeträge in den umstrittenen Verius-Fonds investiert hatten. Rund 97% dieser Investments gelten inzwischen als verloren.
0: In Shanghai hat der chinesische Roboterhersteller Unitree einen furiosen Börsenstart hingelegt. Gleich zu Beginn schossen die Titel um mehr als 600% nach oben. Die Nachfrage nach diesen Titeln war riesig. Im Vorfeld wurden von Privatanlegern ursprünglich mehr als 8000 Mal so viele Anteilsscheine bestellt wie zuerst angeboten. Aus Shanghai berichtet Eva Lambi-Schmidt.
7: Die menschenähnlichen Roboter und auch vierbeinigen Roboterhunde von Unitree haben in China Begeisterung ausgelöst. Neben Auftritten bei der Frühlingsfestgala im chinesischen Staatsfernsehen sind die tanzenden und saltusschlagenden Roboter auch laufend in Chinas Online-Medien zu sehen. Die aufsteigende Tech-Firma gilt als eines der Vorzeigeunternehmen Chinas. Im Gegensatz zu vielen Wettbewerbern ist Unitree profitabel und gemessen am Umsatz der weltgrößte Anbieter humanoider Roboter. Der Börsengang an Chinas stark reguliertem Aktienmarkt verschafft dem Unternehmen Zugang zu Kapital, was dann beispielsweise weiter in Forschung und Entwicklung gesteckt werden kann. Dies ist auch im Interesse der chinesischen Staats- und Parteiführung, die Zukunftsbranchen wie Robotik gezielt fördert. Einige Beobachter warnen jedoch davor, dass das Unternehmen überbewertet werden könnte. Denn noch sind die Anwendungsgebiete begrenzt. Die Roboter von Unitree werden meist in Shows oder in Bildungseinrichtungen und Forschungslaboren eingesetzt. Die Vision vom Alltagshelfer oder Fabrikmitarbeiter ist zwar das Ziel, aber noch weit in der Zukunft.
0: Für Menschen da sein, und zwar dort, wo Not und Verzweiflung am größten sind. Das machen Helferinnen und Helfer auf der ganzen Welt in Krisenregionen und oft riskieren sie dabei ihr eigenes Leben. Heute ist der Welttag der humanitären Hilfe und da sollen ihre Arbeit und ihr Schicksal im Mittelpunkt stehen, wie zum Beispiel im Sudan. Helfer verteilen dort Lebensmittel, versorgen Verletzte und ja, bleiben, während andere fliehen. Wie halten sie durch, wenn jeder Einsatz zum Risiko wird, wenn jede Fahrt tödlich enden kann? Paul Jens hat nachgefragt.
8: Die Straße nach El Obeid gleicht einem Trümmerfeld. Ausgebrannte LKWs, zerstörte Tankwagen und Krater von Explosionen. Seit Wochen ringen die reguläre Armee und die Rapid Support Forces um die Kontrolle der Stadt in der Mitte des Sudan. Der aktuelle Schauplatz eines seit mehr als 3 Jahre andauernden Krieges, der eine der schlimmsten humanitären Krisen der jüngeren Vergangenheit ausgelöst hat. Francesco Lanino von Save the Children ist als stellvertretender Landesdirektor im Sudan und versucht, Hilfe für die Menschen zu koordinieren.
9: Es gibt Tausende von Menschen, die aus diesem aktiven Kampfgebiet fliehen und versuchen, einen sicheren Ort zu finden, darunter Tausende von Kindern. Und diese Menschen wurden bereits mehrfach vertrieben. In manchen Gegenden des Sudan, da gibt es wirklich keinen sicheren Ort mehr, an den sie noch fliehen können.
8: In El Obeid gibt es kaum noch sauberes Trinkwasser und auch die medizinische Versorgung wird zunehmend schwierig. Denn über der Stadt und den Zufahrtsstraßen surren unheilvoll Drohnen. Die Rapid Support Forces belagern die Stadt und wollen die Menschen von der Außenwelt abschneiden. Die Drohnen nehmen alles ins Visier, was sich der Stadt nähert. Auch die Transporte der humanitären Hilfe.
10: Wir haben auch eine increased use of drones.
9: Es werden immer wieder Drohnen eingesetzt, eine ganz neue Form der Kriegsführung hier. Mit den Drohnen wird auch Infrastruktur angegriffen, gezielt, manchmal Schulen, manchmal Krankenhäuser. Das macht die Lage noch komplexer und trifft immer häufiger auch Zivilisten.
8: Allein im vergangenen Jahr sind nach Zahlen der Aid Worker Security Database 71 Helfer und Helferinnen im Sudan getötet worden. Damit ist der Sudan nach dem Gazastreifen der gefährlichste Ort für Helfende weltweit. Nasik Abu Said ist genau deshalb aus dem Sudan geflohen. Die Ärztin engagiert sich von Ägypten aus für die Organisation Ärzte für Menschenrechte im Sudan. Aus der Ferne muss sie beobachten, wie ihre Kolleginnen und Kollegen angegriffen werden.
11: Wir haben mehr als 234 Ärzte verloren. Wenn man das gesamte medizinische Personal zusammennimmt, sind es seit Kriegsbeginn über 600. Sie werden ständig ins Visier genommen. Das ist die größte Bedrohung, das Sicherheitsrisiko für Ärzte und medizinisches Personal.
8: Nach Kriegsausbruch im April 2023 ist die Sudanesin nach Ägypten geflohen. Zusammen mit ihrer Organisation dokumentiert sie Menschenrechtsverletzungen im Sudan und versucht, medizinische Hilfe in besonders betroffenen Gebieten zu organisieren. Doch die andauernden Kämpfe wie um die Stadt El Obeid erschwerten die Arbeit der Helfenden massiv. Trotz allem bleiben viele der Helfer und Helferinnen vor Ort und setzen sich den Gefahren aus. Die meisten sind selbst Sudanesen, ihre Familien vom Krieg betroffen. Den Angriffen fühlen sie sich schutzlos ausgeliefert.
9: Deshalb müssen wir wirklich Druck ausüben auf die internationale Gemeinschaft, auf all jene Kriegsparteien, die irgendwie beteiligt sind, damit internationale Rahmenbedingungen geschaffen werden, unter denen wir dann sicher arbeiten und agieren können.
8: Doch so lange arbeiten die Helfenden weiter in dem Wissen, dass jede Fahrt ihre letzte sein könnte, in El Obeid wie auch in anderen Teilen des Sudan. Warum sie trotz dieser enormen Gefahr nicht aufgeben?
9: Wenn es uns gelingt, diese Menschen und diese Kinder zu erreichen und ihnen etwas zu essen, Wasser oder Schulmaterialien zur Verfügung zu stellen, dann sieht man in ihren Gesichtern ein Lächeln. Und auch Tränen der Erleichterung, dass sie nicht vergessen worden sind.
0: Jens Paul war das über Hoffnungsbringer im Sudan am Tag der humanitären Hilfe.

0: Und jetzt schalten wir ins Nachrichtenstudio.
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0: Um 11.15 Uhr mit Sissi Forster.
2: AWO fordert einheitliche Sozialleistung. Im Kampf gegen Armut in Deutschland plädiert der Bundesverband der Arbeiterwohlfahrt dafür, das Wohngeld, den Kinderzuschlag sowie die Grundsicherung zusammenzulegen. Ähnliches hatte die Sozialstaatskommission der Bundesregierung vorgeschlagen. Aus den Berechnungen des mit der AWO-Studie beauftragten IFO-Instituts geht hervor, dass Menschen im unteren Einkommensbereich davon profitieren könnten. Huberts verteidigt strengere Hitzeschutzvorgaben im Baugesetz. Diese stünden in keinem Widerspruch zum Ziel einer Beschleunigung des Wohnungsbaus, sagte die Bundesbauministerin. Hitzegerechte Stadtentwicklung sei eine Frage guter Planung. Dann, so die SPD-Ministerin, sei dies gar nicht so viel teurer im Vergleich zum Nachrüsten. Bundesstelle für Flugunfalluntersuchung nennt Details zum Boeing-Vorfall in München. Der Dreamliner der Vietnam Airlines hat demnach spät abgehoben. Dabei habe das Heck den Boden berührt. Reifenspuren am Ende der Piste stammen demnach von der Maschine. Die Experten untersuchen derzeit die Flugschreiber. Auch der Zwischenfall mit einem Lufthansa-Airbus wird untersucht. Union und SPD-Politiker fordern Konsequenzen für israelischen Polizeiminister. Der außenpolitische Sprecher der Unionsbundestagsfraktion Hart schlug im BR vor, Ben-Gvir auf die Liste der Personen zu setzen, die sich innerhalb der EU weder bewegen noch Geschäfte machen dürfen. Finanzminister Klingbeil betonte, Deutschland dürfe bei aller Solidarität mit Israel nicht schweigen. Ben-Gvir hatte zuvor über gezielte Tötungen in Gaza gesprochen. Meere rund um Europa erwärmen sich rasant. Die Temperaturen liegen an fast allen Küsten, teils deutlich über dem Durchschnitt des Zeitraums von 1990 bis 2020, wie ein Forschungsteam der World Weather Attribution mitteilte. Diese Entwicklung gehe zum Großteil auf den menschengemachten Klimawandel zurück. Das Wetter in Bayern. Teils Sonne, teils wolkig und nachlassender Regen bei 22 bis 30 Grad.
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0: Mit Manuel Rauch. Das Landgericht Bamberg hat drei Männer und eine Frau wegen bandenmäßigen Handelns mit Drogen und Medikamenten verurteilt. Zu mehrjährigen Haftstrafen. Die Richter sahen es als erwiesen an, dass die Verurteilten gemeinsam mit anderen einen Online-Versandhandel für ihre Ware betrieben haben. Anja Bischoff berichtet.
3: Mehr als 4000 Mal sollen Kunden der Bande im Darknet und über Messenger-Dienste Drogen und andere Betäubungsmittel bestellt und per Post erhalten haben. Daher hatte die Zentralstelle Cybercrime Bayern in Bamberg die Ermittlungen geführt. Die Mitglieder der Bande sind zwischen 25 und 58 Jahre alt. Die Haftstrafen liegen zwischen 2 Jahren und 3 Monaten sowie knapp 9 Jahren. Der Haupttäter wird in einer Entziehungsanstalt untergebracht. Bei ihm konnten noch 310.000 Euro an Erlösen aus den Verkäufen sichergestellt werden.
0: Vögel brüten immer wieder auch ganz nah an uns Menschen, an Fassaden oder Nischen von meist älteren Gebäuden. Das Problem, wenn dann eine Sanierung oder sogar ein Abriss des Gebäudes ansteht, kann das die oft schon bedrohten Vogelarten nochmal zusätzlich gefährden. Eine Initiative des Landratsamts Berchtesgadener Land und mehrerer Naturschützer will jetzt für mehr Sicherheit von sogenannten Gebäudebrütern sorgen. Wie? Erklärt Leon Wohlleben.
4: Wer im Berchtesgadener Land ein Vogelnest an einem Haus entdeckt, soll das am besten direkt online in einer extra Datenbank vermerken. Finde ich ein Nest, markiere ich erst den Standort und hinterlasse dann einen kurzen Eintrag, welche Vogelart ich dort vermute. Wenn dann nämlich ein Um- oder Neubau dort ansteht, könnten Bauplaner besser auf die Tiere Rücksicht nehmen, so der Landesbund für Vogel- und Naturschutz in Bayern. Das ginge zum Beispiel, indem die Bauarbeiten nicht während der Brutzeit der Tiere stattfinden. Die Datenbank erreicht man über die Website mit dem Titel botschafter-spatz.de. Laut den Vogelschützern stehen im Berchtesgadener Land gerade die Gebäudebrüter wie Spatzen oder Schwalben unter Druck. Ihr Bestand nehme nicht nur in den Städten, sondern auch auf dem Land ab.
0: Heute ist Sebaldustag und Nürnberg feiert seinen Schutzpatron, den heiligen Sebald. Die nach ihm benannte Sebalduskirche bietet verschiedene Führungen und einen ökumenischen Gottesdienst am Nachmittag. Tina Wenzel.
5: Der Sebaldustag ist nicht nur ein kirchlicher Gedenktag, sondern auch ein Stück Nürnberger Stadtgeschichte. Der heilige Sebald war ein einfacher Pilger, der verschiedene Wunder vollbracht und Kranke geheilt haben soll. Schon früh verehrten ihn die Nürnberger und so wurde Sebald zum Aushängeschild der Stadt. Bis heute lagern die Gebeine des Heiligen in der Sebalduskirche, die seit der Reformation eine evangelische Kirche ist. So wird am heutigen Sebaldustag auch eine Führung zu Sebalds Grab angeboten. Den ökumenischen Gottesdienst gestaltet Nürnbergs Stadtdekan Jürgen Körnlein zusammen mit dem katholischen Pfarrer Joachim Wild. Der Gottesdienst wird von einem Chor begleitet.
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6: Cholesterinsenker, Blutverdünner, Krebsmedikamente. Viele Arzneimittel sind überlebenswichtig. Für Erkrankte ist es in solchen Fällen besonders wichtig, sich darauf zu verlassen, dass in der Verpackung das drin ist, was draufsteht. Eine Recherche des ARD-Verbrauchermagazins Plus Minus zeigt jetzt aber, wie leicht es ist, Arzneimittel unbemerkt auszutauschen. Immer noch, muss man sagen. Denn obwohl das Problem den europäischen und deutschen Behörden seit 2 Jahren bekannt ist, hat sich nicht viel getan. Sandra Aid mit den Einzelheiten.
7: Die Schachteln sind intakt, die Laschen verschlossen. Auf den ersten Blick wirken die Verpackungen unberührt. Doch dieser Schein trügt, weiß Patrick Michel. Er arbeitet seit langem im europäischen Pharmagroßhandel. Die meisten Arzneimittel laufen auf dem Weg vom Hersteller zur Apotheke über Händler wie ihn. Als er 2024 Verpackungen genauer prüfte, stieß er auf etwas, das nicht sein durfte.
8: Ich habe eine massive Sicherheitslücke entdeckt.
7: Welche, zeigt er mit einem Bügeleisen. Er erwärmt die verklebten Laschen der Packen.
8: Der Kleber wird durch Wärme flüssig. Und dann halten die Seitenlaschen nicht mehr und können leicht geöffnet werden.
7: Dabei hatte die EU nach mehreren Fälschungsskandalen den Arzneimittelschutz eigentlich verschärft. Seit 2019 muss jede Packung 2 Sicherheitsmerkmale tragen. Eine individuelle Seriennummer und den sogenannten Erstöffnungsschutz. Also ein Siegel oder eine andere Sicherung gegen Manipulation. Michels Aufdeckung ist kein Einzelfall. Als er merkt, dass sich zahlreiche Medikamentenschachteln verschiedener Hersteller leicht manipulieren lassen, meldet er die Sicherheitslücke an die europäischen Aufsichtsbehörden. Sein Hinweis erreicht auch das Bundesamt für Arzneimittel und Medizinprodukte. Ein staatliches Labor überprüft daraufhin den Fall und bestätigt die Sicherheitslücke. Was das bedeutet, erklärt Arndt Sinn, Experte für Arzneimittelkriminalität an der Universität Osnabrück.
9: An erster Stelle ist natürlich das Gesundheitsrisiko für die Patientinnen und Patienten zu nennen, die durch gefälschte Arzneimittel in die Gefahr sogar des Todes gebracht werden können. Aber auch Pharmakonzerne können erpresst werden und das geht hin bis zu Sabotagemöglichkeiten.
7: Fälschungen sind kein Randphänomen. Die Ermittler von Europol stellen bei Razzien immer wieder große Mengen gefälschter Medikamente sicher. Der Inhalt wird herausgenommen und weiterverkauft. Hinein kommt ein billiger oder gefälschter Ersatz. Weil die Seriennummer gültig ist, löst die Packung im Handel keinen Alarm aus. Seit mehr als 2 Jahren fordert Patrick Michel die Behörden auf, die Sicherheitslücke zu schließen. Die Europäische Arzneimittelagentur verweist auf das für Deutschland zuständige Bundesamt für Arzneimittel und Medizinprodukte. Obwohl es seit 2024 die Sicherheitslücke, die sogar im Labor bestätigt wurde, kennt, erklärt es in einer internen Mail 2024, Zitat,
10: bislang liegen uns keine Hinweise dafür vor, dass die von den Herstellern eingesetzten Sicherungen gegen Manipulation ihren Zweck grundsätzlich nicht erfüllen.
7: Und die Pharmahersteller verweisen gegenüber den Behörden auf Standards, die sie einhalten würden. Doch schon 2024 kam ans Licht, Fälscher haben innerhalb der EU die Schwachstelle bereits ausgenutzt. Dennoch handeln die deutschen Behörden bis heute nicht. Strafrechtsexperte Arndt Sinn fordert,
9: was jetzt passieren muss, ist, dass ein rechtlicher Rahmen hergestellt wird, in denen die Hersteller dazu gezwungen werden, die Sicherheit dieser Arzneimittelverpackungen herzustellen.
7: Doch statt entschieden zu handeln, schieben sich EU und nationale Behörden und auch die Pharmakonzerne die Verantwortung gegenseitig zu, zu Lasten der Sicherheit der Patienten.
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6: Normalerweise sind sie jung, gut gebaut, retten die Welt und tragen ihre Konflikte in riesigen Schlachten aus, mit computergenerierten Bildern, je größer, desto besser. Das war jahrelang das Motto von Superheldenfilmen und Serien. Lanterns, die neue HBO-Serie, ab heute online, geht einen komplett anderen Weg. Sie schickt zwei intergalaktische Polizisten in die staubige Provinz von Nebraska. Lanterns macht aus der Comicvorlage einen düsteren Krimi über Macht, Angst und eine Reflexion darüber, wann es Zeit ist, einem Jüngeren Platz zu machen. Anna Wollner stellt die Serie vor.
11: Dieser Ring ist die mächtigste Waffe im Universum. Ob und wann du ihn benutzt, darauf kommt's an, Junior.
12: Seit Jahrzehnten gehört Green Lantern zu den kosmischsten Figuren im DC-Universum. Als Gegengewicht zum gefloppten Film mit Ryan Reynolds von 2011 macht HBO jetzt aus dem Stoff um Green Lantern einen Provinzkrimi.
13: Hast du den Ring gerade benutzt, um Geld zu fälschen?
11: Nope.
12: Kylie Chandler spielt Hal Jordan, einen erfahrenen intergalaktischen Polizisten, einen Green Lantern. Aaron Pierre spielt Jon Stewart, einen neuen Anwärter auf den Ring. Gemeinsam ermitteln sie in einer Kleinstadt in Nebraska. Statt ferner Galaxien gibt es staubige Straßen, Footballfelder, Bars. Statt Weltuntergang einen mysteriösen Fall. Ganz bewusst erinnert die Serie an True Detective, so Showrunner Chris Mundy.
14: Wir wollten eine bodenständige Geschichte erzählen. Wobei nachvollziehbar eigentlich das bessere Wort ist. Eine Geschichte über Menschen, die diesen Job machen. Deshalb war es uns wichtig, mit einer Welt, einer Atmosphäre und einem Ort anzufangen, die die Zuschauer verstehen können. Und von dort aus wollten wir diese Welt immer weiter vergrößern.
12: Mundy und seine Mitautoren Damon Lindelof und Tom King haben neben True Detective noch andere Vorbilder. Sie wollten nach und nach die emotionalen Geheimnisse ihrer Figur freilegen. Dafür haben sie sich ausgerechnet bei einem Genre bedient, das vom Superheldenfilm respektive der Superheldenserie sehr weit entfernt ist, nämlich dem Neo-Western. Eine wichtige Referenz ist für Mundy No Country for Old Men von den Coen-Brüdern, ein Film mit einer weiten, staubigen amerikanischen Landschaft und dem ständigen Gefühl einer Bedrohung, die unaufhaltsam näher kommt. Im Zentrum steht auch bei Lanterns die Beziehung zweier Männer, die sich zusammenraufen müssen. Hal Jordan ist der Veteran, Jon Stewart der mögliche Nachfolger.
13: Wie hast du ihn bekommen? Den Ring?
11: Das weißt du. Beworben habe ich mich nicht darum.
13: Oh shit, hättest du vielleicht tun sollen. Sollte man sich solche Macht nicht erarbeiten?
12: Hal muss ausgerechnet den ausbilden, der irgendwann seinen Platz einnehmen könnte. Lanterns widmet sich damit einem Thema, das im Superhelden-Genre eher selten vorkommt. Älter werden und die Angst, nicht mehr gebraucht zu werden.
14: In vielerlei Hinsicht geht es tatsächlich mehr um Nachfolge als um Superhelden. Superheld zu sein ist ihr Beruf. Aber wenn man akzeptiert, dass Menschen diesen Beruf ausüben, muss man auch akzeptieren, dass irgendwann jemand zu alt dafür wird. Irgendwann kommen wir alle an diesen Punkt, und fragen uns, ist es Zeit aufzuhören? Genau das steht im Zentrum unserer Geschichte.
12: Hal Jordan muss nicht nur die Welt retten, sondern sich irgendwann die Frage stellen, wann es Zeit ist, Platz zu machen. Jon Stewart hält ihm permanent den Spiegel vor Augen. Er ist jünger, selbstbewusst und keineswegs bereit, einfach nur Hals Schüler zu sein. Mundy und seine Co-Autoren haben beim Schreiben nicht nur über Krimis und Western als potenzielle Referenzen nachgedacht, sondern auch über romantische Komödien. Zwei Menschen treffen sich, geraten aneinander, nähern sich an, entfernen sich wieder. Nur, dass hier keine Liebesgeschichte entsteht, sondern eine ziemlich komplizierte Männerfreundschaft in einem Superhelden-Setting.
11: An diesen Ring kommst du nur über meine verdammte Leiche.
13: Ich glaube, er mag mich.
12: Unter all der DC-Mythologie der letzten Jahre erzählt Lanterns damit stilsicher von irdischen Dingen, vom Älterwerden, von Freundschaft und von der Angst, irgendwann nicht mehr gebraucht zu werden.
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6: A3, Passau Richtung Nürnberg, zwischen Hengersberg und dem Kreuz Deggendorf, ein Unfall im Baustellenbereich und Stau ab Iggensbach. A3, Nürnberg Richtung Linz, zwischen Passau Nord und Passau Süd, 5 Kilometer Stau. A8, Salzburg Richtung München, zwischen Holzkirchen und dem Kreuz München Süd, 8 Kilometer Stau. Ebenfalls Stau auf der A9 München Richtung Nürnberg zwischen Ingolstadt Süd und Ingolstadt Nord. Ein Unfall ist hier auf der linken Spur passiert. In Richtung München zwischen Allershausen und dem Kreuz Neufahrn ein Unfall auf der rechten Spur. Auf die B307 Gmund Richtung Vorderis zwischen Tegernsee und Rottach-Egern ein Unfall, 2 Kilometer Stau deshalb. Und B318 Holzkirchen Richtung Rottach-Egern zwischen Kreuzstraße und Gmund 2 Kilometer Stau. Zum Wetter. Von den Alpen hat es schon ordentlich aufgelockert heute Vormittag. Im Vergleich zu den letzten Tagen ist es ein trockener und warmer Tag heute. 22 Grad im Frankenwald, bis zu 30 an der Donau. Dazu die meiste Zeit Sonnenschein und Wolken im Wechsel. Etwas dichter bewölkt bleibt es in Unter- und Oberfranken, da kann es später auch mal regnen. Morgen wird es dann bayernweit wieder wechselhafter, bei 26 Grad im Schnitt. Am Freitag gibt es bei um die 21 Grad auch kräftigere Schauer. Uhr und im Studio ist Benny Riemer.
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6: Thema gleich ist der Kampf gegen Armut. Es gibt neue Erkenntnisse, ob es hilfreich wäre, Sozialleistungen zusammenzulegen. Mehr dazu gleich. Außerdem geht es um die Diskussion, ob Hitzeschutz im Grundgesetz verankert werden soll. Und wir schauen schon mal voraus aufs Fußball-Champions-League-Finale 2028. München bewirbt sich nämlich wieder als Gastgeber.

0: Alle erwerbsfähigen Menschen, also die finanzielle Unterstützung benötigen, sollen in Zukunft diese neue Leistung erhalten. Damit bauen wir ein Haus, das alle durch denselben barrierefreien Eingang betreten, wenn man so will. In der neuen Leistung wird, auch das im Einklang mit den Wünschen der Kommission, zwischen einem existenzsichernden Teil und einem existenzunterstützenden Teil unterschieden. Ersterer, der existenzsichernde, ist im Wesentlichen das heutige SGB II, der unterstützende Teil im Wesentlichen der heutige Bereich von Wohngeld und Kinderzuschlag.
1: Also der Bundesverband der Arbeiterwohlfahrt fordert eine einheitliche Sozialleistung. Während Kanzler Friedrich Merz im Urlaub ist und sich bisher nicht zur aktuellen Lage im Land in Sachen Hitze, Dürre und niedrige Pegelstände geäußert hat, formiert sich in der SPD der Ruf, Hitzeschutz umfassend anzugehen. Umwelt- und Klimaschutzverbände fordern schon seit mehreren Wochen, dass die Regierung die Klimakrise ernster nehmen muss. Jetzt will mit Bauministerin Huberts ein weiteres Kabinettsmitglied, dass Deutschlands Gesetze entsprechend angepasst werden. Aus Berlin, Georg Schwarte.
2: Wenige Tage vor der Kabinettsklausur der Bundesregierung hat jetzt auch SPD-Bauministerin Verena Huberts die Union aufgefordert, Klimaschutz als gemeinsame Aufgabe von Bund, Ländern und Kommunen im Grundgesetz zu verankern. Dafür ist eine Zweidrittelmehrheit im Bundestag notwendig. Die Regierungskoalition wäre dafür auf Stimmen von Grünen und Linkspartei angewiesen. Ein Grund, warum die Union bisher zögert. Zu Unrecht, so Huberts im gemeinsamen Morgenmagazin von ARD und ZDF. Die Union, so Huberts, müsse ihre Bedenken auf Seite legen und den Hitzeschutz zu einer Gemeinschaftsaufgabe machen. Vor Huberts hatte SPD-Co-Chef Klingbeil den Koalitionspartner Union davor gewarnt, eine solche Grundgesetzänderung an einer Gesprächsverweigerung der Union mit der Linkspartei scheitern zu lassen. Man müsse das Richtige tun und kein Hickhack veranstalten, wer da mit wem rede, so Klingbeil, der am Wochenende bereits mit drei weiteren SPD-geführten Bundesministerien einen Hitzeaktionsplan vorgelegt hatte. Bauminister aus 5 unionsgeführten Bundesländern wiederum lehnen eine Grundgesetzänderung als zu kompliziert ab und schlagen ihrerseits ein Sofortprogramm von 500 Millionen Euro für mehr Schatten, Bäume und Wasser in den Städten und Gemeinden vor.
1: Ja, Schatten in Innenstädten, Schutzmaßnahmen zum Beispiel auch in Pflegeheimen. Wir berichten zurzeit viel über die Folgen der Hitzewellen an Land. Dabei gibt es auch besorgniserregende Entwicklungen in den Meeren rund um Europa. Sie erwärmen sich gerade rasant. Jetzt gibt es eine neue Untersuchung der Forschungsinitiative World Weather Attribution dazu. Und Stefan Hübner aus der ARD-Wissenschaftsredaktion fasst zusammen, was dabei rausgekommen ist.
3: Bei den Wassertemperaturen haben sie festgestellt, in den meisten betrachteten Regionen, da lag deren Anstieg über dem weltweiten Mittelwert von 1,4 Grad Celsius. Im Mittelmeer, da stiegen die Spitzenwerte sogar um etwa 3 Grad. Und die Meereshitzewellen, die umfassten bis zu 90% der untersuchten Meeresflächen. Und wiederholen sich solche Ereignisse jetzt, dann können die Folgen verheerend sein. Korallen, Schwämme, Algen, die können massenhaft absterben, Nahrungsketten verändern sich, Fischbestände, zum Beispiel von Kabeljau oder Makrele, die können zusammenbrechen und außerdem erhöhen Meereshitzewellen das Sturmrisiko.
1: Wieder ein Zwischenfall am Münchner Flughafen, wieder auf der südlichen Start- bzw. Landebahn und wieder eine beschädigte Pistenbeleuchtung. Kurz nach einem beinahe Unfall mit einem Dreamliner hat am Montag eine A380 der Lufthansa zu früh aufgesetzt. Die Maschine konnte dann aber selbstständig zum Gate rollen. Anders war das ja am Samstag, als eine Boeing von Vietnam Airlines viel zu spät abgehoben ist, dabei beschädigt wurde und bei der Notlandung danach stundenlang die Piste am Münchner Flughafen blockiert hat. Die Behörden untersuchen jetzt beide Vorfälle, wie Stefan Liener zusammenfasst.
4: Was Videoaufnahmen und die Einschätzung durch Piloten bisher vermuten ließen, das belegt nun eine offizielle Mitteilung der BFU, der Bundesstelle für Flugunfalluntersuchung. Beim Zwischenfall am vergangenen Samstag, bei dem ein Boeing Dreamliner der Vietnam Airlines nur mit Mühe und nach dem Ende der Startbahn abhob, entgingen die Menschen an Bord möglicherweise nur knapp einer Katastrophe. So heißt es in nüchternem Behördendeutsch, das Heck des Flugzeugs habe den Boden berührt. Außerdem habe man Reifenspuren des Fliegers am Ende der Piste identifiziert. Was genau zu dem Zwischenfall führte, das wird nun im Detail untersucht. So werden die Flugschreiber bei der BFU in Braunschweig ausgelesen und dann ausgewertet, was nach Angaben der Behörde einige Zeit in Anspruch nehmen wird. Darüber hinaus will man ermitteln, ob und welche Menschen

0: menschlichen oder technischen Fehler zu dem Zwischenfall führten, bis hin zu einer möglichen Überladung der Maschine oder einer falschen Programmierung von Computern im Cockpit. Dabei arbeite man zusammen mit Behörden in den USA, der Heimat des Herstellers Boeing, und in Vietnam, dem Staat, in dem der Flieger registriert ist. Die vietnamesischen Behörden erklärten bereits unter Berufung auf die Piloten, es habe beim Beschleunigen plötzliche Temposchwankungen gegeben. Darüber hinaus muss die BFU auch klären, warum ein aus den USA kommender Airbus A380 der Lufthansa am Montag zwar auf dem Beton der Piste, aber vor dem zur Landung zugelassenen Teil der Bahn aufsetzte. Verletzte gab es dabei nach Angaben der Lufthansa nicht.
1: Heute ist der 19. August und damit Welttag der humanitären Hilfe. Die Vereinten Nationen erinnern an die Gefahren, wenn Helferinnen und Helfer in Krisen- oder Kriegsgebiete gehen, mit dem Ziel, menschliches Leid zu lindern. Das UN-Nothilfebüro hat aus diesem Anlass aktuelle Zahlen bekannt gegeben. Sie zeigen, welches Risiko bei solchen humanitären Einsätzen besteht. Vom UN-Sitz in Genf, Jan Seidel.
2: Im vergangenen Jahr sind nach Angaben der Vereinten Nationen 907 humanitäre Helferinnen und Helfer Opfer von Gewalt geworden. 350 wurden getötet, 322 verletzt, 235 wurden entführt. Der gefährlichste Ort war demnach auch im vergangenen Jahr Gaza mit 186 Getöteten. Besondere Sorgen bereiten den Vereinten Nationen die neuen Waffentypen. Drohnen sind billig, sie können leicht mit Sprengstoff ausgerüstet und dann auf Städte und Dörfer abgeschossen werden. Als Beispiele nennt die Organisation Sudan, die Ukraine und Russland. Das UN-Nothilfebüro OCHA spricht angesichts der Zahlen vom neuen Gesicht einer alten Gefahr, der gezielten oder auch fahrlässigen Zerstörung menschlichen Lebens. UN-Nothilfedirektor Fletcher hat die Staaten aufgerufen, sich an das humanitäre Völkerrecht zu halten, Zivilisten und Helfer zu schützen und diejenigen zu bestrafen, die die Regeln brechen. UN-Generalsekretär Guterres erklärte, anderen zu helfen sei heute gefährlicher denn je. Guterres beklagte neben den Angriffen auf Hilfskräfte gezielte Desinformation, die Blockade von Hilfskonvois und die Kürzungen bei humanitären Hilfsprojekten. Der World Humanitarian Day erinnert an den Angriff auf das Canal Hotel in Bagdad im Irak am 19. August 2003. Bei der Attacke wurden 22 humanitäre Helfer getötet, darunter der UN-Sonderbeauftragte für den Irak, Sergio Vieira de Mello. Die Vereinten Nationen wollen in diesem Jahr mit der Kampagne Act for Humanity auf die Helferinnen und Helfer aufmerksam machen, die getötet worden sind.
1: München bewirbt sich um das Endspiel der Fußball-Champions League 2028. Das hat der sogenannte Feriensenat des Stadtrats heute entschieden. Im nächsten Monat, Mitte September, wird das UEFA-Exekutivkomitee über den Austragungsort entscheiden. Die Chancen für München stehen recht gut. Sina Wende.
3: Das 5:0 Ende Mai vor 3 Jahren in der Allianz Arena war der Sieg für Paris Saint-Germain im Fußball-Champions-League-Finale gegen Inter Mailand. Und es war gleichzeitig ein Sieg für die Stadt München. Das mehrtägige Fußballfest im Olympiapark und in der Münchner Innenstadt hatte für ein wirtschaftliches Plus für Hotels, Gastronomie, Einzelhandel und Veranstaltungsbranche gesorgt und sogar nur etwas mehr als die Hälfte dessen gekostet, was die Stadt veranschlagt hatte. Nun bewirbt sich München erneut für die Ausrichtung des Königsklassen-Endspiels in der Allianz Arena am 27. Mai 2028. Weitere Bewerber gibt es nicht. Das liegt nicht an fehlendem Interesse, sondern an den mittlerweile hohen Anforderungen des Europäischen Fußballverbands UEFA, wie etwa einer Stadiongröße von mindestens 70.000 Plätzen und einem Naturrasen. Zudem ist es ein teures und organisatorisch anspruchsvolles Großereignis. München plant für 2028 ein viertägiges Champions-League-Festival im Olympiapark. Die Stadt könne dann, so Sportreferent Florian Kraus, auf die Erfahrungen und bewährten Strukturen aufbauen. Die Stadt rechnet diesmal mit Kosten von etwa 2,4 Millionen Euro und erhofft sich zudem positive Impulse für eine mögliche internationale Bewerbung um die Olympischen und Paralympischen Spiele. Das Champions-League-Finale zählt gemeinsam mit dem Super Bowl zu den größten Sport-Einzel-Events der Welt. In einem Monat wird das UEFA-Exekutivkomitee entscheiden, wo das Finalspiel ausgetragen wird.
4: 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Im Studio Birgit Habrath. Wir müssen leider draußen bleiben. Hundebesitzer kennen das Eintrittsverbot für ihre vierbeinigen Lieblinge. Auch an den Börsenhäusern sind sie meist nicht erwünscht, außer wenn es sich um Roboter im Hundedesign handelt. Unitree fertigt die unter anderem. Der Roboterhersteller aus China ging heute in Shanghai an die Börse mit mehr als 600% über dem Ausgabepreis. Im Tagesverlauf gab die Aktie etwas nach und schloss mit einem Plus von 460%. Eva Lambi-Schmidt verrät das Erfolgsgeheimnis.
5: Die menschenähnlichen Roboter und auch vierbeinigen Roboterhunde von Unitree haben in China Begeisterung ausgelöst. Die aufsteigende Tech-Firma gilt als eines der Vorzeigeunternehmen Chinas. Im Gegensatz zu vielen Wettbewerbern ist Unitree profitabel und gemessen am Umsatz der weltgrößte Anbieter humanoider Roboter. Der Börsengang an Chinas stark reguliertem Aktienmarkt verschafft dem Unternehmen Zugang zu Kapital, was dann beispielsweise weiter in Forschung und Entwicklung gesteckt werden kann. Einige Beobachter warnen jedoch davor, dass das Unternehmen überbewertet werden könnte. Denn noch sind die Anwendungsgebiete begrenzt. Die Vision vom Alltagshelfer oder Fabrikmitarbeiter ist zwar das Ziel, aber noch weit in der Zukunft. Die USA haben zudem kürzlich die Einfuhr ausländischer humanoider Roboter verboten. Dies würde vor allem chinesische Hersteller treffen, die bislang den weltweiten Markt für humanoide Roboter dominieren.
4: Der Iran-Krieg nicht beendet, die Straße von Hormuz weiter nur schwer für Frachtschiffe passierbar. All das beunruhigt die Aktienmärkte weltweit weiter. Aber seit gestern gibt es noch eine andere Sorge. Antje Erhardt verrät, welche und wie sich der deutsche Leitindex zum Auftakt des Handelstages schlug.
6: Der DAX ist nahezu unverändert in den Mittwochshandel gestartet. Positive Konjunkturdaten verhinderten ein Abrutschen wie in den USA. Denn das Auftragspolster der Industrie ist überraschend im Juni so groß wie seit einem Jahrzehnt nicht mehr. Doch der Risikoappetit an den Kapitalmärkten weltweit sinkt. Das liegt am Anleihenmarkt. Weil dort die Renditen immer höher steigen, werden sie zur Alternative zu Aktien. Das trifft vor allem den Technologiesektor. Große Unternehmen wie Amazon oder Meta werden mehr und mehr Schuldner am Anleihenmarkt. Und da sie als sehr solide gelten, greifen Investoren zu. Anleihen werden damit zur Aktienkonkurrenz. Denn man kann jeden Euro oder auch Dollar nur einmal ausgeben. Zugleich zeigen die Renditeanstiege die Sorge vor den Schulden, die Unternehmen, aber auch Staaten machen. Denn steigende Renditen bedeuten höhere Zinsen auf Schulden.
4: Das Homeoffice im Flieger, ein Videospiel zum Zeitvertreib. Starlink macht es in Maschinen der Lufthansa möglich. Die Airline bietet ab sofort schnelles Internet an Bord. Sie setzt dabei, wie bereits andere Fluglinien, Emirates oder British Airways, auf den Satellitendienst des US-Milliardärs Elon Musk. Heute hob die erste Airbus A320neo in Frankfurt mit Highspeed-Internet ab. Bis 2029 will die Lufthansa-Gruppe den Service in der gesamten Flotte ermöglichen.

0: Es ist 11:45.
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0: Die Nachrichten mit Gabi Hinterstößer.
2: AWO schlägt Zusammenlegung von Sozialleistungen vor. Diese neue Leistung könne an die Stelle der Grundsicherung, des Wohngelds und des Kinderzuschlags treten, erklärte der AWO-Referent Hochscheid bei der Vorstellung der IFO-Studie. Diese war im Auftrag des Bundesverbands der Arbeiterwohlfahrt erarbeitet worden. Wie die IFO-Auswertung zeigt, würden besonders Alleinerziehende und Familien mit Kindern davon profitieren. Huberts will Hitzeschutz im Grundgesetz verankern. Die Union müsse ihre Bedenken diesbezüglich zur Seite legen und den Klimaschutz zur Gemeinschaftsaufgabe machen, sagte die SPD-Bauministerin im ZDF-Morgenmagazin. Auch Vizekanzler Klingbeil rief die Union dazu auf, die Grundgesetzänderung nicht an einer Gesprächsverweigerung mit der Linkspartei scheitern zu lassen. Bundesstelle für Flugunfalluntersuchung ermittelt nach Zwischenfällen in München. Nach Angaben der Behörde hob die Boeing der Vietnam Airlines am Samstag sehr spät ab. Dabei streifte das Heck den Boden. Untersucht wurden jetzt technische, menschliche und organisatorische Faktoren. Die Experten prüfen auch den Vorfall mit einem Lufthansa Airbus, der am Montag vor der Landebahn aufgesetzt hatte. Aiwanger kritisiert 12-Uhr-Regel. Dem bayerischen Wirtschaftsminister zufolge spart der Autofahrer damit keinen Cent. An vielen Tankstellen werde die Preisschraube einfach früher angezogen, sagte Aiwanger und forderte, die Regel abzuschaffen. Außerdem müssten Beamte nun Tankstellenpreise kontrollieren, statt sich um sinnvollere Aufgaben zu kümmern. Der Freistaat hat begonnen, mögliche Verstöße zu prüfen. Staus bleiben trotz gelockerten Fahrverbots für Lkw aus. Insgesamt habe es weniger Staus am Sonntag gegeben als am selben Tag in der Vorwoche, teilte der ADAC mit. Auch im Vergleich zum Vorjahr gebe es keine Auffälligkeiten. Um die Folgen des Niedrigwassers zu dämpfen, haben einige Bundesländer das Fahrverbot an Sonn- und Feiertagen vorübergehend gelockert. Und das Wetter in Bayern, teils Sonne, teils wolkig und nachlassender Regen bei 22 bis 30 Grad.
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0: mit Manuel Rauch. Am Main bei Bürgstadt im Landkreis Miltenberg leuchtet ein roter, steiler Fels über dem Wasser. In schmalen Stufen klettern dort Weinreben den Hang hinauf. Seit Jahrhunderten prägt dieser Blick den Ort. Die Menschen nennen diesen Weinberg die Hölle. Doch die Hölle steht vor dem Aus. Die Stiftung Juliusspital in Würzburg bewirtschaftet den steilen Hang. Die Arbeit ist teuer, die Wege lang. Jetzt will die Stiftung aussteigen und den Weinberg verkaufen. Ist er doch noch zu retten? Unsere Reporterin Katrin Küchs ist in die Hölle gefahren.
3: Bürgstadts Bürgermeister Klaus Helmstetter steht am Mainufer und schaut hinüber auf die andere Seite. Ein roter Buntsandsteinfels, eingerahmt von steil abfallenden Weinbergen.
4: Dieses Bild muss erhalten werden. Bürgstadt hat Weinbautradition bis ins 14. Jahrhundert zurück. Heute ist es für uns so schwer vorstellbar, dass dieses Bild im nächsten Sommer nicht mehr da sein wird.
3: Denn die Mainhölle steht vor dem Aus. So heißt die 7 Hektar große Rebfläche, die seit 90 Jahren der Stiftung Juliusspital mit Sitz in Würzburg gehört. Stiftungsleiter Carsten Eck.
5: Wir haben im Thema Wein natürlich ein Kostenerlösproblem. Wir haben steigende Mindestlöhne und wir können höhere Preise am Markt nicht durchsetzen, weil es eben zu viel Wein gibt.
3: Die Stiftung muss ihrem sozialen Auftrag gerecht werden und gut wirtschaften. Für jeden Arbeitseinsatz in Bürgstadt sind die Teams mehrere Stunden unterwegs. Die Trauben müssen ebenfalls zurück nach Würzburg. Dort wird der Wein ausgebaut. Weingutsleiterin Tanja Streetz ist dennoch um eine gemeinsame Lösung mit den Bürgstadtern bemüht.
6: Kulturlandschaft, so wertvoll sie uns ist und so wunderbar dieser Weinberg, die Qualität und dieses Fleckchen Erde ist. Und als Winzer bist du immer für dieses Fleckchen Erde. Nichtsdestotrotz, um das große Ganze nachhaltig in die Zukunft auszurichten, der Stiftung auch finanziell wieder zur Seite stehen zu können, müssen wir diese traurige, aber unumstößliche Entscheidung treffen. Und wir haben sie jetzt getroffen.
3: Tanja Streetz, Stiftungsleiter Carsten Eck und Bürgermeister Klaus Helmstetter fahren mit einer kleinen Zahnradbahn mitten in die Hölle. Zwischen den Reben steil nach oben. Alle drei sind um eine Zukunft der landschaftsprägenden Fläche bemüht.
6: Wenn eine klare Idee und ein klares Bekenntnis zur Weiterführung besteht, werden wir auch mit unseren Kollegen, mit unserem Know-how, mit all dem zur Seite stehen, aber eben nicht in der Hauptverantwortung.
4: Unsere erste Priorität wäre, dass wir einen Betreiber finden, einen Idealisten oder mehrere in Gemeinschaft, die zusammen dann diese schöne Lage bewirtschaften.
3: Was genau die Hölle kosten soll, steht noch nicht fest. Doch die Weingutsleiterin betont:
6: Die Hölle ist doch manchmal der Himmel auf Erden, der in diesem Fall sehr günstig zu haben ist.
0: Wer will die Hölle in Unterfranken retten? Katrin Küks über einen Weinberg in Bürgstadt am Main, dem die Rodung droht. 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
7: Die Zahl, die da im Raum steht, ist schwindelerregend. Ein Prozess könnte den Facebook- und Instagram-Anbieter Meta bis zu 1,4 Billionen US-Dollar kosten. Der Vorwurf: Meta gestaltet sein Angebot so, dass es suchtfördernd ist. Mit verheerenden Folgen für die Psyche von Kindern und Jugendlichen. Kläger und Verteidiger haben gestern am Gericht im kalifornischen Oakland ihre Eröffnungsplädoyers gehalten. Vor dem Gericht haben Angehörige demonstriert. Sie sind davon überzeugt, dass der Tod ihrer Kinder unmittelbar mit Meta und anderen Social-Media-Plattformen in Verbindung steht. Reinhard Spiegelhauer war für uns vor Ort.
8: Power does not excuse harm. Profits does not erase the responsibility of big tech.
9: Macht ist kein Freibrief und Profit befreit Big Tech nicht von Verantwortung, ruft Lori Schott. Sie steht vor einem Plakat mit mehr als 130 Namen. Kinder und Jugendliche, die, davon sind die Angehörigen überzeugt, durch Social Media in den Tod getrieben worden sind. Schotts Tochter Annalena hatte Selbstwertprobleme, die Instagram tödlich verstärkt habe, sagt die Mutter. Tausende Klagen von Angehörigen laufen, aber in Oakland geht es jetzt nicht um Einzelfälle. Es geht ums Prinzip.
10: There's a whole constellation of features that they've designed.
9: Sie haben eine ganze Reihe von Funktionen entwickelt, die die Anfälligkeit junger Gehirne ausnutzen, um sie dazu zu bringen, immer wieder zurückzukommen. Etwa Instagram Stories, Autoplay und das endlose Scrollen. Und für Kaliforniens Generalstaatsanwalt Rob Bonta ist klar, das ist wirklich Absicht.
10: It does that by design.
9: Um natürlich möglichst viel, möglichst passgenaue und damit teure Werbefläche zu verkaufen. Die Generalstaatsanwälte von Kalifornien, Colorado und New Jersey geben nach den Eröffnungsplädoyers eine Pressekonferenz. Die Verteidigung nicht. Von Meta gibt es schriftliche Statements wie dieses.
11: Die Generalstaatsanwälte mögen es einen wegweisenden Fall nennen. Ihre Vorwürfe sind schwach und unbelegt, ihre finanziellen Forderungen völlig unverhältnismäßig.
9: Die Vertreter der klagenden Bundesstaaten sagen, Meta versucht sich hier in grotesker Weise als das Opfer darzustellen. Das Unternehmen selbst habe die astronomische Zahl von 1,4 Billionen US-Dollar ins Spiel gebracht, hochgerechnet anhand der Zahl junger Nutzer und der maximal möglichen gesetzlichen Geldbußen in Kalifornien, Colorado, Kentucky und New Jersey. Die Kläger selbst nennen eine Größenordnung von 200 Milliarden Dollar für Geldbußen, Wiedergutmachung und Abschöpfung unrechtmäßiger Gewinne. Phil Weiser, Generalstaatsanwalt von Colorado, vergleicht das Verfahren mit Prozessen gegen beispielsweise die Tabakindustrie. Beide Verfahren gehen auf parteiübergreifende Ermittlungen der Bundesstaaten zurück. In beiden Fällen hat der Kongress nicht gehandelt und in beiden geht es um öffentliche Gesundheit und um Marketing an Kinder, das ihrer Gesundheit schadet. Die Verteidigung sagt in ihrem Eröffnungsplädoyer vor Gericht: Die Kläger picken sich hier einzelne interne Mails heraus und reißen sie aus dem Zusammenhang. Dass sie eine Handvoll Accounts von unter 13-Jährigen gefunden haben, das ignoriert die Anstrengungen Metas, Jugendliche zu schützen. Und überhaupt, warum sorgen nicht die App-Stores dafür, dass die Jüngeren entsprechende Apps erst gar nicht auf ihre Handys laden können? Ich will kurz klarstellen, wer hier die Opfer sind. Meta ist nicht das Opfer, Meta ist der Täter. Die Kinder, ihre Familien und Eltern, sie sind die Opfer. Meta ist nicht das Opfer. Und Meta ist nur das erste Unternehmen, das vor Gericht steht. Das Ganze ist ein branchenweites Problem. Viele dieser gefährlichen Funktionen gibt es nicht nur bei Meta. Und wir haben inzwischen auch TikTok verklagt. Wenn es nach dem kalifornischen Generalstaatsanwalt geht, kommen auch Snap und YouTube noch an die Reihe. Für Lori Schott vielleicht kein Trost, aber Genugtuung.
8: No company, no matter how wealthy, no matter how influential.
9: Keine Firma, egal wie reich, machtvoll oder wie unantastbar sie sich fühlt, sollte über der Wahrheit, dem Recht und unseren Kindern stehen.
8: The law and our children.
7: Reinhard Spiegelhauer war das aus Oakland, wo gestern der Prozess gegen Meta begonnen hat.
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12: mit Patricia Gabor. Über 1 Million Herzchen hat er schon eingesammelt für seinen Instagram-Post. FC Bayern-Star Jamal Musiala hat veröffentlicht, warum er in den vergangenen Tagen zweimal auf dem Rasen zusammengebrochen ist. Das liegt an einer neurologischen Dysfunktion. Er ist aber in Behandlung, es geht ihm gut und er will weiterspielen. Auch der Verein zeigt sich optimistisch, dass das klappt. Unterstützung gibt's aus allen Ecken der Fußballwelt, nicht nur von Münchner Teamkollegen, auch von Nationalmannschaftskumpels oder auch einmal quer über den Ozean von Thomas Müller. Apropos Müller, der hat's damals miterlebt. 2025, Champions League Viertelfinale, das Rückspiel. Die Münchner fliegen bei Inter Mailand raus aus dem Wettbewerb und sind nicht dabei beim Endspiel im eigenen Wohnzimmer. Aber vielleicht gibt's bald die nächste Chance auf ein Finale daheim. München bewirbt sich um die Austragung 2028. Mitte September entscheidet die UEFA dann, ob das auch klar geht. Eine kleine Gemeinde mit großem Herzen, Aubstadt, hat sich gestern in eine gefühlte Fußballmetropole verwandelt. Der TSV hat sich wochenlang mit Herzblut auf das Regionalligaspiel gegen 1860 München vorbereitet. 3000 Fans waren da und die Aubstädter, die waren hinterher trotz Niederlage ziemlich beseelt. Dick Fostel.
13: Es war mehr als nur ein Fußballspiel, zumindest für den TSV Aubstadt. Die 90 plus 4 Minuten gegen die Münchner Löwen waren das absolute Saisonhighlight und das schon am 5. Spieltag. 3000 Fans sind ins Stadion am Ortsrand gekommen, viermal so viele wie Menschen in Aubstadt leben.
14: Also es sind ungefähr so 70 ehrenamtliche Helfer hier am Start. Wir haben 5 Bratwurststände, 5 Getränkestände, 4000 Bratwürste, mehr geht auch nicht.
13: Sagt Aubstadt-Geschäftsführer Philipp Müller. Um dieses Spiel zu stemmen, hilft der ganze Ort und das seit Wochen.
14: Seit wir wussten, dass das Spiel gegen 60 terminiert ist, sind wir da am Organisieren.
13: So Müller. Unter den 3000 waren sicher knapp die Hälfte Löwenfans. Und davon gibt es auch in Franken viele, genauer gesagt in Unterfranken. Wie Daniel Wagner und Magnus Bauer aus der Nähe von Würzburg. Sie freuten sich riesig, mal nicht hunderte Kilometer für ihr Team fahren zu müssen.
15: Ja, wir versuchen natürlich so oft wie möglich dabei zu sein. Am besten natürlich, wenn wir in der Nähe sind, von Würzburg, ganz klar.
16: Heute hier an dem Sportplatz ist was ganz Besonderes, weil es ist halt diese typische Basisatmosphäre und es ist, möchte ich fast sogar sagen, besser als vieler Stadien. Es macht sehr viel Spaß, ist mega gut.
13: Dann war da noch, na klar, das Spiel. Die Löwen gewannen am Ende knapp mit 3:2 durch Tore von Erdogan, Wagner und Ortivero Calderon. Für Aubstadt trafen Helmer und Nicke, der kurz vor Schluss. Noch kürzer vor dem Ende, in der Nachspielzeit, hatten die Unterfranken die Riesenchance zum Ausgleich. Der Ball senkte sich aber nicht ins Tor. Dafür rutschte Löwenkapitän Dennis Dressel das Herz nochmal in die Hose.
17: Ja. Er war schon brutal am Ende. Aber das sind dann fast noch schönere Siege, wie wenn es 2-0 irgendwie ausgetrüdelt wäre.
13: Hauptstadttrainer Bosejan sagt.
18: Und dann natürlich kommen wir wieder zurück. Da haben wir eine Riesenchance danach, 3-3 zu machen. Ja, ich glaube, hätten wir heute mindestens einen Punkt verdient gehabt.
13: Die Punkte aber bleiben nicht in Unterfranken. Dafür aber die Erinnerungen an einen tollen Fußballabend.
12: Heilbronn, Bad Dürkheim oder Bad Orb klingt nach Marktplatzromantik und Kaltwasserkur. Aber dort geht's in den kommenden Tagen nicht gerade entspannt zu. Vor allem nicht für die Radprofis. Die Deutschlandtour startet heute. Wir sind später ab kurz vor 2 hier im Sport bei BR24 live beim Auftakt der Rundfahrt dabei.
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7: A3, Passau Richtung Nürnberg zwischen Hengersberg und dem Kreuz Deggendorf. Ein Unfall im Baustellenbereich und Stau ab Iggensbach. A3 Nürnberg Richtung Würzburg. In Höhe Erlangen-Frauenaurach steht ein brennendes Fahrzeug auf der Standspur. Bitte Vorsicht. A3 Nürnberg Richtung Linz. Zwischen Passau Nord und Passau Süd 5 Kilometer Stau. A8 Salzburg Richtung München. Zwischen Bernau und Fraßdorf ein Unfall auf der rechten Spur. A9 München Richtung Nürnberg. Zwischen Ingolstadt Süd und Ingolstadt Nord ein Unfall auf der linken Spur. Ab Neuburg staut es sich. Und in Richtung München zwischen Allershausen und dem Kreuz Neufahren ein Unfall auf der rechten Spur. Auf die A70, Bamberg Richtung Schweinfurt-Werneck. Zwischen Werneck und Schweinfurt-Werneck Stau wegen einer Tagesbaustelle. Und B307, Gmund Richtung Vorderis. Zwischen Tegernsee und Rottach-Egern ein Unfall, deshalb 2 Kilometer Stau. Noch kurz zum Wetter. Von den Alpen hat es schon ordentlich aufgelockert. Im Vergleich zu den letzten Tagen ist das heute ein trockener und warmer Tag. 22 Grad im Frankenwald bis 30 an der Donau. Dazu die meiste Zeit Sonnenschein und Wolken im Wechsel. Etwas dichter bewölkt bleibt es in Unter- und Oberfranken. Da kann es auch regnen später. Morgen dann bayernweit wechselhafter bei 26 Grad im Schnitt. Und am Freitag gibt es bei um die 21 Grad auch kräftigere Schauer.

0: 12 Uhr ist es jetzt.
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0: Mit Holger Roman und diesen Themen: Festnahme im Fall Nord Stream. Im Zusammenhang mit den Anschlägen auf die Ostsee-Pipelines im September 2022 wurde ein weiterer Verdächtiger gefasst. Kampf gegen Armut. Eine Studie von AWO und IFO-Institut empfiehlt, Sozialleistungen zusammenzulegen. Und Debatte über Hitzeschutz. Immer mehr Kabinettsmitglieder sind dafür, das Grundgesetz zu ändern. Im Herbst 2022, wenige Monate nach der russischen Vollinvasion in der Ukraine, sorgte ein spektakulärer Anschlag auf die Nord Stream Pipelines in der Ostsee für Aufsehen. Die beiden gigantischen Röhren, die eigentlich Erdgas aus Sibirien nach Mecklenburg-Vorpommern transportieren sollten, wurden durch mehrere Explosionen so stark beschädigt, dass sie unbrauchbar wurden. Für die Sabotageaktion verantwortlich ist nach bisherigen Erkenntnissen höchstwahrscheinlich eine siebenköpfige pro-ukrainische Terrorzelle. Der Generalbundes Anwalt in Karlsruhe hat jedenfalls in diesem Juli erstmals Anklage gegen einen mutmaßlichen Beteiligten erhoben. In Kroatien konnte nun ein zweiter Verdächtiger gefasst werden. Details von Holger Schmidt.
2: Der Mann soll einer der Taucher gewesen sein, die Sprengsätze in der Ostsee von einem Segelboot aus in rund 80 Metern Tiefe an den Pipelines angebracht haben. Und es handelt sich ausgerechnet um den Mann, den der Generalbundesanwalt bereits im vergangenen Jahr in Polen lokalisiert und die polnische Polizei um die Festnahme gebeten hatte. Damals hatte sich die polnische Justiz entgegen zwischenstaatlichen Vereinbarungen geweigert, den Mann auszuliefern, was zu erheblichen diplomatischen Verstimmungen führte. Er kam wieder frei. Nun ist es den Ermittlern gelungen, den Mann in Kroatien ausfindig zu machen. Deutschland hofft auf seine Auslieferung. Beim Anschlag auf die Nord Stream Gaspipelines im September 2022 sind drei der vier Röhren und damit die Pipeline insgesamt zerstört worden. Deutsche Ermittler konnten ein mutmaßliches Täterteam identifizieren und den vermutlichen Anführer, einen Ukrainer, in Italien festnehmen lassen. Sein Prozess soll in den kommenden Wochen in Hamburg beginnen. Wer den Anschlag beauftragt hat, ist nicht eindeutig geklärt.
0: Bündeln, vereinheitlichen, digitalisieren. Eine Kommission im Auftrag der Bundesregierung hat Anfang des Jahres mehrere Empfehlungen erarbeitet, um den Sozialstaat in Deutschland neu aufzustellen. Das Ziel: das System effizienter machen und bedürftigen Menschen passgenauer helfen. Kern der Reform ist die Zusammenlegung der wichtigsten steuerfinanzierten Sozialleistungen. Das ehemalige Bürgergeld, künftig Grundsicherung genannt, soll stark vereinfacht werden und mit Wohngeld und Kinderzuschlag kombiniert werden. Was das bringen würde, hat die Arbeiterwohlfahrt vom Münchner IFO-Institut in einer Studie untersuchen lassen. Heute wurden die Ergebnisse in Berlin präsentiert. Jakob Meyer war dabei.
3: Die Arbeiterwohlfahrt bekräftigt ihre Forderung, steuerfinanzierte Sozialleistungen wie Kinderzuschlag, Wohngeld und Grundsicherung in einem einheitlichen Gesetz zusammenzufassen. Diese neue Leistung sollten alle erwerbsfähigen Menschen bekommen, die finanzielle Unterstützung brauchen. Dabei solle in einen existenzsichernden Teil, der auf der heutigen Grundsicherung beruht, und einen unterstützenden Teil unterschieden werden. Leistungsempfänger würden durch die Reform nicht systematisch schlechter gestellt, betonte Lukas Hochscheid von der Arbeiterwohlfahrt. Das Haus stehe auf einem starken Fundament. Laut einer Studie des Wirtschaftsforschungsinstituts IFO im Auftrag der Arbeiterwohlfahrt würden davon besonders Alleinerziehende und Familien mit Kindern profitieren. Das Risiko, dass Menschen in Armut fallen, also weniger als 60% des mittleren Einkommens der Gesellschaft zur Verfügung haben, würde sinken. Arbeitsanreize würden gestärkt. Nach IFO-Angaben würde die von der Arbeiterwohlfahrt vorgeschlagene Reform knapp 5,4 Milliarden Euro im Jahr kosten. Die Arbeiterwohlfahrt greift damit im Wesentlichen Vorschläge der Kommission zur Reform des Sozialstaats auf. Das von der Bundesregierung eingesetzte Gremium hat Anfang des Jahres Empfehlungen vorgelegt.
0: Hitzeschutz ist derzeit, Verzeihung, ein Dauerbrenner in der politischen Debatte. Auch wenn das halbe Regierungsviertel in Berlin noch im Urlaubsmodus ist, wird eifrig diskutiert, wie man Land und Leute besser auf die Folgen des Klimawandels vorbereiten sollte. Aus der SPD hört man immer lauter die Forderung, das Thema als nationale Gemeinschaftsaufgabe in die Verfassung zu schreiben. Und auch diverse Umweltverbände mahnen, die Politik müsse das Problem ernster nehmen und umfassender angehen. Jetzt stimmt auch Bauministerin Verena Huberts in den Chor mit ein, wie Georg Schwarte weiß.
4: Wenige Tage vor der Kabinettsklausur der Bundesregierung hat jetzt auch SPD-Bauministerin Verena Huberts die Union aufgefordert, Klimaschutz als gemeinsame Aufgabe von Bund, Ländern und Kommunen im Grundgesetz zu verankern. Dafür ist eine Zweidrittelmehrheit im Bundestag notwendig. Die Regierungskoalition wäre dafür auf Stimmen von Grünen und Linkspartei angewiesen. Ein Grund, warum die Union bisher zögert. Zu Unrecht, so Huberts im gemeinsamen Morgenmagazin von ARD und ZDF.
5: Der Klimawandel, wir alle spüren es und deswegen müssen wir hier auch eine Gemeinschaftsaufgabe draus machen. Bund, Länder und Kommunen, die sich um dieses Thema dann auch gemeinsam kümmern. Und die Union, die hat natürlich ihre Bauchschmerzen, da Mehrheiten auch einzugehen. Aber wenn wir uns um das große ganze Thema kümmern wollen und auch müssen, dann muss man das auch mal ein Stück weit auf Seite legen. Und darum wird es auch nächste Woche bei unserer Kabinettsklausur in Berlin gehen.
4: Vor Huberts hatte SPD-Co-Chef Klingbeil den Koalitionspartner Union davor gewarnt, eine solche Grundgesetzänderung an einer Gesprächsverweigerung der Union mit der Linkspartei scheitern zu lassen. Man müsse das Richtige tun und kein Hickhack veranstalten, wer da mit wem rede, so Klingbeil, der am Wochenende bereits mit drei weiteren SPD-geführten Bundesministerien einen Hitzeaktionsplan vorgelegt hatte. Bauminister aus 5 unionsgeführten Bundesländern wiederum lehnen eine Grundgesetzänderung als zu kompliziert ab und schlagen ihrerseits ein Sofortprogramm von 500 Millionen Euro für mehr Schatten, Bäume und Wasser in den Städten und Gemeinden vor.
0: Seit 5 Tagen brennt das Hochmoor im ostbelgischen Naturschutzgebiet Hohes Venn an der Grenze zu Nordrhein-Westfalen. Rund 3200 Hektar Vegetation wurden vernichtet, eine Fläche etwa 76 mal so groß wie die Theresienwiese in München. Inzwischen ist es den Einsatzkräften gelungen, das Feuer einzudämmen. Der Wetterumschwung hat mitgeholfen. Regen sorgte für Abkühlung und löschte oberirdische Glutnester. Gebannt ist die Gefahr aber noch nicht. Aus dem ARD-Studio Brüssel, Thomas Spiekhofen.
6: Der Brand sei inzwischen eingeschlossen, heißt es bei den belgischen Feuerleuten. Er breite sich nicht mehr aus. Unter Kontrolle sei er aber noch nicht. Die Bekämpfung weiterhin schwierig, Hilfe aus der Luft, per Flugzeug oder Hubschrauber, wegen der Witterung derzeit noch nicht möglich. Das Feuer schwele weiter, sagt der Einsatzleiter. Das sei ein Geduldsspiel, das unter Umständen noch Tage dauern könne. Die mehr als 200 Einsatzkräfte haben inzwischen eine Schneise durch das Gebiet geschlagen, die für sie befahrbar ist und gleichzeitig eine Stopplinie für die Brände bilden soll. Dichter Rauch erschwert aber die Arbeiten. Für heute Mittag und Nachmittag sind Südwestwind und Regenfälle vorhergesagt. In den vergangenen Tagen explodierte in dem Gebiet offenbar mehrfach auch Munition aus dem Zweiten Weltkrieg. Für die Einsatzkräfte habe aber keine Gefahr bestanden, heißt es bei den Behörden.
0: Der Staat muss sparen, weshalb Deutschland für humanitäre Hilfe im Ausland in den vergangenen Jahren immer weniger Geld ausgegeben hat. 3 Milliarden Euro waren es noch 2022, im vergangenen Jahr nur noch 1 Milliarde. Experten warnen schon länger, das müsse sich ändern. Entwicklungshilfe sei gerade in außenpolitisch unruhigen Zeiten wie diesen gut angelegt. Ein Standpunkt, den die Staatsministerin im Auswärtigen Amt, Serap Güler, teilt. Aus Berlin Nicole Markwald zum Thema humanitäre Hilfe in Zeiten knapper Kassen.
7: Als Lukas Eichelter vor einer Woche in der sudanesischen Hauptstadt Khartoum landet, sieht er pure Verwüstung.
8: Wenn man hier schon landet, sieht man zerbombte Flugzeuge. Die Stadt ist perforiert. Also es schaut aus, als wäre man mit einem Pfefferstreuer über die Stadt gegangen und hätte jedes Gebäude gesprenkelt, also komplett zerschossen.
7: Der 34-Jährige ist humanitärer Helfer. Seit Januar ist er für das Welternährungsprogramm der Vereinten Nationen im Sudan. In dem afrikanischen Land herrscht seit 3,5 Jahren Bürgerkrieg. Eichelter beschreibt Khartoum als Geisterstadt. Sie ist mit Minen übersät. Aus der Luft kommt es immer wieder zu Drohnenangriffen. Der Sudan ist gut 5-mal so groß wie Deutschland. 20 Millionen Menschen sind von humanitärer Hilfe abhängig. Rund 5 Millionen haben so wenig zu essen, dass sie als extrem hungergefährdet gelten, erzählt Eichelter. Doch wegen unsicherer Finanzierung können er und seine Kollegen an über 3 Millionen Menschen nur die Hälfte der eigentlich nötigen Ration verteilen.
8: Eine Ration sind 2100 Kalorien, das heißt, diese Menschen leben von 1050 Kalorien am Tag, die sie von uns bekommen. Und das hat ausschließlich Finanzierungsgründe.
7: In Deutschland ist humanitäre Hilfe im Auswärtigen Amt angesiedelt. Im Haushalt 2025 war sie um die Hälfte auf rund 1,06 Milliarden Euro gekürzt worden. Geld, um beispielsweise in Notgebieten Trinkwasser bereitzustellen, medizinische Versorgung zu ermöglichen, Essen zu verteilen. Serap Güler, Staatsministerin im Auswärtigen Amt, nennt die Einschnitte schmerzhaft, aber unvermeidbar. Trotzdem diene humanitäre Hilfe auch den deutschen sicherheitspolitischen Interessen. Deshalb fordert die CDU-Politikerin eine bessere Finanzierung der humanitären Hilfe.
9: Umso wichtiger ist es, dass wir jetzt den Haushalt für das nächste Jahr, wo wir jetzt auch nach der Sommerpause in das parlamentarische Verfahren gehen, dass wir da noch mal eine Schippe drauf bekommen.
7: Die Mittelkürzung hat dazu geführt, dass die Bundesregierung priorisiert. Nach Gülers Worten stehen Sudan, Gaza, der Mittlere Osten insgesamt und nach wie vor die Ukraine oben auf der Liste. Ralf Südhoff vom Think Tank Center for Humanitarian Action findet Priorisieren schwierig.
10: Geben wir jetzt die Hilfe den Menschen, die sie politisch aus unserer Sicht für uns am wichtigsten sind oder die Länder oder die Partner oder wo wir Wirtschaftsinteressen verfolgen wollen? Oder gehen wir wie eine Ärztin, wie ein Arzt danach, wer braucht am dringendsten unsere Hilfe?
7: Weltweit sind rund 300 Millionen Menschen nach Naturkatastrophen oder kriegerischen Auseinandersetzungen auf humanitäre Hilfe angewiesen. Und Lukas Eichelter, der 34-Jährige aus Österreich, ist einer, der mit anpackt. Aus Überzeugung.
8: In meinem Fall ist die Antwort mit einem Wort zu erklären, und zwar geht es hier um Essen. Jeder von uns und jede isst dreimal am Tag, und wir haben genügend Nahrungsmittel auf dieser Welt. Und in meinen Augen ist es skandalös, dass es immer noch Menschen gibt, die Hunger leiden. Und dadurch fällt es mir relativ einfach, in der Früh aufzustehen, in die Arbeit zu gehen und versuchen daran wenigstens einen kleinen Beitrag zu leisten, diese Situation zu ändern.
7: Auch wenn die Arbeit gefährlich ist und ihm immer mal wieder Bauchschmerzen bereitet. Allein im vergangenen Jahr starben 350 Helferinnen und Helfer in Krisengebieten. Der Welttag der humanitären Hilfe ist für sie. Menschen wie Lukas Eichelter.
0: Nicole Markwald über humanitäre Hilfe in Zeiten knapper Kassen. In Shanghai hat der chinesische Roboterhersteller Unitree gerade einen furiosen Börsenstart hingelegt. Gleich zu Beginn des Handels schoss die Aktie um mehr als 600% nach oben. Die Nachfrage war enorm. Im Vorfeld hatten Privatanleger mehr als 8000 Mal mehr Anteilsscheine bestellt als angeboten. Aus Shanghai, Eva Lambi-Schmidt.
11: Die menschenähnlichen Roboter und auch vierbeinigen Roboterhunde von Unitree haben in China Begeisterung ausgelöst. Neben Auftritten bei der Frühlingsfestgala im chinesischen Staatsfernsehen sind die tanzenden und saltusschlagenden Roboter auch laufend in Chinas Online-Medien zu sehen. Die aufsteigende Tech-Firma gilt als eines der Vorzeigeunternehmen Chinas. Im Gegensatz zu vielen Wettbewerbern ist Unitree profitabel und gemessen am Umsatz der weltgrößte Anbieter humanoider Roboter. Der Börsengang an Chinas stark reguliertem Aktienmarkt verschafft dem Unternehmen Zugang zu Kapital, was dann beispielsweise weiter in Forschung und Entwicklung gesteckt werden kann. Dies ist auch im Interesse der chinesischen Staats- und Parteiführung, die Zukunftsbranchen wie Robotik gezielt fördert. Einige Beobachter warnen jedoch davor, dass das Unternehmen überbewertet werden könnte, denn noch sind die Anwendungsgebiete begrenzt. Die Roboter von Unitree werden meist in Shows oder in Bildungseinrichtungen und Forschungslaboren eingesetzt. Die Vision vom Alltagshelfer oder Fabrikmitarbeiter ist zwar das Ziel, aber noch weit in der Zukunft.

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6: Viertel nach 12 genau.
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6: Zeit für einen Nachrichtenüberblick. Gabi Hinterstoisser.
7: Polizei nimmt weiteren Tatverdächtigen wegen Nord Stream-Anschlägen fest. Die Bundesanwaltschaft teilte mit, es handle sich um einen ausgebildeten Taucher aus der Ukraine, der sich in Kroatien aufgehalten habe. Bei den Anschlägen im September 2022 waren die Leitungen durch Sprengsätze schwer beschädigt worden. Der Prozess gegen den mutmaßlichen Drahtzieher der Sabotage soll kommende Woche in Hamburg beginnen. Arbeiterwohlfahrt befürwortet Zusammenlegung von Sozialleistungen. Der konkrete Reformvorschlag der AWO könnte laut Berechnungen des IFO-Instituts das Armutsrisiko senken. Ärmere Menschen könnten ihr Einkommen um bis zu 515 Euro monatlich erhöhen. Der Staat hätte durch das Modell aber höhere Ausgaben. Eine Expertenkommission der Regierung hatte Anfang des Jahres eine Zusammenlegung der Leistungen vorgeschlagen. Bauministerin Huberts will mehr Hitzeschutz im Wohnungsbau. Die SPD-Ministerin sagte, das stehe nicht im Widerspruch zum sogenannten Bauturbo. Hitzegerechte Stadtentwicklung sei in erster Linie eine Frage guter Planung. Entgegen der Kritik seitens der Union sprach sich auch Huberts für den Vorschlag aus, Hitzeschutz im Grundgesetz zu verankern. Zwischenfälle am Flughafen München werfen Fragen auf. Die Bundesstelle für Flugunfalluntersuchung hat die Ermittlungen übernommen. Auf derselben Start- und Landebahn hatte es innerhalb von 2 Tagen 2 kritische Situationen gegeben. Nach dem Beinahe-Unfall einer Boeing der Vietnam Airlines am Samstag hatte gestern ein Airbus der Lufthansa zu früh aufgesetzt. Aiwanger fordert Ende der 12-Uhr-Regel. Während Bayern gerade mögliche Verstöße gegen die Spritpreisregel an Tankstellen prüft, kritisierte Aiwanger, viele Tankstellen erhöhten die Preise einfach vor 12 Uhr. Die Regel bringe Autofahrern nichts und müsse daher abgeschafft werden. Und das Wetter in Bayern teils Sonne, in Franken Gewitter, bei Höchstwerten zwischen 21 und 30 Grad.
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8: Im Studio Joachim Dangel. 11 Tage, 1200 Kilometer, 14.000 Höhenmeter. Die Organisatoren der Benefizaktion Run to Rome 2026 haben sich ein ehrgeiziges Ziel gesetzt. Von Kelheim geht's in mehreren Staffeln bis in die italienische Hauptstadt. Als Höhepunkt winkt ein Vatikanbesuch und das alles zugunsten der Sternstunden. Andreas Wenleder war beim Start dabei.
9: 3, 2, 1.
10: Heute Morgen um Punkt 7 der Start. Die Läuferinnen und Läufer machen sich auf den Weg nach Rom. Begleitet werden sie von Fahrern, Mountainbikern und Ärzten auf den 11 Etappen, sagt Helmut Bachschmidt von Bachis Laufprojekt in Kelheim, das den Spendenlauf für Sternstunden organisiert.
11: Die sind alle total heiß und ich glaube, heute hat keiner richtig geschlafen. Die meisten waren schon morgens wach und um 2 Uhr haben jetzt wirklich gewartet, bis jetzt endlich dann losgeht.
10: Auf einzelnen Etappen in den Alpen und über den Apennin müssen teilweise über 2000 Höhenmeter bergauf überwunden werden.
11: Jeden Tag immer seine 10, 15 Kilometer zum Laufen, da kommen wir dann an die Substanz und das ist mit Sicherheit die große Herausforderung, dass wir das dann schaffen. Aber in der Gruppe habe ich da keine Angst.
10: Bachschmidt hofft, dass möglichst alle Teilnehmer am Samstag in einer Woche gesund auf dem Petersplatz im Vatikan ankommen werden.
8: Gebäudebrüter, also Vögel, die an Fassaden oder in Nischen von meist älteren Gebäuden brüten, haben zunehmend ein Problem. Wenn eine Sanierung oder sogar ein Abriss des Gebäudes ansteht, kann das die oft eh schon bedrohten Vogelarten nochmal zusätzlich gefährden. Eine Initiative des Landratsamts Berchtesgadener Land und mehrerer Naturschützer will jetzt für mehr Sicherheit sorgen. Wie, das erklärt Leon Wohlleben.
9: Wer im Berchtesgadener Land ein Vogelnest an einem Haus entdeckt, soll das am besten direkt online in einer extra Datenbank vermerken. Finde ich ein Nest, markiere ich erst den Standort und hinterlasse dann einen kurzen Eintrag, welche Vogelart ich dort vermute. Wenn dann nämlich ein Um- oder Neubau dort ansteht, könnten Bauplaner besser auf die Tiere Rücksicht nehmen, so der Landesbund für Vogel- und Naturschutz in Bayern. Das ginge zum Beispiel, indem die Bauarbeiten nicht während der Brutzeit der Tiere stattfinden. Die Datenbank erreicht man über die Website mit dem Titel botschafter-spatz.de. Laut den Vogelschützern stehen im Berchtesgadener Land gerade die Gebäudebrüter wie Spatzen oder Schwalben unter Druck. Ihr Bestand nehme nicht nur in den Städten, sondern auch auf dem Land ab.
8: Mit dem Wohnmobil in die Ferien. Viele sind gerade unterwegs, manche packen das Wohnmobil vielleicht gerade. Und wichtig ist nur, dass man dann weiß, wo man sich damit hinstellen kann. Anja Bischoff mit einem Beispiel, wie es geht.
12: Mit dem Wohnmobil in die fränkische Schweiz. Das machen immer mehr Urlauber, finden sich aber manchmal in der fremden Umgebung nicht zurecht. Wildcamping und überfüllte Stellplätze sind die Folge. Das digitale Stellplatznetzwerk Fränkische Schweiz von 35 Kommunen könnte die Lösung sein. Es soll den Verkehr in geordnete Bahnen lenken oder Womos zu freien Stellplätzen navigieren. 3 Jahre lang wurde getestet. Heute stellen die Kooperationspartner die Ergebnisse in Weichenfeld vor.
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6: Hitzewellen, Niedrigwasser, schlechte Ernten, die Folgen des Klimawandels sind deutlich spürbar. Doch der Staat kann viele Anpassungsmaßnahmen bisher nur bedingt finanzieren. Deshalb wird nun auch darüber diskutiert, das Grundgesetz entsprechend zu ändern. Dann könnte der Bund mehr Geld zur Verfügung stellen, etwa für Hitzeschutz in den Städten und andere Hilfsmaßnahmen. Während die SPD auf eine Verfassungsänderung drängt, ist man in der CDU/CSU vorläufig noch skeptisch. Dietrich Karl Meurer fasst die Debatte zusammen.
14: Als in diesem Sommer die Temperaturen über 40 Grad erreichten, geriet in Leipzig die Straßenbahn ins Stocken. Die Hitze ließ die Dichtungsmasse zwischen den Schienen schmelzen, Weichen verklebten. Freiwillige halfen beim Reinigen, erzählt Oberbürgermeister Burkhard Jung.
15: Anstatt dass Menschen außer sich waren und empört waren, haben dann in der Tat hunderte Freiwillige geholfen, diese Schienen wieder sauber zu machen und zu putzen und das Bitumen abzukratzen.
14: Für den SPD-Politiker, der zugleich Präsident des Deutschen Städtetages ist, zeigt der Fall die Dimension der Klimaanpassung. Es gäbe viel zu tun.
15: Wenn ich Geld hätte, sofort ein umfassendes Straßenbaumprogramm, Begleitgrün, Fassadenbegrünung, Verschattung von bestimmten öffentlichen Plätzen bis hin zu Spielplätzen.
14: Doch nicht nur Leipzig, auch anderen Städten und Kommunen fehlen dafür die Mittel. Deshalb fordert Jung eine Grundgesetzänderung. Unterstützung bekommt er von 36 Verbänden, darunter dem Bund für Umwelt- und Naturschutz Deutschland. BUND-Klimaexpertin Tina Löffelsendt sagt:
16: Also würde man Klimaschutz und Klimaanpassung und auch den Naturschutz im Grundgesetz als neue Gemeinschaftsaufgabe verankern, dann schafft es die Grundlage für eine langfristige und auch bessere Finanzierung, gerade auf kommunaler Ebene.
14: Genau das will auch Bundesumweltminister Carsten Schneider von der SPD. Die Prüfung einer solchen Gemeinschaftsaufgabe war bereits im schwarz-roten Koalitionsvertrag vereinbart worden. Schneider sagt:
17: Ich habe die Prüfung durchgeführt und wir können das machen. Ich brauche einen klaren Text und jetzt geht es um die politische Umsetzung.
14: Noch in diesem Jahr will er einen Vorschlag vorlegen. Offen bleibt allerdings, wie viel Geld der Bund dafür später bereitstellen würde. Bei CDU und CSU gibt es Zweifel, ob es für mehr Klimaanpassung überhaupt eine Grundgesetzänderung braucht. Zudem befürchten Unionspolitiker neue Zuständigkeitskonflikte zwischen Bund und Ländern. Der umweltpolitische Sprecher der Unionsfraktion, Marc Helfrich etwa, sieht deshalb noch Beratungsbedarf.
18: Es gibt eine Kabinettsklausur nach meinem Kenntnisstand. Wir sind Anfang September auch zurück aus der parlamentarischen Sommerpause. Auch das wäre ein guter Zeitpunkt, wenn dann eine ernst gemeinte Diskussion mit dem Koalitionspartner angestrebt wird, dann müssen diese Dinge auf den Tisch.
14: Und noch etwas macht die Sache für die Union schwierig. Für eine Grundgesetzänderung braucht es eine Zweidrittelmehrheit. Die hat die Koalition nicht. AfD-Stimmen kommen nicht in Frage. Zudem:
18: Wir haben noch einen Unvereinbarkeitsbeschluss, wenn es um die Linke geht. Also eine Grundgesetzänderung ist per se in dieser Wahlperiode eine nicht triviale Angelegenheit.
14: Skeptisch in Sachen Grundgesetzänderung ist auch die stellvertretende Vorsitzende der Klimaunion und CDU-Vorstandsmitglied Wiebke Winter. Sie warnt vor möglichen Bedingungen anderer Parteien. Dennoch schließt sie eine Zustimmung mit Stimmen der Linken nicht generell aus.
13: Wenn es darum geht, dass das die einzige Möglichkeit sein sollte, Fördermaßnahmen zu machen, und wenn alle gemeinsam zu dem Schluss kommen, das brauchen wir jetzt, wo ich wie gesagt skeptisch bin, dann ist es ja nicht das erste Mal, dass man im Zweifelsfall auch gemeinsam mit der Linkspartei einen solchen Beschluss trifft.
14: Leipzigs Oberbürgermeister Jung warnt, scheitert die Grundgesetzänderung, bleiben viele Klimaanpassungsprojekte liegen.
15: Das heißt, vieles von dem, was wir klug formuliert geplant haben, wird aufgeschoben und wird nicht umgesetzt.
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6: Mumbai, früher Bombay, ist Indiens Film- und Hochglanzmetropole. Doch die Hälfte der Menschen dort lebt in informellen Siedlungen, auch Slums genannt. Dharavi, die größte dieser Siedlungen in ganz Indien, ist durch den Blockbuster Slumdog Millionär berühmt geworden. Sie lockt inzwischen neugierige Touristen ebenso an wie passionierte Filmfans. Nina Bodewein hat sich in Mumbai, dem indischen Bollywood, auf die Spuren von Slumdog Millionär begeben.
19: What can a Slumdog possibly know?
20: He went on the show because I thought she'd be watching. She's my destiny.
21: Dieser Film hat Millionen von Herzen gerührt. Ein Quizgewinner aus dem Slum. Slumdog Millionaire machte im Jahr 2008 nicht nur seinen Hauptdarsteller Dev Patel weltberühmt, sondern auch den Drehort Dharavi, der größte Slum Asiens, wo 1 Million Menschen auf knapp 2,5 Quadratkilometern lebt.
22: Talking about slums, slum is an English word.
23: Also reden wir über Slums. Slum ist ein englisches Wort. Es hat eine stark negative Konnotation. Wenn Menschen diesen Begriff hören, denken sie als erstes an einen schmutzigen Ort, an dem Kriminelle leben und wo es unsicher ist, entlang zu gehen. Diese Definition stammt aus einer Zeit, als Indien noch nicht entwickelt war und es an angemessenem Wohnraum mangelte. Für diese armen Viertel gab es keine entsprechenden gesetzlichen Regelungen. Sie wurden stattdessen von Gangs und der Mafia kontrolliert.
22: And it's not accurate word to say.
21: Chaitan ist selbst in informellen Siedlungen aufgewachsen. Er führt Besucher durch Dharavi für Reality Tours. Die Gründer dieser NGO sahen, dass viele Menschen nach Slumdog Millionär neugierig auf Dharavi waren, sich aber alleine nicht in die Siedlung trauten. Taxifahrer fuhren sie auf eine Brücke, von der sie hinunterschauten. Doch Chaitan und seine Kollegen führen die Menschen mitten hinein. Nach Dharavi. Durch enge Gassen, in die kaum Licht fällt, auf kleine Plätze, auf denen Ziegen zwischen Müll nach Essbarem suchen. Und vor allem vorbei an Werkstätten, Nähstuben, Mikrofabriken. So viel Geschäftigkeit auf kleinstem Raum.
22: But most people are poor here. Nobody sit empty. Everybody believe in work hard.
23: Niemand sitzt untätig herum. Alle glauben daran, durch harte Arbeit Geld zu verdienen.
21: Einer der wichtigsten Geschäftszweige ist Plastikrecycling, erzählt Chaitan. 10 Tonnen Plastik pro Tag. Sie liegen in Säcken hochgestapelt, machen die eh schon engen Gassen noch schmaler. In kleinsten Räumen wird nach Farben und Material sortiert, in anderen geschreddert, dann wieder gewaschen. Dass es hier Wasser und Elektrizität gibt, macht Dharavi in Chaitans Augen zu einem 5-Sterne-Slum. Obwohl,
23: weil die Leitungen nicht regelmäßig gewartet werden, können sie leicht undicht werden und durch Schmutzwasser verunreinigt werden. Dadurch verbreiten sich Krankheiten wie Cholera und Typhus. Das ist ein großes Problem und auch Durchfallerkrankungen.
21: Für die Wohnbereiche der Siedlung gibt es nur Gemeinschaftstoiletten. Hygiene kann also problematisch werden. In einer Färberei entstehen die Stoffe für Kollektionen, die ebenfalls in Dharavi genäht und lokal verkauft werden, auf Mumbais Straßenmärkten. Es riecht intensiv, die Luft ist dick und voller Chemikalien, ungesund.
23: Wer arm ist, kann sich nicht um seine Gesundheit sorgen. Er muss Geld verdienen, das ist wichtiger.
21: Es gibt Menschen, die möchten lieber eine moderne Wohnung, eine bessere Zukunft für ihre Kinder. Aber Imran Khan nicht.
24: Actually, the best thing is the Dharavi community.
1: Das Beste ist eigentlich, dass die Gemeinschaft in Dharavi zwar nicht besonders wohlhabend ist, aber die Menschen helfen einander. Der Zusammenhalt in der Gemeinschaft ist großartig. Manchmal bewirkt Geld nichts, aber die menschliche Natur schon.
2: Human nature is working.
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6: A3 Nürnberg Richtung Würzburg. In Höhe Erlangen-Frauenaurach steht ein brennendes Fahrzeug auf der Standspur. A3 Nürnberg-Linz zwischen Passau Nord und Passau Süd aktuell 5 Kilometer Stau. A8 Salzburg Richtung München zwischen Bernau und Achenmühle ein Unfall auf der rechten Spur. A9 München Richtung Nürnberg zwischen Ingolstadt Süd und Ingolstadt Nord ein Unfall ebenfalls auf der linken Spur. Stau derzeit ab Neuburg. Und A70 Bamberg Richtung Schweinfurt-Werneck zwischen Werneck und Schweinfurt-Werneck Stau an einer Tagesbaustelle. Das Wetter in Bayern, der Regen lässt nach, die Sonne kehrt zurück, vor allem in Alpennähe. Im nördlichen Franken bleibt der Himmel heute eher bewölkt. Dort kann es im Laufe des Nachmittags und Abends auch wieder Schauer und Gewitter geben. Die Höchstwerte 22 bis 30 Grad. In der Nacht ist es nördlich der Donau bewölkt. Zwischendurch sind ein paar kräftige Schauer und Gewitter möglich. Weiter südlich ist es eher locker bewölkt bis klar. Und gegen Morgen fallen auch hier ein paar Tropfen. Es kühlt ab auf 17 bis 14 Grad. Die Zeit 12.30 Uhr, jetzt 12:30.
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6: Und das sind einige unserer wichtigsten Themen zur Stunde. Festnahme im Fall Nord Stream. Im Zusammenhang mit den Anschlägen auf die Ostsee-Pipelines im September 2022 wurde ein weiterer Verdächtiger gefasst. Kampf gegen Armut. Eine Studie von AWO und IFO-Institut empfiehlt, Sozialleistungen zusammenzulegen. Und Finale der Hauam. München bewirbt sich erneut um das Endspiel der Champions League. Im Studio Holger Roman. Im Herbst 2022, wenige Monate nach der russischen Vollinvasion in der Ukraine, sorgte ein spektakulärer Anschlag auf die Nord Stream Pipelines in der Ostsee für Aufsehen. Die gigantischen Röhren, die eigentlich Erdgas aus Sibirien nach Mecklenburg-Vorpommern transportieren sollten, wurden durch mehrere Explosionen so stark beschädigt, dass sie unbrauchbar wurden. Für die Sabotageaktion verantwortlich ist nach bisherigen Erkenntnissen höchstwahrscheinlich eine 7-köpfige pro-ukrainische Terrorzelle. Der Generalbundesanwalt in Karlsruhe hat im Juli bereits Anklage gegen einen der mutmaßlichen Beteiligten erhoben. In Kroatien konnte nun ein zweiter Verdächtiger gefasst werden. Holger Schmidt.
3: Der Mann soll einer der Taucher gewesen sein, die Sprengsätze in der Ostsee von einem Segelboot aus in rund 80 Metern Tiefe an den Pipelines angebracht haben. Und es handelt sich ausgerechnet um den Mann, den der Generalbundesanwalt bereits im vergangenen Jahr in Polen lokalisiert und die polnische Polizei um die Festnahme gebeten hatte.

0: Anfang des Jahres mehrere Empfehlungen erarbeitet, um den Sozialstaat in Deutschland neu aufzustellen. Das Ziel, das System effizienter machen und bedürftigen Menschen passgenauer helfen. Kern der Reform ist die Zusammenlegung der wichtigsten steuerfinanzierten Sozialleistungen. Das ehemalige Bürgergeld, künftig Grundsicherung genannt, soll stark vereinfacht werden und mit Wohngeld und Kinderzuschlag kombiniert. Was das bringen würde, hat die Arbeiterwohlfahrt vom Münchner IFO-Institut in einer Studie untersuchen lassen. Heute wurden die Ergebnisse in Berlin präsentiert. Jakob Meyer.
1: Die Arbeiterwohlfahrt bekräftigt ihre Forderung, steuerfinanzierte Sozialleistungen wie Kinderzuschlag, Wohngeld und Grundsicherung in einem einheitlichen Gesetz zusammenzufassen. Diese neue Leistung sollten alle erwerbsfähigen Menschen bekommen, die finanzielle Unterstützung brauchen. Dabei solle in einen existenzsichernden Teil, der auf der heutigen Grundsicherung beruht, und einen unterstützenden Teil unterschieden werden. Leistungsempfänger würden durch die Reform nicht systematisch schlechter gestellt, betonte Lukas Hochscheid von der Arbeiterwohlfahrt. Das Haus stehe auf einem starken Fundament. Laut einer Studie des Wirtschaftsforschungsinstituts IFO im Auftrag der Arbeiterwohlfahrt würden davon besonders Alleinerziehende und Familien mit Kindern profitieren. Das Risiko, dass Menschen in Armut fallen, also weniger als 60% des mittleren Einkommens der Gesellschaft zur Verfügung haben, würde sinken. Arbeitsanreize würden gestärkt. Nach IFO-Angaben würde die von der Arbeiterwohlfahrt vorgeschlagene Reform knapp 5,4 Milliarden Euro im Jahr kosten. Die Arbeiterwohlfahrt greift damit im Wesentlichen Vorschläge der Kommission zur Reform des Sozialstaats auf. Das von der Bundesregierung eingesetzte Gremium hat Anfang des Jahres Empfehlungen vorgelegt.
0: Hitzeschutz ist derzeit in aller Munde. Auch wenn das halbe Regierungsviertel in Berlin noch im Urlaubsmodus ist, wird eifrig diskutiert, wie man Land und Leute besser auf die Folgen des Klimawandels vorbereiten sollte. Aus der SPD hört man immer lauter die Forderung, das Thema als nationale Gemeinschaftsaufgabe in die Verfassung zu schreiben. Und auch diverse Umweltverbände mahnen, die Politik müsse das Problem ernster nehmen und umfassender angehen. Jetzt stimmt auch Bauministerin Huberts in den Chor mit ein, wie Georg Schwarte weiß.
2: Wenige Tage vor der Kabinettsklausur der Bundesregierung hat jetzt auch SPD-Bauministerin Verena Huberts die Union aufgefordert, Klimaschutz als gemeinsame Aufgabe von Bund, Ländern und Kommunen im Grundgesetz zu verankern. Dafür ist eine Zweidrittelmehrheit im Bundestag notwendig. Die Regierungskoalition wäre dafür auf Stimmen von Grünen und Linkspartei angewiesen. Ein Grund, warum die Union bisher zögert. Zu Unrecht, so Huberts im gemeinsamen Morgenmagazin von ARD und ZDF. Die Union, so Huberts, müsse ihre Bedenken auf Seite legen und den Hitzeschutz zu einer Gemeinschaftsaufgabe machen. Vor Huberts hatte SPD-Co-Chef Klingbeil den Koalitionspartner Union davor gewarnt, eine solche Grundgesetzänderung an einer Gesprächsverweigerung der Union mit der Linkspartei scheitern zu lassen. Man müsse das Richtige tun und kein Hickhack veranstalten, wer da mit wem rede, so Klingbeil, der am Wochenende bereits mit drei weiteren SPD-geführten Bundesministerien einen Hitzeaktionsplan vorgelegt hatte. Bauminister aus 5 unionsgeführten Bundesländern wiederum lehnen eine Grundgesetzänderung als zu kompliziert ab und schlagen ihrerseits ein Sofortprogramm von 500 Millionen Euro für mehr Schatten, Bäume und Wasser in den Städten und Gemeinden vor.
0: Unmittelbar nach Gesprächen des US-Sondergesandten Kushner in Israel über einen neuen Friedensplan hat die israelische Armee einen der tödlichsten Luftschläge seit Monaten auf Gaza durchgeführt. Zwei Tage hatte Kushner mit dem israelischen Ministerpräsidenten Netanyahu und Hamas-Vertretern verhandelt. Doch beide Seiten beharrten auf ihren Maximalforderungen, also weiter Gewalt mit zivilen Opfern in einem Café im Hafen von Gaza-Stadt. Aus Tel Aviv, Julia Ley.
3: Nach Angaben des von der Hamas kontrollierten Gesundheitsministeriums wurden dabei 7 Menschen getötet, darunter ein Kind. 13 weitere wurden verletzt. Der Angriff traf eine Gegend, in der viele palästinensische Vertriebene in Zelten leben. Videoaufnahmen der Nachrichtenagentur AFP zeigen Bilder der Zerstörung. Das israelische Militär sagt, der Angriff habe führenden Hamas-Kommandeuren gegolten, die ihrerseits Angriffe auf israelische Truppen geplant hätten. Einer von ihnen sei am Terrorangriff des 7. Oktober beteiligt gewesen. Das Militär legte dafür bisher aber keine Belege vor. Der Luftschlag erfolgte nur Stunden, nachdem der US-Sondergesandte Jared Kushner Israel verlassen hatte. Er war in der Region, um den festgefahrenen Fahrplan für eine Nachkriegsordnung im Gazastreifen zu retten. Die israelische Regierung will ihre Truppen aus dem Gebiet erst nach der vollständigen Entwaffnung des Gazastreifens zurückziehen und lehnt den Plan ab.
0: Der Staat muss sparen, weshalb Deutschland für humanitäre Hilfe im Ausland in den letzten Jahren immer weniger Geld ausgegeben hat. 3 Milliarden Euro waren es noch 2022, im vergangenen Jahr nur noch

0: eine Milliarde. Experten warnen schon länger, das müsse sich ändern. Entwicklungshilfe sei gerade in außenpolitisch unruhigen Zeiten wie diesen gut angelegt. Ein Standpunkt, den die Staatsministerin im Auswärtigen Amt, Serap Güler, teilt. Aus Berlin, Nicole Markwald.
1: Zum Welttag der humanitären Hilfe sagte Serap Güler, notleidenden Menschen zu helfen sei angesichts von Krisen und Krieg weltweit in unserem ureigenen politischen Interesse. Im Hinblick auf die anstehenden Beratungen für den Haushalt 2027 forderte die CDU-Politikerin gegenüber dem ARD-Hauptstadtstudio, es sei wichtig, nochmal eine Schippe drauf zu bekommen. Die humanitäre Hilfe ist im Auswärtigen Amt angesiedelt. Vor 2 Jahren wurden die Mittel um rund die Hälfte gekürzt. Für dieses und nächstes Jahr sind rund 1 Milliarde Euro vorgesehen. Mit dem Geld wird beispielsweise in Notgebieten Trinkwasser bereitgestellt, medizinische Versorgung ermöglicht oder Essen verteilt. Kritik am Sparkurs der Bundesregierung kommt vom grünen Politiker Boris Mijatovic. Die Bundesregierung habe im Koalitionsvertrag versprochen, die humanitäre Hilfe auskömmlich auszustatten. Mijatovic mahnte, das tut sie nicht und das halte ich für einen Fehler. Seit 2008 würdigt der Tag der humanitären Hilfe die Leistungen der Helferinnen und Helfer. Am 19. August 2003 explodierte eine Autobombe vor dem UN-Hauptquartier in Bagdad. Dabei wurde der damalige Hochkommissar für Menschenrechte und 21 weitere UN-Mitarbeiter getötet.
0: Finale der Horm, so hieß es zum letzten Mal 2025, als das Endspiel der Fußball-Champions League in der Münchner Allianz Arena ausgetragen wurde. Damals besiegte Paris Saint-Germain Inter Mailand 5:0 und gewann erstmals den Titel. Der höchste Sieg in einem Europapokalfinale. Den Prestigegewinn für Stadion und Stadt würde man gerne auffrischen. Womöglich dieses Mal mit einem Erfolg des FC Bayern, weshalb sich die Landeshauptstadt für 2028 jetzt wieder als Gastgeberin beworben hat. Ob's klappt, entscheidet sich Mitte September. Sina Wende.
2: Das 5:0 Ende Mai vor 3 Jahren in der Allianz Arena war der Sieg für Paris Saint-Germain im Fußball-Champions-League-Finale gegen Inter Mailand. Und es war gleichzeitig ein Sieg für die Stadt München. Das mehrtägige Fußballfest im Olympiapark und in der Münchner Innenstadt hatte für ein wirtschaftliches Plus für Hotels, Gastronomie, Einzelhandel und Veranstaltungsbranche gesorgt und sogar nur etwas mehr als die Hälfte dessen gekostet, was die Stadt veranschlagt hatte. Nun bewirbt sich München erneut für die Ausrichtung des Königsklassen-Endspiels in der Allianz Arena am 27. Mai 2028. Weitere Bewerber gibt es nicht. Das liegt nicht an fehlendem Interesse, sondern an den mittlerweile hohen Anforderungen des Europäischen Fußballverbands UEFA, wie etwa einer Stadiongröße von mindestens 70.000 Plätzen und einem Naturrasen. Zudem ist es ein teures und organisatorisch anspruchsvolles Großereignis. München plant für 2028 ein 4-tägiges Champions-League-Festival im Olympiapark. Die Stadt könne dann, so Sportreferent Florian Kraus, auf die Erfahrungen und bewährten Strukturen aufbauen. Die Stadt rechnet diesmal mit Kosten von etwa 2,4 Millionen Euro und erhofft sich zudem positive Impulse für eine mögliche internationale Bewerbung um die Olympischen und Paralympischen Spiele. Das Champions-League-Finale zählt gemeinsam mit dem Super Bowl zu den größten Sport-Einzel-Events der Welt. In einem Monat wird das UEFA-Exekutivkomitee entscheiden, wo das Finalspiel ausgetragen wird.
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4: mit Tobias Brunner. Strom ist in Deutschland vergleichsweise teuer, wenn man die Preise mit denen in anderen europäischen Ländern vergleicht. Das ist nicht nur ärgerlich für Privathaushalte, sondern auch für Unternehmen. Die haben im zweiten Halbjahr 2025 im Schnitt 22 Cent pro Kilowattstunde bezahlt. In Frankreich beispielsweise waren es dagegen nur 15 Cent. Insgesamt liegt Deutschland auf dem drittletzten Platz der EU bei den Strompreisen. Was das für bayerische Unternehmen bedeutet, dazu Sandra Lohse.
5: Der Strompreis als Wettbewerbsnachteil. Das gilt gerade für Firmen, die viel Energie brauchen. Die Firma Eirenschmalz im oberbayerischen Landkreis Weilheim-Schongau verarbeitet Blech. Ihr Laserschneider braucht in der Stunde rund 3 bis 4 Mal so viel Strom wie ein Einfamilienhaus am Tag. Hohe Preise sind jedoch nicht nur für Unternehmen mit hohem Stromverbrauch ein Problem. Gregor Zöttl ist Professor für Industrieökonomik an der Friedrich-Alexander-Universität in Nürnberg.
6: Wenn es ein energieintensives, größeres Unternehmen aus einer Region abwandert, hat das natürlich auch Auswirkungen auf mittelständische Unternehmen, Handwerksbetriebe, Zulieferer, Dienstleister, die dann natürlich auch Probleme kriegen in diesem Zusammenhang. Also insgesamt muss man schon feststellen, dass eine kostengünstige, zuverlässige Stromversorgung schon wirklich von Bedeutung ist.
5: Die Firma Ayrenschmalz hat sich deshalb ihre eigene Energieversorgung aufgebaut. 90% erzeugt die Firma über PV-Anlagen und Holzhackschnitzel selbst. Ein Modell, das mit dem Bayerischen Energiepreis 2026 ausgezeichnet wurde, aber nicht für jedes Unternehmen sinnvoll ist, sagt Professor Zöttl. Er fordert, besonders für kleine Unternehmen brauche es eine kostengünstige, zentrale Energieerzeugung.
4: Das EU-Statistikamt hat seine frühere Schätzung zur Inflation bestätigt. Demnach haben sich Waren und Dienstleistungen im Juli um durchschnittlich 2,9% verteuert. Im Juni hatte die Inflationsrate in der EU dagegen noch bei 2,8% gelegen. Verantwortlich waren den Angaben zufolge vor allem die Energiepreise. Der Iran-Krieg hatte diese wieder kräftig steigen lassen. Pokémon-Karten. Die verbinden wahrscheinlich viele mit dem Schulhof oder den eigenen Kindern. In Japan sind die Sammelkarten dagegen auch ein begehrtes Spekulationsobjekt. Seltene Pokémon-Karten werden für Tausende oder sogar Zehntausende Euro gehandelt. Das lockt natürlich auch Betrüger an, die die Karten für Geldwäsche nutzen. Wie das System funktioniert, erklärt uns Johannes Edelhoff aus Tokio.
3: Geld aus kriminellen Geschäften soll am Ende aussehen wie ganz normal verdientes Geld. Also nehmen wir einen Drogendealer, der hat viel Bargeld, das kann aber natürlich nicht einfach zur Bank bringen. Also kauft er davon eine teure Pokémon-Karte, vielleicht beim privaten Händler und in Bar. Und später verkauft er die Karte wieder und dann sagt er, hey, das Geld, das stammt aus einem ganz normalen Sammlerverkauf. Das Problem ist, bei einer Pokémon-Karte gibt es kein Grundbuch und auch kein Aktienkonto. Oft lässt sich kaum nachvollziehen, wem sie vorher gehört hat und wie viel dafür bezahlt wurde. Gleichzeitig passt so eine Karte, die ist ja klein, in jede Hosentasche und lässt sich fast überall auf der Welt wieder verkaufen. Man kann also sehr viel Geld sehr unauffällig von einem Land ins andere bringen. Ein fertiges Pokémon-Gesetz gibt es noch nicht. Diskutiert wird aber darüber, den Handel mit besonders wertvollen Karten nachvollziehbarer zu machen. Ist die Karte echt? Woher kommt die? Wann wurde sie? Für welchen Preis gekauft? Kinder, die auf dem Schulhof handeln, betrifft das aber wahrscheinlich zum Glück nicht. Japan ist der Ort, an dem das Problem gerade besonders sichtbar wird. Aber es ist kein rein japanisches Problem. Pokémon-Karten werden weltweit gehandelt. Die sind klein und wertvoll und lassen sich in Tokio genauso verkaufen wie in Hamburg oder Stockholm. In Schweden gab es sogar einen Verdachtsfall im Zusammenhang mit einer Drogenrazzia. Ich habe auch beim deutschen Zoll nachgefragt. Dort heißt es, in Deutschland kenne man das Phänomen bisher nicht. Das kann natürlich bedeuten, es gibt es hier nicht. Es kann aber auch bedeuten, man hat es einfach noch nicht auf dem Schirm.
0: Viertel vor eins ist es jetzt.
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0: Und Gabi Hinterstößer hat das Neueste.
8: Im Fall Nord Stream ist ein zweiter Verdächtiger festgenommen worden. Der Mann wurde in Kroatien entdeckt. Er soll einer der Taucher gewesen sein, die die Sprengsätze an den Pipelines in der Ostsee angebracht haben. Die Generalbundesanwaltschaft hatte ihn schon im vergangenen Jahr in Polen im Visier. Die polnische Justiz lieferte den Verdächtigen aber nicht aus. Der Prozess gegen den mutmaßlichen Anführer des Teams soll bald in Hamburg beginnen. Merz verurteilt Äußerungen von Ben-Gvir. Der Bundeskanzler bezeichnete die Äußerungen des israelischen Polizeiministers als menschenverachtend und völkerrechtswidrig. Sie seien nicht hinnehmbar, sagte ein Regierungssprecher im Auftrag von Merz, der im Urlaub ist. Ben-Gvir hatte dazu aufgerufen, gezielt Palästinenser zu töten. Sie hätten kein Recht zu leben. AWO stellt sich hinter Sozialstaatsreform. Die Arbeiterwohlfahrt will mit der Zusammenlegung von Grundsicherung, Kinderzuschlag und Wohngeld aber auch das Armutsrisiko senken und Menschen motivieren, mehr zu arbeiten. Das ist nach einer Studie auch möglich. Das IFO-Institut hat berechnet, dass der Staat dafür rund 5,4 Milliarden Euro zusätzlich in die Hand nehmen muss. Brand im Hohen Venn ist eingedämmt, die Feuerwehr gibt aber noch keine Entwarnung. Bis das Feuer in dem Torfmoor endgültig gelöscht ist, wird es noch dauern. Trotz des beißenden Rauchgeruchs in der Städteregion rund um Aachen sehen die Behörden aber keine Gesundheitsgefahr. Ein Drittel der Menschen in Deutschland schläft zu wenig. Laut Robert-Koch-Institut schlafen unter der Woche etwa 40% weniger als 7 Stunden. Männer schlafen außerdem weniger als Frauen. Das RKI weist darauf hin, dass Schlafmangel zu Bluthochdruck, Adipositas, Diabetes, Herz-Kreislauf-Erkrankungen und Depressionen führen kann. Und das Wetter in Bayern teils sonnig, in Franken Gewitter bei 21 bis 30 Grad.
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0: herausfinden, wo die eigenen Grenzen liegen, was man sich selbst vielleicht nicht zutraut, aber dennoch schaffen kann. Das können Jugendliche mit und ohne Behinderung beim Grenzenlos-Camp in Burghausen herausfinden. Dahinter steckt die frühere Paralympics-Ikone Anna Schaffelhuber. Sie ist von Geburt an querschnittsgelähmt und hat sich in ihrer Jugend immer schon einen Ort gewünscht, an dem Jugendliche mit und ohne Behinderung zusammenkommen können. Katrin Nöbauer hat die letzten Tage des diesjährigen Camps verfolgt.
7: Durch den Slalom hier?
9: Innenminister Joachim Herrmann ist zum ersten Mal in seinem Leben in einem Rollstuhl unterwegs. Beim Slalom nimmt er beinahe eins der orangen Hütchen mit. Ansonsten stellt er sich ganz gut an.
7: Wie finden Sie es?
10: Ja, anstrengend, aber... ja, schon sehr interessant, das mal so unmittelbar zu spüren.
9: Jugendliche aus dem Camp unterstützen den Innenminister und die anderen Gäste aus Politik und Wirtschaft an den einzelnen Stationen des Perspektivwechselparcours. Etwa beim Gebärdensprache-Memory oder dem Entziffern von Blindenschrift. An einem Schießstand mit Lasergewehr sitzt der Burghauser Bürgermeister Florian Schneider. Seine Augen sind verbunden, nur über diesen Ton versucht er, das Ziel zu treffen. Vergeblich.
11: Es ist nicht so einfach, es macht Spaß und ich glaube, es ist einfach gut, mal zu sehen, wie es ist.
9: Auch Camp-Teilnehmer Jakob aus Köln versucht sich am Schießstand. Was ihm am Grenzenlos-Camp gefällt?
12: Man kann, ohne irgendwie Kommentare abzubekommen, ach, wie schade ist das denn, was hat er denn, der Arme, kannst halt einfach das machen, worauf du Bock hast.
9: Rund 70 Jugendliche ab 14 Jahren sind in diesem Sommer beim Camp dabei, verteilt über 3 Wochen. Das Programm geht von Kanufahren über Wandern mit Lamas bis hin zur Produktion eines eigenen Films.
13: Also mich hat beim Grenzenlos Camp am besten Segelfliegen gefallen. Und was ich auch für schön gefunden habe, war Basketball spielen mit Rösti Basketball.
14: Es ist ein sehr schönes Gefühl, dass ich weiß, ich kann mehr machen, als ich mir zutraue oder als ich weiß.
9: Und genau darum geht es beim inklusiven Sommercamp von Anna Schaffelhuber, mehrfache Paralympicsiegerin und Weltmeisterin im Monoskibob.
15: Durch das Grenzenlos-Camp wollen wir erreichen, dass die Jugendlichen viel mehr Selbstvertrauen und somit auch Selbstwirksamkeit für ihr späteres, sowohl persönliches wie berufliches Leben irgendwo erreichen können. Und dass sie lernen, ich bin einfach im Team viel erfolgreicher, wie ich es als Einzelkämpfer irgendwo wäre. Und ich kann von jemandem mit Behinderung oder völlig anderen Facetten, kann ich genauso viel lernen wie andersrum. Und da soll einfach ein Perspektivwechsel stattfinden.
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0: Am 6. September wird in Sachsen-Anhalt gewählt und die AfD liegt derzeit in den Umfragen ziemlich weit vorne. Für die anderen Parteien heißt es deshalb um jede Wählerstimme kämpfen. Auf dem Marktplatz von Dessau startet das BSW heute Nachmittag die heiße Phase. Natürlich werden die beiden Spitzenkandidaten Thomas Schulze und Claudia Wittig vor Ort sein. Vor allem aber wird die Gründerin Sarah Wagenknecht erwartet, die Namensgeberin. Frank Eichmann über die Ausgangslage für das BSW.
17: Das Bündnis Sarah Wagenknecht führt einen politischen Überlebenskampf. Erst vor 2,5 Jahren gegründet, folgte einem Höhenflug in ostdeutschen Landtagen das knappe Scheitern an der 5%-Hürde bei der vergangenen Bundestagswahl. Anfang des Jahres zerlegte sich die BSW-Fraktion im Landtag von Brandenburg. Damit endete die dortige Koalition. Derzeit regiert das BSW nur in Thüringen mit.
18: Und deshalb ist es für das BSW wichtig, in ein weiteres Bundesland einzukehren,
17: sagt Politikwissenschaftler Benjamin Höhne von der TU Chemnitz.
18: Man macht sich starke Hoffnung, dass das in Sachsen-Anhalt gelingen könnte.
17: Auf der Habenseite mit über 11% das beste Landesergebnis bei der vergangenen Bundestagswahl. Heute allerdings in Wahlumfragen mal knapp drin, mal unter 4%. Die Parteispitze betont die eigene Wichtigkeit in einem Bundesland, in dem die AfD auf über 40% zusteuert. Die Brandmauer zur AfD ist gescheitert, sagen Wagenknecht und die beiden Parteichefs Amira Mohamed Ali und Fabio Di Masi. Auch wenn die AfD in Sachsen-Anhalt als gesichert rechtsextremistisch eingestuft ist und das BSW sich auf der anderen Seite des politischen Spektrums von der Linken abtrennte, sagt Politikwissenschaftler Höhne.
18: Es gibt tatsächlich viele Schnittmengen zwischen beiden Parteien. Beide Parteien kann man als Anti-Establishment-Parteien sehen, die wenig Vertrauen in die etablierten Institutionen haben.
17: Nach der Wahl in Sachsen-Anhalt und dem eigenen Einzug dort will das BSW die Idee der Expertenregierung umsetzen. Kein Parteipolitiker soll Ministerpräsident werden, sondern eine allseits respektierte Persönlichkeit, die sich im Landtag wechselnde Mehrheiten sucht. Lassen Sie uns das öffentlich bereden, schlug Wagenknecht Ende Juni AfD-Chefin Weidel vor. Die konterte kühl, kein Bedarf, wir wollen mit absoluter Mehrheit regieren. Und dann vor einer Woche aus Thüringen das überraschende Angebot des dortigen AfD-Chefs.
19: Sehr geehrte Frau Wagenknecht, Sie kommentieren durchaus klug das Zeitgeschehen. Von der Seitenlinie, wenn man so will. Schreiten Sie doch mal zur Tat. Werden Sie Ministerpräsidentin des Freistaats Thüringen?
17: Hintergrund des Höcke-Angebots. Ministerpräsident Mario Vogt von der CDU wurde sein Doktortitel aberkannt, wogegen er derzeit klagt. AfD und BSW-Spitze wollen die Abwahl Vogts. Der habe Glaubwürdigkeit verloren. Diese Abwahl wäre auch das Ende der BSW-Regierungsbeteiligung in Thüringen. Die BSW-Fraktion im Landtag dort stellte sich mehrheitlich gegen ihre Parteispitze. Die drei Minister des BSW bleiben im Amt.
20: Hallo, Herr Höcke. Sie haben mir vor einigen Tagen ein Angebot gemacht.
17: Entgegnete Sarah Wagenknecht in dieser Woche per Social Media und lehnte erneut dankend ab, Ministerpräsidentin zu werden. Ganz offen auch wegen ihrer Querelen mit der eigenen Fraktion dort. Damit wird sich in Thüringen ein Sonderparteitag des BSW befassen. Wichtiger aber die bevorstehende Wahl in Sachsen-Anhalt.
20: Herr Höcke, wir reden gerade viel übereinander. Warum reden wir eigentlich nicht mal miteinander?
17: Auch wenn Björn Höcke, wie bereits Alice Weidel, das Gesprächsangebot ablehnen sollte, zum heutigen Auftakt des heißen Wahlkampfs hat sich Sarah Wagenknecht eines gesichert: mediale Aufmerksamkeit, die bis zum 6. September helfen soll, im Gespräch zu bleiben, um dann das BSW über die 5%-Hürde zu bringen.
0: Der Wahlkampf in Sachsen-Anhalt geht in die heiße Phase. Wie sich das Bündnis Sarah Wagenknecht positioniert, schilderte Frank Eichmann.
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21: mit Patricia Gabor. Der Weg von FC Bayern-Star Jamal Musiala ist kein einfacher. Erst die heftige Verletzung an Wadenbein und Sprunggelenk im vergangenen Jahr, jetzt die Zusammenbrüche. Gestern und am Samstag war Musiala auf dem Rasen zusammengesackt. Mittlerweile hat er veröffentlicht, was los ist. Es geht ihm gut, die Blackouts kommen von einer neurologischen Dysfunktion. Er ist in Behandlung und will weiter Fußball spielen. Auch aus dem Verein ist durchgesickert, dass man dort optimistisch ist. Die Bayern sehen keine Hinweise, dass Musiala nicht auf dem Niveau weiterspielen könnte. Und wir bleiben beim FC Bayern. Eine Party steigt in der eigenen Wohnung, man selbst ist aber nicht eingeladen. Schon ein mieses Gefühl, wenn man nur zum Fenster reinschauen kann und drinnen die Discokugel funkelt. So ähnlich ging es vermutlich den Bayern-Fans im vergangenen Jahr. Da lief das Finale der Champions League in der Münchner Arena. Allerdings waren die Bayern schon vorher ausgeschieden. Aber vielleicht gibt es 2028 eine neue Chance auf das Finale. München bewirbt sich wieder für die Austragung. Der Feriensenat des Münchner Stadtrats hat dafür heute den Daumen gehoben. Sina Wende.
2: Das 5:0 Ende Mai vor drei Jahren in der Allianz Arena war der Sieg für Paris Saint-Germain im Fußball-Champions-League-Finale gegen Inter Mailand. Und es war gleichzeitig ein Sieg für die Stadt München. Das mehrtägige Fußballfest im Olympiapark und in der Münchner Innenstadt hatte für ein wirtschaftliches Plus für Hotels, Gastronomie, Einzelhandel und Veranstaltungsbranche gesorgt und sogar nur etwas mehr als die Hälfte dessen gekostet, was die Stadt veranschlagt hatte. Nun bewirbt sich München erneut für die Ausrichtung des Königsklassen-Endspiels in der Allianz Arena am 27. Mai 2028. Weitere Bewerber gibt es nicht. Das liegt nicht an fehlendem Interesse, sondern an den mittlerweile hohen Anforderungen des Europäischen Fußballverbands UEFA, wie etwa einer Stadiongröße von mindestens 70.000 Plätzen und einem Naturrasen. Zudem ist es ein teures und organisatorisch anspruchsvolles Großereignis. München plant für 2028 ein viertägiges Champions-League-Festival im Olympiapark. Die Stadt könne dann, so Sportreferent Florian Kraus, auf die Erfahrungen und bewährten Strukturen aufbauen. Die Stadt rechnet diesmal mit Kosten von etwa 2,4 Millionen Euro und erhofft sich zudem positive Impulse für eine mögliche internationale Bewerbung um die Olympischen und Paralympischen Spiele. Das Champions-League-Finale zählt gemeinsam mit dem Super Bowl zu den größten Sport-Einzel-Events der Welt. In einem Monat wird das UEFA-Exekutivkomitee entscheiden, wo das Finalspiel ausgetragen wird.
21: Was wäre, wenn man die Olympischen und die Paralympischen Spiele vermischen würde? Eine Veranstaltung, alle Wettkämpfe unter einem Dach. Fast so wie bei der Reit-WM. Die läuft gerade in Aachen mit Springreiten, Dressur, Vielseitigkeit, Voltigieren, Gespannfahren und Paradressur. Markus Tepper.
1: Bereits 2010, 2014 und 2022 wurde der Parasport in die Reitweltmeisterschaften integriert. Mittlerweile vergibt der Reitsport-Weltverband FEI seine Weltmeisterschaften nur an Ausrichter, wenn diese auch den Parasport in ihr WM-Programm integrieren. In Aachen geht man noch ein Stück weiter, denn ab dem kommenden Jahr wird die Paradressur auch fester Bestandteil des jährlichen Reitturniers CHIO sein. Auch in anderen Sportarten ermitteln Parasportler und Athleten ohne Einschränkungen gemeinsam ihre Welt- und Europameister. Etwa im Rudern, im Kanu-Rennsport sowie zum Teil auch im Badminton, Radsport sowie im Tennis-Grand-Slam-Turnieren. Wichtig ist den Paraathleten dabei, dass sie wirklich angemessen und gleichberechtigt eingebunden werden, indem sie etwa attraktive Startzeiten erhalten und in guten, barrierefreien Wettkampfstätten antreten.
21: Kurpark statt Eiffelturm und Pfälzerwald statt Alpe d'Huez. Nach der Tour de France ist vor der Deutschlandtour. Heute geht's los. Zwar ohne Florian Lipowitz, der nach seiner Verletzung noch nicht zurück ist, aber dafür mit zum Beispiel dem Augsburger Georg Zimmermann. Der Start ist in Bad Orb in Hessen. Wir sind dann ab kurz vor zwei hier im Sport bei BR24 live dabei.
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0: Der Blick auf die Straßen A3, Passau Richtung Nürnberg, zwischen Hengersberg und Kreuzdeggendorf, Sperre, dort steht ein brennendes Fahrzeug. A3 Nürnberg Richtung Würzburg, zwischen Höchstadt Ost und Pommersfelden, ebenfalls Sperre nach einem Unfall. A3 Nürnberg Richtung Linz, zwischen Passau Nord und Passau Süd, 5 Kilometer Stau. A7 Würzburg Richtung Fulda, zwischen Hammelburg und Bad Kissingen in Obertulba, ebenfalls Stau. Und A70 Bamberg Richtung Schweinfurt-Werneck, zwischen Werneck und Schweinfurt-Werneck. Ein Stau an einer Tagesbaustelle. Das Wetter in Bayern, der Regen lässt nach und die Sonne kehrt zurück, vor allem in Alpennähe. Im nördlichen Franken bleibt der Himmel eher bewölkt. Dort kann es im Laufe des Nachmittags und Abends auch wieder ein paar Schauer und Gewitter geben. Die Höchstwerte aktuell 22 bis 30 Grad. In der Nacht ist es nördlich der Donau bewölkt. Zwischendurch sind ein paar kräftige Schauer und Gewitter möglich. Weiter südlich ist es locker bewölkt bis klar. Gegen Morgen fallen aber auch hier ein paar Tropfen. Es kühlt ab auf 17 bis 14 Grad. Und die weiteren Aussichten? Morgen wechselnd bis stark bewölkt mit Schauern und Gewittern. Am Freitag ähnlich, aber noch ein klein wenig heftiger. Von Südwesten her zieht ein Starkregengebiet über den Freistaat hinweg. Der Samstag wird wechselhaft. Die Temperaturen dazu, Höchstwerte 18 bis 28 Grad, am unteren Ende 17 bis 10 Grad.

0: 13 Uhr.
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0: Mit Holger Roman und diesen Themen: Festnahme im Fall Nord Stream im Zusammenhang mit den Anschlägen auf die Ostsee-Pipelines im September 2022 wurde ein weiterer Verdächtiger gefasst. Kampf gegen Armut: Eine Studie von AWO und IFO-Institut empfiehlt, Sozialleistungen zusammenzulegen. Und Waldbrände in Belgien: Nach Aussagen der Einsatzkräfte sind die Torffeuer im Hohen Venn inzwischen weitgehend eingedämmt. Im Herbst 2022, am 26. September, wenige Monate nach der russischen Vollinvasion in der Ukraine, sorgte ein spektakulärer Anschlag auf die Nord Stream Pipelines in der Ostsee für Aufsehen. Die gigantischen Röhren, die eigentlich Erdgas aus Sibirien nach Mecklenburg-Vorpommern transportieren sollten, wurden durch mehrere Explosionen so stark beschädigt, dass sie unbrauchbar wurden. Für die Sabotageaktion verantwortlich ist nach bisherigen Erkenntnissen höchstwahrscheinlich eine 7-köpfige pro-ukrainische Terrorzelle. Der Generalbundesanwalt in Karlsruhe hat jedenfalls in diesem Juli erstmals Anklage gegen einen mutmaßlichen ukrainischen Beteiligten erhoben. In Kroatien konnte nun ein zweiter Verdächtiger festgenommen werden. Details von ARD-Terrorismusexperten Holger Schmidt.
2: Der Mann soll einer der Taucher gewesen sein, die Sprengsätze in der Ostsee von einem Segelboot aus in rund 80 Metern Tiefe an den Pipelines angebracht haben. Und es handelt sich ausgerechnet um den Mann, den der Generalbundesanwalt bereits im vergangenen Jahr in Polen lokalisiert und die polnische Polizei um die Festnahme gebeten hatte. Damals hatte sich die polnische Justiz entgegen zwischenstaatlichen Vereinbarungen geweigert, den Mann auszuliefern, was zu erheblichen diplomatischen Verstimmungen führte. Er kam wieder frei. Nun ist es den Ermittlern gelungen, den Mann in Kroatien ausfindig zu machen. Deutschland hofft auf seine Auslieferung. Beim Anschlag auf die Nord Stream Gaspipelines im September 2022 sind 3 der 4 Röhren und damit die Pipeline insgesamt zerstört worden. Deutsche Ermittler konnten ein mutmaßliches Täterteam identifizieren und den vermutlichen Anführer, einen Ukrainer, in Italien festnehmen lassen. Sein Prozess soll in den kommenden Wochen in Hamburg beginnen. Wer den Anschlag beauftragt hat, ist nicht eindeutig geklärt.
0: Bündeln, vereinheitlichen, digitalisieren. Eine Kommission im Auftrag der Bundesregierung hat Anfang des Jahres mehrere Empfehlungen erarbeitet, wie man den Sozialstaat in Deutschland neu aufstellen könnte. Das Ziel: das System effizienter machen und bedürftigen Menschen passgenauer helfen. Kern der Reform ist die Zusammenlegung der wichtigsten steuerfinanzierten Sozialleistungen. Das frühere Bürgergeld, heute Grundsicherung, soll stark vereinfacht werden und mit Wohngeld und Kinderzuschlag kombiniert. Was das bringen würde, hat die Arbeiterwohlfahrt vom Münchner IFO-Institut in einer Studie untersuchen lassen. Heute wurden die Ergebnisse in Berlin präsentiert. Jakob Mayer.
3: Die Arbeiterwohlfahrt bekräftigt ihre Forderung, steuerfinanzierte Sozialleistungen wie Kinderzuschlag, Wohngeld und Grundsicherung in einem einheitlichen Gesetz zusammenzufassen. Diese neue Leistung sollten alle erwerbsfähigen Menschen bekommen, die finanzielle Unterstützung brauchen. Dabei solle in einen existenzsichernden Teil, der auf der heutigen Grundsicherung beruht, und einen unterstützenden Teil unterschieden werden. Leistungsempfänger würden durch die Reform nicht systematisch schlechter gestellt, betonte Lukas Hochscheid von der Arbeiterwohlfahrt. Das Haus stehe auf einem starken Fundament. Laut einer Studie des Wirtschaftsforschungsinstituts IFO im Auftrag der Arbeiterwohlfahrt würden davon besonders Alleinerziehende und Familien mit Kindern profitieren. Das Risiko, dass Menschen in Armut fallen, also weniger als 60% des mittleren Einkommens der Gesellschaft zur Verfügung haben, würde sinken. Arbeitsanreize würden gestärkt. Nach IFO-Angaben würde die von der Arbeiterwohlfahrt vorgeschlagene Reform knapp 5,4 Milliarden Euro im Jahr kosten. Die Arbeiterwohlfahrt greift damit im Wesentlichen Vorschläge der Kommission zur Reform des Sozialstaats auf. Das von der Bundesregierung eingesetzte Gremium hat Anfang des Jahres Empfehlungen vorgelegt.
0: Hitzeschutz ist derzeit, Verzeihung, ein Dauerbrenner in der politischen Debatte. Auch wenn das halbe Regierungsviertel in Berlin noch im Urlaubsmodus ist, wird eifrig diskutiert, wie man Land und Leute besser auf die Folgen des Klimawandels vorbereiten könnte. Aus der SPD hört man immer lauter die Forderung, das Thema als nationale Gemeinschaftsaufgabe zu behandeln und in die Verfassung zu schreiben. Und auch diverse Umweltverbände mahnen, die Politik müsse das Problem ernster nehmen und umfassender angehen. Jetzt stimmt auch Bauministerin Huberts in den Chor mit ein, wie Georg Schwarte berichtet.
4: Wenige Tage vor der Kabinettsklausur der Bundesregierung hat jetzt auch SPD-Bauministerin Verena Huberts die Union aufgefordert, Klimaschutz als gemeinsame Aufgabe von Bund, Ländern und Kommunen im Grundgesetz zu verankern. Dafür ist eine Zweidrittelmehrheit im Bundestag notwendig. Die Regierungskoalition wäre dafür auf Stimmen von Grünen und Linkspartei angewiesen. Ein Grund, warum die Union bisher zögert. Zu Unrecht, so Huberts im gemeinsamen Morgenmagazin von ARD und ZDF.
5: Der Klimawandel, wir alle spüren es und deswegen müssen wir hier auch eine Gemeinschaftsaufgabe draus machen. Bund, Länder und Kommunen, die sich um dieses Thema dann auch gemeinsam kümmern. Und die Union, die hat natürlich ihre Bauchschmerzen, da Mehrheiten auch einzugehen. Aber wenn wir uns um das große ganze Thema kümmern wollen und auch müssen, dann muss man das auch mal ein Stück weit auf Seite legen. Und darum wird es auch nächste Woche bei unserer Kabinettsklausur in Berlin gehen.
4: Vor Huberts hatte SPD-Co-Chef Klingbeil den Koalitionspartner Union davor gewarnt, eine solche Grundgesetzänderung an einer Gesprächsverweigerung der Union mit der Linkspartei scheitern zu lassen. Man müsse das Richtige tun und kein Hickhack veranstalten, wer da mit wem rede, so Klingbeil, der am Wochenende bereits mit drei weiteren SPD-geführten Bundesministerien einen Hitzeaktionsplan vorgelegt hatte. Bauminister aus 5 unionsgeführten Bundesländern wiederum lehnen eine Grundgesetzänderung als zu kompliziert ab und schlagen ihrerseits ein Sofortprogramm von 500 Millionen Euro für mehr Schatten, Bäume und Wasser in den Städten und Gemeinden vor.
0: Seit 5 Tagen brennt das Hochmoor im ostbelgischen Naturschutzgebiet Hohes Venn an der Grenze zu Nordrhein-Westfalen. Und 3200 Hektar Vegetation wurden vernichtet. Eine Fläche etwa 76 Mal so groß wie die Theresienwiese in München. Inzwischen ist es den Einsatzkräften gelungen, das Feuer einzudämmen. Der Wetterumschwung hat geholfen, Regen sorgte für Abkühlung und löschte oberirdische Glutnester. Gebannt ist die Gefahr deshalb aber noch nicht, wie Thomas Spickhofen berichtet.
6: Der Brand sei inzwischen eingeschlossen, heißt es bei den belgischen Feuerleuten. Er breite sich nicht mehr aus. Unter Kontrolle sei er aber noch nicht. Die Bekämpfung weiterhin schwierig, Hilfe aus der Luft per Flugzeug oder Hubschrauber wegen der Witterung derzeit noch nicht möglich. Das Feuer schwele weiter, sagt der Einsatzleiter, das sei ein Geduldsspiel, das unter Umständen noch Tage dauern könne. Die mehr als 200 Einsatzkräfte haben inzwischen eine Schneise durch das Gebiet geschlagen, die für sie befahrbar ist und gleichzeitig eine Stopplinie für die Brände bilden soll. Dichter Rauch erschwert aber die Arbeiten. Für heute Mittag und Nachmittag sind Südwestwind und Regenfälle vorhergesagt. In den vergangenen Tagen explodierte in dem Gebiet offenbar mehrfach auch Munition aus dem Zweiten Weltkrieg. Für die Einsatzkräfte habe aber keine Gefahr bestanden, heißt es bei den Behörden.
0: Vor 4 Wochen wurde aufgedeckt, dass viele Krankenkassen und kassenärztliche Vereinigungen Beitragsgelder ihrer Mitglieder in fragwürdige Immobilienfonds investiert haben und damit Millionenverluste gemacht haben. Jetzt gibt es eine neue Recherche von NDR, WDR und Süddeutscher Zeitung und diesmal geht es um Kirchen, Pensions- und Sterbekassen, die sich ebenfalls verzockt haben sollen. Mandy Sati hat recherchiert.
7: Unter anderem gehen aus einer E-Mail einer Anwaltskanzlei, die NDR, WDR und SZ vorliegt, weitere Investoren in den Verius-Fonds hervor. Darunter sind unter anderem die deutschen Pensionskassen und die Altersversorgungswerke von Ärzten, Zahnärzten und Tierärzten. Die meisten Institutionen wollten sich auf Anfrage nicht äußern. Der evangelisch-lutherische Kirchenbezirk Hamburg-Ost sowie der evangelisch-lutherische Kirchenbezirk West, Südholstein, räumten das Investment ein. Das Steuerberaterversorgungswerk Sachsen hat nach eigenen Angaben 5 Millionen Euro investiert und inzwischen vollständig abgeschrieben. Unklar ist, wer genau wie viel Geld in den Fonds investiert hat. Im Gegensatz zu Krankenkassen unterliegen solche Einrichtungen allerdings nicht den strengen Investitionsregeln des Sozialgesetzbuchs und haben dadurch deutlich mehr Spielraum bei Risikoanlagen. NDR, WDR und Süddeutsche Zeitung hatten zuletzt aufgedeckt, dass rund 20 Kassen und kassenärztliche Vereinigungen Millionenbeträge in den umstrittenen Verius-Fonds investiert hatten. Rund 97% dieser Investments gelten inzwischen als verloren.
0: Die US-Armee hat seit Anfang der Woche eine Militärübung mit Südkorea abgehalten, nun aber einen großen Teil des geplanten Manövers abgesagt. Die südkoreanische Regierung spricht von politischem Druck aus Washington. Was genau wegfallen soll und wieso US-Präsident Trump die Übung plötzlich kleiner haben möchte, erklärt Johannes Edelhoff.
8: Die gemeinsame Übung Ulchi Freedom Shield sollte eigentlich 11 Tage dauern, jetzt wird sie schon nach 5 Tagen beendet. Nach südkoreanischen Medienberichten wird damit nur noch die erste Phase durchgespielt, also die Verteidigung gegen einen Angriff aus Nordkorea. Die zweite Woche, in der auch ein Gegenangriff geübt werden sollte, fällt weg. Außerdem werden gemeinsame Übungen im Feld reduziert. Trump hat das ja persönlich angeordnet. Offiziell nennt er vor allem 2 Gründe. Die Übungen seien teuer und er ist auch sauer auf Südkorea, weil Seoul die USA im Konflikt mit dem Iran nicht so unterstützt habe, wie Trump sich das gewünscht hat. Also eine typische Retourkutsche. Gleichzeitig spielt Nordkorea eine Rolle. Trump sagt, er habe ein gutes Verhältnis zu Kim Jong-un. Und es gibt Berichte, dass er Kim schon im Herbst wieder treffen will. Weniger Militärübungen könnten also auch ein Signal Richtung Nordkorea sein.
0: Nicht nur KI wird derzeit gehypt. In Shanghai hat der chinesische Roboterhersteller Unitree gerade einen furiosen Börsenstart hingelegt. Gleich zu Beginn des Handels schoss die Aktie auf mehr als 600% nach oben. Die Nachfrage war enorm. Aus Shanghai Eva Lambi-Schmidt.
9: Sie tanzen, schlagen Saltos und machen Kung-Fu. Die Robotershow hier bei der Neujahrsgala im chinesischen Staatsfernsehen begeistert die Massen. Videos der Roboter von Unitree gehen weltweit durchs Netz. Der 36-jährige Firmenchef Wang Xingxing ist gefragt, saß im vergangenen Jahr bei einem Treffen der großen chinesischen Firmenchefs mit Staats- und Parteichef Xi Jinping in vorderster Reihe. Seinen ersten humanoiden Roboter hat Wang bereits in seiner Studienzeit gebaut und dann im Alter von 26 Jahren das Roboterunternehmen Unitree gegründet, mit Sitz in der ostchinesischen Metropole Hangzhou. Den Börsengang in Shanghai bezeichnete er bereits im Vorfeld in den chinesischen Staatsmedien als Meilenstein. Und die Nachfrage nach den Aktien war riesig. Im Vorfeld wurden von Privatanlegern ursprünglich mehr als 8000 Mal so viele Aktien bestellt wie zunächst angeboten. Zu Handelsbeginn legten die Aktien von Unitree um mehr als 600% zu.
10: Aus meiner Sicht ist das einer der bedeutendsten Börsengänge des Jahres in China. Also wir müssen uns vorstellen, Unitree ist eigentlich das chinesische Tesla in der humanoiden Robotik sozusagen. Es hat einen extrem großen Marktanteil, ja, ein Drittel der weltweit ausgelieferten Roboter kommen von Unitree.
9: Sagt Jost Wübeke vom China-spezifischen Beratungs- und Analyseinstitut Sinalytics in Berlin.
10: Also insofern haben wir hier einen nationalen Champion, der irgendwie auch in China ja diesen Hype um die humanoide Robotik und die ja sogenannte physische KI symbolisiert.
9: Die aufsteigende Tech-Firma Unitree gilt als eines der Vorzeigeunternehmen Chinas. Im Gegensatz zu vielen Wettbewerbern ist Unitree profitabel und gemessen am Umsatz der weltgrößte Anbieter humanoider Roboter. Der Börsengang an Chinas stark reguliertem Aktienmarkt verschafft dem Unternehmen Zugang zu Kapital, was dann beispielsweise weiter in Forschung und Entwicklung gesteckt werden kann. Dies ist auch im Interesse der chinesischen Staats- und Parteiführung, die Zukunftsbranchen wie Robotik gezielt fördert. Jost Wübeke sieht darin eine Strategie, ähnlich wie beim Speicherchip-Hersteller CXMT, der vor wenigen Wochen an die Börse gegangen war.
10: Mit diesen Börsengängen werden ja ganz offensichtlich auch Unternehmen gefördert und forciert, die ja nationale Champions sind. Ja, und auch, also sozusagen, das sind die CATLs ihrer Industrie. Und das finde ich einfach spannend zu sehen, wie einfach mit diesen Börsengängen, diesen Unternehmen dann nochmal einen Wachstumsschub gegeben wird.
9: Einige Beobachter warnen jedoch vor Risiken, das Unternehmen Unitree und das Zukunftsfeld der Robotik zu hoch zu bewerten. Dennoch sind die Anwendungsgebiete begrenzt. Die Roboter von Unitree werden meist in Shows oder in Bildungseinrichtungen und Forschungslaboren eingesetzt. Die Vision vom Alltagshelfer oder Fabrikmitarbeiter ist zwar das Ziel, aber noch weit in der Zukunft. Die USA haben zudem kürzlich die Einfuhr ausländischer humanoider Roboter verboten. Dies würde vor allem chinesische Hersteller treffen, die bislang den weltweiten Markt für humanoide Roboter dominieren.
0: Eva Lambi-Schmidt aus Shanghai über den Roboter-Hype in China.

0: die Zeit, gleich 12:15.
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2: Polizei nimmt weiteren Tatverdächtigen wegen Nord Stream-Anschlägen fest. Die Bundesanwaltschaft teilte mit, es handle sich um einen ausgebildeten Taucher aus der Ukraine, der sich in Kroatien aufgehalten habe. Bei den Anschlägen im September 2022 waren die Leitungen durch Sprengsätze schwer beschädigt worden. Der Prozess gegen den mutmaßlichen Drahtzieher der Sabotage soll kommende Woche in Hamburg beginnen. Merz verurteilt Äußerungen des israelischen Polizeiministers. Der Bundeskanzler bezeichnete die Äußerungen von Itamar Ben-Gvir laut einem Regierungssprecher als menschenverachtend, völkerrechtswidrig und nicht hinnehmbar. Ben-Gvir hatte dazu aufgerufen, gezielt Palästinenser zu töten und ihnen das Recht zu leben abgesprochen. Arbeiterwohlfahrt befürwortet Zusammenlegung von Sozialleistungen. Der konkrete Reformvorschlag der AWO könnte laut Berechnungen des IFO-Instituts das Armutsrisiko senken. Ärmere Menschen könnten ihr Einkommen um bis zu 515 Euro monatlich erhöhen. Der Staat hätte durch das Modell aber höhere Ausgaben. Eine Expertenkommission der Regierung hatte Anfang des Jahres eine Zusammenlegung der Leistungen vorgeschlagen. Bauministerin Huberts will mehr Hitzeschutz im Wohnungsbau. Die SPD-Ministerin sagte, das stehe nicht in Widerspruch zum sogenannten Bauturbo. Hitzegerechte Stadtentwicklung sei in erster Linie eine Frage guter Planung. Entgegen der Kritik seitens der Union sprach sich auch Huberts für den Vorschlag aus, Hitzeschutz im Grundgesetz zu verankern. Aiwanger fordert Ende der 12-Uhr-Regel. Während Bayern gerade mögliche Verstöße gegen die Spritpreisregel an Tankstellen prüft, kritisierte Aiwanger, viele Tankstellen erhöhten die Preise einfach vor 12 Uhr. Die Regel bringe Autofahrern nichts und müsse daher abgeschafft werden. Und das Wetter in Bayern, teils Sonne, in Franken Gewitter, bei Höchstwerten von 21 bis 30 Grad.
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3: Im Studio Joachim Dangel. Bei dem Polizeieinsatz gestern im Münchner Stadtteil Schwabing ist ein 14-jähriger Schüler durch einen Schuss aus einer Polizeiwaffe schwer verletzt worden. Er war von Zeugen und den Beamten zunächst deutlich älter geschätzt worden. Nach Polizeiangaben hatte der Jugendliche den Gegenstand in seiner Hand trotz Aufforderung durch die Beamten nicht fallen lassen. Polizeisprecher Thomas Schelshorn.
4: Die verdächtige Person hat sich dann umgedreht mit der Waffe in der Hand in Richtung der Polizeibeamten. Daraufhin hat einer der Polizeibeamten einen Schuss abgegeben. Die Polizeibeamten haben sofort den Retter verständigt und zugleich erste Hilfe geleistet bei dem Verletzten. Der Verletzte, dabei handelt es sich um einen 14-jährigen türkischen Staatsangehörigen, der Schüler ist aus dem Landkreis Miesbach. Der wurde in ein Krankenhaus gebracht und dort operiert, befindet sich derzeit in einem stabilen Zustand. Der junge Mann hatte eine Pistole dabei. Die Pistole sieht einer scharfen Waffe täuschend ähnlich. Es handelt sich wohl um eine Art Soft-Air-Waffe, die, damit man ein Bild vor Augen hat, einer Beretta 92 nachgebaut sein könnte und täuschend ähnlich aussieht wie eine scharfe Waffe.
3: Jetzt wird geprüft, ob der Waffeneinsatz durch die Polizei rechtmäßig war. Gegen den Jugendlichen, der bereits polizeilich bekannt war, wird wegen der Bedrohung der Beamten ermittelt. 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Nein, kein Lotto-Jackpot, der geknackt wurde, sondern eine unglaubliche Besucherzahl. Im Schloss Neuschwanstein wurde die 75-millionste Besucherin seit 1886 begrüßt. Jana Ramuno aus Ötisheim in Baden-Württemberg. Till Antoni Wiesbeck berichtet.
5: Eine Familienjahreskarte der Bayerischen Schlösserverwaltung hat die 75-millionste Besucherin von Schloss Neuschwanstein als Preis bekommen. Außerdem noch Blumen. Viel Aufmerksamkeit hat bei der Gelegenheit aber auch das UNESCO-Welterbe selbst bekommen. Als Aushängeschild Bayerns hat der bayerische Heimatminister Albert Füracker Schloss Neuschwanstein bezeichnet. Sein Ministerium erklärte es in einer Pressemitteilung zum unangefochtenen Besuchermagnet der Bayerischen Schlösserverwaltung. Mehr als 1 Million Gäste besuchen das sogenannte Märchenschloss von König Ludwig II. Jedes Jahr. Seit 140 Jahren steht das Schloss Besuchern offen.
3: Heute ist Sebaldustag und der wird in Nürnberg groß gefeiert. Tina Wenzel erklärt, warum.
6: Baldustag ist nicht nur ein kirchlicher Gedenktag, sondern auch ein Stück Nürnberger Stadtgeschichte. Der heilige Sebald war ein einfacher Pilger, der verschiedene Wunder vollbracht und Kranke geheilt haben soll. Schon früh verehrten ihn die Nürnberger und so wurde Sebald zum Aushängeschild der Stadt. Bis heute lagern die Gebeine des Heiligen in der Sebalduskirche, die seit der Reformation eine evangelische Kirche ist. So wird am heutigen Sebaldustag auch eine Führung zu Sebalds Grab angeboten. Den ökumenischen Gottesdienst gestaltet Nürnbergs Stadtdekan Jürgen Körnlein zusammen mit dem katholischen Pfarrer Joachim Wild. Der Gottesdienst wird von einem Chor begleitet.
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0: Es war eine der verheerendsten Waldbrände der französischen Geschichte. Das Feuer bei Bordeaux, nördlich der Bucht von Arcachon. Nach offiziellen Zahlen sind rund 420 Quadratkilometer abgebrannt und noch immer kämpfen Feuerwehrleute gegen letzte verbliebene Glutnester. Und viele Einheimische stellen sich Fragen. Hätte das Ausmaß des Brandes besser eingedämmt werden können? Und welche Konsequenzen müssen nun aus dem Feuer gezogen werden? Experten warnen schon seit Jahren, dass die quasi Monokulturen aus Kiefern in der Region besonders anfällig für Waldbrände sind. Caroline Diller hat mit Beteiligten in der Region darüber gesprochen.
7: On est à la limite entre Somas et le Temple ici en fait. Et le feu a pris juste derrière là-bas.
8: Langsam rumpelt Michel Roberts Geländewagen über den weichen Untergrund aus Sand, Asche und Piniennadeln. Hier im Wald zwischen den Gemeinden Somos und Le Temple war der verheerende Brand ausgebrochen. Verkohlte Pinien, soweit das Auge reicht. Mit schwarzen Stämmen und rötlich-braunen Wipfeln, wie riesige, abgebrannte Streichhölzer. Der Wald in der Region besteht fast vollständig aus Pinien. Ein großer Teil davon wurde im 19. Jahrhundert angepflanzt, um das Land zu befestigen und die ursprüngliche Sumpflandschaft trockenzulegen. Im Gegensatz zu anderen Baumarten kommen Pinien mit den sandigen, säurehaltigen Böden der Gegend gut zurecht. Viele Wissenschaftler und Forstingenieure sehen die Pinienmonokulturen aber als einen der größten Risikofaktoren für Waldbrände. Sie kritisieren eine Waldwirtschaft, die vor allem auf den Bedarf der Holzindustrie ausgelegt ist. Tausende Hektar von Bäumen der gleichen Art, des gleichen Alters, die zur gleichen Zeit gefällt werden. Dabei seien Pinien nicht per se anfälliger für Waldbrände als andere Baumarten, erklärt Christophe Plumion. Er forscht am Französischen Institut für Landwirtschaft, Ernährung und Umwelt, kurz INRAI, und ist spezialisiert auf die Anpassung von Wäldern an den Klimawandel. Laubbäume statt Pinien, um Waldbrände zu vermeiden? Ganz so einfach sei es nicht, sagt Plumion.
9: Le feuillu amène une vulnérabilité à l'incendie.
10: Laubbäume bringen eine Anfälligkeit für Waldbrände mit sich, weil ihre Blätter weniger Wasser enthalten als Nadelbäume. Gleichzeitig sorgen sie aber für mehr Feuchtigkeit im Boden. Es ist also nie schwarz oder weiß. Man muss immer nuancieren. Aber wir können nicht einfach sagen, wir ersetzen die Pinienwälder durch Laubwald.
9: In general, on peut pas dire qu'on va remplacer la forêt de pin maritime par une forêt de feuillus.
8: Das grundlegende Problem seien Hitze und Dürre infolge des Klimawandels. Dadurch verlieren die Pinien im Sommer ihre Nadeln. Diese zersetzen sich langsamer als Laub und bilden einen dichten Teppich am Waldboden. Ideales Brennmaterial, zusätzlich zum ausgetrockneten Unterholz. Um den Wald resilienter zu machen, schlägt Plumion mehrere Ansätze vor. Unterschiedliche Baumarten pflanzen und hybride Arten testen, die mehr Wasser speichern können. Eine andere Bewirtschaftung des Waldes mit mehr Brandschneisen und vor allem die Wiederaufforstung nach einem Brand zeitlich staffeln. Denn große Flächen mit vielen jungen Bäumen seien besonders anfällig. Waldbesitzer Michel Robert ist bereit, seinen Teil dazu beizutragen. Denn für ihn ist der Wald eben nicht nur Wald, sondern eine Lebensgrundlage.
7: Ici c'est notre gagne-pain, c'est vital quoi, voilà.
0: Caroline Diller berichtet über die Lehren aus dem verheerenden Waldbrand in der Nähe von Bordeaux.
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0: Die US-Amerikanerin Rosa Parks ist eine Ikone der schwarzen Bürgerrechtsbewegung. Eine Frau, die in den 50er Jahren den Mut aufbrachte, sich öffentlich zu wehren gegen Diskriminierung und Rassentrennung. Nicht nur in den USA sind inzwischen Straßen und Schulen nach ihr benannt. Alle meinen sie zu kennen und haben doch häufig ein falsches Bild von ihr. Morgen erscheint die Autobiografie von Rosa Parks erstmals auf Deutsch. Rosa Parks, meine Geschichte, so heißt das Buch, und Beate Meyer-Frankenfeld stellt es vor.
11: Es ist eine Szene, nach der Rosa Parks wieder und wieder gefragt wurde, wie sie sich geweigert hatte, ihren Platz im Bus einem Weißen zu überlassen. Am 1. Dezember 1955 in Montgomery, Alabama. Und immer wieder stellte Parks auch klar, hier in der BBC, dass sie anders als oft berichtet nicht aus Müdigkeit sitzen geblieben sei, nach einem langen Arbeitstag als Näherin.
12: I did this because I felt I was being violated.
13: Ich fühlte mich als Mensch in meiner Würde verletzt. Es war nicht richtig, mich so zu behandeln.
11: So wie sie sprach, zurückhaltend, aber bestimmt, so hat Rosa Parks ihre Autobiografie geschrieben. Keine großen Gesten, kein Legendenpathos, sondern ein nüchterner Bericht in klaren Sätzen. Im Original erschien das Buch 1999. Nun ist es auf Deutsch zu lesen, übersetzt von Sonja Bonin und mit einem Vorwort der Autorin Alice Hasters. Rosa Parks werde gern als zufällige Heldin porträtiert, sagt Hasters, in eben jener berühmten Szene im Bus.
14: Aber was davor passiert ist, was danach passiert ist oder was Rosa Parks jemals dazu gesagt hat, das wissen die wenigsten. Deshalb ist es auch wichtig, dieses Buch zu lesen, weil hier erzählt sie ihre eigene Geschichte.
11: Die Geschichte einer Schwarzen im Süden der USA. Rosa Parks wurde 1913 geboren, im Alabama der Rassentrennung. Weiße kamen mit Angriffen gegen Schwarze ungestraft davon. Der Ku Klux Klan verbreitete Angst und Terror. Parks Großvater verbrachte Nächte im Schaukelstuhl, das Gewehr griffbereit. Rosa saß bei ihm. Zur politischen Aktivistin wurde sie als junge Frau über ihren Ehemann Raymond Parks und sie organisierte den Busboykott der Schwarzen in Montgomery mit, der zu ihrer Gerichtsverhandlung begann und 381 Tage dauerte.
14: Dieses Durchhaltevermögen und diese Art von Organisation, auch eine ganze Community dabei zu behalten und dass sich Leute da wirklich zu verpflichten, diesen Boykott einzuhalten, das ist die eigentliche Geschichte.
11: Ein ausgeklügeltes System von Fahrgemeinschaften, Widerstand gegen Polizeischikane, gemeinsame Fußmärsche. Der Busboykott war eine organisatorische Herausforderung und Teil einer größeren Aktion mit verteilten Rollen. Der junge Martin Luther King trat als charismatischer Redner auf. Der Anwalt Fred Gray brachte die Sache bis zum Supreme Court. Ende 1956 wurde dort die Rassentrennung in Bussen für verfassungswidrig erklärt.
13: Die Bürgerrechtsbewegung der direkten Aktion hatte begonnen,
11: schreibt Rosa Parks lakonisch. Sie blieb eine wichtige Protagonistin, konstatiert aber auch, dass Frauen in der Bewegung oft in den Hintergrund gedrängt wurden. In der Gretchenfrage Gewaltlosigkeit oder Wehrhaftigkeit, Martin Luther King also oder Malcolm X, verweigert sie eine simple Antwort.
14: Sie wussten, dass diese Strategie des friedlichen Widerstands, dass man so eine Gutbürgerlichkeit vermittelt, dass man so Anstand vermittelt und dass man quasi die eigene Wut runterspielt, dass das der Weg ist, eine breite Bevölkerung zu überzeugen.
11: Rosa Parks mit ihren adretten Kleidern, ihrer Brille, ihrer beinahe schüchternen Präsenz verkörperte diese Anständigkeit geradezu. Doch sie war auch ein entschlossen politischer Kopf, furchtlos und klarsichtig. Am Ende ihrer Autobiografie äußert sie Sorge darüber, dass die Ideologie weißer Vorherrschaft wieder neue Anhänger finde. Das könnte heute geschrieben sein.
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0: Mit folgenden Meldungen: A3 Nürnberg Richtung Würzburg zwischen Höchstadt-Ost und Pommersfelden Behinderungen nach einem Unfall. A3 Nürnberg-Passau zwischen Schwarzach und Metten Behinderungen nach einem Lkw-Unfall. A3 Nürnberg-Linz zwischen Passau-Nord und Passau-Süd 5 Kilometer Stau. Stau auch auf der A7 Würzburg Richtung Fulda zwischen Hammelburg und Bad Kissingen Obertulba und auf der A99 der Westumfahrung München Richtung Lindau zwischen Dreieck Allach und Freiham-Mitte. Das Wetter in Bayern, der Regen lässt nach, die Sonne kommt durch, vor allem in Alpennähe. Im nördlichen Franken bleibt der Himmel heute eher bewölkt. Dort kann es im Laufe des Nachmittags und Abends auch wieder Schauer und Gewitter geben. Die Höchstwerte liegen aktuell zwischen 22 und 30 Grad. In der Nacht ist es nördlich der Donau bewölkt. Zwischendurch sind ein paar kräftige Schauer und Gewitter möglich. Weiter südlich ist es locker bewölkt bis klar. Und gegen Morgen fallen auch hier ein paar Tropfen. Es kühlt ab auf 17 bis 14 Grad.

0: Es ist 13.30 Uhr.
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0: 4 Jahre nach den Anschlägen auf die Nord Stream Pipelines nehmen Ermittler einen zweiten Ukrainer fest. Die Arbeiterwohlfahrt legt einen Reformvorschlag für den Umbau der Sozialleistungen vor, der allerdings über 5 Milliarden Euro mehr kostet. Auch Bundeskanzler Merz verurteilt den Tötungsaufruf des israelischen Sicherheitsministers in scharfen Worten. Ich bin Tanja Sluka und wünsche Ihnen einen schönen Nachmittag. 2 Ukrainer sollen verantwortlich sein für die Anschläge auf die Nord Stream Pipelines in der Ostsee vor 4 Jahren. Einer wurde bereits im vergangenen Sommer in Italien verhaftet und nach Deutschland überstellt. Der andere wurde jetzt in Kroatien festgenommen. Beide Männer sollen sich in Deutschland unter anderem wegen des Herbeiführens einer Sprengstoffexplosion verantworten. Holger Schmidt über die jüngste Verhaftung.
2: Der Mann soll einer der Taucher gewesen sein, die die Sprengsätze in der Ostsee von einem Segelboot aus in rund 80 Metern Tiefe an den Pipelines angebracht haben. Und es handelt sich ausgerechnet um den Mann, den der Generalbundesanwalt bereits im vergangenen Jahr in Polen lokalisiert und die polnische Polizei um die Festnahme gebeten hatte. Damals hatte sich die polnische Justiz entgegen zwischenstaatlichen Vereinbarungen geweigert, den Mann auszuliefern, was zu erheblichen diplomatischen Verstimmungen führte. Er kam wieder frei. Nun ist es den Ermittlern gelungen, den Mann in Kroatien ausfindig zu machen. Deutschland hofft auf seine Auslieferung. Beim Anschlag auf die Nord Stream Gaspipelines im September 2022 sind 3 der 4 Röhren und damit die Pipeline insgesamt zerstört worden. Deutsche Ermittler konnten ein mutmaßliches Täterteam identifizieren und den vermutlichen Anführer, einen Ukrainer, in Italien festnehmen lassen. Sein Prozess soll in den kommenden Wochen in Hamburg beginnen. Wer den Anschlag beauftragt hat, ist nicht eindeutig geklärt.
0: Die Bundesregierung will den Dschungel an Sozialleistungen lichten. Laut IFO-Institut gibt es über 500 verschiedene in Deutschland. Schwer da noch den Überblick zu behalten. Deshalb sollen das System vereinfacht und Leistungen zusammengelegt werden. Die AWO warnt davor, die Hilfen insgesamt zurückzufahren und hat jetzt einen eigenen Reformvorschlag präsentiert. Der würde allerdings einige Milliarden mehr kosten. Aus Berlin, Jakob Mayer.
3: Die Arbeiterwohlfahrt bekräftigt ihre Forderung, steuerfinanzierte Sozialleistungen

0: Angaben würde die von der Arbeiterwohlfahrt vorgeschlagene Reform knapp 5,4 Milliarden Euro im Jahr kosten. Die Arbeiterwohlfahrt greift damit im Wesentlichen Vorschläge der Kommission zur Reform des Sozialstaats auf. Das von der Bundesregierung eingesetzte Gremium hat Anfang des Jahres Empfehlungen vorgelegt.
1: Soll der Hitzeschutz ins Grundgesetz aufgenommen werden? Die SPD findet ja, die Union sieht das kritisch. Eine entsprechende Verfassungsänderung scheint derzeit eher unwahrscheinlich. Doch bei der SPD findet die Idee immer mehr Anhänger. Jetzt hat sich auch Bundesbauministerin Huberts dafür ausgesprochen. Strengere Hitzeschutzvorgaben stünden keineswegs im Widerspruch zum Ziel, den Wohnungsbau insgesamt zu beschleunigen, erklärte sie im Morgenmagazin von ARD und ZDF. Georg Schwarte mit den Einzelheiten.
2: Wenige Tage vor der Kabinettsklausur der Bundesregierung hat jetzt auch SPD-Bauministerin Verena Huberts die Union aufgefordert, Klimaschutz als gemeinsame Aufgabe von Bund, Ländern und Kommunen im Grundgesetz zu verankern. Dafür ist eine Zweidrittelmehrheit im Bundestag notwendig. Die Regierungskoalition wäre dafür auf Stimmen von Grünen und Linkspartei angewiesen. Ein Grund, warum die Union bisher zögert. Zu Unrecht, so Huberts im gemeinsamen Morgenmagazin von ARD und ZDF. Die Union, so Huberts, müsse ihre Bedenken auf Seite legen und den Hitzeschutz zu einer Gemeinschaftsaufgabe machen. Vor Huberts hatte SPD-Co-Chef Klingbeil den Koalitionspartner Union davor gewarnt, eine solche Grundgesetzänderung an einer Gesprächsverweigerung der Union mit der Linkspartei scheitern zu lassen. Man müsse das Richtige tun und kein Hickhack veranstalten, wer da mit wem rede, so Klingbeil, der am Wochenende bereits mit drei weiteren SPD-geführten Bundesministerien einen Hitzeaktionsplan vorgelegt hatte. Bauminister aus 5 unionsgeführten Bundesländern wiederum lehnen eine Grundgesetzänderung als zu kompliziert ab und schlagen ihrerseits ein Sofortprogramm von 500 Millionen Euro für mehr Schatten, Bäume und Wasser in den Städten und Gemeinden vor.
1: Menschenverachtende, völkerrechtswidrige Appelle. Mit scharfen Worten hat Bundeskanzler Merz die Forderung des israelischen Sicherheitsministers nach gezielten Tötungen von Palästinensern verurteilt. Solche Aufrufe seien nicht hinnehmbar, teilte Vizeregierungssprecher Hille in Berlin mit. Anfang September würden die EU-Außenminister über gezielte Maßnahmen gegen radikale Politiker in Israel beraten. Unterdessen gehen die Kämpfe im Nahen Osten weiter. Das israelische Militär hat den Gazastreifen bombardiert und dort offenbar ein Café getroffen. Julia Ley berichtet.
3: Nach Angaben des von der Hamas kontrollierten Gesundheitsministeriums wurden dabei 7 Menschen getötet, darunter ein Kind. 13 weitere wurden verletzt. Der Angriff traf eine Gegend, in der viele palästinensische Vertriebene in Zelten leben. Videoaufnahmen der Nachrichtenagentur AFP zeigen Bilder der Zerstörung. Das israelische Militär sagt, der Angriff habe führenden Hamas-Kommandeuren gegolten, die ihrerseits Angriffe auf israelische Truppen geplant hätten. Einer von ihnen sei am Terrorangriff des 7. Oktober beteiligt gewesen. Das Militär legte dafür bisher aber keine Belege vor. Der Luftschlag erfolgte nur Stunden, nachdem der US-Sondergesandte Jared Kushner Israel verlassen hatte. Er war in der Region, um den festgefahrenen Fahrplan für eine Nachkriegsordnung im Gazastreifen zu retten. Die israelische Regierung will ihre Truppen aus dem Gebiet erst nach der vollständigen Entwaffnung des Gazastreifens zurückziehen und lehnt den Plan ab.
1: Weltweit sind derzeit rund 250 Millionen Menschen auf humanitäre Hilfe angewiesen. Darauf haben die Vereinten Nationen aufmerksam gemacht am heutigen Tag zur der humanitären Unterstützung für Menschen in akuten Notlagen, etwa durch Kriege oder Naturkatastrophen. Dass das deutsche Budget dafür in den vergangenen Jahren massiv gekürzt wurde, das sieht die Staatsministerin im Auswärtigen Amt Güler kritisch. Im ARD-Interview forderte sie, im nächsten Haushalt eine Schippe draufzulegen. Tatsächlich fehlt es Nothelfern vor Ort immer öfter an finanziellen Mitteln. Nicole Markwald mit einem Beispiel aus dem Sudan.
4: Zum Welttag der humanitären Hilfe sagte Serap Güler, notleidenden Menschen zu helfen sei angesichts von Krisen und Krieg weltweit in unserem ureigenen politischen Interesse. Im Hinblick auf die anstehenden Beratungen für den Haushalt 2027 forderte die CDU-Politikerin gegenüber dem ARD-Hauptstadtstudio, es sei wichtig, nochmal eine Schippe draufzubekommen. Die humanitäre Hilfe ist im Auswärtigen Amt angesiedelt. Vor 2 Jahren wurden die Mittel um rund die Hälfte gekürzt. Für dieses und nächstes Jahr sind rund 1 Milliarde Euro vorgesehen. Mit dem Geld wird beispielsweise in Notgebieten Trinkwasser bereitgestellt, medizinische Versorgung ermöglicht oder Essen verteilt. Kritik am Sparkurs der Bundesregierung kommt vom grünen Politiker Boris Mijatovic. Die Bundesregierung habe im Koalitionsvertrag versprochen, die humanitäre Hilfe auszuprobieren.

0: auskömmlich auszustatten. Mijatović mahnte, das tut sie nicht und das halte ich für einen Fehler. Seit 2008 würdigt der Tag der humanitären Hilfe die Leistungen der Helferinnen und Helfer. Am 19. August 2003 explodierte eine Autobombe vor dem UN-Hauptquartier in Bagdad. Dabei wurde der damalige Hochkommissar für Menschenrechte und 21 weitere UN-Mitarbeiter getötet.
1: 5-mal war München bereits Austragungsort für das wichtigste Spiel im europäischen Vereinsfußball, zuletzt 2025. In 2 Jahren möchte die bayerische Landeshauptstadt das Champions-League-Finale erneut ausrichten. Man habe bereits bewiesen, dass man Sportereignisse auf höchstem internationalen Niveau austragen könne, hieß es aus dem Münchner Stadtrat, der nun eine offizielle Bewerbung vorbereitet. Sina Wende berichtet.
2: Das 5:0 Ende Mai vor 3 Jahren in der Allianz Arena war der Sieg für Paris Saint-Germain im Fußball-Champions-League-Finale gegen Inter Mailand. Und es war gleichzeitig ein Sieg für die Stadt München. Das mehrtägige Fußballfest im Olympiapark und in der Münchner Innenstadt hatte für ein wirtschaftliches Plus für Hotels, Gastronomie, Einzelhandel und Veranstaltungsbranche gesorgt und sogar nur etwas mehr als die Hälfte dessen gekostet, was die Stadt veranschlagt hatte. Nun bewirbt sich München erneut für die Ausrichtung des Königsklassen-Endspiels in der Allianz Arena am 27. Mai 2028. Weitere Bewerber gibt es nicht. Das liegt nicht an fehlendem Interesse, sondern an den mittlerweile hohen Anforderungen des Europäischen Fußballverbands UEFA, wie etwa einer Stadiongröße von mindestens 70.000 Plätzen und einem Naturrasen. Zudem ist es ein teures und organisatorisch anspruchsvolles Großereignis. München plant für 2028 ein 4-tägiges Champions-League-Festival im Olympiapark. Die Stadt könne dann, so Sportreferent Florian Kraus, auf die Erfahrungen und bewährten Strukturen aufbauen. Die Stadt rechnet diesmal mit Kosten von etwa 2,4 Millionen Euro und erhofft sich zudem positive Impulse für eine mögliche internationale Bewerbung um die Olympischen und Paralympischen Spiele. Das Champions-League-Finale zählt gemeinsam mit dem Super Bowl zu den größten Sport-Einzel-Events der Welt. In einem Monat wird das UEFA-Exekutivkomitee entscheiden, wo das Finalspiel ausgetragen wird.
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4: mit Tobias Brunner. Wer ein Auto hat, der wird in den vergangenen Jahren öfters mal geschluckt haben. Dann nämlich, wenn die Rechnung von der Versicherung kam. Deutschlands größter Kfz-Versicherer, die Hug Coburg, hat auch für dieses Jahr angekündigt, dass es teurer wird. Auf Vergleichsportalen zeichnet sich dagegen kein eindeutiger Trend ab. Wer derzeit wechseln will, muss im Schnitt nur gut 1% mehr bezahlen als im Vorjahr. Felix Linke gibt Tipps für den Versicherungsvergleich.
5: Wenn Autoversicherungen Beitragserhöhungen zum Jahreswechsel ankündigen, sollten Kfz-Halter flexibel sein. Häufig lohnt sich ein Vertragswechsel. Marktführer Hug Coburg kündigt jetzt schon Beitragsanpassungen an wegen steigender Kosten für Ersatzteile und Werkstattstunden. Bei der Hug vergleicht man Tarife am besten online auf der Homepage. Andere Versicherer zeigen ihre Angebote auch auf Vergleichsportalen im Internet an. Dort ist eine erste Orientierung vor allem für Gebrauchtwagen und bereits Versicherte sinnvoll. Bei Neuwagen und besonders bei Elektroautos können Versicherte von Sonderkonditionen der Hersteller profitieren. Oft ist die Herstellerversicherung nur im ersten Jahr besonders günstig. Statt individueller Schadensfreiheitsklassen gibt es hier meist eine Flatrate mit einem Tarif für alle. Davon profitieren vor allem junge Fahrer mit einer schlechten SF-Klasse, während erfahrene Autofahrer mit guten persönlichen Merkmalen davon nichts haben. Entscheidend kann beim E-Auto der Versicherungsschutz rund um den Akku sein, der beim Hersteller oft am billigsten ist.
4: Die deutsche Industrie sitzt auf so vielen Aufträgen wie schon lange nicht mehr. Laut dem Statistischen Bundesamt hatte sie das letzte Mal 2015 so viele Aufträge in den Büchern wie derzeit. Experten werten das als positives Signal, verweisen aber darauf, dass die Bestellungen jetzt auch abgearbeitet werden müssten. Und dafür braucht die Industrie genügend Material und Energie zu bezahlbaren Preisen. Hinter beiden Punkten steht derzeit ein Fragezeichen, weil das niedrige Wasser in den Flüssen die Transporte beeinträchtigt und der Ölpreis wegen des Iran-Kriegs immer wieder steigt. Das volle Auftragspolster verdeutlicht also erst einmal das Potenzial der Industrie. Ob die Produktion dann auch wirklich anzieht, werden erst die kommenden Monate zeigen. Koffer gepackt, Schlüssel eingesteckt und dann sitzt man im Flieger und denkt plötzlich, habe ich eigentlich alle Fenster zugemacht? Wenn das Haus oder die Wohnung im Urlaub Tage oder vielleicht sogar wochenlang leer steht, kann das möglicherweise auch Einbrecher anlocken. Damit die nicht unnötig leichtes Spiel haben, hat Maurice Mommer einige Hinweise gesammelt, worauf man achten sollte.
3: Sichere Fenster und Türen, da sagt die Polizei auch ganz klar, mechanischer Schutz kommt zuerst, also zum Beispiel geprüfte Zusatzsicherungen an Fenstern oder Terrassentüren, die dann das Aufhebeln wirklich erschweren. Das lässt sich oft auch easy nachrüsten und laut Stiftung Warentest gibt es da auch wirklich gute und günstige Lösungen. Kamera und Alarmanlage können natürlich zusätzlich abschrecken oder auch melden, dass gerade etwas passiert. Sie ersetzen aber nicht die vernünftige Sicherung. Also Fenster wirklich zumachen, nicht nur auf Kipp und die Tür abschließen, nicht einfach nur zuziehen und dann die Wohnung nicht tagelang komplett verlassen aussehen lassen. Also die Post muss raus sein, die Rollläden nicht dauerhaft unten, vielleicht zwischendurch mal Licht per Zeitschaltuhr schalten. Wenn also ja Freunde oder Nachbarn mal vorbeischauen, das ist wirklich sehr gut. Urlaubsfotos außerdem nicht unbedingt zeitgleich bzw. live öffentlich posten und auch Urlaubsinfos nur mit vertrauten Menschen teilen. Ja, und auch schon bei der Abreise selbst lieber jetzt nichts groß zeigen. Die Koffer am besten drin packen und dann zügig ins Auto, statt das halbe Gepäck erstmal eine Stunde vor der Haustür zu stapeln und den Laptop, Schmuck oder auch andere Wertsachen in der Wohnung lieber aus dem Blickfeld nehmen.

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2: Es ist 13.45 Uhr.
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2: Die Nachrichten mit Gabi Hinterstoißer.
4: Bundesanwaltschaft veranlasst zweite Festnahme wegen Nord Stream-Anschlägen. Es handelt sich den Angaben zufolge um einen professionellen Taucher, der sich in Kroatien aufgehalten hatte. In der kommenden Woche beginnt in Hamburg der Prozess gegen den mutmaßlichen Drahtzieher der Sabotageakte auf die Pipeline im September 2022. Merz verurteilt Äußerungen des israelischen Polizeiministers. Der Bundeskanzler bezeichnete die Äußerungen von Itamar Ben-Gvir laut einem Regierungssprecher als menschenverachtend, völkerrechtswidrig und nicht hinnehmbar. Ben-Gvir hatte dazu aufgerufen, gezielt Palästinenser zu töten und ihnen das Recht zu leben abgesprochen. Arbeiterwohlfahrt befürwortet Vorschläge der Sozialstaatskommission. Eine IFO-Studie im Auftrag der AWO belegt, dass eine Zusammenlegung von Sozialleistungen wie Grundsicherung, Wohngeld und Kinderzuschlag das Armutsrisiko senken könnte. Ärmere könnten ihr monatliches Einkommen damit erhöhen. Laut AWO wären aber auch die staatlichen Ausgaben höher. Die Zusammenlegung der Sozialleistungen hatte eine Expertenkommission der Bundesregierung vorgeschlagen. Bauministerin Huberts will mehr Hitzeschutz im Wohnungsbau. Die SPD-Ministerin sagte, das stehe nicht im Widerspruch zum sogenannten Bauturbo. Hitzegerechte Stadtentwicklung sei in erster Linie eine Frage guter Planung. Entgegen der Kritik seitens der Union sprach sich auch Huberts für den Vorschlag aus, Hitzeschutz im Grundgesetz zu verankern. Bayerisches Landeskriminalamt ermittelt nach Polizeischüssen auf 14-Jährigen in München. Der Schüler aus dem Landkreis Miesbach war in Schwabing mit einer Softair-Pistole unterwegs und war durch einen Schuss aus einer Polizeiwaffe schwer verletzt worden. Das LKA prüft, ob der polizeiliche Waffeneinsatz rechtmäßig war. Gegen den Jugendlichen wird wegen Bedrohung der Polizisten ermittelt. Und das Wetter in Bayern teils Sonne, in Franken Gewitter, Höchstwerte 21 bis 30 Grad.
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2: Am Main bei Bürgstadt im Kreis Miltenberg leuchtet ein roter, steiler Felsen über dem Wasser. In schmalen Stufen wachsen dort Weinreben den Hang hinauf. Seit Jahrhunderten prägt dieses Bild den Ort. Die Menschen nennen den Weinberg die Hölle. Doch die steht jetzt vor dem Aus. Die Stiftung Juliusspital in Würzburg bewirtschaftete den steilen Hang seit Jahren. Die Arbeit ist teuer, die Wege sind lang. Jetzt will die Stiftung aussteigen und die Hölle verkaufen. Katrin Küchs berichtet.
5: Bürgstadts Bürgermeister Klaus Helmstetter steht am Mainufer und schaut hinüber auf die andere Seite. Ein roter Buntsandsteinfels, eingerahmt von steil abfallenden Weinbergen.
6: Dieses Bild muss erhalten werden. Bürgstadt hat Weinbautradition bis ins 14. Jahrhundert zurück. Heute ist es für uns so schwer vorstellbar, dass dieses Bild im nächsten Sommer nicht mehr da sein wird.
5: Denn die Mainhölle steht vor dem Aus. So heißt die 7 Hektar große Rebfläche, die seit 90 Jahren der Stiftung Juliusspital mit Sitz in Würzburg gehört. Stiftungsleiter Carsten Eck.
7: Wir haben im Thema Wein natürlich ein Kostenerlösproblem. Wir haben steigende Mindestlöhne und wir können höhere Preise am Markt nicht durchsetzen, weil es eben zu viel Wein gibt.
5: Die Stiftung muss ihrem sozialen Auftrag gerecht werden und gut wirtschaften. Für jeden Arbeitseinsatz in Bürgstadt sind die Teams mehrere Stunden unterwegs. Die Trauben müssen ebenfalls zurück nach Würzburg. Dort wird der Wein ausgebaut. Weingutsleiterin Tanja Streetz ist dennoch um eine gemeinsame Lösung mit den Bürgstadtern bemüht.
8: Kulturlandschaft, so wertvoll sie uns ist und so wunderbar dieser Weinberg, die Qualität und dieses Fleckchen Erde ist. Und als Winzer bist du immer für dieses Fleckchen Erde. Nichtsdestotrotz, um das große Ganze nachhaltig in die Zukunft auszurichten, der Stiftung auch finanziell wieder zur Seite stehen zu können, müssen wir diese traurige, aber unumstößliche Entscheidung treffen. Und wir haben sie jetzt getroffen.
5: Tanja Streetz, Stiftungsleiter Carsten Eck und Bürgermeister Klaus Helmstetter fahren mit einer kleinen Zahnradbahn mitten in die Hölle. Zwischen den Reben steil nach oben. Alle drei sind um eine Zukunft der landschaftsprägenden Fläche bemüht.
8: Wenn eine klare Idee und ein klares Bekenntnis zur Weiterführung besteht, werden wir auch mit unseren Kollegen, mit unserem Know-how, mit all dem zur Seite stehen, aber eben nicht in der Hauptverantwortung.
6: Unsere erste Priorität wäre, dass wir einen Betreiber finden, einen Idealisten oder mehrere in Gemeinschaft, die zusammen dann diese schöne Lage bewirtschaften.
5: Was genau die Hölle kosten soll, steht noch nicht fest. Doch die Weingutsleiterin betont:
8: Die Hölle ist doch manchmal der Himmel auf Erden, der in diesem Fall sehr günstig zu haben ist.
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2: Es vergeht kaum ein Tag, in dem es nicht mindestens eine Schlagzeile zur künstlichen Intelligenz gibt. In Bremen tauschen sich gerade rund 3000 Experten über die aktuellen Entwicklungen auf diesem Gebiet aus. Es ist eine Doppelkonferenz. Sie gehört zu den größten Branchentreffen weltweit und findet nur alle 4 Jahre in Europa statt. In Deutschland gerade zum 2. Mal überhaupt. Sven Weingärtner berichtet von der Konferenz und was in Bremen noch drumherum passiert für die, die keine Experten sind.
9: Da drücke ich mal hier auf Start. Jetzt sehen wir, wie die KI sich immer besser trainiert. Die grüne Strecke, die wir sehen, ist die allerbeste, die er gerade hat.
10: Gerade startet er rückwärts.
9: Er ist einfach Pech und fährt falsch.
11: An Experimentierstationen mitten in der Bremer Innenstadt können auch die, die keine Experten und Expertinnen sind, ausprobieren, was mit künstlicher Intelligenz möglich ist, erklärt der wissenschaftliche Mitarbeiter von der Uni Bremen, Matthias Knauer. Und wo es noch hapert.
9: Wir haben gerade nur ganz kurz eine Minute lang ein Training gemacht und das ist einfach zu schlecht. Da muss man länger trainieren. Ziel ist aber auch hier, dass man einfach sehen kann, wie man das Training verbessern kann, dass man da Einfluss nehmen kann auf Trainingsmethoden. Wir wollten hier zeigen, dass das Ganze hier im Work in Progress ist.
11: Wie der aktuelle Stand der Forschung ist, das zeigt sich in den Bremer Messehallen. Zum Beispiel am Stand eines Münchner Robotikunternehmens. 2 Greifarme sollen einen Stoffhasen aus einer Plastikbox heben, erklärt Softwareentwicklerin Madeleine Kaufmann.
12: Dieses Setup, das wir hier haben, ist ein Teleoperations-Setup, mit dem man Daten sammeln kann, um KI-Modelle zu trainieren. Die Daten, die hier aufgezeichnet werden, sind die Gelenkwinkel von den Robotern. Wir haben hier 3 Kameras. Das Ziel ist ja, Roboter zu haben, die in möglichst variablen Umgebungen selbstständig agieren können, indem man ihnen einfach sagt, okay, jetzt heb bitte den Hasen auf und stell ihn irgendwo auf den Tisch.
11: Für die Fachkonferenz wurden 6000 wissenschaftliche Arbeiten eingereicht. 850 wurden akzeptiert, fast 3/4 davon aus China. Verantwortlich für die Auswahl war der international angesehene KI-Forscher und Professor Diego Calvanese.
13: China ist dominant, weil sie eine große Menge an Forschern haben, die in diesen Bereichen arbeiten. Sie investieren sehr viel in auch Recheninfrastruktur. Die chinesische Regierung investiert sehr, sehr stark in Forschung in KI, weil sie das eben als eine Technologie sieht, die Dominanz geben kann in verschiedenen Bereichen.
11: Vor einer dieser ausgestellten Arbeiten steht die Postdoktorandin Ekaterina Trufanova. Für Laien sind die Zeichnungen und Grafiken völlig unverständlich. Ihr sagen sie etwas.
14: Ich nehme an, es geht hier um Wissensgraphen. Die Entwickler reduzieren die Dimensionen und verarbeiten gleichzeitig Attribute des Graphen und führen die Ergebnisse zusammen. So verstehe ich das.
11: Es ist eben eine Veranstaltung für die Fachwelt. Im Vordergrund stehen die wissenschaftlichen Auseinandersetzungen. Etwa darüber, dass die Ergebnisse auch richtig sind, sagt Holger Hoos, Präsident der Europäischen Dachorganisation für Künstliche Intelligenz, EURAI.
15: Ich sehe zum einen einen Fokus auf genau die Arten von Entwicklungen, die KI nachher sicherer, verlässlicher und auch nachhaltiger machen können. Das finde ich sehr ermutigend. Und was mich auch besonders freut, ich sehe wichtige deutsche Unternehmen und europäische Erfolgsstories hier mit am Ort. Jetzt ist der Zeitpunkt gekommen, wo man sagen müsste, natürlich können wir das, aber wir müssen das auch wollen.
11: Aus Sicht des renommierten KI-Forschers bedeutet das auch mehr Investitionen, mehr Geld. Privat nutzt er künstliche Intelligenz im Übrigen nur mit viel Bedacht.
15: Vielen Menschen ist ja auch gar nicht klar, dass man damit durchaus sehr viel Preis gibt. Daten, die auch durchaus von den entsprechenden Unternehmen anderweitig genutzt werden können und auch genutzt werden. Man muss es also wirklich mit Vorsicht genießen.
2: Die große KI-Konferenz, die aktuell in Bremen stattfindet. Sven Weingärtner berichtete.
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10: Mit Johannes Krause. Uli Hoeneß sorgt sich um Jamal Musiala nach dessen Zusammenbrüchen. Es ist ein Drama speziell für den Jamal. Ich gehe mit dem Gedanken ins Bett und wache mit dem Gedanken an ihn auf, hat der Ehrenpräsident des FC Bayern im RTL Sky-Interview gesagt. Musiala war gestern Abend im Testspiel in Heidenheim kurz nach seiner Einwechslung zusammengesackt, ähnlich wie schon am Samstag zuvor im Spiel gegen Leipzig. Die Krankenakte von Musiala ist lang. Achim Hofbauer.
16: Die Krankenakte Musiala ist in den letzten beiden Spielzeiten fast so dick wie früher ein Telefonbuch. Waren es zu Beginn der Karriere oft nur kleine Blessuren, die Jamal Musiala kurz mal am Zaubern hinderten, kommt es seit der Saison 2024-25 knüppeldick. Zusammengerechnet ist er seitdem über 300 Tage verletzt, über 50 Spiele hat er verpasst. Erst plagte Musiala einen Muskelbündelriss und dann eine Horrorverletzung. Bei der Club-WM rasselt er 2025 mit PSG-Torwart Donnarumma zusammen. Musiala bleibt benommen im Strafraum liegen, der linke Fuß unnatürlich abgespreizt. Diagnose: Wadenbeinbruch. Fast 7 Monate geht gar nichts. Im Frühjahr diesen Jahres der nächste Rückschlag. Im März und April plagen Musiala Sprunggelenksprobleme und zwingen ihn kurz vor der WM zu einer Pause. Nun ist er binnen kürzester Zeit 2-mal auf dem Feld zusammengeklappt. Eine neurologische Dysfunktion, Absenzen, eine Art epileptische Anfälle sind der Grund, teilt Musiala auf Instagram mit. Zwar gehen die Bayern davon aus, dass die Karriere ihres Nationalspielers nicht in Gefahr ist, eine Prognose, wie es in den kommenden Wochen mit Musiala weitergeht, gab es bislang aber noch nicht.
10: Im Radsport startet heute das wichtigste deutsche Etappenrennen, die Deutschlandtour. Am Start sind internationale und deutsche Radprofis. Los geht's in wenigen Minuten um 14 Uhr in Hessen in Bad Orb. Holger Gersker ist unser Reporter. Holger, die erste Etappe auf dem Weg nach Baden-Württemberg, nach Schwäbisch Hall, die führt heute teilweise auch durch Bayern. Was kommt da auf die Fahrer zu?
17: Muss ich leider ein bisschen korrigieren. Das heute ist ein Prologzeitfahren über nur reichlich 2 Kilometer. Durch Bayern geht es dann morgen, wenn wir in Richtung Schwäbisch Hall unterwegs sind. Der Start dann hier in Bad Orb und dann ist ein Teilstück in Bayern Klassiker, Niveau ähnlich. Und heute allerdings ist das Auftaktzeitfahren nur 2600 Meter lang hier in dieser Heilstadt, in diesem Kurbad in Bad Orb. Und wir werden sicherlich keine großen Zeitabstände erleben, aber es wird den ersten Träger des Spitzenreiter-Trikots geben. Und dafür gibt es sehr, sehr viele Kandidaten.
10: Habe ich schon vorweggegriffen den Tag zuvor. Aber Florian Lipowitz ist nach seinem Schlüsselbeinbruch bei der Tour de France nicht dabei. Auf wen sollten wir international und aus deutscher Sicht achten?
17: Ja, es gibt einen ganzen Haufen von Kandidaten, würde ich mal so sagen, die diese Deutschlandtour gewinnen könnten. Der namhafteste heißt Isaac Del Toro, der Mexikaner ist der Drittplatzierte der diesjährigen Tour de France, hat das weiße Trikot gewonnen, ist sozusagen der Nachfolger von Florian Lipowitz und hat schon am Sonntag bei den Cyclassics in Hamburg, dem größten deutschen Eintagesrennen, durchblicken lassen, dass er durchaus mit Ehrgeiz unterwegs ist. Dazu kommt fast das gesamte Team Lidl, das ist ja neben Red Bull die andere deutsche Mannschaft, denn sie sind hier der Hauptsponsor und sie haben mit Giulio Ciccone und Matthias Wacek 2 exzellente Fahrer für eine solche kurze Rundfahrt aufgeboten. Sie sind auch für die Sprints gut aufgestellt mit Maximilian Warscheid und Tim Teutenberg. Also die sollten wir auf dem Schirm haben. Es gibt natürlich aber auch deutsche Fahrer, für die das hier das wichtigste Rennen in diesem Jahr ist. Und auch da muss man genauer hinschauen. Zum Beispiel ist Maximilian Schachmann nach einer längeren krankheitsbedingten Pause wieder dabei.
10: Ja, nach einer 10-jährigen Pause war das Etappenrennen Deutschlands, das wichtigste und bedeutendste Etappenrennen Deutschlands, 2018 ja wiederbelebt worden. Die Zukunft, die ist aber jetzt langfristig gesichert.
17: Bis 2050 sogar, wenn es dann dabei bleibt. Diese Deutschlandtour wird ja vom selben Veranstalter organisiert wie auch die Tour de France. Die haben sozusagen die 3 großen deutschen Rennen. Dieser Classic in Hamburg habe ich schon genannt und auch das am 1. Mai ausgetragene Eschborn Frankfurt gehört dazu. Unter ihre Fittiche genommen, veranstalten das. Das ist, glaube ich, aktuell immer noch ein Verlustgeschäft. Das wird ausgeglichen mit den Einnahmen aus der Tour de France. Man betrachtet Deutschland als Wachstumsmarkt und deswegen ist das Rennen jetzt tatsächlich so lange gesichert.
10: Und in einer Stunde sind wir auch dann live bei der Deutschlandtour.
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2: Die A3 Nürnberg Richtung Würzburg zwischen Höchstadt Ost und Pommersfelden. Behinderungen nach einem Unfall. Der Verkehr wird über die Standspur geleitet. Stau ab Erlangen West. A3 Frankfurt Richtung Würzburg zwischen Helmstadt und Dreieck Würzburg West. Sperre nach einem Unfall. A3 Nürnberg Richtung Passau zwischen Schwarzach und Metten. Behinderungen nach einem Lkw-Unfall. Und A7 Würzburg Richtung Fulda zwischen Hammelburg und Bad Kissingen Obertulpa. Stau. Der Blick zum Wetter in Bayern. Heute Nachmittag Sonne und Wolken im Wechsel, freundlich vor allem in Richtung Alpen. In Franken sind auch ein paar Schauer und Gewitter möglich. Die Höchstwerte 21 bis 30 Grad. In der kommenden Nacht nördlich der Donau viele Wolken mit ein paar kräftigen Schauern und Gewittern, vor allem im nördlichen Franken. Die Tiefstwerte 19 bis 15 Grad und die weiteren Aussichten. Morgen wechselnd bis stark bewölkt mit teils kräftigen Schauern und Gewittern. Am Freitag von Südwesten her neue Regenfälle, zum Teil auch Starkregen. Am Samstag weiter wechselhaft, Höchstwerte 17 bis 27 Grad. Es ist 14 Uhr.
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2: 4 Jahre nach den Anschlägen auf die Nord Stream Pipelines nehmen Ermittler einen zweiten Ukrainer fest. Die Arbeiterwohlfahrt legt einen Reformvorschlag für den Umbau von Sozialleistungen vor, der allerdings über 5 Milliarden Euro mehr kostet. Auch Bundeskanzler Merz verurteilt den Tötungsaufruf des israelischen Sicherheitsministers in scharfen Worten. Ich bin Tanja Sluka und wünsche Ihnen einen schönen Nachmittag. Fast 4 Jahre sind seit den Anschlägen auf die Nord Stream Pipelines vergangen. Ein tatverdächtiger Ukrainer wurde im August 2025 in Italien verhaftet und nach Deutschland ausgeliefert. Jetzt haben die Ermittler einen zweiten Mann gefasst, der beteiligt gewesen sein soll. Darüber spreche ich jetzt mit Holger Schmidt, dem Sicherheitsexperten der ARD. Herr Schmidt, was ist denn bisher über die Identität des Verdächtigen und über seine Festnahme bekannt?
18: Es ist ein alter Bekannter für die deutschen Ermittlungsbehörden. Es ist ein Mann, von dem sie seit wirklich Monaten davon ausgehen, dass er zu den Tauchern gehörte, die von einem Segelschiff aus in der Ostsee zu den Pipelines runtergetaucht sind und die Sprengsätze gelegt haben. Den Ermittlern war es nach einigen Monaten sehr intensiver Ermittlungsarbeit gelungen, diesen Mann zu identifizieren. Und dann hatten sie festgestellt, dass er in Polen sich aufhält und 2 Versuche unternommen, ihn in Polen festnehmen zu lassen. Ein 2. Versuch ist relativ spektakulär insoweit schiefgegangen, als dass der Mann schon festgenommen war, die polnischen Behörden ihn aber entgegen allen Regeln nicht ausgeliefert haben. Das war damals eine ziemliche diplomatische Verstimmung zwischen Deutschland und Polen. Und jetzt ist eben dieser Mann in Kroatien aufgetaucht unter durchaus interessanten Umständen. Denn in Kroatien wird gerade ein Film gedreht über die Anschläge, eine Hollywood-Produktion, unter anderem mit Sean Penn, also wirklich hochkarätig besetzt von Seiten der Hollywood-Produktion. Und genau im Rahmen dieser Produktion ist der Mann jetzt festgenommen worden. Das heißt, man darf davon ausgehen, er hat da so eine Art Fachberatung gemacht. Und das ist ihm wohl zum Verhängnis geworden.
2: Bei beiden Tatverdächtigen handelt es sich ja um Ukrainer. Weiß man inzwischen mehr über das Motiv der Männer?
18: Na gut, das Motiv auf der ersten Ebene war ganz eindeutig, die Pipeline zu zerstören und das als eine Art Kommandoaktion durchzuführen. Und jetzt ist natürlich die Frage, wer hat den Auftrag dazu gegeben, wer steht da, ich nenne es mal politisch dahinter. Das ist für die Ermittler nicht zu beweisen. Da kann man natürlich darüber nachdenken, dass das die ukrainische Regierung war, weil das alles oder jedenfalls überwiegend Leute sind, die auch Bezüge zu Geheimdienst- und Militäreinheiten haben. Es ist auch eine Auftragsarbeit denkbar. Interessant wird es in den nächsten Wochen vor dem Oberlandesgericht Hamburg, vor dem hanseatischen Oberlandesgericht. Dort steht nämlich der mutmaßliche Anführer dieses Kommandos vor Gericht, der ja im vergangenen Jahr in Italien festgenommen worden ist. Und er sagt, er habe als Soldat gehandelt. Und je nachdem, wie viel er noch dazu sagt, kann man dann unter Umständen Rückschlüsse ziehen, wer ihm denn als Soldat der Ukraine den Auftrag gegeben haben könnte.
2: Der Prozess gegen diesen ersten Tatverdächtigen, den Sie gerade angesprochen haben, der wird ja in Kürze beginnen. Sind da weitere Enthüllungen zu erwarten, gerade was die Drahtzieher angeht?
18: Ja, das ist eine spannende Frage, die stelle ich mir auch. Die Verteidigungsstrategie des Angeklagten wird darauf hinauslaufen zu sagen, ich habe hier als Soldat gehandelt. Aber ob er dann noch mehr dazu sagt, das ist für mich völlig offen zur Stunde. Ich könnte mir vorstellen, dass er schlicht und ergreifend das bei diesem Satz belässt. dass er, gerade wenn er sich als Soldat sieht, da vielleicht nichts über seine Befehlskette verrät. Und dann wird das Gericht vor der Situation stehen, das zu bewerten, ob man das glaubt, wie man das bewertet. Das werden ganz sicher spannende Verhandlungstage, aber zur Stunde finde ich es tatsächlich spekulativ zu sagen, wie dieses Hauptverfahren wohl aussehen könnte.
2: Ist denn zu erwarten, dass der zweite Tatverdächtige, der jetzt verhaftet wurde, auch bald nach Deutschland überstellt wird?
18: Also der wird Möglichkeiten haben, sich rechtlich dagegen zu wehren. Und ich würde damit rechnen, dass er versucht, sich rechtlich zu wehren. Ich würde aber die Prognose wagen, dass das wohl nichts helfen wird und würde auch die Hoffnung haben, dass Kroatien da nicht in der Art und Weise taktiert, wie Polen das bei einer vorherigen Festnahme getan hat. Bei Polen sind die Motive ja sehr offenkundig gewesen. Aus Sicht der polnischen Regierung ist der Anschlag alles andere als unwillkommen gewesen. Die Pipeline war für Polen geostrategisch immer ein Problem. Deswegen hat man den Anschlag eigentlich auch nicht so als dramatisch, sondern vielleicht fast sogar als hilfreich eingeschätzt. Und Kroatien wird da eine ganz andere Haltung zu haben. Meine Erwartung wäre, dass die kroatischen Behörden dieses Verfahren wie jede andere europäische Haftbefehls- und Auslieferungsfrage behandeln und dass deswegen dann damit zu rechnen ist, dass der Mann in den kommenden Wochen nach Deutschland kommen wird.
2: Sollten die beiden Tatverdächtigen verurteilt werden letztlich, welche Strafe droht ihnen da bei uns?
18: Das wird rechtlich nochmal eine interessante Frage, weil aus Sicht des Generalbundesanwaltes das, was jedenfalls der Rädelsführer getan hat, eine Strafe nach Völkerstrafgesetzbuch ist. Die Bundesanwaltschaft wertet das Ganze als ein mögliches Kriegsverbrechen gegen zivile Infrastruktur. Ursprünglich ist man von einer anderen Argumentation ausgegangen und hat das eher im Bereich der Spionage-Sabotage-Delikte gesehen. Das ist durchaus diese ganze Konstellation wirklich juristisch auch nicht ausdiskutiert. Deswegen würde ich mich jetzt auch vor Prognosen ein bisschen hüten, was da eine mögliche Strafe am Ende für rauskommen kann. Es geht im Kern halt um die Frage, ist das hier Kriegsgeschehen? Ist das Beschädigung ziviler Infrastruktur? Was ist es denn eigentlich? Das ist die Aufgabe, vor der die Richter am Hanseatischen Oberlandesgericht in Hamburg dann stehen werden.
2: Vielen Dank, das waren Einschätzungen und Informationen vom ARD-Sicherheitsexperten Holger Schmidt über die zweite Festnahme im Zusammenhang mit den Anschlägen auf die Nord Stream Pipelines. Regelmäßig Palästinenser zu töten. Die Worte des israelischen Sicherheitsministers haben weltweit für Empörung gesorgt. Jetzt hat auch Bundeskanzler Merz reagiert und den Appell in klaren Worten zurückgewiesen. Solche Aufrufe seien nicht hinnehmbar, teilte Vize-Regierungssprecher Hille in Berlin mit. Gabor Hallas mit Einzelheiten.
19: Die Worte des israelischen Ministers verurteilt der Bundeskanzler scharf. Friedrich Merz nennt sie menschenverachtend und völkerrechtswidrig, sie seien nicht hinnehmbar, erklärte ein Regierungssprecher. Nun steht die Frage nach Konsequenzen im Raum, zum Beispiel Sanktionen gegen den Minister. Hier verweist die Bundesregierung auf ein geplantes Treffen der EU-Außenminister im September. Dort solle über gezielte Maßnahmen gegen radikale Politiker beraten werden. Die Bundesregierung kritisiert außerdem Pläne der israelischen Regierung, weitere Siedlungen im Westjordanland zu bauen. Die jüngsten Schritte verfolge der Bundeskanzler mit großer Sorge, so sein Sprecher. Israel müsse als Besatzungsmacht Palästinenser menschenwürdig behandeln. Das Auswärtige Amt erklärte, Leidtragende wäre in erster Linie die palästinensische Bevölkerung, das verstoße gegen das Völkerrecht und gefährde die Perspektive einer Zwei-Staaten-Lösung. Der Bundeskanzler erklärte außerdem, dass Deutschland für die Existenz und die Sicherheit Israels einstehe.
2: Die Bundesregierung will den Dschungel an Sozialleistungen lichten. Laut IFO-Institut gibt es über 500 verschiedene in Deutschland. Schwer dann noch den Überblick zu behalten. Deshalb sollen das System vereinfacht und Leistungen zusammengelegt werden. Die AWO warnt davor, die Hilfen insgesamt zurückzufahren und hat jetzt einen eigenen Reformvorschlag präsentiert. Der würde allerdings einige Milliarden mehr kosten. Aus Berlin, Jakob Mayer.
20: Die Arbeiterwohlfahrt bekräftigt ihre Forderung, steuerfinanzierte Sozialleistungen wie Kinderzuschlag, Wohngeld und Grundsicherung in einem einheitlichen Gesetz zusammenzufassen. Diese neue Leistung sollten alle erwerbsfähigen Menschen bekommen, die finanzielle Unterstützung brauchen. Dabei solle in einen existenzsichernden Teil, der auf der heutigen Grundsicherung beruht, und einen unterstützenden Teil unterschieden werden. Leistungsempfänger würden durch die Reform nicht systematisch schlechter gestellt, betonte Lukas Hochscheid von der Arbeiterwohlfahrt. Das Haus stehe auf einem einem starken Fundament. Laut einer Studie des Wirtschaftsforschungsinstituts IFO im Auftrag der Arbeiterwohlfahrt würden davon besonders Alleinerziehende und Familien mit Kindern profitieren. Das Risiko, dass Menschen in Armut fallen, also weniger als 60% des mittleren Einkommens der Gesellschaft zur Verfügung haben, würde sinken. Arbeitsanreize würden gestärkt. Nach IFO-Angaben würde die von der Arbeiterwohlfahrt vorgeschlagene Reform knapp 5,4 Milliarden Euro im Jahr kosten. Die Arbeiterwohlfahrt greift damit im Wesentlichen Vorschläge der Kommission zur Reform des Sozialstaats auf. Das von der Bundesregierung eingesetzte Gremium hat Anfang des Jahres Empfehlungen vorgelegt.
2: Soll der Hitzeschutz ins Grundgesetz aufgenommen werden? Die SPD findet ja, die Union sieht es kritisch. Eine entsprechende Verfassungsänderung scheint derzeit eher unwahrscheinlich. Doch bei der SPD findet die Idee immer mehr Anhänger. Jetzt hat sich auch Bundesbauministerin Huberts dafür ausgesprochen. Strengere Hitzeschutzvorgaben stünden keineswegs im Widerspruch zum Ziel, den Wohnungsbau zu beschleunigen. So erklärte sie im Morgenmagazin von ARD und ZDF. Georg Schwarte mit den Details.
1: Wenige Tage vor der Kabinettsklausur der Bundesregierung hat jetzt auch SPD-Bauministerin Verena Huberts die Union aufgefordert, Klimaschutz als gemeinsame Aufgabe von Bund, Ländern und Kommunen im Grundgesetz zu verankern. Dafür ist eine Zweidrittelmehrheit im Bundestag notwendig. Die Regierungskoalition wäre dafür auf Stimmen von Grünen und Linkspartei angewiesen. Ein Grund, warum die Union bisher zögert. Zu Unrecht, so Huberts im gemeinsamen Morgenmagazin von ARD und ZDF.
21: Der Klimawandel, wir alle spüren es und deswegen müssen wir hier auch eine Gemeinschaftsaufgabe draus machen. Bund, Länder und Kommunen, die sich um dieses Thema dann auch gemeinsam kümmern. Und die Union, die hat natürlich ihre Bauchschmerzen, da Mehrheiten auch einzugehen. Aber wenn wir uns um das große ganze Thema kümmern wollen und auch müssen, dann muss man das auch mal ein Stück weit auf Seite legen. Und darum wird es auch nächste Woche bei unserer Kabinettsklausur in Berlin gehen.
1: Vor Huberts hatte SPD-Co-Chef Klingbeil den Koalitionspartner Union davor gewarnt, eine solche Grundgesetzänderung an einer Gesprächsverweigerung der Union mit der Linkspartei scheitern zu lassen. Man müsse das Richtige tun und kein Hickhack veranstalten, wer da mit wem rede, so Klingbeil, der am Wochenende bereits mit drei weiteren SPD-geführten Bundesministerien einen Hitzeaktionsplan vorgelegt hatte. Bauminister aus 5 unionsgeführten Bundesländern wiederum lehnen eine Grundgesetzänderung als zu kompliziert ab und schlagen ihrerseits ein Sofortprogramm von 500 Millionen Euro für mehr Schatten, Bäume und Wasser in den Städten und Gemeinden vor.
2: Es brennt noch immer im belgischen Naturschutzgebiet nahe der deutschen Grenze. Seit Freitag wurden rund 3000 Hektar Natur zerstört. Doch fressen sich die Flammen nicht mehr großflächig weiter. Der Gouverneur der belgischen Provinz Lüttich sprach von einer positiven Entwicklung. Thomas Spickhofen über den aktuellen Stand.
22: Also der Brand sei inzwischen eingeschlossen, heißt es bei der belgischen Feuerwehr. Er breitet sich also nicht mehr aus, aber unter Kontrolle ist er wohl noch nicht. Die Bekämpfung ist wohl weiterhin auch schwierig, weil Hilfe aus der Luft zum Beispiel per Flugzeug oder Hubschrauber im Moment wegen der Witterung noch nicht möglich ist. Das ganze Feuer schwelt weiter. Der Einsatzleiter sagt, das sei ein Geduldsspiel, das kann unter Umständen noch Tage dauern. Die Einsatzkräfte haben jetzt eine Schneise durch das Gebiet inzwischen geschlagen. Die ist für sie befahrbar, das heißt, sie können da jetzt in das Gebiet auch richtig rein. Und gleichzeitig soll das auch eine Stopplinie für die Brände bilden. Aber es ist immer noch dichter Rauch dort und das erschwert die Arbeiten. Für heute Mittag und für heute Nachmittag sind Südwestwind, also Richtung Deutschland angesagt, aber auch Regenfälle.
2: Weltweit sind derzeit rund 250 Millionen Menschen auf humanitäre Hilfe angewiesen. Darauf haben die Vereinten Nationen jetzt aufmerksam gemacht. Denn heute steht die Unterstützung für Menschen in akuten Notlagen, etwa durch Kriege oder Naturkatastrophen, im Mittelpunkt. Dass das deutsche Budget dafür in den vergangenen Jahren massiv gekürzt wurde, sieht die Staatsministerin im Auswärtigen Amt Güler kritisch. Nicole Markwald berichtet.
23: Zum Welttag der humanitären Hilfe sagte Serap Güler, notleidenden Menschen zu helfen sei angesichts von Krisen und Krieg weltweit in unserem ureigenen politischen Interesse. Im Hinblick auf die anstehenden Beratungen für den Haushalt 2027 forderte die CDU-Politikerin gegenüber dem ARD-Hauptstadtstudio, es sei wichtig, nochmal eine Schippe draufzubekommen. Die humanitäre Hilfe ist im Auswärtigen Amt angesiedelt. Vor 2 Jahren wurden die Mittel um rund die Hälfte gekürzt. Für dieses und nächstes Jahr sind rund 1 Milliarde Euro vorgesehen. Mit dem Geld wird beispielsweise in Notgebieten Trinkwasser bereitgestellt, medizinische Versorgung ermöglicht oder Essen verteilt. Kritik am Sparkurs der Bundesregierung kommt vom grünen Politiker Boris Mijatovic. Die Bundesregierung habe im Koalitionsvertrag versprochen, die humanitäre Hilfe auskömmlich auszustatten. Mijatovic mahnte, das tut sie nicht und das halte ich für einen Fehler. Seit 2008 würdigt der Tag der humanitären Hilfe die Leistungen der Helferinnen und Helfer. Am 19. August 2003 explodierte eine Autobombe vor dem UN-Hauptquartier in Bagdad. Dabei wurde der damalige Hochkommissar für Menschenrechte und 21 weitere UN-Mitarbeiter getötet.

Auch in Österreich muss der öffentlich-rechtliche Rundfunk sparen. Der ORF wehrt sich nun gegen die Kürzungen und will vor Gericht um sein Geld und seinen Ruf kämpfen. Mehr dazu in BR24 Hintergrund in wenigen Minuten hier bei uns.

0: Es ist 14.15 Uhr.
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0: Die Nachrichten mit Gabi Hinterstoißer.
2: Ermittler nehmen zweiten Verdächtigen rund um Nord Stream-Anschlag fest. Einer der mutmaßlichen Taucher in dem Fall wurde in Kroatien gefasst. Der Mann war letztes Jahr bereits in Polen lokalisiert, von der Justiz aber nicht nach Deutschland ausgeliefert worden. Bei dem Anschlag im September 2022 wurde die Pipeline zerstört. Deutsche Ermittler haben bereits den mutmaßlichen Anführer festnehmen lassen. Sein Prozess soll in den kommenden Wochen in Hamburg beginnen. Kanzler Merz nennt Aussagen des israelischen Polizeiministers menschenverachtend und völkerrechtswidrig. Ben-Gvir hatte gezielte Tötungen im Gazastreifen gefordert und gesagt, es gebe Menschen, die es nicht verdient hätten zu leben. Über mögliche Konsequenzen will Merz bei einem geplanten Treffen der EU-Außenminister im September beraten. Arbeiterwohlfahrt befürwortet Zusammenlegung von Sozialleistungen. Der Reformvorschlag der AWO könnte laut Berechnungen des IFO-Instituts das Armutsrisiko senken. Ärmere Menschen könnten ihr Einkommen um bis zu 515 Euro monatlich erhöhen. Der Staat hätte durch das Modell aber höhere Ausgaben. Eine Expertenkommission der Regierung hatte Anfang des Jahres eine Zusammenlegung der Leistungen vorgeschlagen. Deutsche Bahn beklagt Vandalismusschäden von 34 Millionen Euro. Ein Großteil der Kosten entfiel darauf, Graffitis an Bahnhofswänden zu entfernen. Aber auch Diebstähle von Metall oder Kabeln schlagen muss massiv zu Buche. Ein weiterer Posten waren Sachbeschädigungen in Zügen wie zerkratzte Scheiben. Klimawandel ist Grund für jüngste Rekordtemperaturen in europäischen Meeren. Wissenschaftler der Initiative World Weather Attribution teilten mit, solche Werte wären sonst praktisch unmöglich gewesen. Für den Juli gab es heuer eine Rekorddurchschnittstemperatur im Mittelmeer von 27 Grad. Und das Wetter in Bayern teils sonnig, in Franken sind Schauer und Gewitter möglich, bei maximal 21 bis 30 Grad.
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3: Im Studio Joachim Dangel. 11 Tage, 1200 Kilometer und 14.000 Höhenmeter. Die Organisatoren der Benefizaktion Run to Rome haben sich ein ehrgeiziges Ziel gesetzt. Von Kelheim geht es in mehreren Staffeln bis in die italienische Hauptstadt. Als Höhepunkt winkt ein Vatikanbesuch. Und das alles zugunsten der Sternstunden. Andreas Wenleder war beim Start dabei.
4: Heute Morgen um Punkt 7 der Start. Die Läuferinnen und Läufer machen sich auf den Weg nach Rom. Begleitet werden sie von Fahrern, Mountainbikern und Ärzten auf den 11 Etappen, sagt Helmut Bachschmidt von Bachis Laufprojekt in Kelheim, das den Spendenlauf für Sternstunden organisiert.
5: Die sind alle total heiß und ich glaube, heute hat keiner richtig geschlafen. Die meisten waren schon morgens wach und um 2 Uhr haben jetzt wirklich gewartet, bis jetzt endlich dann losgeht.
4: Auf einzelnen Etappen in den Alpen und über den Apennin müssen teilweise über 2000 Höhenmeter bergauf überwunden werden.
5: Jeden Tag immer seine 10, 15 Kilometer zum Laufen. Da kommen wir dann an die Substanz und das ist mit Sicherheit die große Herausforderung, dass wir das dann schaffen. Aber in der Gruppe habe ich da keine Angst.
4: Bachschmidt hofft, dass möglichst alle Teilnehmer am Samstag in einer Woche gesund auf dem Petersplatz im Vatikan ankommen werden.
3: Im Rappenalbtal bei Oberstdorf im Allgäu rückt das Bayerische Landesamt für Denkmalpflege zwei besondere Alpen in den Blick. Diese Baudenkmäler zeigen, wie hart und entbehrungsreich das Leben und Arbeiten in den Bergen war und oft noch immer ist. Jochen Eichner mit einem Einblick.
6: Die Alpebreitengehren und die Buchrainer Alpe stehen laut Landesamt für Denkmalpflege für eine jahrhundertealte Bergkultur im Allgäu. Die Alpebreitengehren liegt auf gut 1100 Metern Höhe und gilt als eindrucksvolles Beispiel historischer Alpbebauung im südlichen Oberallgäu. Das Gebäude ist eingeschossig, auf beiden Seiten liegen die Ställe angeordnet, in der Mitte Senkküche und Wohnbereich. Erstmals urkundlich erwähnt wurde die Alpe Mitte des 18. Jahrhunderts. Die Buchrainer Alpe liegt am Eingang des Rappenalbtals, ebenfalls auf gut 1100 Metern Höhe. Ihre Geschichte reicht nach Angaben des Landesamts sogar bis ins 17. Jahrhundert zurück. Das heutige Gebäude wurde Anfang des 19. Jahrhunderts weitgehend neu errichtet. Beide Alpen wurden im 19. Jahrhundert von Prinzregent Luitpold erworben und seinem Jagdgebiet zugerechnet. Laut Generalkonservator Matthias Pfei sind diese denkmalgeschützten Alpen weit mehr als idyllische Postkartenmotive. Sie seien lebendige Zeugnisse der Kulturgeschichte, an denen sich Alm- und Alpwirtschaft, Handwerkskunst und die beeindruckende Genügsamkeit der frühen Elbler ablesen lassen.
3: Der Eckgarten im Münchner Norden ist eine ehemalige Kleingartenanlage und dort soll ein neues Modellquartier für rund 4.500 Menschen entstehen. Das hat der Stadtrat beschlossen. Der Landesbund für Vogelschutz will allerdings gerichtlich gegen das Wohnbauprojekt vorgehen. Fast 1.000 Bäume müssten dafür nämlich gefällt werden und die Wohnungsnot könne man nicht durch eine beispiellose Naturzerstörung lösen, so der LBV. 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
0: Auch in Österreich muss der öffentlich-rechtliche Rundfunk sparen. Weil die Regierung Bundesmittel streicht, klafft beim ORF ab dem kommenden Jahr ein Loch im Budget von bis zu 93 Millionen Euro. Der Sender wehrt sich gegen die Kürzungen und will vor Gericht um sein Geld und seinen guten Ruf kämpfen. Unter solchem Spardruck, argumentiert der ORF, könne man seinem öffentlich-rechtlichen Auftrag nicht nachkommen. Und so steht der designierte ORF-Chef schon vor seinem Amtsantritt unter erheblichem Druck, wie David Freches aus Wien berichtet.
7: Es ist ein tolles Haus mit hochkompetenten Kolleginnen und Kollegen und gemeinsam werden wir diesen Weg gehen. Alles, was an Skandalen und Unzumutbarkeiten da ist, mit aller Härte aus dem Unternehmen zu entfernen.
8: Das sagt der neue mächtige Mann im ORF über den ORF. Die Rede ist von Clemens Pick. Er ist ab Januar Generaldirektor im öffentlich-rechtlichen Rundfunk in Österreich, also der oberste Chef und der Nachfolger von Roland Weißmann. Der Ex-Boss war im März nach Vorwürfen der sexuellen Belästigung gegenüber einer Mitarbeiterin zurückgetreten. Roland Weißmann bestreitet diese Vorwürfe vehement und wehrt sich juristisch dagegen. Sein Abgang hatte aber eine ganze Reihe von internen Untersuchungen, Ermittlungen und Suspendierungen zur Folge. Einige Führungskräfte standen dabei im Fokus. Es ging um Luxuspensionen, Mobbing und anderes Fehlverhalten. Damit soll Schluss sein. Seit Mitte August steht fest, mit welcher Geschäftsführung Clemens Pick den öffentlich-rechtlichen Rundfunk in Österreich leiten wird. Dabei gilt als Überraschung, dass Silvia Lieb die Verantwortliche für den Bereich Finanzen und Verwaltung geworden ist. Die Medienmanagerin kommt aus der Moser Holding, einem der größten privaten Medienhäuser des Landes, hat bislang aber keinerlei Erfahrung im ORF gesammelt. Harald Fiedler, Journalist der Tageszeitung Der Standard, kommentiert das so.
9: Sie hat auch selbst gesagt, irgendwie, dass sie die Strukturen im ORF nicht kennt. Und ich glaube, sie muss sich sehr rasch einarbeiten, weil der ORF muss 93 Millionen Euro sparen ab 2027.
8: Silvia Lieb muss für den ORF massive Einsparungen managen. Und das hat folgenden Grund. Österreichs gesamtstaatliches Haushaltsdefizit ist zu hoch. Die EU hat deshalb bereits 2025 ein Defizitverfahren gegen das Land eingeleitet. Österreich muss also sparen. Die Bundesregierung hat dazu in dem vor kurzem beschlossenen Doppelhaushalt für 2027 und 2028 ein größeres Sparpaket verankert. Diese Einsparungen treffen viele öffentliche Institutionen wie Ministerien, Universitäten, Museen, aber auch den ORF. 93 Millionen Euro an Bundesmitteln werden für die Öffentlich-Rechtlichen ab 2027 pro Jahr gestrichen. Das sind etwa 10% dessen, was dem ORF in diesem Jahr zur Verfügung steht. Für 2027 würde der Sender das noch so gerade eben hinkriegen, sagt der designierte Generaldirektor. Aber
7: ab 2028 allerdings ist hier wirklich Feuer am Dach und ich stelle die Frage, dass wir da nicht einfach zur Tagesordnung übergehen können.
8: Die Bundesregierung hat ihre Sparpläne für den ORF im Juni öffentlich gemacht. Das sei laut Clemens Pick so kurzfristig und massiv, dass sie den Sender beim Erfüllen des öffentlich-rechtlichen Auftrags gefährdeten. Der ORF hat darum angekündigt, Verfassungsbeschwerde einzulegen, um die Streichung der Mittel zu stoppen. Man sei ansonsten nicht mehr bedarfsgerecht finanziert. Wie er das Defizit sonst ausgleichen möchte, da wolle Clemens Pick nicht mit Maßnahmen oder Zahlen um sich werfen. Dafür sei die Sache zu ernst.
0: So ernst, dass sich der ORF auf juristischen Streit mit der Regierung einstellt. David Freches berichtete.
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0: Mumbai ist Indiens Film- und Glanzmetropole. Doch die Hälfte der Bevölkerung lebt in sogenannten informellen Siedlungen, landläufig als Slum bekannt. Dharavi, die größte dieser Siedlungen in ganz Indien, so heißt sie. Sie ist durch den Blockbuster Slumdog Millionaire bekannt geworden. Sie lockt inzwischen entdeckungslustige Touristen ebenso an wie Filmfans. Lena Bodewein hat sich in Bollywood auf die Spuren von Slumdog Millionaire begeben.
10: What can a slum dog possibly know?
11: We went on the show because I thought she'd be watching. She's my destiny.
12: Dieser Film hat Millionen von Herzen gerührt. Ein Quizgewinner aus dem Slum. Slumdog Millionaire machte im Jahr 2008 nicht nur seinen Hauptdarsteller Dev Patel weltberühmt, sondern auch den Drehort Dharavi, der größte Slum Asiens, wo 1 Million Menschen auf knapp 2,5 Quadratkilometern lebt.
13: Talking about slum, slum is an English word.
14: Also reden wir über Slums. Slum ist ein englisches Wort. Es hat eine stark negative Konnotation. Wenn Menschen diesen Begriff hören, denken sie als erstes an einen schmutzigen Ort, an dem Kriminelle leben und wo es unsicher ist, entlang zu gehen. Diese Definition stammt aus einer Zeit, als Indien noch nicht entwickelt war und es an angemessenem Wohnraum mangelte. Für diese armen Viertel gab es keine entsprechenden gesetzlichen Regelungen. Sie wurden stattdessen von Gangs und der Mafia kontrolliert.
13: And it's not accurate word to say.
12: Chaitan ist selbst in informellen Siedlungen aufgewachsen. Er führt Besucher durch Dharavi für Reality-Tours. Die Gründer dieser NGO sahen, dass viele Menschen nach Slumdog Millionär neugierig auf Dharavi waren, sich aber alleine nicht in die Siedlung trauten. Taxifahrer fuhren sie auf eine Brücke, von der sie hinunterschauten. Doch Chaitan und seine Kollegen führen die Menschen mitten hinein. Nach Dharavi. Durch enge Gassen, in die kaum Licht fällt, auf kleine Plätze, auf denen Ziegen zwischen Müll nach Essbarem suchen. Und vor allem vorbei an Werkstätten, Nähstuben, Mikrofabriken. So viel Geschäftigkeit auf kleinstem Raum.
13: But most people are poor here. Nobody sit empty. Everybody believe in work hard.
14: Niemand sitzt untätig herum. Alle glauben daran, durch harte Arbeit Geld zu verdienen.
12: Einer der wichtigsten Geschäftszweige ist Plastikrecycling, erzählt Chaitan. 10 Tonnen Plastik pro Tag. Sie liegen in Säcken hochgestapelt, machen die eh schon engen Gassen noch schmaler. In kleinsten Räumen wird nach Farben und Material sortiert, in anderen geschreddert, dann wieder gewaschen. Dass es hier Wasser und Elektrizität gibt, macht Dharavi in Chaitans Augen zu einem 5-Sterne-Slum. Obwohl,
14: weil die Leitungen nicht regelmäßig gewartet werden, können sie leicht undicht werden und durch Schmutzwasser verunreinigt werden. Dadurch verbreiten sich Krankheiten wie Cholera und Typhus. Das ist ein großes Problem und auch Durchfallerkrankungen.
12: Für die Wohnbereiche der Siedlung gibt es nur Gemeinschaftstoiletten. Hygiene kann also problematisch werden. In einer Färberei entstehen die Stoffe für Kollektionen, die ebenfalls in Dharavi genäht und lokal verkauft werden, auf Mumbais Straßenmärkten. Es riecht intensiv. Die Luft ist dick und voller Chemikalien, ungesund.
14: Wer arm ist, kann sich nicht um seine Gesundheit sorgen. Er muss Geld verdienen, das ist wichtiger.
12: Es gibt Menschen, die möchten lieber eine moderne Wohnung, eine bessere Zukunft für ihre Kinder. Aber Imran Khan nicht.
15: Actually, the best thing is the Dharavi community.
16: Das Beste ist eigentlich, dass die Gemeinschaft in Dharavi zwar nicht besonders wohlhabend ist, aber die Menschen helfen einander. Der Zusammenhalt in der Gemeinschaft ist großartig. Manchmal bewirkt Geld nichts, aber die menschliche Natur schon.
15: Human nature is working.
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0: A3 Nürnberg Richtung Würzburg zwischen Höchstadt-Ost und Pommersfelden. Behinderungen nach einem Unfall. Der Verkehr wird über die Standspur geleitet. Stau ab Erlangen-West. A3 Frankfurt Richtung Würzburg zwischen Rohrbrunn und Marktheidenfeld. Behinderungen nach einem Unfall. Und A3 Frankfurt Richtung Würzburg zwischen Helmstadt und Dreieck Würzburg-West. Ein Unfall. Der Verkehr wird über die linke Spur vorbeigeleitet. Es staut sich. Der Blick zum Wetter in Bayern. Am Nachmittag Sonne und Wolken im Wechsel, freundlich vor allem in Richtung Alpen. In Franken kann es auch regnen und Gewitter geben. Die Höchstwerte maximal 21 bis 30 Grad. In der kommenden Nacht nördlich der Donau viele Wolken mit ein paar kräftigen Schauern und Gewittern, vor allem im nördlichen Franken. Die Tiefstwerte 19 bis 15 Grad und die Aussichten morgen wechselnd bis stark bewölkt mit teils kräftigen Schauern und Gewittern 17 bis 27 Grad. Es ist 14.30 Uhr.
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0: 4 Jahre nach den Anschlägen auf die Nord Stream Pipelines nehmen Ermittler einen zweiten Ukrainer fest. Auch Bundeskanzler Merz verurteilt den Tötungsaufruf des israelischen Sicherheitsministers in scharfen Worten. München will das Fußball-Champions-League-Finale 2028 austragen und bereitet eine Bewerbung vor. Ich bin Tanja Sluka und wünsche Ihnen einen schönen Nachmittag. Zwei Ukrainer sollen verantwortlich sein für die Anschläge auf die Nord Stream Pipelines in der Ostsee vor 4 Jahren. Einer wurde bereits im vergangenen Sommer in Italien verhaftet und nach Deutschland überstellt. Der andere wurde jetzt in Kroatien festgenommen. Beide Männer sollen sich in Deutschland unter anderem wegen des Herbeiführens einer Sprengstoffexplosion verantworten. Raimund Bacher über das, was bisher bekannt ist.
17: Im Zusammenhang mit den Anschlägen auf die Nord Stream Pipelines hat die Bundesanwaltschaft einen weiteren Verdächtigen festnehmen lassen. Der Ukrainer wurde in der kroatischen Küstenstadt Pula gefasst. Ihm wird vorgeworfen, an der Zerstörung der Gaspipelines in der Ostsee beteiligt gewesen zu sein. Nach Angaben der Ermittler soll der Mann als ausgebildeter Taucher zu dem Team gehört haben, das im September 2022 Sprengsätze in rund 80 Metern Tiefe an den Leitungen angebracht hat. Für die Aktion soll die Gruppe eine Segeljacht genutzt haben, die von Rostock aus in See stach und mit Hilfe gefälschter Ausweisdokumente angemietet worden sein soll. Besonders brisant, der Verdächtige war bereits im vergangenen Jahr in Polen ausfindig gemacht und festgenommen worden. Die polnische Justiz lehnte eine Auslieferung an Deutschland jedoch ab, sodass der Mann wieder freikam. Mit der Festnahme könnte die Aufklärung des Anschlags weiter vorankommen. Bereits seit vergangenem Jahr sitzt der mutmaßliche Anführer der Gruppe in Deutschland in Untersuchungshaft. Gegen ihn hat die Bundesanwaltschaft Anklage erhoben. Sein Prozess beginnt nächste Woche vor dem Oberlandesgericht in Hamburg. Wer die Anschläge auf die Nord Stream Pipelines letztlich in Auftrag gegeben hat, ist allerdings weiterhin unklar.
0: Regelmäßig Palästinenser zu töten. Der Aufruf des israelischen Sicherheitsministers hat weltweit für Empörung gesorgt. Jetzt hat auch Bundeskanzler Merz reagiert und den Appell zurückgewiesen. Gabor Hallas berichtet aus Berlin.
18: Die Worte des israelischen Ministers verurteilt der Bundeskanzler scharf. Friedrich Merz nennt sie menschenverachtend und völkerrechtswidrig, sie seien nicht hinnehmbar, erklärte ein Regierungssprecher. Nun steht die Frage nach Konsequenzen im Raum, zum Beispiel Sanktionen gegen den Minister. Hier verweist die Bundesregierung auf ein geplantes Treffen der EU-Außenminister im September. Dort solle über gezielte Maßnahmen gegen radikale Politiker beraten werden. Die Bundesregierung kritisiert außerdem Pläne der israelischen Regierung, weitere Siedlungen im Westjordanland zu bauen. Die jüngsten Schritte verfolge der Bundeskanzler mit großer Sorge, so sein Sprecher. Israel müsse als Besatzungsmacht Palästinenser menschenwürdig behandeln. Das Auswärtige Amt erklärte,

0: dass es auch keinen palästinensischen Staat geben wird. Und wenn man weiterhin das Mantra vor sich herträgt, dass man natürlich die israelischen Partner eigentlich nur darauf drängen möchte oder höflich sie darauf hinweisen möchte, dass eigentlich dieser palästinensische Staat noch weiterhin ein geteiltes Ziel ist, dann würde ich sagen, ist der Zug in dieser Hinsicht längst abgefahren.
1: Der Islamwissenschaftler Simon Wolfgang Fuchs. Die Bundesregierung will den Dschungel an Sozialleistungen lichten. Laut IFO-Institut gibt es über 500 verschiedene in Deutschland. Schwer, da noch den Überblick zu behalten. Deshalb sollen das System vereinfacht und Leistungen zusammengelegt werden. Die AWO warnt davor, die Hilfen insgesamt zurückzufahren und hat jetzt einen eigenen Reformvorschlag präsentiert. Der würde allerdings einige Milliarden mehr kosten. Aus Berlin, Jakob Mayer.
2: Die Arbeiterwohlfahrt bekräftigt ihre Forderung, steuerfinanzierte Sozialleistungen wie Kinderzuschlag, Wohngeld und Grundsicherung in einem einheitlichen Gesetz zusammenzufassen. Diese neue Leistung sollten alle erwerbsfähigen Menschen bekommen, die finanzielle Unterstützung brauchen. Dabei solle in einen existenzsichernden Teil, der auf der heutigen Grundsicherung beruht, und einen unterstützenden Teil unterschieden werden. Leistungsempfänger würden durch die Reform nicht systematisch schlechter gestellt, betonte Lukas Hochscheid von der Arbeiterwohlfahrt. Das Haus stehe auf einem starken Fundament. Laut einer Studie des Wirtschaftsforschungsinstituts IFO im Auftrag der Arbeiterwohlfahrt würden davon besonders Alleinerziehende und Familien mit Kindern profitieren. Das Risiko, dass Menschen in Armut fallen, also weniger als 60% des mittleren Einkommens der Gesellschaft zur Verfügung haben, würde sinken. Arbeitsanreize würden gestärkt. Nach IFO-Angaben würde die von der Arbeiterwohlfahrt vorgeschlagene Reform knapp 5,4 Milliarden Euro im Jahr kosten. Die Arbeiterwohlfahrt greift damit im Wesentlichen Vorschläge der Kommission zur Reform des Sozialstaats auf. Das von der Bundesregierung eingesetzte Gremium hat Anfang des Jahres Empfehlungen vorgelegt.
1: Soll der Hitzeschutz ins Grundgesetz aufgenommen werden? Die SPD findet ja, die Union sieht es kritisch. Eine entsprechende Verfassungsänderung scheint derzeit eher unwahrscheinlich. Doch bei der SPD findet die Idee immer mehr Anhänger. Jetzt hat sich auch Bundesbauministerin Huberts dafür ausgesprochen. Strengere Hitzeschutzvorgaben stünden keineswegs im Widerspruch zum Ziel, den Wohnungsbau zu beschleunigen, sagte sie im Morgenmagazin von ARD und ZDF. Aus Berlin, Georg Schwarte.
3: Wenige Tage vor der Kabinettsklausur der Bundesregierung hat jetzt auch SPD-Bauministerin Verena Huberts die Union aufgefordert, Klimaschutz als gemeinsame Aufgabe von Bund, Ländern und Kommunen im Grundgesetz zu verankern. Dafür ist eine Zweidrittelmehrheit im Bundestag notwendig. Die Regierungskoalition wäre dafür auf Stimmen von Grünen und Linkspartei angewiesen. Ein Grund, warum die Union bisher zögert. Zu Unrecht, so Huberts im gemeinsamen Morgenmagazin von ARD und ZDF. Die Union, so Huberts, müsse ihre Bedenken auf Seite legen und den Hitzeschutz zu einer Gemeinschaftsaufgabe machen. Vor Huberts hatte SPD-Co-Chef Klingbeil den Koalitionspartner Union davor gewarnt, eine solche Grundgesetzänderung an einer Gesprächsverweigerung der Union mit der Linkspartei scheitern zu lassen. Man müsse das Richtige tun und kein Hickhack veranstalten, wer da mit wem rede, so Klingbeil, der am Wochenende bereits mit drei weiteren SPD-geführten Bundesministerien einen Hitzeaktionsplan vorgelegt hatte. Bauminister aus 5 unionsgeführten Bundesländern wiederum lehnen eine Grundgesetzänderung als zu kompliziert ab und schlagen ihrerseits ein Sofortprogramm von 500 Millionen Euro für mehr Schatten, Bäume und Wasser in den Städten und Gemeinden vor.
1: Weltweit sind derzeit rund 250 Millionen Menschen auf humanitäre Hilfe angewiesen. Darauf haben die Vereinten Nationen jetzt aufmerksam gemacht. Denn heute steht die Unterstützung für Menschen in akuten Notlagen, etwa durch Kriege oder Naturkatastrophen, im Mittelpunkt. Dass das deutsche Budget dafür in den vergangenen Jahren massiv gekürzt wurde, sieht die Staatsministerin im Auswärtigen Amt Güler kritisch. Nicole Markwald mit Einzelheiten.
4: Zum Welttag der humanitären Hilfe sagte Serap Güler, notleidenden Menschen zu helfen sei angesichts von Krisen und Krieg weltweit in unserem ureigenen politischen Interesse. Im Hinblick auf die anstehenden Beratungen für den Haushalt 2027 forderte die CDU-Politikerin gegenüber dem ARD-Hauptstadtstudio, es sei wichtig, nochmal eine Schippe draufzubekommen. Die humanitäre Hilfe ist im Auswärtigen Amt angesiedelt. Vor 2 Jahren wurden die Mittel um rund die Hälfte gekürzt. Für dieses und nächstes Jahr sind rund 1 Milliarde Euro vorgesehen. Mit dem Geld wird beispielsweise in Notgebieten Trinkwasser bereitgestellt, medizinische Versorgung ermöglicht oder Essen verteilt. Kritik am Sparkurs der Bundesregierung kommt vom grünen Politiker Boris Mijatovic. Die Bundesregierung habe

0: im Koalitionsvertrag versprochen, die humanitäre Hilfe auskömmlich auszustatten. Mijatović mahnte, das tut sie nicht und das halte ich für einen Fehler. Seit 2008 würdigt der Tag der humanitären Hilfe die Leistungen der Helferinnen und Helfer. Am 19. August 2003 explodierte eine Autobombe vor dem UN-Hauptquartier in Bagdad. Dabei wurde der damalige Hochkommissar für Menschenrechte und 21 weitere UN-Mitarbeiter getötet.
1: Fünfmal war München bereits Austragungsort für das wichtigste Spiel im europäischen Vereinsfußball, zuletzt 2025. In 2 Jahren möchte die bayerische Landeshauptstadt das Champions-League-Finale erneut ausrichten. Man habe bereits bewiesen, dass man Sportereignissen auf höchstem internationalen Niveau gewachsen sei, hieß es aus dem Münchner Stadtrat, der nun eine offizielle Bewerbung vorbereitet. Sina Wende berichtet.
2: Das 5:0 Ende Mai vor 3 Jahren in der Allianz Arena war der Sieg für Paris Saint-Germain im Fußball-Champions-League-Finale gegen Inter Mailand. Und es war gleichzeitig ein Sieg für die Stadt München. Das mehrtägige Fußballfest im Olympiapark und in der Münchner Innenstadt hatte für ein wirtschaftliches Plus für Hotels, Gastronomie, Einzelhandel und Veranstaltungsbranche gesorgt und sogar nur etwas mehr als die Hälfte dessen gekostet, was die Stadt veranschlagt hatte. Nun bewirbt sich München erneut für die Ausrichtung des Königsklassen-Endspiels in der Allianz Arena am 27. Mai 2028. Weitere Bewerber gibt es nicht. Das liegt nicht an fehlendem Interesse, sondern an den mittlerweile hohen Anforderungen des Europäischen Fußballverbands UEFA, wie etwa einer Stadiongröße von mindestens 70.000 Plätzen und einem Naturrasen. Zudem ist es ein teures und organisatorisch anspruchsvolles Großereignis. München plant für 2028 ein 4-tägiges Champions-League-Festival im Olympiapark. Die Stadt könne dann, so Sportreferent Florian Kraus, auf die Erfahrungen und bewährten Strukturen aufbauen. Die Stadt rechnet diesmal mit Kosten von etwa 2,4 Millionen Euro und erhofft sich zudem positive Impulse für eine mögliche internationale Bewerbung um die Olympischen und Paralympischen Spiele.
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4: mit Tobias Brunner. Es klingt technisch, aber es hat Folgen für alle, für Verbraucher, Unternehmen und den Staat. Die Renditen wichtiger Staatsanleihen sind gestern auf den höchsten Stand seit Jahrzehnten geklettert, darunter Anleihen aus den USA, Japan und Deutschland. Der Grund sind Sorgen wegen der Inflation und weil viele Staaten inzwischen so hohe Schulden aufgetürmt haben. Was diese Entwicklung an den Finanzmärkten bedeutet, erklärt Angela Göpfert.
5: Der Zins ist nicht nur zurück, er ist mit Macht zurück. Noch vor wenigen Jahren waren Null- und Negativzinsen Realität. Im Moment bringen 10-jährige Bundesanleihen rund 3,2%, so viel wie seit 15 Jahren nicht mehr. Und selbst nach Abzug der Inflation bleibt wieder etwas übrig. Was Anleger freut, wird für Schuldner teurer. Das gilt auch für den Bund. Alte, niedrig verzinste Anleihen laufen aus und müssen zu höheren Sätzen refinanziert werden. So steigt die Zinsrechnung nach und nach. Und auch Hauskäufer bekommen die höheren Kapitalmarktzinsen unmittelbar zu spüren. Bauzinsen mit 10-jähriger Bindung liegen inzwischen bei gut 4%. Zum Vergleich, 2021 waren es zeitweise deutlich weniger als 1%. Für die Aktienmärkte sind die hohen Zinsen grundsätzlich Gegenwind. Wer mit vergleichsweise sicheren Anleihen wieder mehr als 3% verdienen kann, hat schließlich eine echte Alternative. Die Rückkehr des Zinses öffnet Anlegern damit neue Chancen, verteuert auf der anderen Seite aber Kredite und die Finanzierung des Staates.
4: Nach fast 8 Monaten Pause will Eurowings wieder Flüge nach Dubai anbieten. Wie der Konzern mitgeteilt hat, sollen mit dem Winterflugplan ab Ende Oktober Verbindungen in das Arabische Emirat aufgenommen werden. Direktflüge nach Dubai sind dann ab Berlin, Stuttgart und Köln-Bonn möglich. Eurowings hatte die Strecke im Februar wegen des Irankriegs gekappt. Von München aus fliegt derzeit Emirates 2-mal täglich nach Dubai. Die Lufthansa hat die Verbindung noch nicht wieder aufgenommen. Pokémon-Karten. Die verbinden wahrscheinlich viele mit dem Schulhof oder den eigenen Kindern. In Japan sind die Sammelkarten dagegen auch ein begehrtes Spekulationsobjekt. Seltene Pokémon-Karten werden für Tausende oder sogar Zehntausende Euro gehandelt. Das lockt natürlich auch Betrüger an, die Karten für Geldwäsche nutzen. Wie das System funktioniert, erklärt uns Johannes Edelhoff aus Tokio.
3: Geld aus kriminellen Geschäften soll am Ende aussehen wie ganz normal verdientes Geld. Also nehmen wir einen Drogendealer, der hat viel Bargeld, das kann aber natürlich nicht einfach zur Bank bringen. Also kauft er davon eine teure Pokémon-Karte, vielleicht beim privaten Händler und in Bar. Und später verkauft er die Karte wieder und dann sagt er, hey, das Geld, das stammt aus einem ganz normalen Sammlerverkauf. Das Problem ist, bei einer Pokémon-Karte gibt es kein Grundbuch und auch kein Aktienkonto. Oft lässt sich kaum nachvollziehen, wem sie vorher gehört hat und wie viel dafür bezahlt wurde. Gleichzeitig passt so eine Karte, die ist ja klein, in jede Hosentasche und lässt sich fast überall auf der Welt wieder verkaufen. Man kann also sehr viel Geld sehr unauffällig von einem Land ins andere bringen. Ein fertiges Pokémon-Gesetz gibt es noch nicht. Diskutiert wird aber darüber, den Handel mit besonders wertvollen Karten nachvollziehbarer zu machen. Ist die Karte echt? Woher kommt die? Wann wurde sie für welchen Preis gekauft? Kinder, die auf dem Schulhof handeln, betrifft das aber wahrscheinlich zum Glück nicht. Japan ist der Ort, an dem das Problem gerade besonders sichtbar wird. Aber es ist kein rein japanisches Problem. Pokémon-Karten werden weltweit gehandelt. Die sind klein und wertvoll und lassen sich in Tokio genauso verkaufen wie in Hamburg oder Stockholm. In Schweden gab es sogar einen Verdachtsfall im Zusammenhang mit einer Drogenrazzia. Ich habe auch beim deutschen Zoll nachgefragt. Dort heißt es, in Deutschland kenne man das Phänomen bisher nicht. Das kann natürlich bedeuten, es gibt es hier nicht. Es kann aber auch bedeuten, man hat es einfach noch nicht auf dem Schirm.

0: Es ist 14.45 Uhr.
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0: Gabi Hinterstoißer mit den Nachrichten.
2: Polizei nimmt kurz vor Nord Stream Prozess zweiten Verdächtigen fest. Der Ukrainer wurde laut Bundesanwaltschaft auf Grundlage eines europäischen Haftbefehls in der kroatischen Küstenstadt Pula gefasst. Der Mann war zuvor nach einer ersten Festnahme in Polen wieder freigelassen worden. Nun soll er nach Deutschland überstellt werden. Der Prozess gegen den ersten Verdächtigen beginnt bald in Hamburg. Bundeskanzler nennt Tötungsaufruf von israelischem Minister nicht hinnehmbar. Über seinen Regierungssprecher ließ Merz mitteilen, die Äußerungen von Polizeiminister Ben-Gvir seien menschenverachtend und völkerrechtswidrig. Der rechtsextreme israelische Politiker hatte in einem Podcast dazu aufgerufen, jeden Tag 30 bis 40 Palästinenser zu töten. Bundesregierung bekommt Unterstützung für Sozialpläne. Die Arbeiterwohlfahrt hat den Vorschlag, Sozialleistungen zusammenzulegen, durchrechnen lassen und für gut befunden. Ärmere könnten damit ihr Einkommen deutlich verbessern. Der Staat hätte allerdings auch höhere Ausgaben, so die Einschätzung der AWO. LKA ermittelt nach gestrigem Polizeischuss auf 14-Jährigen. Der Einsatz im Münchner Stadtteil Schwabing war ausgelöst worden, weil der Jugendliche eine Softair-Pistole bei sich trug, die auf die Beamten wie eine echte Waffe wirkte. Ein Schuss aus einer Polizeiwaffe verletzte den 14-Jährigen schwer. Ob der Waffengebrauch der Polizei rechtmäßig war, prüft nun das LKA. Gegen den Jugendlichen wird wegen Bedrohung der Polizisten ermittelt. Zwischenfälle am Flughafen München werfen Fragen auf. Die Bundesstelle für Flugunfalluntersuchung hat die Ermittlungen übernommen. Auf derselben Start- und Landebahn hatte es innerhalb von 2 Tagen 2 kritische Situationen gegeben. Nach dem beinahe Unfall einer Boeing der Vietnam Airlines am Samstag hatte gestern ein Airbus der Lufthansa zu früh aufgesetzt. Und das Wetter in Bayern. Teils sonnig, teils Schauer und Gewitter bei Höchstwerten von 21 bis 30 Grad.
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0: Herausfinden, wo die eigenen Grenzen liegen, was man sich selbst vielleicht gar nicht zutraut, aber trotzdem schaffen kann. Das können Jugendliche beim Anna Schaffelhuber Grenzenlos Camp in Burghausen. Dahinter steckt die frühere Paralympics-Ikone Anna Schaffelhuber. Sie ist von Geburt an querschnittsgelähmt und hat sich in ihrer Jugend immer einen Ort gewünscht, an dem Jugendliche mit und ohne Behinderung zusammenkommen können. Katrin Nöbauer hat sich das Camp für uns angesehen.
3: Durch den Slalom hier?
4: Innenminister Joachim Herrmann ist zum ersten Mal in seinem Leben in einem Rollstuhl unterwegs. Beim Slalom nimmt er beinahe eins der orangen Hütchen mit. Ansonsten stellt er sich ganz gut an.
3: Wie finden Sie es?
5: Ja, anstrengend, aber ja, schon sehr interessant, das mal so unmittelbar zu spüren.
4: Jugendliche aus dem Camp unterstützen den Innenminister und die anderen Gäste aus Politik und Wirtschaft an den einzelnen Stationen des Perspektivwechselparcours, etwa beim Gebärdensprache-Memory oder dem Entziffern von Blindenschrift. An einem Schießstand mit Lasergewehr sitzt der Burghauser Bürgermeister Florian Schneider. Seine Augen sind verbunden, nur über diesen Ton versucht er, das Ziel zu treffen. Vergeblich.
6: Es ist nicht so einfach, es macht Spaß und ich glaube, es ist einfach gut, mal zu sehen, wie es ist.
4: Auch Camp-Teilnehmer Jakob aus Köln versucht sich am Schießstand. Was ihm am Grenzenlos-Camp gefällt?
7: Man kann ohne irgendwie Kommentare abzubekommen, ach, wie schade ist das denn, was hat er denn, der Arme. Kannst halt einfach das machen, worauf du Bock hast.
4: Rund 70 Jugendliche ab 14 Jahren sind in diesem Sommer beim Camp dabei, verteilt über 3 Wochen. Das Programm geht von Kanufahren über Wandern mit Lamas bis hin zur Produktion eines eigenen Films.
8: Also mich hat beim Grenzenlos Camp am besten Segelfliegen gefallen. Und was ich auch für schön gefunden habe, war Basketball spielen mit Rösti Basketball.
9: Es ist ein sehr schönes Gefühl, dass ich weiß, ich kann mehr machen, als ich mir zutraue oder als ich weiß.
4: Und genau darum geht es beim inklusiven Sommercamp von Anna Schaffelhuber, mehrfache Paralympicsiegerin und Weltmeisterin im Monoskibob.
10: Durch das Grenzenlos-Camp wollen wir erreichen, dass die Jugendlichen viel mehr Selbstvertrauen und somit auch Selbstwirksamkeit für ihr späteres, sowohl persönliches wie berufliches Leben irgendwo erreichen können. Und dass sie lernen, ich bin einfach im Team viel erfolgreicher, wie ich es als Einzelkämpfer irgendwo wäre. Und ich kann von jemandem mit Behinderung oder völlig anderen Facetten, kann ich genauso viel lernen wie andersrum. Und da soll einfach ein Perspektivwechsel stattfinden.
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0: Deutschland und Italien sind offenbar uneins in der Asylpolitik. Die Bundesregierung will sogenannte Dublin-Fälle nach Italien überstellen, also Asylbewerber, die über Italien in die EU eingereist waren. Die Regierung in Rom lehnt das ab mit der Begründung, man sei ohnehin völlig überlastet. An einem bestimmten Fall hat sich jetzt der Ärger entzündet. Darüber haben wir diese Tage schon einmal berichtet. Jetzt gibt es eine neue Entwicklung. Italien-Korrespondentin Lisa Weiß über den konkreten Fall.
11: Es ist eine junge Frau aus Somalia, 22 Jahre alt, die zum Symbol geworden ist für diesen Konflikt zwischen Deutschland und Italien. Wie viele andere Migrantinnen und Migranten ist sie übers Meer geflüchtet, in Italien an Land gegangen und nach Deutschland weitergereist. Deutschlands Plan, sie nach Italien zu überstellen. Denn jeder und jede Geflüchtete muss eigentlich in dem EU-Land einen Asylantrag stellen, das er oder sie zuerst betreten hat. Wer weiterreist, kann wieder ins Einreiseland zurückgeschickt werden. Aber Italien will diese Somalierinnen und andere Migranten nicht zurücknehmen. Innenminister Matteo Piantedosi begründet das in einem Interview mit dem Medienunternehmen Mediaset so.
12: Dieses ganze Thema hat zwei Ebenen. Einerseits geht es um die Durchsetzung europäischer Regeln und andererseits um den Schutz nationaler Interessen. Dazwischen sind diese Unstimmigkeiten.
11: Piantedosi spricht in dem Interview auch über eine Vereinbarung mit Deutschland wegen dieser sogenannten Dublin-Fälle, also Fälle wie der Somalierin. Zum Hintergrund, Italien hat seit 2022 keinen Dublin-Fall zurückgenommen, mit der Begründung, man sei komplett überlastet. Italien und Deutschland haben vor einigen Monaten vereinbart, dass Italien, wenn das gemeinsame europäische Asylsystem in Kraft tritt, wieder Dublin-Fälle zurücknimmt. Das System ist Mitte Juni in Kraft getreten. Aber wie so oft liegt der Teufel im Detail. Italien und Deutschland haben unterschiedliche Ansichten darüber, ob Italien Menschen übernehmen muss, die schon in Deutschland sind und bei denen mittlerweile festgestellt wurde, das ist ein Dublin-Fall. Oder ob Italien nur die Dublin-Fälle zurücknehmen muss, die nach Mitte Juni in die EU über Italien eingereist sind. Die Somalierin ist genau so ein umstrittener Fall. Sie ist im März eingereist, sollte aber jetzt nach Italien überstellt werden. Italiens Vizeministerpräsident Matteo Salvini von der rechten Lega fordert inzwischen, wie andere aus der Regierung, eine Kompensation von Deutschland für die Migrantinnen und Migranten, die private Seenotrettungsschiffe unter deutscher Flagge aus dem Meer retten und nach Italien bringen.
12: Bevor man uns eine einzige Person rücküberstellt, sollen sie die deutsche Flagge diesen NGOs wegnehmen, die im Endeffekt Menschen von Nordafrika nach Italien befördern. Danach können wir über alles sprechen.
11: Gleichzeitig ist Deutschland für Italien ein wichtiger Partner, gerade im Bereich Migration. Und so betont der italienische Innenminister Piantedosi auch, dass man mit Deutschland hervorragend kooperiere. Das deutsche Innenministerium schreibt auf ARD-Anfrage ebenfalls, Deutschland und Italien arbeiteten in Fragen der Migrationspolitik eng und vertrauensvoll zusammen. Der Konflikt scheint beiden Seiten also höchst ungelegen zu kommen. Warum gibt also keiner nach? Andrea De Petris ist der wissenschaftliche Direktor des Centro Politica Europea in Rom. Für ihn liegt das an den Wahlen. In Italien wird im nächsten Jahr das Parlament gewählt. In Deutschland stehen im Herbst Landtagswahlen an. Die aktuellen Regierungen in Italien und Deutschland befürchteten, dass Parteien wie die AfD und die italienische ultrarechte Splitterpartei von Roberto Vannacci ihnen Stimmen streitig machten, sagt De Petris.
12: Und ihre Idee ist, eine harte Haltung in der Migrationspolitik zu demonstrieren, um zu versuchen, keine Stimmen an Vannacci, an die AfD zu verlieren. Die Umfragen in Deutschland, aber auch in Italien sagen, dass sowohl die AfD als auch Vannacci im Aufschwung sind. Daher ist es vielleicht nicht gerade der beste Schachzug, die Beziehungen zwischen Berlin und Rom in eine Krise zu stürzen, um auf diese Spannungen zu reagieren.
11: Die junge Frau aus Somalia, die zum Symbol für diesen neuen Migrationskonflikt zwischen Italien und Deutschland wurde, ist mittlerweile nach Angaben der kirchlichen Flüchtlingshilfsorganisation Matteo in einem Kirchenasyl in Nürnberg in Schutz genommen worden. Dass sie nach Italien rücküberstellt wird, dürfte vorerst unwahrscheinlich sein. Aber der Konflikt ist dadurch nicht gelöst. Es gibt noch weitere Migrantinnen und Migranten, bei denen sich Italien und Deutschland darüber streiten, wer für ihren Asylantrag zuständig ist.
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13: Mit Johannes Krause. Eigentlich geht es im Kurort Bad Orb in Hessen eher gemütlich zu, aber heute ist Schluss mit der Ruhe, denn wo sonst Spaziergänger unterwegs sind, rasen einige der besten Radprofis der Welt durch die Straßen. Es ist der Start der Deutschland-Tour und zwar mit einem 2,6 Kilometer langen Prolog. Holger Gersker ist unser Reporter und Holger, unter anderem ist ja der Augsburger Georg Zimmermann schon gefahren. Und zwar wie?
14: Ja, so im Rahmen seiner Möglichkeit würde ich sagen, das ist jetzt nicht seine Lieblingsdisziplin, das ist ja eigentlich auch kein Einzelzeitfahren. Bei 2,6 Kilometern kann man sagen, das ist eine Disziplin für die weltbesten Sprinter und Georg Zimmermann ist aktuell genau im Mittelfeld, er ist 30. Knapp 60 Fahrer haben das Ziel erreicht, aber er verliert natürlich auch nur ein paar Sekunden, weil 2600 Meter bedeutet eine Fahrzeit von etwas mehr als 3 Minuten. Das ist natürlich noch keine Vorentscheidung bei dieser Rundfahrt. Es hat ja Mittag geregnet und dieses Zeitfahren dauert noch eine knappe Stunde. Die Bedingungen werden von Minute zu Minute besser und deswegen bin ich nicht sicher, ob die Topzeit, die gerade aktuell hier an der Anzeigetafel steht, wirklich hält. Die hat allerdings Paul Manier aufgestellt, der wohl aktuell weltbeste Sprinter, der am vergangenen Sonntag auch die Cyclassics in Hamburg, das wichtigste deutsche Eintagesrennen, gewonnen hat.
13: In einer Stunde sind wir dann auch wieder live bei der Deutschlandtour. Wer es mit Eishockey hält, der schaut in den kommenden Tagen nach Füssen. Dort startet morgen der Women's European Cup of Nations. 4 europäische Nationalmannschaften spielen um den Titel und nutzen dabei die Gelegenheit, sich intensiv auf die anstehende WM im November in Dänemark vorzubereiten. Das deutsche Team setzt dabei zum größten Teil auf den Olympiakader und ganz stark auf den Ruhepol im Kader. Sandra Abstreiter. Sina Wende stellt die Torhüterin vor.
15: Der 20. Mai 2026, der Höhepunkt in Sandra Abstreiters Eishockey-Karriere. Mit ihrem Team Montreal Victoire gewinnt sie den Meistertitel, den Walter Cup, als erste deutsche Spielerin.
16: Es war ein unglaublich cooler Moment, tatsächlich da eben auch in der Mannschaft dabei zu sein. Wir hatten dann auch eine Parade tatsächlich, wo wir mit so einem offenen Bus durch die Stadt gefahren sind und es waren über 17.000 Leute in der Stadt.
15: Eishockey in Nordamerika ist anders. Seit 3 Jahren gibt es die PWHL, die professionelle Eishockeyliga für Frauen. Abstreiter war von Beginn an Teil dieser Liga. Erst bei den Ottawa Charge, dann in Montreal als Ersatztorhüterin.
16: Natürlich finde ich es auch sehr, sehr, sehr besonders, dass ich eben nicht zusätzlich arbeiten muss. Wir können uns vollkommen auf den Sport konzentrieren. Selbst wenn man in der Liga das Minimum verdient, da bleibt dann schon trotzdem genügend übrig, dass man davon leben kann.
15: Jetzt steht sie kurz vor einem Wechsel zum Liga-Neuling Hamilton. Wenn Sandra Abstreiter im Trainingscamp überzeugt, erhält sie einen Einjahresvertrag. Doch vorher trägt die Freisingerin das Trikot der deutschen Nationalmannschaft beim Women's European Cup of Nations. Mit dabei Laura Kluge, ebenfalls Spielerin in der PWHL. Sie kennt die Stärken der Torhüterin.
16: Sie ist immer positiv, sie hat immer ein Lächeln auf dem Gesicht. Wenn sie dann im Tor steht, hat sie eine unglaubliche Ruhe, die sie ausstrahlt. Jeder weiß, dass sie fokussiert ist, dass sie einfach entspannt ist und das hilft einer Mannschaft extrem.
15: Gemeinsam haben es Laura Kluge und Sandra Abstreiter mit dem DEB-Team im Februar bis ins Viertelfinale bei den Olympischen Spielen geschafft. Gegen Kanada war dann Schluss.
16: Beim Frauen-Eishockey ist es noch mal klarer, dass die USA und Kanada noch mal auf einer ganz anderen Ebene spielen. Genau dafür ist jetzt auch so ein europäischer Vergleich auch sehr wichtig, dass wir zumindest da alle immer enger zusammenkommen.
15: Das Ziel ist klar. Sandra Abstreiter will diesen Cup in Füssen gewinnen und hat noch einen Wunsch für den deutschen Eishockeysport der Frauen.
16: Wir haben medial sehr, sehr gute Aufmerksamkeit, aber ich glaube, in den Stadien geht da immer noch mehr.
15: Erstes Spiel ist für Sandra Abstreiter und Co. am Donnerstagabend gegen Frankreich.
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0: Nürnberg Richtung Würzburg zwischen Höchstadt-Ost und Pommersfelden. Behinderungen nach einem Unfall. Der Verkehr wird über die Standspur geleitet. Stau ab Erlangen-West. Wir empfehlen, weiträumig auszuweichen. A3 Frankfurt Richtung Würzburg. Zwischen Rohrbrunn und Marktheidenfeld Behinderungen nach einem Unfall. A3 Frankfurt Richtung Würzburg zwischen Helmstadt und Dreieck Würzburg-West. Ein Unfall. Der Verkehr wird über die linke Spur vorbeigeleitet. Es staut sich. Und B308 Lindau Richtung Sonthofen. Zwischen Kinnbach und Scheidegg Sperre nach einem Unfall. Das Wetter in Bayern. Heute Nachmittag Sonne und Wolken im Wechsel, freundlich vor allem in Richtung Alpen. In Franken auch ein paar Schauer und Gewitter, Höchstwerte 21 bis 30 Grad. Kommende Nacht nördlich der Donau viele Wolken mit ein paar kräftigen Schauern und Gewittern, vor allem im nördlichen Franken. Die Tiefstwerte 19 bis 15 Grad.

0: 15 Uhr ist es.
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0: Mit Holger Roman und diesen Themen: Anschlag auf Nord Stream Pipelines. Knapp 6 Jahre nach den Explosionen wird ein weiterer Verdächtiger in Kroatien gefasst. Reform der Sozialsysteme. Eine Studie des IFO-Instituts empfiehlt, die Grundsicherung mit Wohngeld und Kinderzuschlag zu kombinieren. Und neue Hasstirade von Ben-Gvir. Auch der Bundeskanzler verurteilt die menschenverachtenden Aussagen des israelischen Polizeiministers. Im Herbst 2022, vor 4 Jahren also, wenige Monate nach der russischen Vollinvasion in der Ukraine, sorgte ein spektakulärer Anschlag auf die Nord Stream Pipelines in der Ostsee für Aufsehen. Die gigantischen Röhren, die eigentlich Erdgas aus Sibirien nach Mecklenburg-Vorpommern transportieren sollten, wurden durch mehrere Explosionen so stark beschädigt, dass sie unbrauchbar wurden. Für die Sabotageaktion verantwortlich ist nach bisherigen Erkenntnissen höchstwahrscheinlich ein 7-köpfiges pro-ukrainisches Sabotageteam. Der Generalbundesanwalt in Karlsruhe hat jedenfalls im Juli erstmals Anklage gegen einen der mutmaßlich Beteiligten erhoben. In Kroatien konnte nun ein zweiter Verdächtiger festgenommen werden, Michael Götschenberg.
2: Der Mann ist ukrainischer Staatsangehöriger, Taucher und wird von den deutschen Ermittlern verdächtigt, einer von denen gewesen zu sein, die mit einem Segelschiff vor 4 Jahren von Deutschland aus aufgebrochen waren, um den Sprengstoff an die Nord Stream Pipelines heranzuführen und die Sprengung herbeizuführen. Er lebt in Polen und die deutschen Ermittler hatten im vergangenen Jahr versucht, ihn auf Basis eines europäischen Haftbefehls nach Deutschland ausliefern zu lassen. Allerdings scheiterte das, weil die polnische Justiz diesem Ersuchen aus Deutschland nicht gefolgt war. Zunächst mal ist bemerkenswert, warum er in Kroatien war, und zwar um eine Hollywood-Produktion zu beraten, die Sprengung der Nord Stream Pipelines vor der kroatischen Küste verfilmt. Das war der Grund, warum er in Kroatien war, und er ist nun auf Grundlage desselben europäischen Haftbefehls von der kroatischen Polizei festgenommen worden. Allerdings ist der Vorwurf in diesem Haftbefehl, nämlich verfassungsfeindliche Sabotage, ein anderer, der jetzt vor Gericht erhoben wird gegen den ersten Tatverdächtigen, der bereits in Deutschland in Haft ist und zeitnah vor dem Oberlandesgericht in Hamburg angeklagt werden soll, nämlich wegen Kriegsverbrechen. Und man muss nun abwarten, wie die kroatische Justiz sich dazu verhält, ob sie den Mann nach Deutschland überstellt. Ich würde sagen, ein Selbstläufer ist das nicht.
0: Die schwarz-rote Koalition will den Sozialstaat reformieren. Eine von Bundesarbeitsministerin Bärbel Baas, SPD, eingesetzte Fachkommission hat Anfang des Jahres in diesem Zusammenhang vor allem vorgeschlagen, die künftige Grundsicherung, bisher nannte man das Bürgergeld, mit dem Wohngeld und dem Kinderzuschlag zu einer Hilfe zu vereinen. Eine solche Zusammenlegung von Leistungen könnte tatsächlich Armutsrisiken vermindern und untere Einkommensgruppen besser stellen. Und womöglich ließe sich damit sogar noch die Bürokratie abbauen. Das jedenfalls legt eine Studie des Münchner IFO-Instituts im Auftrag der Arbeiterwohlfahrt nahe, die heute in Berlin vorgestellt wurde. Und dort in Berlin begrüße ich jetzt Jakob Meyer. Du hast die PK für uns verfolgt. Jakob, erklär uns doch aber erst einmal, worum geht's da und was ist im Einzelnen geplant?
3: Ja, also die Pläne der Bundesregierung kennen wir tatsächlich noch nicht. Die will im Herbst ein Konzept vorlegen zur Reform des Sozialstaats. Es hat, wie du erwähnt hast, eine Kommission gegeben, Fachleute, die Anfang des Jahres Empfehlungen vorgelegt haben. Eine der Empfehlungen, eine zentrale, ist die Grundsicherung mit dem Wohngeld und dem Kinderzuschlag zu einer Leistung, zu einem einzelnen Gesetz zusammenzulegen. Das soll weniger komplex, weniger bürokratisch sein, als es derzeit der Fall ist. Und diese Empfehlung macht sich die Arbeiterwohlfahrt großenteils zu eigen. Der zentrale Punkt: verschiedene steuerfinanzierte Sozialleistungen sollen in einem Gesetz zusammengefasst werden. Der entscheidende Unterschied ist, dass die Arbeiterwohlfahrt die Einkommensanrechnung, anders als die Reformkommission, für niemanden systematisch verschlechtern möchte. Es soll laut AWO einen sogenannten Erwerbsbooster geben. Das ist eine Extrazahlung, 100 Euro für jede Person im Haushalt, die ein Erwerbseinkommen oberhalb der Minijobgrenze hat. Und es soll einen Freibetrag für Alleinerziehende geben. Und beides soll Anreize bieten, eine sozialversicherungspflichtige Beschäftigung aufzunehmen.
0: Wenn denn diese Ziele nach Aussage der Studie auch erreicht, sind das die geeigneten Möglichkeiten, die zu diesen Punkten führen? Also Bürokratieabbau, du hast es erwähnt, es soll weniger kompliziert sein, aber auch Anreize schaffen, zu arbeiten?
3: Laut einer Studie vom Wirtschaftsforschungsinstitut IFO im Auftrag der Arbeiterwohlfahrt ja. Das Ergebnis ist, dass besonders Alleinerziehende und Kinder und Familien mit Kindern profitieren würden von einer solchen Reform und dass das Risiko, dass Menschen in Armut fallen, sinken würde. Wenn man es etwas genauer nimmt, also gerade beim Armutsrisiko, da geht es um Menschen, die weniger als 60% des mittleren Einkommens der Gesellschaft zur Verfügung haben. Die Armutsrisikoquote liegt derzeit bei 16%, die würde mit der Reform um 0,9 Prozentpunkte sinken. Und die Arbeitsanreize würden mit der Reform laut der Studie gestärkt. Also ärmere Menschen könnten ihr verfügbares Einkommen um bis zu 515 Euro im Monat erhöhen. Das sagt diese Untersuchung jedenfalls.
0: Jetzt ist ja der Sozialetat bekanntlich der dickste Brocken im Haushalt und er wächst tendenziell immer weiter. Da liegt ja die Frage nahe, was soll diese Reform den Steuerzahler am Ende kosten und wird sie langfristig tatsächlich auch Geld einsparen? Das ist ja auch der Sinn der Sache.
3: Also zunächst mal wird sie den Steuerzahler oder würde sie Steuerzahlerinnen und Steuerzahler kosten, und zwar 5,4 Milliarden Euro pro Jahr. Ein Teil der Mehrkosten würde auch dadurch entstehen, dass Sozialleistungen leichter zugänglich werden sollen und dass eben mehr Menschen ihre Leistungsansprüche dann auch wahrnehmen würden, sagt die AWO. Als Gegenfinanzierung schlägt die Organisation vor, dass die Besserstellung für wohlhabendere Familien über Steuerfreibeträge gegenüber dem Kindergeld abgebaut werden sollten und könnten. Und das würde mehr als 3 Milliarden Euro Einsparung bringen. Also wie gesagt, da ist zunächst mal mehr auf der Kostenseite.
0: Das Ganze klingt ja doch nach einer größeren Reform. Wie sieht es da mit dem Zeitplan aus? Bis wann soll das umgesetzt sein? Und ist womöglich auch eine Änderung des Grundgesetzes dafür nötig?
3: Also Grundgesetzänderung zunächst mal nicht, und die Pläne sollen im Herbst vorgelegt werden, und eine Sprecherin des Bundesarbeitsministeriums hat direkt auf die Pressekonferenz der Arbeiterwohlfahrt reagiert und hat gesagt, dass ihr Ministerium, ihr Ressort noch in diesem Herbst ein Konzept dafür vorlegen wird.
0: Der Sozialstaat soll also reformiert werden und die Pläne dafür werden schon recht konkret. Danke an Jakob Meyer aus unserem Hauptstadtstudio für diese Informationen.
3: Sehr gern.
0: Die Empörung ist groß, auch in der deutschen Politik, und sie war zu erwarten. Es geht um die jüngsten Äußerungen des israelischen Polizeiministers Itamar Ben-Gvir. Der rechtsextreme Nationalist ist für rassistische Hass- und Hetztiraden bekannt und auch im eigenen Land hoch umstritten. 2007 wurde er in einem solchen Fall sogar verurteilt. Jetzt hat Ben-Gvir gefordert, Menschen in Gaza gezielt zu töten. Einige dort hätten es nicht verdient zu leben, wie er sagte. Mit etwas Verzögerung hat nun auch der Bundeskanzler reagiert. Aus Berlin, Gabor Hallas.
4: Die Worte des israelischen Ministers verurteilt der Bundeskanzler scharf. Friedrich Merz nennt sie menschenverachtend und völkerrechtswidrig, sie seien nicht hinnehmbar, erklärte ein Regierungssprecher. Nun steht die Frage nach Konsequenzen im Raum, zum Beispiel Sanktionen gegen den Minister. Hier verweist die Bundesregierung auf ein geplantes Treffen der EU-Außenminister im September. Dort solle über gezielte Maßnahmen gegen radikale Politiker beraten werden. Die Bundesregierung kritisiert außerdem Pläne der israelischen Regierung, weitere Siedlungen im Westjordanland zu bauen. Die jüngsten Schritte verfolge der Bundeskanzler mit großer Sorge, so sein Sprecher. Israel müsse als Besatzungsmacht Palästinenser menschenwürdig behandeln. Das Auswärtige Amt erklärte, Leidtragende wäre in erster Linie die palästinensische Bevölkerung, das verstoße gegen das Völkerrecht und gefährde die Perspektive einer Zwei-Staaten-Lösung. Der Bundeskanzler erklärte außerdem, dass Deutschland für die Existenz und die Sicherheit Israels einstehe.
0: Zwei-Staaten-Lösung, Frieden in Gaza, von diesem Zustand sind wir noch meilenweit entfernt. Kurz nach Gesprächen des US-Sondergesandten Kushner in Israel, die ergebnislos verliefen, hat die israelische Armee gerade wieder einen der massivsten Luftangriffe seit Monaten in dem Küstenstreifen geflogen. Ziel, beabsichtigt oder nicht, ein Café im Hafen von Gaza-Stadt. Es gab 6 Tote und 14 Verletzte. Die israelische Regierung gibt an, man habe Hamas-Kommandeure treffen wollen, die Angriffe auf israelische Soldaten geplant hätten. Aus Tel Aviv dazu Julia Lai.
5: Nach Angaben des von der Hamas kontrollierten Gesundheitsministeriums wurden dabei 7 Menschen getötet, darunter ein Kind. 13 weitere wurden verletzt. Der Angriff traf eine Gegend, in der viele palästinensische Vertriebene in Zelten leben. Videoaufnahmen der Nachrichtenagentur AFP zeigen Bilder der Zerstörung. Das israelische Militär sagt, der Angriff habe führenden Hamas-Kommandeuren gegolten, die ihrerseits Angriffe auf israelische Truppen geplant hätten. Einer von ihnen sei am Terrorangriff des 7. Oktober beteiligt gewesen. Das Militär legte dafür bisher aber keine Belege vor. Der Luftschlag erfolgte nur Stunden, nachdem der US-Sondergesandte Jared Kushner Israel verlassen hatte. Er war in der Region, um den festgefahrenen Fahrplan für eine Nachkriegsordnung im Gazastreifen zu retten. Die israelische Regierung will ihre Truppen aus dem Gebiet erst nach der vollständigen Entwaffnung des Gazastreifens zurückziehen und lehnt den Plan ab.
0: Seit 5 Tagen brennt das Hochmoor im ostbelgischen Naturschutzgebiet Hohes Venn an der Grenze zu Nordrhein-Westfalen. Rund 3200 Hektar Vegetation wurden vernichtet, eine Fläche von etwa 76 Mal der Größe der Theresienwiese in München. Inzwischen ist es den Einsatzkräften gelungen, das Feuer einzudämmen. Der Wetterumschwung hat mit dazu beigetragen, Regen sorgte für Abkühlung und hat oberirdische Glutnester gelöscht. Gebannt ist die Gefahr aber noch nicht, wie Thomas Spickhofen berichtet.
6: Also der Brand sei inzwischen eingeschlossen, heißt es bei der belgischen Feuerwehr. Er breitet sich also nicht mehr aus, aber unter Kontrolle ist er wohl noch nicht. Die Bekämpfung ist wohl weiterhin auch schwierig, weil Hilfe aus der Luft zum Beispiel per Flugzeug oder Hubschrauber im Moment wegen der Witterung noch nicht möglich ist. Das ganze Feuer schwelt weiter. Der Einsatzleiter sagt, das sei ein Geduldsspiel, das kann unter Umständen noch Tage dauern. Die Einsatzkräfte haben jetzt eine Schneise durch das Gebiet inzwischen geschlagen. Die ist für sie befahrbar, das heißt, sie können da jetzt in das Gebiet auch richtig rein. Und gleichzeitig soll das auch eine Stopplinie für die Brände bilden. Aber es ist immer noch dichter Rauch dort und das erschwert die Arbeiten. Für heute Mittag und für heute Nachmittag sind Südwestwind, also Richtung Deutschland angesagt, aber auch Regenfälle.
0: Die US-Armee hält seit Anfang der Woche eine Militärübung mit Südkorea ab, hat aber nun einen großen Teil des geplanten Manövers abgesagt. Die südkoreanische Regierung spricht von politischem Druck aus Washington. Was genau wegfallen soll und wieso US-Präsident Trump die Übung jetzt plötzlich kleiner machen möchte, erklärt Johannes Edelhoff aus unserem ARD-Studio Ostasien.
7: Die gemeinsame Übung Ulchi Freedom Shield sollte eigentlich 11 Tage dauern. Jetzt wird sie schon nach 5 Tagen beendet. Nach südkoreanischen Medienberichten wird damit nur noch die erste Phase durchgespielt, also die Verteidigung gegen einen Angriff aus Nordkorea. Die zweite Woche, in der auch ein Gegenangriff geübt werden sollte, fällt weg. Außerdem werden gemeinsame Übungen im Feld reduziert. Trump hat das ja persönlich angeordnet. Offiziell nennt er vor allem 2 Gründe. Die Übungen seien teuer und er ist auch sauer auf Südkorea, weil Seoul die USA im Konflikt mit dem Iran nicht so unterstützt habe, wie Trump sich das gewünscht hat. Also eine typische Retourkutsche. Gleichzeitig spielt Nordkorea eine Rolle. Trump sagt, er habe ein gutes Verhältnis zu Kim Jong-un. Und es gibt Berichte, dass er Kim schon im Herbst wieder treffen will. Weniger Militärübungen könnten also auch ein Signal Richtung Nordkorea sein.
0: KI, also künstliche Intelligenz, gehört auch für viele Kinder und Jugendliche inzwischen zum Alltag. Sie nutzen ChatGPT zum Beispiel zum Lernen, für die Hausaufgaben und manchmal sogar als emotionale Stütze. Zugleich fehlt aber immer noch die Sicherheit im Umgang damit. Kann eine auf junge Menschen zugeschnittene Version da helfen? Die gibt es nämlich jetzt. Franziska Kulczynski weiß mehr.
8: Viele Eltern wissen, dass ihr Kind schon einmal eine Falschinformation oder einen KI-generierten Inhalt für echt gehalten hat. Das zeigt eine neue Umfrage der Körperstiftung. Die meisten Eltern fühlen sich allerdings selbst nicht gut genug im Umgang mit KI gewappnet und wünschen sich Unterstützung. Darauf reagiert auch OpenAI mit einem speziellen Angebot für Jugendliche. ChatGPT for Teens richtet sich an 13- bis 17-Jährige und soll zusätzliche Schutzfunktionen bieten. Eltern können das Konto ihres Kindes mit ihrem eigenen verknüpfen, Ruhezeiten festlegen und in bestimmten Fällen Warnungen bekommen. Etwa dann, wenn es Hinweise auf eine mögliche Essstörung, sexuelle Inhalte oder Suizidgedanken gibt. Außerdem soll der Chatbot nicht so tun, als hätte er eigene Gefühle. Das kommt zu einer Zeit, in der der Umgang von KI mit Jugendlichen zunehmend kritisch gesehen wird. Denn KIs können sehr menschlich wirken und dadurch auch zur emotionalen Anlaufstelle werden. Dass OpenAI genau jetzt die Teens-Version angekündigt hat, könnte ein günstiger Zeitpunkt sein. Erst vor kurzem hat Florida als erster Bundesstaat das Unternehmen angeklagt, wegen der Gefährdung von Kindern und Jugendlichen. Risiken der KI habe OpenAI laut Anklage gegen den Jugendschutz in Kauf genommen.

0: die Zeit, gleich 3:15.
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0: Und Gabi Hinterstoißer hat den Nachrichtenüberblick.
2: Ermittler nehmen zweiten Verdächtigen rund um Nord Stream-Anschlag fest. Einer der mutmaßlichen Taucher in dem Fall wurde in Kroatien gefasst. Er war letztes Jahr bereits in Polen lokalisiert, von der Justiz aber nicht nach Deutschland ausgeliefert worden. Bei dem Anschlag 2022 wurde die Pipeline zerstört. Ein Prozess gegen den vermutlichen Anführer soll in den kommenden Wochen in Hamburg beginnen. Arbeiterwohlfahrt legt Studie zur Senkung des Armutsrisikos vor. Demnach soll die Grundsicherung mit Kinderzuschlag, Wohngeld und weiteren Sozialleistungen zu einer Hilfe vereint werden. Die AWO will Empfänger von Sozialleistungen zusätzlich dazu ermuntern, eine sozialversicherungspflichtige Beschäftigung aufzunehmen, durch die sie 515 Euro mehr bekommen könnten. Bundeskanzler Merz nennt Aussagen des israelischen Polizeiministers menschenverachtend und völkerrechtswidrig. Ben-Gvir hatte gezielte Tötungen im Gazastreifen gefordert und gesagt, es gebe Menschen, die es nicht verdient hätten zu leben. Die Präsidentin der israelitischen Kultusgemeinde München und Oberbayern Knobloch sagte, diese Sätze stehen nicht für die Werte Israels. Deutsche Bahn beklagt Vandalismusschäden von 34 Millionen Euro. Ein Großteil der Kosten entfiel darauf, Graffitis an Bahnhofswänden zu entfernen. Aber auch Diebstähle von Metall oder Kabeln schlugen massiv zu Buche. Ein weiterer Posten waren Sachbeschädigungen in Zügen wie zerkratzte Scheiben. Deutsche gesetzliche Unfallversicherung weist auf erhöhtes Unfallrisiko durch Hitze hin. Ab 30 Grad gäbe es etwa 8% mehr Arbeitsunfälle als bei Temperaturen zwischen 10 und 15 Grad. Im Straßenverkehr seien es sogar rund 17% mehr. Und das Wetter in Bayern teils sonnig, in Franken sind Schauer und Gewitter möglich bei maximal 21 bis 30 Grad.
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3: Im Studio Joachim Dangel. Bei dem Polizeieinsatz gestern im Münchner Stadtteil Schwabing ist ein 14-jähriger Schüler durch einen Schuss aus einer Polizeiwaffe schwer verletzt worden. Er war von Zeugen und den Beamten zunächst deutlich älter geschätzt worden und nach Polizeiangaben hatte der Jugendliche den Gegenstand in seiner Hand trotz Aufforderung durch die Beamten nicht fallen lassen. Polizeisprecher Thomas Schelshorn.
4: Die verdächtige Person hat sich dann umgedreht mit der Waffe in der Hand in Richtung der Polizeibeamten. Daraufhin hat einer der Polizeibeamten einen Schuss abgegeben. Die Polizeibeamten haben sofort den Retter verständigt und zugleich erste Hilfe geleistet bei dem Verletzten. Der Verletzte, dabei handelt es sich um einen 14-jährigen türkischen Staatsangehörigen, der Schüler ist aus dem Landkreis Miesbach. Der wurde in ein Krankenhaus gebracht und dort operiert, befindet sich derzeit in einem stabilen Zustand. Der junge Mann hatte eine Pistole dabei. Die Pistole sieht einer scharfen Waffe täuschend ähnlich. Es handelt sich wohl um eine Art Soft-Air-Waffe, die, damit man ein Bild vor Augen hat, einer Beretta 92 nachgebaut sein könnte und täuschend ähnlich aussieht wie eine scharfe Waffe.
3: Jetzt wird geprüft, ob der Waffeneinsatz durch die Polizei rechtmäßig war und gegen den Jugendlichen, der bereits polizeilich bekannt war, wird wegen der Bedrohung der Beamten ermittelt. Ausführliche Infos dazu gibt's auch in der BR24-App und in einer halben Stunde sprechen wir hier in BR24 Bayern mit unserem Polizeireporter über den Vorfall. Mit dem Wohnmobil in die Ferien. Viele sind gerade unterwegs, manche packen das Wohnmobil vielleicht gerade. Wichtig ist dann nur, dass man weiß, wo man sich damit dann hinstellen kann. Anja Bischof mit einem Beispiel, wie es klappen kann.
5: Mit dem Wohnmobil in die fränkische Schweiz. Das machen immer mehr Urlauber, finden sich aber manchmal in der fremden Umgebung nicht zurecht. Wildcamping und überfüllte Stellplätze sind die Folge. Das digitale Stellplatznetzwerk Fränkische Schweiz von 35 Kommunen könnte die Lösung sein. Es soll den Verkehr in geordnete Bahnen lenken oder WOMOs zu freien Stellplätzen navigieren. 3 Jahre lang wurde getestet. Heute stellen die Kooperationspartner die Ergebnisse in Weichenfeld vor.
3: Der Pumuckl in München, das Kasperl in Augsburg, das Sams in Bamberg oder, und jetzt wissen Sie, worum es geht, das Ampelmännchen mit einer Bratwurst im Brötchen in Coburg. Und auch in Rosenheim gibt's jetzt ganz besondere Ampelmännchen. An 2 Fußgängerampeln nahe dem Herbstfestgelände regeln nun sogenannte Wiesentrommler den Weg über die Straße. Ein gehender Trommler in grün und ein stehender in rot.
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0: Es war einer der schlimmsten Waldbrände der französischen Geschichte. Das Feuer bei Bordeaux, nördlich der Bucht von Arcachon. Nach offiziellen Zahlen sind dabei rund 420 Quadratkilometer abgebrannt und noch immer kämpfen Feuerwehrleute gegen einzelne Glutnester. Und viele Einheimische fragen sich, hätte das verheerende Ausmaß des Brandes eingedämmt werden können und welche Konsequenzen muss man nun ziehen? Experten warnen schon seit längerem, dass die quasi Monokulturen aus Kiefernwäldern in der Region besonders anfällig für Waldbrände sind. Caroline Diller hat sich mit Experten darüber unterhalten.
6: On est à la limite entre Somos et le Temple ici en fait. Et le feu a pris juste derrière là-bas.
7: Langsam rumpelt Michel Roberts Geländewagen über den weichen Untergrund aus Sand, Asche und Piniennadeln. Hier im Wald zwischen den Gemeinden Somos und Le Temple war der verheerende Brand ausgebrochen. Verkohlte Pinien, soweit das Auge reicht, mit schwarzen Stämmen und rötlich-braunen Wipfeln, wie riesige abgebrannte Streichhölzer. Der Wald in der Region besteht fast vollständig aus Pinien. Ein großer Teil davon wurde im 19. Jahrhundert angepflanzt, um das Land zu befestigen und die ursprüngliche Sumpflandschaft trockenzulegen. Im Gegensatz zu anderen Baumarten kommen Pinien mit den sandigen, säurehaltigen Böden der Gegend gut zurecht. Viele Wissenschaftler und Forstingenieure sehen die Pinienmonokulturen aber als einen der größten Risikofaktoren für Waldbrände. Sie kritisieren eine Waldwirtschaft, die vor allem auf den Bedarf der Holzindustrie ausgelegt ist. Tausende Hektar von Bäumen der gleichen Art, des gleichen Alters, die zur gleichen Zeit gefällt werden. Dabei seien Pinien nicht per se anfälliger für Waldbrände als andere Baumarten, erklärt Christophe Plumion. Er forscht am Französischen Institut für Landwirtschaft, Ernährung und Umwelt, kurz INRAI, und ist spezialisiert auf die Anpassung von Wäldern an den Klimawandel. Laubbäume statt Pinien, um Waldbrände zu vermeiden? Ganz so einfach sei es nicht, sagt Plumion.
8: Le feuillu amène une vulnérabilité à l'incendie.
9: Laubbäume bringen eine Anfälligkeit für Waldbrände mit sich, weil ihre Blätter weniger Wasser enthalten als Nadelbäume. Gleichzeitig sorgen sie aber für mehr Feuchtigkeit im Boden. Es ist also nie schwarz oder weiß. Man muss immer nuancieren. Aber wir können nicht einfach sagen, wir ersetzen die Pinienwälder durch Laubwald.
8: In general, on peut pas dire qu'on va remplacer la forêt de pins maritime par une forêt de feuillus.
7: Das grundlegende Problem seien Hitze und Dürre infolge des Klimawandels.
10: Et la cause profonde de l'étendue de ces incendies, c'est le dérèglement climatique.
7: Dadurch verlieren die Pinien im Sommer ihre Nadeln. Diese zersetzen sich langsamer als Laub und bilden einen dichten Teppich am Waldboden. Ideales Brennmaterial, zusätzlich zum ausgetrockneten Unterholz. Um den Wald resilienter zu machen, schlägt Plumion mehrere Ansätze vor. Unterschiedliche Baumarten pflanzen und hybride Arten testen, die mehr Wasser speichern können. Eine andere Bewirtschaftung des Waldes mit mehr Brandschneisen und vor allem die Wiederaufforstung nach einem Brand zeitlich staffeln. Denn große Flächen mit vielen jungen Bäumen seien besonders anfällig. Waldbesitzer Michel Robert ist bereit, seinen Teil dazu beizutragen. Denn für ihn ist der Wald eben nicht nur Wald, sondern eine Lebensgrundlage.
6: Ici, c'est notre gagne-pain, c'est vital, quoi, voilà.
0: Caroline Diller berichtete über die Lehren aus den verheerenden Wald- und Buschbränden nahe Bordeaux.
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0: Das Auge isst mit, heißt es ja immer so schön. Dabei geht es nicht nur ums Aussehen von Speisen und Getränken, sondern auch um das Drumherum. Einfaches Beispiel: Wasser, Saft oder Cola aus einer blickdichten Porzellantasse zu trinken, anstatt aus dem Glas, das fühlt sich für viele Menschen einfach nicht richtig an. Vielleicht schmeckt es aber auch komisch, obwohl die Tasse den Geschmack objektiv betrachtet gar nicht beeinflusst. Der Dramaturgie des Essens widmet sich jetzt eine Sonderausstellung im Porzellanikon in Hohenberg an der Eger. Christoph Röder war dort.
11: An einem stilisierten Imbisswagen hängen V-förmige Schalen, durch ein passend geformtes Loch am zugehörigen Löffel aufgehängt. Einmal um die Ecke steht ein grauer, trostloser Plastiktisch. Darüber hängt ein weißer Beutel, in den ein Schlauch hineinführt. Und noch ein Eck weiter ist mit ungewöhnlich geformtem Geschirr und bunt gemusterten Textilien eine Tafel aufgebaut. Die Porzellanikon-Sonderschau ist eher nicht die Art von Ausstellung, die sich ihren Besuchern sofort und auf den ersten Blick erschließt.
12: Das Thema ist grundsätzlich, wie verändert sich unsere Tisch- und Tafelkultur aufgrund der Änderung unserer Lebensumstellung? Wie passt sich das Porzellan an das Essen, das wir essen? Was hat das Ganze mit Gemeinschaft und Teilen und Kommunikation zu tun?
11: So erklärt es Porzellanikon-Hauptkuratorin Jana Göbel. Die gut 150 ausgestellten Objekte wirken deshalb so individuell, weil sie vielen Köpfen entspringen. Es sind Arbeiten von über 75 angehenden Designerinnen und Designern der Hochschule Niederrhein in Krefeld und der Fachschule für Produktdesign in Selb. Sie haben sich zum Beispiel Gedanken über die Wechselwirkung zwischen dem Umfeld der Speisen und dem Geschmack gemacht.
12: Bestimmte Speisen erfordern bestimmte Porzellane oder bestimmte Geschirre, damit sie uns schmecken. Das spielt natürlich auch mit Erwartungen oder womit wir aufgewachsen sind. Bestimmte Sachen, da gehört das halt zusammen. Eben der Champagner, den trinkt man nicht aus einem Plastikbecher, genauso wenig wie den Kaffee und den Tee. Das schmeckt einfach nicht.
11: Der psychologische Faktor spielt dabei sicher die Hauptrolle. Es gibt aber auch physische Faktoren. Die Form von Bier- und Weingläsern und auch einiger Suppengefäße beeinflusst tatsächlich, wie sich das Aroma entfalten kann. Wie sich etwas anfühlt, spielt ebenfalls eine Rolle, erklärt Kuratorin Jana Göbel anhand einiger Leckschalen. Sie sind etwa so groß wie eine Computermaus und innen unregelmäßig geformt mit verschiedenen Erhebungen.
12: Dieses Porzellanteil ist im Gegensatz zu den anderen, die hier stehen, nicht glasiert. Das heißt, es liegt sehr gut in der Hand. Wenn ich es lecke, fällt es mir nicht leicht raus. Und gleichzeitig bekommt aber auch meine Zunge noch zusätzliche Informationen. Da werden nochmal bestimmte Sensoren angesprochen, die ja auch wiederum den Geschmack beeinflussen.
11: Im nächsten Raum haben sich die Designer Gedanken zur Zukunft der klassischen Brotzeit gemacht. Von der Gemeinschaftslösung eines drehbaren Tisches mit Aussparungen außen und dem Brot in der Mitte bis hin zur radikalen Dystopie, der erwähnte graue Plastiktisch mit dem weißen Beutel darüber. In der Mitte ein Abflussloch, auf der einen Seite eine gerade Fläche, auf der anderen eine Art eingelassene Schüssel, in der ein Stößel und ein Schaber liegen, im gleichen tristen Plastikgrau gehalten wie der Tisch selbst. Er spielt mit der dystopischen Zukunftsaussicht, dass die Zutaten für eine Brotzeit durch den Klimawandel nicht mehr zur Verfügung stehen und Algen die Nahrungsgrundlage der Menschen bilden.
12: Bei dem Projekt geht es auch so ein bisschen darum, mal darüber nachzudenken, wie man sich verhält und was uns erwarten könnte. Es ist ja spekulatives Design, aber so weit hergeholt ist es nicht. Und jetzt hat man eben genau diesen Gegensatz. Auf der einen Seite habe ich die schön gedeckten Tafeln und dann habe ich auf der anderen Seite das. Und dann kann ich mich fragen, möchte ich das?
11: Etwas heimeliger geht es im Projektbereich der selber Designfachschüler zu. Sie haben sich jeweils einen Gegenstand aus Omas Küche gesucht und um dessen Design herum eine Tafelausstattung gestaltet. Zum Beispiel Servietten, Becher und Topflappen, die die Linienführung einer klassischen Gugelhupfform aufgreifen. Vielleicht schmeckt es damit sogar besser, sagt Fachlehrerin Yvonne Wilhelm.
13: Wenn man sich an den Tisch setzt und diese Designs aus der vergangenen Zeit neu interpretiert vor sich hat, dann denkt man an die Kaffeetafel mit der Oma und letztendlich auch an den Geschmack, den man damals hatte und diesen Gemeinschaftssinn.
11: Geschmack wie bei Oma durch Porzellan, Tischdekoration und Psychologie statt durch Omas Mengen an Butter und Zucker. Eine durchaus sympathische Vorstellung.
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0: Der Blick auf die Straßen. 7 Meldungen haben wir momentan. A3 Nürnberg Richtung Würzburg zwischen Höchstadt-Ost und Pommersfelden. Behinderungen nach einem Unfall. Stau ab Erlangen-West. A3 Frankfurt Richtung Würzburg. Zwischen Helmstadt und dem Dreieck Würzburg-West ein Unfall. Der Verkehr wird über die linke Spur vorbeigeleitet. Auch dort staut es sich. A7 Würzburg Richtung Fulda. Zwischen Hammelburg und Bad Kissingen Obertulba ein Stau. Dort steht ein defektes Auto auf der rechten Spur. A8 Stuttgart Richtung München zwischen Augsburg-West und Dasing 4 Kilometer Stau. A8 München Richtung Stuttgart zwischen Adelsried und Susmarshausen ein Unfall auf der rechten Spur. A9 Nürnberg Richtung Nürnberg Richtung München zwischen Allersberg und Hilpoltstein sind nach einem Unfall alle Fahrspuren blockiert. Und B308 Lindau Richtung Sonthofen zwischen Kinnbach und Scheidegg Sperre nach einem Unfall. Das Wetter in Bayern, heiter bis wolkig, aber trocken momentan, vor allem in Alpennähe. Im nördlichen Franken bleibt der Himmel heute bewölkt. Dort kann es im Laufe des Nachmittags und Abends noch ein paar Schauer oder Gewitter geben. Die Höchstwerte 22 bis 30 Grad. In der Nacht ist es nördlich der Donau bewölkt. Zwischendurch sind ein paar kräftige Schauer oder Gewitter möglich. Weiter südlich ist es locker bewölkt bis klar. Gegen Morgen fallen aber auch da ein paar Tropfen. Es kühlt ab auf 17 bis 14 Grad. Und die Aussichten morgen wechseln bis stark bewölkt. mit Schauern und Gewittern. Am Freitag ähnlich, aber noch ein wenig heftiger. Von Südwesten her zieht dann ein Starkregengebiet über Bayern hinweg. Der Samstag wird wechselhaft. Und damit ist es 15.30 Uhr geworden, 3:30.
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0: Mit Holger Roman und folgenden Themen: Anschlag auf Nord Stream Pipelines. Knapp 4 Jahre nach den Explosionen wird ein weiterer Verdächtiger in Kroatien gefasst. Neue Hasstirade von Ben-Gvir. Auch der Bundeskanzler verurteilt die menschenverachtenden Aussagen des israelischen Polizeiministers. Und Finale der Horm. München bewirbt sich erneut um das Endspiel der Fußball-Champions League. Im Herbst 2022, am 26. September genau, wenige Monate nach der russischen Vollinvasion in der Ukraine, sorgte ein spektakulärer Anschlag auf die Nord Stream Pipelines in der Ostsee für Aufsehen. Die gigantischen Röhren, die eigentlich Erdgas aus Sibirien nach Mecklenburg-Vorpommern transportieren sollten, wurden durch mehrere Explosionen so stark beschädigt, dass sie unbrauchbar wurden. Für die Sabotageaktion verantwortlich war und ist nach bisherigen Erkenntnissen höchstwahrscheinlich eine 7-köpfige pro-ukrainische Terrorzelle. Der Generalbundesanwalt in Karlsruhe hat jedenfalls in diesem Juli erstmals Anklage gegen einen mutmaßlichen ukrainischen Beteiligten erhoben. Und in Kroatien konnte jetzt ein zweiter Verdächtiger gefasst werden, Raimund Bacher.
14: Im Zusammenhang mit den Anschlägen auf die Nord Stream Pipelines hat die Bundesanwaltschaft einen weiteren Verdächtigen festnehmen lassen. Der Ukrainer wurde in der kroatischen Küstenstadt Pula gefasst. Ihm wird vorgeworfen, an der Zerstörung der Gaspipelines in der Ostsee beteiligt gewesen zu sein. Nach Angaben der Ermittler soll der Mann als ausgebildeter Taucher zu dem Team gehört haben, das im September 2022 Sprengsätze in rund 80 Metern Tiefe an den Leitungen angebracht hat. Für die Aktion soll die Gruppe eine Segeljacht genutzt haben, die von Rostock aus in See stach und mit Hilfe gefälschter Ausweisdokumente angemietet worden sein soll. Besonders brisant, der Verdächtige war bereits im vergangenen Jahr in Polen ausfindig gemacht und festgenommen worden. Die polnische Justiz lehnte eine Auslieferung an Deutschland jedoch ab, sodass der Mann wieder freikam. Mit der Festnahme könnte die Aufklärung des Anschlags weiter vorankommen. Bereits seit vergangenem Jahr sitzt der mutmaßliche Anführer der Gruppe in Deutschland in Untersuchungshaft. Gegen ihn hat die Bundesanwaltschaft Anklage erhoben. Sein Prozess beginnt nächste Woche vor dem Oberlandesgericht in Hamburg. Wer die Anschläge auf die Nord Stream Pipelines letztlich in Auftrag gegeben hat, ist allerdings weiterhin unklar.
0: Und inzwischen gibt es auch neue Erkenntnisse darüber, warum sich der in Kroatien heute Festgenommene dort aufgehalten hat. Er war ja, wie gehört, in Pula, einer Küstenstadt an der Spitze der kroatischen Halbinsel Istrien. Und diese Erkenntnisse sind recht interessant. Dazu nochmal unser Sicherheitsexperte Holger Schmidt.
15: In Kroatien wird gerade ein Film gedreht über die Anschläge an eine Hollywood-Produktion, unter anderem mit Sean Penn, also wirklich hochkarätig besetzt von Seiten der Hollywood-Produktion. Und genau im Rahmen dieser Produktion ist der Mann jetzt festgenommen worden. Das heißt, man darf davon ausgehen, er hat da so eine Art Fachberatung gemacht und das ist ihm wohl zum Verhängnis geworden.
0: Die Empörung ist groß, auch in der deutschen Politik, und sie war zu erwarten. Es geht um die jüngsten Äußerungen des israelischen Polizeiministers Itamar Ben-Gvir. Der rechtsextreme Nationalist ist für rassistische Hass- und Hetztiraden bekannt und auch im eigenen Land hoch umstritten. 2007 wurde er in einem solchen Fall sogar verurteilt. Jetzt hat Ben-Gvir gefordert, Menschen in Gaza gezielt zu töten. Einige dort, so sagt er, hätten es nicht verdient zu leben. Mit etwas Verzögerung hat nun der Bundeskanzler reagiert. Aus Berlin Gabor Hallas.
16: Die Worte des israelischen Ministers verurteilt der Bundeskanzler scharf. Friedrich Merz nennt sie menschenverachtend und völkerrechtswidrig, sie seien nicht hinnehmbar, erklärte ein Regierungssprecher. Nun steht die Frage nach Konsequenzen im Raum, zum Beispiel Sanktionen gegen den Minister. Hier verweist die Bundesregierung auf ein geplantes Treffen der EU-Außenminister.

0: Artikels ein, der Professor an der Hebräischen Universität Jerusalem ist. Simon Wolfgang Fuchs wurde heute im Deutschlandfunk interviewt und er sagte, in der Bundesrepublik sei offenbar ein überholtes Bild von Israel verbreitet.
1: Man hat noch vielleicht den Friedensprozess vor Augen, ohne jetzt zu verkennen, dass Frieden schon lang kein Thema mehr ist. Also das ist auch jetzt kein Thema im Wahlkampf. Die Opposition insistiert darauf, dass sie genauso Härte zeigen wird gegenüber der Hamas, gegenüber Iran, dass es auch keinen palästinensischen Staat geben wird. Und wenn man weiterhin das Mantra vor sich herträgt, dass man natürlich die israelischen Partner eigentlich nur darauf drängen möchte oder höflich sie darauf hinweisen möchte, dass eigentlich dieser palästinensische Staat noch weiterhin ein geteiltes Ziel ist, dann würde ich sagen, ist der Zug in dieser Hinsicht längst abgefahren.
0: Meint der Islamwissenschaftler Simon Wolfgang Fuchs. Er ist Professor an der Hebräischen Universität Jerusalem. Die schwarz-rote Koalition will den Sozialstaat reformieren. Eine von Bundesarbeitsministerin Bärbel Baas eingesetzte Fachkommission hat Anfang des Jahres in diesem Zusammenhang unter anderem vorgeschlagen, die künftige Grundsicherung, bisher Bürgergeld genannt, mit dem Wohngeld und dem Kinderzuschlag zu einer Hilfe zu verschmelzen. Eine solche Zusammenlegung von Leistungen könnte tatsächlich Armutsrisiken verhindern und untere Einkommensgruppen besser stellen. Womöglich ließe sich damit sogar die Bürokratie abbauen. Das jedenfalls legt eine Studie des Münchner IFO-Instituts im Auftrag der Arbeiterwohlfahrt nahe, die heute in Berlin vorgestellt wurde. Details von Jakob Mayer.
2: Die Arbeiterwohlfahrt bekräftigt ihre Forderung, steuerfinanzierte Sozialleistungen wie Kinderzuschlag, Wohngeld und Grundsicherung in einem einheitlichen Gesetz zusammenzufassen. Diese neue Leistung sollten alle erwerbsfähigen Menschen bekommen, die finanzielle Unterstützung brauchen. Dabei solle in einen existenzsichernden Teil, der auf der heutigen Grundsicherung beruht, und einen unterstützenden Teil unterschieden werden. Leistungsempfänger würden durch die Reform nicht systematisch schlechter gestellt, betonte Lukas Hochscheid von der Arbeiterwohlfahrt. Das Haus stehe auf einem starken Fundament. Laut einer Studie des Wirtschaftsforschungsinstituts IFO im Auftrag der Arbeiterwohlfahrt würden davon besonders Alleinerziehende und Familien mit Kindern profitieren. Das Risiko, dass Menschen in Armut fallen, also weniger als 60% des mittleren Einkommens der Gesellschaft zur Verfügung haben, würde sinken. Arbeitsanreize würden gestärkt. Nach IFO-Angaben würde die von der Arbeiterwohlfahrt vorgeschlagene Reform knapp 5,4 Milliarden Euro im Jahr kosten. Die Arbeiterwohlfahrt greift damit im Wesentlichen Vorschläge der Kommission zur Reform des Sozialstaats auf. Das von der Bundesregierung eingesetzte Gremium hat Anfang des Jahres Empfehlungen vorgelegt.
0: Hautkrebs ist die häufigste Krebserkrankung in Deutschland, noch vor Lungenkrebs und Brustkrebs. Und Hauptursache ist die UV-Strahlung der Sonne. Und die hat in Deutschland und auch europaweit in den letzten Jahren stark zugenommen. Das hat das Bundesamt für Strahlenschutz heute mitgeteilt. Florian Zinner mit den Einzelheiten.
3: Sonnenbrille und Sonnencreme waren schon immer ratsam, sind es jetzt aber noch mehr. Um 10-20% innerhalb von 10 Jahren hat die jährliche UV-Strahlung zugenommen, zeigt eine europaweite Studie unter Beteiligung des Bundesamts für Strahlenschutz. Besonders hoch fällt dabei die Zunahme in Mittel- und Westeuropa und damit Deutschland aus. Die Analysen basieren auf Messungen von insgesamt 40 Stationen auf dem gesamten Kontinent, kombiniert mit satellitengestützten Daten zur Globalstrahlung. Als Grund für die Zunahme sehen die Forschenden die Abnahme der Bewölkung, unter anderem aufgrund des Klimawandels. In Regionen mit geringer Bewölkung und ohnehin hoher Strahlung, etwa in Spanien, blieb die UV-Belastung gleich oder hat leicht abgenommen. Veränderungen in der Ozonschicht würden keine große Rolle spielen. Vom Bundesamt für Strahlenschutz heißt es, im Zuge der Klimaanpassung müsse es auch einen besseren Schutz vor UV-Strahlung geben, etwa mehr Schatten durch Stadtgrün, das gleichzeitig auch vor Hitze schützt.
0: Finale der Horm. So hieß es zum letzten Mal 2025, als das Endspiel der Fußball-Champions League in der Münchner Allianz Arena ausgetragen wurde. Damals besiegte Paris Saint-Germain Inter Mailand 5:0 und gewann erstmals den Titel. Der höchste Sieg in einem Europapokalfinale übrigens. Den Prestigegewinn für Stadion und Stadt würde man gerne auffrischen, womöglich dieses Mal mit einem Erfolg des FC Bayern. Weshalb sich die Landeshauptstadt für 2028 jetzt wieder als Gastgeberin beworben hat. Ob es klappt, entscheidet sich Mitte September. Sina Wende.
4: Das 5:0 Ende Mai vor 3 Jahren in der Allianz Arena war der Sieg für Paris Saint-Germain im Fußball-Champions-League-Finale gegen Inter Mailand. Und es war gleichzeitig ein Sieg für die Stadt München. Das mehrtägige Fußballfest im Olympiapark und in der Münchner Innenstadt hatte für ein wirtschaftliches Plus für Hotels, Gastronomie, Einzelhandel und Veranstaltungsbranche gesorgt und sogar nur etwas mehr als die Hälfte dessen gekostet, was die Stadt veranschlagt hatte. Nun bewirbt sich München erneut für die Ausrichtung

0: Des Königsklassen-Endspiels in der Allianz Arena am 27. Mai 2028. Weitere Bewerber gibt es nicht. Das liegt nicht an fehlendem Interesse, sondern an den mittlerweile hohen Anforderungen des Europäischen Fußballverbands UEFA, wie etwa einer Stadiongröße von mindestens 70.000 Plätzen und einem Naturrasen. Zudem ist es ein teures und organisatorisch anspruchsvolles Großereignis. München plant für 2028 ein viertägiges Champions-League-Festival im Olympiapark. Die Stadt könne dann, so Sportreferent Florian Kraus, auf die Erfahrungen und bewährten Strukturen aufbauen. Die Stadt rechnet diesmal mit Kosten von etwa 2,4 Millionen Euro und erhofft sich zudem positive Impulse für eine mögliche internationale Bewerbung um die Olympischen und Paralympischen Spiele.
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2: Mit Tobias Brunner. Wer ein Auto hat, der wird in den vergangenen Jahren öfters mal geschluckt haben, dann nämlich, wenn die Rechnung von der Versicherung kam. Deutschlands größter Kfz-Versicherer, die Huck Coburg, hat auch für dieses Jahr angekündigt, dass es teurer wird. Auf Vergleichsportalen zeichnet sich dagegen kein eindeutiger Trend ab. Wer derzeit wechseln will, muss laut Verivox im Schnitt nur gut 1% mehr bezahlen als im Vorjahr. Felix Linke gibt Tipps für den Versicherungsvergleich.
3: Wenn Autoversicherungen Beitragserhöhungen zum Jahreswechsel ankündigen, sollten Kfz-Halter flexibel sein. Häufig lohnt sich ein Vertragswechsel. Marktführer Huck Coburg kündigt jetzt schon Beitragsanpassungen an wegen steigender Kosten für Ersatzteile und Werkstattstunden. Bei der Huck vergleicht man Tarife am besten online auf der Homepage. Andere Versicherer zeigen ihre Angebote auch auf Vergleichsportalen im Internet an. Dort ist eine erste Orientierung vor allem für Gebrauchtwagen und bereits Versicherte sinnvoll. Bei Neuwagen und besonders bei Elektroautos können Versicherte von Sonderkonditionen der Hersteller profitieren. Oft ist die Herstellerversicherung nur im ersten Jahr besonders günstig. Statt individueller Schadensfreiheitsklassen gibt es hier meist eine Flatrate mit einem Tarif für alle. Davon profitieren vor allem junge Fahrer mit einer schlechten SF-Klasse, während erfahrene Autofahrer mit guten persönlichen Merkmalen davon nichts haben. Entscheidend kann beim E-Auto der Versicherungsschutz rund um den Akku sein, der beim Hersteller oft am billigsten ist.
2: Die deutsche Industrie sitzt auf so vielen Aufträgen wie schon lange nicht mehr. Laut dem Statistischen Bundesamt hatte sie das letzte Mal 2015 so viele Aufträge in den Büchern wie derzeit. Experten werten das als positives Signal, verweisen aber auch darauf, dass die Bestellungen jetzt auch abgearbeitet werden müssten. Und dafür braucht die Industrie genügend Material und Energie zu bezahlbaren Preisen. Hinter beiden Punkten steht derzeit ein Fragezeichen, weil das niedrige Wasser in den Flüssen die Transporte beeinträchtigt und der Ölpreis wegen des Iran-Kriegs immer wieder steigt. Das volle Auftragspolster verdeutlicht also erst einmal das Potenzial der Industrie. Ob die Produktion dann auch wirklich anzieht, werden erst die kommenden Monate zeigen. Fast ein Drittel der Immobilien in Deutschland gehört der Generation der Babyboomer, also den Jahrgängen zwischen 1946 und 64. Wenn die zum Teil in den nächsten Jahren zum Beispiel ins Pflegeheim ziehen, könnten Millionen Häuser und Wohnungen frei werden. Könnte also eine alternde Gesellschaft den Immobilienmarkt entspannen? Jonas Breitner ist dieser Frage nachgegangen.
4: Schon jetzt mache es sich bemerkbar, dass es mehr Wohnungsangebote von Babyboomern gibt, sagen Experten. Jedoch erwarten sie keinen plötzlichen Verkaufstsunami. Die Häuser und Wohnungen würden über viele Jahre verteilt auf den Markt kommen. Denn die meisten Menschen möchten, verständlicherweise, möglichst lange in ihrem Zuhause wohnen bleiben. Zudem werden viele Häuser und Wohnungen zunächst vererbt. Ob sie anschließend von den Erben verkauft, vermietet oder selbst genutzt werden, hängt oft von der Lage und dem Zustand ab. Viele ältere Immobilien sind genau das, alt. Eine Ölheizung, schlechte Dämmung, kleine Räume und Fenster. Die Immobilien müssen oft aufwendig und damit teuer saniert werden. Besonders in ländlichen Regionen könnte das zusätzliche Angebot die Preise drücken. Vor allem dort, wo die Bevölkerung bereits heute eher älter und die Nachfrage nach Wohnraum eher niedrig ist. In wirtschaftsstarken Regionen dürfte der Effekt dagegen deutlich geringer ausfallen. So ist der Anteil älterer Menschen in vielen Teilen Bayerns auch deshalb niedriger als anderswo, weil viele Junge hierher ziehen. Vor allem in München rechnen Fachleute nicht mit spürbar sinkenden Preisen. Die Stadt wächst weiter, die Nachfrage nach Wohnraum bleibt hoch. Deshalb warnen Experten, wer auf einen großen Preisverfall durch die Immobilien der Boomer wartet, der wird wohl enttäuscht werden.

0: die Zeit, gleich 3:45.
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0: mit Gabi Hinterstoisser.
2: Polizei nimmt kurz vor Nord Stream Prozess zweiten Verdächtigen fest. Der Ukrainer wurde laut Bundesanwaltschaft auf Grundlage eines europäischen Haftbefehls in der kroatischen Küstenstadt Pula gefasst. Zuvor war der Mann nach einer ersten Festnahme in Polen wieder freigelassen worden. Nun soll er nach Deutschland überstellt werden. Der Prozess gegen den ersten Verdächtigen beginnt bald in Hamburg. Bundeskanzler nennt Tötungsaufruf von israelischem Minister nicht hinnehmbar. Über seinen Regierungssprecher ließ Merz mitteilen, die Äußerungen von Polizeiminister Ben-Gvir seien menschenverachtend und völkerrechtswidrig. Der rechtsextreme israelische Politiker hatte in einem Podcast dazu aufgerufen, jeden Tag 30 bis 40 Palästinenser zu töten. Bundesregierung bekommt Unterstützung für Sozialpläne. Die Arbeiterwohlfahrt hat den Vorschlag, Sozialleistungen zusammenzulegen, durchrechnen lassen und für gut befunden. Ärmere könnten damit ihr Einkommen verbessern. Der Staat hätte allerdings auch höhere Ausgaben, so die Einschätzung der AWO. Nach Polizeischuss auf 14-Jährigen in München gibt es neue Erkenntnisse. Der Schüler aus dem Landkreis Miesbach hatte gestern in Schwabing mit einer echt aussehenden Soft-Air-Waffe hantiert. Augenzeugen hatten eine bewaffnete Person gemeldet. Beim Zusammentreffen mit dem Jugendlichen hatten die Beamten sich bedroht gesehen und geschossen. Der Zustand des 14-Jährigen ist nach dem Schuss in den Oberkörper inzwischen stabil. Das LKA prüft nun den Vorfall. Zwischenfälle am Münchner Flughafen werfen Fragen auf. Die Bundesstelle für Flugunfalluntersuchung hat die Ermittlungen übernommen. Auf derselben Start- und Landebahn hatte es innerhalb von 2 Tagen 2 kritische Situationen gegeben. Nach dem Beinahe-Unfall einer Boeing der Vietnam Airlines am Samstag hatte gestern ein Airbus der Lufthansa zu früh aufgesetzt. Und das Wetter in Bayern, teils sonnig, teils Schauer und Gewitter, Höchstwerte 21 bis 30 Grad.
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3: Im Studio Joachim Dangel. Sie haben es gerade in den Nachrichten gehört. Die Meldung über einen Mann mit einer vermeintlichen Schusswaffe hat gestern Nachmittag einen Großeinsatz in München-Schwabing ausgelöst. Die Polizei hat dabei auf einen Verdächtigen geschossen und ihn schwer verletzt. Die Hintergründe sind noch unklar. Mittlerweile hat die Polizei aber weitere Informationen veröffentlicht. Und ich spreche jetzt mit unserem Polizeireporter Frank Jordan. Hallo Frank.
4: Hallo.
3: Was ist denn mittlerweile über den Ablauf bekannt und warum ist auf einmal von einem 14-Jährigen die Rede? Gestern hieß es noch, er sei etwa 20.
4: Ja, ich war ja gestern vor Ort, auch da hieß es den ganzen Abend über, dass es sich um einen etwa 20-Jährigen handelt. Warum? Ein Zeuge hatte dieses Alter zunächst genannt. Die Zivilstreife hat ihn dann von der Beschreibung her wiedererkannt. Er war in Begleitung einer jungen Frau, die offenbar eben auch um die 14 ist, wie sich dann später herausgestellt hat. Die Beamten sind den beiden gefolgt und hatten dann den Eindruck, dass er seine Waffe durchlädt. Sie haben ihn dann daraufhin lautstark angesprochen und dann soll sich der 14-Jährige umgedreht haben zu den Polizisten mit erhobener Waffe, woraufhin dann ein Beamter, weil er sich bedroht gefühlt hat, geschossen hat. Das Opfer wurde einmal getroffen und später hat sich eben dann herausgestellt, dass es sich bei dem Tatverdächtigen um einen 14-Jährigen handelt. Er sieht wohl deutlich älter aus und auch die Einsatzkräfte haben sich darüber sehr gewundert.
3: Und wie geht es dem Tatverdächtigen jetzt?
4: Er wurde am Oberkörper getroffen, gestern sofort operiert und sein Zustand wird als stabil bezeichnet. Zu seinem Motiv ist bislang nichts bekannt. Der Tatverdächtige selbst ist 14-jähriger türkischer Staatsangehöriger, Schüler aus dem Landkreis Miesbach, offenbar 2023 nach Deutschland gekommen. Sein Asylantrag wurde abgelehnt laut Polizei, ihm drohte die Abschiebung und gegen ihn läuft gerade auch ein anderes Verfahren wegen des Verdachts der Körperverletzung.
3: Also diese Waffe soll ja täuschend echt ausgesehen haben. Wo hatte er die denn her?
4: Das weiß die Polizei noch nicht, das muss noch ermittelt werden. Sie sah wirklich sehr echt aus. Wir haben Bilder gezeigt bekommen von so einem Softair-Nachbau und einer Original Beretta 92. Den Unterschied hat man nicht gesehen auf den Fotos. Erst wenn der Polizeisprecher darauf hingewiesen hat, schauen Sie mal hier, die Mündung hier ist rot und deswegen ist es eine Softair-Pistole. In so einer Situation fast nicht zu unterscheiden.
3: Und wie geht's dann jetzt weiter mit den Ermittlungen? Denn immerhin hat die Polizei ja geschossen.
4: Ja, die Kripo ermittelt zum einen wegen des Verdachts der Bedrohung gegen Polizeibeamte gegen den 14-Jährigen. Parallel prüft das Landeskriminalamt die Rechtmäßigkeit des dienstlichen Schusswaffengebrauchs. Dazu hat die Staatsanwaltschaft ein Vorermittlungsverfahren eingeleitet, bei dem werden die beteiligten Beamten aber nicht als Beschuldigte geführt, sondern als Zeugen, und mit Ergebnissen erst ist Monaten zu rechnen.
3: Informationen waren das von unserem Polizeireporter Frank Jordan. Vielen Dank dafür.
4: Gerne.
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0: Kaum ein Tag vergeht, an dem man nicht eine Schlagzeile zum Thema künstliche Intelligenz lesen oder hören kann. In Bremen tauschen sich gerade rund 3000 Expertinnen und Experten über die aktuelle Entwicklung und die neuesten Erkenntnisse auf diesem Gebiet aus. Es ist eine Doppelkonferenz und sie gehört zu den größten Branchentreffen weltweit. Sie findet nur alle 4 Jahre überhaupt in Europa statt und in Deutschland gerade zum zweiten Mal. Sven Weingärtner darüber, was in den Veranstaltungsräumen und drumherum so alles passiert, auch für die, die keine Experten sind.
5: Da drücke ich mal hier auf Start. Jetzt sehen wir, wie die KI sich immer besser trainiert. Die grüne Strecke, die wir sehen, ist die allerbeste, die er gerade hat.
6: Gerade startet er rückwärts.
5: Er ist einfach Pech und fährt falsch.
7: An Experimentierstationen mitten in der Bremer Innenstadt können auch die, die keine Experten und Expertinnen sind, ausprobieren, was mit künstlicher Intelligenz möglich ist, erklärt der wissenschaftliche Mitarbeiter von der Uni Bremen, Matthias Knauer. Und wo es noch hapert.
5: Wir haben gerade nur ganz kurz eine Minute lang ein Training gemacht und das ist einfach zu schlecht. Da muss man länger trainieren. Ziel ist aber auch hier, dass man einfach sehen kann, wie man das Training verbessern kann, dass man da Einfluss nehmen kann auf Trainingsmethoden. Wir wollten hier zeigen, dass das Ganze hier im Work in Progress ist.
7: Wie der aktuelle Stand der Forschung ist, das zeigt sich in den Bremer Messehallen. Zum Beispiel am Stand eines Münchner Robotikunternehmens. 2 Greifarme sollen einen Stoffhasen aus einer Plastikbox heben, erklärt Softwareentwicklerin Madeleine Kaufmann.
8: Dieses Setup, das wir hier haben, ist ein Teleoperations-Setup, mit dem man Daten sammeln kann, um KI-Modelle zu trainieren. Die Daten, die hier aufgezeichnet werden, sind die Gelenkwinkel von den Robotern. Wir haben hier 3 Kameras. Das Ziel ist ja, Roboter zu haben, die in möglichst variablen Umgebungen selbstständig agieren können, indem man ihnen einfach sagt, okay, jetzt heb bitte den Hasen auf und stell ihn irgendwo auf den Tisch.
7: Für die Fachkonferenz wurden 6000 wissenschaftliche Arbeiten eingereicht. 850 wurden akzeptiert, fast 3/4 davon aus China. Verantwortlich für die Auswahl war der international angesehene KI-Forscher und Professor Diego Calvanese.
9: China ist dominant, weil sie eine große Menge an Forschern haben, die in diesen Bereichen arbeiten. Sie investieren sehr viel in auch Recheninfrastruktur. Die chinesische Regierung investiert sehr, sehr stark in Forschung in KI, weil sie das eben als eine Technologie sieht, die Dominanz geben kann in verschiedenen Bereichen.
7: Vor einer dieser ausgestellten Arbeiten steht die Postdoktorandin Ekaterina Trufanova. Für Laien sind die Zeichnungen und Grafiken völlig unverständlich. Ihr sagen sie etwas.
10: Ich nehme an, es geht hier um Wissensgraphen. Die Entwickler reduzieren die Dimension und verarbeiten gleichzeitig Attribute des Graphen und führen die Ergebnisse zusammen. So verstehe ich das.
7: Es ist eben eine Veranstaltung für die Fachwelt. Im Vordergrund stehen die wissenschaftlichen Auseinandersetzungen, etwa darüber, dass die Ergebnisse auch richtig sind, sagt Holger Hoos, Präsident der Europäischen Dachorganisation für Künstliche Intelligenz, EURAI.
11: Ich sehe zum einen einen Fokus auf genau die Arten von Entwicklungen, die KI nachher sicherer, verlässlicher und auch nachhaltiger machen können. Das finde ich sehr ermutigend. Und was mich auch besonders freut, ich sehe wichtige deutsche Unternehmen und europäische Erfolgsstories hier mit am Ort. Jetzt ist der Zeitpunkt gekommen, wo man sagen müsste, natürlich können wir das, aber wir müssen das auch wollen.
7: Aus Sicht des renommierten KI-Forschers bedeutet das auch mehr Investitionen, mehr Geld. Privat nutzt er künstliche Intelligenz im Übrigen nur mit viel Bedacht.
11: Vielen Menschen ist ja auch gar nicht klar, dass man damit durchaus sehr viel Preis gibt. Daten, die auch durchaus von den entsprechenden Unternehmen anderweitig genutzt werden können und auch genutzt werden. Man muss es also wirklich mit Vorsicht genießen.
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12: Mit Johannes Krause. Fußball-Deutschland sorgt sich um Bayern-Star Jamal Musiala. Nach seinem zweiten Zusammenbruch auf dem Feld innerhalb von 4 Tagen hat er in einem Instagram-Beitrag eine neurologische Dysfunktion und temporär kurz auftretende, aber gut behandelbare Ensancen öffentlich gemacht. Ich spreche mit unserem Bayern-Reporter Florian Eckel. Florian, Musiala schreibt, er sei in bester medizinischer Behandlung und sehr optimistisch. Aber was bedeutet die Diagnose genau für ihn?
13: Also zunächst mal muss man sich das so ein bisschen vorstellen wie eine mildere Form von Epilepsie, also so eine Art Kurzschlussreaktion im Gehirn. Man fühlt sich dann für kurze Momente wie weggetreten. Die Folge ist, man vergisst, was in dieser kurzen Zeit passiert ist und fühlt sich dann desorientiert. Es kann plötzlich auftreten und wiederkehren. Vor allem sind Kinder und Jugendliche betroffen. Ja, und getriggert werden solche Absorzen durch emotionalen Stress oder Anstrengungen. Das Gehirn kann dann quasi die Steuerung der anderen Funktionen im Körper nicht mehr wirklich übernehmen.
12: Tausende haben Musialas Instagram-Beitrag kommentiert, unter anderem auch Thomas Müller oder Manuel Neuer. Ehrenpräsident Uli Hoeneß hat sich auch besorgt in einem Interview geäußert. Wie geht der FC Bayern mit der Diagnose um?
13: Ja, der FC Bayern ist natürlich erstmal geschockt. Hoeneß spricht im Interview mit RTL davon, dass er von früh bis spät eigentlich an Musiala denkt und man versichere Musiala natürlich auch die komplette Unterstützung des FC Bayern. Aber man habe sich quasi auch von den Neurologen so ein bisschen absichern lassen, dass es kein, ja, dauerhaftes Problem sein soll. Und man geht jetzt davon aus, dass Musiala dann zumindest wieder weiter Profisport betreiben könne.
12: Musiala hat in seiner Karriere ja schon einige Rückschläge hinnehmen müssen. Er hat eine lange Krankenakte. Wie geht's jetzt weiter?
13: Ja, jetzt wird er natürlich erstmal medikamentös behandelt. Also im ersten Fall werden bei solchen Absenzen dann Medikamente verabreicht, die man auch bei Epilepsie verabreicht. Also man versucht es jetzt erstmal auf medizinischem, klassischem Wege zu behandeln. Währenddessen soll er aber ganz normal trainieren und auch spielen können. Ich denke mal, man wird ihm jetzt trotzdem ein bisschen Pause geben. Er wurde jetzt auch aus dem Training rausgenommen. Am Montag hat es nach unseren Informationen auch nochmal einen Termin gegeben mit Max Eberl, den Bayernärzten, aber auch Musiala und seinem Beraterteam. Ja, und da hat man festgelegt, wenn das jetzt wieder auftreten sollte, wie das jetzt der Fall war, dass sich Musiala an die Öffentlichkeit wendet und eben nicht direkt erst der FC Bayern. Ja, und jetzt muss man das Ganze mal so ein bisschen beobachten und schauen. Also Musiala ist positiv, sein Team ist positiv, auch der FC Bayern, dass er ganz normal weiterspielen können wird. Jetzt muss man halt gucken, wann er zurückkommt und vor allem in welcher Form. Denn er war zuletzt eigentlich wieder deutlich besser drauf. Wenn wir mal zurückgucken, vergangene Saison ist ja ziemlich bitter gelaufen. Erst dieser Wadenbeinbruch, er hatte dann 25, 26 über 200 Fehltage. Also er wäre jetzt körperlich wieder hergestellt. Jetzt kommt die Nummer zurück. Jetzt muss man gucken, wie schnell schlagen die Medikamente ein und wie schnell wird er wirklich wieder voll gesund.
12: Soweit Florian Eckel zu Bayern-Spieler Jamal Musiala. Und wir machen einen harten Schnitt zum Radsport. Heute Auftakt der Deutschland-Tour, der größten deutschen Radrundfahrt in Hessen in Bad Orb. Mit einem Prolog, Holger Gersker, mit welchem Ergebnis?
14: Mit dem Ergebnis, dass der größte Star dieser Rundfahrt sich an die Spitze dieses Prologzeitfahrens und damit auch auf Platz 1 der Gesamtwertung gesetzt hat, nämlich Isaac del Toro. Der Mexikaner ist nicht nur Teamkollege von Tadej Pogacar, sondern ist der dritte der diesjährigen Tour de France und hat das weiße Trikot des besten Nachwuchsprofis nach Paris gebracht. Er hatte ein bisschen Glück, das muss man sagen, denn als er als Vorletzter hier dran war, waren die Bedingungen perfekt, die Straßen waren trocken und so war er knapp 2 Sekunden schneller als Paul Manier, der aktuell wohl weltbeste Sprinter, 3 Etappensiege beim Giro d'Italia und zuletzt auch der Sieg bei den Cyclassics in Hamburg, dem größten deutschen und wichtigsten Eintagesrennen. Und Manier hatte Pech, im strömenden Regen musste er fahren. Bester Deutscher war einer, der vom Bahnradsport kommt, Juniorenweltmeister, Europameister Tobias Müller, der deutsche Zeitfahrmeister Nils Polit am Ende auf Platz 12, der Altmeister John Degenkolb ist 16. geworden.
12: Holger Gersker war das zum Auftakt der Deutschlandtour.
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0: Der Blick auf die Straßen. A7 Fulda Richtung Würzburg, zwischen Fulda Dreieck und Bad Brückenau Volkers, inzwischen 6 Kilometer Stau. 6 Kilometer auch auf der A8 Stuttgart Richtung München, zwischen Augsburg West und Dasing. A8 München Richtung Stuttgart, zwischen Adelsried und Zusmarshausen, ein Unfall auf der rechten Spur. A9 Berlin Richtung Nürnberg, zwischen Münchberg Nord und Münchberg Süd, Behinderungen nach Unfall. Und A9 Nürnberg Richtung München zwischen Allersberg und Hilpoltstein Sperre wegen Bergungsarbeiten. Zum Schluss noch die B308 Sonthofen Richtung Lindau zwischen der B32 bei Auers und Kienbach. Aktuell 6 Kilometer Stau. Das Wetter in Bayern heiter bis wolkig, aber trocken heute meist. Nur in nördlichen Franken bleibt der Himmel heute eher bewölkt und später kann es Schauer und Gewitter geben. Die Höchstwerte 22 bis 30 Grad. In der Nacht ist es nördlich der Donau bewölkt. Zwischendurch sind ein paar kräftige Schauer und Gewitter möglich. Weiter südlich ist es eher locker bewölkt bis klar. Und gegen Morgen fallen auch hier ein paar Tropfen. Es kühlt ab auf 17 bis 14 Grad. Die Aussichten: morgen wechselnd bis stark bewölkt mit Schauern und Gewittern. Am Freitag ähnlich, aber noch ein klein wenig heftiger. Von Südwesten her zieht dann ein Starkregengebiet über den Freistaat hinweg. Der Samstag wird wechselhaft. Das Ganze bei Temperaturen zwischen 18 und 28 Grad maximal.
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0: Mit Holger Roman und diesen Themen: Anschlag auf Nord Stream Pipelines. Knapp 4 Jahre nach den Explosionen wird ein weiterer Verdächtiger in Kroatien gefasst. Neue Hasstirade von Ben-Gvir. Auch der Bundeskanzler verurteilt jetzt die menschenverachtenden Aussagen des israelischen Polizeiministers. Und Reform der Sozialsysteme. Eine Studie des IFO-Instituts empfiehlt, die Grundsicherung mit Wohngeld und Kinderzuschlag zu kombinieren. Fast 4 Jahre sind sie her, die Anschläge auf die Nord Stream Pipelines in der Ostsee. Ein tatverdächtiger Ukrainer wurde im August 2025 in Italien verhaftet und nach Deutschland verbracht. Gegen ihn wurde Anklage erhoben. Jetzt haben die Ermittler einen zweiten Mann gefasst, einen potenziellen Komplizen, der an den Anschlägen ebenfalls beteiligt gewesen sein soll. Und darüber hat meine Kollegin Tanja Sluka vor der Sendung mit Holger Schmidt gesprochen, dem Sicherheitsexperten der ARD.
15: Herr Schmidt, was ist denn bisher über die Identität des Verdächtigen und über seine Festnahme bekannt?
16: Es ist ein alter Bekannter für die deutschen Ermittlungsbehörden. Es ist ein Mann, von dem sie seit wirklich Monaten davon ausgehen, dass er zu den Tauchern gehörte, die von einem Segelschiff aus in der Ostsee zu den Pipelines runtergetaucht sind und die Sprengsätze gelegt haben. Den Ermittlern war es nach einigen Monaten sehr intensiver Ermittlungsarbeit gelungen, diesen Mann zu identifizieren. Und dann hatten sie festgestellt, dass er in Polen sich aufhält und 2 Versuche unternommen, ihn in Polen festnehmen zu lassen. Ein 2. Versuch ist relativ spektakulär insoweit schiefgegangen, als dass der Mann schon festgenommen war. Die polnischen Behörden ihn aber entgegen allen Regeln nicht ausgeliefert haben. Das war damals eine ziemliche diplomatische Verstimmung zwischen Deutschland und Polen. Und jetzt ist eben dieser Mann in Kroatien aufgetaucht unter durchaus interessanten Umständen. Denn in Kroatien wird gerade ein Film gedreht über die Anschläge, eine Hollywood-Produktion, unter anderem mit Sean Penn, also wirklich hochkarätig besetzt von Seiten der Hollywood-Produktion. Und genau im Rahmen dieser Produktion ist der Mann jetzt festgenommen worden. Das heißt, man darf davon ausgehen, er hat da so eine Art Fachberatung gemacht. Und das ist ihm wohl zum Verhängnis geworden.
15: Bei beiden Tatverdächtigen handelt es sich ja um Ukrainer. Weiß man inzwischen mehr über das Motiv der Männer?
16: Na gut, das Motiv auf der ersten Ebene war ganz eindeutig, die Pipeline zu zerstören und das als eine Art Kommandoaktion durchzuführen. Und jetzt ist natürlich die Frage, wer hat den Auftrag dazu gegeben, wer steht da, ich nenne es mal politisch, dahinter. Das ist für die Ermittler nicht zu beweisen. Da kann man natürlich darüber nachdenken, dass das die ukrainische Regierung war, weil das alles oder jedenfalls überwiegend Leute sind, die auch Bezüge zu Geheimdienst- und Militäreinheiten haben. Es ist auch eine Auftragsarbeit denkbar. Interessant wird es in den nächsten Wochen vor dem Oberlandesgericht Hamburg, vor dem hanseatischen Oberlandesgericht. Dort steht nämlich der mutmaßliche Anführer dieses Kommandos vor Gericht, der ja im vergangenen Jahr in Italien festgenommen worden ist. Und er sagt, er habe als Soldat gehandelt. Und je nachdem, wie viel er noch dazu sagt, kann man dann unter Umständen Rückschlüsse ziehen, wer ihm denn als Soldat der Ukraine den Auftrag gegeben haben könnte.
15: Der Prozess gegen diesen ersten Tatverdächtigen, den Sie gerade angesprochen haben, der wird ja in Kürze beginnen. Sind da weitere Enthüllungen zu erwarten, gerade was die Drahtzieher angeht?
16: Ja, das ist eine spannende Frage, die stelle ich mir auch. Die Verteidigungsstrategie des Angeklagten wird darauf hinauslaufen zu sagen, ich habe hier als Soldat gehandelt. Aber ob er dann noch mehr dazu sagt, das ist für mich völlig offen zur Stunde. Ich könnte mir vorstellen, dass er schlicht und ergreifend das bei diesem Satz belässt, dass er, gerade wenn er sich als Soldat sieht, da vielleicht nichts über seine Befehlskette verrät. Und dann wird das Gericht vor der Situation stehen, das zu bewerten. Ob man das glaubt, wie man das bewertet, das werden ganz sicher spannende Verhandlungstage. Aber zur Stunde finde ich es tatsächlich spekulativ zu sagen, wie dieses Hauptverfahren wohl aussehen könnte.
15: Ist denn zu erwarten, dass der 2. Tatverdächtige, der jetzt verhaftet wurde, auch bald nach Deutschland überstellt wird?
16: Also der wird Möglichkeiten haben, sich rechtlich dagegen zu wehren, und ich würde damit rechnen, dass er versucht, sich rechtlich zu wehren. Ich würde aber die Prognose wagen, dass das wohl nichts helfen wird, und würde auch die Hoffnungen haben, dass Kroatien da nicht in der Art und Weise taktiert, wie Polen das bei einer vorherigen Festnahme getan hat. Bei Polen sind die Motive ja sehr offenkundig gewesen. Aus Sicht der polnischen Regierung ist der Anschlag alles andere als unwillkommen gewesen. Die Pipeline war für Polen geostrategisch immer ein Problem. Deswegen hat man den Anschlag eigentlich auch nicht so als dramatisch, sondern vielleicht fast sogar als hilfreich eingeschätzt. Und Kroatien wird da eine ganz andere Haltung zu haben. Meine Erwartung wäre, dass die kroatischen Behörden dieses Verfahren wie jede andere europäische Haftbefehls- und Auslieferungsfrage behandeln und dass deswegen dann damit zu rechnen ist, dass der Mann in den kommenden Wochen nach Deutschland kommen wird.
15: Sollten die beiden Tatverdächtigen verurteilt werden letztlich, welche Strafe droht ihnen da bei uns?
16: Das wird rechtlich nochmal eine interessante Frage, weil aus Sicht des Generalbundesanwaltes das, was jedenfalls der Rädelsführer getan hat, eine Strafe nach Völkerstrafgesetzbuch ist. Die Bundesanwaltschaft wertet das Ganze als ein mögliches Kriegsverbrechen gegen zivile Infrastruktur. Ursprünglich ist man von einer anderen Argumentation ausgegangen und hat das eher im Bereich der Spionage-Sabotage-Delikte gesehen. Das ist durchaus diese ganze Konstellation wirklich juristisch auch nicht ausdiskutiert. Deswegen würde ich mich jetzt auch vor Prognosen ein bisschen hüten, was da eine mögliche Strafe am Ende für rauskommen kann. Es geht im Kern halt um die Frage, ist das hier Kriegsgeschehen? Ist das Beschädigung ziviler Infrastruktur? Was ist es denn eigentlich? Das ist die Aufgabe, vor der Richter am Hanseatischen Oberlandesgericht in Hamburg dann stehen werden.
0: Einschätzungen des ARD-Sicherheitsexperten Holger Schmidt zur Festnahme eines zweiten Tatverdächtigen rund um den Anschlag auf die Nord Stream Pipelines im September 2022. Die Empörung ist groß, auch in der deutschen Politik, und sie war zu erwarten. Es geht um die jüngsten Äußerungen des israelischen Polizeiministers Itamar Ben-Gvir. Der rechtsextreme Nationalist ist für rassistische Hass- und Hetztiraden bekannt und auch im eigenen Land hoch umstritten. 2007 wurde er in einem solchen Fall sogar verurteilt. Jetzt hat Ben-Gvir gefordert, Menschen in Gaza gezielt zu töten. Einige dort hätten es nicht verdient zu leben, wie er sagt. Mit etwas Verzögerung hat nun auch der Bundeskanzler reagiert. Aus Berlin Gabor Hallas.
17: Die Worte des israelischen Ministers verurteilt der Bundeskanzler scharf. Friedrich Merz nennt sie menschenverachtend und völkerrechtswidrig, sie seien nicht hinnehmbar, erklärte ein Regierungssprecher. Nun steht die Frage nach Konsequenzen im Raum, zum Beispiel Sanktionen gegen den Minister. Hier verweist die Bundesregierung auf ein geplantes Treffen der EU-Außenminister im September. Dort solle über gezielte Maßnahmen gegen radikale Politiker beraten werden. Die Bundesregierung kritisiert außerdem Pläne der israelischen Regierung, weitere Siedlungen im Westjordanland zu bauen. Die jüngsten Schritte verfolge der Bundeskanzler mit großer Sorge, so sein Sprecher. Israel müsse als Besatzungsmacht Palästinenser menschenwürdig behandeln. Das Auswärtige Amt erklärte, Leidtragende wäre in erster Linie die palästinensische Bevölkerung, das verstoße gegen das Völkerrecht und gefährde die Perspektive einer Zwei-Staaten-Lösung. Der Bundeskanzler erklärte außerdem, dass Deutschland für die Existenz und die Sicherheit Israels einstehe.
0: Eine Zwei-Staaten-Lösung, Frieden in Gaza, von diesem Zustand sind wir noch meilenweit entfernt. Kurz nach Gesprächen des US-Sondergesandten Kushner in Israel, die ergebnislos verlaufen sind, hat die israelische Armee gerade einen der massivsten Luftangriffe seit Monaten in dem Küstenstreifen geflogen. Ziel, beabsichtigt oder nicht, ein Café im Hafen von Gaza. Es gab mindestens 7 Tote und 13 Verletzte. Die israelische Regierung gibt an, man habe Hamas-Kommandeure treffen wollen, die Angriffe auf israelische Soldaten geplant hätten. Aus Tel Aviv, Julia Lai.
18: Nach Angaben des von der Hamas kontrollierten Gesundheitsministeriums wurden dabei 7 Menschen getötet, darunter ein Kind. 13 weitere wurden verletzt. Der Angriff traf eine Gegend, in der viele palästinensische Vertriebene in Zelten leben. Videoaufnahmen der Nachrichtenagentur AFP zeigen Bilder der Zerstörung. Das israelische Militär sagt, der Angriff habe führenden Hamas-Kommandeuren gegolten, die ihrerseits Angriffe auf israelische Truppen geplant hätten. Einer von ihnen sei am Terrorangriff des 7. Oktober beteiligt gewesen. Das Militär legte dafür bisher aber keine Belege vor. Der Luftschlag erfolgte nur Stunden, nachdem der US-Sondergesandte Jared Kushner Israel verlassen hatte. Er war in der Region, um den festgefahrenen Fahrplan für eine Nachkriegsordnung im Gazastreifen zu retten. Die israelische Regierung will ihre Truppen aus dem Gebiet erst nach der vollständigen Entwaffnung des Gazastreifens zurückziehen und lehnt den Plan ab.
0: Die schwarz-rote Koalition will den Sozialstaat reformieren. Eine von Bundesarbeitsministerin Bärbel Baas eingesetzte Fachkommission hat Anfang des Jahres in diesem Zusammenhang unter anderem vorgeschlagen, die künftige Grundsicherung, bisher Bürgergeld, mit dem Wohngeld und dem Kinderzuschlag zu einer Hilfe zu verschmelzen. Eine solche Zusammenlegung von Leistungen könnten tatsächliche Armutsrisiken vermindern und untere Einkommensgruppen besser stellen. Und womöglich ließe sich damit sogar Bürokratie bekämpfen. Das jedenfalls legt eine Studie des Münchner IFO-Instituts im Auftrag der Arbeiterwohlfahrt nahe, die heute in Berlin vorgestellt wurde. Jakob Mayer dazu.
19: Die Arbeiterwohlfahrt bekräftigt ihre Forderung, steuerfinanzierte Sozialleistungen wie Kinderzuschlag, Wohngeld und Grundsicherung in einem einheitlichen Gesetz zusammenzufassen. Diese neue Leistung sollten alle erwerbsfähigen Menschen bekommen, die finanzielle Unterstützung brauchen. Dabei solle in einen existenzsichernden Teil, der auf der heutigen Grundsicherung beruht, und einen unterstützenden Teil unterschieden werden. Leistungsempfänger würden durch die Reform nicht systematisch schlechter gestellt, betonte Lukas Hochscheid von der Arbeiterwohlfahrt. Das Haus stehe auf einem starken Fundament. Laut einer Studie des Wirtschaftsforschungsinstituts IFO im Auftrag der Arbeiterwohlfahrt würden davon besonders Alleinerziehende und Familien mit Kindern profitieren. Das Risiko, dass Menschen in Armut fallen, also weniger als 60% des mittleren Einkommens der Gesellschaft zur Verfügung haben, würde sinken. Arbeitsanreize würden gestärkt. Nach IFO-Angaben würde die von der Arbeiterwohlfahrt vorgeschlagene Reform knapp 5,4 Milliarden Euro im Jahr kosten. Die Arbeiterwohlfahrt greift damit im Wesentlichen Vorschläge der Kommission zur Reform des Sozialstaats auf. Das von der Bundesregierung eingesetzte Gremium hat Anfang des Jahres Empfehlungen vorgelegt.
0: Seit 5 Tagen brennt das Hochmoor im ostbelgischen Naturschutzgebiet Hohes Venn an der Grenze zu Nordrhein-Westfalen. Rund 3200 Hektar Vegetation wurden dadurch vernichtet. Eine Fläche etwa 76 Mal so groß wie die Theresienwiese in München. Inzwischen ist es den Einsatzkräften gelungen, das Feuer einzudämmen. Der Wetterumschwung hat mitgeholfen, Regen sorgte für Abkühlung und löschte oberirdische Glutnester. Gebannt ist die Gefahr aber noch nicht, wie Thomas Spickhofen erfahren hat.
20: Also der Brand sei inzwischen eingeschlossen, heißt es bei der belgischen Feuerwehr. Er breitet sich also nicht mehr aus, aber unter Kontrolle ist er wohl noch nicht. Die Bekämpfung ist wohl weiterhin auch schwierig, weil Hilfe aus der Luft zum Beispiel per Flugzeug oder Hubschrauber im Moment wegen der Witterung noch nicht möglich ist. Das ganze Feuer schwelt weiter. Der Einsatzleiter sagt, das sei ein Geduldsspiel, das kann unter Umständen noch Tage dauern. Die Einsatzkräfte haben jetzt eine Schneise durch das Gebiet inzwischen geschlagen. Die ist für sie befahrbar, das heißt, sie können da jetzt in das Gebiet auch richtig rein. Und gleichzeitig soll das auch eine Stopplinie für die Brände bilden. Aber es ist immer noch dichter Rauch dort und das erschwert die Arbeiten. Für heute Mittag und für heute Nachmittag sind Südwestwind, also Richtung Deutschland angesagt, aber auch Regenfälle.
0: KI gehört auch für viele Kinder und Jugendliche inzwischen zum Alltag. Sie nutzen etwa ChatGPT zum Lernen, für die Hausaufgaben oder manchmal sogar als emotionale Stütze. Zugleich fehlt vielen oft noch die Sicherheit im Umgang damit. Kann eine auf junge Menschen speziell zugeschnittene Version da helfen? Die gibt es nämlich jetzt. Franziska Kulczynski berichtet.
21: Viele Eltern wissen, dass ihr Kind schon einmal eine Falschinformation oder einen KI-generierten Inhalt für echt gehalten hat. Das zeigt eine neue Umfrage der Körperstiftung. Die meisten Eltern fühlen sich allerdings selbst nicht gut genug im Umgang mit KI gewappnet und wünschen sich Unterstützung. Darauf reagiert auch OpenAI mit einem speziellen Angebot für Jugendliche. ChatGPT for Teens richtet sich an 13- bis 17-Jährige und soll zusätzliche Schutzfunktionen bieten. Eltern können das Konto ihres Kindes mit ihrem eigenen verknüpfen, Ruhezeiten festlegen und in bestimmten Fällen Warnungen bekommen. Etwa dann, wenn es Hinweise auf eine mögliche Essstörung, sexuelle Inhalte oder Suizidgedanken gibt. Außerdem soll der Chatbot nicht so tun, als hätte er eigene Gefühle. Das kommt zu einer Zeit, in der der Umgang von KI mit Jugendlichen zunehmend kritisch gesehen wird. Denn KIs können sehr menschlich wirken und dadurch auch zur emotionalen Anlaufstelle werden. Dass OpenAI genau jetzt die Teens-Version angekündigt hat, könnte ein günstiger Zeitpunkt sein. Erst vor kurzem hat Florida als erster Bundesstaat das Unternehmen angeklagt, wegen der Gefährdung von Kindern und Jugendlichen. Risiken der KI habe OpenAI laut Anklage gegen den Jugendschutz in Kauf genommen.
0: Der Bischof des katholischen Bistums Speyer, Karl-Heinz Wiesemann, legt sein Amt nieder. Papst Leo XIV. Hat das Rücktrittsgesuch des Geistlichen heute Mittag angenommen. Das hat die Deutsche Bischofskonferenz in Bonn mitgeteilt. Wiesemann leitet das Bistum seit März 2008. Claudia Barthe.
22: Die Last der Verantwortung habe in ihm körperlich und vor allem seelisch
2: schwerwiegende Spuren hinterlassen, so begründete Karl-Heinz Wiesemann seinen Rücktritt. Er bittet die Gläubigen um Verständnis für seine Entscheidung. Auf das Bistum Speyer kommen umfassende Strukturreformen zu. Auch das 1000-jährige Domjubiläum in 3 Jahren steht an. Wiesemann leitete das Bistum seit März 2008. Er setzte sich unter anderem für den synodalen Weg, den Reformprozess der deutschen katholischen Kirche ein und machte sich in seinem Bistum unter anderem für mehr Frauen auf der Leitungsebene stark. Auch zum Zölibat und zum Diakonat der Frau bezog er wiederholt Stellung.
0: Die Zeit gleich 16.15 Uhr.
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0: Mit Gabi Hinterstoißer.
3: Ermittler nehmen 2. Verdächtigen rund um Nord Stream-Anschlag fest. Einer der mutmaßlichen Taucher in dem Fall wurde in Kroatien gefasst. Er war letztes Jahr bereits in Polen lokalisiert, von der Justiz aber nicht nach Deutschland ausgeliefert worden. Bei dem Anschlag 2022 wurde die Pipeline zerstört. Ein Prozess gegen den vermutlichen Anführer soll in den kommenden Wochen in Hamburg beginnen. Kanzler Merz nennt Aussagen des israelischen Polizeiministers menschenverachtend und völkerrechtswidrig. Ben-Gvir hatte gezielte Tötungen im Gazastreifen gefordert und gesagt, es gebe Menschen, die es nicht verdient hätten, zu leben. Der französische Außenminister Barrot bezeichnete den Aufruf als unerträglich und unmenschlich. Bund zieht mit Blick auf niedrige Gasspeicherstände die Wirtschaft in der Pflicht. Eine Sprecherin des Wirtschaftsministeriums forderte Händler auf, Gas zu kaufen. Das ist aktuell unattraktiv, weil die blockierte Straße von Hormuz die Preise in die Höhe treibt. Zum 1. November müssten die deutschen Gasspeicher nach gesetzlichen Vorgaben eigentlich zu jeweils 80% gefüllt sein. Zuletzt lag der Füllstand bei gut 50%. Neuer Großbrand im Westen Spaniens wurde vermutlich vorsätzlich gelegt. Das sagte der Vizepräsident der Region Extremadura, Bautista. Aufgrund des Feuers wurden 10 Ortschaften mit insgesamt rund 700 Einwohnern evakuiert. Der Brand hat bereits 2200 Hektar Vegetation zerstört. Klimawandel ist Grund für die jüngsten Rekordtemperaturen in europäischen Meeren. Wissenschaftler der Initiative World Weather Attribution teilten mit, solche Werte wären sonst praktisch unmöglich gewesen. Für den Juli gab es heuer eine Rekorddurchschnittstemperatur im Mittelmeer von 27 Grad. Und das Wetter in Bayern teils sonnig, in Franken sind Schauer und Gewitter möglich bei maximal 21 bis 30 Grad.
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0: Im Studio Joachim Dangel. 11 Tage, 1200 Kilometer und 14.000 Höhenmeter. Die Organisatoren der Benefizaktion Run to Rome haben sich ein ehrgeiziges Ziel gesetzt. Von Kelheim geht's in mehreren Staffeln bis in die italienische Hauptstadt. Als Höhepunkt winkt ein Vatikanbesuch. Das alles zugunsten der Sternstunden. Andreas Wendleder war beim Start dabei.
22: Heute Morgen um Punkt 7 der Start. Die Läuferinnen und Läufer machen sich auf den Weg nach Rom. Begleitet werden sie von Fahrern, Mountainbikern und Ärzten auf den 11 Etappen, sagt Helmut Bachschmidt von Bachis Laufprojekt in Kelheim, das den Spendenlauf für Sternstunden organisiert.
23: Die sind alle total heiß und ich glaube, heute hat keiner richtig geschlafen. Die meisten waren schon morgens wach und um 2 Uhr haben jetzt wirklich gewartet, bis jetzt endlich dann losgeht.
22: Auf einzelnen Etappen in den Alpen und über den Apennin müssen teilweise über 2000 Höhenmeter bergauf überwunden werden.
23: Jeden Tag immer seine 10, 15 Kilometer zum Laufen, da kommen wir dann an die Substanz und das ist mit Sicherheit die große Herausforderung, dass wir das dann schaffen. Aber in der Gruppe habe ich da keine Angst.
22: Bachschmidt hofft, dass möglichst alle Teilnehmer am Samstag in einer Woche gesund auf dem Petersplatz im Vatikan ankommen werden.
0: Das Landgericht Ingolstadt hat heute Vormittag einen jungen Mann aus Nigeria unter anderem wegen Vergewaltigung zu 7 Jahren Freiheitsstrafe verurteilt. Der Angeklagte wurde während der Urteilsbegründung aggressiv und verletzte einen Polizeibeamten. Der vorsitzende Richter schloss ihn deshalb von der Hauptverhandlung aus und verlas die Urteilsbegründung ohne ihn zu Ende. Weitere Einzelheiten aus Ingolstadt von Katrin Nöbauer.
24: Ich habe nichts getan. Ihr gebt mir 7 Jahre für nichts. Das rief der Angeklagte auf Englisch, als die Sicherheitsbeamten ihn fixiert hatten und aus dem Gerichtssaal führten. Der vorsitzende Richter fasste nach der Unterbrechung zusammen, der Angeklagte habe ein Mikrofon nach ihm werfen wollen. Außerdem habe er die Sicherheitsbeamten angegriffen und dabei einen Polizisten gewürgt und am Kopf verletzt. Dafür wird der Mann sich gegebenenfalls in einem eigenen Prozess verantworten müssen. Was den aktuellen Prozess angeht, ist das Gericht sich nach der Auswertung von DNA-Spuren, Videos und Zeugenaussagen sicher. Der Angeklagte habe im Februar eine 42-jährige Ukrainerin von Ingolstadt bis Pfaffenhofen verfolgt und sie dort in der Nähe des Bahnhofs vergewaltigt. Erst als die Frau sich totstellte, habe der Angeklagte von ihr abgelassen. Die Frau leide noch immer unter der Tat und sei zurück in die Ukraine nach Charkiw gegangen, so der Vorsitzende Richter. Das Urteil ist noch nicht rechtskräftig.
0: Der Eckgarten im Münchner Norden ist eine ehemalige Kleingartenanlage und dort soll ein neues Modellquartier für rund 4.500 Menschen entstehen. Das hat der Stadtrat beschlossen. Der Landesbund für Vogelschutz will allerdings gerichtlich gegen das Wohnbauprojekt vorgehen. Fast 1.000 Bäume müssten dafür gefällt werden. Die Wohnungsnot könne man nicht durch eine beispiellose Naturzerstörung lösen, so der LBV. 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
0: Im russischen Angriffskrieg gegen die Ukraine konzentrieren sich die Kämpfe einmal mehr auf den Donbass, das Kohlerevier im äußersten Osten des Landes. Nach Angaben der Ukraine ist die Region für Russland nicht nur strategisch wichtig, sondern auch wirtschaftlich lukrativ. Hier sollen im Boden mit die wertvollsten Rohstoffe Europas für Batterien, Elektrofahrzeuge, Smartphones oder Windkraftanlagen schlummern. Seit 2014 versucht Russland, den Donbass für sich zu beanspruchen. Slowjansk und Kramatorsk sind die beiden letzten größeren Städte im ukrainischen Festungsgürtel, in denen noch Menschen leben. Zu ihrem Alltag gehören seit Jahren Gleitbomben, Drohnenangriffe und damit einhergehende Luftalarme. Aber die Heimat von dort zu verlassen, nur um ein ruhigeres Leben zu führen, das wollen die meisten nicht. Unser Korrespondent Jerzy Sobota war vor Ort und hat mit den Einwohnern gesprochen.
4: Serhi steht auf einem großen betonierten Platz, der von Lautsprechern beschallt wird. Hinter ihm steht ein Betonklotz aus den 60er Jahren, von dem das Wappen mit dem ukrainischen Dreizack prangt. Wir stehen jetzt vor dem Stadtrat von Slowjansk. 2014 haben prorussische Separatisten das Gebäude besetzt. Man kann sagen, dass der Krieg in Slowjansk begonnen hat. Viele Menschen im Donbass glauben, dass der Krieg genau dort enden wird, wo er begann. Der Luftalarm unterbricht ihn. Eigentlich wollte er erzählen, wie Slowjansk vor 12 Jahren wieder befreit wurde und zum Symbol des Krieges im Donbass geworden ist. Und dass er selbst aus Kostjantinivka kommt, dem umkämpften Nachbarort und aktuellen Epizentrum des Krieges. Stattdessen greift Serhi zum Handy. Er bringt in Erfahrung, was da gerade auf die Stadt zufliegt. Ihr müsst verstehen, dass ihr es mit einem Kommandeur der Flugabwehr zu tun habt. Das heißt, er hat alle operativen Informationen, wohin eine Gleitbombe in etwa fliegt. Er hat bestimmte Markierungen und Koordinaten und so, sagt sein Begleiter. 2 russische Gleitbomben erfährt Kommandeur Serhi aus dem Leitstand. In 5 Minuten sollen sie irgendwo in der Stadt einschlagen. Beide sind Soldaten in der Luftverteidigung der 54. Brigade, die Slowjansk verteidigt. Man muss genau hinhören. Ihr habt 4 bis 5 Sekunden, wenn es pfeift. Dann müsst ihr euch hinwerfen, mit dem Gesicht zum Boden. Alltag im ukrainischen Donbass. 15 Kilometer sind es vom Stadtrand zur Front und sie rückt jeden Tag ein kleines Stückchen näher. Für die Stadt heißt das täglicher Beschuss, immer wieder Tote auch unter der Zivilbevölkerung. Der Zugverkehr wurde schon Ende letzten Jahres eingestellt. In den letzten Wochen haben die Angriffe stark zugenommen. Gut 38.000 Zivilisten harren noch in Slowjansk aus. Wie lange noch? Schwer zu sagen, aber noch ist hier halbwegs normales Leben. Die Menschen arbeiten, es gibt Licht und fließend Wasser. Das ist doch wunderbar. Der Luftalarm ist vorbei. Serhis Einheit hat das GPS-Signal der Gleitbomben gestört. Sie sind irgendwo vor der Stadt niedergegangen. Aus dem Lautsprecher ertönt Reklame für einen Pizzalieferdienst. Die Hauptstraßen der Stadt sind mit Fischernetzen bedeckt. Darin sollen sich russische FPV-Drohnen verfangen, die inzwischen auch die äußeren Stadtviertel erreichen. Wir laufen einige Straßen weiter und betreten Milanas Barbershop. Eine junge Frau schneidet einem Mann den Bart.
5: Ich habe viele Klienten. Wenn du arbeitest, dann denkst du an nichts. Klar, vielleicht wenn es knallt. Hier sind neulich die Fenster rausgeflogen, aber ich habe dann neue reinmachen lassen und wir arbeiten weiter. Ja, FPV-Drohnen fliegen rum, in manchen Stadtteilen mehr, hier weniger. Sie jagen zivile Fahrzeuge, fliegen in Häuser, töten Menschen. Wenn es auch hier im Zentrum schlimmer wird, dann müssen wir weg. Aber bisher bleiben wir, je nach Lage. Milana hat ihren Laden vor 4 Jahren eröffnet. Beim Bartschneiden hat sie auch ihren Ehemann kennengelernt. Er kommt aus Bachmut, ist Soldat und hier in Sloviansk stationiert. Obwohl schon einige ihrer Freunde gestorben sind, will die 25-Jährige nicht weg von hier.
6: Sie haben meinen Kindergarten und meine Schule zerstört. Dort sind schon meine Großeltern und meine Eltern hingegangen. Ich dachte, auch meine Kinder werden dorthin gehen. Aber leider nein.
5: Vor dem Barbershop wieder die Lautsprecher. Kinder lachen. 1000 Kinder sind im letzten Jahr in der Geburtsklinik zur Welt gekommen, gibt die Stimme bekannt. Dass sie seit Ende Juni nach russischem Beschuss geschlossen wurde, sagt sie nicht. Halten wir zusammen, das Leben geht weiter. Auch für Valeria. Sie wurde in Sloviansk geboren. Wir treffen sie in einem Café im Stadtzentrum. Sie dient freiwillig als Soldatin und ist Presseoffizierin bei der 30. Brigade. Warum die Menschen hier unter Dauerbeschuss ausharren? Das Risiko ist gerechtfertigt, denn jeder von uns trägt ein Stück Leben in diese Stadt. Wenn wir alle weggehen, dann endet das Leben hier. Solange die Menschen hier sind, gibt es Leben. Wenn die Evakuierung von Zivilisten beginnt, dann blutet eine Stadt aus, sagt sie. Ihre Wohnung liegt in der nahegelegenen Nachbarstadt Kramatorsk, wo ebenfalls noch knapp 50.000 Menschen leben. Dort ist die Situation noch viel schlimmer. Mehrmals täglich wird die Stadt mit Gleitbomben und Drohnen beschossen. Alle haben sich daran gewöhnt. Wir hören die Explosion, wenn wir schlafen gehen. Wir hören die Explosion, wenn wir aufwachen. Man hört ständig diese Dröhnen über der Stadt. Überall, in den Geschäften, an den Tankstellen. Das ist schon wie eine Lebensweise. Das ist der Donbass-Lifestyle. Valeria hat eine zierliche Statur und trägt eine markante Brille. Die olivgrünen Kätzchen auf ihrem Top ergeben ein Muster in Flecktarn. Erst jüngst sei eine Shahed-Drohne in ihrem Wohnblock eingeschlagen, im 6. Stock. Aber sie hatte Glück, denn sie wohnt im 9. Weg will sie trotzdem nicht, sagt sie. Das wird jetzt merkwürdig klingen für sie. Aber ich sterbe lieber irgendwo hier, als mit anzusehen, dass über Sloviansk die russische Fahne gehisst wird. Das könnte ich nicht ertragen. Vor dem Stadtrat erklingt wieder Werbung aus dem Lautsprecher. Pizza auf Rädern. Das Leben geht weiter. Im Donbass-Style.
0: Jerzy Sobota war das mit einer Reportage aus dem Donbass in der Ukraine, wo die Menschen sich nicht vom russischen Aggressor vertreiben lassen wollen.
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0: Mit 6 Verkehrsmeldungen, A7 Fulda Richtung Würzburg, zwischen Fulda-Dreieck und Bad Brückenau-Volkers, Stau oder stockender Verkehr. A8 Stuttgart Richtung München, zwischen Augsburg-West und Dasing, 6 Kilometer Stau. A9 Berlin-Nürnberg, zwischen Münchberg-Nord und Münchberg-Süd-Stau nach einem Unfall. A99 Westumfahrung München Richtung Nürnberg, zwischen Freiham-Mitte und Germering-Nord-Stau nach Unfall. A995 München Richtung Kreuz München Süd zwischen Giesing und Sauerlach, stockender Verkehr wegen Bauarbeiten. Und B23 Lermoos Richtung Garmisch-Partenkirchen zwischen Griesen und Garmisch, 2 Kilometer Stau. Das Wetter in Bayern, heiter bis wolkig, aber meist trocken. Im nördlichen Franken bleibt der Himmel heute durchgehend bewölkt. Dort kann es im Laufe des Abends noch etwas schauern und gewittern. Die Höchstwerte 22 bis 30 Grad aktuell. In der Nacht ist es nördlich der Donau bewölkt. Zwischendurch sind ein paar kräftige Schauer und Gewitter möglich. Weiter südlich ist es eher locker bewölkt bis klar. Gegen Morgen fallen aber auch hier ein paar Tropfen. Es kühlt ab auf 17 bis 14 Grad. Und die Aussichten morgen wechseln bis stark bewölkt mit Schauern und Gewittern. Am Freitag ähnlich, aber noch ein klein wenig heftiger. Von Südwesten her zieht dann ein Starkregengebiet über Bayern hinweg. Der Samstag wird wechselhaft. Und die Temperaturen dazu? Höchstwerte 18 bis 28 Grad. Am unteren Ende sind es 17 bis 10 Grad.

0: Es ist 16.30 Uhr.
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0: Nach den Nord Stream-Anschlägen haben Ermittler den zweiten Tatverdächtigen festgenommen. Er ist ebenfalls Ukrainer. Der Tötungsaufruf des israelischen Sicherheitsministers schlägt weiter hohe Wellen. Jetzt hat auch Bundeskanzler Merz reagiert. Der Jugendliche, der gestern in München von einem Polizisten angeschossen wurde, hantierte mit einer Soft-Air-Waffe. Ich bin Tanja Sluka und begleite Sie durch den Nachmittag. Wieder führt die Spur in die Ukraine. 4 Jahre nach den Anschlägen auf die Nord Stream Pipelines in der Ostsee haben die Ermittler nun einen weiteren mutmaßlichen Täter dingfest gemacht. Wie bereits beim ersten Verdächtigen, der vor einem Jahr verhaftet wurde, soll es sich bei seinem Komplizen um einen Ukrainer handeln. Er war schon einmal in Polen festgenommen worden, doch zur Auslieferung kam es damals nicht. Nun wurde der Mann in Kroatien aufgespürt. Raimund Bacher mit den Details.
2: Im Zusammenhang mit den Anschlägen auf die Nord Stream Pipelines hat die Bundesanwaltschaft einen weiteren Verdächtigen festnehmen lassen. Der Ukrainer wurde in der kroatischen Küstenstadt Pula gefasst. Ihm wird vorgeworfen, an der Zerstörung der Gaspipelines in der Ostsee beteiligt gewesen zu sein. Nach Angaben der Ermittler soll der Mann als ausgebildeter Taucher zu dem Team gehört haben, das im September 2022 Sprengsätze in rund 80 Metern Tiefe an den Leitungen angebracht hat. Für die Aktion soll die Gruppe eine Segeljacht genutzt haben, die von Rostock aus in See stach und mit Hilfe gefälschter Ausweisdokumente angemietet worden sein soll. Besonders brisant, der Verdächtige war bereits im vergangenen Jahr in Polen ausfindig gemacht und festgenommen worden. Die polnische Justiz lehnte eine Auslieferung an Deutschland jedoch ab, sodass der Mann wieder freikam. Mit der Festnahme könnte die Aufklärung des Anschlags weiter vorankommen. Bereits seit vergangenem Jahr sitzt der mutmaßliche Anführer der Gruppe in Deutschland in Untersuchungshaft. Gegen ihn hat die Bundesanwaltschaft Anklage erhoben. Sein Prozess beginnt nächste Woche vor dem Oberlandesgericht in Hamburg. Wer die Anschläge auf die Nord Stream Pipelines letztlich in Auftrag gegeben hat, ist allerdings weiterhin unklar.
0: Nicht nur der Anschlag in der Ostsee, sondern auch die aktuelle Festnahme in Kroatien sind offenbar Hollywood-reif. Denn wie sich herausstellte, arbeitete der Ukrainer an einer Filmproduktion über die Straftat mit, die er selbst begangen haben soll. Der ARD-Sicherheitsexperte Holger Schmidt mit den Details.
3: In Kroatien wird gerade ein Film gedreht über die Anschläge an eine Hollywood-Produktion, unter anderem mit Sean Penn, also wirklich hochkarätig besetzt von Seiten der Hollywood-Produktion. Und genau im Rahmen dieser Produktion ist der Mann jetzt festgenommen worden. Das heißt, man darf davon ausgehen, er hat da so eine Art Fachberatung gemacht und das ist ihm wohl zum Verhängnis geworden.
0: Es gäbe Menschen, die es nicht verdient hätten zu leben. Die Empörung über die Aussagen des israelischen Sicherheitsministers ist weiterhin groß. Jetzt hat auch Bundeskanzler Merz reagiert. Solche Appelle seien absolut inakzeptabel, ließ er über einen Regierungssprecher in Berlin wissen. Itamar Ben-Gvir hatte gefordert, täglich Palästinenser im Gazastreifen zu töten. Gabor Hallas mit den Reaktionen.
4: Die Worte des israelischen Ministers verurteilt der Bundeskanzler scharf. Friedrich Merz nennt sie menschenverachtend und völkerrechtswidrig, sie seien nicht hinnehmbar, erklärte ein Regierungssprecher. Nun steht die Frage nach Konsequenzen im Raum, zum Beispiel Sanktionen gegen den Minister. Hier verweist die Bundesregierung auf ein geplantes Treffen der EU-Außenminister im September. Dort solle über gezielte Maßnahmen gegen radikale Politiker beraten werden. Die Bundesregierung kritisiert außerdem Pläne der israelischen Regierung, weitere Siedlungen im Westjordanland zu bauen. Die jüngsten Schritte verfolge der Bundeskanzler mit großer Sorge, so sein Sprecher. Israel müsse als Besatzungsmacht Palästinenser menschenwürdig behandeln. Das Auswärtige Amt erklärte, Leidtragende wäre in erster Linie die palästinensische Bevölkerung, das verstoße gegen das Völkerrecht und gefährde die Perspektive einer Zwei-Staaten-Lösung. Der Bundeskanzler erklärte außerdem, dass Deutschland für die Existenz und die Sicherheit Israels einstehe.
0: In München ist gestern ein Jugendlicher durch eine Polizeikugel schwer verletzt worden. Der 14-Jährige hatte im Stadtteil Schwabing mit einer Soft-Air-Waffe hantiert, einer täuschend ähnlichen Nachbildung einer Pistole, die allerdings nur Aluminium- oder Plastikkugeln mit geringer Energie verschießen kann. Ein Passant beobachtete ihn und rief die Polizei. Frank Jordan berichtet.
5: Zivile Beamte erkannten den gesuchten 14-Jährigen.

0: nach Ablehnung seines Asylantrags die Abschiebung. Die Polizei ermittelt wegen des Verdachts der Bedrohung der Polizeibeamten. Parallel überprüft das Landeskriminalamt die Rechtmäßigkeit des dienstlichen Schusswaffengebrauchs.
1: Der Sechsfachmord von Stade hat bundesweit für Entsetzen gesorgt. Ende Juni erschoss ein Mann in einer Mutter-Kind-Einrichtung der niedersächsischen Hansestadt 6 Mitarbeiter der Jugendhilfe. Hintergrund war offenbar ein Sorgerechtsstreit. Später nahm sich der Täter im Gefängnis das Leben. Nun gibt es Erkenntnisse, die auf Behördenversagen hindeuten sollen. Die Einzelheiten von Mandy Sarti.
2: Im März 2017 soll die Polizeiinspektion Goslar einen mündlichen Hinweis erhalten haben. Demnach soll der mutmaßliche Täter aus Stade im selben Monat aus einem türkischen Gefängnis geflüchtet sein. So geht es aus einer Antwort auf eine Anfrage der CDU-Fraktion im Niedersächsischen Landtag hervor, die dem NDR vorliegt. Doch eine Abfrage bei den türkischen Behörden lief demnach ins Leere. Die Türkei habe mitgeteilt, dass die angefragte Person nicht bekannt sei. Die rot-grüne Landesregierung teilte außerdem mit, dass der mutmaßliche Täter keinen Aufenthaltstitel hatte und dementsprechend zum Tatzeitpunkt ausreisepflichtig gewesen sei. Eine entsprechende Prüfung sei der Landesregierung aber nicht bekannt. Die CDU in Niedersachsen spricht gegenüber NDR und Süddeutscher Zeitung von einem Behördenversagen, das dringend aufgeklärt werden müsse. Ende Juni soll Fatih Khan G. in einer Mutter-Kind-Einrichtung 6 Menschen getötet haben. Doch zu einem Prozess gegen den mutmaßlichen Täter wird es nicht mehr kommen. Ende Juli hat er sich in seiner Zelle in der JVA Bremervörde das Leben genommen.
1: Mehr als 500 Sozialleistungen gibt es laut IFO-Institut mittlerweile in Deutschland. Kaum jemand hat da noch den Überblick. Deshalb will die Bundesregierung nun einiges streichen oder zusammenlegen. Die AWO fürchtet, es könnte zu umfassenden Leistungskürzungen kommen und hat ihrerseits einen Reformvorschlag präsentiert. Er soll die Armut bekämpfen, wäre aber um einige Milliarden teurer als die bisherigen Pläne. Jakob Mayer berichtet.
3: Die Arbeiterwohlfahrt bekräftigt ihre Forderung, steuerfinanzierte Sozialleistungen wie Kinderzuschlag, Wohngeld und Grundsicherung in einem einheitlichen Gesetz zusammenzufassen. Diese neue Leistung sollten alle erwerbsfähigen Menschen bekommen, die finanzielle Unterstützung brauchen. Dabei solle in einen existenzsichernden Teil, der auf der heutigen Grundsicherung beruht, und einen unterstützenden Teil unterschieden werden. Leistungsempfänger würden durch die Reform nicht systematisch schlechter gestellt, betonte Lukas Hochscheid von der Arbeiterwohlfahrt. Das Haus stehe auf einem starken Fundament. Laut einer Studie des Wirtschaftsforschungsinstituts IFO im Auftrag der Arbeiterwohlfahrt würden davon besonders Alleinerziehende und Familien mit Kindern profitieren. Das Risiko, dass Menschen in Armut fallen, also weniger als 60% des mittleren Einkommens der Gesellschaft zur Verfügung haben, würde sinken. Arbeitsanreize würden gestärkt. Nach IFO-Angaben würde die von der Arbeiterwohlfahrt vorgeschlagene Reform knapp 5,4 Milliarden Euro im Jahr kosten. Die Arbeiterwohlfahrt greift damit im Wesentlichen Vorschläge der Kommission zur Reform des Sozialstaats auf. Das von der Bundesregierung eingesetzte Gremium hat Anfang des Jahres Empfehlungen vorgelegt.
1: Es waren erschreckende Szenen. Fußballnationalspieler Jamal Musiala brach während eines Spiels auf dem Platz zusammen. Gleich zweimal innerhalb weniger Tage ist das passiert. Die Sorgen um den jungen Bayern-Star sind groß und es kursieren viele Spekulationen. Gestern Abend dann die Diagnose. Der 23-Jährige erklärte selbst, es seien kurz auftretende, aber gut behandelbare Absenzen festgestellt worden. Abwesenheiten also. Was genau steckt dahinter und warum ist schnelles Handeln in diesem Fall wichtig? Frank Wittig berichtet.
4: Mediziner sprechen bei solchen Absenzen von einer besonderen Form epileptischer Anfälle. Das Bewusstsein ist dabei für Sekunden gestört. Der Muskeltonus sinkt, Betroffene sacken weg. Professor Andreas Schulze-Bonhage vom Epilepsiezentrum der Uniklinik Freiburg erklärt das Phänomen im Gehirn. Normalerweise arbeiten Milliarden Nervenzellen unabhängig voneinander, etwa um unsere Motorik und die Ballbewegung zu steuern. Mit einem solchen Anfall entladen sich diese Zellen plötzlich in einem unnatürlichen Rhythmus gemeinsam. Das führt zu Bewusstseinsverlust oder Trübung. Das klingt dramatisch, ist aber laut Experten meist gut in den Griff zu bekommen. Bei rund 85% der Betroffenen lässt sich durch Medikamente eine vollständige Anfallsfreiheit über viele Jahre erzielen. Dass eine solche Diagnose wie bei Musiala im Alter von 23 Jahren erstmals auftritt, ist untypisch, denn oft liegt die Manifestation im Kindes- oder im hohen Lebensalter. Experten vermuten daher, dass Musiala die Veranlagung womöglich schon länger hatte und sie bisher medizinisch perfekt behandelt war. Und das Wichtige für den Leistungssport? Zwischen den Anfällen arbeitet das Gehirn absolut normal. Auch bei dieser Diagnose kann man als Profisportler auf dem Platz stehen.

0: Musiala befindet sich damit in bester Gesellschaft. Auch der brasilianische Weltstar Ronaldo spielte, trotz einer Epilepsieerkrankung, auf absolutem Topniveau.
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2: mit Tobias Brunner. Das EU-Statistikamt hat seine frühere Schätzung zur Inflation bestätigt. Demnach haben sich Waren und Dienstleistungen im Juli um durchschnittlich 2,9% verteuert. Im Juni hatte die Inflationsrate in der EU dagegen noch bei 2,8% gelegen. Verantwortlich waren den Angaben zufolge vor allem die Energiepreise. Der Iran-Krieg hatte diese wieder kräftig steigen lassen. Das setzt bekanntlich auch die deutsche Wirtschaft unter Druck, die seit Jahren nicht so recht vom Fleck kommt. Immerhin, von der Industrie kamen heute kleinere positive Signale. Mehr dazu von Heidi Radwilas.
3: Einen Hoffnungsschimmer gibt es aus der deutschen Wirtschaft. Die deutsche Industrie sitzt auf einem Rekordauftragspolster. Laut Statistischem Bundesamt hat der Auftragsbestand im Juni den höchsten Wert seit Beginn der Erhebung 2015 erreicht. Inflationsbereinigt plus 0,8% auf 8,9 Monate. Heißt, wenn keine neuen Aufträge kämen, wären die Unternehmen im Schnitt noch fast 9 Monate damit beschäftigt, die aktuellen Aufträge abzuarbeiten. Das sei ein gutes Zeichen, finden Ökonomen. Allerdings warnen sie auch, das Abarbeiten könnte unter anderem wegen Lieferkettenengpässen aufgrund von Niedrigwasser und der Krise am Persischen Golf schwieriger werden.
2: Wer ein Auto hat, der dürfte schon öfters geschluckt haben, immer dann, wenn die Rechnung von der Versicherung kam. Deutschlands größter Kfz-Versicherer, die Hug Coburg, hat auch für dieses Jahr angekündigt, dass es teurer wird. Auf Vergleichsportalen zeichnet sich dagegen kein eindeutiger Trend ab. Wer derzeit wechseln will, muss laut Verifox im Schnitt nur gut 1% mehr bezahlen als im Vorjahr. Felix Linke gibt Tipps für den Versicherungsvergleich.
4: Wenn Autoversicherungen Beitragserhöhungen zum Jahreswechsel ankündigen, sollten Kfz-Halter flexibel sein. Häufig lohnt sich ein Vertragswechsel. Marktführer Hug Coburg kündigt jetzt schon Beitragsanpassungen an wegen steigender Kosten für Ersatzteile und Werkstattstunden. Bei der Hug vergleicht man Tarife am besten online auf der Homepage. Andere Versicherer zeigen ihre Angebote auch auf Vergleichsportalen im Internet an. Dort ist eine erste Orientierung vor allem für Gebrauchtwagen und bereits Versicherte sinnvoll. Bei Neuwagen und besonders bei Elektroautos können Versicherte von Sonderkonditionen der Hersteller profitieren. Oft ist die Herstellerversicherung nur im ersten Jahr besonders günstig. Statt individueller Schadensfreiheitsklassen gibt es hier meist eine Flatrate mit einem Tarif für alle. Davon profitieren vor allem junge Fahrer mit einer schlechten SF-Klasse, während erfahrene Autofahrer mit guten persönlichen Merkmalen davon nichts haben. Entscheidend kann beim E-Auto der Versicherungsschutz rund um den Akku sein, der beim Hersteller oft am billigsten ist.
2: Und bleiben wir auf der Straße? In Deutschland wurden zuletzt weniger Wohnmobile und Wohnwagen verkauft. Nach Angaben des Caravan-Branchenverbands CIVD lag das Minus im bisherigen Jahresverlauf bei 3%. Das heißt, es wurden gut 63.000 Wohnmobile und Wohnwagen verkauft. Damit setzt sich der Trend aus dem vergangenen Jahr fort, nachdem sich in den Corona-Jahren viele Menschen für Caravaning entschieden und der Branche deshalb einen Boom beschert hatten. Der Verband gibt sich aber gelassen. Es sei normal, dass die Verkäufe jetzt wieder etwas zurückgingen, heißt es dort. Hätte es die Pandemie nicht gegeben, wäre man womöglich Jahr für Jahr gewachsen und auf dem jetzigen Niveau angekommen. Nach fast 8 Monaten Pause will Eurowings wieder Flüge nach Dubai anbieten. Wie der Konzern mitgeteilt hat, soll das Arabische Emirat ab Ende Oktober mit dem Winterflugplan angesteuert werden. Direktflüge nach Dubai sind dann ab Berlin, Stuttgart und Köln-Bonn möglich. Der Flugplan in die Arabischen Emirate ist aber nach wie vor etwas ausgedünnt. Von München aus fliegt derzeit Emirates 2-mal täglich nach Dubai. Die Lufthansa hat die Verbindung noch nicht wieder aufgenommen.

0: Sind humanoide Roboter eine neue Chance für Deutschlands Industrie? Gleich mehr dazu in BR24 Hintergrund hier bei uns. Es ist 16.45 Uhr.
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0: Die Nachrichten mit Gabi Hinterstoisser.
2: Polizei nimmt kurz vor Nord Stream-Prozess zweiten Verdächtigen fest. Der Ukrainer wurde laut Bundesanwaltschaft auf Grundlage eines europäischen Haftbefehls in der kroatischen Küstenstadt Pula gefasst. Zuvor war der Mann nach einer ersten Festnahme in Polen wieder freigelassen worden. Nun soll er nach Deutschland überstellt werden. Der Prozess gegen den ersten Verdächtigen beginnt bald in Hamburg. Bundeskanzler nennt Tötungsaufruf von israelischem Minister nicht hinnehmbar. Über seinen Regierungssprecher ließ Merz mitteilen, die Äußerungen von Polizeiminister Ben-Gvir seien menschenverachtend und völkerrechtswidrig. Der rechtsextreme israelische Politiker hatte in einem Podcast dazu aufgerufen, jeden Tag 30 bis 40 Palästinenser zu töten. Bundesregierung appelliert wegen geringer Gasspeicherstände an die Wirtschaft. Eine Sprecherin des Bundeswirtschaftsministeriums erklärte, man fordere die Händler auf, mehr einzuspeichern. Auch der Chef der Bundesnetzagentur Müller betonte, er erwarte, dass die Gashändler ihrer Verpflichtung nachkämen. Verbraucher sollten sich auf höhere Preise einstellen. Stadt Monschau hebt Evakuierungen auf. Zuvor hatten die belgischen Behörden gemeldet, der Waldbrand im Naturschutzgebiet Hohes Venn sei eingegrenzt. Der Leiter der Krisenkommunikation der Provinz Lüttich erklärte, das Feuer sei unter Kontrolle und dürfte sich nicht weiter in Richtung Deutschland ausbreiten. Die Lage bleibe aber kompliziert. Bayerns Innenminister Herrmann spricht sich für Grenzkontrollen aus. Im Gespräch mit dem Bayerischen Rundfunk warnte der CSU-Minister vor illegaler Zuwanderung. Die Zahlen seien zwar zurückgegangen, aber wer die Kontrollen aufhebe, riskiere, dass sich das wieder ändere. Bundesinnenminister Dobrindt hatte zuletzt bei der EU-Kommission in Brüssel eine Verlängerung der Grenzkontrollen angemeldet. Das Wetter in Bayern teils sonnig, teils Schauer und Gewitter bei Höchstwerten von 21 bis 30 Grad.
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3: Im Studio Joachim Dangel. Ehering, Schmuck, Erinnerungsstücke. In bayerischen Pflegeeinrichtungen nehmen Diebstähle zu. Immer öfter geraten Pflegekräfte in Verdacht. Reporter Peter Allgeier hat bei der Polizei nachgefragt, was Betroffene tun können. Und er hat eine Rentnerin getroffen, die beim Öffnen ihres Schmuckkoffers fast nur Leere vorgefunden hat.
4: Das gibt's ja nicht.
5: Der ganze Schmuck ist weg. Ein Ring war da drinne.
6: Sagt Gisela Urban. Die 86-Jährige erinnert sich genau, als sie in ihrem Schlafzimmer auf einen fast leeren Schmuckkoffer blickt.
4: Bestimmt um 4.000-5.000 Euro.
6: Wie sich später herausstellt, melden auch Angehörige anderer Pflegebedürftiger, dass Wertsachen fehlen. Stets sei dieselbe Pflegerin zuvor dagewesen. Und das ist kein Einzelfall.
7: Pflegekraft in Memmingen bestiehlt älteres Ehepaar.
8: Diebstahl aus Pflegeheim in Ottobeuren.
9: Weißenhorn, falsche Pfleger stehlen Schmuck für über 100.000 Euro.
6: Laut bayerischer Kriminalstatistik stiegen die Diebstähle in Alters- und Pflegeheimen in den vergangenen 5 Jahren um rund die Hälfte. Dass alte Menschen häufiger Dinge verlegen, sei ein Problem, sagt Cordula Metzger, die als Krankenschwester Urban öfters besucht. Denn darunter leide die Glaubwürdigkeit.
10: Dass die Leute, wenn sie dann graue Haare haben und vielleicht auch mal einen Wochentag verwechselt haben, dass sie dann ganz schnell als das Ohmchen ist ja doch dement verkauft werden. Ich denke, es gibt eine ganz hohe Dunkelziffer.
6: Gisela Urban erwischte sogar einmal ihre Pflegerin, als sie ihre Sachen durchwühlt. Eigentlich sollte sie Verbandsmaterial für ihre wunden Beine holen.
4: Wenn ich es erwische, ich traue mir es nicht zu sagen, dass sie dann vielleicht nicht mehr kommt. Wer verbindet mich, habe ich gesagt.
6: Helga Buysan betreibt einen ambulanten Pflegedienst und beschäftigte ebenfalls eine Mitarbeiterin, die allem Anschein nach einiges entwendete. Sie hatte sie entlassen. Die Pflegerin fand eine neue Stelle.
11: Weil du gar nicht mal ins Arbeitszeugnis konkret da reinschreiben kannst, was die Vorfälle sind. Du musst alles bloß umrunden. Und heutzutage ist es ja so, jeder Pflegedienst, jedes Krankenhaus ist froh durch den Mangel der Pflegekräfte, dass sie jeden nehmen.
6: Doch wie lassen sich Diebstähle verhindern? Die Polizei empfiehlt, eine Inventarliste anzulegen und Wertgegenstände zu dokumentieren. Das erleichtere die Fahndung. Polizeipräsidium Schwaben Südwest in Kempten, Alexander Heubuch.
12: Die Wertgegenstände eben nicht offen rumliegen lassen, sondern in den Safe einsperren.
6: Gisela Urban schmerzt der Verlust noch immer, auch weil mit dem Schmuck Erinnerungen verbunden waren.
4: Gleich geschaut nach meiner Kette. Nichts mehr drin. Sogar der Ehering, alles weg.
6: Sie will zusammen mit Cordula Metzger keineswegs alle Pflegekräfte über einen Kamm scheren. Nur eine Minderheit begehe Straftaten, sagt sie. Dennoch sei es ein ernstes Problem.
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0: Der chinesische Roboterbauer Unitree hat heute ein fulminantes Börsendebüt gefeiert. Zum Handelsstart in Shanghai versiebenfachte sich der Aktienkurs. Zeitweise war das Unternehmen damit umgerechnet 43 Milliarden Euro wert. Der weltgrößte Hersteller von humanoiden Robotern will eine führende Rolle bei künstlicher Intelligenz und in der Robotik übernehmen. Doch auch Deutschland muss sich nicht verstecken. Gerade die Erfahrung aus Maschinenbau, Automatisierung und Autoindustrie könnte jetzt zum Wettbewerbsvorteil werden. Für Autozulieferer eröffnet sich womöglich sogar ein neues Geschäftsfeld. Angela Göpfert über deutsche Chancen im Rennen um die Roboter der Zukunft und was die heute schon alles können.
13: Humanoide, also menschenähnliche Roboter, sie laufen, greifen, tragen und in China werden sie inzwischen in immer größeren Stückzahlen gebaut. Der Börsengang von Unitree zeigt, wie groß die Ambitionen dort sind. Doch Deutschland startet in dieses Technologierennen keineswegs bei Null. Vieles, was die neuen Roboter brauchen, gehört seit Jahrzehnten zu den Stärken der deutschen Industrie. Sebastian Reitelshöfer, Robotikexperte an der Universität Erlangen-Nürnberg.
14: Ich würde sagen, dass wir in Europa und gerade in Deutschland eigentlich sehr, sehr gut aufgestellt sind, um sogar noch bessere Systeme irgendwann auf den Markt bringen zu können, weil diese Roboter sehr komplexe mechatronische Systeme sind und Komplexität und Mechatronik und hohe Qualität, das können wir eigentlich ganz gut. Das haben wir jahrzehntelang führend als Automobil verkauft.
13: Der Markt könnte schnell groß werden. Das Fraunhofer-Institut für Produktionstechnik und Automatisierung rechnet bei humanoiden Robotern bis 2030 weltweit mit rund 30 Milliarden Dollar Umsatz. Für die gebeutelte deutsche Auto- und Zuliefererindustrie eröffnet das neue Chancen. Gerade ihre klassischen Stärken, Mechatronik, Antriebe, Sensorik und Serienfertigung, werden auch für humanoide Roboter gebraucht.
14: Wenn sich die Zulieferindustrie schnell genug umstellt, dann können unsere Startups auf ein Netzwerk an Firmen zugreifen, die ihnen Komponenten in ihre Robotersysteme reinliefern können, die es so woanders auf der Welt erstmal nicht gibt.
13: Wie das aussehen kann, zeigt Schaeffler. Der Auto- und Industriezulieferer will humanoide Roboter künftig nicht nur in den eigenen Fabriken einsetzen, sondern auch Komponenten dafür liefern. Dafür arbeitet Schaeffler mit Neura Robotics zusammen, einem der prominentesten deutschen Hoffnungsträger. Neura entwickelt sogenannte kognitive Roboter, die sehen, hören, fühlen und mithilfe künstlicher Intelligenz lernen sollen. Doch gute Technik allein macht noch keinen wirtschaftlichen Erfolg. Genau da sieht Chris-Oliver Schickentanz von der Capitell AG eine typische deutsche Schwäche.
15: Wir sind in der Grundlagenforschung wie in vielen Bereichen durchaus relativ weit. Aber auch bei uns hapert es dann an der Kommerzialisierung. Also wie kann ich aus einer funktionierenden Technologie dann tatsächlich auch ein funktionierendes Geschäftsmodell machen? Wie kann ich mit einer Technologie Geld verdienen?
13: Der Sprung vom Prototyp zur Großserie ist gewaltig und kostet viel Geld. Dafür braucht es finanzkräftige Investoren. Bei Neura stehen inzwischen Schwergewichte wie Bosch, Schaeffler, Nvidia und Amazon hinter dem Unternehmen. Dazu die Europäische Investitionsbank. Doch die deutsche Robotikszene ist breiter als nur Neura. Auch andere Start-ups entwickeln humanoide Roboter. Gleichzeitig steigen etablierte Konzerne als Zulieferer und Anwender ein. Robotikexperte Reitelshöfer ist deshalb optimistisch.
14: Also ich wäre guter Dinge, dass wir da auch in Deutschland und Europa noch tolle Firmen und tolle Roboter in dem Bereich sehen können.
13: Doch das Zeitfenster ist klein. China zieht bei der Produktion davon. Die USA investieren Milliarden. Deutschland hat zwar gute Voraussetzungen, um auf dem Milliardenmarkt für humanoide Roboter mitzuspielen. Jetzt kommt es aber darauf an, aus Know-how und guten Prototypen auch ein echtes Industriegeschäft zu machen.
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16: Mit Johannes Krause. Goldener Schuh für Harry Kane und der Bayern-Star strahlt. Europas bester Torjäger ist heute in München ausgezeichnet worden. 36 Bundesliga-Tore hat Kane vergangene Saison erzielt, mit deutlichem Vorsprung vor Haaland und Mbappé. Für Kane ist es bereits der zweite goldene Schuh. Und die Lobeshymnen sind groß. Er sei eine Tormaschine, ein Weltklasse-Spieler sogar, ein möglicher Favorit auf den Ballon d'Or, heißt es. Jetzt hoffen die Bayern, dass Kane noch lange in München trifft. Sein Vertrag läuft im kommenden Sommer aus. Gespräche über eine Verlängerung sollen schon bald beginnen. Außerdem bekommt Jamal Musiala gerade ganz viel Rückenwind. Nach seinem zweiten Zusammenbruch innerhalb von 4 Tagen ist die Anteilnahme riesig. Fans, Teamkollegen und Weggefährten schicken Genesungswünsche. Musiala hat in seiner Karriere schon einige Rückschläge hinnehmen müssen. Achim Hofbauer.
17: Die Krankenakte Musiala ist in den letzten beiden Spielzeiten fast so dick wie früher ein Telefonbuch. Waren es zu Beginn der Karriere oft nur kleine Blessuren, die Jamal Musiala kurz mal am Zaubern hinderten, kommt es seit der Saison 2024-25 knüppeldick. Zusammengerechnet ist er seitdem über 300 Tage verletzt, über 50 Spiele hat er verpasst. Erst plagte Musiala einen Muskelbündelriss und dann eine Horrorverletzung. Bei der Club-WM rasselt er 2025 mit PSG-Torwart Donnarumma zusammen. Musiala bleibt benommen im Strafraum liegen, der linke Fuß unnatürlich abgespreizt. Diagnose: Wadenbeinbruch. Fast 7 Monate geht gar nichts. Im Frühjahr diesen Jahres der nächste Rückschlag. Im März und April plagen Musiala Sprunggelenksprobleme und zwingen ihn kurz vor der WM zu einer Pause. Nun ist er binnen kürzester Zeit 2-mal auf dem Feld zusammengeklappt. Eine neurologische Dysfunktion, Absenzen, eine Art epileptischer Anfälle sind der Grund, teilt Musiala auf Instagram mit. Zwar gehen die Bayern davon aus, dass die Karriere ihres Nationalspielers nicht in Gefahr ist, eine Prognose, wie es in den kommenden Wochen mit Musiala weitergeht, gab es bislang aber noch nicht.
16: Im Kurort Bad Orb in Hessen sind heute einige der besten Radprofis der Welt durch die Straßen gerast. Die Deutschlandtour, die größte deutsche Radrundfahrt, ist dort mit einem Prolog gestartet. Holger Gerska.
18: Der größte Star dieser Rundfahrt hat sich direkt an die Spitze gesetzt. Isaac Del Toro, der Dritte der Tour de France, gewann das Prologzeitfahren über reichlich 2,5 Kilometer, auch mit ein bisschen Startnummernglück. Der Mexikaner war ganz am Ende auf trockenen Straßen unterwegs und hatte es letztlich leichter als der lange führende Franzose Paul Magnier. Der Sprintspezialist, der am Sonntag das wichtigste deutsche Eintagesrennen in Hamburg gewonnen hatte, fuhr auf regennassen Straßen nicht einmal 2 Sekunden langsamer. Aber Del Toro ist der Sieger, ein Teamkollege des deutschen Zeitfahrmeisters Nils Polit, der bei seiner Körpergröße auch nicht gerade im Vorteil war.
19: Ja, es war natürlich sehr, sehr schwer, gerade der erste Teil, was super hart war. Auch tricky Kurven damit dabei, man wusste nicht, ob man voll durchfahren kann oder nicht. Ich wollte jetzt kein Risiko gehen und habe ein bisschen mehr gebremst, aber trotzdem war es natürlich schon noch ein schneller Parcours.
18: Den Nils Polit auf Platz 12 absolvierte. Schneller war nur ein Deutscher, nämlich der sehr talentierte erst 22-jährige Tobias Müller. Der Juniorenweltmeister mit dem Bahnvierer schaffte es als 10. in die Top 10.
20: Auf jeden Fall sehr anspruchsvoll die Strecke, aber ist eigentlich was, womit ich eigentlich ganz gut zurechtkomme. Von daher habe ich mir eigentlich nicht so viel Stress heute gemacht, hatte eigentlich auf ein gutes Ergebnis auch gehofft. Dass dann am Ende Top 10 wird, ist auf jeden Fall echt gut und ich bin sehr zufrieden.
18: Noch zufriedener natürlich der Sieger des Tages. Isaac Del Toro, der ja auch glänzend klettern kann, ist nicht nur der erste Profi im Spitzenreitertrikot dieser Tour, sondern jetzt auch der große Favorit auf den Gesamtsieg.
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0: A3 Frankfurt Richtung Würzburg zwischen Stockstadt und Goldbach. 8 Kilometer Stau nach einem Unfall. A7 Fulda Richtung Würzburg zwischen Fulda Dreieck und Bad Brückenau-Volkers. Stau und stockend. A8 Stuttgart Richtung München zwischen Neuses und Dasing. 6 Kilometer Stau. A99 Westumfahrung München Richtung Nürnberg zwischen Freiham-Mitte und Germering-Nord. Stau nach einem Unfall. A995 München Richtung Kreuz München Süd zwischen Giesing und Sauerlach. Stockender Verkehr wegen Bauarbeiten. B23 Leermoos Richtung Garmisch-Partenkirchen zwischen Griesen und Garmisch-Partenkirchen. 2 Kilometer Stau. Und die B308 Lindau Richtung Sonthofen ist zwischen Kinnbach und Scheidegg wegen Bergungsarbeiten gesperrt. Das Wetter in Bayern. Am Abend und in der kommenden Nacht nördlich der Donau viele Wolken mit ein paar kräftigen Schauern und Gewittern, vor allem im nördlichen Franken. Die Tiefstwerte 19 bis 15 Grad. Die weiteren Aussichten: morgen wechselnd bis stark bewölkt mit teils kräftigen Schauern und Gewittern. Am Freitag von Südwesten her neue Schauer, zum Teil auch Starkregen. Der Samstag wird wechselhaft, die Höchstwerte 17 bis 27 Grad und in den Nächten kühlt es jeweils ab auf 17 bis 10 Grad.

0: Es ist 17 Uhr.
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0: Nach den Nord Stream-Anschlägen haben Ermittler den zweiten Tatverdächtigen festgenommen. Er ist ebenfalls Ukrainer. Der Jugendliche, der gestern in München von einem Polizisten angeschossen wurde, hantierte mit einer Soft-Air-Waffe. Die Brände im belgischen Naturschutzgebiet Hohes Venn sind eingekesselt. Die Evakuierung des grenznahen Monschaus ist aufgehoben. Ich bin Tanja Sluka und begleite Sie durch den Nachmittag. Wieder führt die Spur in die Ukraine. 4 Jahre nach den Anschlägen auf die Nord Stream Pipelines in der Ostsee haben die Ermittler nun einen weiteren mutmaßlichen Täter dingfest gemacht. Wie bereits beim ersten Verdächtigen, der vor einem Jahr verhaftet wurde, soll es sich bei seinem Komplizen um einen Ukrainer handeln. Er war schon einmal in Polen festgenommen worden, doch zur Auslieferung kam es damals nicht. Nun wurde der Mann in Kroatien aufgespürt. Michael Götschenberg mit den Details.
2: Der Mann ist ukrainischer Staatsangehöriger, Taucher und wird von den deutschen Ermittlern verdächtigt, einer von denen gewesen zu sein, die mit einem Segelschiff vor 4 Jahren von Deutschland aus aufgebrochen waren, um den Sprengstoff an die Nord Stream Pipelines heranzuführen und die Sprengung herbeizuführen. Er lebt in Polen und die deutschen Ermittler hatten im vergangenen Jahr versucht, ihn auf Basis eines europäischen Haftbefehls nach Deutschland ausliefern zu lassen. Allerdings scheiterte das, weil die polnische Justiz diesem Ersuchen aus Deutschland nicht gefolgt war. Zunächst mal ist bemerkenswert, warum er in Kroatien war, und zwar um eine Hollywood-Produktion zu beraten, die Sprengung der Nord Stream Pipelines vor der kroatischen Küste verfilmt. Das war der Grund, warum er in Kroatien war, und er ist nun auf Grundlage desselben europäischen Haftbefehls von der kroatischen Polizei festgenommen worden. Allerdings ist der Vorwurf in diesem Haftbefehl, nämlich verfassungsfeindliche Sabotage, ein anderer, der jetzt vor Gericht erhoben wird gegen den ersten Tatverdächtigen, der bereits in Deutschland in Haft ist und zeitnah vor dem Oberlandesgericht in Hamburg angeklagt werden soll, nämlich wegen Kriegsverbrechen. Und man muss nun abwarten, wie die kroatische Justiz sich dazu verhält, ob sie den Mann nach Deutschland überstellt. Ich würde sagen, ein Selbstläufer ist das nicht.
0: In München ist gestern ein Jugendlicher durch eine Polizeikugel schwer verletzt worden. Der 14-Jährige hatte im Stadtteil Schwabing mit einer Soft-Air-Waffe hantiert, einer täuschend ähnlichen Nachbildung einer Pistole, die allerdings nur Aluminium- oder Plastikkugeln mit geringer Energie verschießen kann. Ein Passant beobachtete ihn und rief die Polizei. Frank Jordan berichtet.
3: Zivile Beamte erkannten den gesuchten 14-Jährigen gemeinsam mit einer in etwa gleichaltrigen Begleiterin und folgten den beiden. Laut Polizei machte der 14-Jährige dann eine Bewegung, als würde er seine Waffe durchladen. Die Beamten forderten ihn daraufhin lautstark auf, die Waffe fallen zu lassen. Der Jugendliche soll sich mit erhobener Pistole zu den Polizisten umgedreht haben, worauf ein Beamter einmal schoss. Der 14-Jährige wurde am Oberkörper getroffen. Die Einsatzkräfte leisteten umgehend erste Hilfe. Der Rettungsdienst brachte den Schwerverletzten in ein Krankenhaus, wo er operiert wurde. Sein Zustand ist nach Polizeiangaben stabil. Die Herkunft der Soft-Air-Waffe ist noch unklar. Auch zum Motiv liegen bislang keine Erkenntnisse vor. Der Tatverdächtige ist türkischer Staatsangehöriger und stammt aus dem Landkreis Miesbach. Ihm drohte nach Ablehnung seines Asylantrags die Abschiebung. Die Polizei ermittelt wegen des Verdachts der Bedrohung der Polizeibeamten. Parallel überprüft das Landeskriminalamt die Rechtmäßigkeit des dienstlichen Schusswaffengebrauchs.
0: Es gäbe Menschen, die es nicht verdient hätten zu leben. Die Empörung über die Aussagen des israelischen Sicherheitsministers ist weiter groß. Jetzt hat auch Bundeskanzler Merz reagiert. Solche Appelle seien absolut inakzeptabel, ließ er über seinen Regierungssprecher in Berlin wissen. Itamar Ben-Gvir hatte gefordert, täglich Palästinenser im Gazastreifen zu töten. Gabor Hallas mit den Reaktionen.
4: Die Worte des israelischen Ministers verurteilt der Bundeskanzler scharf. Friedrich Merz nennt sie menschenverachtend und völkerrechtswidrig, sie seien nicht hinnehmbar, erklärte ein Regierungssprecher. Nun steht die Frage nach Konsequenzen im Raum, zum Beispiel Sanktionen gegen den Minister. Hier verweist die Bundesregierung auf ein geplantes Treffen der EU-Außenminister im September. Dort solle über gezielte Maßnahmen gegen radikale Politiker beraten werden. Die Bundesregierung kritisiert außerdem Pläne der israelischen Regierung, weitere Siedlungen im Westjordanland zu bauen. Die jüngsten Schritte verfolge der Bundeskanzler mit großer Sorge, so sein Sprecher. Israel müsse als Besatzungsmacht Palästinenser menschenwürdig behandeln. Das Auswärtige Amt erklärte, Leidtragende wäre in erster Linie die palästinensische Bevölkerung. Das verstoße gegen das Völkerrecht und gefährde die Perspektive einer Zwei-Staaten-Lösung. Der Bundeskanzler erklärte außerdem, dass Deutschland für die Existenz und die Sicherheit Israels einstehe.
0: Frieden in Gazastreifen, davon ist man nach wie vor weit entfernt. Kurz nach Gesprächen des US-Sondergesandten Kushner in Israel, die ergebnislos verliefen, hat die israelische Armee gerade einen der massivsten Luftangriffe seit Monaten in den Küstenstreifen geflogen. Dabei wurde unter anderem ein Café im Hafen von Gaza-Stadt getroffen. Julia Ley berichtet.
5: Nach Angaben des von der Hamas kontrollierten Gesundheitsministeriums wurden dabei 7 Menschen getötet, darunter ein Kind. 13 weitere wurden verletzt. Der Angriff traf eine Gegend, in der viele palästinensische Vertriebene in Zelten leben. Videoaufnahmen der Nachrichtenagentur AFP zeigen Bilder der Zerstörung. Das israelische Militär sagt, der Angriff habe führenden Hamas-Kommandeuren gegolten, die ihrerseits Angriffe auf israelische Truppen geplant hätten. Einer von ihnen sei am Terrorangriff des 7. Oktober beteiligt gewesen. Das Militär legte dafür bisher aber keine Belege vor. Der Luftschlag erfolgte nur Stunden, nachdem der US-Sondergesandte Jared Kushner Israel verlassen hatte. Er war in der Region, um den festgefahrenen Fahrplan für eine Nachkriegsordnung im Gazastreifen zu retten. Die israelische Regierung will ihre Truppen aus dem Gebiet erst nach der vollständigen Entwaffnung des Gazastreifens zurückziehen und lehnt den Plan ab.
0: Die schwarz-rote Koalition will den Sozialstaat reformieren. Eine von Bundesarbeitsministerin Baas eingesetzte Fachkommission hat Anfang des Jahres unter anderem vorgeschlagen, die künftige Grundsicherung mit dem Wohngeld und dem Kinderzuschlag zusammenzufassen. Eine solche Zusammenlegung von Leistungen könnte tatsächlich Armutsrisiken vermindern und untere Einkommensgruppen besser stellen. Das jedenfalls besagt eine Studie des Münchner IFO-Instituts im Auftrag der Arbeiterwohlfahrt, die heute in Berlin vorgestellt wurde. Mein Kollege Holger Roman hat darüber mit unserem Hauptstadtkorrespondenten Jakob Mayer gesprochen.
6: Du hast die PK für uns verfolgt, Jakob. Erklär uns doch aber erst einmal, worum geht's da und was ist im Einzelnen geplant?
7: Die Pläne der Bundesregierung kennen wir tatsächlich noch nicht. Die will im Herbst ein Konzept vorlegen zur Reform des Sozialstaats. Es hat, wie du erwähnt hast, eine Kommission gegeben, Fachleute, die Anfang des Jahres Empfehlungen vorgelegt haben. Eine der Empfehlungen, eine zentrale, ist die Grundsicherung mit dem Wohngeld und dem Kinderzuschlag zu einer Leistung, zu einem einzelnen Gesetz zusammenzulegen. Das soll weniger komplex, weniger bürokratisch sein, als es derzeit der Fall ist. Und diese Empfehlung macht sich die Arbeiterwohlfahrt großenteils zu eigen. Der zentrale Punkt, verschiedene steuerfinanzierte Sozialleistungen sollen in einem Gesetz zusammengefasst werden. Der entscheidende Unterschied ist, dass die Arbeiterwohlfahrt die Einkommensanrechnung anders als die Reformkommission für niemanden systematisch verschlechtern möchte. Es soll laut AWO einen sogenannten Erwerbsbooster geben. Das ist eine Extrazahlung, 100 Euro für jede Person im Haushalt, die ein Erwerbseinkommen oberhalb der Minijobgrenze hat. Und es soll einen Freibetrag für Alleinerziehende geben. Und beides soll Anreize bieten, eine sozialversicherungspflichtige Beschäftigung aufzunehmen.
6: Wenn denn diese Ziele nach Aussage der Studie auch erreicht, sind das die geeigneten Möglichkeiten, die zu diesen Punkten führen? Also Bürokratieabbau, du hast es erwähnt, es soll weniger kompliziert sein, aber auch Anreize schaffen, zu arbeiten?
7: Laut einer Studie vom Wirtschaftsforschungsinstitut IFO im Auftrag der Arbeiterwohlfahrt ja. Das Ergebnis ist, dass besonders Alleinerziehende und Kinder und Familien mit Kindern profitieren würden von einer solchen Reform und dass das Risiko, dass Menschen in Armut fallen, sinken würde. Wenn man es etwas genauer nimmt, also gerade beim Armutsrisiko, da geht es um Menschen, die weniger als 60% des mittleren Einkommens der Gesellschaft zur Verfügung haben. Die Armutsrisikoquote liegt derzeit bei 16%, die würde mit der Reform um 0,9 Prozentpunkte sinken. Und die Arbeitsanreize würden mit der Reform laut der Studie gestärkt. Also ärmere Menschen könnten ihr verfügbares Einkommen um bis zu 515 Euro im Monat erhöhen. Das sagt diese Untersuchung jedenfalls.
6: Jetzt ist ja der Sozialetat bekanntlich der dickste Brocken im Haushalt und er wächst tendenziell immer weiter. Da liegt ja die Frage nahe, was soll diese Reform den Steuerzahler am Ende kosten und wird sie langfristig tatsächlich auch Geld einsparen? Das ist ja auch der Sinn der Sache.
7: Also zunächst mal wird sie den Steuerzahler oder würde sie Steuerzahlerinnen und Steuerzahler kosten, und zwar 5,4 Milliarden Euro pro Jahr. Ein Teil der Mehrkosten würde auch dadurch entstehen, dass Sozialleistungen leichter zugänglich werden sollen und dass eben mehr Menschen ihre Leistungsansprüche dann auch wahrnehmen würden, sagt die AWO. Als Gegenfinanzierung schlägt die Organisation vor, dass die Besserstellung für wohlhabendere Familien über Steuerfreibeträge gegenüber dem Kindergeld abgebaut werden sollten und könnten. Und das würde mehr als 3 Milliarden Euro Einsparung bringen. Also wie gesagt, da ist zunächst mal mehr auf der Kostenseite.
6: Das Ganze klingt ja doch nach einer größeren Reform. Wie sieht es da mit dem Zeitplan aus? Bis wann soll das umgesetzt sein? Und ist womöglich auch eine Änderung des Grundgesetzes dafür nötig?
7: Also Grundgesetzänderung zunächst mal nicht. Und die Pläne sollen im Herbst vorgelegt werden. Und eine Sprecherin des Bundesarbeitsministeriums hat direkt auf die Pressekonferenz der Arbeiterwohlfahrt reagiert und hat gesagt, dass ihr Ministerium, ihr Ressort noch in diesem Herbst ein Konzept dafür vorlegen wird.
0: Sagt Jakob Meyer aus unserem Hauptstadtstudio. Er hat die Pläne vorgestellt, wie der Sozialstaat aus Sicht des IFO-Instituts und der Arbeiterwohlfahrt reformiert werden könnte. Langsam aber stetig geht es voran bei den Löscharbeiten im belgischen Naturschutzgebiet. Die Flammen im Hohen Venn seien mittlerweile eingekesselt. Auch wenn noch keine endgültige Entwarnung gegeben werden könne, so sei die Entwicklung doch positiv, teilten die Behörden in der belgischen Provinz Lüttich mit. Seit vergangenem Freitag kämpfen die Feuerwehrleute dort gegen einen der schwersten Brände in der Geschichte Belgiens. Die Bewohner eines Ortsteils des grenznahen Monschau dürfen inzwischen wieder in ihre Häuser zurückkehren. Die Erleichterung ist entsprechend groß. Doch die Löscharbeiten gehen erst einmal weiter, wie Thomas Spickhofen berichtet.
8: Inzwischen sind auch wieder Hubschrauber und Löschflugzeuge im Einsatz. Das war heute Vormittag wegen der Witterung noch nicht möglich. Jetzt haben sie alle die Aufgabe, vor allem die Grenzen dieser Brandflächen nass zu machen, damit eine weitere Ausbreitung zumindest auf der Oberfläche verhindert werden kann. Bei der belgischen Feuerwehr heißt es auch, der Brand sei inzwischen eingeschlossen, aber eben noch nicht unter Kontrolle. Die Bekämpfung bleibe auch schwierig, nicht zuletzt auch wegen des Regens, der gefallen ist. Am Vormittag sind in der Region rund 17 Liter Regen pro Quadratmeter runtergekommen. Das hilft natürlich, um die Glutnester zu dämpfen. Auf der anderen Seite heißt aber Wasser auf heißem Boden viel Rauch und der erschwert die Brandbekämpfung. Die Einsatzkräfte haben inzwischen Schneisen durch das Gebiet geschlagen, die für sie befahrbar sind und die gleichzeitig Stopplinien für die Brände bilden sollen. Unter der Oberfläche können sich die Brandherde jedoch fortentwickeln und an anderen Stellen wieder auftauchen. Die Luftqualität übrigens hat sich nach Angaben aus Messstationen in der unmittelbaren Umgebung inzwischen wieder deutlich verbessert.
0: Künstliche Intelligenz gehört für viele Kinder und Jugendliche längst zum Alltag. Sie nutzen beispielsweise ChatGPT zum Lernen, für die Hausaufgaben oder sogar als emotionale Stütze. Gleichzeitig fehlt es aber wohl noch an Sicherheit im Umgang damit. Könnte eine Version helfen, die speziell auf junge Menschen zugeschnitten ist? Die gibt es nämlich jetzt. Wo die Vorteile liegen könnten, dazu Franziska Kulczycki.
9: Viele Eltern wissen, dass ihr Kind schon einmal eine Falschinformation oder einen KI-generierten Inhalt für echt gehalten hat. Das zeigt eine neue Umfrage der Körperstiftung. Die meisten Eltern fühlen sich allerdings selbst nicht gut genug im Umgang mit KI gewappnet und wünschen sich Unterstützung. Darauf reagiert auch OpenAI mit einem speziellen Angebot für Jugendliche. ChatGPT for Teens richtet sich an 13- bis 17-Jährige und soll zusätzliche Schutzfunktionen bieten. Eltern können das Konto ihres Kindes mit ihrem eigenen verknüpfen, Ruhezeiten festlegen und in bestimmten Fällen Warnungen bekommen. Etwa dann, wenn es Hinweise auf eine mögliche Essstörung, sexuelle Inhalte oder Suizidgedanken gibt. Außerdem soll der Chatbot nicht so tun, als hätte er eigene Gefühle. Das kommt zu einer Zeit, in der der Umgang von KI mit Jugendlichen zunehmend kritisch gesehen wird. Denn KIs können sehr menschlich wirken und dadurch auch zur emotionalen Anlaufstelle werden. Dass OpenAI genau jetzt die Teens-Version angekündigt hat, könnte ein günstiger Zeitpunkt sein. Erst vor kurzem hat Florida als erster Bundesstaat das Unternehmen angeklagt, wegen der Gefährdung von Kindern und Jugendlichen. Risiken der KI habe OpenAI laut Anklage gegen den Jugendschutz in Kauf genommen.

0: Im russischen Angriffskrieg gegen die Ukraine konzentrieren sich die Kämpfe einmal mehr auf den Donbass. Wie die Lage der Menschen dort ist, das erfahren Sie im Thema des Tages in wenigen Minuten hier im Programm. Es ist jetzt 17.15 Uhr.
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0: Die Nachrichten mit Constanze Fendel.
2: Ermittler nehmen zweiten Verdächtigen rund um Nord Stream-Anschlag fest. Einer der mutmaßlichen Taucher in dem Fall wurde in Kroatien gefasst. Er war letztes Jahr bereits in Polen lokalisiert, von der Justiz aber nicht nach Deutschland ausgeliefert worden. Bei dem Anschlag 2022 wurde die Pipeline zerstört. Ein Prozess gegen den vermutlichen Anführer soll in den kommenden Wochen in Hamburg beginnen. Münchner Polizei schießt 14-Jährigen nieder. Zu einem Einsatz gestern in Schwabing gibt es weitere Details. Am Abend war eine bewaffnete Person gemeldet worden. Dabei handelte es sich um einen Schüler aus dem Landkreis Miesbach mit einer echt aussehenden Soft-Air-Waffe. Sein Zustand sei nach dem Schuss in den Oberkörper inzwischen stabil. Kanzler Merz nennt Aussagen des israelischen Polizeiministers menschenverachtend und völkerrechtswidrig. Ben-Gvir hatte gezielte Tötungen im Gazastreifen gefordert und gesagt, es gebe Menschen, die es nicht verdient hätten zu leben. Der französische Außenminister Barrot bezeichnete den Aufruf als unerträglich und unmenschlich. Bund sieht mit Blick auf niedrige Gasspeicherstände Wirtschaft in der Pflicht. Eine Sprecherin des Wirtschaftsministeriums forderte Händler auf, Gas zu kaufen. Das ist aktuell unattraktiv, weil die blockierte Straße von Hormus die Preise in die Höhe treibt. Zum 1. November müssten die deutschen Gasspeicher nach gesetzlichen Vorgaben eigentlich zu jeweils 80% gefüllt sein. Zuletzt lag der Füllstand bei gut 50%. Monschau hebt Evakuierung wegen Waldbrands in Belgien auf. Betroffene aus mehreren Straßenzügen können laut der Stadtverwaltung mit sofortiger Wirkung wieder in ihre Häuser zurückkehren. In Belgien gelang es Einsatzkräften nach Behördenangaben inzwischen, das Großfeuer im Naturschutzgebiet Hohes Venn einzugrenzen. Das Wetter in Bayern. Teils sonnig, in Franken sind Schauer und Gewitter möglich, bei maximal 21 bis 30 Grad.
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3: Im Studio Joachim Dangel. Waldbrände sollen im Landkreis Cham künftig schneller entdeckt werden. Im Neubauer Forst ist heute im Rahmen eines Pilotprojekts ein neues Überwachungssystem vorgestellt worden, das dabei auf Drohnen und künstliche Intelligenz setzt. Matthias von Lieben stellt es vor.
4: Ein Feuer bricht in einem Waldstück aus, Rauch steigt auf. Genau dieses Szenario wurde im Neubauer Forst im bayerischen Landkreis Cham nachgespielt. Damit aus dem kleinen Feuer kein großer Waldbrand wird, kommt im Rahmen eines EU-geförderten Pilotprojekts ab sofort ein neues System zum Einsatz. Dafür wurden kleine Sensoren im Wald montiert, zum Beispiel an Bäumen. Die können Rauchgase registrieren und übermitteln die Messwerte sofort an eine KI. Ist der Brand erkannt, schlägt sie Alarm und schickt eine autonom fliegende Drohne vom Waldrand zu der verdächtigen Stelle. Mit Wärmebildkameras überprüft sie aus der Luft, ob und wo genau das Feuer ausgebrochen ist und alarmiert dann die Einsatzkräfte. Die Drohne lotst die Feuerwehr dann bis auf einen Meter genau zum Brandherd. Das verschaffe den oft ehrenamtlichen Feuerwehrkräften wertvolle Zeit, sagt Christian Schindler, der Kamer Landrat. Und auch nach einem Einsatz könne die Drohne nach neuen Glutnestern Ausschau halten.
3: Einem besonders perfiden Fall von Online-Betrug ist eine Geschäftsfrau aus Unterammergau im Landkreis Garmisch-Partenkirchen zum Opfer gefallen. Hacker haben eine Rechnung im Anhang einer Mail gefälscht und rund 10.000 Euro ergaunert. Louis Knoll berichtet.
5: Manuela Schädle baut und vermarktet Tiny-Häuser gemeinsam mit ihrem Lebensgefährten in Unterammergau. Im Juli werden Teile eines solchen Hauses in die Nähe von Bremen transportiert. Das Transportunternehmen aus Garmisch-Partenkirchen schreibt die Rechnung für den Transport und schickt sie per Mail nach Unterammergau. Soweit, so gut. In der Rechnung steht der Vermerk neue Bankverbindung und sie überweist von ihrem Geschäftskonto bei der VR-Bank in Garmisch-Partenkirchen ahnungslos Geld auf das Konto von Betrügern auf ein Konto bei der Postbank. Die Mail war gehackt worden. Die Kripo ermittelt jetzt ohne große Hoffnung auf Erfolg im Fall dieser Cyberattacke. Der Bank sind nach Auskunft einer Sprecherin die Hände gebunden. Sie können nur den Geldfluss bis zur empfangenden Bank verfolgen. Die Polizei ermittelt jetzt über die Postbank, ob sie an die Hintermänner dieses 10.000 Euro Schadens kommen kann. Der Ausgang ist offen. Die Geschädigte versucht über die Öffentlichkeit, andere zu warnen und besonders Menschen vor gefälschten Rechnungen zu warnen. Dem BR sagte sie, da seien Profis am Werk. Der E-Mail-Anhang, also die gefälschte Rechnung, habe identisch ausgesehen zu früheren Rechnungen des gleichen Absenders.
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0: Im russischen Angriffskrieg gegen die Ukraine konzentrieren sich die Kämpfe einmal mehr auf den Donbass. Die Region im Osten der Ukraine ist für Russland nicht nur strategisch wichtig, sondern auch wirtschaftlich lukrativ. Hier sollen im Boden mit die wertvollsten Rohstoffe Europas für Batterien, Elektrofahrzeuge, Smartphones und Windkraftanlagen liegen. Seit 2014 versucht Russland, den Donbass für sich zu beanspruchen. Slowjansk und Kramatorsk sind die letzten beiden größeren Städte im ukrainischen Festungsgürtel, in denen noch Menschen leben. Zu ihrem Alltag gehören seit Jahren Gleitbomben, Drohnenangriffe und damit einhergehender Luftalarm. Aber ihre Heimat verlassen, um irgendwo anders ein ruhigeres Leben zu führen, das wollen sie nicht. Unser Korrespondent Jerzy Sobota war vor Ort und hat mit Ukrainern gesprochen.
6: Serhi steht auf einem großen betonierten Platz, der von Lautsprechern beschallt wird. Hinter ihm steht ein Betonklotz aus den 60er Jahren, von dem das Wappen mit dem ukrainischen Dreizack prangt. Wir stehen jetzt vor dem Stadtrat von Slowjansk. 2014 haben prorussische Separatisten das Gebäude besetzt. Man kann sagen, dass der Krieg in Slowjansk begonnen hat. Viele Menschen im Donbass glauben, dass der Krieg genau dort enden wird, wo er begann. Der Luftalarm unterbricht ihn. Eigentlich wollte er erzählen, wie Slowjansk vor 12 Jahren wieder befreit wurde und zum Symbol des Krieges im Donbass geworden ist. Und dass er selbst aus Kostjantinivka kommt, dem umkämpften Nachbarort und aktuellen Epizentrum des Krieges. Stattdessen greift Serhi zum Handy. Er bringt in Erfahrung, was da gerade auf die Stadt zufliegt. Ihr müsst verstehen, dass ihr es mit einem Kommandeur der Flugabwehr zu tun habt. Das heißt, er hat alle operativen Informationen, wohin eine Gleitbombe in etwa fliegt. Er hat bestimmte Markierungen und Koordinaten und so, sagt sein Begleiter. 2 russische Gleitbomben erfährt Kommandeur Serhi aus dem Leitstand. In 5 Minuten sollen sie irgendwo in der Stadt einschlagen. Beide sind Soldaten in der Luftverteidigung der 54. Brigade, die Slowjansk verteidigt. Man muss genau hinhören. Ihr habt 4 bis 5 Sekunden, wenn es pfeift. Dann müsst ihr euch hinwerfen, mit dem Gesicht zum Boden. Alltag im ukrainischen Donbass. 15 Kilometer sind es vom Stadtrand zur Front und sie rückt jeden Tag ein kleines Stückchen näher. Für die Stadt heißt das täglicher Beschuss, immer wieder Tote auch unter der Zivilbevölkerung. Der Zugverkehr wurde schon Ende letzten Jahres eingestellt. In den letzten Wochen haben die Angriffe stark zugenommen. Gut 38.000 Zivilisten harren noch in Slowjansk aus. Wie lange noch? Schwer zu sagen, aber noch ist hier halbwegs normales Leben. Die Menschen arbeiten, es gibt Licht und fließend Wasser. Das ist doch wunderbar. Der Luftalarm ist vorbei. Serhis Einheit hat das GPS-Signal der Gleitbomben gestört. Sie sind irgendwo vor der Stadt niedergegangen. Aus dem Lautsprecher ertönt Reklame für einen Pizzalieferdienst. Die Hauptstraßen der Stadt sind mit Fischernetzen bedeckt. Darin sollen sich russische FPV-Drohnen verfangen, die inzwischen auch die äußeren Stadtviertel erreichen. Wir laufen einige Straßen weiter und betreten Milanas Barbershop. Eine junge Frau schneidet einem Mann den Bart. Ich habe viele Klienten. Wenn du arbeitest, dann denkst du an nichts. Klar, vielleicht wenn es knallt. Hier sind neulich die Fenster rausgeflogen, aber ich habe dann neue reinmachen lassen und wir arbeiten weiter. Ja, FPV-Drohnen fliegen rum, in manchen Stadtteilen mehr, hier weniger. Sie jagen zivile Fahrzeuge, fliegen in Häuser, töten Menschen. Wenn es auch hier im Zentrum schlimmer wird, dann müssen wir weg. Aber bisher bleiben wir, je nach Lage. Milana hat ihren Laden vor 4 Jahren eröffnet. Beim Bartschneiden hat sie auch ihren Ehemann kennengelernt. Er kommt aus Bachmut, ist Soldat und hier in Slowjansk stationiert. Obwohl schon einige ihrer Freunde gestorben sind, will die 25-Jährige nicht weg von hier. Sie haben meinen Kindergarten und meine Schule zerstört. Dort sind schon meine Großeltern und meine Eltern hingegangen. Ich dachte, auch meine Kinder werden dorthin gehen. Aber leider nein. Vor dem Barbershop wieder die Lautsprecher. Kinder lachen. 1000 Kinder sind im letzten Jahr in der Geburtsklinik zur Welt gekommen, gibt die Stimme bekannt. Dass sie seit Ende Juni nach russischem Beschuss geschlossen wurde, sagt sie nicht. Halten wir zusammen, das Leben geht weiter. Auch für Valeria. Sie wurde in Slowjansk geboren. Wir treffen sie in einem Café im Stadtzentrum. Sie dient freiwillig als Soldatin und ist Presseoffizierin bei der 30. Brigade. Warum die Menschen hier unter Dauerbeschuss ausharren? Das Risiko ist gerechtfertigt, denn jeder von uns trägt ein Stück Leben in diese Stadt. Wenn wir alle weggehen, dann endet das Leben hier. Solange die Menschen hier sind, gibt es Leben. Wenn die Evakuierung von Zivilisten beginnt, dann blutet eine Stadt aus, sagt sie. Ihre Wohnung liegt in der nahegelegenen Nachbarstadt Kramatorsk, wo ebenfalls noch knapp 50.000 Menschen leben. Dort ist die Situation noch viel schlimmer. Mehrmals täglich wird die Stadt mit Gleitbomben und Drohnen beschossen. Alle haben sich daran gewöhnt. Wir hören die Explosion, wenn wir schlafen gehen. Wir hören die Explosion, wenn wir aufwachen. Man hört ständig diese Dröhnen über der Stadt. Überall, in den Geschäften, an den Tankstellen. Das ist schon wie eine Lebensweise. Das ist der Donbass-Lifestyle. Valeria hat eine zierliche Statur und trägt eine markante Brille. Die olivgrünen Kätzchen auf ihrem Top ergeben ein Muster in Flecktarn. Erst jüngst sei eine Shahed-Drohne in ihrem Wohnblock eingeschlagen, im 6. Stock. Aber sie hatte Glück, denn sie wohnt im 9. Weg will sie trotzdem nicht, sagt sie. Das wird jetzt merkwürdig klingen für sie. Aber ich sterbe lieber irgendwo hier, als mit anzusehen, dass über Slowjansk die russische Fahne gehisst wird. Das könnte ich nicht ertragen. Vor dem Stadtrat erklingt wieder Werbung aus dem Lautsprecher. Pizza auf Rädern. Das Leben geht weiter. Im Donbass-Style.
0: Jerzy Sobota war das mit einer Reportage aus dem Donbass in der Ukraine, wo die Menschen sich von Russland nicht vertreiben lassen wollen.
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0: A3 Frankfurt Richtung Würzburg zwischen Stockstadt und Goldbach Stau und stockender Verkehr nach einem Unfall. A7 Fulda Richtung Würzburg zwischen Fuldaer Dreieck und Bad Brückenau Volkers stockender Verkehr. A8 Stuttgart Richtung München in Höhe Augsburg West ein Unfall, 2 Kilometer Stau. A9 Berlin Richtung Nürnberg zwischen Markt Schorgast und Dreieck Bayreuth Kulmbach stockender Verkehr. A73 Bamberg Richtung Nürnberg zwischen Buttenheim und Forchheim Nord, 2 Kilometer Stau. A995 München Richtung Garmisch-Partenkirchen, Richtung Kreuz München Süd zwischen Giesing und Sauerlach, stockender Verkehr wegen Bauarbeiten. B23 Leermoos Richtung Garmisch-Partenkirchen, zwischen Griesen und Garmisch-Partenkirchen 3 Kilometer Stau. Und die B308 Lindau Richtung Sonthofen ist zwischen Kinnbach und Scheidegg wegen Bergungsarbeiten gesperrt. Damit zum Wetter in Bayern. So. Jetzt muss ich das erstmal hier suchen, Entschuldigung.

0: Jetzt geht's weiter. Das Wetter in Bayern am Abend und in der kommenden Nacht nördlich der Donau. Viele Wolken mit ein paar kräftigen Schauern und Gewittern, vor allem im nördlichen Franken. Die Tiefstwerte 19 bis 15 Grad. Die weiteren Aussichten. Morgen wechselnd bis stark bewölkt mit teils kräftigen Schauern und Gewittern. 17 bis 27 Grad.
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0: Es ist 17.30 Uhr.
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0: Nach den Nord Stream-Anschlägen haben Ermittler den zweiten Tatverdächtigen festgenommen. Er ist ebenfalls Ukrainer. Der Jugendliche, der gestern in München von einem Polizisten angeschossen wurde, hantierte mit einer Soft-Air-Waffe. Bayerns Innenminister begrüßt die Entscheidung, die Kontrollen an den Binnengrenzen erneut zu verlängern. Ich bin Tanja Sluka und begleite Sie durch den Nachmittag. Wieder führt die Spur in die Ukraine. Vor vier Jahren gab es die Anschläge auf die Nord Stream Pipelines in der Ostsee. Nun haben die Ermittler einen weiteren mutmaßlichen Täter dingfest gemacht. Wie bereits beim ersten Verdächtigen, der vor einem Jahr verhaftet wurde, soll es sich bei seinem Komplizen um einen Ukrainer handeln. Er war schon einmal in Polen festgenommen worden, doch zur Auslieferung kam es damals nicht. Nun wurde der Mann in Kroatien aufgespürt. Raimund Bacher mit den Details.
7: Im Zusammenhang mit den Anschlägen auf die Nord Stream Pipelines hat die Bundesanwaltschaft einen weiteren Verdächtigen festnehmen lassen. Der Ukrainer wurde in der kroatischen Küstenstadt Pula gefasst. Ihm wird vorgeworfen, an der Zerstörung der Gaspipelines in der Ostsee beteiligt gewesen zu sein. Nach Angaben der Ermittler soll der Mann als ausgebildeter Taucher zu dem Team gehört haben, das im September 2022 Sprengsätze in rund 80 Metern Tiefe an den Leitungen angebracht hat. Für die Aktion soll die Gruppe eine Segeljacht genutzt haben, die von Rostock aus in See stach und mit Hilfe gefälschter Ausweisdokumente angemietet worden sein soll. Besonders brisant: der Verdächtige war bereits im vergangenen Jahr in Polen ausfindig gemacht und festgenommen worden. Die polnische Justiz lehnte eine Auslieferung an Deutschland jedoch ab, sodass der Mann wieder freikam. Mit der Festnahme könnte die Aufklärung des Anschlags weiter vorankommen. Bereits seit vergangenem Jahr sitzt der mutmaßliche Anführer der Gruppe in Deutschland in Untersuchungshaft. Gegen ihn hat die Bundesanwaltschaft Anklage erhoben. Sein Prozess beginnt nächste Woche vor dem Oberlandesgericht in Hamburg. Wer die Anschläge auf die Nord Stream Pipelines letztlich in Auftrag gegeben hat, ist allerdings weiterhin unklar.
0: Nicht nur der Anschlag in der Ostsee, sondern auch die aktuelle Festnahme in Kroatien sind offenbar Hollywood-reif. Denn wie sich herausstellte, arbeitete der Ukrainer an einer Filmproduktion über die Straftat mit, die er selbst begangen haben soll. Der ARD-Sicherheitsexperte Holger Schmidt mit den Details.
8: In Kroatien wird gerade ein Film gedreht über die Anschläge, eine Hollywood-Produktion, unter anderem mit Sean Penn, also wirklich hochkarätig besetzt von Seiten der Hollywood-Produktion. Und genau im Rahmen dieser Produktion ist der Mann jetzt festgenommen worden. Das heißt, man darf davon ausgehen, er hat da so eine Art Fachberatung gemacht und das ist ihm wohl zum Verhängnis geworden.
0: In München ist gestern ein Jugendlicher durch eine Polizeikugel verletzt worden. Über dieses Thema berichten wir gleich. Zuvor aber: Bundesinnenminister Herrmann begrüßt die verlängerten Grenzkontrollen an den deutschen Binnengrenzen. Daniel Knopp berichtet.
9: Die Grenzkontrollen werden weiterhin dringend gebraucht, das sagt Bayerns Innenminister Joachim Herrmann. Allein durch die bayerische Grenzpolizei habe es im letzten Jahr über 20.000 Fahndungstreffer gegeben, so Herrmann.
10: Es geht um die Sicherheit unseres Landes. Einerseits illegale Migration, andererseits eine Fülle von grenzüberschreitender Kriminalität. Und dafür sieht der Vertrag von Lissabon vor, dass ausnahmsweise diese Grenzkontrollen wieder eingeführt werden können zur Absicherung unseres Landes. Und genau deshalb dürfen wir es jetzt nicht aufhören.
9: Wer jetzt die Kontrollen aufhebe, laufe Gefahr, dass die illegale Migration wieder steil nach oben gehe, sagt Herrmann. Bei der erneuten Verlängerung der Grenzkontrollen hofft er auf ein Einsehen der EU-Kommission. Ceuta habe gezeigt, erst müsse ein perfekter Schutz an den EU-Außengrenzen funktionieren, dann könne man auf die deutschen Grenzkontrollen verzichten, so Bayerns Innenminister Herrmann.
0: Nun zum Schusswechsel in München. In der bayerischen Landeshauptstadt ist gestern ein Jugendlicher durch eine Polizeikugel schwer verletzt worden. Der 14-Jährige hatte im Stadtteil Schwabing mit einer Soft-Air-Waffe hantiert, einer täuschend ähnlichen Nachbildung einer Pistole, die allerdings nur Aluminium- oder Plastikkugeln mit geringer Energie verschießen kann. Ein Passant beobachtete ihn und rief die Polizei. Frank Jordan berichtet.
11: Zivile Beamte erkannten den gesuchten 14-Jährigen gemeinsam mit einer in etwa gleichaltrigen Begleiterin und folgten den beiden. Laut Polizei machte der 14-Jährige dann eine Bewegung, als würde er seine Waffe durchladen. Die Beamten forderten ihn daraufhin lautstark auf, die Waffe fallen zu lassen. Der Jugendliche soll sich mit erhobener Pistole zu den Polizisten umgedreht haben, worauf ein Beamter einmal schoss. Der 14-Jährige wurde am Oberkörper getroffen. Die Einsatzkräfte

0: ließ er über einen Regierungssprecher in Berlin wissen. Itamar Ben-Gvir hatte gefordert, täglich Palästinenser im Gazastreifen zu töten. Gabor Hallas mit den Reaktionen.
1: Die Worte des israelischen Ministers verurteilt der Bundeskanzler scharf. Friedrich Merz nennt sie menschenverachtend und völkerrechtswidrig, sie seien nicht hinnehmbar, erklärte ein Regierungssprecher. Nun steht die Frage nach Konsequenzen im Raum, zum Beispiel Sanktionen gegen den Minister. Hier verweist die Bundesregierung auf ein geplantes Treffen der EU-Außenminister im September. Dort solle über gezielte Maßnahmen gegen radikale Politiker beraten werden. Die Bundesregierung kritisiert außerdem Pläne der israelischen Regierung, weitere Siedlungen im Westjordanland zu bauen. Die jüngsten Schritte verfolge der Bundeskanzler mit großer Sorge, so sein Sprecher. Israel müsse als Besatzungsmacht Palästinenser menschenwürdig behandeln. Das Auswärtige Amt erklärte, Leidtragende wäre in erster Linie die palästinensische Bevölkerung, das verstoße gegen das Völkerrecht und gefährde die Perspektive einer Zwei-Staaten-Lösung. Der Bundeskanzler erklärte außerdem, dass Deutschland für die Existenz und die Sicherheit Israels einstehe.
0: Dass Bischöfe ihr Amt aufgeben, kommt nicht oft vor. So war es auch eine Überraschung, dass der Bischof von Speyer, Karl-Heinz Wiesemann, ein Reformer, heute seinen Rücktritt erklärt hat. Zumal er mit 66 Jahren noch weit entfernt ist von der für katholische Würdenträger seines Rangs vorgesehenen Altersgrenze von 75 Jahren. Der Schritt wirft ein Schlaglicht auf die veränderten Anforderungen, denen sich Bischöfe mittlerweile stellen müssen. Schon vor 5 Jahren hatte sich Wiesemann wegen Depressionen eine Auszeit genommen. In der Kirche stößt seine Entscheidung auf Bedauern und Respekt. Marc Kleber fasst die Reaktionen zusammen.
2: Der Trierer Bischof Ackermann würdigte den Rücktritt als mutig. Wiesemann habe sich die Entscheidung nicht leicht gemacht. Der Mainzer Bischof Kohlgraf dankte Wiesemann für das gute Miteinander. Er habe den Speyerer Bischof als feinen, sensiblen und theologisch gebildeten Mitbruder schätzen gelernt, so Kohlgraf, und werde ihn vermissen. Der Limburger Bischof Betzing zeigte für den Rücktritt Verständnis und Hochachtung. Betzing würdigte Wiesemann als herausragenden Theologen, offenen Gesprächspartner und Brückenbauer. Die Kirchenpräsidentin der Evangelischen Kirche der Pfalz Wüst hob Wiesemanns Einsatz für die Ökumene hervor und dankte ihm, er habe Spuren hinterlassen. Der Vorsitzende der Deutschen Bischofskonferenz Wilmer würdigte Wiesemann als eine Persönlichkeit, der es zuallererst um die Menschen gegangen sei. Wiesemann hatte sein Amt als Speyerer Bischof aus gesundheitlichen Gründen niedergelegt. Papst Leo XIV. Habe das Rücktrittsgesuch angenommen, so das Bistum.
0: Es waren beunruhigende Szenen. Fußballnationalspieler Jamal Musiala brach während eines Spiels plötzlich auf dem Platz zusammen. Gleich 2-mal innerhalb weniger Tage passierte das. Die Sorgen um den jungen Bayern-Star sind groß und es kursieren viele Spekulationen. Gestern Abend dann die Diagnose, der 23-Jährige leidet an kurz auftretenden, gut behandelbaren Absenzen, Abwesenheiten also. Was genau steckt dahinter und warum ist schnelles Handeln in diesem Fall wichtig? Frank Wittig erklärt es.
3: Mediziner sprechen bei solchen Absenzen von einer besonderen Form epileptischer Anfälle. Das Bewusstsein ist dabei für Sekunden gestört. Der Muskeltonus sinkt, Betroffene sacken weg. Professor Andreas Schulze-Bonhage vom Epilepsiezentrum der Uniklinik Freiburg erklärt das Phänomen im Gehirn. Normalerweise arbeiten Milliarden Nervenzellen unabhängig voneinander, etwa um unsere Motorik und die Ballbewegung zu steuern. Mit einem solchen Anfall entladen sich diese Zellen plötzlich in einem unnatürlichen Rhythmus gemeinsam. Das führt zu Bewusstseinsverlust oder Trübung. Das klingt dramatisch, ist aber laut Experten meist gut in den Griff zu bekommen. Bei rund 85% der Betroffenen lässt sich durch Medikamente eine vollständige Anfallsfreiheit über viele Jahre erzielen. Dass eine solche Diagnose wie bei Musiala im Alter von 23 Jahren erstmals auftritt, ist untypisch, denn oft liegt die Manifestation im Kindes- oder im hohen Lebensalter. Experten vermuten daher, dass Musiala die Veranlagung womöglich schon länger hatte und sie bisher medizinisch perfekt behandelt war. Und das Wichtige für den Leistungssport? Zwischen den Anfällen arbeitet das Gehirn absolut normal. Auch bei dieser Diagnose kann man als Profisportler auf dem Platz stehen. Musiala befindet sich damit in bester Gesellschaft. Auch der brasilianische Weltstar Ronaldo spielte, trotz einer Epilepsieerkrankung, auf absolutem Topniveau.
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5: mit Tobias Brunner. Das EU-Statistikamt hat seine frühere Schätzung zur Inflation bestätigt. Demnach haben sich Waren und Dienstleistungen im Juli um durchschnittlich 2,9% verteuert.

0: heuert. Im Juni hatte die Inflationsrate in der EU dagegen noch bei 2,8% gelegen. Verantwortlich waren den Angaben zufolge vor allem die Energiepreise. Der Iran-Krieg hatte diese wieder kräftig steigen lassen. Das setzt bekanntlich auch die deutsche Wirtschaft unter Druck, die seit Jahren nicht so recht vom Fleck kommt. Immerhin, von der Industrie kamen heute kleinere positive Signale. Mehr dazu von Heidi Radwilas.
1: Einen Hoffnungsschimmer gibt es aus der deutschen Wirtschaft. Die deutsche Industrie sitzt auf einem Rekordauftragspolster. Laut Statistischem Bundesamt hat der Auftragsbestand im Juni den höchsten Wert seit Beginn der Erhebung 2015 erreicht. Inflationsbereinigt plus 0,8% auf 8,9 Monate. Heißt, wenn keine neuen Aufträge kämen, wären die Unternehmen im Schnitt noch fast 9 Monate damit beschäftigt, die aktuellen Aufträge abzuarbeiten. Das sei ein gutes Zeichen, finden Ökonomen. Allerdings warnen sie auch, das Abarbeiten könnte unter anderem wegen Lieferkettenengpässen aufgrund von Niedrigwasser und der Krise am Persischen Golf schwieriger werden.
0: Die Gasspeicher in Deutschland sind derzeit nur etwa zur Hälfte gefüllt. Deshalb sehen Bundeswirtschaftsministerium und Bundesnetzagentur die Wirtschaft in der Pflicht. Sie haben die Händler aufgefordert, mehr einzuspeichern. Es sei ausreichend Gas verfügbar, heißt es von der Netzagentur. Die Gashändler sollten ihrer Verantwortung nachkommen. Wegen des Iran-Kriegs ist Gas derzeit deutlich teurer als sonst im Sommer. Um diese Jahreszeit füllen die Händler normalerweise die Speicher für den Winter auf. Wegen der Preise ist der Einkauf aber derzeit wenig attraktiv für sie. Pokémon-Karten. Die verbinden wahrscheinlich viele mit dem Schulhof oder den eigenen Kindern. In Japan sind die Sammelkarten dagegen auch ein begehrtes Spekulationsobjekt. Seltene Pokémon-Karten werden für Tausende oder sogar Zehntausende Euro gehandelt. Das lockt natürlich auch Betrüger an, die die Karten für Geldwäsche nutzen. Wie das System funktioniert, erklärt uns Johannes Edelhoff aus Tokio.
2: Geld aus kriminellen Geschäften soll am Ende aussehen wie ganz normal verdientes Geld. Also nehmen wir einen Drogendealer, der hat viel Bargeld, das kann aber natürlich nicht einfach zur Bank bringen. Also kauft er davon eine teure Pokémon-Karte, vielleicht beim privaten Händler und in Bar. Und später verkauft er die Karte wieder und dann sagt er, hey, das Geld, das stammt aus einem ganz normalen Sammlerverkauf. Das Problem ist, bei einer Pokémon-Karte gibt es kein Grundbuch und auch kein Aktienkonto. Oft lässt sich kaum nachvollziehen, wem sie vorher gehört hat und wie viel dafür bezahlt wurde. Gleichzeitig passt so eine Karte, die ist ja klein, in jede Hosentasche und lässt sich fast überall auf der Welt wieder verkaufen. Man kann also sehr viel Geld sehr unauffällig von einem Land ins andere bringen. Ein fertiges Pokémon-Gesetz gibt es noch nicht. Diskutiert wird aber darüber, den Handel mit besonders wertvollen Karten nachvollziehbarer zu machen. Ist die Karte echt? Woher kommt die? Wann wurde sie für welchen Preis gekauft? Kinder, die auf dem Schulhof handeln, betrifft das aber wahrscheinlich zum Glück nicht. Japan ist der Ort, an dem das Problem gerade besonders sichtbar wird. Aber es ist kein rein japanisches Problem. Pokémon-Karten werden weltweit gehandelt. Die sind klein und wertvoll und lassen sich in Tokio genauso verkaufen wie in Hamburg oder Stockholm. In Schweden gab es sogar einen Verdachtsfall im Zusammenhang mit einer Drogenrazzia. Ich habe auch beim deutschen Zoll nachgefragt. Dort heißt es, in Deutschland kenne man das Phänomen bisher nicht. Das kann natürlich bedeuten, es gibt es hier nicht. Es kann aber auch bedeuten, man hat es einfach noch nicht auf dem Schirm.

0: Durch die Londoner Umweltzone soll sich die Lungengesundheit von Kindern inzwischen verbessert haben. Einzelheiten in BR24 Hintergrund in wenigen Minuten. Es ist jetzt 17.45 Uhr.
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0: Die Nachrichten mit Constanze Fennel.
2: Mutmaßlicher Beteiligter an den Nord Stream-Anschlägen wird festgenommen. Nach Angaben der Bundesanwaltschaft wurde der Ukrainer auf der Grundlage eines europäischen Haftbefehls in der kroatischen Stadt Pula gefasst. Nach seiner ersten Festnahme in Polen vergangenes Jahr war der professionelle Taucher wieder freigekommen. Nun soll er nach Deutschland überstellt werden. Reaktionen auf den Tötungsaufruf eines israelischen Ministers werden schärfer. Bundeskanzler Merz ließ über einen Sprecher mitteilen, was Polizeiminister Ben-Gvir gesagt habe, sei menschenverachtend, völkerrechtswidrig und nicht hinnehmbar. Der rechtsextreme israelische Politiker hatte dazu aufgerufen, jeden Tag 30 bis 40 Palästinenser zu töten. LKA ermittelt nach Polizeischuss auf 14-Jährigen in München. Der Schüler aus dem Landkreis Miesbach hatte am Abend mit einer echt wirkenden Softair-Pistole hantiert. Ein Polizist schoss dem Jugendlichen in den Oberkörper. Der 14-Jährige wurde schwer verletzt. Das Landeskriminalamt prüft jetzt, ob der Waffeneinsatz rechtmäßig war und ermittelt gegen den Jugendlichen wegen Bedrohung der Beamten. AWO unterstützt Regierungspläne zu Sozialleistungen. Die Arbeiterwohlfahrt präsentierte eine von ihr beauftragte Studie, wonach die Zusammenlegung von Grundsicherung, Kinderzuschlag und Wohngeld das Armutsrisiko senken könnte. Auf den Staat kämen damit aber laut AWO auch höhere Ausgaben zu. Waldbrände bei Monschau sind offenbar unter Kontrolle. Die Stadt in Nordrhein-Westfalen hat die Evakuierungen mit sofortiger Wirkung aufgehoben. Die Behörden in Belgien hatten zuvor bekannt gegeben, der Brand im Naturschutzgebiet Hohes Venn sei eingegrenzt und werde sich nicht mehr auf die deutsche Seite hinüberbewegen. Das Wetter in Bayern. Teils Sonne, teils Wolken, in Franken teils Gewitter.
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3: Im Studio Joachim Dangel. Die Meldung über einen Mann mit einer vermeintlichen Schusswaffe hat gestern Nachmittag einen Großeinsatz in München-Schwabing ausgelöst. Die Polizei hat dabei auf einen Verdächtigen geschossen und ihn schwer verletzt. Die Hintergründe sind noch unklar, mittlerweile hat die Polizei aber weitere Informationen veröffentlicht. Darüber habe ich vor kurzem mit unserem Polizeireporter Frank Jordan gesprochen. Zunächst darüber, warum auf einmal von einem 14-Jährigen die Rede ist. Gestern hieß es noch, er sei etwa 20 Jahre alt.
4: Ja, ich war ja gestern vor Ort. Auch da hieß es den ganzen Abend über, dass es sich um einen etwa 20-Jährigen handelt. Warum? Ein Zeuge hatte dieses Alter zunächst genannt. Die Zivilstreife hat ihn dann von der Beschreibung her wiedererkannt. Er war in Begleitung einer jungen Frau, die offenbar eben auch um die 14 ist, wie sich dann später herausgestellt hat. Die Beamten sind den beiden gefolgt und hatten dann den Eindruck, dass er seine Waffe durchlädt. Sie haben ihn dann daraufhin lautstark angesprochen und dann soll sich der 14-Jährige umgedreht haben zu den Polizisten mit erhobener Waffe, woraufhin dann ein Beamter, weil er sich bedroht gefühlt hat, geschossen hat. Das Opfer wurde einmal getroffen und später hat sich eben dann herausgestellt, dass es sich bei dem Tatverdächtigen um einen 14-Jährigen handelt. Er sieht wohl deutlich älter aus und auch die Einsatzkräfte haben sich darüber sehr gewundert.
3: Und wie geht es dem Tatverdächtigen jetzt?
4: Er wurde am Oberkörper getroffen, gestern sofort operiert und sein Zustand wird als stabil bezeichnet. Zu seinem Motiv ist bislang nichts bekannt. Der Tatverdächtige selbst ist 14-jähriger türkischer Staatsangehöriger, Schüler aus dem Landkreis Miesbach, offenbar 2023 nach Deutschland gekommen. Sein Asylantrag wurde abgelehnt laut Polizei, ihm drohte die Abschiebung und gegen ihn läuft gerade auch ein anderes Verfahren wegen des Verdachts der Körperverletzung.
3: Also diese Waffe soll ja täuschend echt ausgesehen haben. Wo hatte er die denn her?
4: Das weiß die Polizei noch nicht, das muss noch ermittelt werden. Sie sah wirklich sehr echt aus. Wir haben Bilder gezeigt bekommen von so einem Softair-Nachbau und einer Original Beretta 92. Den Unterschied hat man nicht gesehen auf den Fotos. Erst wenn der Polizeisprecher darauf hingewiesen hat, schauen Sie mal hier, die Mündung hier ist rot und deswegen ist es eine Softair-Pistole. In so einer Situation fast nicht zu unterscheiden.
3: Und wie geht es dann jetzt weiter mit den Ermittlungen? Denn immerhin hat die Polizei ja geschossen.
4: Ja, die Kripo ermittelt zum einen wegen des Verdachts der Bedrohung gegen Polizeibeamte gegen den 14-Jährigen. Parallel prüft das Landeskriminalamt die Rechtmäßigkeit des dienstlichen Schusswaffengebrauchs. Dazu hat die Staatsanwaltschaft ein Vorermittlungsverfahren eingeleitet, bei dem werden die beteiligten Beamten aber nicht als Beschuldigte geführt, sondern als Zeugen, und mit Ergebnissen erst ist in Monaten zu rechnen.
3: Informationen von unserem Polizeireporter Frank Jordan. 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
0: Vor fast 7 Jahren wurde in London eine riesige Umweltzone eingerichtet, die das ganze Jahr über rund um die Uhr gilt. Sie soll dafür sorgen, dass die Schadstoffbelastung reduziert und die Luftqualität in weiten Teilen der britischen Hauptstadt besser wird, ähnlich wie in deutschen Umweltzonen. Halter von Fahrzeugen, die bestimmten Abgasstandards nicht entsprechen, werden kräftig zur Kasse gebeten. Das Konzept wird seit seiner Einführung zum Teil recht kontrovers diskutiert. Die Gegner bezweifeln, dass die Einschränkungen wirklich so viel bringen. Eine Studie belegt nun aber, die Luft ist tatsächlich besser geworden. Lisa-Marie Röhling über die strengen Regeln.
5: Alte Autos mit besonders dreckigem Abgas haben in London seit einigen Jahren schlechte Karten. Die sogenannte Ultra Low Emission Zone, genannt ULEZ, erstreckt sich inzwischen fast über das gesamte Stadtgebiet. In den vergangenen 8 Jahren seit ihrer Einführung ist diese Zone immer mehr ausgeweitet worden. Autos, die darin fahren, dürfen je nach Modell bestimmte Abgaswerte nicht überschreiten. Tun sie das, müssen sie eine Art Maut von gut 12 Pfund am Tag zahlen. Der Londoner Bürgermeister Sadiq Khan hat das Projekt seit vielen Jahren mit dem gleichen Satz verteidigt. Saubere Luft sei ein Menschenrecht, kein Privileg.
6: I think clean air is a human right, not a privilege.
5: Und nun scheinen die Umweltzonen messbare Erfolge zu zeigen. Wissenschaftler der Universität Oxford und der Londoner Queen Mary University haben herausgefunden, dass ULEZ die Lungenkapazität von Kindern nachweislich verbessert. Forscherin Helen Wood erklärt dazu bei der BBC:
7: We found the strongest evidence yet that an effective clean air.
5: Wir haben herausgefunden, dass diese Zonen dafür sorgen, dass die Lungenschäden durch Luftverschmutzung abnehmen. Kinder in London hatten wesentlich kleinere Lungen, bevor ULEZ gestartet ist. Und in der Zeit, in der wir sie begleitet haben, haben sich ihre Lungen so weit erholt, dass sie sogar mit denen von Kindern in anderen, weniger verschmutzten Regionen vergleichbar waren. Für die Studie sind die Lungenfunktionen von 3.400 Kindern zwischen 5 und 9 Jahren, die in der Londoner Umweltzone leben, 5 Jahre lang getestet worden. Ihre Werte sind dann mit denen von Kindern aus der Stadt Luton nahe London verglichen worden, ein Ort, wo die Luftverschmutzung geringer ist. Helen Wood erklärt, die jetzt veröffentlichten Ergebnisse seien wichtig, um früh mögliche Gesundheitsrisiken für Kinder zu erkennen, die ihr gesamtes Leben bestimmen können.
7: It's well recognized that the lung growth, the size of the lungs.
5: Das Wachstum der Lunge und schließlich die Größe der Lunge im Erwachsenenalter entscheiden darüber, wie gesund ein Mensch in seinem Leben ist. Wer nicht die volle Lungenkapazität im Erwachsenenalter erreicht, hat ein höheres Risiko an Lungenkrankheiten, aber auch an Herz-Kreislauf-Beschwerden zu erkranken oder sogar frühzeitig zu sterben. Dass Helen Wood diese Ergebnisse mit so viel Nachdruck erklärt, hängt auch mit der Debatte zusammen, die seit Jahren in London um ULEZ brodelt. 2019 umfasste die Umweltzone nur ein kleines Gebiet im Stadtzentrum, wurde 2021 auf den inneren Stadtkern und 2023 dann schließlich auf fast alle Gebiete von Greater London ausgeweitet. Und schon diese Erweiterung 2023 hat zu massiven Verwerfungen geführt. Die Kameras, mit denen die Kennzeichen der Autos und damit der möglichen Zahler erfasst werden, wurden in Massen überklebt und abgerissen. Die Menschen gingen auf die Straße, um gegen ULEZ zu demonstrieren. Neil Garrett, Vertreter der Londoner Konservativen, betonte damals, dass die bisherige Zone nur geringe Veränderungen in der Luftqualität zeige und eine Erweiterung vor allem zulasten von Geringverdienern in den äußeren Bezirken der Stadt gehe. Die Luftverschmutzung muss reduziert werden, da sind sich alle Parteien einig. Das Problem mit der ULEZ-Erweiterung ist, die Kosten für diese saubere Luft werden jetzt denen aufgedrückt, die es sich am wenigsten leisten können. Bis Dezember 2024 hatten betroffene Autofahrer insgesamt 600 Millionen Pfund an Gebühren gezahlt. Die Einnahmen sollen künftig sinken, weil immer mehr Autos den Richtlinien entsprechen und für sie keine Kosten anfallen. Gegner von ULEZ sehen die neuesten Forschungsergebnisse kritisch. Dass sich die Gesundheit der Kinder verändert habe, habe auch mit den Ausgangssperren der Corona-Pandemie und dem Trend zu aktiveren Urlauben zu tun. Helen Wood weist diese Vorwürfe zurück. Ihre Studie zeige deutlich den positiven Einfluss von ULEZ.
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8: Mit Johannes Krause. Gold für den Goalgetter. Harry Kane hat zum zweiten Mal in seiner Karriere Europas Torjägerkrone erhalten. Im Vereinsmuseum des FC Bayern in der Allianz Arena hat er den goldenen Schuh entgegengenommen, begleitet von seiner stolzen Familie. Kane hat in der abgelaufenen Saison 36 Bundesliga-Treffer erzielt und war damit der erfolgreichste Torschütze in den europäischen Top-Ligen. Sorgen dagegen gibt es um Jamal Musiala. Nach seinem zweiten Zusammenbruch auf dem Feld innerhalb von 4 Tagen hat er in einem Instagram-Beitrag eine neurologische Dysfunktion und temporär kurz auftretende, aber gut behandelbare Abszessen öffentlich gemacht. Ich habe mit unserem Bayern-Reporter Florian Eckel gesprochen und ihn zunächst gefragt, was die Diagnose genau für Musiala bedeutet.
9: Also zunächst mal muss man sich das so ein bisschen vorstellen wie eine mildere Form von Epilepsie, also so eine Art Kurzschlussreaktion im Gehirn. Man fühlt sich dann für kurze Momente wie weggetreten. Die Folge ist, man vergisst, was in dieser kurzen Zeit passiert ist und fühlt sich dann desorientiert. Es kann plötzlich auftreten und wiederkehren. Vor allem sind Kinder und Jugendliche betroffen. Ja, und getriggert werden solche Absorzen durch emotionalen Stress oder Anstrengungen. Das Gehirn kann dann quasi die Steuerung der anderen Funktionen im Körper nicht mehr wirklich übernehmen.
8: Tausende haben Musialas Instagram-Beitrag kommentiert, unter anderem auch Thomas Müller oder Manuel Neuer. Ehrenpräsident Uli Hoeneß hat sich auch besorgt in einem Interview geäußert. Wie geht der FC Bayern mit der Diagnose um?
9: Ja, der FC Bayern ist natürlich erstmal geschockt. Hoeneß spricht im Interview mit RTL davon, dass er von früh bis spät eigentlich an Musiala denkt und man versichere Musiala natürlich auch die komplette Unterstützung des FC Bayern. Aber man habe sich quasi auch von den Neurologen so ein bisschen absichern lassen, dass es kein dauerhaftes Problem sein soll. Und man geht jetzt davon aus, dass Musiala dann zumindest wieder weiter Profisport betreiben könne.
8: Musiala hat in seiner Karriere ja schon einige Rückschläge hinnehmen müssen. Er hat eine lange Krankenakte, wie geht's jetzt weiter?
9: Ja, jetzt wird er natürlich erstmal medikamentös behandelt. Also im ersten Fall werden bei solchen Absenzen dann Medikamente verabreicht, die man auch bei Epilepsie verabreicht. Also man versucht das jetzt erstmal auf medizinischem, klassischem Wege zu behandeln. Währenddessen soll er aber ganz normal trainieren und auch spielen können. Ich denke mal, man wird ihm jetzt trotzdem ein bisschen Pause geben. Er wurde jetzt auch aus dem Training rausgenommen. Am Montag hat es nach unseren Informationen auch nochmal einen Termin gegeben mit Max Eberl, den Bayern Ärzten, aber auch Musiala und seinem Beraterteam. Ja, und da hat man festgelegt, wenn das jetzt wieder auftreten sollte, wie das jetzt der Fall war, dass sich Musiala an die Öffentlichkeit wendet und eben nicht direkt erst der FC Bayern. Ja, und jetzt muss man das Ganze mal so ein bisschen beobachten und schauen. Also Musiala ist positiv, sein Team ist positiv, auch der FC Bayern, dass er ganz normal weiterspielen können wird. Jetzt muss man halt gucken, wann er zurückkommt und vor allem in welcher Form. Denn er war zuletzt eigentlich wieder deutlich besser drauf. Wenn wir mal zurückgucken, vergangene Saison ist ja ziemlich bitter gelaufen. Erst dieser Wadenbeinbruch, er hatte dann 25, 26, über 200 Fehltage. Also er wäre jetzt körperlich wieder hergestellt. Jetzt kommt die Nummer zurück. Jetzt muss man gucken, wie schnell schlagen die Medikamente ein und wie schnell wird er wirklich wieder voll gesund.
8: Normalerweise geht es im Kurort Bad Orb in Hessen gemütlich zu. Heute aber hat dort der Asphalt gebrannt. Statt Kurgästen rauschten einige der besten Radprofis der Welt durch die Straßen. Der Grund, die Deutschlandtour ist gestartet mit einem Prolog und der Mexikaner Isaac del Toro, bei der Tour de France in diesem Jahr Dritter, hat sich das blaue Trikot des Gesamtführenden geholt. Bester Deutscher war Tobias Müller auf Rang 10.
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0: A3 Würzburg Richtung Frankfurt zwischen Weibersbrunn und Hößbach stockender Verkehr. A3 Frankfurt Richtung Würzburg zwischen Stockstadt und Goldbach Stau und ebenfalls stockender Verkehr nach einem Unfall. A7 Fulda Richtung Würzburg zwischen Fulda Dreieck und Bad Brückener Volkers Stau. Die A8 Stuttgart Richtung München ist in Höhe Augsburg West nach einem Unfall gesperrt. 3 Kilometer Stau vor der Sperre. Bitte umfahren Sie weiträumig. A8 München Richtung Stuttgart zwischen Augsburg Ost und Augsburg West Stau nach einem Unfall. A92 München Richtung Deggendorf, zwischen Unterschleißheim und Kreuzneufahren Stau nach einem Unfall. A96 Lindau Richtung München, zwischen Windach und Greifenberg stockender Verkehr, dort ist nach einem Unfall die linke Spur blockiert. A995 München Richtung Kreuz München Süd, zwischen Giesing und Sauerlach stockender Verkehr wegen Bauarbeiten. B23 Leermoos Richtung Garmisch-Partenkirchen zwischen Griesen und Garmisch-Partenkirchen 3 Kilometer Stau und die B308 Lindau Richtung Sonthofen ist zwischen Kinnbach und Scheidegg wegen Bergungsarbeiten gesperrt. Das Wetter in Bayern: am Abend und in der Nacht nördlich der Donau viele Wolken mit ein paar kräftigen Schauern und Gewittern, vor allem in Franken. Tiefstwerte 19 bis 15 Grad. Morgen wechselnd bis stark bewölkt mit teils kräftigen Schauern und Gewittern. Die Höchstwerte 17 bis 27 Grad.

0: Es ist 18 Uhr.
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0: Nord Stream-Anschlag. Ermittler nehmen einen weiteren verdächtigen Ukrainer fest. Unser erstes Thema gleich. Außerdem Migrationspolitik. Bayerns Innenminister Herrmann begrüßt die Verlängerung der Grenzkontrollen. Und Brandbekämpfung. Die Einsatzkräfte können die Feuer in Belgien eingrenzen, sie aber noch nicht unter Kontrolle bringen. Am Mikrofon heute Abend ist Iris Hertle. Knapp 4 Jahre nach dem Anschlag auf die Nord Stream Pipeline in der Ostsee gibt es einen weiteren Fahndungserfolg. Einer der Taucher, die Sprengstoff an den Röhren angebracht und diese zur Explosion gebracht hatten, ist da schon länger gefasst. Heute nun haben die Ermittler einen weiteren Verdächtigen festgenommen. Im Urlaubsort Pula auf der kroatischen Halbinsel Istrien unter wohl filmreifen Umständen, wie ARD-Sicherheitsexperte Michael Götschenberg berichtet.
2: Der Mann ist ukrainischer Staatsangehöriger, Taucher und wird von den deutschen Ermittlern verdächtigt, einer von denen gewesen zu sein, die mit einem Segelschiff vor 4 Jahren von Deutschland aus aufgebrochen waren, um den Sprengstoff an die Nord Stream Pipelines heranzuführen und die Sprengung herbeizuführen. Er lebt in Polen und die deutschen Ermittler hatten im vergangenen Jahr versucht, ihn auf Basis eines europäischen Haftbefehls nach Deutschland ausliefern zu lassen. Allerdings scheiterte das, weil die polnische Justiz diesem Ersuchen aus Deutschland nicht gefolgt war. Zunächst mal ist bemerkenswert, warum er in Kroatien war, und zwar um eine Hollywood-Produktion zu beraten, die Sprengung der Nord Stream Pipelines vor der kroatischen Küste verfilmt. Das war der Grund, warum er in Kroatien war, und er ist nun auf Grundlage desselben europäischen Haftbefehls von der kroatischen Polizei festgenommen worden. Allerdings ist der Vorwurf in diesem Haftbefehl, nämlich verfassungsfeindliche Sabotage, ein anderer, der jetzt vor Gericht erhoben wird gegen den ersten Tatverdächtigen, der bereits in Deutschland in Haft ist und zeitnah vor dem Oberlandesgericht in Hamburg angeklagt werden soll, nämlich wegen Kriegsverbrechen. Und man muss nun abwarten, wie die kroatische Justiz sich dazu verhält, ob sie den Mann nach Deutschland überstellt. Ich würde sagen, ein Selbstläufer ist das nicht.
0: Der Ansturm von Migranten auf die spanische Exklave Ceuta hat viele Politiker in der EU alarmiert. Die Außengrenzen müssen sicherer werden, lautete die nahezu einhellige Forderung danach. In Berlin hat Bundesinnenminister Dobrindt gestern angekündigt, die Kontrollen an den deutschen Grenzen erneut zu verlängern, um ein weiteres halbes Jahr. Das Zurückdrängen der illegalen Migration müsse weiter kontrolliert werden, argumentiert der CSU-Politiker. Sein Parteifreund, der bayerische Innenminister Herrmann, sieht das ganz ähnlich. Daniel Knopp.
3: Die Grenzkontrollen werden weiterhin dringend gebraucht, das sagt Bayerns Innenminister Joachim Herrmann. Allein durch die bayerische Grenzpolizei habe es im letzten Jahr über 20.000 Fahndungstreffer gegeben, so Herrmann.
4: Es geht um die Sicherheit unseres Landes. Einerseits illegale Migration, andererseits eine Fülle von grenzüberschreitender Kriminalität. Und dafür sieht der Vertrag von Lissabon vor, dass ausnahmsweise diese Grenzkontrollen wieder eingeführt werden können zur Absicherung unseres Landes. Und genau deshalb dürfen wir es jetzt nicht aufhören.
3: Wer jetzt die Kontrollen aufhebe, laufe Gefahr, dass die illegale Migration wieder steil nach oben gehe, sagt Herrmann. Bei der erneuten Verlängerung der Grenzkontrollen hofft er auf ein Einsehen der EU-Kommission. Ceuta habe gezeigt, erst müsse ein perfekter Schutz an den EU-Außengrenzen funktionieren, dann könne man auf die deutschen Grenzkontrollen verzichten, so Bayerns Innenminister Herrmann.
0: In Deutschland gibt's derzeit über 500 verschiedene Sozialleistungen. Vom Arbeitslosengeld über das Kindergeld bis zum Wohngeld. Noch im Herbst will die Bundesregierung ein Konzept vorlegen, wie Sozialleistungen zusammengelegt werden können. Bürgerinnen und Bürger müssen da nicht mehr mehrere Anträge bei verschiedenen Behörden stellen. Könnte die Zusammenlegung von Sozialleistungen im Kampf gegen die Armut in Deutschland helfen? Dazu hat das IFO-Institut eine Studie erarbeitet im Auftrag der Arbeiterwohlfahrt. Dagmar Pepping berichtet.
5: Lukas Hochscheid von der Arbeiterwohlfahrt stellt dem Sozialstaat in Deutschland ein denkbar schlechtes Zeugnis aus.
6: Unser Sozialstaat ist zu komplex, er ist zu bürokratisch, seine Leistungen sind unzureichend aufeinander abgestimmt und er schützt nicht verlässlich vor Armut und gesellschaftlichem Ausschluss.
5: Ähnlich kritisch hatte sich im Januar auch die Sozialstaatskommission eingelassen, die von der Bundesregierung eingesetzt worden war. In ihrem Bericht hatten die Experten 26 konkrete Empfehlungen aufgelistet, wie man den Sozialstaat modernisieren sollte. Einer der Kernpunkte, die Zusammenlegung von steuerfinanzierten Sozialleistungen wie Grundsicherung, Wohngeld und Kinderzuschlag. Sehr mutig und sehr weitreichend, so lobt der AWO-Vertreter Hochscheid die Vorschläge der Kommission und präsentiert ein Konzept seines Wohlfahrtsverbandes, wie eine solche Bündelung aussehen könnte.
6: Wir werben, wie auch die Sozialstaatskommission, für eine einzige Leistung mit einem einheitlichen Einkommensbegriff. Diese neue Leistung, sie tritt an die Stelle von Kinderzuschlag, Wohngeld und dem Grundsicherungsgeld. Alle erwerbsfähigen Menschen, also die finanzielle Unterstützung benötigen, sollen in Zukunft diese neue Leistung erhalten.
5: Gepaart werden soll diese neue einzige Leistung mit einem sogenannten Erwerbsbooster. Ein finanzieller Anreiz, eine sozialversicherungspflichtige Beschäftigung aufzunehmen. Konkret 100 Euro für jede Person im Haushalt, die ein Erwerbseinkommen oberhalb der Minijobgrenze hat. Für Alleinerziehende soll es einen zusätzlichen Freibetrag geben, wenn ihr Einkommen auf die neue Sozialleistung angerechnet wird. Laut Berechnungen, die das IFO-Institut im Auftrag der AWO erstellt hat, könnten die untersten Einkommensgruppen im Schnitt 515 Euro mehr im Jahr zur Verfügung haben.
7: Besonders profitieren Alleinerziehende und Familien mit Kindern. Die Armutsrisikoquote sinkt um 0,9 Prozentpunkte,
5: sagt Maximilian Blömer vom IFO-Institut, der die Studie geleitet hat. Derzeit liegt die Armutsquote in Deutschland bei rund 16%. Der Ökonom Blömer sieht noch einen positiven Effekt.
7: Zudem ist der Reformvorschlag so ausgestaltet, dass er insgesamt die Arbeitsanreize eher stärkt. So haben wir hier ein Plus an Arbeitsstunden im Umfang von 188.000 Vollzeitäquivalenten. Gleichzeitig würde die Arbeitslosigkeit reduziert werden, weil einige Personen aus Arbeitslosigkeit in die neue existenzunterstützende Leistung wechseln würden.
5: Trotz dieser erwarteten positiven Effekte verursacht der Reformvorschlag zusätzliche Kosten. Knapp 5,4 Milliarden Euro pro Jahr. Viel Geld, das weiß auch Lukas Hochscheid von der Arbeiterwohlfahrt. Und machte einen Vorschlag zur Gegenfinanzierung. Die Besserstellung für wohlhabende Familien über Steuerfreibeträge für Betreuung, Erziehung und Ausbildung gegenüber dem Kindergeld könnte abgebaut werden.
6: Wenn man diese Lücke schließen würde, sodass wohlhabende Familien auch nur die Entlastung bekommen, die andere Familien über das Kindergeld bekommen, dann könnte man schon über 3 Milliarden Euro einsparen.
5: Dann wäre man auf einem guten Weg, um die 5,4 Milliarden Euro für den AWO-Reformvorschlag aufzubringen, so Hochscheid.
0: Könnte eine Bündelung der Sozialleistungen helfen, die Armut in Deutschland zu bekämpfen, Dagmar Pepping berichtete. Ein Jugendlicher ist gestern bei einem Polizeieinsatz in München schwer verletzt worden. Er hatte mit einer Softairwaffe hantiert, die stark einer echten Pistole ähnelte. Ein Beamter fühlte sich offenbar bedroht und schoss. Was genau passiert ist, schildert unser Polizeireporter Frank Jordan.
8: Zivile Beamte erkannten den gesuchten 14-Jährigen gemeinsam mit einer in etwa gleichaltrigen Begleiterin und folgten den beiden. Laut Polizei machte der 14-Jährige dann eine Bewegung, als würde er seine Waffe durchladen. Die Beamten forderten ihn daraufhin lautstark auf, die Waffe fallen zu lassen. Der Jugendliche soll sich mit erhobener Pistole zu den Polizisten umgedreht haben, worauf ein Beamter einmal schoss. Der 14-Jährige wurde am Oberkörper getroffen. Die Einsatzkräfte leisteten umgehend erste Hilfe. Der Rettungsdienst brachte den Schwerverletzten in ein Krankenhaus, wo er operiert wurde. Sein Zustand ist nach Polizeiangaben stabil. Die Herkunft der Soft-Air-Waffe ist noch unklar. Auch zum Motiv liegen bislang keine Erkenntnisse vor. Der Tatverdächtige ist türkischer Staatsangehöriger und stammt aus dem Landkreis Miesbach. Ihm drohte nach Ablehnung seines Asylantrags die Abschiebung. Die Polizei ermittelt wegen des Verdachts der Bedrohung der Polizeibeamten. Parallel überprüft das Landeskriminalamt die Rechtmäßigkeit des dienstlichen Schusswaffengebrauchs.
0: Der Sechsfachmord von Stade hat bundesweit für Entsetzen gesorgt. Ende Juni erschoss ein Mann in einer Mutter-Kind-Einrichtung in der niedersächsischen Hansestadt 6 Mitarbeiter der Jugendhilfe. Hintergrund war offenbar ein Sorgerechtsstreit. Später nahm sich der Täter im Gefängnis das Leben. Nun gibt es neue Erkenntnisse, die offenbar auf Behördenversagen hindeuten. Einzelheiten von Mandy Sarti.
9: Im März 2017 soll die Polizeiinspektion Goslar einen mündlichen Hinweis erhalten haben. Demnach soll der mutmaßliche Täter aus Stade im selben Monat aus einem türkischen Gefängnis geflüchtet sein. So geht es aus einer Antwort auf eine Anfrage der CDU-Fraktion im Niedersächsischen Landtag hervor, die dem NDR vorliegt. Doch eine Abfrage bei den türkischen Behörden lief demnach ins Leere. Die Türkei habe mitgeteilt, dass die angefragte Person nicht bekannt sei. Die rot-grüne Landesregierung teilte außerdem mit, dass der mutmaßliche Täter keinen Aufenthaltstitel hatte und dementsprechend zum Tatzeitpunkt ausreisepflichtig gewesen sei. Eine entsprechende Prüfung sei der Landesregierung aber nicht bekannt. Die CDU in Niedersachsen spricht gegenüber NDR und Süddeutscher Zeitung von einem Behördenversagen, das dringend aufgeklärt werden müsse. Ende Juni soll Fatih Khan G. in einer Mutter-Kind-Einrichtung 6 Menschen getötet haben. Doch zu einem Prozess gegen den mutmaßlichen Täter wird es nicht mehr kommen. Ende Juli hat er sich in seiner Zelle in der JVA Bremervörde das Leben genommen.
0: Vorsichtiger Optimismus im Waldbrandgebiet Hohes Venn im Osten Belgiens. Die Evakuierungen rund um das Naturschutzgebiet sind aufgehoben worden. Heißt, die Menschen, zum Beispiel im Eifelort Monschau, dürfen zurück in ihre Häuser. Die Einsatzkräfte machen bei der Brandbekämpfung offenbar Fortschritte. Und das ist auch dem Wetter zu verdanken, wie Thomas Spickhofen berichtet.
10: Inzwischen sind auch wieder Hubschrauber und Löschflugzeuge im Einsatz. Das war heute Vormittag wegen der Witterung noch nicht möglich. Jetzt haben sie alle die Aufgabe, vor allem die Grenzen dieser Brandfläche nass zu machen, damit eine weitere Ausbreitung zumindest auf der Oberfläche verhindert werden kann. Bei der belgischen Feuerwehr heißt es auch, der Brand sei inzwischen eingeschlossen, aber eben noch nicht unter Kontrolle. Die Bekämpfung bleibe auch schwierig, nicht zuletzt auch wegen des Regens, der gefallen ist. Am Vormittag sind in der Region rund 17 Liter Regen pro Quadratmeter runtergekommen. Das hilft natürlich, um die Glutnester zu dämpfen. Auf der anderen Seite heißt aber Wasser auf heißem Boden viel Rauch und der erschwert die Brandbekämpfung. Die Einsatzkräfte haben inzwischen Schneisen durch das Gebiet geschlagen, die für sie befahrbar sind und die gleichzeitig Stopplinien für die Brände bilden sollen. Unter der Oberfläche können sich die Brandherde jedoch fortentwickeln und an anderen Stellen wieder auftauchen. Die Luftqualität übrigens hat sich nach Angaben aus Messstationen in der unmittelbaren Umgebung inzwischen wieder deutlich verbessert.
0: Hautkrebs ist die häufigste Krebserkrankung in Deutschland. Die Hauptursache ist die UV-Strahlung der Sonne. Und die hat Deutschland und europaweit in den vergangenen Jahren massiv zugenommen. Das hat das Bundesamt für Strahlenschutz jetzt mitgeteilt. Florian Zinner mit den Einzelheiten.
11: Sonnenbrille und Sonnencreme waren schon immer ratsam, sind es jetzt aber noch mehr. Um 10-20% innerhalb von 10 Jahren hat die jährliche UV-Strahlung zugenommen, zeigt eine europaweite Studie unter Beteiligung des Bundesamts für Strahlenschutz. Besonders hoch fällt dabei die Zunahme in Mittel- und Westeuropa und damit Deutschland aus. Die Analysen basieren auf Messungen von insgesamt 40 Stationen auf dem gesamten Kontinent, kombiniert mit satellitengestützten Daten zur Globalstrahlung. Als Grund für die Zunahme sehen die Forschenden die Abnahme der Bewölkung, unter anderem aufgrund des Klimawandels. In Regionen mit geringer Bewölkung und ohnehin hoher Strahlung, etwa in Spanien, blieb die UV-Belastung gleich oder hat leicht abgenommen. Veränderungen in der Ozonschicht würden keine große Rolle spielen. Vom Bundesamt für Strahlenschutz heißt es, im Zuge der Klimaanpassung müsse es auch einen besseren Schutz vor UV-Strahlung geben, etwa mehr Schatten durch Stadtgrün, das gleichzeitig auch vor Hitze schützt.

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1: Es ist 18.15 Uhr.
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1: Die Nachrichten mit Constanze Fennel.
3: Ermittler nehmen zweiten Verdächtigen rund um Nord Stream-Anschlag fest. Einer der mutmaßlichen Taucher in dem Fall wurde in Kroatien gefasst. Er war letztes Jahr bereits in Polen lokalisiert, von der Justiz aber nicht nach Deutschland ausgeliefert worden. Bei dem Anschlag 2022 wurde die Pipeline zerstört. Ein Prozess gegen den vermutlichen Anführer soll in der kommenden Woche in Hamburg beginnen. Münchner Polizei gibt Details zum Einsatz in Schwabing bekannt. Demnach ist ein 14-jähriger Schüler aus dem Landkreis Miesbach bei einem Schuss schwer verletzt worden. Inzwischen sei sein Zustand stabil. Der Jugendliche hatte auf der Straße mit einer echt aussehenden Softair-Waffe hantiert und sich damit zu den Beamten umgedreht. Bund sieht mit Blick auf niedrige Gasspeicherstände Wirtschaft in der Pflicht. Eine Sprecherin des Wirtschaftsministeriums forderte Händler auf, Gas zu kaufen. Das ist aktuell unattraktiv, weil die blockierte Straße von Hormus die Preise in die Höhe treibt. Zum 1. November müssten die deutschen Gasspeicher nach gesetzlichen Vorgaben eigentlich zu jeweils 80% gefüllt sein. Zuletzt lag der Füllstand bei gut 50%. Monschau hebt Evakuierung wegen Waldbrands in Belgien auf. Betroffene aus mehreren Straßenzügen können laut der Stadtverwaltung mit sofortiger Wirkung wieder in ihre Häuser zurückkehren. In Belgien gelang es Einsatzkräften nach Behördenangaben inzwischen, das Großfeuer im Naturschutzgebiet Hohes Venn einzugrenzen. FC Bayern-Star Harry Kane bekommt goldenen Schuh überreicht. Damit ehrte ihn die Vereinigung European Sports Media als besten Torjäger Europas. Kane hatte in der vergangenen Bundesliga-Saison 36 Treffer erzielt und gilt nun auch als Favorit auf den Ballon d'Or für dieses Jahr. Das Wetter in Bayern? Am Abend freundlich, in der Nacht im nördlichen Franken teils kräftige Schauer und Gewitter.
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4: Im Studio Joachim Dangel. Waldbrände sollen im Landkreis Cham künftig schneller entdeckt werden. Im Neubauer Forst ist heute im Rahmen eines Pilotprojekts ein neues Überwachungssystem vorgestellt worden, das dabei auf Drohnen und künstliche Intelligenz setzt. Matthias von Lieben stellt es vor.
5: Ein Feuer bricht in einem Waldstück aus, Rauch steigt auf. Genau dieses Szenario wurde im Neubauer Forst im bayerischen Landkreis Cham nachgespielt. Damit aus dem kleinen Feuer kein großer Waldbrand wird, kommt im Rahmen eines EU-geförderten Pilotprojekts ab sofort ein neues System zum Einsatz. Dafür wurden kleine Sensoren im Wald montiert, zum Beispiel an Bäumen. Die können Rauchgase registrieren und übermitteln die Messwerte sofort an eine KI. Ist der Brand erkannt, schlägt sie Alarm und schickt eine autonom fliegende Drohne vom Waldrand zu der verdächtigen Stelle. Mit Wärmebildkameras überprüft sie aus der Luft, ob und wo genau das Feuer ausgebrochen ist und alarmiert dann die Einsatzkräfte. Die Drohne lotst die Feuerwehr dann bis auf einen Meter genau zum Brandherd. Das verschaffe den oft ehrenamtlichen Feuerwehrkräften wertvolle Zeit, sagt Christian Schindler, der Kamer Landrat. Und auch nach einem Einsatz könne die Drohne nach neuen Glutnestern Ausschau halten.
4: 75 Millionen. Nein, kein Lotto-Jackpot, der geknackt wurde, sondern eine unglaubliche Besucherzahl. Im Schloss Neuschwanstein wurde die 75-millionste Besucherin seit 1886 begrüßt. Jana Ramuno aus Ötisheim in Baden-Württemberg. Till Anthony Wiesbeck berichtet.
6: Eine Familienjahreskarte der Bayerischen Schlösserverwaltung hat die 75-millionste Besucherin von Schloss Neuschwanstein als Preis bekommen. Außerdem noch Blumen. Viel Aufmerksamkeit hat bei der Gelegenheit aber auch das UNESCO-Welterbe selbst bekommen. Als Aushängeschild Bayerns hat der bayerische Heimatminister Albert Füracker Schloss Neuschwanstein bezeichnet. Sein Ministerium erklärte es in einer Pressemitteilung zum unangefochtenen Besuchermagnet der bayerischen Schlösserverwaltung. Mehr als 1 Million Gäste besuchen das sogenannte Märchenschloss von König Ludwig II. Jedes Jahr. Seit 140 Jahren steht das Schloss Besuchern offen.
4: Der Pumuckl in München, das Kasperl in Augsburg, das Sams in Bamberg oder, und jetzt wissen Sie, worum es geht, das Ampelmännchen mit einer Bratwurst in Coburg. Und auch in Rosenheim gibt es jetzt ganz besondere Ampelmännchen. An 2 Fußgängerampeln nahe dem Herbstfestgelände regeln nun sogenannte Wiesentrommler den Weg über die Straße. Ein gehender Trommler in Grün und ein stehender in Rot. 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
1: Deutschland und Italien streiten über die Migrationspolitik. Die Bundesregierung will wieder sogenannte Dublin-Fälle nach Italien überstellen, also Asylbewerber, die über Italien in die EU eingereist waren. Die Regierung in Rom lehnt das ab mit der Begründung, man sei ohnehin völlig überlastet. An einem bestimmten Fall hat sich jetzt der Ärger entzündet. Darüber haben wir schon einmal berichtet. Jetzt gibt es eine neue Entwicklung. Darüber berichtet Italien-Korrespondentin Lisa Weiß.
7: Es ist eine junge Frau aus Somalia, 22 Jahre alt, die zum Symbol geworden ist für diesen Konflikt zwischen Deutschland und Italien. Wie viele andere Migrantinnen und Migranten ist sie übers Meer geflüchtet, in Italien an Land gegangen und nach Deutschland weitergereist. Deutschlands Plan, sie nach Italien zu überstellen. Denn jeder und jede Geflüchtete muss eigentlich in dem EU-Land einen Asylantrag stellen, das er oder sie zuerst betreten hat. Wer weiterreist, kann wieder ins Einreiseland zurückgeschickt werden. Aber Italien will diese Somalierinnen und andere Migranten nicht zurücknehmen. Innenminister Matteo Piantedosi begründet das in einem Interview mit dem Medienunternehmen Mediaset so.
8: Dieses ganze Thema hat 2 Ebenen. Einerseits geht es um die Durchsetzung europäischer Regeln und andererseits um den Schutz nationaler Interessen. Dazwischen sind diese Unstimmigkeiten.
7: Piantedosi spricht in dem Interview auch über eine Vereinbarung mit Deutschland wegen dieser sogenannten Dublin-Fälle, also Fälle wie der Somalierin. Zum Hintergrund, Italien hat seit 2022 keinen Dublin-Fall zurückgenommen, mit der Begründung, man sei komplett überlastet. Italien und Deutschland haben vor einigen Monaten vereinbart, dass Italien, wenn das gemeinsame europäische Asylsystem in Kraft tritt, wieder Dublin-Fälle zurücknimmt. Das System ist Mitte Juni in Kraft getreten. Aber wie so oft liegt der Teufel im Detail. Italien und Deutschland haben unterschiedliche Ansichten darüber, ob Italien Menschen übernehmen muss, die schon in Deutschland sind und bei denen mittlerweile festgestellt wurde, das ist ein Dublin-Fall. Oder ob Italien nur die Dublin-Fälle zurücknehmen muss, die nach Mitte Juni in die EU über Italien eingereist sind. Die Somalierin ist genau so ein umstrittener Fall. Sie ist im März eingereist, sollte aber jetzt nach Italien überstellt werden. Italiens Vizeministerpräsident Matteo Salvini von der rechten Lega fordert inzwischen, wie andere aus der Regierung, eine Kompensation von Deutschland für die Migrantinnen und Migranten, die private Seenotrettungsschiffe unter deutscher Flagge aus dem Meer retten und nach Italien bringen.
8: Bevor man uns eine einzige Person rücküberstellt, sollen sie die deutsche Flagge diesen NGOs wegnehmen, die im Endeffekt Menschen von Nordafrika nach Italien befördern. Danach können wir über alles sprechen.
7: Gleichzeitig ist Deutschland für Italien ein wichtiger Partner, gerade im Bereich Migration. Und so betont der italienische Innenminister Piantedosi auch, dass man mit Deutschland hervorragend kooperiere. Das deutsche Innenministerium schreibt auf ARD-Anfrage ebenfalls, Deutschland und Italien arbeiteten in Fragen der Migrationspolitik eng und vertrauensvoll zusammen. Der Konflikt scheint beiden Seiten also höchst ungelegen zu kommen. Warum gibt also keiner nach? Andrea De Petris ist der wissenschaftliche Direktor des Centro Politiche Europee in Rom. Für ihn liegt das an den Wahlen. In Italien wird im nächsten Jahr das Parlament gewählt. In Deutschland stehen im Herbst Landtagswahlen an. Die aktuellen Regierungen in Italien und Deutschland befürchteten, dass Parteien wie die AfD und die italienische ultrarechte Splitterpartei von Roberto Vannacci Innenstimmen streitig machten, sagt De Petris.
8: Und ihre Idee ist, eine harte Haltung in der Migrationspolitik zu demonstrieren, um zu versuchen, keine Stimmen an Vannacci, an die AfD zu verlieren. Die Umfragen in Deutschland, aber auch in Italien sagen, dass sowohl die AfD als auch Vannacci im Aufschwung sind. Daher ist es vielleicht nicht gerade der beste Schachzug, die Beziehungen zwischen Berlin und Rom in eine Krise zu stürzen, um auf diese Spannungen zu reagieren.
7: Die junge Frau aus Somalia, die zum Symbol für diesen neuen Migrationskonflikt zwischen Italien und Deutschland wurde, ist mittlerweile nach Angaben der kirchlichen Flüchtlingshilfsorganisation Matteo in einem Kirchenasyl in Nürnberg in Schutz genommen worden. Dass sie nach Italien rücküberstellt wird, dürfte vorerst unwahrscheinlich sein. Aber der Konflikt ist dadurch nicht gelöst. Es gibt noch weitere Migrantinnen und Migranten, bei denen sich Italien und Deutschland darüber streiten, wer für ihren Asylantrag zuständig ist.
1: Und diese Dublin-Fälle könnten zum Test für das Verhältnis zwischen Berlin und Rom werden. Lisa Weiß berichtete.
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1: Das Auge ist mit, heißt es ja immer. Dabei geht es nicht nur ums Aussehen von Speisen und Getränken, sondern auch um das Drumherum. Einfaches Beispiel: Wasser, Saft oder Cola aus einer blickdichten Porzellantasse zu trinken, anstatt aus dem Glas, das fühlt sich irgendwie komisch an, obwohl die Tasse den Geschmack objektiv betrachtet gar nicht beeinflusst. Der Dramaturgie des Essens widmet sich jetzt eine Sonderausstellung im Porzellanikon in Hohenberg an der Eger in Oberfranken. Christoph Rüder war dort.
9: An einem stilisierten Imbisswagen hängen V-förmige Schalen, durch ein passend geformtes Loch am zugehörigen Löffel aufgehängt. Einmal um die Ecke steht ein grauer, trostloser Plastiktisch. Darüber hängt ein weißer Beutel, in den ein Schlauch hineinführt. Und noch ein Eck weiter ist mit ungewöhnlich geformtem Geschirr und bunt gemusterten Textilien eine Tafel aufgebaut. Die Porzellanikon-Sonderschau ist eher nicht die Art von Ausstellung, die sich ihren Besuchern sofort und auf den ersten Blick erschließt.
10: Das Thema ist grundsätzlich, wie verändert sich unsere Tisch- und Tafelkultur aufgrund der Änderung unserer Lebensumstellung? Wie passt sich das Porzellan an das Essen, das wir essen? Was hat das Ganze mit Gemeinschaft und Teilen und Kommunikation zu tun?
9: So erklärt es Porzellanikon-Hauptkuratorin Jana Göbel. Die gut 150 ausgestellten Objekte sind Arbeiten von über 75 angehenden Designerinnen und Designern der Hochschule Niederrhein in Krefeld und der Fachschule für Produktdesign in Selb. Sie haben sich zum Beispiel Gedanken über die Wechselwirkung zwischen dem Umfeld der Speisen und dem Geschmack gemacht.
10: Das spielt natürlich auch mit Erwartungen oder womit wir aufgewachsen sind. Bestimmte Sachen, da gehört das halt zusammen. Eben der Champagner, den trinkt man nicht aus einem Plastikbecher, genauso wenig wie den Kaffee und den Tee. Das schmeckt einfach nicht.
9: Der psychologische Faktor spielt dabei sicher die Hauptrolle. Es gibt aber auch physische Faktoren. Die Form von Bier- und Weingläsern und auch einiger Suppengefäße beeinflusst tatsächlich, wie sich das Aroma entfalten kann. Wie sich etwas anfühlt, spielt ebenfalls eine Rolle, erklärt Kuratorin Jana Göbel anhand einiger Leckschalen. Sie sind etwa so groß wie eine Computermaus und innen unregelmäßig geformt mit verschiedenen Erhebungen.
10: Dieses Porzellanteil ist im Gegensatz zu den anderen, die hier stehen, nicht glasiert. Das heißt, meine Zunge bekommt zusätzliche Informationen. Da werden nochmal bestimmte Sensoren angesprochen, die ja auch wiederum den Geschmack beeinflussen.
9: Im nächsten Raum haben sich die Designer Gedanken zur Zukunft der klassischen Brotzeit gemacht. Bis hin zur radikalen Dystopie. Der erwähnte graue Plastiktisch mit dem weißen Beutel darüber. In der Mitte ein Abflussloch, auf der einen Seite eine gerade Fläche, auf der anderen eine Art eingelassene Schüssel, in der ein Stößel und ein Schaber liegen. Im gleichen tristen Plastikgrau gehalten wie der Tisch selbst. Er spielt mit der dystopischen Zukunftsaussicht, dass die Zutaten für eine Brotzeit durch den Klimawandel nicht mehr zur Verfügung stehen und Algen die Nahrungsgrundlage der Menschen bilden.
10: Bei dem Projekt geht es auch so ein bisschen darum, mal darüber nachzudenken, was uns erwarten könnte. Es ist ja spekulatives Design, aber so weit hergeholt ist es nicht. Und jetzt hat man eben genau diesen Gegensatz. Auf der einen Seite habe ich die schön gedeckten Tafeln und dann habe ich auf der anderen Seite das. Und dann kann ich mich fragen, möchte ich das?
9: Etwas heimeliger geht es im Projektbereich der selber Designfachschüler zu. Sie haben sich jeweils einen Gegenstand aus Omas Küche gesucht und um dessen Design herum eine Tafelausstattung gestaltet. Zum Beispiel Servietten, Becher und Topflappen, die die Linienführung einer klassischen Gugelhupfform aufgreifen. Vielleicht schmeckt es damit sogar besser, sagt Fachlehrerin Yvonne Wilhelm.
11: Wenn man sich an den Tisch setzt und diese Designs aus der vergangenen Zeit neu interpretiert vor sich hat, dann denkt man an die Kaffeetafel mit der Oma und letztendlich auch an den Geschmack, den man damals hatte und diesen Gemeinschaftssinn.
9: Geschmack wie bei Oma durch Porzellan, Tischdekoration und Psychologie statt durch Omas Mengen an Butter und Zucker. Eine durchaus sympathische Vorstellung.
1: Die Sonderausstellung im Porzellanikon Hohenberg läuft noch bis zum 10. Januar.
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1: Der Blick auf die Straßen. A3 Würzburg Richtung Frankfurt zwischen Weibersbrunn und Hößbach stockender Verkehr. A3 Frankfurt Richtung Würzburg zwischen Stockstadt und Goldbach stockend wegen Bergungsarbeiten. A7 Fulda Richtung Würzburg zwischen Fuldaer Dreieck und Bad Brückenau-Volkers stockender Verkehr. Die A8 Stuttgart Richtung München ist in Höhe Augsburg-West nach einem Unfall gesperrt. 3 Kilometer Stau vor der Sperre. Bitte umfahren Sie das Gebiet weiträumig. B23 Leermoos Richtung Garmisch-Partenkirchen zwischen Grießen und Garmisch-Partenkirchen ein Stau. Und die B308 Lindau Richtung Sonthofen ist zwischen Kienbach und Scheidig wegen Bergungsarbeiten gesperrt. Und wir schauen noch aufs Wetter in Bayern. Bis zum Abend ein Wechsel aus Sonne und Wolken. In der Nacht kühlt es ab auf Werte zwischen 19 und 15 Grad. Und die Aussichten: morgen mehr Wolken, auch kräftige Schauer und Gewitter sind möglich. Am Freitag breitet sich von Südwesten her schauerartiger, lokal gewittriger Regen aus, auch teils als Starkregen. Am Samstag weiter wechselhaft bei Tageshöchstwerten zwischen 17 und 27 Grad. Es ist 18.30 Uhr.
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1: Mit diesen Themen: Nord Stream-Anschlag. Ermittler nehmen einen weiteren verdächtigen Ukrainer fest. Migrationspolitik. Bayerns Innenminister Herrmann begrüßt die Verlängerung der Grenzkontrollen. Und Teens ChatGPT. Was junge Leute von der neuen KI-Version haben. Das und mehr in den nächsten Minuten. Am Mikrofon heute Abend ist Iris Hertle. Knapp 4 Jahre nach dem Anschlag auf die Nord Stream Pipeline in der Ostsee gibt es einen weiteren Fahndungserfolg. Einer der Taucher, die Sprengstoff an den Röhren angebracht und diese zur Explosion gebracht hatten, ist da schon länger gefasst. Heute nun haben die Ermittler einen weiteren Verdächtigen festgenommen im Urlaubsort Pula in Kroatien. Einzelheiten von Raimund Bacher.
12: Im Zusammenhang mit den Anschlägen auf die Nord Stream Pipelines hat die Bundesanwaltschaft einen weiteren Verdächtigen festnehmen lassen. Der Ukrainer wurde in der kroatischen Küstenstadt Pula gefasst. Ihm wird vorgeworfen, an der Zerstörung der Gaspipelines in der Ostsee beteiligt gewesen zu sein. Nach Angaben der Ermittler soll der Mann als ausgebildeter Taucher zu dem Team gehört haben, das im September 2022 Sprengsätze in rund 80 Metern Tiefe an den Leitungen angebracht hat. Für die Aktion soll die Gruppe eine Segeljacht genutzt haben, die von Rostock aus in See stach und mit Hilfe gefälschter Ausweisdokumente angemietet worden sein soll. Besonders brisant: der Verdächtige war bereits im vergangenen Jahr in Polen ausfindig gemacht und festgenommen worden. Die polnische Justiz lehnte eine Auslieferung an Deutschland jedoch ab, sodass der Mann wieder freikam. Mit der Festnahme könnte die Aufklärung des Anschlags weiter vorankommen. Bereits seit vergangenem Jahr sitzt der mutmaßliche Anführer der Gruppe in Deutschland in Untersuchungshaft. Gegen ihn hat die Bundesanwaltschaft Anklage erhoben. Sein Prozess beginnt nächste Woche vor dem Oberlandesgericht in Hamburg. Wer die Anschläge auf die Nord Stream Pipelines letztlich in Auftrag gegeben hat, ist allerdings weiterhin unklar.
1: Der Anschlag in der Ostsee war wahrlich Hollywood-reif und tatsächlich läuft in Kroatien gerade eine Filmproduktion darüber. Der jetzt festgenommene Ukrainer hat da im Hintergrund eine zentrale Rolle gespielt. Details von unserem ARD-Sicherheitsexperten Holger Schmidt.
13: In Kroatien wird gerade ein Film gedreht über die Anschläge an eine Hollywood-Produktion, unter anderem mit Sean Penn, also wirklich hochkarätig besetzt von Seiten der Hollywood-Produktion. Und genau im Rahmen dieser Produktion ist der Mann jetzt festgenommen worden. Das heißt, man darf davon ausgehen, er hat da so eine Art Fachberatung gemacht und das ist ihm wohl zum Verhängnis geworden.
1: Der Ansturm von Migranten auf die spanische Exklave Ceuta hat viele Politiker in der EU alarmiert. Die Außengrenzen müssen sicherer werden, lautete die nahezu einhellige Forderung danach. In Berlin hat Bundesinnenminister Dobrindt gestern angekündigt, die Kontrollen an den deutschen Grenzen erneut zu verlängern, um ein weiteres halbes Jahr. Das Zurückdrängen der illegalen Migration müsse weiter kontrolliert werden, argumentiert der CSU-Politiker. Sein Parteifreund, der bayerische Innenminister Herrmann, sieht das ganz ähnlich. Daniel Knopp.
14: Die Grenzkontrollen werden weiterhin dringend gebraucht, das sagt Bayerns Innenminister Joachim Herrmann. Allein durch die bayerische Grenzpolizei habe es im letzten Jahr über 20.000 Fahndungstreffer gegeben, so Herrmann.
15: Es geht um die Sicherheit unseres Landes. Einerseits illegale Migration, andererseits eine Fülle von grenzüberschreitender Kriminalität. Und dafür sieht der Vertrag von Lissabon vor, dass ausnahmsweise diese Grenzkontrollen wieder eingeführt werden können zur Absicherung unseres Landes. Und genau deshalb dürfen wir es jetzt nicht aufhören.
14: Wer jetzt die Kontrollen aufhebe, laufe Gefahr, dass die illegale Migration wieder steil nach oben gehe, sagt Herrmann. Bei der erneuten Verlängerung der Grenzkontrollen hofft er auf ein Einsehen der EU-Kommission. Ceuta habe gezeigt, erst müsse ein perfekter Schutz an den EU-Außengrenzen funktionieren, dann könne man auf die deutschen Grenzkontrollen verzichten, so Bayerns Innenminister Herrmann.
1: Ein Jugendlicher ist gestern bei einem Polizeieinsatz in München schwer verletzt worden. Er hatte mit einer Softair-Waffe hantiert, die stark einer echten Pistole ähnelte. Ein Beamter fühlte sich offenbar bedroht und schoss. Was genau passiert ist, schildert unser Polizeireporter Frank Jordan.
16: Zivile Beamte erkannten den gesuchten 14-Jährigen gemeinsam mit einer in etwa gleichaltrigen Begleiterin und folgten den beiden. Laut Polizei machte der 14-Jährige dann eine Bewegung, als würde er seine Waffe durchladen. Die Beamten forderten ihn daraufhin lautstark auf, die Waffe fallen zu lassen. Der Jugendliche soll sich mit erhobener Pistole zu den Polizisten umgedreht haben, worauf ein Beamter einmal schoss. Der 14-Jährige wurde am Oberkörper getroffen. Die Einsatzkräfte leisteten umgehend erste Hilfe. Der Rettungsdienst brachte den Schwerverletzten in ein Krankenhaus, wo er operiert wurde. Sein Zustand ist nach Polizeiangaben stabil. Die Herkunft der Softair-Waffe ist noch unklar. Auch zum Motiv liegen bislang keine Erkenntnisse vor. Der Tatverdächtige ist türkischer Staatsangehöriger und stammt aus dem Landkreis Miesbach. Ihm drohte nach Ablehnung seines Asylantrags die Abschiebung. Die Polizei ermittelt wegen des Verdachts der Bedrohung der Polizeibeamten. Parallel überprüft das Landeskriminalamt die Rechtmäßigkeit des dienstlichen Schusswaffengebrauchs.
1: Anfang des Monats wurde im Fürstentum Liechtenstein bei einer Cyberattacke ein riesiger Datensatz aus einem Verzeichnis gegen Geldwäsche gestohlen. Der Hackerangriff hat den gesamten Finanzplatz in Misskredit gebracht. Dieser Platz, in dem Unternehmer eigentlich auf Diskretion zählen. Nun

0: hatten, also zum Beispiel Informationen über die Begünstigten von Stiftungen, Treuhandgesellschaften und Unternehmen. Betroffen seien Namen, Geburtsdaten, Staatsangehörigkeit und Wohnsitzland. Nach Auskunft der Ermittler sind die gestohlenen Daten noch nicht online aufgetaucht. Die Polizei hat bisher keine Hinweise auf den oder die Täter.
1: Künstliche Intelligenz gehört für viele Kinder und Jugendliche längst zum Alltag. Sie nutzen ChatGPT zum Lernen, für die Hausaufgaben oder sogar als emotionale Stütze. Gleichzeitig fehlt es aber vielen am sicheren Umgang damit. Könnte eine Version helfen, die speziell auf junge Menschen zugeschnitten ist? Die gibt es nämlich jetzt. Wo die Vorteile liegen könnten, dazu Franziska Kulczycki.
2: Viele Eltern wissen, dass ihr Kind schon einmal eine Falschinformation oder einen KI-generierten Inhalt für echt gehalten hat. Das zeigt eine neue Umfrage der Körperstiftung. Die meisten Eltern fühlen sich allerdings selbst nicht gut genug im Umgang mit KI gewappnet und wünschen sich Unterstützung. Darauf reagiert auch OpenAI mit einem speziellen Angebot für Jugendliche. ChatGPT for Teens richtet sich an 13- bis 17-Jährige und soll zusätzliche Schutzfunktionen bieten. Eltern können das Konto ihres Kindes mit ihrem eigenen verknüpfen, Ruhezeiten festlegen und in bestimmten Fällen Warnungen bekommen. Etwa dann, wenn es Hinweise auf eine mögliche Essstörung, sexuelle Inhalte oder Suizidgedanken gibt. Außerdem soll der Chatbot nicht so tun, als hätte er eigene Gefühle. Das kommt zu einer Zeit, in der der Umgang von KI mit Jugendlichen zunehmend kritisch gesehen wird. Denn KIs können sehr menschlich wirken und dadurch auch zur emotionalen Anlaufstelle werden. Dass OpenAI genau jetzt die Teens-Version angekündigt hat, könnte ein günstiger Zeitpunkt sein. Erst vor kurzem hat Florida als erster Bundesstaat das Unternehmen angeklagt, wegen der Gefährdung von Kindern und Jugendlichen. Risiken der KI habe OpenAI laut Anklage gegen den Jugendschutz in Kauf genommen.
1: Es waren beunruhigende Szenen. Fußballnationalspieler Jamal Musiala brach während eines Spiels plötzlich auf dem Platz zusammen. Gleich zweimal innerhalb weniger Tage passierte das. Die Sorgen um den jungen Bayern-Star sind groß und es kursieren viele Spekulationen. Gestern Abend dann die Diagnose. Der 23-Jährige leidet an kurz auftretenden, gut behandelbaren Absenzen, also Abwesenheiten. Was steckt dahinter und warum ist schnelles Handeln wichtig? Frank Wittig aus der ARD-Wissenschaftsredaktion erklärt es.
3: Mediziner sprechen bei solchen Absenzen von einer besonderen Form epileptischer Anfälle. Das Bewusstsein ist dabei für Sekunden gestört. Der Muskeltonus sinkt, Betroffene sacken weg. Professor Andreas Schulze-Bonhage vom Epilepsiezentrum der Uniklinik Freiburg erklärt das Phänomen im Gehirn. Normalerweise arbeiten Milliarden Nervenzellen unabhängig voneinander, etwa um unsere Motorik und die Ballbewegung zu steuern. Mit einem solchen Anfall entladen sich diese Zellen plötzlich in einem unnatürlichen Rhythmus gemeinsam. Das führt zu Bewusstseinsverlust oder Trübung. Das klingt dramatisch, ist aber laut Experten meist gut in den Griff zu bekommen. Bei rund 85% der Betroffenen lässt sich durch Medikamente eine vollständige Anfallsfreiheit über viele Jahre erzielen. Dass eine solche Diagnose wie bei Musiala im Alter von 23 Jahren erstmals auftritt, ist untypisch, denn oft liegt die Manifestation im Kindes- oder im hohen Lebensalter. Experten vermuten daher, dass Musiala die Veranlagung womöglich schon länger hatte und sie bisher medizinisch perfekt behandelt war. Und das Wichtige für den Leistungssport? Zwischen den Anfällen arbeitet das Gehirn absolut normal. Auch bei dieser Diagnose kann man als Profisportler auf dem Platz stehen. Musiala befindet sich damit in bester Gesellschaft. Auch der brasilianische Weltstar Ronaldo spielte, trotz einer Epilepsieerkrankung, auf absolutem Topniveau.
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5: mit Tobias Brunner. Tanken, Versicherung, Reparaturen. Wer ein Auto fährt, weiß, dass seit Jahren alles teurer wird. Auch für heuer hat Deutschlands größter Kfz-Versicherer, die Hub Coburg, angekündigt, dass die Beiträge steigen werden. Auf Vergleichsportalen sieht es aber immerhin so aus, als wäre die Zeit der krassen Preissprünge vorbei. Wechsler zahlen laut Verivox für die Autoversicherung aktuell im Schnitt nur rund 1% mehr als im Vorjahr. Felix Linke gibt Tipps für den Versicherungsvergleich.
6: Wenn Autoversicherungen Beitragserhöhungen zum Jahreswechsel ankündigen, sollten Kfz-Halter flexibel sein. Häufig lohnt sich ein Vertragswechsel. Marktführer Hub Coburg kündigt jetzt schon Beitragsanpassungen an wegen steigender Kosten für Ersatzteile und Werkstattstunden. Bei der Hub

0: Vergleicht man Tarife am besten online auf der Homepage. Andere Versicherer zeigen ihre Angebote auch auf Vergleichsportalen im Internet an. Dort ist eine erste Orientierung vor allem für Gebrauchtwagen und bereits Versicherte sinnvoll. Bei Neuwagen und besonders bei Elektroautos können Versicherte von Sonderkonditionen der Hersteller profitieren. Oft ist die Herstellerversicherung nur im ersten Jahr besonders günstig. Statt individueller Schadensfreiheitsklassen gibt es hier meist eine Flatrate mit einem Tarif für alle. Davon profitieren vor allem junge Fahrer mit einer schlechten SF-Klasse, während erfahrene Autofahrer mit guten persönlichen Merkmalen davon nichts haben. Entscheidend kann beim E-Auto der Versicherungsschutz rund um den Akku sein, der beim Hersteller oft am billigsten ist.
1: Und bleiben wir auf der Straße. In Deutschland wurden zuletzt weniger Wohnmobile und Wohnwagen verkauft. Nach Angaben des Caravan-Branchenverbands CIVD lag das Minus im bisherigen Jahresverlauf bei 3%. Das heißt, es wurden gut 63.000 Wohnmobile und Wohnwagen verkauft. Der Verband gibt sich aber gelassen. Es sei normal, dass die Verkäufe nach dem Boom der Corona-Jahre jetzt wieder etwas zurückgingen, heißt es dort. Am deutschen Aktienmarkt gab es heute nicht allzu viel Bewegung. Der DAX ist am Ende mit einem Minus von 0,1% aus dem Handel gegangen. 26.091 Punkte der Schlussstand. Was gebremst hat und wie der Börsentag gelaufen ist, fasst Heidi Radwilas zusammen.
2: Bei Aktieninvestoren nimmt die Verunsicherung zu. Das bremst die Kauflust. Grund ist einmal die scheinbar nachhaltig problematische Lage in Nahost und die ungeklärte Situation an der für den Welthandel so wichtigen Straße von Hormus. Zum anderen regen die stark gestiegenen Anleihezinsen zum Nachdenken an. Die Renditen wichtiger Staatsanleihen wie etwa aus den USA, Deutschland und Japan sind gestern auf den höchsten Stand seit Jahrzehnten geklettert. Hohe Zinsen für relativ sichere Anlagen wie Staatsanleihen machen die meist riskanteren Aktien weniger interessant. Als sehr interessant empfanden viele Anleger heute das Papier von Unitree. Der chinesische Roboterhersteller hat an der Börse in Shanghai einen geradezu rasanten Börsenstart hingelegt. Die Aktien schossen kurz nach Handelsstart um über 600% über den Ausgabepreis. Unitree stellt unter anderem humanoide Roboter her, die als wichtiges Geschäftsfeld im Bereich künstliche Intelligenz gelten. Auf dem deutschen Aktienmarkt gehörten heute die Papiere von Infineon zu den größten Verlierern. Der Chiphersteller kann nicht davon profitieren, dass Chip-Aktien in Asien und USA wieder stärker gefragt waren.
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4: Die Nachrichten mit Constanze Fennel.
5: Mutmaßlich Beteiligter an den Nord Stream-Anschlägen wird festgenommen. Nach Angaben der Bundesanwaltschaft wurde der Ukrainer auf der Grundlage eines europäischen Haftbefehls in der kroatischen Stadt Pula gefasst. Nach seiner ersten Festnahme in Polen vergangenes Jahr war der professionelle Taucher wieder freigekommen. Nun soll er nach Deutschland überstellt werden. AWO unterstützt Regierungspläne zu Sozialleistungen. Eine von ihr beauftragte Studie kommt zu dem Ergebnis, dass eine Bündelung von Sozialleistungen untere Einkommensgruppen besser stellen würde. Sie würden von einer Zusammenlegung von Grundsicherung mit Kinderzuschlag, Wohngeld und weiteren Sozialleistungen profitieren, heißt es. Die AWO will Sozialleistungsempfänger zusätzlich ermuntern, eine sozialversicherungspflichtige Beschäftigung aufzunehmen. Bund fordert Händler zum Füllen der Gasspeicher auf. Das sei ihre Aufgabe für die Wintervorsorge, heißt es im Wirtschaftsministerium. Gas zu kaufen ist aktuell unattraktiv, weil die Blockade der Straße von Hormus die Preise in die Höhe treibt. Laut gesetzlichen Vorgaben müssen die deutschen Gasspeicher zum 1. November zu jeweils 80% gefüllt sein. Aktuell sind es nur gut 50%. LKA ermittelt nach Polizeischuss auf 14-Jährigen in München. Der Schüler aus dem Landkreis Miesbach hatte am Abend mit einer echt wirkenden Softair-Pistole hantiert. Ein Polizist schoss dem Jugendlichen in den Oberkörper. Der 14-Jährige wurde schwer verletzt. Das Landeskriminalamt prüft jetzt, ob der Waffeneinsatz rechtmäßig war und ermittelt gegen den Jugendlichen wegen Bedrohung der Beamten. 77-Jähriger ertrinkt in der Donau. Zeugen hatten nahe Sinzig bei Regensburg eine leblose Person im Fluss gemeldet. Die Polizei geht von einem Badeunfall aus. Die genauen Umstände sind noch unklar. Es war der 4. Badetote in der Region in wenigen Wochen. Das Wetter in Bayern: am Abend freundlich, in der Nacht im nördlichen Franken teils kräftige Schauer und Gewitter.
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4: O-zapft es, heißt es heute genau in einem Monat beim Münchner Oktoberfest. 8 Tage vorher wird es noch einen Prozess geben, und zwar zur Frage, ob Zeltstandplätze künftig EU-weit ausgeschrieben werden müssen oder eben nicht. Für die diesjährige Wiesn hat das keine Auswirkungen mehr, und die Vorbereitungen für das größte Volksfest der Welt, die laufen ja auch schon auf Hochtouren. Birgit Grundner hat sich für uns auf der Theresienwiese in München ein Bild gemacht.
6: Das Volkssängerzelt steht, die Inneneinrichtung noch nicht. Gerade hat ein LKW wieder neue Teile gebracht. Michael Bietsch greift zum Telefon.
7: Hannes, grüß dich. Du, die Rinnen sind jetzt angekommen. Für Kich, die haben wir da. Aber ohne Feit noch, die für Tschink, die Rinnen.
6: Grundsätzlich sei aber alles im Zeitplan, versichert Bietsch, der das Zelt mit 2 Kollegen neu übernommen hat und somit zum ersten Mal als Wirt auf dem Oktoberfest ist.
8: Wir fangen jetzt so mit dem Einstrich an, der Woche, und dann ist der Fußgang fertig. Dann kommen die Zwischenwände und Dekorateure kommen dann nächste Woche noch mit dazu. Der Biergarten außenrum läuft auch, Installation passt, und wir sind zuversichtlich, dass wir alles so hinbringen, wie wir das mengen.
6: An die 40 Zelte werden auf der Theresienwiese bis zum 19. September aufgebaut und komplett ausgestattet sein. O-zapft wird wie immer im Schottenhamel, weil der neue Oberbürgermeister Dominik Krause das zumindest dort zum ersten Mal macht, hat er dieser Tage schon mal in der Paulaner Brauerei mit einem Profi trainiert. Ohne Publikum, aber vor eigenen Kameras für die sozialen Medien.
9: Also wenn man wirklich merkt, er wackelt, dann leichten oder dann nochmal volle Kanne?
10: Volle Kanne würde ich nicht machen, dann sondern so mit Mittel.
9: Okay, also lieber mit Gefühl als nochmal mit Schmackes.
6: 2 Schläge, da könnte er also mit seinem Vorgänger Dieter Reiter gleichziehen. Beim Bier müssen die Besucher gegenüber dem Vorjahr wieder was drauflegen. Die Maß kostet mittlerweile bis zu 15,90 Euro. Die Wiesn hat auch heuer ihren Preis. Bei den Fans wächst trotzdem die Vorfreude. Und da sprechen wir nicht nur von Einheimischen.
11: Sich bei einer netten Maß und bei einer guten Jausen auszutauschen, ist immer lustig. Ja?
12: Fangt schon langsam an zum Kribbeln.
6: In den Andenkenläden in der Innenstadt wächst langsam das Angebot an Wiesn-Souvenirs. Noch einmal aufgestockt wird auch in den Trachtengeschäften. Rote Dirndl lägen zum Beispiel im Trend, erzählt Nina Munz von Trachten Angermeier.
13: Wir haben aber auch so ein paar kleine Eyecatcher, wie jetzt beispielsweise dieses Leopardendirndl. Hier hat man so einen richtig schönen Puffarm, der definitiv im Trend ist.
6: Manche, so hört man, testen unterdessen schon mal, ob die Tracht vom vergangenen Jahr nicht auch noch passt.
14: Ja, das ist bei mir auch der Fall.
6: Die Wiesn lockt freilich nicht nur Besucher an. Für viele ist sie ein anscheinend durchaus beliebter Arbeitsplatz. Im Großen und Ganzen sei die Nachfrage nach Jobs jedenfalls gut gewesen, sagt Wiesn-Wirtesprecher Peter Inselkammer.
15: Die Leute wollen arbeiten, das merkt man wirklich. Es sind viele da, die wollen auch was leisten, die wollen auf die Wiesn kommen, die wollen was verdienen. Und das funktioniert nach wie vor sehr gut, ja.
4: Der Countdown für das Oktoberfest 2026 läuft. Birgit Grundner berichtete aus München. 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
4: Der chinesische Roboterbauer Unitree hat heute ein fulminantes Börsendebüt gefeiert. Zum Handelsstart in Shanghai versiebenfachte sich der Aktienkurs. Zeitweise war das Unternehmen damit umgerechnet 43 Milliarden Euro wert. Der weltgrößte Hersteller von humanoiden Robotern will eine führende Rolle in der Robotik übernehmen. Doch auch Deutschland muss sich nicht verstecken. Gerade die Erfahrung aus Maschinenbau, Automatisierung und Autoindustrie könnte jetzt zum Wettbewerbsvorteil werden. Angela Göpfert über deutsche Chancen im Rennen um die Roboter der Zukunft und was die heute schon alles können.
16: Humanoide, also menschenähnliche Roboter. Sie laufen, greifen, tragen. Und in China werden sie inzwischen in immer größeren Stückzahlen gebaut. Der Börsengang von Unitree zeigt, wie groß die Ambitionen dort sind. Doch Deutschland startet in dieses Technologierennen keineswegs bei Null. Vieles, was die neuen Roboter brauchen, gehört seit Jahrzehnten zu den Stärken der deutschen Industrie. Sebastian Reitelshöfer, Robotikexperte an der Universität Erlangen-Nürnberg.
17: Ich würde sagen, dass wir in Europa und gerade in Deutschland eigentlich sehr, sehr gut aufgestellt sind, um sogar noch bessere Systeme irgendwann auf den Markt bringen zu können, weil diese Roboter sehr komplexe mechatronische Systeme sind und Komplexität und Mechatronik und hohe Qualität, das können wir eigentlich ganz gut. Das haben wir jahrzehntelang führend als Automobil verkauft.
16: Der Markt könnte schnell groß werden. Das Fraunhofer-Institut für Produktionstechnik und Automatisierung rechnet bei humanoiden Robotern bis 2030 weltweit mit rund 30 Milliarden Dollar Umsatz. Für die gebeutelte deutsche Auto- und Zuliefererindustrie eröffnet das neue Chancen. Gerade ihre klassischen Stärken, Mechatronik, Antriebe, Sensorik und Serienfertigung, werden auch für humanoide Roboter gebraucht.
17: Wenn sich die Zulieferindustrie schnell genug umstellt, dann können unsere Startups auf ein Netzwerk an Firmen zugreifen, die ihnen Komponenten in ihre Robotersysteme reinliefern können, die es so woanders auf der Welt erstmal nicht gibt.
16: Wie das aussehen kann, zeigt Schaeffler. Der Auto- und Industriezulieferer will humanoide Roboter künftig nicht nur in den eigenen Fabriken einsetzen, sondern auch Komponenten dafür liefern. Dafür arbeitet Schaeffler mit Neura Robotics zusammen, einem der prominentesten deutschen Hoffnungsträger. Neura entwickelt sogenannte kognitive Roboter, die sehen, hören, fühlen und mithilfe künstlicher Intelligenz lernen sollen. Doch gute Technik allein macht noch keinen wirtschaftlichen Erfolg. Genau da sieht Chris-Oliver Schickentanz von der Capitell AG eine typische deutsche Schwäche.
18: Wir sind in der Grundlagenforschung wie in vielen Bereichen durchaus relativ weit, aber auch bei uns hapert es dann an der Kommerzialisierung. Also wie kann ich aus einer funktionierenden Technologie dann tatsächlich auch ein funktionierendes Geschäftsmodell machen? Wie kann ich mit einer Technologie Geld verdienen?
16: Der Sprung vom Prototyp zur Großserie ist gewaltig und kostet viel Geld. Dafür braucht es finanzkräftige Investoren. Bei Neura stehen inzwischen Schwergewichte wie Bosch, Schaeffler, Nvidia und Amazon hinter dem Unternehmen. Dazu die Europäische Investitionsbank. Doch die deutsche Robotikszene ist breiter als nur Neura. Auch andere Startups entwickeln humanoide Roboter. Gleichzeitig steigen etablierte Konzerne als Zulieferer und Anwender ein. Robotikexperte Reitl Zöfer ist deshalb optimistisch.
17: Also ich wäre guter Dinge, dass wir da auch in Deutschland und Europa noch tolle Firmen und ja, tolle Roboter in dem Bereich sehen können.
16: Doch das Zeitfenster ist klein. China zieht bei der Produktion davon. Die USA investieren Milliarden. Deutschland hat zwar gute Voraussetzungen, um auf dem Milliardenmarkt für humanoide Roboter mitzuspielen. Jetzt kommt es aber darauf an, aus Know-how und guten Prototypen auch ein echtes Industriegeschäft zu machen.
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19: Mit Johannes Krause. Harry Kane glänzt in München erneut mit Gold. Der Stürmer des FC Bayern hat zum zweiten Mal den goldenen Schuh für Europas besten Torschützen bekommen. 36 Bundesliga-Tore hat er vergangene Saison erzielt und seine Familie sowie die Bayernspitze hat bei der Ehrung stolz applaudiert. Am Samstag wird es dann wieder ernst. Im Supercup in Dortmund startet Bayern in die neue Pflichtspielsaison. Wer es mit Eishockey hält, schaut in den kommenden Tagen nach Füssen. Dort startet morgen der Women's European Cup of Nations. 4 europäische Nationalmannschaften spielen um den Titel und nutzen dabei die Gelegenheit, sich intensiv auf die anstehende WM im November in Dänemark vorzubereiten. Das deutsche Team setzt dabei zum größten Teil auf den Olympiakader und ganz stark auf den Ruhepol im Kader. Sandra Abstreiter. Sina Wende stellt die Torhüterin vor.
20: Der 20. Mai 2026, der Höhepunkt in Sandra Abstreiters Eishockey-Karriere. Mit ihrem Team Montreal Victoire gewinnt sie den Meistertitel, den Walter Cup, als erste deutsche Spielerin.
21: Es war ein unglaublich cooler Moment, tatsächlich da eben auch in der Mannschaft dabei zu sein. Wir hatten dann auch eine Parade tatsächlich, wo wir mit so einem offenen Bus durch die Stadt gefahren sind und es waren über 17.000 Leute in der Stadt.
20: Eishockey in Nordamerika ist anders. Seit 3 Jahren gibt es die PWHL, die professionelle Eishockeyliga für Frauen. Abstreiter war von Beginn an Teil dieser Liga. Erst bei den Ottawa Charge, dann in Montreal als Ersatztorhüterin.
21: Natürlich finde ich es auch sehr, sehr, sehr besonders, dass ich eben nicht zusätzlich arbeiten muss. Wir können uns vollkommen auf den Sport konzentrieren. Selbst wenn man in der Liga das Minimum verdient, da bleibt dann schon trotzdem genügend übrig, dass man davon leben kann.
20: Jetzt steht sie kurz vor einem Wechsel zum Liga-Neuling Hamilton. Wenn Sandra Abstreiter im Trainingscamp überzeugt, erhält sie einen Einjahresvertrag. Doch vorher trägt die Freisingerin das Trikot der deutschen Nationalmannschaft beim Women's European Cup of Nations. Mit dabei Laura Kluge, ebenfalls Spielerin in der PWHL. Sie kennt die Stärken der Torhüterin.
21: Sie ist immer positiv, sie hat immer ein Lächeln auf dem Gesicht. Wenn sie dann im Tor steht, hat sie eine unglaubliche Ruhe, die sie ausstrahlt. Jeder weiß, dass sie fokussiert ist, dass sie einfach entspannt ist und das hilft einer Mannschaft extrem.
20: Gemeinsam haben es Laura Kluge und Sandra Abstreiter mit dem DEB-Team im Februar bis ins Viertelfinale bei den Olympischen Spielen geschafft. Gegen Kanada war dann Schluss.
21: Beim Frauen-Eishockey ist es noch mal klarer, dass die USA und Kanada noch mal auf einer ganz anderen Ebene spielen. Genau dafür ist jetzt auch so ein europäischer Vergleich auch sehr wichtig, dass wir zumindest da alle immer enger zusammenkommen.
20: Das Ziel ist klar. Sandra Abstreiter will diesen Cup in Füssen gewinnen und hat noch einen Wunsch für den deutschen Eishockeysport der Frauen.
21: Wir haben medial sehr, sehr gute Aufmerksamkeit, aber ich glaube, in den Stadien geht da immer noch mehr.
20: Erstes Spiel ist für Sandra Abstreiter und Co. am Donnerstagabend gegen Frankreich.
19: Die Deutschlandtour ist das wichtigste deutsche Etappenrennen im Radsportkalender. Heute ging's los mit einem Prolog in Hessen in Bad Orb und dem Mexikaner. Isaac del Toro hat der Tour gleich seinen Stempel aufgedrückt. Holger Gerska.
0: Der größte Star dieser Rundfahrt hat sofort das Spitzenreiter-Trikot erobert. Isaac del Toro, der Mexikaner, der Drittplatzierte der diesjährigen Tour de France, fing als vorletzter Starter in diesem reichlich 2,5 Kilometer langen Prologzeitfahren den lange führenden Franzosen Paul Manier noch ab. Der Sieger der Sir Classic in Hamburg hatte allerdings Pech, denn er war früh dran, als die Straßen noch regennass waren. Isaac del Toro dann unter deutlich besseren Umständen mit einem Vorsprung von 1,7 Sekunden. Damit also führt der Mann, der das weiße Trikot des besten Nachwuchsprofis bei der Tour de France nach Paris brachte, also vor Paul Manier, den viele aktuell für den weltbesten Sprinter halten. Aus deutscher Sicht waren die Bahnradsportler besser als die Straßenspezialisten, denn Tobias Müller schaffte es als einziger unter die Top 10. Er ist 10. geworden, er ist der Juniorenweltmeister mit dem Bahnvierer. Platz 12 für den deutschen Zeitfahrmeister Nils Polit. 16. wurde der Altmeister John Degenkolb.
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4: Zwei Meldungen. Die A8 Stuttgart Richtung München ist in Höhe Augsburg-West wegen Bergungsarbeiten gesperrt. 3 Kilometer Stau vor der Sperre. Bitte umfahren Sie das Gebiet weiträumig. Und B23 Leermoos Richtung Garmisch-Partenkirchen. Zwischen Grießen und Garmisch-Partenkirchen ein Stau. Kurzer Blick noch aufs Wetter in Bayern. In der Nacht kann es im nördlichen Franken ein paar kräftige Schauer und Gewitter geben, bei Tiefstwerten zwischen 19 und 15 Grad. Und die Aussichten, auch morgen bayernweit kräftige Schauer und Gewitter. Am Freitag wird es noch unfreundlicher. Von Südwesten her breitet sich schauerartiger, lokal gewittriger Regen aus, teils auch Starkregen. Am Samstag weiter wechselhaft. Höchstwerte in den nächsten Tagen 17 bis 27 Grad. Es ist 19 Uhr.
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4: Nord Stream-Anschlag. Ermittler nehmen einen weiteren verdächtigen Ukrainer fest. Unser erstes Thema gleich. Außerdem Energieversorgung. Wir schauen auf die Füllstände der Gasspeicher und Brandbekämpfung. Die Einsatzkräfte in Belgien können die Feuer eingrenzen, aber noch nicht unter Kontrolle bringen. Am Mikrofon ist Iris Hertle. Der Fall klingt nach einem Plot eines Actionfilms. 7 erfahrene Taucher bringen an der Nord Stream Pipeline in der Ostsee Sprengstoff an und bringen ihn zur Explosion. Seitdem sind 3 der 4 Röhren am Meeresgrund zerstört. 4 Jahre ist das jetzt her. Wer als Auftraggeber hinter dem Anschlag steckt, ist noch immer unklar. 2 der Taucher sind aber inzwischen gefasst. Gegen einen von ihnen beginnt in Kürze der Prozess. Und heute gab es einen weiteren Fahndungserfolg. Einzelheiten von Michael Götschenberg berichtet.
1: Der Mann ist ukrainischer Staatsangehöriger, Taucher und wird von den deutschen Ermittlern verdächtigt, einer von denen gewesen zu sein, die mit einem Segelschiff vor 4 Jahren von Deutschland aus aufgebrochen waren, um den Sprengstoff an die Nord Stream Pipelines heranzuführen und die Sprengung herbeizuführen. Er lebt in Polen und die deutschen Ermittler hatten im vergangenen Jahr versucht, ihn auf Basis eines europäischen Haftbefehls nach Deutschland ausliefern zu lassen. Allerdings scheiterte das, weil die polnische Justiz diesem Ersuchen aus Deutschland nicht gefolgt war. Zunächst mal ist bemerkenswert, warum er in Kroatien war, und zwar um eine Hollywood-Produktion zu beraten, die die Sprengung der Nord Stream Pipelines vor der kroatischen Küste verfilmt. Das war der Grund, warum er in Kroatien war, und er ist nun auf Grundlage desselben europäischen Haftbefehls von der kroatischen Polizei festgenommen worden. Allerdings ist der Vorwurf in diesem Haftbefehl, nämlich verfassungsfeindliche Sabotage, ein anderer, der jetzt vor Gericht erhoben wird gegen den ersten Tatverdächtigen, der bereits in Deutschland in Haft ist und zeitnah vor dem Oberlandesgericht in Hamburg angeklagt werden soll, nämlich wegen Kriegsverbrechen. Und man muss nun abwarten, wie die kroatische Justiz sich dazu verhält, ob sie den Mann nach Deutschland überstellt. Ich würde sagen, ein Selbstläufer ist das nicht.
4: Halb voll oder halb leer? Seit Wochen wird in Deutschland darüber diskutiert, ob die Gasspeicher gut genug gefüllt sind. Fest steht, die Speicher sind aktuell zur Hälfte voll mit Gas. Das ist der niedrigste Füllstand in einem August seit 2018. Der Hauptgrund dafür sind die hohen Weltmarktpreise infolge des Kriegs im Nahen Osten. Dennoch fragen sich viele, ist es nicht an der Zeit, dass der Staat in den Markt eingreift, um die Gasversorgung im Winter zu sichern? Dieser Frage ist Maximilian Ulrich nachgegangen.
2: Normalerweise funktioniert das Gasgeschäft recht einfach. Erdgas ist im Sommer günstig und wird von deutschen Händlern gekauft und in gemietete Speicher gefüllt. Im Herbst und Winter steigen dann die Gaspreise und die Händler verkaufen ihr im Sommer eingelagertes Gas und machen Gewinn. Jetzt ist der Sommer fast vorbei, doch die Speicher füllen sich zu langsam, erklärt Juraj Papzun. Seine Firma Nafta ist technischer Betreiber von 3 Gasspeichern in Bayern.
5: Wir haben aktuell den Speicher nur zu 8,5% ungefähr vermarktet und beziehungsweise auch gefüllt.
2: Die deutschen Gasspeicher sollen bis zum Beginn der Heizsaison am 1. November eigentlich zu 80% gefüllt sein, mit einigen Ausnahmen. Aktuell stehen wir deutschlandweit aber bei rund 50%. Der Grund ist der Krieg der USA und Israels gegen den Iran, der nun schon fast 6 Monate andauert und immer wieder zu Lieferproblemen bei Erdgas aus der Golfregion führt. Dadurch waren die Preise den ganzen Sommer über hoch und es wurde wenig eingespeichert. Sollte jetzt also der Staat eingreifen? Das Wirtschaftsministerium wartet zur Stunde noch ab, erklärt die Ministeriumssprecherin Susanne Ungrath.
22: Wir beobachten die Lage genau auch im geopolitischen Kontext und fordern die Händler auf, einzuspeichern, aber sind für jederzeit auch in der Lage zu reagieren. Oberste Priorität ist, die Versorgungssicherheit für den Winter zu gewährleisten.
2: Wirtschaftsministerin Katharina Reiche von der CDU steht staatlichen Eingriffen in den Markt ablehnend gegenüber. Allerdings hat der Staat in der Vergangenheit immer wieder eingegriffen, zum Beispiel mit der Gasspeicherumlage. Mit ihr finanzierten die Kunden einen Teil der Kosten für die großen Gasspeicher. Seit diesem Jahr gibt es die Umlage nicht mehr. Kommt so ein Mechanismus nun zurück oder nicht? Genau diese Frage lässt Gasverkäufer im Moment zögern, erklärt Georg Zachmann, Energieexperte am Helmholtz-Zentrum Berlin.
23: Es gibt quasi so ein Glaubwürdigkeitsproblem zwischen Staat und Markt. Der Staat sagt, wir wollen uns draus zurückziehen und der Markt glaubt das noch ganz. Und das wird sich jetzt im August, September entscheiden, wer quasi zuerst zwinkert.
2: Zachmann gibt zu bedenken, dass Donald Trump seine Gaslieferungen an Deutschland als Druckmittel benutzen könnte. Denn fast ein Drittel des Erdgas kommt per LNG-Schiff aus den USA nach Deutschland. Hier wurden in den letzten Jahren Terminals gebaut, die auch im Winter genutzt werden können. Man braucht also gar nicht so viel Speicherkapazität. Doch Michael Kellner von den Grünen, der früher als Staatssekretär unter Robert Habeck für Erdgas zuständig war, gibt zu bedenken.
24: Wir hatten letztes Jahr den Fall, dass ein LNG-Terminal eingefroren war, weil die Ostsee zugefroren war. Dann hat man einen Eisbrecher hingeschickt. Der Eisbrecher ist kaputt gegangen. Das Terminal war mehrere, ich glaube 2 oder 3 Wochen dicht. Und sowas kann alles passieren.
2: Kellners Forderung, der Staat sollte den Händlern wenigstens eine kleine Gewinnsumme von 2 bis 3 Euro pro Megawattstunde Erdgas garantieren, damit sie anfangen einzuspeichern.
24: Und deswegen ist in diesen Zeiten, wo die Weltlage wirklich so beschissen ist, ist es doch wirklich das Gebot der Stunde, etwas Vorsorge zu leisten. Nicht einfach zu sagen, hey, wir zocken und alles ist prima.
2: Noch zockt bzw. hofft man im Wirtschaftsministerium auf den Markt. Das kann gut gehen, sagt Gasspeicherbetreiber Juraj Papzun. Es sei denn, Es kommt nochmal so ein kalter Winter wie 2010.
5: Bei so einem kalten Winter wie damals würden wir wahrscheinlich bei aktueller Befüllung in Probleme kommen. Wenn es ein durchschnittlicher Winter wäre, dann ist es gut möglich, dass wir auch mit der aktuellen Befüllung durch den Winter kommen können.
4: Ja, ist die Gasversorgung gesichert? Da gehen die Meinungen auseinander, wie Maximilian Ulrich berichtet hat. Der Ansturm von Migranten auf die spanische Exklave Ceuta hat viele Politiker in der EU alarmiert. Die Außengrenzen müssen sicherer werden, lautete die nahezu einhellige Forderung danach. In Berlin hat Bundesinnenminister Dobrindt gestern angekündigt, die Kontrollen an den deutschen Grenzen erneut zu verlängern, um ein weiteres halbes Jahr. Die illegale Migration müsse weiter zurückgedrängt und kontrolliert werden, argumentiert der CSU-Politiker. Und sein Parteifreund, der bayerische Innenminister Herrmann, sieht das ganz ähnlich. Daniel Knopp.
7: Die Grenzkontrollen werden weiterhin dringend gebraucht, das sagt Bayerns Innenminister Joachim Herrmann. Allein durch die bayerische Grenzpolizei habe es im letzten Jahr über 20.000 Fahndungstreffer gegeben, so Herrmann.
8: Es geht um die Sicherheit unseres Landes. Einerseits illegale Migration, andererseits eine Fülle von grenzüberschreitender Kriminalität. Und dafür sieht der Vertrag von Lissabon vor, dass ausnahmsweise diese Grenzkontrollen wieder eingeführt werden können zur Absicherung unseres Landes. Und genau deshalb dürfen wir es jetzt nicht aufhören.
7: Wer jetzt die Kontrollen aufhebe, laufe Gefahr, dass die illegale Migration wieder steil nach oben gehe, sagt Herrmann. Bei der erneuten Verlängerung der Grenzkontrollen hofft er auf ein Einsehen der EU-Kommission. Ceuta habe gezeigt, erst müsse ein perfekter Schutz an den EU-Außengrenzen funktionieren, dann könne man auf die deutschen Grenzkontrollen verzichten, so Bayerns Innenminister Herrmann.
4: Immer wieder werden Tunnel entdeckt, über die Migranten von Belarus nach Polen, Litauen und Lettland kommen, also in die EU. Dafür soll das Lukaschenko-Regime verantwortlich sein. Zu diesem Ergebnis kommt eine interne Frontex-Analyse, die WDR und NDR vorliegt. Die EU-Grenzschutzagentur geht davon aus, dass staatliche Stellen den Bau unterstützt haben. Einzelheiten von Jana Heck.
9: In einer internen Analyse der Agentur heißt es, solche Tunnel würden auf der belarussischen Seite der Grenze nicht ohne Kenntnis und Unterstützung der belarussischen Dienste gebaut werden. Es sei wahrscheinlich, dass Tunnel auch künftig genutzt würden. Insgesamt ist die Zahl der von Frontex gezählten irregulären Grenzübertritte an den östlichen europäischen Außengrenzen zuletzt gesunken. Frontex warnt jedoch weiterhin davor, dass Belarus bewusst Migration in die EU unterstütze und zum Teil steuere. Auch die Bundesregierung hatte dem belarussischen Regime unter anderem vorgeworfen, Migration im hybriden Kampf gegen den Westen als politisches Druckmittel zu nutzen. Westliche Sicherheitsbehörden gehen davon aus, dass Russland das Vorgehen des verbündeten Nachbarstaates unterstützt. Belarus und Russland haben entsprechende Vorwürfe in der Vergangenheit stets zurückgewiesen. Eine aktuelle Anfrage an die belarussische Botschaft blieb zunächst ohne Antwort.
4: Der Sechsfachmord von Stade hat bundesweit für Entsetzen gesorgt. Ende Juni erschoss ein Mann in einer Mutter-Kind-Einrichtung in der niedersächsischen Hansestadt 6 Mitarbeiter der Jugendhilfe. Hintergrund war offenbar ein Sorgerechtsstreit. Später nahm sich der Täter im Gefängnis das Leben. Nun gibt es neue Erkenntnisse, die offenbar auf Behördenversagen hindeuten. Einzelheiten von Mandy Sarti.
10: Im März 2017 soll die Polizeiinspektion Goslar einen mündlichen Hinweis erhalten haben. Demnach soll der mutmaßliche Täter aus Stade im selben Monat aus einem türkischen Gefängnis geflüchtet sein. So geht es aus einer Antwort auf eine Anfrage der CDU-Fraktion im Niedersächsischen Landtag hervor, die dem NDR vorliegt. Doch eine Abfrage bei den türkischen Behörden lief demnach ins Leere. Die Türkei habe mitgeteilt, dass die angefragte Person nicht bekannt sei. Die rot-grüne Landesregierung teilte außerdem mit, dass der mutmaßliche Täter keinen Aufenthaltstitel hatte und dementsprechend zum Tatzeitpunkt ausreisepflichtig gewesen sei. Eine entsprechende Prüfung sei der Landesregierung aber nicht bekannt. Die CDU in Niedersachsen spricht gegenüber NDR und Süddeutscher Zeitung von einem Behördenversagen, das dringend aufgeklärt werden müsse. Ende Juni soll Fatih Khan G. in einer Mutter-Kind-Einrichtung 6 Menschen getötet haben. Doch zu einem Prozess gegen den mutmaßlichen Täter wird es nicht mehr kommen. Ende Juli hat er sich in seiner Zelle in der JVA Bremervörde das Leben genommen.
4: Vorsichtiger Optimismus im Waldbrandgebiet Hohes Venn im Osten Belgiens. Die Evakuierungen rund um das Naturschutzgebiet sind aufgehoben worden. Heißt, die Menschen, zum Beispiel im Eifelort Monschau, dürfen zurück in ihre Häuser. Die Einsatzkräfte machen bei der Brandbekämpfung offenbar Fortschritte. Das ist auch dem Wetter zu verdanken, wie Thomas Spickhofen berichtet.
6: Inzwischen sind auch wieder Hubschrauber und Löschflugzeuge im Einsatz. Das war heute Vormittag wegen der Witterung noch nicht möglich. Jetzt haben sie alle die Aufgabe, vor allem die Grenzen dieser Brandfläche nass zu machen, damit eine weitere Ausbreitung zumindest auf der Oberfläche verhindert werden kann. Bei der belgischen Feuerwehr heißt es auch, der Brand sei inzwischen eingeschlossen, aber eben noch nicht unter Kontrolle. Die Bekämpfung bleibe auch schwierig, nicht zuletzt auch wegen des Regens, der gefallen ist. Am Vormittag sind in der Region rund 17 Liter Regen pro Quadratmeter runtergekommen. Das hilft natürlich, um die Glutnester zu dämpfen. Auf der anderen Seite heißt aber Wasser auf heißem Boden viel Rauch und der erschwert die Brandbekämpfung. Die Einsatzkräfte haben inzwischen Schneisen durch das Gebiet geschlagen, die für sie befahrbar sind und die gleichzeitig Stopplinien für die Brände bilden sollen. Unter der Oberfläche können sich die Brandherde jedoch fortentwickeln und an anderen Stellen wieder auftauchen. Die Luftqualität übrigens hat sich nach Angaben aus Messstationen in der unmittelbaren Umgebung inzwischen wieder deutlich verbessert.
4: Hautkrebs ist die häufigste Krebserkrankung in Deutschland. Die Hauptursache ist die UV-Strahlung der Sonne. Und die hat Deutschland und europaweit in den vergangenen Jahren massiv zugenommen. Das hat das Bundesamt für Strahlenschutz jetzt mitgeteilt. Florian Zinner mit den Einzelheiten.
11: Sonnenbrille und Sonnencreme waren schon immer ratsam, sind es jetzt aber noch mehr. Um 10-20% innerhalb von 10 Jahren hat die jährliche UV-Strahlung zugenommen, zeigt eine europaweite Studie unter Beteiligung des Bundesamts für Strahlenschutz. Besonders hoch fällt dabei die Zunahme in Mittel- und Westeuropa und damit Deutschland aus. Die Analysen basieren auf Messungen von insgesamt 40 Stationen auf dem gesamten Kontinent, kombiniert mit satellitengestützten Daten zur Globalstrahlung. Als Grund für die Zunahme sehen die Forschenden die Abnahme der Bewölkung, unter anderem aufgrund des Klimawandels. In Regionen mit geringer Bewölkung und ohnehin hoher Strahlung, etwa in Spanien, blieb die UV-Belastung gleich oder hat leicht abgenommen. Veränderungen in der Ozonschicht würden keine große Rolle spielen. Vom Bundesamt für Strahlenschutz heißt es, im Zuge der Klimaanpassung müsse es auch einen besseren Schutz vor UV-Strahlung geben, etwa mehr Schatten durch Stadtgrün, das gleichzeitig auch vor Hitze schützt.

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3: 19.15 Uhr.
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3: Die Nachrichten mit Constanze Fennel.
4: Ermittler nehmen zweiten Verdächtigen rund um Nord Stream-Anschlag fest. Einer der mutmaßlichen Taucher ist in Kroatien gefasst worden. Er soll zu einer siebenköpfigen Gruppe gehört haben, die vor 4 Jahren Sprengsätze an den Erdgaspipelines platzierten. Der mutmaßliche Anführer ist schon in Haft. Ihm wird in Kürze der Prozess gemacht. Laut Bundesinnenminister Dobrindt läuft die Suche nach den anderen Verdächtigen auf Hochtouren. Bund fordert Händler zum Füllen der Gasspeicher auf. Das sei ihre Aufgabe für die Wintervorsorge, heißt es im Wirtschaftsministerium. Gas zu kaufen ist aktuell unattraktiv, weil die Blockade der Straße von Hormus die Preise in die Höhe treibt. Laut gesetzlichen Vorgaben müssen die deutschen Gasspeicher zum 1. November zu jeweils 80% gefüllt sein. Aktuell sind es nur gut 50%. Bayerns Innenminister Herrmann begrüßt Entscheidung für längere Grenzkontrollen. Im BR-Interview sagte der CSU-Politiker, die illegale Zuwanderung sei zwar zurückgegangen, ohne Kontrollen sei die Gefahr aber groß, dass die Zahl wieder steil nach oben gehe. Bundesinnenminister Dobrindt hatte bei der EU-Kommission in Brüssel eine Verlängerung der Grenzkontrollen angemeldet. Stadt Monschau hebt Evakuierungen auf. Zuvor hatten die belgischen Behörden gemeldet, der Waldbrand im Naturschutzgebiet Hohes Venn sei eingegrenzt. Der Leiter der Krisenkommunikation, der Provinz Lüttich, erklärte, das Feuer sei unter Kontrolle und dürfte sich nicht weiter Richtung Deutschland ausbreiten. Entwarnung gibt er angesichts etlicher Brandherde aber noch nicht. FC Bayern-Star Harry Kane bekommt goldenen Schuh überreicht. Damit ehrte ihn die Vereinigung European Sports Media als besten Torjäger Europas. Kane hatte in der vergangenen Bundesliga-Saison 36 Treffer erzielt und gilt nun auch als Favorit auf den Ballon d'Or für dieses Jahr. Das Wetter in Bayern. Am Abend freundlich, in der Nacht im nördlichen Franken teils kräftige Schauer und Gewitter.
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5: Im Studio Joachim Dangel. Waldbrände sollen im Landkreis Cham künftig schneller entdeckt werden. Im Neubauer Forst ist heute im Rahmen eines Pilotprojekts ein neues Überwachungssystem vorgestellt worden, das dabei auf Drohnen und künstliche Intelligenz setzt. Matthias von Lieben stellt es vor.
6: Ein Feuer bricht in einem Waldstück aus, Rauch steigt auf. Genau dieses Szenario wurde im Neubauer Forst im bayerischen Landkreis Cham nachgespielt. Damit aus dem kleinen Feuer kein großer Waldbrand wird, kommt im Rahmen eines EU-geförderten Pilotprojekts ab sofort ein neues System zum Einsatz. Dafür wurden kleine Sensoren im Wald montiert, zum Beispiel an Bäumen. Die können Rauchgase registrieren und übermitteln die Messwerte sofort an eine KI. Ist der Brand erkannt, schlägt sie Alarm und schickt eine autonom fliegende Drohne vom Waldrand zu der verdächtigen Stelle. Mit Wärmebildkameras überprüft sie aus der Luft, ob und wo genau das Feuer ausgebrochen ist und alarmiert dann die Einsatzkräfte. Die Drohne lotst die Feuerwehr dann bis auf 1 Meter genau zum Brandherd. Das verschaffe den oft ehrenamtlichen Feuerwehrkräften wertvolle Zeit, sagt Christian Schindler, der Kamer Landrat. Und auch nach einem Einsatz könne die Drohne nach neuen Glutnestern Ausschau halten.
5: 75 Millionen. Nein, kein Lotto-Jackpot, der geknackt wurde, sondern eine unglaubliche Besucherzahl. Im Schloss Neuschwanstein wurde die 75-millionste Besucherin seit 1886 begrüßt. Jana Ramuno aus Ötisheim in Baden-Württemberg. Till-Antoni Wiesbeck berichtet.
7: Eine Familienjahreskarte der Bayerischen Schlösserverwaltung hat die 75-millionste Besucherin von Schloss Neuschwanstein als Preis bekommen. Außerdem noch Blumen. Viel Aufmerksamkeit hat bei der Gelegenheit aber auch das UNESCO-Welterbe selbst bekommen. Als Aushängeschild Bayerns hat der bayerische Heimatminister Albert Füracker Schloss Neuschwanstein bezeichnet. Sein Ministerium erklärte es in einer Pressemitteilung zum unangefochtenen Besuchermagnet der Bayerischen Schlösserverwaltung. Mehr als 1 Million Gäste besuchen das sogenannte Märchenschloss von König Ludwig II. Jedes Jahr. Seit 140 Jahren steht das Schloss Besuchern offen.
5: Der Pumuckl in München, das Kasperl in Augsburg, das Sams in Bamberg oder, und jetzt wissen Sie, worum es geht, das Ampelmännchen mit einer Bratwurst in Coburg. Und auch in Rosenheim gibt es jetzt ganz besondere Ampelmännchen. An zwei Fußgängerampeln nahe dem Herbstfestgelände regeln nun sogenannte Wiesentrommler den Weg über die Straße. Ein gehender Trommler in Grün und ein stehender in Rot. 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
3: Auch in Österreich muss der öffentlich-rechtliche Rundfunk sparen. Weil die Regierung Bundesmittel streicht, klafft beim ORF ab dem kommenden Jahr ein Loch im Budget von bis zu 93 Millionen Euro. Der Sender wehrt sich gegen die Kürzungen und will vor Gericht um sein Geld und seinen Ruf kämpfen. Unter solchem Spardruck, argumentiert der ORF, könne man dem öffentlich-rechtlichen Auftrag nicht nachkommen. Und so steht der designierte ORF-Chef schon vor seinem Amtsantritt unter erheblichem Druck, wie David Freches aus Wien berichtet.
8: Es ist ein tolles Haus mit hochkompetenten Kolleginnen und Kollegen und gemeinsam werden wir diesen Weg gehen. Alles, was an Skandalen und Unzumutbarkeiten da ist, mit aller Härte aus dem Unternehmen zu entfernen.
9: Das sagt der neue mächtige Mann im ORF über den ORF. Die Rede ist von Clemens Pick. Er ist ab Januar Generaldirektor im öffentlich-rechtlichen Rundfunk in Österreich, also der oberste Chef und der Nachfolger von Roland Weißmann. Der Ex-Boss war im März nach Vorwürfen der sexuellen Belästigung gegenüber einer Mitarbeiterin zurückgetreten. Roland Weißmann bestreitet diese Vorwürfe vehement und wehrt sich juristisch dagegen. Sein Abgang hatte aber eine ganze Reihe von internen Untersuchungen, Ermittlungen und Suspendierungen zur Folge. Einige Führungskräfte standen dabei im Fokus. Es ging um Luxuspensionen, Mobbing und anderes Fehlverhalten. Damit soll Schluss sein. Seit Mitte August steht fest, mit welcher Geschäftsführung Clemens Pick den öffentlich-rechtlichen Rundfunk in Österreich leiten wird. Dabei gilt als Überraschung, dass Silvia Lieb die Verantwortliche für den Bereich Finanzen und Verwaltung geworden ist. Die Medienmanagerin kommt aus der Moser Holding, einem der größten privaten Medienhäuser des Landes, hat bislang aber keinerlei Erfahrung im ORF gesammelt. Harald Fiedler, Journalist der Tageszeitung Der Standard, kommentiert das so.
10: Sie hat auch selbst gesagt, irgendwie, dass sie die Strukturen im ORF nicht kennt. Und ich glaube, sie muss sich sehr rasch einarbeiten, weil der ORF muss 93 Millionen Euro sparen ab 2027.
9: Silvia Lieb muss für den ORF massive Einsparungen managen. Und das hat folgenden Grund. Österreichs gesamtstaatliches Haushaltsdefizit ist zu hoch. Die EU hat deshalb bereits 2025 ein Defizitverfahren gegen das Land eingeleitet. Österreich muss also sparen. Die Bundesregierung hat dazu in dem vor kurzem beschlossenen Doppelhaushalt für 2027 und 2028 ein größeres Sparpaket verankert. Diese Einsparungen treffen viele öffentliche Institutionen wie Ministerien, Universitäten, Museen, aber auch den ORF. 93 Millionen Euro an Bundesmitteln werden für die Öffentlich-Rechtlichen ab 2027 pro Jahr gestrichen. Das sind etwa 10% dessen, was dem ORF in diesem Jahr zur Verfügung steht. Für 2027 würde der Sender das noch so gerade eben hinkriegen, sagt der designierte Generaldirektor. Aber
8: ab 2028 allerdings ist hier wirklich Feuer am Dach und ich stelle die Frage, dass wir da nicht einfach zur Tagesordnung übergehen können.
9: Die Bundesregierung hat ihre Sparpläne für den ORF im Juni öffentlich gemacht. Das sei laut Clemens Pick so kurzfristig und massiv, dass sie den Sender beim Erfüllen des öffentlich-rechtlichen Auftrags gefährdeten. Der ORF hat darum angekündigt, Verfassungsbeschwerde einzulegen, um die Streichung der Mittel zu stoppen. Man sei ansonsten nicht mehr bedarfsgerecht finanziert. Wie er das Defizit sonst ausgleichen möchte, da wolle Clemens Pick nicht mit Maßnahmen oder Zahlen um sich werfen. Dafür sei die Sache zu ernst.
3: So ernst, dass sich der ORF auf juristischen Streit mit der Regierung einstellt. Das war ein Beitrag von David Freches.
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3: Die US-Amerikanerin Rosa Parks ist eine Ikone der schwarzen Bürgerrechtsbewegung. Eine Frau, die in den 1950er Jahren den Mut hatte, sich öffentlich zu wehren gegen Diskriminierung, Rassismus und Rassentrennung. Nicht nur in den USA sind inzwischen Straßen und Schulen nach ihr benannt. Alle kennen sie und haben doch häufig ein falsches Bild von ihr. Morgen erscheint die Autobiografie von ihr erstmals auf Deutsch. Rosa Parks, Meine Geschichte heißt das Buch. Beate Meyer-Frankenfeld hat es gelesen.
11: Es ist eine Szene, nach der Rosa Parks wieder und wieder gefragt wurde, wie sie sich geweigert hatte, ihren Platz im Bus einem Weißen zu überlassen. Am 1. Dezember 1955 in Montgomery, Alabama. Und immer wieder stellte Parks auch klar, hier in der BBC, dass sie anders als oft berichtet nicht aus Müdigkeit sitzen geblieben sei, nach einem langen Arbeitstag als Näherin.
12: Ich fühlte mich als Mensch in meiner Würde verletzt. Es war nicht richtig, mich so zu behandeln.
11: So wie sie sprach, zurückhaltend, aber bestimmt, so hat Rosa Parks ihre Autobiografie geschrieben. Keine großen Gesten, kein Legendenpathos, sondern ein nüchterner Bericht in klaren Sätzen. Im Original erschien das Buch 1999. Nun ist es auf Deutsch zu lesen, übersetzt von Sonja Bonin und mit einem Vorwort der Autorin Alice Hasters. Rosa Parks werde gern als zufällige Heldin porträtiert, sagt Hasters, in eben jener berühmten Szene im Bus.
13: Aber was davor passiert ist, was danach passiert ist oder was Rosa Parks jemals dazu gesagt hat, das wissen die wenigsten. Deshalb ist es auch wichtig, dieses Buch zu lesen, weil hier erzählt sie ihre eigene Geschichte.
11: Die Geschichte einer Schwarzen im Süden der USA. Rosa Parks wurde 1913 geboren, im Alabama der Rassentrennung. Weiße kamen mit Angriffen gegen Schwarze ungestraft davon. Der Ku Klux Klan verbreitete Angst und Terror. Parks Großvater verbrachte Nächte im Schaukelstuhl, das Gewehr griffbereit. Rosa saß bei ihm. Zur politischen Aktivistin wurde sie als junge Frau über ihren Ehemann Raymond Parks und sie organisierte den Busboykott der Schwarzen in Montgomery mit, der zu ihrer Gerichtsverhandlung begann und 381 Tage dauerte.
13: Dieses Durchhaltevermögen und diese Art von Organisation, auch eine ganze Community dabei zu behalten und dass sich Leute da wirklich zu verpflichten, diesen Boykott einzuhalten, das ist die eigentliche Geschichte.
11: Ein ausgeklügeltes System von Fahrgemeinschaften, Widerstand gegen Polizeischikane, gemeinsame Fußmärsche. Der Busboykott war eine organisatorische Herausforderung und Teil einer größeren Aktion mit verteilten Rollen. Der junge Martin Luther King trat als charismatischer Redner auf. Der Anwalt Fred Gray brachte die Sache bis zum Supreme Court. Ende 1956 wurde dort die Rassentrennung in Bussen für verfassungswidrig erklärt.
12: Die Bürgerrechtsbewegung der direkten Aktion hatte begonnen,
11: schreibt Rosa Parks lakonisch. Sie blieb eine wichtige Protagonistin, konstatiert aber auch, dass Frauen in der Bewegung oft in den Hintergrund gedrängt wurden. In der Gretchenfrage Gewaltlosigkeit oder Wehrhaftigkeit, Martin Luther King also oder Malcolm X, verweigert sie eine simple Antwort.
13: Sie wussten, dass diese Strategie des friedlichen Widerstands, dass man so eine Gutbürgerlichkeit vermittelt, dass man so Anstand vermittelt und dass man quasi die eigene Wut runterspielt, dass das der Weg ist, eine breite Bevölkerung zu überzeugen.
11: Rosa Parks mit ihren adretten Kleidern, ihrer Brille, ihrer beinahe schüchternen Präsenz verkörperte diese Anständigkeit geradezu. Doch sie war auch ein entschlossen politischer Kopf, furchtlos und klarsichtig. Am Ende ihrer Autobiografie äußert sie Sorge darüber, dass die Ideologie weißer Vorherrschaft wieder neue Anhänger finde. Das könnte heute geschrieben sein.
3: Meine Geschichte. Die Autobiografie von Rosa Parks erscheint morgen im Unionsverlag. Übersetzt wurde das Buch von Sonja Bonin.
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3: Mit zwei Meldungen von den Straßen. Die A8 Stuttgart Richtung München ist in Höhe Augsburg-West wegen Bergungsarbeiten gesperrt. Es staut sich ab Neuses. Und die A9 München Richtung Nürnberg ist zwischen dem Dreieck Holledau und Langenbruck nach einem Unfall gesperrt. Derzeit 2 Kilometer Stau. Wir schauen noch aufs Wetter in Bayern. In der Nacht nördlich der Donau viele Wolken. Im nördlichen Franken kann es ein paar kräftige Schauer und Gewitter geben. Die Werte gehen runter auf auf 19 bis 15 Grad. Und die Aussichten? Auch morgen bayernweit, kräftige Schauer und Gewitter. Am Freitag wird es noch unfreundlicher. Von Südwesten her breitet sich schauerartiger, gewittriger Regen aus, teils auch Starkregen. Am Samstag weiter wechselhaft. Die Höchstwerte in den nächsten Tagen 17 bis 27 Grad.

0: Es ist 19.30 Uhr.
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0: Nord Stream Anschlag. Ermittler nehmen einen weiteren verdächtigen Ukrainer fest. Unser erstes Thema. Außerdem Migrationspolitik. Bayerns Innenminister Herrmann begrüßt die Verlängerung der Grenzkontrollen. Und Teens Chat GPT, was die neue KI-Version für junge Leute alles kann. Am Mikrofon heute Abend ist Iris Hertle. Der Fall klingt nach einem Plot eines Actionfilms. 7 erfahrene Taucher bringen an der Nord Stream Pipeline in der Ostsee Sprengstoff an und bringen ihn zur Explosion. Seitdem sind 3 der 4 Röhren am Meeresgrund zerstört. 4 Jahre ist das jetzt her. Wer als Auftraggeber hinter dem Anschlag steckt, ist noch immer nicht klar. 2 der Taucher sind aber inzwischen gefasst. Gegen einen von ihnen beginnt in Kürze der Prozess. Und heute gab es einen weiteren Fahndungserfolg. Einzelheiten von Raimund Bacher.
2: Im Zusammenhang mit den Anschlägen auf die Nord Stream Pipelines hat die Bundesanwaltschaft einen weiteren Verdächtigen festnehmen lassen. Der Ukrainer wurde in der kroatischen Küstenstadt Pula gefasst. Ihm wird vorgeworfen, an der Zerstörung der Gaspipelines in der Ostsee beteiligt gewesen zu sein. Nach Angaben der Ermittler soll der Mann als ausgebildeter Taucher zu dem Team gehört haben, das im September 2022 Sprengsätze in rund 80 Metern Tiefe an den Leitungen angebracht hat. Für die Aktion soll die Gruppe eine Segeljacht genutzt haben, die von Rostock aus in See stach und mit Hilfe gefälschter Ausweisdokumente angemietet worden sein soll. Besonders brisant, der Verdächtige war bereits im vergangenen Jahr in Polen ausfindig gemacht und festgenommen worden. Die polnische Justiz lehnte eine Auslieferung an Deutschland jedoch ab, sodass der Mann wieder freikam. Mit der Festnahme könnte die Aufklärung des Anschlags weiter vorankommen. Bereits seit vergangenem Jahr sitzt der mutmaßliche Anführer der Gruppe in Deutschland in Untersuchungshaft. Gegen ihn hat die Bundesanwaltschaft Anklage erhoben. Sein Prozess beginnt nächste Woche vor dem Oberlandesgericht in Hamburg. Wer die Anschläge auf die Nord Stream Pipelines letztlich in Auftrag gegeben hat, ist allerdings weiterhin unklar.
0: Der Anschlag in der Ostsee war wahrlich Hollywood-reif und tatsächlich läuft in Kroatien gerade eine Filmproduktion darüber. Der jetzt festgenommene Ukrainer hat da im Hintergrund eine zentrale Rolle gespielt. Details von unserem ARD-Sicherheitsexperten Holger Schmidt.
3: In Kroatien wird gerade ein Film gedreht über die Anschläge an eine Hollywood-Produktion, unter anderem mit Sean Penn, also wirklich hochkarätig besetzt von Seiten der Hollywood-Produktion. Und genau im Rahmen dieser Produktion ist der Mann jetzt festgenommen worden. Das heißt, man darf davon ausgehen, er hat da so eine Art Fachberatung gemacht und das ist ihm wohl zum Verhängnis geworden.
0: Der Ansturm von Migranten auf die spanische Exklave Ceuta hat viele Politiker in der EU alarmiert. Die Außengrenzen müssen sicherer werden, lautete die nahezu einhellige Forderung danach. In Berlin hat Bundesinnenminister Dobrindt gestern angekündigt, die Kontrollen an den deutschen Grenzen erneut zu verlängern um ein weiteres halbes Jahr. Die illegale Migration müsse weiter zurückgedrängt und kontrolliert werden, argumentiert der CSU-Politiker. Und sein Parteifreund, der bayerische Innenminister Herrmann, sieht das ganz ähnlich. Daniel Knopp.
4: Die Grenzkontrollen werden weiterhin dringend gebraucht, das sagt Bayerns Innenminister Joachim Herrmann. Allein durch die bayerische Grenzpolizei habe es im letzten Jahr über 20.000 Fahndungstreffer gegeben, so Herrmann.
5: Es geht um die Sicherheit unseres Landes. Einerseits illegale Migration, andererseits eine Fülle von grenzüberschreitender Kriminalität. Und dafür sieht der Vertrag von Lissabon vor, dass ausnahmsweise diese Grenzkontrollen wieder eingeführt werden können zur Absicherung unseres Landes. Und genau deshalb dürfen wir es jetzt nicht aufhören.
4: Wer jetzt die Kontrollen aufhebe, laufe Gefahr, dass die illegale Migration wieder steil nach oben gehe, sagt Herrmann. Bei der erneuten Verlängerung der Grenzkontrollen hofft er auf ein Einsehen der EU-Kommission. Ceuta habe gezeigt, erst müsse ein perfekter Schutz an den EU-Außengrenzen funktionieren, dann könne man auf die deutschen Grenzkontrollen verzichten, so Bayerns Innenminister Herrmann.
0: Ein Jugendlicher ist gestern bei einem Polizeieinsatz in München schwer verletzt worden. Er hatte mit einer Softairwaffe hantiert, die stark an einer echten Pistole ähnelte. Ein Beamter fühlte sich offenbar bedroht und schoss auf ihn. Was genau passiert ist, schildert unser Polizeireporter Frank Jordan.
6: Zivile Beamte erkannten den gesuchten 14-Jährigen gemeinsam mit einer in etwa gleichaltrigen Begleiterin und folgten den beiden. Laut Polizei machte der 14-Jährige dann eine Bewegung, als würde er seine Waffe durchladen. Die Beamten forderten ihn daraufhin lautstark auf, die Waffe fallen zu lassen. Der Jugendliche soll sich mit erhobener Pistole zu den Polizisten umgedreht haben, worauf ein Beamter einmal schoss. Der 14-Jährige wurde am Oberkörper getroffen. Die Einsatzkräfte leisteten umgehend erste Hilfe. Der Rettungsdienst brachte den Schwerverletzten in ein Krankenhaus, wo er operiert wurde. Sein Zustand ist nach Polizeiangaben stabil. Die Herkunft der Soft-Air-Waffe ist noch unklar. Auch zum Motiv liegen bislang keine Erkenntnisse vor. Der Tatverdächtige ist türkischer Staatsangehöriger und stammt aus dem Landkreis Miesbach. Ihm drohte nach Ablehnung seines Asylantrags die Abschiebung. Die Polizei ermittelt wegen des Verdachts der Bedrohung der Polizeibeamten. Parallel überprüft das Landeskriminalamt die Rechtmäßigkeit des dienstlichen Schusswaffengebrauchs.
0: Anfang des Monats ist im Fürstentum Liechtenstein bei einer Cyberattacke ein riesiger Datensatz aus einem Verzeichnis gegen Geldwäsche gestohlen worden. Der Hackerangriff hat den gesamten Finanzplatz, in dem Unternehmer eigentlich auf Diskretion zählen, in Misskredit gebracht. Nun räumt man in Liechtenstein einen Fehler ein. Jan Seidel berichtet.
7: Man habe bei den Ermittlungen Schwachstellen im Registrierungsbereich des Online-Systems erkannt. Offenbar war die Überprüfung der Kundendaten fehlerhaft. Dadurch konnten Nutzer auf Daten zugreifen, ohne die nötigen Rechte zu haben. Konsequenz: Benutzerkonten sollen künftig gründlicher geprüft werden. Wer sich anmelden will, muss sich per elektronischer ID ausweisen. Dazu wollen die Liechtensteiner Behörden die Überwachungsmechanismen im System verstärken, um unberechtigte Zugriffe schneller zu erkennen. Die elektronischen Umbauarbeiten sind umfangreich, das System bleibt deshalb noch mindestens bis nächste Woche offline. Anfang August ist bekannt geworden, dass Hacker bei einer Cyberattacke Zugriff auf gut 30.000 Datensätze im Verzeichnis Wirtschaft

0: Franziska Kulczycki.
1: Viele Eltern wissen, dass ihr Kind schon einmal eine Falschinformation oder einen KI-generierten Inhalt für echt gehalten hat. Das zeigt eine neue Umfrage der Körperstiftung. Die meisten Eltern fühlen sich allerdings selbst nicht gut genug im Umgang mit KI gewappnet und wünschen sich Unterstützung. Darauf reagiert auch OpenAI mit einem speziellen Angebot für Jugendliche. ChatGPT for Teens richtet sich an 13- bis 17-Jährige und soll zusätzliche Schutzfunktionen bieten. Eltern können das Konto ihres Kindes mit ihrem eigenen verknüpfen, Ruhezeiten festlegen und in bestimmten Fällen Warnungen bekommen. Etwa dann, wenn es Hinweise auf eine mögliche Essstörung, sexuelle Inhalte oder Suizidgedanken gibt. Außerdem soll der Chatbot nicht so tun, als hätte er eigene Gefühle. Das kommt zu einer Zeit, in der der Umgang von KI mit Jugendlichen zunehmend kritisch gesehen wird. Denn KIs können sehr menschlich wirken und dadurch auch zur emotionalen Anlaufstelle werden. Dass OpenAI genau jetzt die Teens-Version angekündigt hat, könnte ein günstiger Zeitpunkt sein. Erst vor kurzem hat Florida als erster Bundesstaat das Unternehmen angeklagt, wegen der Gefährdung von Kindern und Jugendlichen. Risiken der KI habe OpenAI laut Anklage gegen den Jugendschutz in Kauf genommen.
0: Es waren beunruhigende Szenen. Fußballnationalspieler Jamal Musiala brach während eines Spiels plötzlich auf dem Platz zusammen. Gleich zweimal innerhalb weniger Tage passierte das. Die Sorgen um den jungen Bayern-Star sind groß und es kursieren viele Spekulationen. Gestern Abend dann die Diagnose, der 23-Jährige leidet an kurz auftretenden, gut behandelbaren Absenzen, Abwesenheiten also. Was steckt dahinter und warum ist schnelles Handeln wichtig? Frank Wittig aus der ARD-Wissenschaftsredaktion erklärt es.
2: Mediziner sprechen bei solchen Absenzen von einer besonderen Form epileptischer Anfälle. Das Bewusstsein ist dabei für Sekunden gestört. Der Muskeltonus sinkt, Betroffene sacken weg. Professor Andreas Schulze-Bonhage vom Epilepsiezentrum der Uniklinik Freiburg erklärt das Phänomen im Gehirn. Normalerweise arbeiten Milliarden Nervenzellen unabhängig voneinander, etwa um unsere Motorik und die Ballbewegung zu steuern. Mit einem solchen Anfall entladen sich diese Zellen plötzlich in einem unnatürlichen Rhythmus gemeinsam. Das führt zu Bewusstseinsverlust oder Trübung. Das klingt dramatisch, ist aber laut Experten meist gut in den Griff zu bekommen. Bei rund 85% der Betroffenen lässt sich durch Medikamente eine vollständige Anfallsfreiheit über viele Jahre erzielen. Dass eine solche Diagnose wie bei Musiala im Alter von 23 Jahren erstmals auftritt, ist untypisch, denn oft liegt die Manifestation im Kindes- oder im hohen Lebensalter. Experten vermuten daher, dass Musiala die Veranlagung womöglich schon länger hatte und sie bisher medizinisch perfekt behandelt war. Und das Wichtige für den Leistungssport? Zwischen den Anfällen arbeitet das Gehirn absolut normal. Auch bei dieser Diagnose kann man als Profisportler auf dem Platz stehen. Musiala befindet sich damit in bester Gesellschaft. Auch der brasilianische Weltstar Ronaldo spielte, trotz einer Epilepsieerkrankung, auf absolutem Topniveau.
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4: mit Tobias Brunner. Tanken, Versicherung, Reparaturen. Wer ein Auto fährt, weiß, dass seit Jahren alles teurer wird. Auch für heuer hat Deutschlands größter Kfz-Versicherer, die Hub Coburg, angekündigt, dass die Beiträge steigen werden. Auf Vergleichsportalen sieht es aber immerhin so aus, als wäre die Zeit der krassen Preissprünge vorbei. Wechsler zahlen laut Verivox für die Autoversicherung aktuell im Schnitt nur rund 1% mehr als im Vorjahr. Felix Linke gibt Tipps für den Versicherungsvergleich.
5: Wenn Autoversicherungen Beitragserhöhungen zum Jahreswechsel ankündigen, sollten Kfz-Halter flexibel sein. Häufig lohnt sich ein Vertragswechsel. Marktführer Hub Coburg kündigt jetzt schon Beitragsanpassungen an wegen steigender Kosten für Ersatzteile und Werkstattstunden. Bei der Hub vergleicht man Tarife am besten online auf der Homepage. Andere Versicherer zeigen ihre Angebote auch auf Vergleichsportalen im Internet an. Dort ist eine erste Orientierung vor allem für Gebrauchtwagen und bereits Versicherte sinnvoll. Bei Neuwagen und besonders bei Elektroautos können Versicherte von Sonderkonditionen Subventionen der Hersteller profitieren. Oft ist die Herstellerversicherung nur im ersten Jahr besonders günstig. Statt individueller Schadensfreiheitsklassen gibt es hier meist eine Flatrate mit einem Tarif für alle. Davon profitieren vor allem junge Fahrer mit einer schlechten SF-Klasse, während erfahrene Autofahrer mit guten persönlichen Merkmalen

0: können davon nichts haben. Entscheidend kann beim E-Auto der Versicherungsschutz rund um den Akku sein, der beim Hersteller oft am billigsten ist.
1: Und bleiben wir auf der Straße. In Deutschland wurden zuletzt weniger Wohnmobile und Wohnwagen verkauft. Nach Angaben des Caravan-Branchenverbands CIVD lag das Minus im bisherigen Jahresverlauf bei 3%. Das heißt, es wurden gut 63.000 Wohnmobile und Wohnwagen verkauft. Der Verband gibt sich aber gelassen. Es sei normal, dass die Verkäufe nach dem Boom der Corona-Jahre jetzt wieder etwas zurückgingen, heißt es dort. Am deutschen Aktienmarkt gab es heute nicht allzu viel Bewegung. Der DAX ist am Ende mit einem Minus von 0,1% aus dem Handel gegangen. 26.091 Punkte der Schlussstand. Was gebremst hat und wie der Börsentag gelaufen ist, fasst Heidi Radwilas zusammen.
2: Bei Aktieninvestoren nimmt die Verunsicherung zu. Das bremst die Kauflust. Grund ist einmal die scheinbar nachhaltig problematische Lage in Nahost und die ungeklärte Situation an der für den Welthandel so wichtigen Straße von Hormus. Zum anderen regen die stark gestiegenen Anleihezinsen zum Nachdenken an. Die Renditen wichtiger Staatsanleihen wie etwa aus den USA, Deutschland und Japan sind gestern auf den höchsten Stand seit Jahrzehnten geklettert. Hohe Zinsen für relativ sichere Anlagen wie Staatsanleihen machen die meist riskanteren Aktien weniger interessant. Als sehr interessant empfanden viele Anleger heute das Papier von Unitree. Der chinesische Roboterhersteller hat an der Börse in Shanghai einen geradezu rasanten Börsenstart hingelegt. Die Aktien schossen kurz nach Handelsstart um über 600% über den Ausgabepreis. Unitree stellt unter anderem humanoide Roboter her, die als wichtiges Geschäftsfeld im Bereich künstliche Intelligenz gelten. Auf dem deutschen Aktienmarkt gehörten heute die Papiere von Infineon zu den größten Verlierern. Der Chiphersteller kann nicht davon profitieren, dass Chip-Aktien in Asien und USA wieder stärker gefragt waren.
3: 19.45 Uhr ist es.
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3: Constanze Fennel mit den Nachrichten.
5: Mutmaßlich Beteiligter an den Nord Stream-Anschlägen wird festgenommen. Nach Angaben der Bundesanwaltschaft wurde der Ukrainer auf der Grundlage eines europäischen Haftbefehls in der kroatischen Stadt Pula gefasst. Nach seiner ersten Festnahme in Polen vergangenes Jahr war der professionelle Taucher wieder freigekommen. Nun soll er nach Deutschland überstellt werden. AWO unterstützt Regierungspläne zu Sozialleistungen. Eine von ihr beauftragte Studie kommt zu dem Ergebnis, dass eine Bündelung von Sozialleistungen untere Einkommensgruppen besser stellen würde. Sie würden von einer Zusammenlegung von Grundsicherung mit Kinderzuschlag, Wohngeld und weiteren Sozialleistungen profitieren, heißt es. Die AWO will Sozialleistungsempfänger zusätzlich ermuntern, eine sozialversicherungspflichtige Beschäftigung aufzunehmen. Bund fordert Händler zum Füllen der Gasspeicher auf. Das sei ihre Aufgabe für die Wintervorsorge, heißt es im Wirtschaftsministerium. Gas zu kaufen ist aktuell unattraktiv, weil die Blockade der Straße von Hormus die Preise in die Höhe treibt. Laut gesetzlichen Vorgaben müssen die deutschen Gasspeicher zum 1. November zu jeweils 80% gefüllt sein. Aktuell sind es nur gut 50%. LKA ermittelt nach Polizeischuss auf 14-Jährigen in München. Der Schüler aus dem Landkreis Miesbach hatte am Abend mit einer echt wirkenden Softair-Pistole hantiert. Ein Polizist schoss dem Jugendlichen in den Oberkörper. Der 14-Jährige wurde schwer verletzt. Das Landeskriminalamt prüft jetzt, ob der Waffeneinsatz rechtmäßig war und ermittelt gegen den Jugendlichen wegen Bedrohung der Beamten. 77-Jähriger ertrinkt in der Donau. Zeugen hatten nahe Sinzig bei Regensburg eine leblose Person im Fluss gemeldet. Die Polizei geht von einem Badeunfall aus. Die genauen Umstände sind noch unklar. Es war der 4. Badetote in der Region in wenigen Wochen. Das Wetter in Bayern? Am Abend freundlich, in der Nacht im nördlichen Franken teils kräftige Schauer und Gewitter.
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6: Im Main bei Bürgstadt im Kreis Miltenberg leuchtet ein roter, steiler Fels über dem Wasser. In schmalen Stufen ranken sich dort Weinreben den Hang hinauf. Seit Jahrhunderten prägt dieser Blick den Ort. Die Menschen nennen diesen Weinberg die Hölle. Doch die Hölle steht vor dem Aus. Die Stiftung Juliusspital in Würzburg bewirtschaftet den steilen Hang. Die Arbeit ist teuer, die Wege lang. Jetzt will die Stiftung aussteigen und die Hölle verkaufen. Katrin Küx berichtet.
7: Birkstadts Bürgermeister Klaus Helmstetter steht am Mainufer und schaut hinüber auf die andere Seite. Ein roter Buntsandsteinfels, eingerahmt von steil abfallenden Weinbergen.
8: Dieses Bild muss erhalten werden. Birkstadt hat Weinbautradition bis ins 14. Jahrhundert zurück. Heute ist es für uns so schwer vorstellbar, dass dieses Bild im nächsten Sommer nicht mehr da sein wird.
7: Denn die Mainhölle steht vor dem Aus. So heißt die 7 Hektar große Rebfläche, die seit 90 Jahren der Stiftung Julius Spital mit Sitz in Würzburg gehört. Stiftungsleiter Carsten Eck.
9: Wir haben im Thema Wein natürlich ein Kostenerlösproblem. Wir haben steigende Mindestlöhne und wir können höhere Preise am Markt nicht durchsetzen, weil es eben zu viel Wein gibt.
7: Die Stiftung muss ihrem sozialen Auftrag gerecht werden und gut wirtschaften. Für jeden Arbeitseinsatz in Birkstadt sind die Teams mehrere Stunden unterwegs. Die Trauben müssen ebenfalls zurück nach Würzburg. Dort wird der Wein ausgebaut. Weingutsleiterin Tanja Streetz ist dennoch um eine gemeinsame Lösung mit den Birkstädtern bemüht.
10: Kulturlandschaft, so wertvoll sie uns ist und so wunderbar dieser Weinberg, die Qualität und dieses Fleckchen Erde ist. Und als Winzer bist du immer für dieses Fleckchen Erde. Nichtsdestotrotz, um das große Ganze nachhaltig in die Zukunft auszurichten, der Stiftung auch finanziell wieder zur Seite stehen zu können, müssen wir diese traurige, aber unumstößliche Entscheidung treffen. Und wir haben sie jetzt getroffen.
7: Tanja Streetz, Stiftungsleiter Carsten Eck und Bürgermeister Klaus Helmstetter fahren mit einer kleinen Zahnradbahn mitten in die Hölle. Zwischen den Reben steil nach oben. Alle drei sind um eine Zukunft der landschaftsprägenden Fläche bemüht.
10: Wenn eine klare Idee und ein klares Bekenntnis zur Weiterführung besteht, werden wir auch mit unseren Kollegen, mit unserem Know-how, mit all dem zur Seite stehen, aber eben nicht in der Hauptverantwortung.
8: Unsere erste Priorität wäre, dass wir einen Betreiber finden, einen Idealisten oder mehrere in Gemeinschaft, die zusammen dann diese schöne Lage bewirtschaften.
7: Was genau die Hölle kosten soll, steht noch nicht fest. Doch die Weingutsleiterin betont:
10: Die Hölle ist doch manchmal der Himmel auf Erden, der in diesem Fall sehr günstig zu haben ist.
6: Wer kann die Hölle in Unterfranken retten? Katrin Küchs über einen Bilderbuch-Weinberg in Birkstadt am Main, dem die Rodung droht. 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
6: Seit fast 7 Jahren gibt es in London eine riesige Umweltzone, die an 365 Tagen im Jahr rund um die Uhr gilt. Sie soll dafür sorgen, dass die Schadstoffbelastung reduziert und die Luft in weiten Teilen der britischen Hauptstadt besser wird. Ähnlich wie deutsche Umweltzonen. Halter von Fahrzeugen, die bestimmten Abgasstandards nicht entsprechen, werden kräftig zur Kasse gebeten. Das Konzept wird seit seiner Einführung kontrovers diskutiert. Die Gegner bezweifeln, dass die Einschränkungen was bringen. Eine Studie belegt nun aber, die Luft ist tatsächlich besser geworden. Das zeigt sich an der Gesundheit von Kindern. Mehr dazu von London-Korrespondentin Lisa Maria Röhling.
11: Alte Autos mit besonders dreckigem Abgas haben in London seit einigen Jahren schlechte Karten. Die sogenannte Ultra Low Emission Zone, genannt ULEZ, erstreckt sich inzwischen fast über das gesamte Stadtgebiet. In den vergangenen 8 Jahren seit ihrer Einführung ist diese Zone immer mehr ausgeweitet worden. Autos, die darin fahren, dürfen je nach Modell bestimmte Abgaswerte nicht überschreiten. Tun sie das, müssen sie eine Art Maut von gut 12 Pfund am Tag zahlen. Der Londoner Bürgermeister Sadiq Khan hat das Projekt seit vielen Jahren mit dem gleichen Satz verteidigt. Saubere Luft sei ein Menschenrecht, kein Privileg.
12: I think clean air is a human right, not a privilege.
11: Und nun scheinen die Umweltzonen messbare Erfolge zu zeigen. Wissenschaftler der Universität Oxford und der Londoner Queen Mary University haben herausgefunden, dass ULEZ die Lungenkapazität von Kindern nachweislich verbessert. Forscherin Helen Wood erklärt dazu bei der BBC:
13: We found the strongest evidence yet that an effective clean air.
11: Wir haben herausgefunden, dass diese Zonen dafür sorgen, dass die Lungenschäden durch Luftverschmutzung abnehmen. Kinder in London hatten wesentlich kleinere Lungen, bevor ULEZ gestartet ist. Und in der Zeit, in der wir sie begleitet haben, haben sich ihre Lungen so weit erholt, dass sie sogar mit denen von Kindern in anderen, weniger verschmutzten Regionen vergleichbar waren. Für die Studie sind die Lungenfunktionen von 3.400 Kindern zwischen 5 und 9 Jahren, die in der Londoner Umweltzone leben, 5 Jahre lang getestet worden. Ihre Werte sind dann mit denen von Kindern aus der Stadt Luton nahe London verglichen worden, ein Ort, wo die Luftverschmutzung geringer ist. Helen Wood erklärt, die jetzt veröffentlichten Ergebnisse seien wichtig, um früh mögliche Gesundheitsrisiken für Kinder zu erkennen, die ihr gesamtes Leben bestimmen können.
13: recognize that the lung growth, the size of the lungs.
11: Das Wachstum der Lunge und schließlich die Größe der Lunge im Erwachsenenalter entscheiden darüber, wie gesund ein Mensch in seinem Leben ist. Wer nicht die volle Lungenkapazität im Erwachsenenalter erreicht, hat ein höheres Risiko an Lungenkrankheiten, aber auch an Herz-Kreislauf-Beschwerden zu erkranken oder sogar frühzeitig zu sterben. Dass Helen Wood diese Ergebnisse mit so viel Nachdruck erklärt, hängt auch mit der Debatte zusammen, die seit Jahren in London um Jules brodelt. 2019 umfasste die Umweltzone nur ein kleines Gebiet im Stadtzentrum, wurde 2021 auf den inneren Stadtkern und 2023 dann schließlich auf fast alle Gebiete von Greater London ausgeweitet. Und schon diese Erweiterung 2023 hat zu massiven Verwerfungen geführt. Die Kameras, mit denen die Kennzeichen der Autos und damit der möglichen Zahler erfasst werden, wurden in Massen überklebt und abgerissen. Die Menschen gingen auf die Straße, um gegen Jules zu demonstrieren. Neil Garrett, Vertreter der Londoner Konservativen, betonte damals, dass die bisherige Zone nur geringe Veränderungen in der Luftqualität zeige und eine Erweiterung vor allem zulasten von Geringverdienern in den äußeren Bezirken der Stadt gehe. Die Luftverschmutzung muss reduziert werden, da sind sich alle Parteien einig. Das Problem mit der Jules-Erweiterung ist, die Kosten für diese saubere Luft werden jetzt denen aufgedrückt, die es sich am wenigsten leisten können. Bis Dezember 2024 hatten betroffene Autofahrer insgesamt 600 Millionen Pfund an Gebühren gezahlt. Die Einnahmen sollen künftig sinken, weil immer mehr Autos den Richtlinien entsprechen und für sie keine Kosten anfallen. Gegner von Jules sehen die neuesten Forschungsergebnisse kritisch. Dass sich die Gesundheit der Kinder verändert habe, habe auch mit den Ausgangssperren der Corona-Pandemie und dem Trend zu aktiveren Urlauben zu tun. Helen Wood weist diese Vorwürfe zurück. Ihre Studie zeige deutlich den positiven Einfluss von Jules.
6: Die Lungengesundheit von Kindern in London hat sich durch Umweltzonen also verbessert. Die Schadstoffbelastung ist aber immer noch zu hoch. Lisa Marie Röhling berichtete.
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14: Mit Johannes Krause. Gold für den Goalgetter. Harry Kane hat zum zweiten Mal in seiner Karriere Europas Torjägerkrone erhalten. Im Vereinsmuseum des FC Bayern in der Allianz Arena hat er den goldenen Schuh entgegengenommen, begleitet von seiner stolzen Familie. Kane hat in der abgelaufenen Saison 36 Bundesliga-Treffer erzielt und war damit der erfolgreichste Torschütze in den europäischen Top-Ligen. Sorgen dagegen gibt es um Jamal Musiala. Nach seinem zweiten Zusammenbruch auf dem Feld innerhalb von 4 Tagen hat er in einem Instagram-Beitrag eine neurologische Dysfunktion und temporär kurz auftretende, aber gut behandelbare Absenzen öffentlich gemacht. Ich habe mit unserem Bayern-Reporter Florian Eckel gesprochen und ihn zunächst gefragt, was die Diagnose genau für Musiala bedeutet.
15: Also zunächst mal muss man sich das so ein bisschen vorstellen wie eine mildere Form von Epilepsie, also so eine Art Kurzschlussreaktion im Gehirn. Man fühlt sich dann für kurze Momente wie weggetreten. Die Folge ist, man vergisst, was in dieser kurzen Zeit passiert ist und fühlt sich dann desorientiert. Es kann plötzlich auftreten und wiederkehren. Vor allem sind Kinder und Jugendliche betroffen. Ja, und getriggert werden solche Absenzen durch emotionalen Stress oder Anstrengungen. Das Gehirn kann dann quasi die Steuerung der anderen Funktionen im Körper nicht mehr wirklich übernehmen.
14: Tausende haben Musialas Instagram-Beitrag kommentiert, unter anderem auch Thomas Müller oder Manuel Neuer. Ehrenpräsident Uli Hoeneß hat sich auch besorgt in einem Interview geäußert. Wie geht der FC Bayern mit der Diagnose um?
15: Ja, der FC Bayern ist natürlich erstmal geschockt. Hoeneß spricht im Interview mit RTL davon, dass er von früh bis spät eigentlich an Musiala denkt und man versichere Musiala natürlich auch die komplette Unterstützung des FC Bayern. Aber man habe sich quasi auch von den Neurologen so ein bisschen absichern lassen, dass es kein, ja, dauerhaftes Problem sein soll. Und man geht jetzt davon aus, dass Musiala dann zumindest wieder weiter Profisport betreiben könne.
14: Musiala hat in seiner Karriere ja schon einige Rückschläge hinnehmen müssen. Er hat eine lange Krankenakte, wie geht's jetzt weiter?
15: Ja, jetzt wird er natürlich erstmal medikamentös behandelt. Also im ersten Fall werden bei solchen Absenzen dann Medikamente verabreicht, die man auch bei Epilepsie verabreicht. Also man versucht das jetzt erstmal auf medizinischem, klassischem Wege zu behandeln. Währenddessen soll er aber ganz normal trainieren und auch spielen können. Ich denke mal, man wird ihm jetzt trotzdem ein bisschen Pause geben. Er wurde jetzt auch aus dem Training rausgenommen. Am Montag hat es nach unseren Informationen auch nochmal einen Termin gegeben mit Max Eberl, den Bayern Ärzten, aber auch Musiala und seinem Beraterteam. Ja, und da hat man festgelegt, wenn das jetzt wieder auftreten sollte, wie das jetzt der Fall war, dass sich Musiala an die Öffentlichkeit wendet und eben nicht direkt erst der FC Bayern. Ja, und jetzt muss man das Ganze mal so ein bisschen beobachten und schauen. Also Musiala ist positiv, sein Team ist positiv, auch der FC Bayern, dass er ganz normal weiterspielen können wird. Jetzt muss man halt gucken, wann er zurückkommt und vor allem in welcher Form. Denn er war zuletzt eigentlich wieder deutlich besser drauf. Wenn wir mal zurückgucken, vergangene Saison ist ja ziemlich bitter gelaufen. Erst dieser Wadenbeinbruch, er hatte dann 25, 26, über 200 Fehltage. Also er wäre jetzt körperlich wieder hergestellt. Jetzt kommt die Nummer zurück. Jetzt muss man gucken, wie schnell schlagen die Medikamente ein und wie schnell wird er wirklich wieder voll gesund.
14: Normalerweise geht es im Kurort Bad Orb in Hessen gemütlich zu. Heute aber hat dort der Asphalt gebrannt. Statt Kurgästen rauschten einige der besten Radprofis der Welt durch die Straßen. Der Grund: die Deutschlandtour ist gestartet mit einem Prolog und der Mexikaner Isaac del Toro, bei der Tour de France in diesem Jahr Dritter, hat sich das blaue Trikot des Gesamtführenden geholt. Bester Deutscher war Tobias Müller auf Rang 10.
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6: Wir schauen auf die Straßen. Die A8 Stuttgart Richtung München ist in Höhe Augsburg-West wegen Bergungsarbeiten gesperrt. Es staut sich ab Neuses. Die A9 München Richtung Nürnberg ist zwischen dem Dreieck Holledau und Langenbruck nach einem Unfall gesperrt. 2 Kilometer Stau derzeit. A99 Westumfahrung München Richtung Lindau zwischen dem Kreuz München West und Germering Nord Stau und stockender Verkehr. Und B23 Leermoos Richtung Garmisch-Partenkirchen zwischen Greinau und Garmisch-Partenkirchen. 2 Kilometer Stau. Und damit noch zum Wetter in Bayern. In der Nacht nördlich der Donau viele Wolken. Im nördlichen Franken kann es ein paar kräftige Schauer und Gewitter geben. Tiefstwerte 19 bis 15 Grad. Und die Aussichten auch morgen bayernweit kräftige Schauer und Gewitter. Tageshöchstwerte 17 bis 27 Grad.

0: Es ist 20 Uhr.
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0: Nord Stream-Anschlag. Ermittler nehmen einen weiteren verdächtigen Ukrainer fest. Darum geht's gleich. Außerdem Reaktionen. Bundeskanzler Merz verurteilt die Aussagen von Israels Polizeiminister Ben-Gvir. Und Besuchermagnet. Schloss Neuschwanstein begrüßt seinen 75-millionsten Gast. Am Mikrofon ist Iris Hartle. Der Fall klingt nach dem Plot eines Actionfilms. 7 erfahrene Taucher bringen an der Nord Stream Pipeline in der Ostsee Sprengstoff an und bringen ihn zur Explosion. Seitdem sind 3 der 4 Röhren am Meeresgrund zerstört. 4 Jahre ist das jetzt her und wer als Auftraggeber hinter dem Anschlag steckt, ist noch immer unklar. 2 der Taucher sind aber inzwischen gefasst. Gegen einen von ihnen beginnt in Kürze der Prozess. Und heute gab es einen weiteren Fahndungserfolg. In Kroatien wurde ein Verdächtiger festgenommen. Einzelheiten von Michael Götschenberg.
2: Der Mann ist ukrainischer Staatsangehöriger, Taucher und wird von den deutschen Ermittlern verdächtigt, einer von denen gewesen zu sein, die mit einem Segelschiff vor 4 Jahren von Deutschland aus aufgebrochen waren, um den Sprengstoff an die Nord Stream Pipelines heranzuführen und die Sprengung herbeizuführen. Er lebt in Polen und die deutschen Ermittler hatten im vergangenen Jahr versucht, ihn auf Basis eines europäischen Haftbefehls nach Deutschland ausliefern zu lassen. Allerdings scheiterte das, weil die polnische Justiz diesem Ersuchen aus Deutschland nicht gefolgt war. Zunächst mal ist bemerkenswert, warum er in Kroatien war, und zwar um eine Hollywood-Produktion zu beraten, die Sprengung der Nord Stream Pipelines vor der kroatischen Küste verfilmt. Das war der Grund, warum er in Kroatien war, und er ist nun auf Grundlage desselben europäischen Haftbefehls von der kroatischen Polizei festgenommen worden. Allerdings ist der Vorwurf in diesem Haftbefehl, nämlich verfassungsfeindliche Sabotage, ein anderer, der jetzt vor Gericht erhoben wird gegen den ersten Tatverdächtigen, der bereits in Deutschland in Haft ist und zeitnah vor dem Oberlandesgericht in Hamburg angeklagt werden soll, nämlich wegen Kriegsverbrechen. Und man muss nun abwarten, wie die kroatische Justiz sich dazu verhält, ob sie den Mann nach Deutschland überstellt. Ich würde sagen, ein Selbstläufer ist das nicht.
0: Der Ansturm von Migranten auf die spanische Exklave Ceuta hat viele Politiker in der EU alarmiert. Die Außengrenzen müssen sicherer werden, lautete die nahezu einhellige Forderung danach. In Berlin hat Bundesinnenminister Dobrindt gestern angekündigt, die Kontrollen an den deutschen Grenzen erneut zu verlängern, um ein weiteres halbes Jahr. Die illegale Migration müsse weiter zurückgedrängt und kontrolliert werden, argumentiert der CSU-Politiker. Sein Parteifreund, der bayerische Innenminister Herrmann, sieht das ganz ähnlich. Daniel Knopp.
3: Die Grenzkontrollen werden weiterhin dringend gebraucht, das sagt Bayerns Innenminister Joachim Herrmann. Allein durch die bayerische Grenzpolizei habe es im letzten Jahr über 20.000 Fahndungstreffer gegeben, so Herrmann.
4: Es geht um die Sicherheit unseres Landes. Einerseits illegale Migration, andererseits eine Fülle von grenzüberschreitender Kriminalität. Und dafür sieht der Vertrag von Lissabon vor, dass ausnahmsweise diese Grenzkontrollen wieder eingeführt werden können zur Absicherung unseres Landes. Und genau deshalb dürfen wir es jetzt nicht aufhören.
3: Wer jetzt die Kontrollen aufhebe, laufe Gefahr, dass die illegale Migration wieder steil nach oben gehe, sagt Herrmann. Bei der erneuten Verlängerung der Grenzkontrollen hofft er auf ein Einsehen der EU-Kommission. Ceuta habe gezeigt, erst müsse ein perfekter Schutz an den EU-Außengrenzen funktionieren, dann könne man auf die deutschen Grenzkontrollen verzichten, so Bayerns Innenminister Herrmann.
0: In Deutschland gibt es derzeit über 500 verschiedene Sozialleistungen, vom Arbeitslosengeld über das Kindergeld bis hin zum Wohngeld. Noch im Herbst will die Bundesregierung ein Konzept vorlegen, wie Sozialleistungen zusammengelegt werden können. Bürgerinnen und Bürger müssen da nicht mehr mehrere Anträge bei verschiedenen Behörden stellen. Könnte die Zusammenlegung von Sozialleistungen im Kampf gegen die Armut in Deutschland helfen? Dazu hat das IFO-Institut eine Studie erarbeitet im Auftrag des Bundesverbands der Arbeiterwohlfahrt. Dagmar Pepping berichtet.
5: Lukas Hochscheid von der Arbeiterwohlfahrt stellt dem Sozialstaat in Deutschland ein denkbar schlechtes Zeugnis aus.
6: Unser Sozialstaat ist zu komplex, er ist zu bürokratisch, seine Leistungen sind unzureichend aufeinander abgestimmt und er schützt nicht verlässlich vor Armut und gesellschaftlichem Ausschluss.
5: Ähnlich kritisch hatte sich im Januar auch die Sozialstaatskommission eingelassen, die von der Bundesregierung eingesetzt worden war. In ihrem Bericht hatten die Experten 26 konkrete Empfehlungen aufgelistet, wie man den Sozialstaat modernisieren sollte. Einer der Kernpunkte, die Zusammenlegung von steuerfinanzierten Sozialleistungen wie Grundsicherung, Wohngeld und Kinderzuschlag. Sehr mutig und sehr weitreichend, so lobt der AWO-Vertreter Hochscheid die Vorschläge der Kommission und präsentiert ein Konzept seines Wohlfahrtsverbandes, wie eine solche Bündelung aussehen könnte.
6: Wir werben, wie auch die Sozialstaatskommission, für eine einzige Leistung mit einem einheitlichen Einkommensbegriff. Diese neue Leistung, sie tritt an die Stelle von Kinderzuschlag, Wohngeld und dem Grundsicherungsgeld. Alle erwerbsfähigen Menschen, also die finanzielle Unterstützung benötigen, sollen in Zukunft diese neue Leistung erhalten.
5: Gepaart werden soll diese neue einzige Leistung mit einem sogenannten Erwerbsbooster. Ein finanzieller Anreiz, eine sozialversicherungspflichtige Beschäftigung aufzunehmen. Konkret 100 Euro für jede Person im Haushalt, die ein Erwerbseinkommen oberhalb der Minijobgrenze hat. Für Alleinerziehende soll es einen zusätzlichen Freibetrag geben, wenn ihr Einkommen auf die neue Sozialleistung angerechnet wird. Laut Berechnungen, die das IFO-Institut im Auftrag der AWO erstellt hat, könnten die untersten Einkommensgruppen im Schnitt 515 Euro mehr im Jahr zur Verfügung haben.
7: Besonders profitieren Alleinerziehende und Familien mit Kindern. Die Armutsrisikoquote sinkt um 0,9 Prozentpunkte,
5: sagt Maximilian Blömer vom IFO-Institut, der die Studie geleitet hat. Derzeit liegt die Armutsquote in Deutschland bei rund 16%. Der Ökonom Blömer sieht noch einen positiven Effekt.
7: Zudem ist der Reformvorschlag so ausgestaltet, dass er insgesamt die Arbeitsanreize eher stärkt. So haben wir hier ein Plus an Arbeitsstunden im Umfang von 188.000 Vollzeitäquivalenten. Gleichzeitig würde die Arbeitslosigkeit reduziert werden, weil einige Personen aus Arbeitslosigkeit in die neue existenzunterstützende Leistung wechseln würden.
5: Trotz dieser erwarteten positiven Effekte verursacht der Reformvorschlag zusätzliche Kosten. Knapp 5,4 Milliarden Euro pro Jahr. Viel Geld, das weiß auch Lukas Hochscheid von der Arbeiterwohlfahrt. Und macht einen Vorschlag zur Gegenfinanzierung. Die Besserstellung für wohlhabende Familien über Steuerfreibeträge für Betreuung, Erziehung und Ausbildung gegenüber dem Kindergeld könnte abgebaut werden.
6: Wenn man diese Lücke schließen würde, sodass wohlhabende Familien auch nur die Entlastung bekommen, die andere Familien über das Kindergeld bekommen, dann könnte man schon über 3 Milliarden Euro einsparen.
5: Dann wäre man auf einem guten Weg, um die 5,4 Milliarden Euro für den AWO-Reformvorschlag aufzubringen, so Hochscheid.
0: Könnte eine Bündelung der Sozialleistungen helfen, die Armut in Deutschland zu bekämpfen, Dagmar Pepping berichtete. Ein israelischer Politiker ruft offen zur Tötung von Palästinensern auf. Die Worte des rechtsextremen Sicherheitsministers Ben-Gvir haben weit über die Grenzen Israels hinaus für Empörung und Entsetzen gesorgt. Mehrere europäische Länder haben bereits Einreiseverbote gegen Ben-Gvir verhängt, darunter Spanien, Frankreich und Irland. Die Grünen fordern, dass auch Deutschland sich dem anschließt. Heute nun hat der Kanzler reagiert. Er fordert ein einheitliches Vorgehen der EU. Gabor Hallas berichtet aus Berlin.
8: Die Worte des israelischen Ministers verurteilt der Bundeskanzler scharf. Friedrich Merz nennt sie menschenverachtend und völkerrechtswidrig, sie seien nicht hinnehmbar, erklärte ein Regierungssprecher. Nun steht die Frage nach Konsequenzen im Raum, zum Beispiel Sanktionen gegen den Minister. Hier verweist die Bundesregierung auf ein geplantes Treffen der EU-Außenminister im September. Dort solle über gezielte Maßnahmen gegen radikale Politiker beraten werden. Die Bundesregierung kritisiert außerdem Pläne der israelischen Regierung, weitere Siedlungen im Westjordanland zu bauen. Die jüngsten Schritte verfolge der Bundeskanzler mit großer Sorge, so sein Sprecher. Israel müsse als Besatzungsmacht Palästinenser menschenwürdig behandeln. Das Auswärtige Amt erklärte, Leidtragende wäre in erster Linie die palästinensische Bevölkerung, das verstoße gegen das Völkerrecht und gefährde die Perspektive einer Zwei-Staaten-Lösung. Der Bundeskanzler erklärte außerdem, dass Deutschland für die Existenz und die Sicherheit Israels einstehe.
0: Ein Jugendlicher ist gestern bei einem Polizeieinsatz in München schwer verletzt worden. Er hatte mit einer Softair-Waffe hantiert, die stark einer echten Pistole ähnelte. Ein Beamter fühlte sich offenbar bedroht und schoss auf ihn. Was genau passiert ist, schildert unser Polizeireporter Frank Jordan.
9: Zivile Beamte erkannten den gesuchten 14-Jährigen gemeinsam mit einer in etwa gleichaltrigen Begleiterin und folgten den beiden. Laut Polizei machte der 14-Jährige dann eine Bewegung, als würde er seine Waffe durchladen. Die Beamten forderten ihn daraufhin lautstark auf, die Waffe fallen zu lassen. Der Jugendliche soll sich mit erhobener Pistole zu den Polizisten umgedreht haben, worauf ein Beamter einmal schoss. Der 14-Jährige wurde am Oberkörper getroffen. Die Einsatzkräfte leisteten umgehend erste Hilfe. Der Rettungsdienst brachte den Schwerverletzten in ein Krankenhaus, wo er operiert wurde. Sein Zustand ist nach Polizeiangaben stabil. Die Herkunft der Soft-Air-Waffe ist noch unklar. Auch zum Motiv liegen bislang keine Erkenntnisse vor. Der Tatverdächtige ist türkischer Staatsangehöriger und stammt aus dem Landkreis Miesbach. Ihm drohte nach Ablehnung seines Asylantrags die Abschiebung. Die Polizei ermittelt wegen des Verdachts der Bedrohung der Polizeibeamten. Parallel überprüft das Landeskriminalamt die Rechtmäßigkeit des dienstlichen Schusswaffengebrauchs.
0: Im Landkreis Cham in der Oberpfalz sollen Waldbrände künftig schneller entdeckt werden. Im Neubäuer Forst ist heute im Rahmen eines Pilotprojekts ein neues Überwachungssystem vorgestellt worden, das auf Drohnen und künstliche Intelligenz setzt. Aus Cham dazu Matthias von Lieben.
10: Ein Feuer bricht in einem Waldstück aus, Rauch steigt auf. Genau dieses Szenario wurde im Neubäuer Forst im bayerischen Landkreis Cham nachgespielt. Damit aus dem kleinen Feuer kein großer Waldbrand wird, kommt im Rahmen eines EU-geförderten Pilotprojekts ab sofort ein neues System zum Einsatz. Dafür wurden kleine Sensoren im Wald montiert, zum Beispiel an Bäumen. Die können Rauchgase registrieren und übermitteln die Messwerte sofort an eine KI. Ist der Brand erkannt, schlägt sie Alarm und schickt eine autonom fliegende Drohne vom Waldrand zu der verdächtigen Stelle. Mit Wärmebildkameras überprüft sie aus der Luft, ob und wo genau das Feuer ausgebrochen ist und alarmiert dann die Einsatzkräfte. Die Drohne lotst die Feuerwehr dann bis auf einen Meter genau zum Brandherd. Das verschaffe den oft ehrenamtlichen Feuerwehrkräften wertvolle Zeit, sagt Christian Schindler, der Kamer Landrat. Und auch nach einem Einsatz könne die Drohne nach neuen Glutnestern Ausschau halten.
0: Hautkrebs ist die häufigste Krebserkrankung in Deutschland. Die Hauptursache ist die UV-Strahlung der Sonne. Und die hat in Deutschland und Europa in den vergangenen Jahren massiv zugenommen. Das hat das Bundesamt für Strahlenschutz jetzt mitgeteilt. Florian Zinner mit den Einzelheiten.
11: Sonnenbrille und Sonnencreme waren schon immer ratsam, sind es jetzt aber noch mehr. Um 10-20% innerhalb von 10 Jahren hat die jährliche UV-Strahlung zugenommen, zeigt eine europaweite Studie unter Beteiligung des Bundesamts für Strahlenschutz. Besonders hoch fällt dabei die Zunahme in Mittel- und Westeuropa und damit Deutschland aus. Die Analysen basieren auf Messungen von insgesamt 40 Stationen auf dem gesamten Kontinent, kombiniert mit satellitengestützten Daten zur Globalstrahlung. Als Grund für die Zunahme sehen die Forschenden die Abnahme der Bewölkung, unter anderem aufgrund des Klimawandels. In Regionen mit geringer Bewölkung und ohnehin hoher Strahlung, etwa in Spanien, blieb die UV-Belastung gleich oder hat leicht abgenommen. Veränderungen in der Ozonschicht würden keine große Rolle spielen. Vom Bundesamt für Strahlenschutz heißt es, im Zuge der Klimaanpassung müsse es auch einen besseren Schutz vor UV-Strahlung geben, etwa mehr Schatten durch Stadtgrün, das gleichzeitig auch vor Hitze schützt.
0: Schloss Neuschwanstein im Allgäu ist ein echter Besuchermagnet. Jetzt hat das Märchenschloss von König Ludwig II. Seinen 75-millionsten Besucher empfangen. Eine 38-jährige Frau aus Ötisheim in Baden-Württemberg. Till Antonie Wiesbeck.
12: Eine Familienjahreskarte der Bayerischen Schlösserverwaltung hat die 75-millionste Besucherin von Schloss Neuschwanstein als Preis bekommen. Außerdem noch Blumen. Viel Aufmerksamkeit hat bei der Gelegenheit aber auch das UNESCO-Welterbe selbst bekommen. Als Aushängeschild Bayerns hat der bayerische Heimatminister Albert Füracker Schloss Neuschwanstein bezeichnet. Sein Ministerium erklärte es in einer Pressemitteilung zum unangefochtenen Besuchermagnet der Bayerischen Schlösserverwaltung. Mehr als 1 Million Gäste besuchen das sogenannte Märchenschloss von König Ludwig II. Jedes Jahr. Seit 140 Jahren steht das Schloss Besuchern offen.

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1: Der kommt heute aus dem Studio von HR Info in Frankfurt. Mein Name ist Ricardo Mastrocola. Guten Abend. Ist er halb voll oder halb leer, der Gasspeicher? Oder besser gesagt, die Gasspeicher in Deutschland? Die sind im Moment nämlich rund zur Hälfte gefüllt. Und das ist der niedrigste Stand seit Jahren in einem August. Dem Bundeswirtschaftsministerium macht das ein paar Sorgen und auch der Bundesnetzagentur. Und jetzt steht die Frage im Raum, ob die Bundesregierung in den Markt eingreifen sollte, um die Gasversorgung im Winter zu sichern. Aus dem ARD-Hauptstadtstudio berichtet Maximilian Ulrich.
2: Normalerweise funktioniert das Gasgeschäft recht einfach. Erdgas ist im Sommer günstig und wird von deutschen Händlern gekauft und in gemietete Speicher gefüllt. Im Herbst und Winter steigen dann die Gaspreise und die Händler verkaufen ihr im Sommer eingelagertes Gas und machen Gewinn. Jetzt ist der Sommer fast vorbei, doch die Speicher füllen sich zu langsam, erklärt Juraj Papzun. Seine Firma Nafta ist technischer Betreiber von 3 Gasspeichern in Bayern.
3: Wir haben aktuell den Speicher nur zu 8,5% ungefähr vermarktet und beziehungsweise auch gefüllt.
2: Die deutschen Gasspeicher sollen bis zum Beginn der Heizsaison am 1. November eigentlich zu 80% gefüllt sein, mit einigen Ausnahmen. Aktuell stehen wir deutschlandweit aber bei rund 50%. Der Grund ist der Krieg der USA und Israels gegen den Iran, der nun schon fast 6 Monate andauert und immer wieder zu Lieferproblemen bei Erdgas aus der Golfregion führt. Dadurch waren die Preise den ganzen Sommer über hoch und es wurde wenig eingespeichert. Sollte jetzt also der Staat eingreifen? Das Wirtschaftsministerium wartet zur Stunde noch ab, erklärt die Ministeriumssprecherin Susanne Ungrath.
4: Wir beobachten die Lage genau auch im geopolitischen Kontext und fordern die Händler auf, einzuspeichern, aber sind für jederzeit auch in der Lage zu reagieren. Oberste Priorität ist, die Versorgungssicherheit für den Winter zu gewährleisten.
2: Wirtschaftsministerin Katharina Reiche von der CDU steht staatlichen Eingriffen in den Markt ablehnend gegenüber. Allerdings hat der Staat in der Vergangenheit immer wieder eingegriffen, zum Beispiel mit der Gasspeicherumlage. Mit ihr finanzierten die Kunden einen Teil der Kosten für die großen Gasspeicher. Seit diesem Jahr gibt es die Umlage nicht mehr. Kommt so ein Mechanismus nun zurück oder nicht? Genau diese Frage lässt Gasverkäufer im Moment zögern, erklärt Georg Zachmann, Energieexperte am Helmholtz-Zentrum Berlin.
5: Es gibt quasi so ein Glaubwürdigkeitsproblem zwischen Staat und Markt. Der Staat sagt, wir wollen uns draus zurückziehen und der Markt glaubt das noch ganz. Und das wird sich jetzt im August, September entscheiden, wer quasi zuerst zwinkert.
2: Zachmann gibt zu bedenken, dass Donald Trump seine Gaslieferungen an Deutschland als Druckmittel benutzt. Könnte. Denn fast ein Drittel des Erdgas kommt per LNG-Schiff aus den USA nach Deutschland. Hier wurden in den letzten Jahren Terminals gebaut, die auch im Winter genutzt werden können. Man braucht also gar nicht so viel Speicherkapazität. Noch zockt bzw. hofft man im Wirtschaftsministerium auf den Markt. Das kann gut gehen, sagt Gasspeicherbetreiber Juraj Papzun. Es sei denn, es kommt noch mal so ein kalter Winter wie 2010.
3: Bei so einem kalten Winter wie damals würden wir wahrscheinlich bei aktueller Befüllung in Probleme kommen. Wenn es ein durchschnittlicher Winter wäre, dann ist es gut möglich, dass wir auch mit der aktuellen Befüllung durch den Winter kommen können.
1: Kann also noch gut gehen, sagt Juraj Papzun, der 3 Gasspeicher in Bayern betreibt. Im Moment sind die Gasspeicher in Deutschland im Schnitt zu rund 50% gefüllt. Ein Bericht war das von Maximilian Ulrich. US-Präsident Donald Trump hält nicht viel von etablierten internationalen Organisationen, mit dem Ergebnis, dass sich die USA unter seiner Präsidentschaft schon aus sehr vielen zurückgezogen haben. Mittlerweile sind es 66. Besonders die Institutionen, die die Klimaerwärmung erforschen, aber auch bei anderen Institutionen kann man auf die USA nicht mehr zählen. Zum Beispiel beim Internationalen Strafgerichtshof in Den Haag. Der bekommt Druck vom US-Außenminister Marco Rubio. Gestern hat er Sanktionen angekündigt gegen die Gerichtspräsidentin persönlich und gegen einen leitenden Prozessanwalt des Gerichts. Das heißt, Vermögenswerte sollen eingefroren und der Zugang zum US-Finanzsystem gesperrt werden. Der Grund, die beiden haben sich an Ermittlungen beteiligt gegen Staatsangehörige von Ländern, die die Zuständigkeit des Gerichtshofs nicht anerkennen. Und gemeint sind damit offenbar die USA und Israel. Darüber hat hr-info-Moderatorin Barbara Pieroth mit Kai Ambos gesprochen, Professor für internationales Strafrecht an der Uni Göttingen.
6: Was meint denn Rubio mutmaßlich mit seiner Kritik? Also was sollen die beiden getan haben? Was bedeutet Ermittlungen gegen Länder, die die Zuständigkeit des Gerichtshofs nicht anerkennen?
0: Ja, in der Sache geht es vor allem um die Ermittlungen, die Israel betreffen, also wegen möglicher Verbrechen in Gaza oder auch in den besetzten palästinensischen Gebieten, also Westjordanland. Da ergibt sich ja die Zuständigkeit aus dem Beitritt Palästinas zum Internationalen Strafgerichtshof. Israel ist ja kein Vertragsstaat, aber im Grunde ist das eine Konsequenz des sogenannten Territorialitätsgrundsatzes. Also wenn ich Straftaten begehe in einem gewissen Staat, dann unterfalle ich der Gerichtsbarkeit. Und der Staat kann eben seine Gerichtsbarkeit an den Internationalen Strafgerichtshof delegieren. Also wenn jetzt jemand in Deutschland zum Beispiel Straftaten begehen würde, ein US-Amerikaner, USA ist nicht Vertragsstaat, wir sind aber Vertragsstaat, dann würden auch solche Straftaten der Gerichtsbarkeit des Internationalen Strafgerichtshofs unterfallen über die deutsche Zugehörigkeit zu diesem Gericht. Das ist also eigentlich ein normaler Vorgang. Den USA geht es im Letzten nicht nur um dieses Verfahren, denn es gibt derzeit keine Ermittlung gegen US-Staatsangehörige vor dem Internationalen Strafgerichtshof.
6: Ist das denn so, dass dieser Vorwurf von Seiten Marco Rubios juristisch überhaupt haltbar ist? Ist das jetzt so eine Art Straftatbestand oder gibt es dafür eine Rechtsgrundlage, aufgrund derer man dann sanktionieren könnte?
0: Also diese Vorwürfe generell, die Rubio geäußert hat im Wall Street Journal und auch in der Videobotschaft, gehen weit über das Ziel hinaus. Also nochmal, der Gerichtshof übt seine Zuständigkeit in Vertragsstaaten aus. Ja, also jeder Staat, der sich dem Gerichtshof unterwirft, zum Beispiel Deutschland, gibt damit dem Gerichtshof Gerichtsbarkeit über die völkerrechtlichen Verbrechen. Und in der Konsequenz, wenn solche Verbrechen auf dem Gebiet eines solchen Staates stattfinden, dann hat der Gerichtshof Gerichtsbarkeit. Die USA selbst wenden ja ihr Recht auch außerhalb der USA an, also extraterritorial, wenn Sie an die Entführung von Herrn Maduro denken. Der war ja in Venezuela aktiv. Und insofern ist das auch inkonsistent. Und dazu kommt noch, dass es unter Biden einen Senatsgesetz gab zugunsten des Strafgerichtshofs. Damals war Rubio noch Senator. Das hat der Lindsey Graham, der kürzlich verstorben ist, eingebracht. Und der Rubio als Senator hat das auch damals unterstützt. Da ging es halt um die Ermittlung des Gerichtshofs gegen Putin und gegen Russland. Ja, da ist ja die gleiche Situation. Russland ist ja auch kein Vertragsstaat, aber die Zuständigkeit des Gerichtshofs geht über die Ukraine. Die ist Vertragsstaat, weil die Verbrechen Russlands in der Ukraine stattfinden. Insofern ist das auch völlig widersprüchlich. Also das ist alles nicht mehr rechtlich zu begründen. Das ist reine Ideologie. Das ist letztendlich der Kampf gegen jegliche Kontrolle durch unabhängige Gerichte, die ja auch in den USA stattfindet, dieser Trump-Regierung.
6: Also nicht gleiches Recht für alle, kann man sich fragen. Was ist ein internationaler Strafgerichtshof, wenn der nur noch für einige Länder gilt? Jetzt ist es ja so, die USA sanktionieren zum ersten Mal direkt die amtierende Präsidentin. Vorher waren auch schon mal US-Strafen verhängt worden, da allerdings gegen den früheren Chefankläger, gegen mehrere Richterinnen und Richter. Wie außergewöhnlich ist jetzt dieser Schritt, also direkt die Spitze einer Institution?
0: Ja gut, also das ist quasi nochmal eine kleine weitere Eskalation. Es ist ja derzeit so, dass 9 Richter von insgesamt 18 sanktioniert werden. Sanktionieren bedeutet viel mehr als Ausschluss aus dem Finanzsystem der USA. Sie haben keine Möglichkeit, mit irgendwelchen US-Unternehmen zu arbeiten, zum Beispiel Microsoft Word. Sie haben keine Kreditkarte mehr, Visa oder Master. Sie können Booking.com nicht benutzen. Das wurde ja von einigen dargelegt, etwa von der slowenischen Richterin Holler in einem großen Zeitinterview. Also sie sind quasi ausgeschlossen von ganz vielen Dienstleistungen, die eben nur von US-Unternehmen erbracht werden. Deswegen sagen wir ja immer, wir brauchen europäische Souveränität. Auch zum Beispiel im Bereich von Finanzdienstleistungen oder auch von Computerdienstleistungen. Also das ist sowas wie ein ziviler Tod. Von heute auf morgen haben sie keine Kreditkarte mehr, können Amazon nicht mehr benutzen, können Booking.com nicht mehr benutzen und so weiter und so fort.
6: Inwiefern schränkt das denn jetzt nicht nur den persönlichen Alltag dieser Menschen ein, sondern eben auch die Ermittlungsarbeit, die Funktionsfähigkeit von einem Gerichtshof?
0: Ja, das ist eine sehr gute Frage, weil natürlich, Sie haben es ja gesagt, wir haben jetzt ein Mitglied der Anklagebehörde, also keine führende Person, keinen Richter, keinen Chefankläger, sondern einen Ankläger, einen Staatsanwalt, der da auch betroffen ist aus Senegal. Und Sie müssen sich vorstellen, in dieser Institution kann jeder sanktioniert werden durch diese US-Sanktionen. Also jeder Mitarbeiter dort, das ist wie wenn Sie jetzt im Hessischen Rundfunk Angst haben müssten, für dieses Interview mit mir sanktioniert zu werden. Und das kann natürlich einen Einschüchterungseffekt hervorrufen bei den Leuten. Das kann man jetzt nicht tangibel empirisch beweisen, weil gerade die japanische Präsidentin ist eine sehr starke Persönlichkeit, die sagt auch in Meetings, ich lasse mich nicht einschüchtern, ich bitte meine Regierung um Unterstützung. Japan ist ja jetzt nicht irgendein Land, aber natürlich ist dieser Effekt nicht zu leugnen. Man schwächt dieses Gericht und wie die Menschen dann reagieren, ist jedem überlassen, ob die dann trotzdem so weiterarbeiten, trotz der Angst vor einer Sanktionierung.
1: Professor Kai Ambos war das, Strafrechtler an der Uni Göttingen. Meine Kollegin Barbara Piroth hat mit ihm gesprochen über die angekündigten US-Sanktionen gegen den Internationalen Strafgerichtshof.
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1: Philipp Hofmeister aus der HR Sportredaktion ist bei mir. Philipp, kann man das so sagen, was die Tour de France für Frankreich ist, das ist die Deutschlandtour für die Radsportfans bei uns.
8: Genau so ist das. Die größte Rundfahrt, die wir haben bei uns im Land. 4 Tage lang geht es jetzt durch einige der schönsten Regionen unserer Republik mit einigen der absoluten Topstars der Radsportszene. Bestens bekannt unter anderem von den großen Etappen der Tour de France. Beim heutigen Prolog im hessischen Kurort Bad Orb, da konnte direkt einer der Topstars überzeugen. Holger Gerska.
9: Der größte Star dieser Rundfahrt hat sich direkt an die Spitze gesetzt. Isaac Del Toro, der Dritte der Tour de France, gewann das Prologzeitfahren über reichlich 2,5 Kilometer, auch mit ein bisschen Startnummernglück. Der Mexikaner war ganz am Ende auf trockenen Straßen unterwegs und hatte es letztlich leichter als der lange führende Franzose Paul Magnier. Der Sprintspezialist, der am Sonntag das wichtigste deutsche Eintagesrennen in Hamburg gewonnen hatte, fuhr auf regennassen Straßen nicht einmal 2 Sekunden langsamer. Aber Del Toro ist der Sieger, ein Teamkollege des deutschen Zeitfahrmeisters Nils Polit, der bei seiner Körpergröße auch nicht gerade im Vorteil war.
10: Ja, es war natürlich sehr, sehr schwer, gerade der erste Teil, was super hart war. Auch tricky Kurven damit dabei. Man wusste nicht, ob man voll durchfahren kann oder nicht. Ich wollte jetzt kein Risiko gehen und habe ein bisschen mehr gebremst. Aber trotzdem war es natürlich schon noch ein schneller Parcours.
9: Den Nils Polit auf Platz 12 absolvierte. Schneller war nur ein Deutscher, nämlich der sehr talentierte erst 22-jährige Tobias Müller. Der Juniorenweltmeister mit dem Bahnvierer schaffte es als 10. in die Top 10.
11: Auf jeden Fall sehr anspruchsvoll die Strecke, aber ist eigentlich was, womit ich eigentlich ganz gut zurechtkomme. Von daher habe ich mir eigentlich nicht so viel Stress heute gemacht, hatte eigentlich auf ein gutes Ergebnis auch gehofft. Dass dann am Ende Top 10 wird, ist auf jeden Fall echt gut und ich bin sehr zufrieden.
9: Noch zufriedener natürlich der Sieger des Tages. Isaac Del Toro, der ja auch glänzend klettern kann, ist nicht nur der erste Profi im Spitzenreitertrikot dieser Tour, sondern jetzt auch der große Favorit auf den Gesamtsieg.
8: Soweit Holger Gerska vom ersten Tag vom Prolog der Deutschlandtour der Radprofis. Wir bleiben im Sattel, wechseln aber vom Drahtesel aufs Pferd und freuen uns über einen sehr starken Start der deutschen Springreiter bei den Reitweltmeisterschaften in Aachen. Mehr dazu von Markus Tepper.
12: Starker Auftakt für die deutschen Springreiter bei den Weltmeisterschaften in Aachen. Das Quartett von Bundestrainer Otto Becker ritt bei der ersten von 3 Teilprüfungen auf Platz 1 vor Belgien und den USA. Im Zeitspringen blieben Markus Ening auf Coolio, Sophie Hinners mit Sinclair und Daniel Deusser im Sattel von Othello fehlerfrei. Ausgerechnet der Europameister Richard Vogel leistete sich auf seinem Pferd United Touch einen Abwurf und lieferte damit das Streichergebnis, weil nur die 3 besten Resultate in die Mannschaftswertung einfließen. Im Einzel führt der Franzose Julien Epaillard, Sophie Hinners liegt als beste Deutsche auf Platz 4. Am Donnerstag folgt die 2. der 3 Teilprüfungen im Nationenpreis. Das Finale in dieser Teamwertung steigt am Freitagabend unter Flutlicht.
8: Soweit Markus Tepper und wir drücken weiter die Daumen für die deutschen Springreiter bei den Weltmeisterschaften in Aachen. Weltmeisterschaften gibt es in diesen Tagen auch im Feldhockey und zwar in Belgien und den Niederlanden. Und da haben die deutschen Hockeyfrauen heute dem großen Druck standgehalten und sind bei diesen Weltmeisterschaften in die Zwischenrunde eingezogen. Im Showdown zum Gruppenfinale bezwang das Team von Bundestrainerin Jannike Schoppmann die USA mit 3:1. Die deutschen Männer standen heute auch auf dem Feld. Die sicherten sich mit dem 1:1 gegen Frankreich den Gruppensieg, kassierten aber auch den ersten Dämpfer dieser Weltmeisterschaften. Soweit der Sport für den Moment im ARD-Infoabend.
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13: Um 20.30 Uhr mit Andreas Gerlach. Die Stadt Monschau in Nordrhein-Westfalen hat mehrere Straßenzüge wieder freigegeben, die wegen des großen Waldbrands im benachbarten Belgien evakuiert worden waren. Betroffene können in ihre Häuser zurück. Die Feuerwehr teilte mit, dass das Wetter wieder den Einsatz von Löschhubschraubern und Flugzeugen erlaubt. ARD-Belgien-Korrespondent Thomas Spickhofen.
14: Die Unterstützung aus der Luft wird nach Angaben aus dem Krisenzentrum vor allem dafür eingesetzt, den Rand der Brandfläche nass zu machen und so eine weitere Ausbreitung zumindest auf der Oberfläche zu verhindern. Bei der belgischen Feuerwehr heißt es, der Brand sei eingeschlossen. Unter Kontrolle sei er aber noch nicht. Die Bekämpfung bleibe schwierig. Die Luftqualität hat sich nach Angaben aus Messstationen in der Umgebung inzwischen aber wieder deutlich verbessert.
13: Auch von Bundeskanzler Merz kommt jetzt Kritik an dem rechtsextremen israelischen Minister Ben-Gvir. Sein Sprecher bezeichnete Ben-Gvirs Äußerungen als menschenverachtend und nicht hinnehmbar. Der israelische Politiker hatte gefordert, Palästinenser im Gazastreifen gezielt zu töten und gesagt, es gebe dort Menschen, die es nicht verdient hätten zu leben. Vor rund 1,5 Monaten hatte ein 45-Jähriger in einer Jugendhilfeeinrichtung in Stade 6 Beschäftigte erschossen. Mittlerweile hat er sich im Gefängnis selbst getötet. Jetzt gibt es neue Hinweise darauf, dass der Täter gar nicht in Deutschland hätte sein dürfen. Das berichten NDR und Süddeutsche Zeitung. ARD-Reporterin Mandy Sati.
15: Im März 2017 soll die Polizeiinspektion Goslar einen mündlichen Hinweis erhalten haben. Demnach soll der mutmaßliche Täter aus Stade im selben Monat aus einem türkischen Gefängnis geflüchtet sein. So geht es aus einer Antwort auf eine Anfrage der CDU-Fraktion im Niedersächsischen Landtag hervor, die dem NDR vorliegt. Doch eine Abfrage bei den türkischen Behörden lief demnach ins Leere. Die rot-grüne Landesregierung teilte außerdem mit, dass der mutmaßliche Täter keinen Aufenthaltstitel hatte und dementsprechend zum Tatzeitpunkt ausreisepflichtig gewesen sei.
13: In einer Goldmine in der Zentralafrikanischen Republik hat es einen Erdrutsch gegeben. Mehrere Nachrichtenagenturen melden, mindestens 100 Menschen seien dabei ums Leben gekommen. Außerdem gäbe es viele Verletzte. In der illegal betriebenen Mine hätten mehrere hundert Menschen nach Gold gesucht. Nach den deutschen Hockeyfrauen sind auch die Männer bei der WM im belgischen Wavre in die Zwischenrunde eingezogen. Im letzten Vorrundenspiel gab es ein 1:1 gegen Frankreich. Und das waren die Nachrichten. Das Wetter: in der Nacht zieht ein größeres Regengebiet in der Mitte von West nach Ost durch. Zum Teil regnet es kräftig und es kann auch Gewitter geben. Abseits davon ist es aufgelockert oder klar und meist trocken. Die Tiefstwerte 20 bis 10 Grad. Morgen im Westen und Norden wechselhaft mit örtlichen Schauern und Gewittern. In der Mitte viel Sonne, im Süden im Lauf des Tages teilweise kräftige Schauer und Gewitter. Lokal auch Unwettergefahr. Die Höchstwerte 19 bis 29 Grad. Die Zeit 20.33 Uhr.
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1: Aus Frankfurt vom Hessischen Rundfunk. Guten Abend, mein Name ist Ricardo Mastrocola. Fast 4 Jahre nach den Anschlägen auf die Nord Stream Pipelines haben heute Ermittler in Kroatien einen zweiten Verdächtigen festgenommen. Wir erinnern uns, etwa ein halbes Jahr nach dem russischen Angriff auf die Ukraine hat es den Anschlag gegeben auf die Nord Stream Leitungen. Das war 2022 im September. Und der jetzt Festgenommene, der soll einer der Taucher gewesen sein, der die Sprengsätze in der Ostsee angebracht hat. Maximilian Seib berichtet.
16: Es ist Mittwochmorgen, als die Ermittler zuschlagen. In der kroatischen Küstenstadt Pula nehmen lokale Beamte Volodymyr S. fest. In die Wege geleitet hat die Operation die Generalbundesanwaltschaft in Deutschland. 4 Jahre nach dem Anschlag auf die Nord Stream Pipelines nun also die zweite Festnahme. Volodymyr S. spielte damals eine wichtige Rolle, sagt der ARD-Terrorismusexperte Michael Götschenberg bei Tagesschau 24.
17: Der Mann ist ukrainischer Staatsangehöriger, Taucher und wird von den deutschen Ermittlern verdächtigt, einer von denen gewesen zu sein, die mit einem Segelschiff vor 4 Jahren von Deutschland aus aufgebrochen waren, um den Sprengstoff an die Nord Stream Pipelines heranzuführen und die Sprengung herbeizuführen.
16: Gesprengt wurde mit Zeitzündern. Die Folge des Anschlags, die Pipelines Nord Stream 1 und 2 wurden zerstört, mögliche Gaslieferungen von Russland nach Deutschland auf diesem Wege langfristig gekappt. Die Schuldfrage ist bis heute nicht final geklärt. Der ukrainische Präsident Selenskyj hat eine Beteiligung stets dementiert.
18: Die Ukraine war das nicht. Das wird nur behauptet, um die Hilfen an uns zu verlangsamen.
16: Allerdings war Volodymyr S. laut Ermittlern vor dem Anschlag Tauchlehrer in Kiew, davor Soldat in der ukrainischen Armee. Als die deutschen Behörden ihn 2024 in Polen aufspüren, entkommt er in seine Heimat, offenbar mit Hilfe eines ukrainischen Diplomaten. Zurück in Polen wird er im vergangenen Jahr festgenommen, aber nicht an Deutschland ausgeliefert. Im Gegenteil, die polnische Justiz lässt ihn frei mit der Begründung, der Angriff auf die Pipelines sei als militärische Aktion in einem Krieg zu verstehen.
19: Wolodymyr S. selbst sagt im polnischen Fernsehen, er sei unschuldig.
20: Ich habe in Deutschland kein Verbrechen begangen und ich habe Nord Stream nicht gesprengt.
19: Den deutschen Behörden ist klar, in Polen können sie Wolodymyr S. nicht erwischen. Ihre Chance kommt, als er nun nach Kroatien reist. Laut ARD-Terrorismusexperte Michael Götschenberg tut er das aus einem sehr ungewöhnlichen Grund.
17: Zunächst mal ist bemerkenswert, warum er in Kroatien war, und zwar um eine Hollywood-Produktion zu beraten, die Sprengung der Nord Stream Pipelines vor der kroatischen Küste verfilmt.
19: Weil der europäische Haftbefehl weiter bestand, hat die kroatische Polizei Wolodymyr S. jetzt festgenommen. Die weiteren Schritte allerdings offen.
17: Die Frage ist nun, ob die kroatische Justiz ihn nach Deutschland überstellt. Ich würde sagen, ein Selbstläufer ist es nicht.
19: Geklappt hat dies beim mutmaßlich zentralen Drahtzieher des Pipeline-Anschlags, Serhii K. Nach einer Festnahme in Italien wurde er im vergangenen Jahr nach Deutschland ausgeliefert. Die Generalbundesanwaltschaft hat ihn mittlerweile angeklagt, der Vorwurf Kriegsverbrechen.
21: Und jetzt die zweite Festnahme eines Verdächtigen, der beteiligt gewesen sein soll an dem Anschlag auf die Nord Stream Pipelines vor knapp 4 Jahren. Ein Bericht von Maximilian Seib war das.
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21: Vielleicht kennen Sie die Bilder von den Laufwettbewerben aus China, im weitesten Sinne menschenähnliche Roboter, die da um die Wette rennen. Tatsächlich sind einige chinesische Unternehmen da schon sehr weit in der Mache und in der Entwicklung. Der chinesische Roboterhersteller Unitree ist jetzt in Shanghai an die Börse gegangen. Läuft China uns da weg? Nicht unbedingt. Angela Göpfert über Deutschlands Chancen im Rennen um die Roboter der Zukunft.
22: Humanoide, also menschenähnliche Roboter, können immer mehr. Sie laufen, greifen, tragen und in China werden sie inzwischen in immer größeren Stückzahlen gebaut. Der Börsengang von Unitree zeigt, wie groß die Ambitionen dort sind. Doch Deutschland startet in dieses Technologierennen keineswegs bei Null. Vieles, was die neuen Roboter brauchen, gehört seit Jahrzehnten zu den Stärken der deutschen Industrie. Sebastian Reitelshöfer, Robotikexperte an der Universität Erlangen-Nürnberg.
23: Ich würde sagen, dass wir in Europa und gerade in Deutschland eigentlich sehr, sehr

0: ein Netzwerk an Firmen zugreifen, die ihnen Komponenten in ihre Robotersysteme reinliefern können, die es so woanders auf der Welt erstmal nicht gibt.
1: Wie das aussehen kann, zeigt Schaeffler. Der Auto- und Industriezulieferer will humanoide Roboter künftig nicht nur in den eigenen Fabriken einsetzen, sondern auch Komponenten dafür liefern. Dafür arbeitet Schaeffler mit Neura Robotics zusammen, einem der prominentesten deutschen Hoffnungsträger. Neura entwickelt sogenannte kognitive Roboter, die sehen, hören, fühlen und mithilfe künstlicher Intelligenz lernen sollen. Doch gute Technik allein macht noch keinen wirtschaftlichen Erfolg. Der Sprung vom Prototyp zur Großserie ist gewaltig und kostet viel Geld. Dafür braucht es finanzkräftige Investoren. Bei Neura stehen inzwischen Schwergewichte wie Bosch, Schaeffler, Nvidia und Amazon hinter dem Unternehmen. Dazu die Europäische Investitionsbank. Doch die deutsche Robotikszene ist breiter als nur Neura. Auch andere Start-ups entwickeln humanoide Roboter. Gleichzeitig steigen etablierte Konzerne als Zulieferer und Anwender ein. Robotikexperte Reitl Zöfer ist deshalb optimistisch.
0: Also ich wäre guter Dinge, dass wir da auch in Deutschland und Europa noch tolle Firmen und ja, tolle Roboter in dem Bereich sehen können.
1: Doch das Zeitfenster ist klein. China zieht bei der Produktion davon. Die USA investieren Milliarden. Deutschland hat zwar gute Voraussetzungen, um auf dem Milliardenmarkt für humanoide Roboter mitzuspielen. Jetzt kommt es aber darauf an, aus Know-how und guten Prototypen auch ein echtes Industriegeschäft zu machen.
2: Humanoide Roboter made in Germany, das geht, aber Deutschland läuft da noch hinterher. Ein Bericht war das von Andrea Göpfert. In drei Bundesländern wird gewählt im September, erst in Sachsen-Anhalt, danach in Mecklenburg-Vorpommern und in Berlin. In den beiden Flächenländern liegt die AfD in den Umfragen vorn und in beiden stellt die Partei im Wahlkampf scharfe Forderungen auf, die den öffentlich-rechtlichen Rundfunk betreffen. Der soll im Grunde in der heutigen Form abgeschafft werden, ginge es nach der AfD. Was hieße das konkret für den Norddeutschen Rundfunk in Mecklenburg-Vorpommern? Lea Eichhorn aus der NDR-Medienredaktion blickt zurück auf einen Abend, an dem die AfD ihre Ideen dazu präsentiert hat.
3: Ein Abend im April im Schloss in Schwerin. Die AfD-Fraktion im Landtag Mecklenburg-Vorpommern hat zu einer Diskussionsrunde eingeladen.
4: Ja, schönen guten Abend, sehr geehrte Damen und Herren, werte Gäste.
3: Sie will hier heute mit Medienmachern und Bürgerinnen und Bürgern über die Medienlandschaft der Zukunft diskutieren. Schnell wird deutlich, die meisten Anwesenden hier stehen ARD und ZDF kritisch gegenüber.
5: Ja, weil das alles so einseitig ist, was man so hört.
6: Da habe ich ein Riesenproblem mit dem öffentlichen Rundfunk, weil ich bezahle einen Haufen Gebühren. Und trotzdem haben die Werbung ohne Ende.
7: ZDF und die anderen Programme, die schaut man ja eigentlich gar nicht mehr. Ne? Also ich bin dafür, dass man das nicht mehr bezahlen muss.
3: Die AfD greift diese Stimmung auf und macht den NDR zum Wahlkampfthema. Auch mit provokanten Videos auf ihren Social-Media-Kanälen. Hier Spitzenkandidat Enrico Schuld.
8: Die graben sich wirklich ihre eigene Grube. Fällt ihnen immer mehr Glaubwürdigkeit, der öffentlich-rechtliche Rundfunk. Und deshalb werden wir die Sache auch abschaffen, definitiv.
3: Auch in ihrem Wahlprogramm stellt die Partei weitreichende Forderungen auf. Den NDR-Staatsvertrag will die AfD kündigen, den öffentlich-rechtlichen Rundfunk auf einen sogenannten schlanken Grundfunk runterkürzen und den Rundfunkbeitrag will die Partei ganz abschaffen. Der NDR-Staatsvertrag ist sozusagen die Verfassung des Senders. Er legt fest, welche Inhalte Teil des Programms sein müssen und auch, wer ihn kontrolliert. Eine Kündigung sei möglich, aber könnte frühestens Mitte 2031 wirksam werden, sagt der juristische Direktor des NDR, Michael Kühn. Die Pläne der AfD bezeichnet er aber als, Zitat, Frontalangriff auf die freie Medienordnung. Er vermutet dahinter noch mehr als nur einen Wunsch nach Reformen.
9: Die AfD ist eine in weiten Teilen als gesichert rechtsextrem eingestufte Partei. Die AfD ist erschüttert von vielen Skandalen. Und dass eine solche Partei natürlich unabhängige Berichterstattung kritisch sieht und ihr nicht schmeckt, das finde ich jetzt offensichtlich.
3: Den Vorwurf, politischen Druck auf unabhängigen Journalismus ausüben zu wollen, weist Leif-Erik Holm zurück. Er ist der AfD-Kandidat für das Ministerpräsidentenamt. Was wollen er und seine Partei mit der Kündigung der Staatsverträge also genau erreichen?
10: Die Kündigung führt eben dann oder schafft uns die Möglichkeit, dann echte Reformen auch zu erzwingen. Darum geht es uns. Ja? Wir werden dann den öffentlich-rechtlichen Rundfunk nicht abschaffen, den wird es ja weitergeben, das ist verfassungsrechtlich ja garantiert. Aber wir

0: Und ihn so haben, wie die Menschen ihn auch haben wollen. Er soll nicht zu teuer sein, er soll ausgewogen berichten und er soll bitteschön auch befreit sein vom Parteieneinfluss.
1: Die AfD hat offenbar inzwischen verstanden, dass sie den NDR nicht komplett abschaffen kann. Aber auch die Vorstellung eines drastisch verkleinerten sogenannten Grundfunks sei nicht mit der Verfassung vereinbar, erklärt Hubertus Gersdorf. Er ist Professor für Staats- und Medienrecht an der Universität Leipzig.
2: Erst einmal steht fest, und dazu hat sich Karlsruhe auch schon mehrmals geäußert, dass der öffentlich-rechtliche Rundfunk nicht auf so eine Art Grundfunk, Minimalrundfunk reduziert werden darf. Der öffentlich-rechtliche Rundfunk hat die Aufgabe, umfassend zu versorgen und dass man mit etwa 10 oder 20% des Budgets, der Kapazitäten, diese Aufgabe leisten kann, das ist ausgeschlossen.
3: Das sagt der Experte für Medienrecht Hubertus Gersdorf zur Idee der AfD, den öffentlich-rechtlichen Rundfunk drastisch herunterzukürzen. Ein Bericht von Lea Eichhorn war das aus der Medienredaktion des Norddeutschen Rundfunks. Um die Luft in den Innenstädten zu verbessern, wurden in einigen großen Städten sogenannte Umweltzonen eingeführt, nicht nur in Deutschland, sondern auch in anderen europäischen Ländern. In großen Teilen Londons gilt zum Beispiel die sogenannte Ultra Low Emission Zone, genannt ULEZ. Eine aktuelle Studie zeigt, die Luft ist tatsächlich besser geworden in London und das zeigt sich auch an der Gesundheit von Kindern. Aus London berichtet Lisa Röhling.
4: Alte Autos mit besonders dreckigem Abgas haben in London seit einigen Jahren schlechte Karten. Die sogenannte Ultra Low Emission Zone, genannt ULEZ, erstreckt sich inzwischen fast über das gesamte Stadtgebiet. In den vergangenen 8 Jahren seit ihrer Einführung ist diese Zone immer mehr ausgeweitet worden. Autos, die darin fahren, dürfen je nach Modell bestimmte Abgaswerte nicht überschreiten. Tun sie das, müssen sie eine Art Maut von gut 12 Pfund am Tag zahlen. Der Londoner Bürgermeister Sadiq Khan hat das Projekt seit vielen Jahren mit dem gleichen Satz verteidigt. Saubere Luft sei ein Menschenrecht, kein Privileg.
5: I think clean air is a human right, not a privilege.
4: Und nun scheinen die Umweltzonen messbare Erfolge zu zeigen. Wissenschaftler der Universität Oxford und der Londoner Queen Mary University haben herausgefunden, dass ULEZ die Lungenkapazität von Kindern nachweislich verbessert. Forscherin Helen Wood erklärt dazu bei der BBC: Wir haben herausgefunden, dass diese Zonen dafür sorgen, dass die Lungenschäden durch Luftverschmutzung abnehmen. Kinder in London hatten wesentlich kleinere Lungen, bevor ULEZ gestartet ist. Und in der Zeit, in der wir sie begleitet haben, haben sich ihre Lungen so weit erholt, dass sie sogar mit denen von Kindern in anderen, weniger verschmutzten Regionen vergleichbar waren. Für die Studie sind die Lungenfunktionen von 3.400 Kindern zwischen 5 und 9 Jahren, die in der Londoner Umweltzone leben, 5 Jahre lang getestet worden. Ihre Werte sind dann mit denen von Kindern aus der Stadt Luton nahe London verglichen worden, ein Ort, wo die Luftverschmutzung geringer ist. Helen Wood erklärt, die jetzt veröffentlichten Ergebnisse seien wichtig, um früh mögliche Gesundheitsrisiken für Kinder zu erkennen, die ihr gesamtes Leben bestimmen können. Das Wachstum der Lunge und schließlich die Größe der Lunge im Erwachsenenalter entscheiden darüber, wie gesund ein Mensch in seinem Leben ist. Wenn nicht die volle Lungenkapazität im Erwachsenenalter erreicht, hat ein höheres Risiko an Lungenkrankheiten, aber auch an Herz-Kreislauf-Beschwerden zu erkranken oder sogar frühzeitig zu sterben. 2019 umfasste die Umweltzone nur ein kleines Gebiet im Stadtzentrum, wurde 2021 auf den inneren Stadtkern und 2023 dann schließlich auf fast alle Gebiete von Greater London ausgeweitet. Und schon diese Erweiterung 2023 hat zu massiven Verwerfungen geführt. Die Kameras, mit denen die Kennzeichen der Autos und damit der möglichen Zahler erfasst werden, wurden in Massen überklebt und abgerissen. Die Menschen gingen auf die Straße, um gegen ULEZ zu demonstrieren. Neil Garrett, Vertreter der Londoner Konservativen, betonte damals, dass die bisherige Zone nur geringe Veränderungen in der Luftqualität zeige und eine Erweiterung vor allem zu Lasten von Geringverdienern in den äußeren Bezirken der Stadt gehe. Die Luftverschmutzung muss reduziert werden, da sind sich alle Parteien einig. Das Problem mit der ULEZ-Erweiterung ist, die Kosten für diese saubere Luft werden jetzt denen aufgedrückt, die es sich am wenigsten leisten können. Gegner von ULEZ sehen die neuesten Forschungsergebnisse kritisch. Dass sich die Gesundheit der Kinder verändert habe, habe auch mit den Ausgangssperren der Corona-Pandemie und dem Trend zu aktiveren Urlauben zu tun. Helen Wood weist diese Vorwürfe zurück. Komplett gesund ist Londons Luft trotzdem nicht. Die Schadstoffbelastung liegt auch heute noch weit über dem Wert, der von der Weltgesundheitsorganisation als optimal angesehen wird.
3: Die Umweltzone in London sorgt für bessere Luft. Das bestätigt jetzt eine Studie aus Großbritannien. Ein Bericht von Lisa Röhling war das. Die Hölle, das ist ein steiler, rotfarbener Felsen direkt am Ufer des Mains in Bürgstadt im Kreis Miltenberg. In Unterfranken ist das dort, wo der Main viele schöne Schleifen macht. Und diese Hölle über dem Wasser ist außerdem ein bekannter Weinberg, der seit Jahrhunderten das Landschaftsbild prägt, mit vielen schmalen Stufen, die sich durch den Hang ziehen. Diese liebgewonnene Hölle steht jetzt vor dem Aus. Die Stiftung Julius Spital in Würzburg hat diesen Hang bisher bewirtschaftet, aber die Wege sind lang und die Arbeit teuer. Jetzt will die Stiftung aussteigen und die Hölle verkaufen. Katrin Küchs ist reingefahren in die Hölle.
6: Bürgstadts Bürgermeister Klaus Helmstetter steht am Mainufer und schaut hinüber auf die andere Seite. Ein roter Buntsandsteinfels, eingerahmt von steil abfallenden Weinbergen.
7: Dieses Bild muss erhalten werden. Bürgstadt hat Weinbautradition bis ins 14. Jahrhundert zurück. Heute ist es für uns so schwer vorstellbar, dass dieses Bild im nächsten Sommer nicht mehr da sein wird.
6: Denn die Mainhölle steht vor dem Aus. So heißt die 7 Hektar große Rebfläche, die seit 90 Jahren der Stiftung Julius Spital mit Sitz in Würzburg gehört. Stiftungsleiter Carsten Eck.
8: Wir haben im Thema Wein natürlich ein Kostenerlösproblem. Wir haben steigende Mindestlöhne und wir können höhere Preise am Markt nicht durchsetzen, weil es eben zu viel Wein gibt.
6: Die Stiftung muss ihrem sozialen Auftrag gerecht werden und gut wirtschaften. Für jeden Arbeitseinsatz in Bürgstadt sind die Teams mehrere Stunden unterwegs. Die Trauben müssen ebenfalls zurück nach Würzburg. Dort wird der Wein ausgebaut. Weingutsleiterin Tanja Streetz ist dennoch um eine gemeinsame Lösung mit den Bürgstadtern bemüht.
9: Kulturlandschaft, so wertvoll sie uns ist und so wunderbar dieser Weinberg, die Qualität und dieses Fleckchen Erde ist. Und als Winzer bist du immer für dieses Fleckchen Erde. Nichtsdestotrotz, um das große Ganze nachhaltig in die Zukunft auszurichten, der Stiftung auch finanziell wieder zur Seite stehen zu können, müssen wir diese traurige, aber unumstößliche Entscheidung treffen. Und wir haben sie jetzt getroffen.
6: Tanja Streetz, Stiftungsleiter Carsten Eck und Bürgermeister Klaus Helmstetter fahren mit einer kleinen Zahnradbahn mitten in die Hölle. Zwischen den Reben steil nach oben. Alle drei sind um eine Zukunft der landschaftsprägenden Fläche bemüht.
9: Wenn eine klare Idee und ein klares Bekenntnis zur Weiterführung besteht, werden wir auch mit unseren Kollegen, mit unserem Know-how, mit all dem zur Seite stehen, aber eben nicht in der Hauptverantwortung.
7: Unsere erste Priorität wäre, dass wir einen Betreiber finden, einen Idealisten oder mehrere in Gemeinschaft, die zusammen dann diese schöne Lage bewirtschaften.
6: Was genau die Hölle kosten soll, steht noch nicht fest. Doch die Weingutsleiterin betont:
9: Die Hölle ist doch manchmal der Himmel auf Erden, der in diesem Fall sehr günstig zu haben ist.
3: Gibt's Rettung für die Hölle in Unterfranken? Katrin Küchs über ein Bilderbuch Weinberg in Bürgstadt am Main, dem die Rodung droht.
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3: Was wäre der gute alte Filterkaffee ohne die gute alte Kondensmilch? Die gibt's wirklich schon sehr lange, nämlich seit 170 Jahren. Wir schreiben also den 19. August 1856. Da hat ein US-Amerikaner namens Gale Borden das Patent erhalten für die Produktion von Kondensmilch. Axel Rowold erzählt uns die Geschichte.
11: Achtung, wir reden hier gleich über seekranke Kühe und vorher noch über Hartkekse aus Mehl und Fleisch. Eine frühe Idee des Gale Borden und ein totaler Flop. Dosenmilch ist noch das harmloseste, was Borden Mitte des 19. Jahrhunderts in seinem Laboratorium in Texas so fabriziert und das mit Abstand erfolgreichste. Die Büchse wird später gar zu einer Ikone des westdeutschen Wirtschaftswunderwohlstands.
12: Nichts geht über Bärenmarke, Bärenmarke zum Kaffee.
11: Aber der Reihe nach. Gale Borden, gebürtig aus dem US-Bundesstaat New York, beginnt seine Karriere als Erfinder eines lokomotivförmigen Badehauses für Damen im Golf von Mexiko. Bis heute leider nur eine Idee, seine Idee. Sein Geheimnis bleibt, warum nur für Damen und warum lokomotivförmig. Warum allerdings dicke, überzuckerte Kondensmilch und warum dosenförmig, das ist vergleichsweise einleuchtend. Befindet sich Gail Borden im Jahr 1851 doch auf einer Schiffsreise quer über den Atlantik. Ebenso an Bord sind auch Kühe, letztere nicht zum Zeitvertreib, sondern zur Versorgung der Passagiere und Besatzung mit Milch. Die Brise ist so steif, dass sogar das Milchvieh seekrank wird. Die Milch versiegt, die Not an Bord ist groß. Für Gail Borden keine wunderliche Reiseanekdote, sondern der Impuls, sich fortan dem Haltbarmachen von Lebensmitteln hinzugeben.
13: Dank meiner Erfindung wird Milch eines Tages so alltäglich und weit verbreitet sein wie Zucker.
11: Stimmt wohl, aber wie das mit Erfindern so ist, bisweilen sind sie gar nicht die Erfinder ihrer Erfindungen. Milch erhitzen und mittels Zucker zu konservieren, das war schon 50 Jahre zuvor dem französischen Konditor Nicolas Appert gelungen. Gail Borden aber schafft ein industrielles Verfahren und sichert sich das Patent dafür. Den Durchbruch der Dose hat er dem amerikanischen Bürgerkrieg zu verdanken. An die Armee verkauft er tonnenweise Kondensmilch. Die war als Notfallration an der Front sehr gefragt. Und anschließend auch an Kaffeetischen, nicht nur in Notfällen.
12: Kaffee braucht B und B.
11: In Wirtschaftswunder Deutschland etwa verzehnfacht sich der Kondensmilchkonsum in den 50er und frühen 60er Jahren. Auf satte 2 Kilo monatlich pro Kopf. Alles muss möglichst dick sein damals. Die Scheiben vom Sonntagsbraten, die Butter auf dem Brot, der Mercedes in der Garage, die Musik. Da passt die Dosenmilch, die etwas pastose, pasteurisierte Pampe, prima in die Zeit. Der Erfolg ist global und universell. Und aus Gail Borden wird ein notorischer Kondensierer. Nun möchte er alle möglichen Lebensmittel konzentrieren und unverderblich machen.
13: Ich will, dass eine Kartoffel in eine Pillendose, ein Kürbis in einen Esslöffel, die größte Wassermelone in eine Untertasse passt.
11: Sicher ungemein praktisch, aber ebenso unrealistisch wie einst die mexikanische Badelokomotive für Damen. Der Name Borden stand und steht für Milchprodukte. Das Firmenlogo, die besonders fröhliche Kuh Elsie, wird zur Ikone. Die Firma gibt es bis heute. Sicher auch dank der Dosenmilch, die sich Gail Borden am 19. August 1856 patentieren ließ. Das war heute vor 170 Jahren.
3: Der Durchbruch der Dosenmilch. Axel Rowold war das über Kondensmilch, die heute vor 170 Jahren also patentiert wurde. 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
3: Heute Abend geht's los mit dem Festival des deutschen Films und zwar in Ludwigshafen auf der Parkinsel am Rhein, bekannt für die schöne Atmosphäre. Das Festival des deutschen Films ist die größte Schau in der Region und gleichzeitig ein wichtiger Branchentreff. Roter Teppich und Stars inklusive. Unter anderem werden erwartet Axel Prahl, Maria Furtwängler oder auch Ulrich Tukur. Und unsere Reporterin Jessica Sichi kann uns mehr sagen zum Festival.
14: Los geht es am Eröffnungsabend mit der Komödie Plötzlich Schwiegervater, sagt Intendant und Gründer Michael Kötz.
15: Das fängt mit der Eröffnung an, wo Uwe Ochsenknecht, der letztes Jahr einen Preis für Schauspielkunst bekommen hat, gleich wieder da ist, weil er eben die Hauptrolle in diesem wunderbaren Komödie zur Eröffnung spielt und Nina Gummich. Viele kommen überhaupt, es ist eine unglaubliche Anzahl von namhaften Schauspielerinnen und Schauspielern, die kommen, plus Redakteure, Produzenten, Kameraleute, Drehbuchautoren.
14: Auch wenn der Eröffnungsabend bereits ausverkauft ist, gibt es dank des Wiederholungsprogramms mehrere Möglichkeiten, sich diesen Film anzuschauen. Insgesamt gibt es aber 74 Filme, von Romanzen, Kinderfilmen bis hin zu Arthouse-Filmen. Und natürlich kommen auch viele Promis auf den roten Teppich. Insgesamt werden bis zu 400 Schauspieler und Filmeschaffende auf der Parkinsel in Ludwigshafen erwartet. Ein großes Highlight sind immer die Preisverleihungen, findet Geschäftsführerin und Programmdirektorin Daniela Kötz.
16: Ja, also wir fangen erstmal an mit den Preisträgern Da hätten wir erstmal Volker Schlöndorff als Ehrenpreis. Dann kommen die Schauspielpreise Annette Frier, Christian Berkel, Christian Redl. Und dann kommen zu den ganzen Filmen noch wahnsinnig viele Schauspieler wie Maria Furtwängler, Christiane Paul, Axel Prahl, Ulrich Tukur, Michael Ostrowski, Frederik Linkemann, Adele Neuhauser. Es ist ein riesiges Programm. Es kommen ganz viele Menschen und es kommen auch täglich neue dazu.
14: Auch in diesem Jahr haben Besucher die Möglichkeit, ihre Stars ganz persönlich zu erleben und sogar mit ihnen in Gespräche zu kommen. Und genau das macht das Filmfestival in Ludwigshafen auch so besonders, sagt Gründer Michael Kötz.
15: Und die wollen hier einfach eine gute Zeit haben, und zwar beide, also sowohl die Fachleute wie die normalen Menschen. Sie wollen sich hier unterhalten, sie wollen sich miteinander unterhalten, sie wollen ein bisschen Blick hinter die Kulissen werfen. In diesen Filmgesprächen, da waren letztes Jahr über 20.000 Menschen, saßen in beiden Zelten hier und haben sich erzählen lassen, wie Filme gemacht werden und warum und mit welchen Schwierigkeiten. Und das gibt's ja sonst nicht.
14: Die Organisatoren erwarten dieses Jahr wieder bis zu 130.000 Besucher. Das Filmfestival in Ludwigshafen geht noch bis zum 6. September.
3: SWR-Reporterin Jessica Sichi über das Filmfestival in Ludwigshafen. Gleich ist es 9 Uhr, dann gibt's hier wieder die Nachrichten.

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1: 21 Uhr, die Nachrichten von BR24 mit Konstanze Fennel. Ermittler nehmen zweiten Verdächtigen rund um Nord Stream-Anschlag fest. Einer der mutmaßlichen Taucher ist in Kroatien gefasst worden. Er soll zu einer siebenköpfigen Gruppe gehört haben, die vor 4 Jahren Sprengsätze an den Erdgaspipelines platzierte. Der mutmaßliche Anführer ist schon in Haft. Ihm wird in Kürze der Prozess gemacht. Laut Bundesinnenminister Dobrindt läuft die Suche nach den anderen Verdächtigen auf Hochtouren. Reaktionen auf den Tötungsaufruf eines israelischen Ministers werden schärfer. Bundeskanzler Merz und Außenminister Wadephul kritisierten, was Polizeiminister Ben-Gvir gesagt habe, sei menschenverachtend und völkerrechtswidrig. An möglichen EU-Sanktionen will sich die Bundesregierung beteiligen. Der rechtsextreme israelische Politiker hatte dazu aufgerufen, jeden Tag 30 bis 40 Palästinenser zu töten. AWO unterstützt Regierungspläne zu Sozialleistungen. Eine von ihr beauftragte Studie kommt zu dem Ergebnis, dass eine Bündelung von Sozialleistungen untere Einkommensgruppen besser stellen würde. Sie würden von einer Zusammenlegung von Grundsicherung mit Kinderzuschlag, Wohngeld und weiteren Sozialleistungen profitieren, heißt es. Die AWO will Sozialleistungsempfänger zusätzlich ermuntern, eine sozialversicherungspflichtige Beschäftigung aufzunehmen. Klimawandel ist Grund für jüngste Rekordtemperaturen in europäischen Meeren. Wissenschaftler der Initiative World Weather Attribution teilten mit, solche Werte wären sonst praktisch unmöglich gewesen. Die Erderwärmung habe die Temperaturen im Mittelmeer um 2 Grad erhöht. Im Juli gab es heuer einen Rekorddurchschnittswert von 27 Grad. Das könne zu einem Massensterben von Arten führen und die Nahrungsketten stören. LKA ermittelt nach Polizeischuss auf 14-Jährigen in München. Der Schüler aus dem Landkreis Miesbach hatte am Abend mit einer echt wirkenden Softair-Pistole hantiert. Ein Polizist schoss dem Jugendlichen in den Oberkörper. Der 14-Jährige wurde schwer verletzt. Das Landeskriminalamt prüft jetzt, ob der Waffeneinsatz rechtmäßig war und ermittelt gegen den Jugendlichen wegen Bedrohung der Beamten. 77-Jähriger ertrinkt in der Donau. Zeugen hatten nahe Sinzig bei Regensburg eine leblose Person im Fluss gemeldet. Die Polizei geht von einem Badeunfall aus. Die genauen Umstände sind noch unklar. Es war der 4. Badetote in der Region in wenigen Wochen. Das Wetter in Bayern. Am Abend freundlich, in der Nacht im nördlichen Franken teils kräftige Schauer und Gewitter. Tiefstwerte zwischen 19 und 15 Grad. Ab morgen unbeständig.
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2: Aus dem HR-Infostudio in Frankfurt. Mein Name ist Riccardo Mastrocola, grüße Sie. Ein Aufruf zur Tötung von Menschen von einem Mitglied der israelischen Regierung, glasklar und ohne Skrupel formuliert. Itamar Ben-Gvir ist israelischer Minister für nationale Sicherheit. Stattdessen sorgt er mit abstoßenden und menschenverachtenden Äußerungen für Schlagzeilen. Er hatte in einem Podcast zu gezielten Tötungen von Palästinensern im Gazastreifen aufgerufen. Einige von ihnen seien, Zitat, keine menschlichen Wesen. Was sagt Berlin dazu? Katrin Aue berichtet.
3: Jetzt äußert sich auch der Kanzler. Aus dem Urlaub lässt er seinen stellvertretenden Pressesprecher Sebastian Hille ausrichten, was er von den Äußerungen des israelischen Polizeiministers Itamar Ben-Gvir hält.
4: Der Bundeskanzler verurteilt die menschenverachtenden, völkerrechtswidrigen Appelle von Minister Ben-Gvir scharf. Sie sind nicht hinnehmbar.
3: Der rechtsextreme Minister, bekannt für Provokationen und Hassbotschaften, hatte sich in einem Podcast über den Militäreinsatz Israels im Gazastreifen geäußert. Hier eine Übersetzung.
5: Ich denke, wir müssen im Gazastreifen gezielte Tötungen durchführen, jede Nacht 30, 40 ausschalten. Nicht nur diejenigen, die uns jetzt gefährden. Nein, dort gibt es Leute, die keine menschlichen Wesen sind. Sie sollten nicht leben.
3: Das geht deutlich zu weit, findet auch Außenminister Johann Wadephul. Er nennt die Äußerungen unsäglich und völlig inakzeptabel. Aber was folgt daraus? Sowohl der Sprecher des Kanzlers als auch Wadephul verweisen auf die EU. Anfang September treffen sich die EU-Außenminister in Irland.
6: Die Europäische Union ist die Ebene, auf der wir bisher gehandelt haben. Und die Bundesregierung ist weiterhin der Auffassung, dass wir dort gemeinsam tätig werden sollten.
3: Seit Jahren wird auf EU-Ebene darüber verhandelt, ob Ben-Gvir sanktioniert werden soll. Denkbar wäre etwa eine Einreisesperre oder das Einfrieren von Vermögen. Aber die Entscheidung muss einstimmig fallen. Und Deutschland hat bislang nicht den Ruf, da entschieden voranzugehen. Einige EU-Mitgliedstaaten haben währenddessen eigene Maßnahmen ergriffen. Frankreich, Slowenien, Irland und Spanien haben Einreisesperren gegen den radikalen Politiker verhängt. Neben Ben-Gvirs Äußerungen sorgt ein weiterer Vorgang für Kritik der Bundesregierung. Das sogenannte Siedlungsprojekt E1. Israels Regierung will ein strategisch wichtiges Gebiet östlich von Ost-Jerusalem bebauen lassen. E1 würde das Westjordanland in zwei Teile teilen und damit eine Zwei-Staaten-Lösung in noch weitere Ferne rücken lassen. Lange war E1 nur ein Plan, aber jetzt hat die israelische Regierung die ersten 1200 Wohnungen ausgeschrieben. Johann Wadefuhl dazu.
6: Die Bundesregierung lehnt diesen völkerrechtswidrigen Schritt und jede Annexionspläne ab. Wir rufen die israelische Regierung erneut auf, die Planungen für E1 zu stoppen und den Siedlungsbau im Westjordanland einzustellen.
3: Auch der Kanzler erklärt über seinen Sprecher, er verfolge die Ausschreibung der Wohnungen für das Siedlungsprojekt mit großer Sorge. Er sei darüber weiterhin mit Israels Premierminister Netanyahu im, Zitat, kritischen Austausch. Siedlungsbau und Äußerungen eines rechtsextremen Ministers. Deutschlands Haltung zu Israel steht wieder mal auf dem Prüfstand.
2: Die bisherige Reaktion der Bundesregierung auf die Äußerungen eines israelischen Ministers, der zu gezielten Tötungen von Palästinensern aufgerufen hat. Katrin Auer hat berichtet aus unserem Hauptstadtstudio. Meta, der Mutterkonzern von Instagram und Facebook, steht vor Gericht. Der Vorwurf, der Konzern habe gezielt die Schwächen von Kindern und Jugendlichen genutzt, um sie von Social-Media-Angeboten abhängig zu machen. Insgesamt stehen 29 Bundesstaaten hinter den Vorwürfen und 4 Bundesstaaten führen diesen Pilotprozess jetzt gegen Meta in Kalifornien. Jürgen Markgraf ist Psychologe und Professor an der Ruhr-Uni in Bochum. Er hat sich in einer großen Erhebung mit den Folgen von Social Media befasst und die kam zu dem Schluss, junge Menschen sind besonders gefährdet. Und meine Kollegin Birgit Langhammer hat ihn im Interview gefragt, wie sich diese Gefahr äußert.
7: Das ist wie bei anderen Süchten tatsächlich auch. Man spricht hier von Verhaltenssüchten, weil ja keine Substanz eingenommen wird. Sie müssen immer mehr haben, um den gleichen Effekt zu erzielen. Sie machen mehr, als sie eigentlich vorhaben und sie haben Entzugssymptome. Bei sozialen Medien spricht man von FOMO, Fear of Missing Out. Ich könnte was verpassen. Und wir haben so Versuche gemacht, wo wir den Leuten gesagt haben, mach doch mal weniger. Und dann haben die in der ersten Woche ganz ordentlich FOMO gehabt. Aber in der zweiten Woche ging es ihnen schon deutlich besser.
8: Wir hören ja immer in Befragungen, dass sich die Zeit, die Menschen generell in Social Media oder am Handy verbringen, auf mehrere Stunden am Tag inzwischen schon ausgeweitet hat. 3 bis 4 Stunden. Sind da jetzt junge Menschen stärker gefährdet? Gibt es bestimmte Gruppen junger Menschen, die besonders anfällig sind?
7: Es sind junge Menschen tatsächlich noch ein bisschen mehr als die Älteren. Die Alten, so wie ich, die sind etwas weniger. Es ist so, wenn sie einsam sind, dann hängen sie sich vielleicht noch mehr ans Telefon und gucken und scrollen. Da sind sie ein bisschen mehr gefährdet. Es scheint so zu sein, dass die Auswirkungen bei Mädchen etwas schlimmer sind als bei Jungs. Aber es ist durch die Bank insgesamt ein Riesenproblem. Und die Zeiten, je nachdem, welche Studie Sie anschauen, das liegt so um die 300 Minuten am Tag. Wenn Sie die Leute auf dem Smartphone und davon 200 auf den Social Media.
8: Also wirklich ein langer Zeitraum. Jetzt geht es ja eben gerade darum, dass es heißt, dass Social Media ja eben bewusst abhängig macht, beziehungsweise je länger man eben scrollt, desto mehr verdienen die Konzerne. Muss man aber auch vielleicht bei der Interpretation von Nutzungsdauer und psychischen Problemen auch vorsichtig sein? Gibt es da Bereiche, wo Sie sagen, das lässt sich aber nicht 1:1 umsetzen?
7: Also natürlich muss man vorsichtig sein und einfach nur zu sagen, das hängt irgendwie zusammen. Heißt noch nicht, dass es auf das eine wirklich die Ursache des anderen ist. Aber inzwischen ist es über jeden Zweifel hinaus belegt, dass der Zusammenhang sehr stark und sehr eng ist. Und es gibt auch tatsächlich richtige Nachweise, dass es ein kausaler Zusammenhang ist. Das heißt, dass mehr Social Media zu mehr psychischen Problemen führt. Man sieht auch in manchen Subgruppen besonders schlimme Entwicklungen. Wir haben gegen den Trend zum Beispiel eine Zunahme von Suizidalität bei jungen Leuten und insbesondere bei den Mädchen. In Nordamerika war das erst da und jetzt folgen wir da. Da ist der Effekt noch stärker. Es sind ganz erschreckende Zahlen, die es da gibt. Ausnahmen gibt es natürlich auch. Es gibt Menschen, für die das besser ist. Also wenn Sie sagen, wenn man mit 82 jetzt sehr, sehr einsam sind und alle Ihre Freunde sind schon mehr oder minder weg drumherum und jetzt können Sie plötzlich mit diesem Instrument irgendwie an der Welt teilhaben, dann kann das auch für Sie was Positives sein. Aber das sind die Ausnahmen. Die Regel ist leider, dass es eine negative Auswirkung hat. Und wenn Sie sich einschränken, geht es Ihnen besser.
8: Was halten Sie also auch von diesem großen Meta-Prozess? Sie haben es gesagt, die lange Konsumzeit ist einfach das Geschäftsmodell. Glauben Sie, man kann große Konzerne dazu bringen, eben Algorithmen wieder anders zu programmieren?
7: Das Rechtswesen, mindestens in Rechtsstaaten, ist unsere letzte Hoffnung. Wir haben das Gefühl, dass zumindest in Nordamerika Geld alles Mögliche macht, auch Geld natürlich Wählerstimmen kauft. Aber noch scheint Geld nicht so ganz direkt Gerichtsentscheidungen zu kaufen. Also die letzte Bastion, bei der dort ein Aufhalten dieser Überreichen möglich ist. Und ich glaube, dass das der Weg ist, der gegangen werden muss. Meta ist ja auch schon zu eigentlich riesig hohen Strafen verurteilt worden. Aber die Gewinne sind noch so viel größer, dass sie das ganz leicht wegstecken. Jetzt ist die neue Entwicklung, dass es auch Vorschriften gibt, den Algorithmus umzuprogrammieren. Da kann sich ein Riesenkonzern, der eine Heerschar von Anwälten beschäftigt, noch ein paar Jahre dagegen wehren. Aber auf Dauer wird das nicht gehen, wenn es gelingt, nachzuweisen, dass es da einen kausalen Zusammenhang gibt. Und wenn es gelingt, nachzuweisen, dass das ein bewusstes Handeln auf Seiten dieses Konzerns ist.
2: Der Psychologe Jürgen Markgraf von der Uni Bochum über die Folgen des Social-Media-Konsums bei jungen Menschen. In den USA hat deshalb ein Prozess begonnen gegen den Facebook- und Instagram-Konzern Meta. Das größte und wichtigste Radrennen in Deutschland ist heute gestartet, die Deutschland-Tour, und zwar in der kleinen hessischen Kurstadt Bad Orb im Main-Kinzig-Kreis, die normalerweise ziemlich ruhig und gemütlich ist. Das Städtchen ist heute aber zur Fahrradstadt geworden. HR-Reporter Marcel Ronge hat den Tag miterlebt.
9: Therme, Saline, Kurpark. Normalerweise lässt es Bad Orb eher gemütlich angehen, heute klang die Kurstadt aber so. Party statt Ruhe, Radprofis statt Kurgäste. Durch die schmalen Straßen der Innenstadt schossen die Fahrer beim Prolog und die Zuschauer standen teilweise nur wenige Meter entfernt.
10: Man sieht sowas halt nicht so oft. Man sieht es im Fernsehen, sieht man die Tour de France oder irgendwas und ist froh, wenn man doch vor der Haustür mal sowas sehen kann. Und dann nutzt man die Chance halt.
11: Ich persönlich finde es super. Ich finde es cool, wenn hier ein bisschen was los ist. Normalerweise ist es ja sehr ruhig, bis auf den Sonntag. Da ist auch immer viele Touristen in der Stadt. Heute ist auf jeden Fall noch mal viel, viel mehr Touristen. Ich persönlich mag es sehr gerne und ja, freue mich, dass es auch so international ist.
12: Ja, normalerweise eher wunderschön, aber ruhig, muss man ja so sagen. Erholungsort, aber heute ist alles laut und alles sehr sportlich und die ganze Stadt ist voll und es ist einfach schön.
9: Zuschauer sind ziemlich viele gekommen. Bad Orb hat knapp 10.000 Einwohner und heute gefühlt noch mal eine zweite Stadt dazu bekommen. Neben dem Rennen gab es eine Fahrradausstellung, ein großes Expo-Gelände und für die Kleinsten sogar ein Laufradrennen auf der Strecke der Profis. Monatelang hat Kurdirektor Steffen Kemper diesen Tag vorbereitet. Jetzt konnte er endlich sagen:
13: Ich habe gerade Gänsehaut immer noch, weil das sind so berührende emotionale Momente, weil die Menschen einfach auch so glücklich dabei sind und einfach das gefeiert haben ohne Ende. Die Superstars der absoluten Spitzenklasse aus der Tour de France hier vor Ort durch unser kleines, beschauliches Bad Orb fahren zu sehen. Und ja, ist sensationell.
9: Und das war's noch nicht, denn morgen früh wacht Bad Orb noch einmal als Fahrradstadt auf. Dann startet hier die erste richtige Etappe der Deutschlandtour.
13: Und morgen geht's dann mit dem Etappenauftakt weiter, die erste Strecke bis nach Schwäbisch Hall. Und die beginnt genau hier wieder am Salinenplatz im Startbereich. Da gibt es einen neutralisierten Start, der führt raus aus der Stadt, noch durchs schöne Orbtal, Richtung Spessart und dann immer weiter nach Schwäbisch Hall.
9: Und die hat es direkt in sich. 216 Kilometer, rund 3000 Höhenmeter bis Schwäbisch Hall. Länger wird keine Etappe dieser Deutschlandtour. Mit besten Aussichten geht Isaac del Toro ins Rennen. Der Mexikaner hat heute das erste Zeitfahren gewonnen. Bei der Tour de France wurde er übrigens starker Dritter. Bester Fahrer aus deutscher Sicht war heute Tobias Müller auf Platz 7. Der hessische Lokalmatador John Degenkolb aus Oberursel wurde 16.
2: Start des großen Radrennens der Deutschland-Tour. Los ging es heute im hessischen Bad Orb und auch morgen nochmal von Bad Orb aus. Marcel Ronge hat uns berichtet. Explosionen an den Nord Stream Gaspipelines in der Ostsee, Bilder von riesigen Strudeln an der Oberfläche und die Frage nach dem Wer und Warum. Das war im September 2022, vor knapp 4 Jahren also. Eine Festnahme hat es schon gegeben und jetzt nach ARD-Informationen auch eine zweite, und zwar unter ziemlich ungewöhnlichen Umständen. Barbara Piroth hat mit dem ARD-Sicherheitsexperten Holger Schmidt darüber gesprochen.
14: Was können Sie uns sagen über den Verdächtigen?
15: Es soll einer der Taucher gewesen sein, die von einem Segelboot damals runtergetaucht sind. 70, 80 Meter tief sind die Explosionsstellen gewesen. Das ist keinesfalls eine Tiefe für Amateure. Das ist auch bei Profitauchern etwas, was nicht ohne Risiko und nur mit guter Vorbereitung geht. Und dieser Mann soll einer der Taucher sein. Er war für die Ermittler schon länger namentlich identifiziert. Es hat schon früher Versuche gegeben, ihn festzunehmen. Und diesmal hat es eben geklappt.
14: Wie waren denn die Umstände bei der Festnahme dieses Tauchers?
15: Ja, das ist eine ziemlich verrückte Geschichte. Ich denke immer, ich recherchiere jetzt seit fast 5 Jahren an dem Fall und es kann nicht krasser kommen. Diesmal sind die Zustände folgende. Der Mann soll in Kroatien gewesen sein, weil da gerade eine Hollywood-Produktion gedreht wird über diesen Anschlag. Und er soll als eine Art Berater dort gewesen sein. Und ist nicht direkt am Set, aber im Umfeld dieser Dreharbeiten festgenommen worden. Ein hochkarätig besetzter Film wird da gerade gedreht. Sean Penn unter anderem ist einer der Darsteller. Und ich muss schon persönlich sagen, ist fast schon ein bisschen dreist, mit Anteil von Unverschämtheit dann dahin zu fahren und zu sagen, ich kenne mich aus. Den deutschen Behörden ist es nicht verborgen geblieben. Kroatische Behörden haben ihn festgenommen und jetzt sitzt er in Untersuchungshaft.
14: Man braucht offenbar eine gewisse Chuzpe. Der Mann war ja bereits in Polen festgenommen, dann wieder freigelassen worden. Ein polnisches Gericht hatte die Auslieferung an Deutschland überraschend untersagt. Wird Kroatien denn den Mann nun an Deutschland ausliefern, ohne diplomatischen Schluckauf gewissermaßen?
15: Also, ich habe die Glaskugel gerade nicht zur Hand, aber ich denke, es ist sehr, sehr viel wahrscheinlicher. Und es war ja nun wirklich ein erheblicher diplomatischer Eklat zwischen Deutschland und Polen, dass Polen trotz der eindeutigen Regeln des europäischen Haftbefehls das in diesem Fall nicht gemacht hat. Und diese Regeln nach dem europäischen Haftbefehl, die werden eigentlich täglich zwischen Deutschland und Polen oder innerhalb der EU bei den Ländern, die mitmachen, angewandt. Und es war wirklich bemerkenswert, dass das hier nicht passiert ist. Und es ist, glaube ich, nur aus der besonderen politischen Konstellation in Polen zu verstehen. Polen ist fast so etwas wie ein klammheimlicher Bejubler dieser Anschläge gewesen, weil das einfach geopolitisch extrem im Sinne von Polen war, dass die Pipelines weg sind. In Kroatien, denke ich, ist die Situation doch gänzlich anders. Allerdings ist auch in Kroatien denkbar, dass der Beschuldigte sich gegen die Auslieferung erstmal wehrt. Deswegen kann das einige Wochen dauern. Aber früher oder später wäre meine Prognose, wird er in Deutschland ankommen.
14: Der Generalbundesanwalt hat gegen den ersten festgenommenen verdächtigen Ukrainer ja bereits im Juli Anklage erhoben. Wie ist da der aktuelle Stand im Verfahren?
15: Da beginnt in wenigen Wochen der Prozess vor dem Hanseatischen Oberlandesgericht in Hamburg. Bei diesem Mann soll es ja quasi um den Kommandeur an Bord sich handeln. Und bei dem waren die Umstände der Festnahme ja eigentlich fast so ein bisschen ähnlich. Der war in Rimini im Italienurlaub an der Adria, als er festgenommen worden ist und hatte offensichtlich auch vollkommen unterschätzt, wie intensiv noch nach ihm gesucht wird. Und das Verfahren gegen ihn wird durchaus interessant werden, weil seine Verteidigungsstrategie wohl sein wird, so höre ich von Anwälten, dass es darum geht zu sagen, er ist ja hier gar nicht als Privatperson tätig gewesen, sondern quasi als Teil eines Krieges. Und da stellt sich dann natürlich unmittelbar nochmal die Frage nach den Hintermännern. Ich bin allerdings skeptisch, ob er dazu im Prozess etwas sagen wird.
14: Stichwort Hintermänner. Insgesamt wurden ja auch 7 Tatverdächtige identifiziert. Einer von ihnen, ein Soldat, soll allerdings in der Zwischenzeit im Krieg gegen Russland gefallen sein. Was ist mit den übrigen Verdächtigen?
15: Nach denen wird international gesucht. Die Bundesanwaltschaft, das Bundeskriminalamt, auch die Bundespolizei haben eine ganze Reihe von Erkenntnissen zusammengetragen, die ja jetzt eben auch zweimal dazu geführt haben, dass mutmaßliche Täter festgenommen werden konnten. Ich denke, mit jeder Festnahme wird es unwahrscheinlicher, dass noch jemand gefasst wird, weil inzwischen dürfte auch der Letzte von denen verstanden haben, dass nach Europa einzureisen gerade keine gute Idee ist. Aber ehrlicherweise, vor der Festnahme heute Morgen hätte ich auch nicht gedacht, dass dann noch mal einer diesen Fehler begeht.
2: Weitere Festnahme also im Zusammenhang mit der Zerstörung der Nord Stream Pipelines vor knapp 4 Jahren. Ein zweiter Verdächtiger ist in Kroatien festgenommen worden. ARD-Sicherheitsexperte Holger Schmidt war das im Gespräch mit meiner Kollegin Barbara Piroth und den Hintergründen dazu. Die Klimaerwärmung hat direkte Auswirkungen auch auf die Berge in den Alpen. Die Zahl der Felsrutsche und Steinlawinen hat zugenommen. Unser Korrespondent in der Schweiz, Jan Seidel, hat darüber mit dem Permafrost-Experten Jan Beutel gesprochen, der seit Jahren die Bewegung am Matterhorn verfolgt und wo die Auswirkungen dieses heißen Sommers besonders sichtbar sind.
16: Hier sieht man es halt sehr eindrücklich, dass so viel Material sich da bewegt und dass dieses Eis und Schnee einfach nicht mehr weiß ist und dann von der Sonne ganz massiv angegriffen wird. Wenn die Sonne auf das dunkle Material scheint, wird es einfach viel wärmer, wie wenn es noch weiß wäre.
17: Jan Beutel steht an der Hörnli-Hütte und schaut auf das spektakuläre Panorama des Matterhorn. Im Vordergrund lag früher ein strahlend weißer Gletscher, heute eine graubraune Eisfläche. Beutel ist Professor für technische Informatik an der Uni Innsbruck. Er untersucht seit 19 Jahren, wie sich der Klimawandel auf den Schweizer Berg auswirkt.
16: Auf dem Berg passiert es, dass dieses warme Wasser unglaublich tief in die Spalten eindringen kann und dort den Permafrost auftaut.
17: Die Folge? Gesteinsschichten, die immer im Permafrost lagen, werden instabil. Dann reichen schon kleine Impulse, um sie zu lösen, zum Beispiel von Bergwanderern.
16: Wenn man nicht mehr über gefrorenen Eis- und Schneefelder läuft, wo das ganz einfach ist, sondern hier durch die lockeren Felsen, dass es dann leichter passieren kann, dass man mal einen lostritt. Oder einfach das Seil einen Stein mitnimmt. Und das führt dann natürlich zu mehr Stress und auch mehr Gefährdung.
17: Heißt, Bergwanderer müssen vorsichtiger werden. Sie sind selbst in Gefahr und sie sind eine Gefahr für andere.
16: Am Matterhorn ist es halt so, dass es durchaus Episoden gibt, wo es vermehrt Steinschlag gibt. Nicht nur vom Berg selber, sondern auch einfach, weil es ein sehr populärer Berg ist und weil dort viele Bergsteiger unterwegs sind.
17: Neben kleinen Steinschlägen, die Wanderer gefährden, wächst auch die Gefahr von Hangrutschen und massiven Steinlawinen. Vor gut einem Jahr haben sich am kleinen Nesthorn im Wallis riesige Felsen gelöst und sind auf den Birchgletscher gestürzt. Mehrere Millionen Kubikmeter Eis und Geröll haben das Dorf Blatten verschüttet. Die Bewohner konnten zum Glück vorher in Sicherheit gebracht werden. Solche Ereignisse werden häufiger, sagt Jan Beutel, deutlich häufiger.
16: Was früher alle 40 Jahre stattfand, also Volumina im Bereich von 10, 20, 30 Millionen Kubikmeter, das ist seit den 90er Jahren ungefähr alle 10 Jahre passiert. Mittlerweile haben wir jedes Jahr so ein Event dieser Multimillionenklasse.
17: Am Mont Blanc, dem höchsten Berg der Alpen, mussten vor wenigen Wochen mehrere Bergsteiger in Sicherheit gebracht werden. Sie fürchteten sich, nach Steinschlägen wieder abzusteigen. Jetzt streiten sie mit der Gemeinde darum, wer die Rettung mit dem Hubschrauber zahlen muss. Auch auf der Südseite des Matterhorns sind vor 2 Wochen Felsen abgestürzt. Zum Glück in unbewohntem Gebiet, in der Nähe eines Dorfes.
16: Ja, das ist eben ein sehr spektakulärer Felssturz. Mitten aus der Flanke von ungefähr 3900 Meter ist das abgebrochen. Also dort oben sind wirklich die Felsen seit Urzeiten dauerhaft gefroren. Und wenn eben die Felsstrukturen, die Felswände da eben ihre Stabilität verlieren, dann passieren solche großen Felsstürze.
17: Jan Beutel forscht seit 19 Jahren am Matterhorn. Solche Bilder, so scheint es, beeindrucken ihn noch immer.
16: Gleichwohl, also wenn du den Haufen siehst und das Dorf, dann siehst du, wie klein der Mensch ist.
2: Der Forscher am bröckelnden Matterhorn und über schmelzende Gletscher. Es ist für Wanderer und Bergsteigerinnen ein gefährlicher Sommer geworden in den Schweizer Alpen. Ein Bericht war das von Jan Seidel. Seit März gilt in Deutschland ein neues Gesetz, das erlaubt das Jagen und damit auch Töten von Wölfen. Und dort, wo es Probleme mit Wolfsrudeln gibt, können Landkreise die Jagd auf Wölfe erlauben. Und der Lahn-Dill-Kreis ist in Hessen der erste Landkreis, in dem Wölfe geschossen werden dürfen oder durften. Denn im Moment gibt es da ein ziemliches Hin und Her. Auf der einen Seite Jäger und Landwirte, die schon lange auf den Abschuss warten. Auf der anderen Seite Tierschützer. Katinka Mumme berichtet.
18: Ein Video auf Facebook, gepostet von der Gruppe Task Force Artenschutz. Sie beobachten im Januar eine sogenannte Drückjagd im Wald rund um Greifenstein.
19: Wir haben uns jetzt in mehreren Gruppen aufgeteilt und gehen jetzt von verschiedenen Orten aus in das Gebiet rein.
18: Die Aktion sollte unter anderem sicherstellen, dass kein Wolf geschossen wird. Damals noch eine Straftat, mittlerweile sind 2 Jungwölfe im Landil-Kreis zum Abschuss freigegeben worden. Was die einen scharf kritisieren, finden andere längst überfällig. Schäfer Patrick Elstner hat rund 2 Drittel seiner Schafsherde verloren, wohl durch einen Wolf. Der jüngste Angriff war jetzt am Wochenende.
20: Man ist dann irgendwie erstmal so leer. Erstmal gucken, dass man überhaupt selbst mit klarkommt. Aber am schlimmsten ist es dann noch, wenn man halt die toten Tiere dann da liegen sieht.
18: Deshalb will er, dass die Jäger im Ort den Wolf jagen. Viele trauen sich aber nicht mehr auf den Hochsitz. Sie fühlen sich bedroht, weil Tierschützer die Jagd stören. Sie fürchten,
20: dass sie die Wolfsbefürworter, nenne ich sie jetzt mal, sich unter dem Jägerstand verstecken oder wenn der Jäger entsprechend in den Hochsitz reingeht, dass sie dann unten drunter stehen oder den gar nicht hochlassen oder die Jägerstände sogar ansägen. Habe ich da gehört, ja.
18: Die örtlichen Jäger selbst wollen nicht mit uns sprechen. Die Sorge vor weiteren Anfeindungen zu groß. Markus Stifter vom Landesjagdverband Hessen.
21: Wenn es zu Bedrohungen gekommen ist oder auch zu Situationen, wo sich Leute bedroht gefühlt haben, dann ist das unserer Meinung nach eine klare Grenzüberschreitung. Und wenn da nachts mehrere Personengruppen teilweise vielleicht auch unterwegs sind, die nicht erkennbar sind abends, die im Wald sich dort aufhalten, im Dunkeln, dann ist das natürlich eine Situation, die für niemanden angenehm ist.
18: Einige dieser Wolfsschützer gehören zur Taskforce Artenschutz. Sie selbst bezeichnet sich als operative Einheit vor Ort. Ein Interview hat der Verein abgesagt. In den sozialen Medien mahnt Vorsitzender Maximilian Hempel aber:
22: Solange die Welpen zum Abschuss freigegeben sind, werden wir vor Ort aktiv und wir werden jeden anzeigen, der einen Wolf zu nahe kommt, der ihn verletzt oder tötet.
18: Bedrohung oder illegales Verhalten durch Vereinsmitglieder weist die Taskforce Artenschutz schriftlich zurück. Es seien verschiedene Gruppierungen vor Ort. Die Tierschützer eint die Ansicht, dass der pauschale Wolfsabschuss nicht rechtens ist. Der BUND hatte deshalb geklagt.
23: Wir sind da keineswegs klagewütig, aber man muss schon sozusagen auch die Kirche im Dorf lassen und kann nicht einfach nur sagen, wir lösen das Problem, indem wir alle Wölfe abschießen.
18: Sagt BUND-Wildtierexperte Thomas Norgall. Zurzeit pausiert das Regierungspräsidium Kassel die Abschussgenehmigung freiwillig, weil gegen den Gerichtsbeschluss Beschwerde eingelegt wurde. Wann eine Entscheidung fällt, unklar.
2: Der Streit um die Wolfsjagd im hessischen Lahn-Dill-Kreis. Ein Bericht von Katinka Mumme.
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2: Und für den Sport ist Philipp Hofmeister bei mir im Studio. Philipp, wir gucken auf eine Sportart, in der die Deutschen traditionell ganz gut sind.
24: Genau so ist das. Und da sprechen wir sehr gerne sogar über die deutschen Reiterinnen und Reiter. Und da geht der Blick in diesen Tagen zu den Reitweltmeisterschaften nach Aachen. Und da freuen wir uns heute über einen starken Start des deutschen Springreiterteams. Aus der Aachener Sörs berichtet Markus Tepper.
25: Starker Auftakt für die deutschen Springreiter bei den Weltmeisterschaften in Aachen. Das Quartett von Bundestrainer Otto Becker ritt bei der ersten von 3 Teilprüfungen auf Platz 1 vor Belgien und den USA. Im Zeitspringen blieben Markus Ening auf Coolio, Sophie Hinners mit Sinclair und Daniel Deusser im Sattel von Othello fehlerfrei. Ausgerechnet der Europameister Richard Vogel leistete sich auf seinem Pferd United Touch einen Abwurf und lieferte damit das Streichergebnis, weil nur die 3 besten Resultate in die Mannschaftswertung einfließen. Im Einzel führt der Franzose Julien Epaillat. Sophie Hinners liegt als beste Deutsche auf Platz 4. Am Donnerstag folgt die 2. der 3 Teilprüfungen im Nationenpreis. Das Finale in dieser Teamwertung steigt am Freitagabend unter Flutlicht.
24: Auf Medaillen hoffen auch die deutschen Hockeyteams bei den Weltmeisterschaften in Belgien und den Niederlanden. Und da haben die deutschen Hockeyfrauen heute dem großen Druck standgehalten und sind bei dieser Weltmeisterschaft in die Zwischenrunde eingezogen. Im Showdown zum Gruppenfinale bezwangen die deutschen Damen die Vereinigten Staaten mit 3:1. Die Männer sicherten sich mit dem 1:1 gegen Frankreich den Gruppensieg, kassierten gleichzeitig dort aber auch den ersten WM-Dämpfer. Wir haben unsere Reporterin bei der Hockey-Weltmeisterschaft Christina Schröder gefragt, wie es denn jetzt nach der Vorrunde für die deutschen Hockeyteams dort weitergeht.
1: Bei dieser WM ist es ja erstmals so, dass es nach der Gruppenphase nicht direkt in die K.O.-Runden geht, sondern eine zweite Gruppenphase ansteht. Das bedeutet, bei den Männern bilden die beiden Gruppenersten, Deutschland und Belgien, mit zwei weiteren Teams eine neue Gruppe. Dabei wird aber das Ergebnis gegen den bereits aus der Vorrunde bekannten Gegner mitgenommen. Deutschland spielt also nicht noch einmal gegen Belgien, sondern hat mit dem 1:0 aus der Vorrunde bereits 3 Punkte auf dem Hauptrundenkonto. Nach dieser Hauptrundenphase ziehen die beiden Gruppenersten dann ins Halbfinale ein. Die deutschen Hockeyfrauen haben es ebenfalls in die nächste Runde geschafft. Als Zweiter hinter Argentinien geht's in die nächste Gruppenphase. Die Danas nehmen nach der Vorrundenpleite gegen Argentinien allerdings 0 Punkte mit in die Hauptrunde.
24: Und wir gucken noch kurz zum Fußball, zum bekanntesten und besten Stürmer der Fußball-Bundesliga. Denn Stürmerstar Harry Kane vom FC Bayern München ist mit dem goldenen Schuh als bester Torjäger Europas geehrt worden. Kane hatte in der vergangenen Bundesliga-Saison starke 36 Tore erzielt und sich die Auszeichnung mit deutlichem Vorsprung vor Größen wie Erling Haaland und Kylian Mbappé gesichert. Wir sagen herzlichen Glückwunsch und das war's für den Augenblick vom Sport im ARD-Vorabend.

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1: 21.30 Uhr, die Nachrichten von BR24 mit Constanze Fennel. Ermittler nehmen zweiten Verdächtigen rund um Nord Stream-Anschlag fest. Einer der mutmaßlichen Taucher ist in Kroatien gefasst worden. Er soll zu einer siebenköpfigen Gruppe gehört haben, die vor 4 Jahren Sprengsätze an den Erdgaspipelines platzierte. Es gilt als wahrscheinlich, dass er bald nach Deutschland ausgeliefert wird. Der mutmaßliche Anführer ist schon in Haft, ihm soll in Kürze der Prozess gemacht werden. Laut Bundesinnenminister Dobrindt läuft die Suche nach den anderen Verdächtigen auf Hochtouren. Reaktionen auf den Tötungsaufruf eines israelischen Ministers werden schärfer. Bundeskanzler Merz und Außenminister Wadephul kritisierten, was Polizeiminister Ben-Gvir gesagt habe, sei menschenverachtend und völkerrechtswidrig. Die Bundesregierung will sich an möglichen EU-Sanktionen gegen den Minister beteiligen. Auch UN-Generalsekretär Guterres verurteilte die Äußerungen. Der rechtsextreme israelische Politiker hatte dazu aufgerufen, jeden Tag 30 bis 40 Palästinenser zu töten. Bund fordert Händler zum Füllen der Gasspeicher auf. Das sei ihre Aufgabe für die Wintervorsorge, heißt es im Wirtschaftsministerium. Gas zu kaufen ist aktuell unattraktiv, weil die Blockade der Straße von Hormus die Preise in die Höhe treibt. Laut gesetzlichen Vorgaben müssen die deutschen Gasspeicher zum 1. November zu jeweils 80% gefüllt sein. Aktuell sind es nur gut 50%. Bayerns Innenminister Herrmann begrüßt Entscheidung für längere Grenzkontrollen. Im BR-Interview sagte der CSU-Politiker, die illegale Zuwanderung sei zwar zurückgegangen, ohne Kontrollen sei die Gefahr aber groß, dass die Zahl wieder steil nach oben gehe. Bundesinnenminister Dobrindt hatte bei der EU-Kommission in Brüssel eine Verlängerung der Grenzkontrollen angemeldet. Stadt Monschau hebt Evakuierungen auf. Zuvor hatten die belgischen Behörden gemeldet, der Waldbrand im Naturschutzgebiet Hohes Venn sei eingegrenzt. Der Leiter der Krisenkommunikation der Provinz Lüttich erklärte, das Feuer sei unter Kontrolle und dürfte sich nicht weiter Richtung Deutschland ausbreiten. Entwarnung gibt er angesichts etlicher Brandherde aber noch nicht. FC Bayern-Star Harry Kane bekommt goldenen Schuh überreicht. Damit ehrte ihn die Vereinigung European Sports Media als besten Torjäger Europas. Kane hatte in der vergangenen Bundesliga-Saison 36 Treffer erzielt und gilt nun auch als Favorit auf den Ballon d'Or für dieses Jahr. Das Wetter in Bayern. In der Nacht im nördlichen Franken teils kräftige Schauer und Gewitter, Tiefstwerte zwischen 19 und 15 Grad, ab morgen unbeständig.
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2: Und darin geht es heute um den Klimawandel bzw. die Klimaerwärmung und ihre Folgen, die von vielen Menschen bezweifelt wird. Hauptberufliche Klimaskeptiker machen Geschäfte mit diesen Zweifeln. Und in einer aufwendigen Recherche haben Reporterinnen und Reporter ein solches Modell offengelegt. Dabei ist der Podcast Reich, das Geschäft mit dem Zweifel, entstanden im Auftrag der ARD-Klimaredaktion. Und darin spricht Theresa Brenner mit Patrick Stegemann über diese Recherche.
3: Rauchen ist gefährlich und Alkohol schadet ebenfalls der Gesundheit. Das sind für die allermeisten Menschen Fakten. Es wird akzeptiert, auch wenn es vereinzelt natürlich Menschen gibt, die solche Aussagen in Zweifel ziehen. Aber wie sieht es aus mit dem Satz, der Klimawandel ist menschengemacht? Wie einig ist man sich über den Wahrheitsgehalt dieses Satzes? In der Klimaforschung herrscht ein überwältigender, mehrfach belegter wissenschaftlicher Konsens von über 99%, dass der aktuelle Klimawandel vom Menschen gemacht ist. Und trotzdem gibt es immer wieder Menschen, die diese Tatsache anzweifeln. Wir haben ja schon eine Folge produziert vom ARD-Klima-Update, die der Frage nachgeht, warum Klimaszenarien bewusst falsch gedeutet werden und was gegen Desinformationen hilft. Ihr findet diese Folge meines Kollegen Markus Schödel in der ARD-Sounds-App. In dieser besonderen Ausgabe vom ARD-Klima-Update gehen wir noch einen Schritt weiter. Wir gehen der Frage nach, was ist, wenn Zweifel an Fakten wie dem Klimawandel kein Zufall ist, sondern ein Geschäftsmodell? Und eben dieser Frage ist ein Team aus Reporterinnen und Reportern in einer aufwendigen Recherche nachgegangen. Herausgekommen ist die neue Podcast-Serie Reich, das Geschäft mit dem Zweifel. Und mit einem der Hosts, Patrick Stegemann, kann ich für diese Ausgabe vom ARD-Klima-Update sprechen. Ich bin Theresa Brenner, schön, dass ihr zuhört.
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3: Es ist das heißeste Wochenende des Jahres. Die Bahn verschickt Hitzewarnungen und draußen sind es über 40 Grad im Schatten. Und ausgerechnet an diesem Wochenende treffen sich auf dem Messegelände von Halle an der Saale rund 150 Menschen, um zu feiern. Und zwar, dass das Klima kein Thema mehr ist. Drinnen kommt derweil die Klimaanlage gegen die Hitze nicht mehr so richtig an. Mein Kollege Patrick Stegemann hat sich für diese Messe ein Ticket gekauft und sich dazugesetzt. Und was er dort gehört hat, war der Anfang einer Spur, die 4 Jahrzehnte zurückführt in eine Industrie, die ein besonderes Produkt verkauft, nämlich Zweifel. Was es damit auf sich hat und was das mit der Klimakrise zu tun hat, darüber spreche ich mit meinem Kollegen Patrick Stegemann. Hallo Patrick.
4: Hallo Theresa.
3: Patrick, du bist Co-Host und auch Co-Autor des neuen Podcasts Reich, das Geschäft mit dem Zweifel. Das ist eine neue 5-teilige Story-Podcast-Serie der ARD. Und für diesen Podcast warst du unter anderem im Juni auf dieser Konferenz in Halle. Ich habe davon noch nie gehört. Was war das für eine Veranstaltung? Erzähl mal.
4: Das ist die Konferenz von EIKE. Das ist das Europäische Institut für Klima und Energie. Hat auch ein ganz seriöses Logo, so blaue Europasterne auf gelbem Grund und klingt nach Wissenschaft. Ist aber tatsächlich das wichtigste Vernetzungstreffen in der deutschsprachigen Szene für Klimaskeptiker, wie sie sich selbst nennen, oder Klimaleugner. Und hat in dieser Form auch schon zum 17. Mal stattgefunden. Mhm. Presse war nicht erwünscht. Es gab keine Presseakkreditierung, beziehungsweise die E-Mail, um die zu erfragen, ist immer wieder zurückgekommen. Also habe ich mir einfach ein Ticket gekauft und habe das bis dahin heißeste Wochenende ja auch jemals in vielen Regionen auf dieser Konferenz verbracht. Dort wurde zum Beispiel sowas hier gefordert. Freispruch für CO2.
5: Dieser geringe Anteil an CO2, sage ich hier ganz deutlich, hat keinerlei messbare Auswirkungen auf das Klima. CO2 ist Leben, meine Damen und Herren. Und deswegen Freispruch für CO2.
4: Das ist so einerseits der Sound da. Einer der Hauptredner ist aber auch eigens aus Washington eingeflogen. Mark Moano heißt er. Und er ist einer der bekanntesten Klimaleugner der USA. Ein richtiger Profi, der das seit 20 Jahren macht. Und der steht da auf der Bühne und hält eine Rede, irgendwie als Kämpfer, aber irgendwie vor allem auch als Sieger. Denn seine Botschaft, das sagt er mir später im Interview, ist im Grunde das hier.
6: It's over. We won. Let's go home. Goodbye. Da, da, da, da, da, da, da. Let's let our guard down. No, go ahead.
3: Okay, also er sagt, es ist vorbei, wir haben gewonnen. Das klingt ein bisschen schräg und vor allem, wenn man das in einer Messehalle sagt, in der ja die Klimaanlage kurz vorher anscheinend nicht mehr funktioniert hat.
4: Ja, es gibt so einige abstruse Szenen dort. Es ist wirklich, in der Messehalle ist es wirklich wahnsinnig heiß. Die Moderatorin schon am Anfang des Tages fordert das Publikum auf, weiter nach rechts rücken, weil da die Klimaanlage steht, also näher ran an die Klimaanlage, genug zu trinken. Und irgendwann werden dann so riesige orangene Baustellenventilatoren aufgestellt, um überhaupt irgendwie Luftbewegung in diesen sehr, sehr heißen Raum zu bringen. Und man kann sich eigentlich dann kaum noch unterhalten draußen in den Gängen. Ich habe es trotzdem probiert und habe unter anderem den Gründer von EIKE, also von diesem Europäischen Institut für Klima und Energie, gesprochen.
7: Also wenn Sie aus dem Fenster gucken und ich sage, draußen ist es zu heiß, würden Sie sagen,
8: nee, es geht ja nicht. Heiß.

0: genügenden Evidenz für die Klimakrise gesät haben. Und die Eike ist da sozusagen das schillernde Extrembeispiel. Denn das am Ende die eigentliche Erkenntnis, diese Sätze, die da in Halle gefallen sind und fallen, die sind da nicht erfunden worden, die sind Jahrzehnte alt. Teilweise, kann man zurückverfolgen, wurden die in die Welt gesetzt von zum Beispiel Ölkonzernen oder von anderen PR-Maschinen, die sehr geölt läuft und uns immer wieder diesen Zweifel verkauft. Und wir erzählen diese Geschichte vom Ausgangspunkt Tabak und Alkohol, wo die gleichen Mechaniken der PR angewandt wurden, bis eben heute zur Klimakrise.
1: Und diese PR-Spur führt zu einem Mann, dessen Namen die allermeisten wahrscheinlich noch nie gehört haben. Was kannst du zu dem sagen?
0: Ich auch nicht vor der Recherche. Richard Berman, Rick Berman, ist ein PR-Mann aus Washington, der auch den Beinamen Dr. Evil trägt. Und der ist seit über 40 Jahren im Geschäft. Heute eigentlich gar nicht mehr so sehr. Fängt so in den 70er Jahren in Washington an. Und er hat mal von sich selber gesagt, er sei ein Mann, der immer ein Messer zwischen den Zähnen trägt. Mhm. Und seine Fähigkeiten, nämlich zu verschleiern, wo bestimmte Interessen wirken und die Öffentlichkeit zu verkaufen, die verkauft er wiederum der Tabakindustrie, später aber auch Öl und Gas. Und eigentlich geht es bei ihm immer um dasselbe. Er gründet verdeckte Tarnorganisationen, die harmlos klingen, und baut die sozusagen zu Frontorganisationen und zu Bürgerinitiativen oder Forschungsinstituten, die dann eine bestimmte Meinung möglichst seriös in der Öffentlichkeit vertreten sollen.
1: Und du hast mir erzählt, oder ich habe es in einer Recherche gelesen, der ist berüchtigt in den USA. Das Magazin 60 Minutes hat ihn mal vorgestellt. Das können wir uns ja mal anhören.
2: Here to explain is Rick Berman. He's the executive director.
3: Fernsehsender laden Berman gerne ein. Er kann seine Position gut verkaufen.
2: Good morning, Rick.
4: Good morning, Allison.
3: Berman, der Vorsitzende und Gründer des amerikanischen Getränkeinstituts.
5: Berman's the booze and food industry's 6'4" weapon of mass destruction.
3: Die Massenvernichtungswaffe der Alkohol- und Nahrungsmittelindustrie wird er hier genannt.
1: So, und da muss ich einhaken. Das habe ich schon gehört und finde es irgendwie schwer vorstellbar, weil das klingt so, als gäbe es einen einzelnen PR-Mann auf der Welt, der die Klimaleugnung erfunden hat. Und das wirkt unrealistisch. Muss man sich das so vorstellen, dass das ein Mastermind ist, der da die Strippen zieht?
0: Nee, überhaupt nicht. Wir haben manchmal im Team gesagt, Berman ist eigentlich kein Mastermind, sondern der ist sowas wie ein gewöhnlicher Gauner. Der ist eher der Spiegel einer Industrie. Und genau das macht ihn ja interessant, dass es ganz, ganz viele Little Bermans gibt, sagen wir irgendwann in der Recherche. Also ganz viele, die seine Methoden kopiert haben, weiterentwickelt haben oder auch andere Methoden gemacht haben, aber immer mit dem Ziel, Zweifel zu säen.
1: Und diese Serie beginnt aber ja gar nicht mit Öl und Gas, sondern sie beginnt mit einer Mutter aus Kalifornien. Was hat es mit der auf sich?
0: Ja, es ist eine lange Reise, die wir in diesem Podcast zurücklegen und erzählen. Und die beginnt Anfang der 80er in Kalifornien, wo ein kleines Mädchen, 13 Jahre alt, von der Kirchweihe zurück nach Hause geht und überfahren wird von einem Autofahrer. Und später stellt sich heraus, der war betrunken. Und er war auch nicht das erste Mal betrunken, sondern wurde schon Tage zuvor auch gefasst wegen trunkenen Fahrens. Und das Mädchen stirbt am Straßenrand und die Mutter bewältigt ihre unendliche Trauer über diesen Tod der Tochter damit, dass sie eine Organisation gründet, weil sie sagt, es kann ja nicht sein, dass in diesem Land Leute betrunken Auto fahren und sich keine Strafe stellen müssen, denn so war das bei ihr.
6: Nobody kills my child and gets away with it.
0: Und sie gründet damit MAD, the Mothers Against Drunk Driving.
1: Und mit ihr habt ihr auch gesprochen, auch sehr eindrucksvoll, das können wir uns ja auch mal anhören, was sie da unter anderem gesagt hat.
6: And then I looked at them and I said, well, how long will he go to prison? Well, how long will he go to prison for killing my daughter? And they said, oh, he won't go to prison. You'll be lucky if he sees any jail time, because that's the way the system works.
3: Ins Gefängnis? Sie könne froh sein, wenn er überhaupt in Untersuchungshaft kommt.
1: Also ziemlich erschütternder Befund irgendwie, dass der möglicherweise gar nicht inhaftiert wird. Und das hat sie wütend gemacht, ja?
0: Wütend und ihr den Impuls gegeben, MAD zu gründen, eben Mothers Against Drunk Driving. Und das wird einer der größten Graswurzelbewegungen eigentlich der amerikanischen Geschichte. Es gibt Ortsgruppen, 100.000 Unterstützer. Und irgendwann, 1984, unterschreibt Ronald Reagan, der konservative Präsident, ein Dekret, ein bundesweites Gesetz, das auf Candy-Leitner zurückgeht und etwas schafft in den USA, was wir heute noch gut kennen, nämlich dass Alkohol erst ab 21 ist.
7: So, God bless you and I am now going to write instead of talk. I'll sign.
3: Er setzt sich an einen schweren Holztisch. Kenneth Leitner steht jetzt direkt neben ihm. Sie schaut dem Präsidenten sehr genau.

0: Genau über die Schulter. Ganz so, als könne er jetzt, im letzten Moment, doch noch etwas falsch machen. Doch dann setzt er den Stift an. Candace streckt ihren Daumen hoch, Richtung Publikum. Noch während Reagan unterschreibt, schaut er kurz zu ihr hoch. Beide lachen. Als der Präsident den Füller zur Seite legt, hört man Candace. Danke, sagt sie. Reagan gibt ihr die Hand.
1: Es ist ihr Sieg.
2: Also da ist diese verzweifelte Mutter, die sich quasi im Alleingang gegen diese übermächtige Alkohollobby und gegen diesen Richard Berman stellt. Und das funktioniert, ja?
1: Das funktioniert ziemlich lange, weil die Alkoholindustrie, das erzählt uns Candy, sagt, es gibt drei Dinge, gegen die kann man nicht kämpfen, nämlich Gott, Mütter und Apfelkuchen.
3: There's God, apple pie and motherhood.
1: Irgendwann kommt aber einer, man ahnt es schon jetzt, der sich dann doch traut, gegen Matt zu kämpfen. Und das ist Rick Berman. Hm. Und der macht das, was er häufig tut. Er gründet eine andere Organisation, gegen Matt kämpft, denunziert diese trauernden Mütter gegen trunkenes Fahren öffentlich. Und dann gelingt ihm ein ganz besonderer Coup. Nämlich, er zieht Candy Leitner auf seine Seite. Also die Frau, die Matt gegründet hat.
3: God, this was front page news. I had the press waiting for me when I opened the door to my home.
2: Das finde ich krass. Also die Frau, die wegen ihres toten Kindes gegen betrunkene Autofahrer gekämpft hat, arbeitet dann plötzlich selber für die Alkohollobby.
1: Genau, wenig später nach ihrem Seitenwechsel, so 94, tritt sie dann auch in einem Parlament in Virginia auf und kämpft gegen höhere Promillegrenzen an der Seite von Rick Berman und an der Seite der Alkoholindustrie.
2: Das klingt wirklich spannend und irgendwie ein bisschen verwirrend, als könnte es gar nicht so richtig wahr sein. Aber lass uns mal über die Methode sprechen, die dahinter steht, weil es gibt ja eine Methodik. Wie macht man aus wissenschaftlichem Konsens, also zum Beispiel Rauchen tötet oder Alkohol ist schädlich oder auch die Erde erwärmt sich, eine offene Streitfrage, über die dann diskutiert wird?
1: Es gibt einen Satz, den wir kennen von der Tabakindustrie, von der die über sich selbst gesagt hat, unser eigentliches Produkt ist der Zweifel. Weil bei Tabak, bei Zigaretten ist es ja ganz offensichtlich, Rauchen tötet. Jeder und jede weiß das. Und was die Tabakindustrie aber über Jahrzehnte vorbildhaft gemacht hat, ist einfach immer das Gegenteil zu behaupten. Und wenn es einen Wissenschaftler gibt, der sagt, Rauchen tötet, stellen Sie einen daneben, der sagt, ja, so ganz genau weiß man es nicht. Und plötzlich ist eine Frage, die wissenschaftlich völlig entschieden ist, so irgendwie in der Mitte und man kann sich darüber ein bisschen streiten und Haltungen haben. Und das ist Zweifel.
2: Und das ist jetzt nicht eine Interpretation sozusagen von euch, dass die das möglicherweise mal so gemacht haben, sondern man kann das sogar nachlesen, ja, diese Strategie.
1: Wir waren in Kalifornien in einem Archiv, das der Wissenschaftler Stan Glantz aufgebaut hat in San Francisco. Und dieses Archiv beginnt mit einer Kiste, die 1994 vor seiner Tür landet und einer der größten Leaks in der Geschichte der Tabakindustrie ist. Und jemand von Philip Morris hat das sozusagen durchgestochen. Und da kann man das zum Beispiel lesen. Doubt is our product.
4: I tell people it was like an archaeologist stumbling into an old tomb.
1: Also es war ein bisschen so, als würde er in ein altes Grab voller Schätze stolpern, sagt er uns da. Tatsächlich aber heute sieht es nicht mehr nach einem alten Tempelgrab oder so aus, sondern all diese Daten sind online. Man kann sich das angucken, auch von Berlin aus. Und in diesem Archiv kann man Namen suchen zum Beispiel. Und das haben wir natürlich gemacht mit unserem Protagonisten Rick Berman. Der bekommt dort 12.679 Treffer. Man findet aber zum Beispiel auch einen deutschen Lungenarzt und ein paar andere Akteure. Und Glantz hat dieses Archiv dann aufgebaut und hat sozusagen das Archiv zum Tabakzweifel aufgebaut. Aber er sagt noch was ganz anderes dazu.
4: And it's not only the same scientists, it's the same PR people, it's the same law firms, it's the same lobbying firms. And again, the skills are transferable.
1: Also was okay. Er da mit sehr sonorer Stimme sagt, dieselben Wissenschaftler, dieselben PR-Leute, dieselben Kanzleien machen das erst beim Tabak und dann beim Klima. Die Fähigkeiten sind also die gleichen, die sind einfach übertragbar, sagt er.
2: Verrückt, was das für ein Netz ist und wen ihr auch alles gesprochen habt. Das ist ja wirklich Wahnsinn. Lass uns mal jetzt zum Klimawandel kommen. Du sagst ja, es gab da mal eine Einigkeit, die wir uns heute eigentlich kaum noch vorstellen können. Und so beginnt dann ja auch die dritte Episode eures Podcasts. Das können wir uns ja mal anhören, wie das klingt.
1: Die 80er Jahre sind eine eigentümliche Zeit. Die Frisuren sind groß, die Schulterpolster auch. Im Westen herrscht diese seltsame Form von Zuversicht, wenn man glaubt, die Zukunft ungefähr zu kennen. Ab jetzt geht's eigentlich irgendwie nur noch aufwärts. Und die Sommer, die werden auch immer besser.
5: We're in the soup and it's steaming.
1: In den Vereinigten Staaten wird es 1988 Tag für Tag heißer. In New York schmelzen die Straßen. In Texas füttern Bauern ihre Kühe mit Kakteen. In Indiana singen 19 Misswahlkandidatinnen in Regenmänteln und mit Schirmen ausgestattet. Come rain or come shine. Aber es regnet nicht. Die USA erleben den heißesten Sommer seit Beginn der Wetteraufzeichnungen.
6: Today is the 22nd day of temperatures over 90.
7: Here some people have become so distraught, they have told their congressman, God is against it.
1: Für die meisten ist das damals einfach verrücktes Wetter. Unbequem, extrem, sehr, sehr heiß, aber Zufall. Doch in Washington sitzt ein Mann, der davon überzeugt ist, dass es eben kein Zufall ist. Also wir hören, das ist 1988. Ich bin kurz danach geboren, 89. Und das ist für mich sozusagen irgendwie als Journalist, aber auch biografisch die vielleicht bewegendste Erkenntnis irgendwie, dass sich eigentlich alle zu diesem Zeitpunkt einig waren. Die Erde wird wärmer. Das liegt daran, dass wir Öl und Gas verbrennen. Also müssen wir was dagegen tun. Und angestoßen wird das Ganze durch einen NASA-Wissenschaftler, der in einem Hitzesommer 1988, ein Hitzesommer, wie wir ihn heute auch erleben, vor dem Senat tritt.
8: Altogether, this evidence represents a very strong case, in my opinion, that the greenhouse effect has been detected and it is changing our climate now.
1: Und was mich in dieser Recherche am meisten dann auch irgendwie überrascht hat, ist, das war über alle Parteien hinweg. Also auch Konservative haben gesagt, na klar, die Erde wird heißer, das liegt daran, dass wir Kohlenstoffe verbrennen, also müssen wir was dagegen tun. Ein ganz präsentes Beispiel ist George Bush Senior, der ist damals im Wahlkampf. Das ist der Vater von George W. Bush. Und der ist ein Ölmann aus Texas. Und der macht damals Wahlkampf mit dem White House-Effekt. Er sagt nämlich, Leute, ihr macht euch Sorgen ums Klima, also um den Greenhouse-Effekt, aber sorgt euch nicht, denn ich komme mit dem White House-Effekt.
9: Those who think we're powerless to do anything about this greenhouse effect are forgetting about the White House effect.
1: Und das muss man sich einfach mal vorstellen, das würde heute nach 40 Jahren eskalierte Klimakrise heute ein Politiker sagen, obwohl es ja spürbar für alle ist, und würde sagen, habt keine Angst, wir tun jetzt wirklich was dagegen. Es ist fast unvorstellbar eigentlich. Und wenn man dann sich anschaut, dass ein Großteil der CO2-Emissionen erst nach 1988 überhaupt entstanden ist, also zu dem Zeitpunkt, in dem wir alles wussten, dann macht das schon irgendwie oder macht mich das irgendwie fassungslos oder auch so. Ich stelle mir die Frage, in welcher anderen Welt könnten wir heute leben, hätten wir es damals schon hinbekommen.
2: Und dann ist es ja aber, das erzählt ihr ja sehr deutlich, der Öl-, Gas- und Kohlelobby gelungen, Narrative zu erfinden, die quasi Zweifel an dieser Einigkeit gesät haben. Jetzt ist man eben zerstritten und das ist dann ein Angriff auf die Wissenschaft, das kann man so sagen. Und den erzählt ihr in eurem Podcast ja an einer ganz konkreten Person.
1: Wir haben Ben Center in London getroffen. Der ist 1995 ein junger Wissenschaftler, Anfang 30, und bekommt eine große Chance, nämlich er soll das IPCC, den IPCC-Bericht mitschreiben, also den wichtigsten Klimabericht. Und damals ist die Frage, wie genau formuliert man eigentlich, was der Einfluss des Menschen auf das Klima ist? Und über Monate streiten sie, dann kommen sie in Madrid zusammen, Ende 95, streiten sich mit der Kohlelobby, mit den erdölfördernden Ländern. Am Ende aber steht da eine Satz.
10: The balance of evidence suggests a discernible human influence on global climate.
1: Also zum ersten Mal steht damit sozusagen offiziell wissenschaftlich konsensmäßig festgestellt fest, der Mensch verändert das Klima erkennbar. Also relativ abwägend immer noch. Und ein Kollege sagt am Abend danach zu Center nach dieser Konferenz, this will change the world. Und Center hat uns erzählt, der hatte keine Ahnung, was sein Kollege meinte, der wollte eigentlich nur nach Hause. Und merkt dann in den folgenden Wochen, das verändert wirklich die Welt und vor allem seine eigene. Denn einige Wochen, nachdem dieser Bericht veröffentlicht ist, erscheinen Meinungsartikel in großen amerikanischen Zeitungen, die ihm vorwerfen, die Center vorwerfen, er habe den Klimabericht wissenschaftlich gesäubert. Und es bricht eigentlich so etwas los, was wir heute einen Shitstorm nennen.
10: And I had no idea what he was talking about. Not a clue. But he was right. I can get back to normal life, but I was wrong. Normal life never returned.
2: Okay, also Angriffe gegen ihn persönlich und dann war sein normales Leben vorbei quasi.
1: Seine Ehe bricht auseinander, seine Frau nimmt den Sohn mit, geht zurück nach Deutschland, die kam aus Deutschland und er verliert auch, es sieht kurzzeitig so aus, als würde er auch seine wissenschaftliche Karriere verlieren. Aber was genau dann mit ihm passiert ist, das erzählen wir dann weiter im Podcast.
2: Okay, und jetzt ist das alles sehr USA-lastig, aber das ist ein Schwerpunkt bei euch in dem Podcast auf jeden Fall. Warum sollten wir uns hier in Deutschland, in Europa damit beschäftigen? Schwappte das dann irgendwann auch nach Europa über diese Welle der Desinformation?
1: Also unsere These war am Anfang schon, dass wir in Deutschland ähnliche Muster finden und überrascht hat uns dann aber, wie direkt man die nachweisen kann. Ein Beispiel ist 2009, manche werden sich erinnern, wird Obama Präsident und er macht auch Wahlkampf, wieder mal, mit Klimapolitik. Und was er damals macht, ist, er verweist auf Europa, auf verschiedene europäische Länder, aber vor allem auch auf Deutschland. Er sagt, guckt nach Deutschland, schaut nach Spanien, schaut nach Dänemark, da funktioniert das ja mit der Energiewende. Deutschland war damals relativ weit in der Energiewende. Und was dann passiert ist, dass die ölfinanzierten Thinktanks eine Strategie entwickeln, um das Vorbild Deutschland anzugreifen. Also sie finanzieren zum Beispiel in Deutschland eine Studie, die sagt, die Energiewende kostet Jobs. Die wurde aber finanziert von der Erdölindustrie. Und diese Studie wird sozusagen herangezogen, um zu zeigen, ah, guck mal, das Beispiel Deutschland, das der Obama hier immer zitiert, das funktioniert so gut ja gar nicht. Und man kann sozusagen sehen, dass das so ein bisschen der Beginn ist, auch der Klimawandelleugnung in Deutschland. Und dass diese Argumente sozusagen wie Zombies immer noch hier herumlaufen.
11: This is in Europe, especially in Brussels, is the heart of the beast, as far as I'm concerned.
1: Europa, sagt Taylor, das ist einfach das Herz der Bestie.
11: This is where the myth of the climate crisis has its. This is where its heart is beating.
1: Das Herz des Klimamythos, das schlage halt in Europa. Und was das konkret bedeutet, wie das nach Deutschland kommt, welche Auswirkungen das hat, das erzählen wir dann im Podcast.
2: Okay, du machst es weiter spannend. Dann habe ich eine letzte Frage zum Schluss. Wenn man die ganzen 5 Folgen gehört hat, was weiß man dann, was man vorher wirklich nicht wusste?
1: Es ist die Geschichte dieser verpassten Chancen und Wendepunkte. Es ist auch irgendwie ein Politkrimi, wer diese verborgenen Zweifel sieht, mit welchen Interessen das einhergeht und wie viele Argumente, die wir heute auch noch in der Debatte, in der Klimadebatte haben, wo die eigentlich herkommen und wer die gestreut hat.
2: Okay, ist ein großes Versprechen. Alle, die wissen wollen, ob man das einlösen kann, dieses Versprechen, den empfehlen wir sehr, dem Podcast Reich, das Geschäft mit dem Zweifel. Es gibt ab jetzt alle 5 Folgen in der ARD Sounds App und überall, wo es natürlich noch Podcasts gibt. Das ist eine Produktion von Cliff im Auftrag vom MDR, vom SWR und vom HR. Und Patrick, ich danke dir sehr für euch, für diese gigantische Recherche. Ihr wart wirklich viel unterwegs, habt mit vielen Leuten gesprochen. Und vielen, vielen Dank, dass du das heute im ARD Klima Update so detailliert erzählt hast. Danke.
1: Danke für die Einladung.
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1: Um 22 Uhr mit Benjamin Kirsch. 4 Jahre nach den Anschlägen auf die Nord Stream Pipeline in der Ostsee ist ein weiterer Verdächtiger festgenommen worden. Der Ukrainer wurde in Kroatien gefasst. Jetzt soll er nach Deutschland ausgeliefert werden. ARD-Terrorismusexperte Holger Schmidt berichtet, was dem Mann vorgeworfen wird.
2: Das ist ein Mann, über den reden wir schon relativ lange, nämlich einer der mutmaßlichen Taucher, der von einem Segelschiff in der Ostsee, Andromeda hieß das, runtergetaucht sein soll zu den Pipelines, 70, 80 Meter tief, und dort mit 1 bis 2 anderen Tauchern die Sprengsätze angebracht haben soll. Und dieser Mann, das ist der Bundesanwaltschaft schon relativ früh gelungen, dem einen Namen zu geben und auch seine Spuren zu finden, zum Beispiel in Polen. Da ist er auch schon mal festgenommen worden auf der Basis eines deutschen Haftbefehls. Und dann haben die Polen ihn aber nicht ausgeliefert. Insofern kann man sagen, der Mann ist ein alter Bekannter und jetzt eben in Kroatien festgenommen worden.
1: US-Präsident Trump will noch in diesem Jahr Nordkoreas Machthaber Kim Jong-un treffen. Details nannte er nicht. Trump bedauerte, dass Nordkorea so wörtlich 57 sehr mächtige Atomwaffen besitze. Er hätte das als amerikanischer Präsident niemals zugelassen, sagte er. Dass Trump eine konkrete Zahl der nordkoreanischen Atomwaffen nennt, ist ungewöhnlich. Die US-Regierung veröffentlichte bislang keine genauen Daten. Das Stockholmer Friedensforschungsinstitut SIPRI schätzte die Zahl im Juni auf rund 60. Zahlreiche Staaten haben die neuen US-Sanktionen gegen den Internationalen Strafgerichtshof in Den Haag verurteilt. Das Gericht selbst warnte davor, die internationale Rechtsstaatlichkeit auszuhöhlen. Aus Brüssel, Stefan Stuchlik.
3: Der Strafgerichtshof hat das einen Angriff auf das Völkerrecht genannt. Und genauso nennt es auch die Bundesregierung. Die Bundesjustizministerin Hubig hat gesagt, es sei ein Frontalangriff. Und das sei besonders deswegen bedauerlich, weil die USA ja nach dem Zweiten Weltkrieg mit den Nürnberger Prozessen genau dieses Völkerstrafrecht auf den Weg gebracht hätten. Und es gibt eine geschlossene Reaktion der EU. Die EU-Kommission und der Rat der Mitgliedstaaten stellen sich einmütig hinter die Richterinnen und Richter in Den Haag.
1: Ein diakonischer Verein in Bremen hat einer Mitarbeiterin gekündigt, weil sie für die AfD kandidiert. Es handelt sich um den Träger Mission Lebenshaus, der 6 Hospize betreibt. Ein Sprecher hat die Kündigung mit den Worten begründet, die Kandidatur der Frau für eine als gesichert rechtsextremistisch geltende Partei sei nicht vereinbar mit den Zielen von Kirche und Diakonie. Die Hospizmitarbeiterin kündigte rechtliche Schritte an. Das waren die Nachrichten. Das Wetter in Deutschland, nachts gebietsweise trocken, teilweise kräftige Schauer, ein paar Gewitter, Tiefstwerte 19 bis 10 Grad. Morgen im Süden und Nordwesten Schauer, teils Gewitter, an den Alpen längere Regenfälle, sonst oft trocken, bei Höchstwerten von 20 bis 28 Grad. Es ist jetzt 22.03 Uhr.
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4: A1 Dortmund Richtung Köln, zwischen Schwerte und Hagen Nord 5 Kilometer stockend. Die A4 Görlitz Richtung Dresden ist zwischen Kodersdorf und Weißenberg wegen einer Nachtbaustelle bis ca. 5 Uhr gesperrt. A5 Karlsruhe Richtung Frankfurt, zwischen Raststätte Bruchsal und Kronau 5 Kilometer Stau. Die A5 Karlsruhe Richtung Frankfurt ist zwischen Dossenheim und Ladenburg wegen Bergungsarbeiten aktuell gesperrt. Die A7 Hannover Richtung Kassel ist zwischen Seesen und Echte nach einem Unfall gesperrt. A59 Köln Richtung Bonn zwischen Dreieck Porz und Spich 3 Kilometer stockender Verkehr. Die A71 Richtung Sangerhausen ist zwischen Meiningen Nord und Dreieck Suhl nach einem Unfall gesperrt. Und A485 Gießener Nordkreuz Richtung Langgöns. Zwischen Gießener Südkreuz und Langgöns 2 Kilometer Stau wegen eines Baums auf der Fahrbahn. Überall da, wo es geht, Ihnen eine gute Fahrt.
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4: Von NDR-Info aus Hamburg mit Klaas Christoffersen. Guten Abend. Macht Social Media süchtig? Vertreter von mehr als 30 US-Bundesstaaten sind jedenfalls dieser Ansicht und haben den Tech-Konzern Meta verklagt, den Betreiber von Facebook und Instagram. Dabei geht es um den Schutz von Kindern und Jugendlichen. Die Kläger sprechen von 200 Milliarden Dollar, die Meta das Verfahren kosten könnte. Eine Summe errechnet aus Wiedergutmachung für Schäden bei Minderjährigen oder sogar deren Tod. Heute war Prozessauftakt im kalifornischen Oakland. Und vor dem Gerichtsgebäude demonstrierten Angehörige, die davon überzeugt sind, dass der Tod ihrer Kinder unmittelbar mit den Social-Media-Plattformen von Meta und anderen Anbietern in Verbindung steht.
5: Power does not excuse harm. Profits does not erase the responsibility of big tech.
6: Macht ist kein Freibrief und Profit befreit Big Tech nicht von Verantwortung, ruft Lori Schott. Sie steht vor einem Plakat mit mehr als 130 Namen. Kinder und Jugendliche, die, davon sind die Angehörigen überzeugt, durch Social Media in den Tod getrieben worden sind. Schotts Tochter Annalena hatte Selbstwertprobleme, die Instagram tödlich verstärkt habe, sagt die Mutter. Tausende Klagen von Angehörigen laufen, aber in Oakland geht es jetzt nicht um Einzelfälle. Es geht ums Prinzip. Sie haben eine ganze Reihe von Funktionen entwickelt, die die Anfälligkeit junger Gehirne ausnutzen, um sie dazu zu bringen, immer wieder zurückzukommen. Etwa Instagram Stories, Autoplay und das endlose Scrollen. Und für Kaliforniens Generalstaatsanwalt Rob Bonta ist klar, das ist wirklich Absicht. Um natürlich möglichst viel, möglichst passgenaue und damit teure Werbefläche zu verkaufen. Die Generalstaatsanwälte von Kalifornien, Colorado und New Jersey geben nach den Eröffnungsplädoyers eine Pressekonferenz. Die Verteidigung nicht. Von Meta gibt es schriftliche Statements wie dieses.
7: Die Generalstaatsanwälte mögen es einen wegweisenden Fall nennen. Ihre Vorwürfe sind schwach und unbelegt, ihre finanziellen Forderungen völlig unverhältnismäßig.
6: Die Vertreter der klagenden Bundesstaaten sagen, Meta versucht sich hier in grotesker Weise als das Opfer darzustellen. Das Unternehmen selbst habe die astronomische Zahl von 1,4 Billionen US-Dollar ins Spiel gebracht, hochgerechnet anhand der Zahl junger Nutzer und der maximal möglichen gesetzlichen Geldbußen in Kalifornien, Colorado, Kentucky und New Jersey. Die Kläger selbst nennen eine Größenordnung von 200 Milliarden Dollar für Geldbußen, Wiedergutmachung und Abschöpfung unrechtmäßiger Gewinne. Phil Weiser, Generalstaatsanwalt von Colorado, vergleicht das Verfahren mit Prozessen gegen beispielsweise die Tabakindustrie.
4: Und ich muss kurz unterbrechen für eine dringende Gefahrenmeldung. Achtung, Falschfahrer auf der B51, B68 Osnabrück-Münster. Zwischen der A30 Osnabrück-Nahne und Osnabrücker Straße kommt Ihnen ein Falschfahrer entgegen. Fahren Sie äußerst rechts und überholen Sie nicht. Auf der B51, B68 Osnabrück-Münster. Zwischen der A30 Osnabrück-Nahne und Osnabrücker Straße ist ein Falschfahrer unterwegs. Bitte Vorsicht in beiden Richtungen. Und weiter geht's mit dem Beitrag über den Prozessauftakt gegen Meta in Oakland.
6: Beide Verfahren gehen auf parteiübergreifende Ermittlungen der Bundesstaaten zurück. In beiden Fällen hat der Kongress nicht gehandelt. Und in beiden geht es um öffentliche Gesundheit und um Marketing an Kinder, das ihrer Gesundheit schadet. Die Verteidigung sagt in ihrem Eröffnungsplädoyer vor Gericht, die Kläger picken sich hier einzelne interne Mails heraus und reißen sie aus dem Zusammenhang. Dass sie eine Handvoll Accounts von unter 13-Jährigen gefunden haben, das ignoriert die Anstrengungen Metas, Jugendliche zu schützen. Und überhaupt, warum sorgen nicht die App-Stores dafür, dass die Jüngeren entsprechende Apps erst gar nicht auf ihre Handys laden können? Ich will kurz klarstellen, wer hier die Opfer sind. Meta ist nicht das Opfer, Meta ist der Täter. Die Kinder, ihre Familien und Eltern, sie sind die Opfer. Meta ist nicht das Opfer. Und Meta ist nur das erste Unternehmen, das vor Gericht steht. Das Ganze ist ein branchenweites Problem. Viele dieser gefährlichen Funktionen gibt es nicht nur bei Meta. Und wir haben inzwischen auch TikTok verklagt. Wenn es nach dem kalifornischen Generalstaatsanwalt geht, kommen auch Snap und YouTube noch an die Reihe. Für Lori Schott vielleicht kein Trost, aber Genugtuung.
5: No company, no matter how wealthy, no matter how influential.
6: Keine Firma, egal wie reich, machtvoll oder wie unantastbar sie sich fühlt, sollte über der Wahrheit, dem Recht und unseren Kindern stehen.
5: The law and our children.
4: Unser Korrespondent Reinhard Spiegelhauer berichtete. Es geht bei dem großen Prozess gegen Meta also um Kinder und Jugendliche. Und die sind besonders gefährdet. Zu diesem Ergebnis kommt der Psychologe Jürgen Margraf, Professor an der Ruhr-Universität Bochum. Er hat eine groß angelegte Erhebung dazu durchgeführt, wie Social Media wirkt. Meine Kollegin Birgit Langhammer vom NDR hat mit Jürgen Margraf gesprochen. Wie äußert sich die Gefahr für junge Menschen?
8: Das ist wie bei anderen Süchten tatsächlich auch. Man spricht hier von Verhaltenssüchten, weil ja keine Substanz eingenommen wird. Sie müssen immer mehr haben, um den gleichen Effekt zu erzielen. Sie machen mehr, als sie eigentlich vorhaben, und sie haben Entzugssymptome. Bei sozialen Medien spricht man von FOMO, Fear of Missing Out. Ich könnte was verpassen. Und wir haben so Versuche gemacht, wo wir den Leuten gesagt haben, mach doch mal weniger. Und dann haben die in der ersten Woche ganz ordentlich FOMO gehabt. Aber in der zweiten Woche ging es ihnen schon deutlich besser.
9: Wir hören ja immer in Befragungen, dass sich die Zeit, die Menschen generell in Social Media oder am Handy verbringen, auf mehrere Stunden am Tag inzwischen schon ausgeweitet hat. 3 bis 4 Stunden. Sind da jetzt junge Menschen stärker gefährdet? Gibt es bestimmte Gruppen junger Menschen, die besonders anfällig sind?
8: Es sind junge Menschen tatsächlich noch ein bisschen mehr als die Älteren. Die Alten, so wie ich, die sind es etwas weniger. Es ist so, wenn sie einsam sind, dann hängen sie sich vielleicht noch mehr ans Telefon und gucken und scrollen. Da sind sie ein bisschen mehr gefährdet. Es scheint so zu sein, dass die Auswirkungen bei Mädchen etwas schlimmer sind als bei Jungs. Aber es ist durch die Bank insgesamt ein Riesenproblem. Und die Zeiten, je nachdem, welche Studie Sie anschauen, das liegt so um die 300 Minuten am Tag. Wenn Sie die Leute auf dem Smartphone und davon 200 auf den Social Media.
9: Also wirklich ein langer Zeitraum. Jetzt geht es ja eben gerade darum, dass es heißt, dass Social Media ja eben bewusst abhängig macht, beziehungsweise je länger man eben scrollt, desto mehr verdienen die Konzerne. Muss man aber auch vielleicht bei der Interpretation von Nutzungsdauer und psychischen Problemen auch vorsichtig sein? Gibt es da Bereiche, wo Sie sagen, das lässt sich aber nicht 1:1 umsetzen?
8: Also natürlich muss man vorsichtig sein und einfach nur zu sagen, das hängt irgendwie zusammen. Heißt noch nicht, dass es auf das eine wirklich die Ursache des anderen ist. Aber inzwischen ist es über jeden Zweifel hinaus belegt, dass der Zusammenhang sehr stark und sehr eng ist. Und es gibt auch tatsächlich richtige Nachweise, dass es ein kausaler Zusammenhang ist. Das heißt, dass mehr Social Media zu mehr psychischen Problemen führt. Man sieht auch in manchen Subgruppen besonders schlimme Entwicklungen. Wir haben gegen den Trend zum Beispiel eine Zunahme von Suizidalität bei jungen Leuten und insbesondere bei den Mädchen. In Nordamerika war das erst da und jetzt folgen wir da. Da ist der Effekt noch stärker. Es sind ganz erschreckende Zahlen, die es da gibt. Ausnahmen gibt es natürlich auch. Es gibt Menschen, für die das besser ist. Also wenn Sie sagen, wenn wir mit 82 jetzt sehr, sehr einsam sind und alle Ihre Freunde sind schon mehr oder minder weg drumherum und jetzt können Sie plötzlich mit diesem Instrument irgendwie an der Welt teilhaben, dann kann das auch für Sie was Positives sein. Aber das sind die Ausnahmen. Die Regel ist leider, dass es eine negative Auswirkung hat und wenn Sie sich einschränken, geht es Ihnen besser.
9: Das haben Sie eingangs ja schon angesprochen, Herr Professor Markgraf. Also wir hören ja auch immer wieder Digital Detox, echte Freunde, Vereine, Sport. Aber jeder, der schon mal versucht hat, Teenager vom Handy weg zum Fußball zu bringen, weiß, das wird mitunter echt schwierig. Also wo ansetzen?
8: Das ist wie bei anderen Süchten auch. Wir haben ja eigentlich einen freiheitlichen Staat. Wir wollen Menschen so wenig wie möglich Vorschriften machen, aber es gibt Bereiche, wo es das dann doch braucht. Wir geben Alkohol nicht über alle Grenzen frei und schon gar nicht, wenn sie Auto fahren oder Maschinen bedienen und so weiter. Wir erlauben nicht, dass schon die ganz jungen Menschen rauchen und auch die Älteren sollten das eigentlich nicht tun. Also es gibt Bereiche, wo das gar nicht gut ist und dazu zählen tatsächlich auch die sozialen Medien. Sie müssen sich das vorstellen, so wie Tabak oder andere Dinge, die Sie regulieren. Was aber ein Problem ist, ist, wenn ein Großkonzern oder mehrere Großkonzerne ihr ganzes Geschäftsmodell darauf aufbauen, Leute abhängig zu machen, wenn sie intern über Daten verfügen, die auch ganz klar zeigen, dass sie da Bescheid wissen und dass sie das absichtlich tun und wenn sie das nach außen leugnen. Und das trifft nach allem, was man weiß und nach den Aussagen sogenannter Whistleblower auf Meta ganz besonders zu.
9: Was halten Sie also auch von diesem großen Meta-Prozess? Sie haben es gesagt, die lange Konsumzeit ist einfach das Geschäftsmodell. Glauben Sie, man kann große Konzerne dazu bringen, eben Algorithmen wieder anders zu programmieren?
8: Das Rechtswesen, mindestens in Rechtsstaaten, ist unsere letzte Hoffnung. Wir haben das Gefühl, dass zumindest in Nordamerika Geld alles Mögliche macht, auch Geld natürlich Wählerstimmen kauft. Aber noch scheint Geld nicht so ganz direkt Gerichtsentscheidungen zu kaufen. Also die letzte Bastion, bei der dort ein Aufhalten dieser Überreichen möglich ist. Und ich glaube, dass das der Weg ist, der gegangen werden muss. Meta ist ja auch schon zu eigentlich riesig hohen Strafen verurteilt worden, aber die Gewinne sind noch so viel größer, dass sie das ganz leicht wegstecken. Jetzt ist die neue Entwicklung, dass es auch Vorschriften gibt, den Algorithmus umzuprogrammieren. Da kann sich ein Riesenkonzern, der eine Heerschar von Anwälten beschäftigt, noch ein paar Jahre dagegen wehren. Aber auf Dauer wird das nicht gehen, wenn es gelingt, nachzuweisen, dass es da einen kausalen Zusammenhang gibt. Und wenn es gelingt, nachzuweisen, dass das ein bewusstes Handeln auf Seiten dieses Konzerns ist.
4: sagt Jürgen Margraf, Psychologe und Professor an der Ruhr-Universität Bochum. Und das war unser Schwerpunkt zum großen Prozess in den USA gegen Meta. Und damit ist es jetzt 22.15 Uhr.
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4: Am Sozialstaat wird derzeit viel herumgeschraubt. Politiker sprechen auch viel über ihn. Schon länger auf dem Tisch liegt ein Papier, das Sozialministerin Baas bei einer Expertenkommission in Auftrag gegeben hatte. Der Vorschlag darin, aus Steuern finanzierte Leistungen wie etwa das Kindergeld zusammenzulegen. Heute hat die Arbeiterwohlfahrt eine Studie mit demselben Grundgedanken vorgestellt, in Auftrag gegeben beim IFO-Institut. Dabei setzt dieses Konzept aber auch eigene Akzente. Helfen soll es vor allem gegen Armut und vor allem auch Arbeitsanreize geben. Das würde allerdings auch mehr als 5 Milliarden Euro zusätzlich kosten. In Berlin hat Dagmar Pepping bei der Präsentation der Studie zugehört.
10: Lukas Hochscheid von der Arbeiterwohlfahrt stellt dem Sozialstaat in Deutschland ein denkbar schlechtes Zeugnis aus.
11: Unser Sozialstaat ist zu komplex, er ist zu bürokratisch. Seine Leistungen sind unzureichend aufeinander abgestimmt, unterstützt nicht verlässlich vor Armut und gesellschaftlichem Ausschluss.
10: Ähnlich kritisch hatte sich im Januar auch die Sozialstaatskommission eingelassen, die von der Bundesregierung eingesetzt worden war. In ihrem Bericht hatten die Experten 26 konkrete Empfehlungen aufgelistet, wie man den Sozialstaat modernisieren sollte. Einer der Kernpunkte, die Zusammenlegung von steuerfinanzierten Sozialleistungen wie Grundsicherung, Wohngeld und Kinderzuschlag. Sehr mutig und sehr weitreichend, so lobt der AWO-Vertreter Hochscheid die Vorschläge der Kommission und präsentiert ein Konzept seines Wohlfahrtsverbandes, wie eine solche Bündelung aussehen könnte.
11: Wir werben, wie auch die Sozialstaatskommission, für eine einzige Leistung mit einem einheitlichen Einkommensbegriff. Diese neue Leistung, sie tritt an die Stelle von Kinderzuschlag, Wohngeld und dem Grundsicherungsgeld. Alle erwerbsfähigen Menschen, also die finanzielle Unterstützung benötigen, sollen in Zukunft diese neue Leistung erhalten.
10: Gepaart werden soll diese neue einzige Leistung mit einem sogenannten Erwerbsbooster. Ein finanzieller Anreiz, eine sozialversicherungspflichtige Beschäftigung aufzunehmen. Konkret 100 Euro für jede Person im Haushalt, die ein Erwerbseinkommen oberhalb der Minijobgrenze hat. Für Alleinerziehende soll es einen zusätzlichen Freibetrag geben, wenn ihr Einkommen auf die neue Sozialleistung angerechnet wird. Laut Berechnungen, die das IFO-Institut im Auftrag der AWO erstellt hat, könnten die untersten Einkommensgruppen im Schnitt 515 Euro mehr im Jahr zur Verfügung haben.
12: Besonders profitieren Alleinerziehende und Familien mit Kindern. Die Armutsrisikoquote sinkt um 0,9 Prozentpunkte,
10: sagt Maximilian Blömer vom IFO-Institut, der die Studie geleitet hat. Derzeit liegt die Armutsquote in Deutschland bei rund 16%. Der Ökonom Blömer sieht noch einen positiven Effekt.
12: Zudem ist der Reformvorschlag so ausgestaltet, dass er insgesamt die Arbeitsanreize eher stärkt. So haben wir hier ein Plus an Arbeitsstunden im Umfang von 188.000 Vollzeitäquivalenten. Gleichzeitig würde die Arbeitslosigkeit reduziert werden, weil einige Personen aus Arbeitslosigkeit in die neue existenzunterstützende Leistung wechseln würden.
10: Trotz dieser erwarteten positiven Effekte verursacht der Reformvorschlag zusätzliche Kosten. Knapp 5,4 Milliarden Euro pro Jahr. Viel Geld, das weiß auch Lukas Hochscheid von der Arbeiterwohlfahrt. Und macht da einen Vorschlag zur Gegenfinanzierung. Die Besserstellung für wohlhabende Familien über Steuerfreibeträge für Betreuung, Erziehung und Ausbildung gegenüber dem Kindergeld könnte abgebaut werden.
11: Wenn man diese Lücke schließen würde, sodass wohlhabende Familien auch nur die Entlastung bekommen, die andere Familien über das Kindergeld bekommen, dann könnte man schon über 3 Milliarden Euro einsparen.
10: Dann wäre man auf einem guten Weg, um die 5,4 Milliarden Euro für den AWO-Reformvorschlag aufzubringen, so Hochscheid.
4: Hauptstadtkorrespondentin Dagmar Pepping berichtete. Waldbrände, Hitzeschutz, die anstehenden Landtagswahlen, bei denen die Union laut Umfragen schlecht dasteht. Die wichtigen Themen haben jedenfalls keine Sommerpause gemacht. Und der Kanzler? Von ihm war in den letzten Wochen nichts zu hören. Friedrich Merz verabschiedete sich in die Ferien und schweigt seitdem. Georg Schwarte.
13: Nur für den Fall, dass wer vergessen hat, wie der Mann, den Sie Kanzler nennen, klingt. So nämlich.
14: Okay, so, vielen Dank. Schöne Ferien, dir auch.
13: Ja, tschüss. Tschüss. Das war das bisher letzte öffentliche Wort von Kanzler Merz. 29. Juli, so gegen 17 Uhr. Danach Schweigen und Urlaub, hieß es vom Regierungssprecher.
14: Er wird anschließend ein paar freie Tage haben.
13: So bummelig 27 freie Tage. Gute 4 Wochen vermutlich. Aber Friedrich Merz ist ja nicht weg. Nur woanders. Wo genau, weiß offiziell keiner. Aber er beobachtet aufmerksam alles, sagt der stellvertretende Regierungssprecher Hille, der nicht in den Urlaub durfte, sondern mitbeobachtet.
15: Der Kanzler beobachtet immer, egal wo er sich aufhält, was in Deutschland, in Europa und in der Welt passiert.
13: Und da gab es einiges zu beobachten. Gut 12.000 Hitzetote als Halbjahresbilanz, Rekordniedrigwasser in den Flüssen, Brände gab's und gibt es, den größten jemals in NRW. Grünen Co-Chef Banaschak wundert sich.
16: Es reicht in einer solchen Situation nicht aus, das Wetter nur aus dem Urlaub heraus zu beobachten.
13: Zu beobachten war ja auch ein vereitelter Drohnenanschlag am Flughafen Leipzig und der Kanzler.
15: Er äußert sich dann, wenn er sich äußert.
13: Und beobachtet weiter, hartnäckig schweigend. Der Mann braucht Regierungserholung, auch wenn seine Parteifeindin Merkel das für sich einst anders formulierte.
17: Mit der Erholung bei der Bundeskanzlerin ist es so, dass der sicherste Weg sowieso der ist, dass man sich während der Arbeit erholt.
13: Aber die Zeiten waren wohl andere. Wobei auch Merkel wie Merz durchaus mal 4 Wochen weg war, also woanders im Dienst.
18: Ein Bundeskanzler, auch wenn er mal ein paar Tage versucht auszuspannen, ist natürlich immer im Dienst. Von daher kann man auch keinen Endpunkt sozusagen nennen, wann diese Zeit vorbei ist.
13: Der Endpunkt in Sachen Klimafolgenschutz zum Beispiel. Bisher 12.000 Hitzetote. Der stellvertretende Regierungssprecher Hille spricht, weil Merz schweigt, deshalb viel und oft übers Klima und begleitet das Thema, so wie Merz eben auch, was immer das heißt, das Klimathema begleiten.
15: Wie Sie sich vorstellen können, begleitet der Bundeskanzler dieses Thema natürlich intensiv, sodass Sie davon ausgehen können, dass der Bundeskanzler bestens in diesem Thema dabei ist und das Thema engstens begleitet und
13: die Opposition begleitet das mit Spott. Die will allmählich wissen, wo ist er denn, der Kanzler? Und warum sagt er nichts? Nichts zu Drohnen, nichts zum Rentenstreit, nichts zur Dürre, nichts zur Hitze und zum Klima.
16: Auf Feigheit, Bräsigkeit und Ignoranz kann man keine Kanzlerschaft aufbauen.
13: Im Kanzleramt bauen sie auf Sommerpause. Berliner Politikexperten vermuten Methode. Willst du was gelten, dann mach dich selten.
4: Georg Schwarte berichtete. In Deutschland kostet Strom im europäischen Vergleich relativ viel, zurzeit 22 Cent pro Kilowattstunde. Das zwingt insbesondere Industrieunternehmen, die viel Strom für die Produktion brauchen, sich zu überlegen, wie sie effizienter mit Energie umgehen. Zum Beispiel eine Firma im Landkreis Weilheim-Schongau in Bayern. Sandra Lohse war zu Besuch in der Werkshalle.
19: Ein giftgrün blitzender Laserstrahl fährt im Zickzackmuster über ein Blech. Von links nach rechts, dann eine Kurve und wieder zurück. Markus Eirenschmalz schaut vor einer Scheibe seinem Laserschneider zu. Rund 20 solcher Maschinen hat die Firma Eirenschmalz.
20: So eine Maschine, die braucht richtig Strom. Also wir wollen ja unser Blech schneiden. Um das Blech zu erwärmen, brauchen wir natürlich sehr viel Energie. So eine Maschine braucht zwischen 45 und 80 kW an Strom pro Stunde.
19: Zum Vergleich, ein Einfamilienhaus braucht 10 bis 15 Kilowatt am Tag. Der Mittelständler aus Schwabsäuen im Landkreis Weilheim-Schongau fertigt kleine Blechteile. Kantig, rund, gebogen. In der Produktionshalle blitzen silberne Blechteile aus allen Ecken. Die kommen später in Traktoren oder zum Beispiel in Verpackungsmaschinen für Käse. Ein weltweites Geschäft für die oberbayerische Firma. Aber, sagt Markus Eirenschmalz,
20: die Teile müssen permanent an den Strompreis irgendwo angepasst werden. Und somit ist natürlich da wahnsinnig viel Verwaltung und Arbeitsaufwand im Hintergrund.
19: Der Strompreis ist in Deutschland vergleichsweise hoch. Die Firma Eirenschmalz wollte sich davon unabhängiger machen. Wie? Um das zu zeigen, muss Markus Eirenschmalz einmal über die Straße in Schwabsäuen. Ein LKW ist gerade angekommen, beladen mit Holzhackschnitzeln aus dem Sachsenrieder Forst. Die Hackschnitzel müssen jetzt erstmal trocknen und gehen dann in die Holzvergasung.
20: Aus dem Holzgas erzeugen wir dann Strom und Wärme. Die Wärme geht dann eben in einen großen Pufferspeicher und wird abgerufen, sobald eben irgendein Wärmeverbrauch die Wärmeenergie benötigt. Und der Strom geht direkt eben in unsere Produktion.
19: Außerdem hat die Firma noch PV-Anlagen auf dem Dach. Mittlerweile hat es Markus Eirenschmalz geschafft, dass die Firma 90% ihres Energiebedarfs selbst decken kann. Ein Modell auch für andere Unternehmen? Gerade kleine Firmen tun sich schwer, sagt Gregor Zöttl. Er ist Professor für Industrieökonomik und Energiemärkte an der Friedrich-Alexander-Universität in Nürnberg.
2: So ein Mix aus bei Unternehmen, bei denen das passt, sich selbst zu versorgen, aber auch eine wirklich zuverlässige, kostengünstige Stromversorgung auf einer nationalen Ebene, das ist ein wichtiger Mix, den man finden muss aus politischer Sicht.
19: Klar ist, ein Konzept wie in Schwabsäuen ist nicht für alle umsetzbar. Die Firma Ayrenschmalz hat dafür als besonders energieintensives Unternehmen vor kurzem den Bayerischen Energiepreis bekommen.
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4: Viele Tickets für die Hauptrunde bei der Feldhockey-WM in Belgien und den Niederlanden sind schon vergriffen. Und sowohl die deutschen Hockeyherren als auch die deutschen Hockeydamen haben sich welche geschnappt, Moritz Kühn.
21: Ja, die Danas, so nennt man das Nationalteam der Frauen, mussten zittern, aber sie haben dem Druck standgehalten und abgeliefert. Im Endspiel um den Einzug in die zweite Turnierphase der Hauptrunde gab es einen 3:1 Erfolg gegen die USA. Auch die deutschen Hockeyherren haben die Vorrunde überstanden. Das stand schon vor dem 1:1 Unentschieden gegen Frankreich fest. Ja, wie geht's jetzt weiter? Die Antwort kommt von unserer Kollegin Christina Schröder.
22: Bei dieser WM ist es ja erstmals so, dass es nach der Gruppenphase nicht direkt in die K.O.-Runden geht, sondern eine zweite Gruppenphase ansteht. Das bedeutet, bei den Männern bilden die beiden Gruppenersten, Deutschland und Belgien, mit zwei weiteren Teams eine neue Gruppe. Dabei wird aber das Ergebnis gegen den bereits aus der Vorrunde bekannten Gegner mitgenommen. Deutschland spielt also nicht noch einmal gegen Belgien, sondern hat mit dem 1:0 aus der Vorrunde bereits 3 Punkte auf dem Hauptrundenkonto. Nach dieser Hauptrundenphase ziehen die beiden Gruppenersten dann ins Halbfinale ein. Die deutschen Hockeyfrauen haben es ebenfalls in die nächste Runde geschafft. Als Zweiter hinter Argentinien geht's in die nächste Gruppenphase. Die Danas nehmen nach der Vorrundenpleite gegen Argentinien allerdings 0 Punkte mit in die Hauptrunde.
21: Ja, das sind keine so guten Voraussetzungen. Damit heißt das Motto für die deutschen Hockeydamen: Verlieren verboten. Am Samstag geht es in der Hauptrunde zunächst gegen den Sieger der Gruppe C, entweder Belgien, Spanien oder Irland. Um WM-Medaillen geht es gerade auch für die Reitasse in Aachen. Das deutsche Team stand schon 6-mal ganz oben auf dem Podest. Unter anderem konnten sich ja das deutsche Dressurteam und Vielseitigkeitsreiter Michael Jung den WM-Titel sichern. Heute gab es dann den Auftakt für die Springreiter und der verlief aus deutscher Sicht richtig gut, Markus Tepper.
23: Das Quartett von Bundestrainer Otto Becker ritt bei der ersten von 3 Teilprüfungen auf Platz 1 vor Belgien und den USA. Im Zeitspringen blieben Markus Ening auf Coolio, Sophie Hinners mit Sinclair und Daniel Deusser im Sattel von Othello fehlerfrei. Ausgerechnet der Europameister Richard Vogel leistete sich auf seinem Pferd United Touch einen Abwurf und lieferte damit das Streichergebnis, weil nur die 3 besten Resultate in die Mannschaftswertung einfließen. Im Einzel führt der Franzose Julien Epaillat, Sophie Hinners liegt als beste Deutsche auf Platz 4.
21: Ja, morgen gibt's Teil 2 und das große Finale in der Teamwertung steigt dann am Freitagabend unter Flutlicht. Die Radprofis bei der Deutschlandtour sind nur bei Tageslicht unterwegs. Zum Auftakt waren sie in Bad Orb, östlich von Frankfurt am Main, zu Gast. Es gab ein Zeitfahren über 2,6 Kilometer und da hatte Isaac Tel Toro die Nase vorn, der Mann, der bei der Tour de France in der Gesamtwertung Dritter wurde. Holger Gerska berichtet.
24: Der Mexikaner war ganz am Ende auf trockenen Straßen unterwegs und hatte es letztlich leichter als der lange führende Franzose Paul Magnier. Der Sprintspezialist, der am Sonntag das wichtigste deutsche Eintagesrennen in Hamburg gewonnen hatte, fuhr auf regennassen Straßen nicht einmal 2 Sekunden langsamer. Aber Del Toro ist der Sieger, ein Teamkollege des deutschen Zeitfahrmeisters Nils Polit, der bei seiner Körpergröße auch nicht gerade im Vorteil war.
25: Ja, es war natürlich sehr, sehr schwer, gerade der erste Teil. Tricky Kurven damit dabei, man wusste nicht, ob man voll durchfahren kann oder nicht. Ich wollte jetzt kein Risiko gehen und habe ein bisschen mehr gebremst, aber trotzdem war es natürlich schon noch ein schneller Parcours.
24: Den Nils Polit auf Platz 12 absolvierte. Schneller war nur ein Deutscher, nämlich der sehr talentierte erst 22-jährige Tobias Müller. Der Juniorenweltmeister mit dem Bahnvierer schaffte es als 10. in die Top 10.
26: Hatte eigentlich auf ein gutes Ergebnis auch gehofft. Dass er am Ende Top 10 wird, ist auf jeden Fall echt gut und ich bin sehr zufrieden.
24: Noch zufriedener natürlich der Sieger des Tages. Isaac Del Toro, der ja auch glänzend klettern kann, ist nicht nur der erste Profi im Spitzenreitertrikot dieser Tour, sondern jetzt auch der große Favorit auf den Gesamtsieg.
21: Morgen steht dann die erste von 4 Etappen auf dem Terminplan. Es geht ab 11.20 Uhr von Bad Orb nach Schwäbisch Hall. Die Streckenlänge rund 215 Kilometer. Und die Deutschlandtour ist das wichtigste deutsche Etappenrennen im Straßenradsport. Zum Schluss noch diese Meldung. Basketballstar Satu Sabali kann bei der WM in ihrer Heimatstadt Berlin in diesem Jahr nicht dabei sein. Grund: die Folgen einer Gehirnerschütterung. Sie hat seit dem 24. Juni nicht mehr gespielt. Die Basketball-WM der Frauen startet am 4. September und wird in Berlin ausgetragen.
1: Vielen Dank, das war der Sport mit Moritz Kühn.

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1: Um 22.30 Uhr mit Benjamin Kirsch. 4 Jahre nach den Anschlägen auf die Nord Stream Pipeline in der Ostsee ist den Ermittlern ein weiterer Tatverdächtiger ins Netz gegangen. Der Ukrainer wurde in Kroatien festgenommen. Aus der Nachrichtenredaktion Tabea Tschöpe.
2: Es ist schon das zweite Mal, dass der Mann wegen des Nord Stream Anschlags gefasst wurde. Das erste Mal vor einem Jahr in Polen. Das Land lieferte ihn aber nicht aus und setzte ihn auf freien Fuß. Bei der zweiten Festnahme heute Vormittag befand sich der Verdächtige nach ARD-Informationen in der Nähe eines Filmdrehs in Kroatien, bei dem es um die Nord Stream Anschläge geht. Und es könnte sein, dass er eine Art Berater für das Projekt war. Die Bundesanwaltschaft wirft dem Ukrainer vor, als Taucher Sprengsätze an den Pipelines befestigt zu haben. 3 von 4 Nord Stream-Röhren wurden zerstört.
1: Bundeskanzler Merz hat die Äußerungen des israelischen Sicherheitsministers Ben-Gvir über gezielte Tötungen von Palästinensern scharf verurteilt. Sie seien menschenverachtend, völkerrechtswidrig und nicht hinnehmbar, sagte ein Regierungssprecher im Auftrag des Kanzlers. Die EU-Minister, Außenminister würden auf ihrer nächsten Sitzung Anfang September über das Thema Sanktionen gegen radikale Politiker beraten. Ben-Gvir hatte dazu aufgerufen, im Gazastreifen jede Nacht 30 bis 40 Palästinenser zu töten. Sie verdienten es nicht zu leben. Bei israelischen Luftangriffen im Gazastreifen sind mindestens 10 Menschen getötet worden, 15 weitere wurden verletzt. Getroffen wurde unter anderem eine Polizeistation. Aus Tel Aviv, Julia Ley.
3: Die israelische Armee teilte auf X mit, Ziel der Angriffe seien 2 Hamas-Kommandeure gewesen. Einer davon soll am Massaker der Hamas am 7. Oktober beteiligt gewesen sein. Die islamistische Hamas hingegen schreibt in einer Mitteilung, die Angriffe hätten vor allem Mitarbeiter der Polizei getroffen. Trotz der Waffenruhe, die seit Oktober 2025 eigentlich zwischen Israel und der Hamas gilt, kommt es immer wieder zu tödlichen Angriffen im Gazastreifen. Laut den Vereinten Nationen wurden dabei bisher fast 1.300 Palästinenser getötet. Regelmäßig sind darunter auch Zivilisten.
1: Der Berliner Senat kann noch nicht sagen, wann die IT-Probleme nach dem Hackerangriff behoben sind. Wie der regierende Bürgermeister Wegner mitgeteilt hat, werden die Arbeiten noch einige Tage dauern. Sensible Daten seien offenbar nicht abgeflossen. Der Hackerangriff auf Teile der Berliner Verwaltung war am Freitag entdeckt worden. Aus Sicherheitsgründen wurden die beiden betroffenen Behörden vom Netz genommen. Noch ist unklar, wer für die Attacke verantwortlich ist. Das Wetter in Deutschland, nachts gebietsweise trocken, teilweise kräftige Schauer, ein paar Gewitter, Tiefstwerte 19 bis 10 Grad, morgen im Süden und Nordwesten Schauer, teils Gewitter an den Alpen, längere Regenfälle, sonst oft trocken, Höchstwerte 20 bis 28 Grad und am Freitag zeitweise sonnig im Nordwesten und im Süden Schauer und Gewitter bei Temperaturen von 19 bis 26 Grad. Das waren die Nachrichten.
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4: In Teilen von Thüringen, Sachsen, Hessen und im Norden Bayerns kommt es zu orkanartigen Böen mit Windgeschwindigkeiten von bis zu 120 km/h, starkem Regen und Hagel. Vermeiden Sie den Aufenthalt im Freien. Zu den Meldungen von den Autobahnen. Die A4 Görlitz Richtung Dresden ist zwischen Kodersdorf und Weißenberg wegen einer Nachtbaustelle bis ca. 5 Uhr gesperrt. A5 Karlsruhe Richtung Frankfurt zwischen Raststätte Bruchsal und Kronau 5 Kilometer Stau. Die A5 Karlsruhe Richtung Frankfurt ist zwischen Dossenheim und Ladenburg wegen Bergungsarbeiten gesperrt. Die A7 Hannover Richtung Kassel ist zwischen Seesen und Echte nach einem Unfall gesperrt. Die A48 Dernbach Richtung Koblenz ist zwischen Dreieck Dernbach und Höher Grenzhausen gesperrt. Die A71 Richtung Sangerhausen ist zwischen Meiningen Nord und Dreieck Suhl nach einem Unfall gesperrt. Und A485 Gießener Nordkreuz Richtung Langgöns. Zwischen Gießener Südkreuz und Langgöns 2 Kilometer Stau, der Grund hier ein Baum auf der Fahrbahn. Kommen Sie gut und sicher an Ihr Ziel.
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4: Mit Klaas Christoffersen. Die großen Flüsse in Deutschland führen so wenig Wasser wie teilweise noch nie. Es ist so wenig, dass sie als Verkehrswege größtenteils ausfallen, wie der Rhein zum Beispiel. Da kann auch das bisschen Regen, das diese Woche gefallen ist, nichts ändern. Das Niedrigwasser in den Flüssen kam allerdings nicht überraschend. Der Trend zeigte sich in den letzten Jahren bei den meisten Gewässern. Und das zeigen eben bisher unveröffentlichte amtliche Messdaten, die die Kolleginnen und Kollegen aus der WDR-Wissenschaftsredaktion Quarks ausgewertet haben. Marie Eickhoff hat für ihren Bericht darüber auch mit einem zuständigen Verwaltungsbeamten gesprochen.
5: Wir sind Niedrigwassersituationen gewohnt, aber so eine Extreme, wie wir sie natürlich dieses Jahr vorfinden, hatten wir bisher noch nicht.
2: Thomas Rosenstein ist gerade ein vielgefragter Gesprächspartner. Er arbeitet bei der Generaldirektion Wasserstraßen und Schifffahrt. Das ist die Bundesbehörde, die darauf achtet, dass der Güterverkehr auf den Wasserstraßen in Deutschland läuft. Und aktuell läuft da wenig. Prinzipiell ist das nicht ungewöhnlich, sagt der Hydrologe Dr. Andreas Marx vom Helmholtz-Zentrum für Umweltforschung.
6: Niedrigwasser ist ja was regelmäßig auftritt. Es geht ja um extreme Niedrigwasserereignisse, die dann Auswirkungen hatten, zum Beispiel auf die Binnenschifffahrt. Die sind in den vergangenen Jahren schon immer wieder mal aufgetaucht.
2: Tatsächlich ist vor allem die Elbe stark betroffen. Vor 50 bis 60 Jahren gab es im Durchschnitt weniger als 30 Niedrigwassertage pro Jahr. Heute sind es über 120. An der Donau, der Oder und der Weser sind die Entwicklungen ähnlich. Nur am Rhein hat sich die Zahl der Niedrigwassertage kaum erhöht. Das ist allerdings kein gutes Zeichen, erklärt Marx.
6: Der Rhein ist geprägt davon, wird gespeist auch in den Sommermonaten normalerweise von Wasser, das aus den Alpen kommt, von Gletscherwasser.
2: Normalerweise, doch die Gletscher schmelzen durch den Klimawandel. Der Klimawandel gleicht kurzfristig ein Problem aus, das er an anderer Stelle verursacht. In diesem Jahr hat das aber nicht gereicht, wie die Situation am Rhein zeigt. Dabei wird das absehbar, sagt Marx.
6: Also interessant ist für mich, wir reden immer während des Sommers über Niedrigwasserphasen und wir reden immer während Hitzewellen darüber.
2: Dabei lässt sich extremes Niedrigwasser im Vergleich zu anderen Extremwetterlagen relativ gut vorhersagen. Es hängt vor allem damit zusammen, wie viel es von November bis April regnet, also im Herbst und Winter. Das war dieses Mal weniger als sonst, sodass Niedrigwasser zu erwarten war. Offen bleibt nur, wann es auftritt. Das erschwert die Planung für Unternehmen, die Waren über die Flüsse transportieren. Die Datenanalyse durch Quarks zeigt, dass sich die Phasen verlängern, vor allem nach vorne. Im Mai oder Juni kam Niedrigwasser früher praktisch nie vor. Heute sind es Risikomonate. Um langfristig etwas gegen Niedrigwasser zu tun, muss das Wasser übers Jahr besser in der Landschaft gehalten werden, damit die Grundwasserspeicher im Sommer voller sind.
4: Ein Beitrag von Marie Eickhoff.
0: Wirtschaft.
4: Für Anleger sind sie offenbar die nächste heiße Ware, Roboter. Das zeigt das Börsendebüt des chinesischen Herstellers menschenähnlicher Roboter Unitree. Die Aktien eröffneten 600% über ihrem Ausgabepreis. Woher kommen die hohen Erwartungen an die Maschinen? Aus Shanghai, Eva Lambi-Schmidt.
7: Sie tanzen, schlagen Saltos und machen Kung-Fu. Die Robotershow hier bei der Neujahrsgala im chinesischen Staatsfernsehen begeistert die Massen. Videos der Roboter von Unitree gehen weltweit durchs Netz. Der 36-jährige Firmenchef Wang Xingxing ist gefragt, saß im vergangenen Jahr bei einem Treffen der großen chinesischen Firmenchefs mit Staats- und Parteichef Xi Jinping in vorderster Reihe. Seinen ersten humanoiden Roboter hat Wang bereits in seiner Studienzeit gebaut und dann im Alter von 26 Jahren das Roboterunternehmen Unitree gegründet, mit Sitz in der ostchinesischen Metropole Hangzhou. Den Börsengang in Shanghai bezeichnete er bereits im Vorfeld in den chinesischen Staatsmedien als Meilenstein. Und die Nachfrage nach den Aktien war riesig. Im Vorfeld wurden von Privatanlegern ursprünglich mehr als 8000 Mal so viele Aktien bestellt wie zunächst angeboten. Zu Handelsbeginn legten die Aktien von Unitree um mehr als 600% zu.
8: Aus meiner Sicht ist das einer der bedeutendsten Börsengänge des Jahres in China. Also, wir müssen uns vorstellen, Unitree ist eigentlich das chinesische Tesla in der humanoiden Robotik sozusagen. Es hat einen extrem großen Marktanteil. Ja, ein Drittel der weltweit ausgelieferten Roboter kommen von Unitree.
7: Sagt Jost Wübeke vom China-spezifischen Beratungs- und Analyseinstitut Sinalytics in Berlin.

0: gegangen war.
1: Das finde ich einfach spannend zu sehen, wie einfach mit diesen Börsengängen, diesen Unternehmen dann nochmal einen Wachstumsschub gegeben wird.
0: Einige Beobachter warnen jedoch vor Risiken, das Unternehmen Unitree und das Zukunftsfeld der Robotik zu hoch zu bewerten. Dennoch sind die Anwendungsgebiete begrenzt. Die Roboter von Unitree werden meist in Shows oder in Bildungseinrichtungen und Forschungslaboren eingesetzt. Die Vision vom Alltagshelfer oder Fabrikmitarbeiter ist zwar das Ziel, aber noch weit in der Zukunft. Die USA haben zudem kürzlich die Einfuhr ausländischer humanoider Roboter verboten. Dies würde vor allem chinesische Hersteller treffen, die bislang den weltweiten Markt für humanoide Roboter dominieren.
2: Und damit zurück nach Deutschland. Sachsen-Anhalt ist im Wahlkampf. In weniger als 3 Wochen, am 6. September, sind die stimmberechtigten Bürgerinnen und Bürger aufgerufen, einen neuen Landtag zu wählen. Wegen der hohen Zustimmungswerte für die AfD in Umfragen könnte der Ausgang dieser Abstimmung die ganze Republik aufrütteln. Für die Parteien zählt also jede Stimme und um sie zu bekommen, setzen viele auf Haustürwahlkampf. Doreen Jonas hat einen Kandidaten beim Klingeln an vielen Türen begleitet.
3: So, fangen wir unten an.
4: Mustafa Gröner, Ende 20, dunkle Haare und Schnauzbart. Mutter Marokkanerin, Vater Altmerker, aufgewachsen im Plattenbauviertel Magdeburg-Olfenstedt. Er steht vor der Haustür des Wohnblocks am Breiten Weg. Sein Ziel, ein Direktmandat für die Linke im Wahlkreis Magdeburg-Ost. An 15.000 Haustüren wollen er und sein Team klingeln. Auf 350 Leute aus ganz Deutschland kann er in dieser Aktionswoche zählen. Das Ganze ist generalstabsmäßig geplant.
5: Hallo, guten Tag. Ich bin Mustafa, ich bin von der Linken. Wir sind hier gerade im Stadtteil unterwegs und fragen die Nachbarn, was sie beschäftigt und bewegt und was sie gerne ändern würden, gerade im Blick auf die Landtagswahlen.
6: Alles okay bei mir. Ich werde mich richtig entscheiden.
5: Alles klar, aber haben Sie irgendwelche Sachen, die Sie gerne ändern?
4: Gröner übergibt noch rasch den Flyer und die Einladung zum Sommerfest. Und so geht er weiter von Tür zu Tür. Macht niemand auf, kommt ein kleiner Papieranhänger mit Infos an die Türklinke.
5: Wir diskutieren ja nicht mit den Menschen, sondern wir hören ihnen eher zu. Das trifft es eher. Also die schlimmste Reaktion, die ich erlebt habe, war, dass jemand halt gesagt hat, so nee, ich will nicht mit euch reden, hat die Tür zugeschlagen. Aber ansonsten ist Feedback positiv bis neutral.
4: Und dann klingelt der linken Kandidat bei Bernd Felske. Der trägt auch gleich sein Anliegen vor.
7: Ich würde gerne ein bisschen, dass wir bei der Wende was machen.
4: Die Steuern gefallen ihm nicht. Er kommt dann aber auch schnell auf landespolitische Themen. Die beiden reden gut 10 Minuten miteinander. Wahlkampf an der Tür, das ist eine gute Sache, findet der 74-jährige Felske.
7: SPD war da, haben wir 5 Minuten, 10 Minuten erzählt.
4: So gut wie alle Parteien nutzen das Instrument des Haustürwahlkampfs. Von AfD über CDU bis SPD, Grüne und FDP. Mehr oder weniger intensiv.
8: Ja, man sollte meinen, das ist ein bisschen anachronistisch im digitalen Zeitalter,
4: sagt der Politikwissenschaftler Michael Kolkmann von der Martin-Luther-Universität in Halle.
2: Und ich muss kurz unterbrechen. Achtung, Falschfahrer. Auf der A7 Flensburg-Hamburg zwischen Grenzübergang Ellund und Flensburg-Harrislee kommt Ihnen ein Falschfahrer entgegen. Fahren Sie äußerst rechts und überholen Sie nicht. Auf der A7 Flensburg-Hamburg zwischen Grenzübergang Ellund und Flensburg-Harrislee ist ein Falschfahrer unterwegs. Bitte Vorsicht in beiden Richtungen. Und weiter geht's mit dem Beitrag über Haustürwahlkampf in Sachsen-Anhalt.
4: Studien zeigten allerdings, dass Haustürwahlkampf die Wahlbeteiligung um bis zu 8 Prozentpunkte höher ausfallen lassen kann.
8: Und wenn es darum geht, ein Direktmandat zu gewinnen oder knapp über oder unterhalb der 5-Prozent-Hürde zu landen, ne, dann ist das wahrscheinlich sehr, sehr hilfreich. Und gerade wenn so ein bisschen das Bild Politik hört uns nicht mehr zu verbreitet ist, dann reagieren viele Wählerinnen und Wähler überrascht, wenn plötzlich jemand von der Partei oder der Spitzenkandidat oder vielleicht der Wahlkreiskandidat vor der Tür steht.
4: Bei welcher Partei am Ende das Kreuz wirklich steht, das entscheidet sich dann spätestens am 6. September.

0: Ultra Low Emission Zone, genannt ULEZ. Sie soll dafür sorgen, dass die Schadstoffbelastung reduziert und somit die Luft in weiten Teilen der Metropole besser wird. Ähnlich wie deutsche Umweltzonen. Jetzt zeigt eine Studie, die Maßnahme ist offenbar erfolgreich. Insbesondere die Gesundheit von Kindern hat sich verbessert. Wie funktioniert ein solches Schutzgebiet? Lisa Maria Röhling berichtet.
1: Alte Autos mit besonders dreckigem Abgas haben in London seit einigen Jahren schlechte Karten. Die sogenannte Ultra Low Emission Zone, genannt ULEZ, erstreckt sich inzwischen fast über das gesamte Stadtgebiet. In den vergangenen 8 Jahren seit ihrer Einführung ist diese Zone immer mehr ausgeweitet worden. Autos, die darin fahren, dürfen je nach Modell bestimmte Abgaswerte nicht überschreiten. Tun sie das, müssen sie eine Art Maut von gut 12 Pfund am Tag zahlen. Der Londoner Bürgermeister Sadiq Khan hat das Projekt seit vielen Jahren mit dem gleichen Satz verteidigt. Saubere Luft sei ein Menschenrecht, kein Privileg.
2: I think clean air is a human right, not a privilege.
1: Und nun scheinen die Umweltzonen messbare Erfolge zu zeigen. Wissenschaftler der Universität Oxford und der Londoner Queen Mary University haben herausgefunden, dass ULEZ die Lungenkapazität von Kindern nachweislich verbessert. Forscherin Helen Wood erklärt dazu bei der BBC:
3: We found the strongest evidence yet that an effective clean air.
1: Wir haben herausgefunden, dass diese Zonen dafür sorgen, dass die Lungenschäden durch Luftverschmutzung abnehmen. Kinder in London hatten wesentlich kleinere Lungen, bevor ULEZ gestartet ist. Und in der Zeit, in der wir sie begleitet haben, haben sich ihre Lungen so weit erholt, dass sie sogar mit denen von Kindern in anderen, weniger verschmutzten Regionen vergleichbar waren. Für die Studie sind die Lungenfunktionen von 3.400 Kindern zwischen 5 und 9 Jahren, die in der Londoner Umweltzone leben, 5 Jahre lang getestet worden. Ihre Werte sind dann mit denen von Kindern aus der Stadt Luton nahe London verglichen worden, ein Ort, wo die Luftverschmutzung geringer ist. Helen Wood erklärt, die jetzt veröffentlichten Ergebnisse seien wichtig, um früh mögliche Gesundheitsrisiken für Kinder zu erkennen, die ihr gesamtes Leben bestimmen können.
3: It's well recognized that the lung growth, the size of the lungs.
1: Das Wachstum der Lunge und schließlich die Größe der Lunge im Erwachsenenalter entscheiden darüber, wie gesund ein Mensch in seinem Leben ist. Wenn nicht die volle Lungenkapazität im Erwachsenenalter erreicht, hat ein höheres Risiko an Lungenkrankheiten, aber auch an Herz-Kreislauf-Beschwerden zu erkranken oder sogar frühzeitig zu sterben. Dass Helen Wood diese Ergebnisse mit so viel Nachdruck erklärt, hängt auch mit der Debatte zusammen, die seit Jahren in London um ULEZ brodelt. 2019 umfasste die Umweltzone nur ein kleines Gebiet im Stadtzentrum, wurde 2021 auf den inneren Stadtkern und 2023 dann schließlich auf fast alle Gebiete von Greater London ausgeweitet. Und schon diese Erweiterung 2023 hat zu massiven Verwerfungen geführt. Die Kameras, mit denen die Kennzeichen der Autos und damit der möglichen Zahler erfasst werden, wurden in Massen überklebt und abgerissen. Die Menschen gingen auf die Straße, um gegen ULEZ zu demonstrieren. Neil Garrett, Vertreter der Londoner Konservativen, betonte damals, dass die bisherige Zone nur geringe Veränderungen in der Luftqualität zeige und eine Erweiterung vor allem zulasten von Geringverdienern in den äußeren Bezirken der Stadt gehe. Die Luftverschmutzung muss reduziert werden, da sind sich alle Parteien einig. Das Problem mit der ULEZ-Erweiterung ist, die Kosten für diese saubere Luft werden jetzt denen aufgedrückt, die es sich am wenigsten leisten können. Bis Dezember 2024 hatten betroffene Autofahrer insgesamt 600 Millionen Pfund an Gebühren gezahlt. Die Einnahmen sollen künftig sinken, weil immer mehr Autos den Richtlinien entsprechen und für sie keine Kosten anfallen. Gegner von ULEZ sehen die neuesten Forschungsergebnisse kritisch. Dass sich die Gesundheit der Kinder verändert habe, habe auch mit den Ausgangssperren der Corona-Pandemie und dem Trend zu aktiveren Urlauben zu tun. Helen Wood weist diese Vorwürfe zurück. Ihre Studie zeige deutlich den positiven Einfluss von ULEZ. Komplett gesund ist Londons Luft trotzdem nicht. Die Schadstoffbelastung liegt auch heute noch weit über dem Wert, der von der Weltgesundheitsorganisation als optimal angesehen wird.
0: Lisa Maria Röhling berichtete über die Lungengesundheit von Kindern in London nach Einrichtung einer Umweltzone dort. Der ORF in Österreich, das ist das Äquivalent zum öffentlich-rechtlichen Rundfunk in Deutschland, den Sie ja auch gerade eingeschaltet haben. Den Sender in Österreich belasten einige Skandale. Und die österreichische Regierung will jetzt auch noch 10% des Budgets kürzen. Das sind immerhin 93 Millionen Euro pro Jahr. Dagegen will sich das Medienunternehmen wehren und aus den Negativschlagzeilen herauskommen. Aus der Chefetage kommen entschlossene Töne.
4: Es ist ein tolles Haus mit hochkompetenten Kolleginnen und Kollegen. Und gemeinsam werden wir diesen Weg gehen. alles, was an Skandalen und Unzumutbarkeiten da ist, mit aller Härte aus dem Unternehmen zu entfernen.
5: Das sagt der neue mächtige Mann im ORF über den ORF. Die Rede ist von Clemens Pick. Er ist ab Januar Generaldirektor im öffentlich-rechtlichen Rundfunk in Österreich, also der oberste Chef und der Nachfolger von Roland Weißmann. Der Ex-Boss war im März nach Vorwürfen der sexuellen Belästigung gegenüber einer Mitarbeiterin zurückgetreten. Roland Weißmann bestreitet diese Vorwürfe vehement und wehrt sich juristisch dagegen. Sein Abgang hatte aber eine ganze Reihe von internen Untersuchungen, Ermittlungen und Suspendierungen zur Folge. Einige Führungskräfte standen dabei im Fokus. Es ging um Luxuspensionen, Mobbing und anderes Fehlverhalten. Damit soll Schluss sein. Es gehe darum,
4: für das Publikum Vertrauen zurückgewinnen durch transparente Arbeit, saubere Arbeit, nachvollziehbare Arbeit.
5: Seit Mitte August steht fest, mit welcher Geschäftsführung Clemens Pick den öffentlich-rechtlichen Rundfunk in Österreich leiten wird. Dabei gilt als Überraschung, dass Silvia Lieb die Verantwortliche für den Bereich Finanzen und Verwaltung geworden ist. Die Medienmanagerin kommt aus der Moser Holding, einem der größten privaten Medienhäuser des Landes, hat bislang aber keinerlei Erfahrung im ORF gesammelt. Harald Fiedler, Journalist der Tageszeitung Der Standard, kommentiert das so.
6: Sie hat auch selbst gesagt, irgendwie, dass sie die Strukturen im ORF nicht kennt. Und ich glaube, sie muss sich sehr rasch einarbeiten, weil der ORF muss 93 Millionen Euro sparen ab 2027. Und da sollte man dann schon ganz gut den ORF kennen und seine Strukturen.
5: Silvia Lieb muss für den ORF massive Einsparungen managen. Und das hat folgenden Grund. Österreichs gesamtstaatliches Haushaltsdefizit ist zu hoch. Die EU hat deshalb bereits 2025 ein Defizitverfahren gegen das Land eingeleitet. Österreich muss also sparen. Die Bundesregierung hat dazu in dem vor kurzem beschlossenen Doppelhaushalt für 2027 und 2028 ein größeres Sparpaket verankert. Diese Einsparungen treffen viele öffentliche Institutionen wie Ministerien, Universitäten, Museen, aber auch den ORF. 93 Millionen Euro an Bundesmitteln werden für die Öffentlich-Rechtlichen ab 2027 pro Jahr gestrichen. Das sind etwa 10% dessen, was dem ORF in diesem Jahr zur Verfügung steht. Für 2027 würde der Sender das noch so gerade eben hinkriegen, sagt der designierte Generaldirektor. Aber
4: ab 2028 allerdings ist hier wirklich Feuer am Dach. Und ich stelle die Frage, bei allem Sparbewusstsein, das ich selbst habe und mitbringe, und wir werden auch den Gürtel enger schnallen müssen im ORF, ist natürlich die Frage schon zu stellen, dass wir da nicht einfach zur Tagesordnung übergehen können.
5: Die Bundesregierung hat ihre Sparpläne für den ORF im Juni öffentlich gemacht. Das sei laut Clemens Pick so kurzfristig und massiv, dass sie den Sender beim Erfüllen des öffentlich-rechtlichen Auftrags gefährdeten. Der ORF hat darum angekündigt, Verfassungsbeschwerde einzulegen, um die Streichung der Mittel zu stoppen. Man sei ansonsten nicht mehr bedarfsgerecht finanziert. Ob angesichts dessen betriebsbedingte Kündigungen drohen? Clemens Pick sagt dazu:
4: Ich kann das zum aktuellen Zeitpunkt leider nicht ausschließen.
5: Die 93 Millionen Euro durch einen höheren Rundfunkbeitrag auszugleichen, wäre für Clemens Pick zwar denkbar, das dürfte aber schwer werden. Dieser Beitrag, der in Österreich Haushaltsabgabe heißt und bei 15,30 Euro pro Monat liegt, ist in dieser Höhe gesetzlich bis 2029 eingefroren. Und es wäre für die Bundesregierung wohl kaum zu verkaufen, dass zwar vereinfacht gesagt alle sparen müssen, der ORF aber trotzdem mehr Geld bekommt. Wie er das Defizit sonst ausgleichen möchte, da wolle Clemens Pick nicht mit Maßnahmen oder Zahlen um sich werfen. Dafür sei die Sache zu ernst. So ernst, dass der ORF sich auf eine juristische Auseinandersetzung einstellt.
0: Aus Wien berichtete David Freches.
7: Kultur.
0: Die Odyssee, das rund 2700 Jahre alte Epos von Homer aus dem antiken Griechenland, fasziniert die Menschen seit langem. Den Mecklenburger Selfmade-Millionär und Hobbyarchäologen Heinrich Schliemann inspirierte sie sogar, nach dem antiken Troja zu suchen. Davon erzählt nun der neue Roman von Gregor Sander, Troja später Nachmittag, heißt das Buch. Heiko Kreft hat es gelesen und den Autor in Schliemanns Kindheitsort Ankershagen in Mecklenburg-Vorpommern getroffen.
8: Auf den Spuren seiner antiken Helden, Homer, Achill, Odysseus, gräbt Heinrich Schliemann auf der griechischen Insel Ithaka.
9: Das kleine Reisethermometer, das Schliemann an einen der unteren Äste der Olive gehängt hat, zeigt 43 Grad Celsius an. Er beugt sich über das Manuskript auf seinen Knien und schreibt: Die Hitze war drückend. Mein Thermometer zeigte 52 Grad.
10: Ich nehme ihm seine Fabulierlust und seine Lust, Dinge zu erfinden und seiner Biografie dazu zu erfinden, überhaupt nicht übel.
8: Sagt Schriftsteller Gregor Sander über Heinrich Schliemann, die Hauptfigur seines neuen Romans Troja, später Nachmittag.
10: Ich habe das sehr genossen und mich auch immer wieder fragen können, wo gibt es hier nochmal für mich eine Möglichkeit, was dazu zu tun?
8: Zu Schliemanns Leben etwas dazu erfinden, es noch größer machen, als er es tat? Es gibt durchaus leichtere Aufgaben, auch für versierte Autoren wie Gregor Sander. Er erzählt warmherzig, mit mildem Spott und feinem Gespür für mecklenburgische Eigenarten Schliemanns gesamtes Leben. Beginnt mit der schweren Kindheit in Ankershagen.
9: Wenn der Vater brüllt, wenn er dann demjenigen, dem da ook nur ein platten Wurt über die Lippen gesprungen ist, mit der ledernen schwarzen Bibel auf den Kopf drischt oder eben dahin, wohin er trifft, dann ist Fersengeld geboten. Dann ist es besser, man verschwindet.
8: Für seinen Roman hat Gregor Sander an vielen Orten recherchiert, war unter anderem in Mykene, Athen, Troja und immer wieder in Ankershagen. Er schildert das Dorf als Schliemanns Fixstern für alles. Dass Ankershagen diese zentrale Rolle hat, liegt an Minna Meinke, Schliemanns Jugendliebe im Buch und im realen Leben. Troja, später Nachmittag, das ist auch die Geschichte einer unglücklichen, ziemlich vergeigten Beziehung.
10: Er hat auch sie mehrfach beschrieben als seine große Liebe, als die nie erreichte Liebe, als die größte Liebe aller Zeiten.
8: Die echte Minna Meinke war Tochter des Gutsverwalters. In dessen Bibliothek entdeckt Schliemanns Homers Geschichte vom Untergang Trojas. Allerdings nur in Gregor Sanders Roman.
10: Die Geschichte, wie Heinrich Schliemann es erzählt, wie er zu Homer und zu Ilias und zu Odyssee gekommen ist, die halte ich ehrlich gesagt auch für eine seiner Mythen. Da halte ich meine Variante im Roman eigentlich für realistischer.
8: Schliemann klaut das Buch, nimmt es mit in die weite Welt. Nach Holland, Russland, Amerika. Er steht für seine Sehnsüchte. Minna, Ankershagen, Troja. Doch je erfolgreicher der Kaufmann Schliemann wird, desto unerreichbarer erscheinen sie.
9: Das Buch roch nicht mehr nach Ankershagen. Der Duft des Schlosses, der ihn früher in Sekunden ins Verwalterhaus daneben zu seiner Liebsten getragen hatte, den fand er nicht mehr.
8: Ein Wendepunkt. Schliemann macht sich nun an das Verwirklichen seiner Träume. Homers Ilias wird sein Wegweiser.
10: Dass jemand ein fast 3000 Jahre altes Buch nimmt und gegen alle Wissenschaftsmeinungen der damaligen Zeit sagt, wieso, es steht doch hier drin. Also das fand ich wahnsinnig toll.
8: Gregor Sanders Roman lässt sich auch als Hommage an die Macht der Literatur verstehen.
9: Aber bin ich nicht auch ein Geschichtenschreiber? Und kann ich nicht hier und da, so wie der große Homer, vermutlich seinerseits, die Handlung ein klein wenig verändern?
8: Lässt Gregor Sander seinen Schliemann sinnieren und auch für sich selbst gelten. In Schwerin aufgewachsen, nährt sich Gregor Sander seinem mecklenburgischen Helden und Landsmann auch sprachlich. Wat ne Omme, so ein Lorbas, plattern, dösbattlich, schied egal, im Jum, im Dutt. Wörter und Redewendungen, kurze Dialoge, oko platt. Als norddeutscher Leser fühlt man sich hineingesogen in Schliemanns Welt, fühlt sich im Roman sofort heimisch.
10: Niemand, glaube ich, der aus Bayern das Buch liest, wird rausgeworfen. Aber die sollen ruhig auch sehen, wie hier geredet wird.
8: Gregor Sander zeigt Schliemann als einen Weltenbürger, den es trotz Reichtum und Ruhm reut, die Heimat ohne Minna verlassen zu haben.
10: Es geht in meinem Roman nicht um die Entdeckung von Troja. Es geht um das tatsächliche Leben, um das, was er denkt, was er fühlt. Und klar, bin ich auch nicht so richtig verlässlich dabei, aber hoffentlich unterhaltend.
0: Troja, später Nachmittag ist im Penguin Verlag erschienen, hat 320 Seiten und kostet 24 Euro. Und gleich nach den nächsten Nachrichten geht es hier in der ARD-Infonacht um den Welttag der humanitären Hilfe. Dazu ein Beitrag über einen humanitären Helfer, der im Sudan war, und ein Interview mit dem Direktor des Welternährungsprogramms in Deutschland. Und hier ist der Verkehrsservice in der ARD-Infonacht mit einer Entwarnung auf der A7 Flensburg-Hamburg. Kein Falschfahrer mehr zwischen Grenzübergang Ellund und Flensburg-Harrislee.

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1: Um 23 Uhr mit Benjamin Kirsch. 4 Jahre nach den Anschlägen auf die Nord Stream Pipeline in der Ostsee ist ein weiterer Verdächtiger festgenommen worden. Der Ukrainer wurde in Kroatien gefasst, jetzt soll er nach Deutschland ausgeliefert werden. ARD-Terrorismusexperte Holger Schmidt berichtet, was dem Mann vorgeworfen wird.
2: Das ist ein Mann, über den reden wir schon relativ lange, nämlich einer der mutmaßlichen Taucher, der von einem Segelschiff in der Ostsee, Andromeda hieß das, runtergetaucht sein soll zu den Pipelines, 70, 80 Meter tief, und dort mit 1 bis 2 anderen Tauchern die Sprengsätze angebracht haben soll. Und dieser Mann, das ist der Bundesanwaltschaft schon relativ früh gelungen, dem einen Namen zu geben und auch seine Spuren zu finden, zum Beispiel in Polen. Da ist er auch schon mal festgenommen worden auf der Basis eines deutschen Haftbefehls. Und dann haben die Polen ihn aber nicht ausgeliefert. Insofern kann man sagen, der Mann ist ein alter Bekannter und jetzt eben in Kroatien festgenommen worden.
1: US-Präsident Trump will noch in diesem Jahr Nordkoreas Machthaber Kim Jong-un treffen. Details nannte er nicht. Trump bedauerte, dass Nordkorea, so wörtlich, 57 sehr mächtige Atomwaffen besitze. Er hätte das als amerikanischer Präsident niemals zugelassen, sagte er. Dass Trump eine konkrete Zahl der nordkoreanischen Atomwaffen nennt, ist ungewöhnlich. Die US-Regierung veröffentlichte bislang keine genauen Daten. Das Stockholmer Friedensforschungsinstitut SIPRI schätzte die Zahl im Juni auf rund 60. Zahlreiche Staaten haben die neuen US-Sanktionen gegen den Internationalen Strafgerichtshof in Den Haag verurteilt. Das Gericht selbst warnte davor, die internationale Rechtsstaatlichkeit auszuhöhlen. Aus Brüssel Stefan Stuchlik.
3: Der Strafgerichtshof hat das einen Angriff auf das Völkerrecht genannt. Und genauso nennt es auch die Bundesregierung. Die Bundesjustizministerin Hubig hat gesagt, es sei ein Frontalangriff. Und das sei besonders deswegen bedauerlich, weil die USA ja nach dem Zweiten Weltkrieg mit den Nürnberger Prozessen genau dieses Völkerstrafrecht auf den Weg gebracht hätten. Und es gibt eine geschlossene Reaktion der EU. Die EU-Kommission und der Rat der Mitgliedstaaten stellen sich einmütig hinter die Richterinnen und Richter in Den Haag.
1: Im Norden von Rheinland-Pfalz hat es am Abend schwere Unwetter gegeben. Die Polizei berichtet aus vielen Regionen von Sturmschäden an Gebäuden und umgestürzten Bäumen. Westlich von Koblenz wurden 2 Menschen schwer verletzt. Ein umstürzender Baum hatte sie erfasst. Viele Dächer wurden abgedeckt oder Fassadenteile flogen umher. In der Gemeinde Bannbescheid im Westerwaldkreis fiel der Strom aus. Das waren die Nachrichten. Das Wetter in Norddeutschland, nachts gebietsweise trocken, teilweise kräftige Schauer, ein paar Gewitter. Tiefstwerte 19 bis 10 Grad, morgen im Süden und Nordwesten Schauer, teils Gewitter. An den Alpen längere Regenfälle, sonst oft trocken, Höchstwerte 20 bis 28 Grad. Es ist jetzt 23.03 Uhr.
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4: Hier noch einmal die Entwarnung auf der A7 Flensburg-Hamburg. Kein Falschfahrer mehr zwischen Grenzübergang Ellund und Flensburg-Harrislehen. In Teilen von Thüringen, Sachsen und im Norden Bayerns kommt es zu orkanartigen Böen mit Windgeschwindigkeiten von bis zu 120 Kilometern pro Stunde, zu starkem Regen und Hagel. Vermeiden Sie den Aufenthalt im Freien. Die A4 Görlitz Richtung Dresden ist zwischen Kodersdorf und Weißenberg wegen einer Nachtbaustelle bis ca. 5 Uhr gesperrt. A5 Karlsruhe Richtung Frankfurt zwischen Raststätte Bruchsal und Kronau 5 Kilometer Stau. Die A5 Karlsruhe Richtung Frankfurt ist zwischen Dossenheim und Ladenburg wegen Bergungsarbeiten aktuell gesperrt. Die A7 Hannover Richtung Kassel ist zwischen Seesen und Echte nach einem Unfall gesperrt. Die A48 Dernbach Richtung Koblenz ist zwischen Dreieck Dernbach und Höher Grenzhausen gesperrt. Die A71 Richtung Sangerhausen ist zwischen Meiningen Nord und Dreieck Suhl nach einem Unfall gesperrt. Und die A93 Holledau Richtung Regensburg ist zwischen Raststätte Pendling Ost und Regensburg Süd wegen Bauarbeiten gesperrt.
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4: Von NDR Info aus Hamburg mit Klaas Christoffersen. Guten Abend. Heute am 19. August ist der Welttag der humanitären Hilfe. Und das wollen wir zum Anlass nehmen, um genauer darauf zu schauen, wie notleidende Menschen versorgt werden. Die Organisationen, die das leisten, beklagen, dass die Mittel dafür weltweit gekürzt werden. In besonders hohem Maße in den USA Donald Trumps, aber auch in Deutschland. Die größte humanitäre Krise weltweit steht nicht wirklich im Zentrum der Aufmerksamkeit. Der Bürgerkrieg im Sudan, der mit einer unvorstellbaren Brutalität der Kriegsparteien dort geführt wird und unter dem die Zivilbevölkerung sehr zu leiden hat. Nicole Markwald hat mit einem Helfer gesprochen, der in dem nordostafrikanischen Land war.
5: Als Lukas Eichelter vor einer Woche in der sudanesischen Hauptstadt Khartoum landet, sieht er pure Verwüstung.
6: Wenn man hier schon landet, sieht man zerbombte Flugzeuge. Die Stadt ist perforiert. Also es schaut aus, als wäre man mit einem Pfefferstreuer über die Stadt gegangen und hätte jedes Gebäude gesprenkelt, also komplett zerschossen.
5: Der 34-Jährige ist humanitärer Helfer. Seit Januar ist er für das Welternährungsprogramm der Vereinten Nationen im Sudan. In dem afrikanischen Land herrscht seit 3,5 Jahren Bürgerkrieg. Eichelter beschreibt Khartoum als Geisterstadt. Sie ist mit Minen übersät. Aus der Luft kommt es immer wieder zu Drohnenangriffen. Der Sudan ist gut 5-mal so groß wie Deutschland. 20 Millionen Menschen sind von humanitärer Hilfe abhängig. Rund 5 Millionen haben so wenig zu essen, dass sie als extrem hungergefährdet gelten, erzählt Eichelter. Doch wegen unsicherer Finanzierung können er und seine Kollegen an über 3 Millionen Menschen nur die Hälfte der eigentlich nötigen Ration verteilen.
6: Eine Ration sind 2100 Kalorien, das heißt, diese Menschen leben von 1050 Kalorien am Tag, die sie von uns bekommen. Und das hat ausschließlich Finanzierungsgründe.
5: In Deutschland ist humanitäre Hilfe im Auswärtigen Amt angesiedelt. Im Haushalt 2025 war sie um die Hälfte auf rund 1,06 Milliarden Euro gekürzt worden. Geld, um beispielsweise in Notgebieten Trinkwasser bereitzustellen, medizinische Versorgung zu ermöglichen, Essen zu verteilen. Serap Güler, Staatsministerin im Auswärtigen Amt, nennt die Einschnitte schmerzhaft, aber unvermeidbar. Trotzdem diene humanitäre Hilfe auch den deutschen sicherheitspolitischen Interessen. Deshalb fordert die CDU-Politikerin eine bessere Finanzierung der humanitären Hilfe.
7: Umso wichtiger ist es, dass wir jetzt den Haushalt für das nächste Jahr, wo wir jetzt auch nach der Sommerpause in das parlamentarische Verfahren gehen, dass wir da noch mal eine Schippe drauf bekommen.
5: Die Mittelkürzung hat dazu geführt, dass die Bundesregierung priorisiert. Nach Gülers Worten stehen Sudan, Gaza, der Mittlere Osten insgesamt und nach wie vor die Ukraine oben auf der Liste. Ralf Südhoff vom Think Tank Center for Humanitarian Action findet Priorisieren schwierig.
8: Geben wir jetzt die Hilfe den Menschen, die sie politisch aus unserer Sicht für uns am wichtigsten sind oder die Länder oder die Partner oder wo wir Wirtschaftsinteressen verfolgen wollen? Oder gehen wir wie eine Ärztin, wie ein Arzt danach, wer braucht am dringendsten unsere Hilfe?
5: Weltweit sind rund 300 Millionen Menschen nach Naturkatastrophen oder kriegerischen Auseinandersetzungen auf humanitäre Hilfe angewiesen.
4: Trotz aller Kürzungen, Deutschland ist bei der humanitären Hilfe immer noch einer der größten Geldgeber. Darüber hat mein Kollege Stefan Schlag vom NDR mit Martin Frick gesprochen, dem Direktor des Welternährungsprogramms in Deutschland. Was macht Deutschland mit seinem Geld möglich?
9: Nun, wir retten Menschen ganz einfach vor dem Verhungern. Sie haben es eben gehört von Lukas Eichelter. Das ist die Realität unserer Mitarbeitenden weltweit, dass wir es mit Menschen zu tun haben, fast 300 Millionen, die nicht wissen, wo die nächste Mahlzeit herkommt. Wir versuchen, diese Not zu lindern und das ist immer schwieriger geworden.
4: Schwieriger geworden, weil das Geld weniger wird?
9: Das ist ein Aspekt, ein großer. Wir hatten im Jahr 2025 praktisch über Nacht ein Drittel weniger Finanzierung. Wir haben bis jetzt 120 Millionen Menschen versorgt. Wir schaffen es mit Mühe, vielleicht noch 100 Millionen Menschen zu versorgen. Das ist ein Drittel der Menschen, die eigentlich dringend Hilfe benötigten. Und die Kürzungen sind weltweit eine Tatsache. Das ist nicht nur aus den USA. Auch der deutsche Etat für humanitäre Hilfe ist drastisch gekürzt worden.
4: Es ist trotzdem ja noch Geld da, Millionen, die eingesetzt werden können. Wie stellen Sie denn sicher, dass das Geld auch dort ankommt, wo es wirklich ankommen soll?
9: Nun, wir haben darin über 60 Jahre Erfahrung, die Menschen herauszufinden, die am meisten unsere Hilfe brauchen. Und das wird immer stärker, diese Priorisierung, so sehr, dass wir zum Teil Menschen, die schon hungern, Nahrungsmittel nicht geben können, damit wir Verhungernde noch retten können. Wir arbeiten mit über 1000 Nichtregierungsorganisationen vor Ort. Wir sind tief in der Gesellschaft. Wir sitzen nicht in den Hauptstädten, sondern wir sind da, wo die Krise am schärfsten ist, wo die Naturkatastrophe zugeschlagen hat, wo aktiv gekämpft wird. und sind direkt an unseren Hilfsempfängern dran.
10: Sie sind angewiesen auf das Engagement Ihrer Mitarbeiterinnen und Mitarbeiter. Das haben wir auch gerade in dem Bericht gehört. Angesichts der Gefahren, die es gibt in Kriegs- und Krisengebieten, wird es schwieriger, Helfer zu finden?
9: Es sind tatsächlich die Menschen, die bei uns helfen, aus Überzeugung dabei. Da gibt es zum Teil unglaubliche Geschichten. Wir hatten im Gaza unsere Mitarbeitenden in einem Haus. Da ist buchstäblich das Dach weggebombt worden. Dann haben wir diese Menschen evakuiert. Nachdem sie 2 Tage in Sicherheit waren, sind sie auf eigenem Wunsch sofort wieder zurück nach Gaza, um zu helfen. Ich glaube, das ist ein besonderer Menschenschlag, der das macht.
10: Wie verhindern Sie, dass Ihre Hilfe politisch instrumentalisiert oder auch von Konfliktparteien missbraucht wird?
9: Nun, zum ersten Teil der Frage. Wir sind komplett projektfinanziert. Das heißt, wir können nur da arbeiten, wo wir Geld bekommen. Wenn die Bundesregierung uns sagt, hier ist Geld für den Sudan, dann setzen wir dieses Geld auch im Sudan ein. Auf der anderen Seite sind unsere Mitarbeitenden jeden Tag in humanitäre Diplomatie involviert. Wir sprechen mit den Konfliktparteien. Wir stellen sicher, dass wir, was meistens funktioniert, nicht beschossen werden. Wir setzen aber auch klare Bedingungen, dass wir selber entscheiden, wie verteilt wird und wo verteilt wird und vor allem an wen verteilt wird.
10: Sind Sie trotzdem manchmal gezwungen, sich auf eine Seite zu schlagen?
9: Nein, das können wir nicht und das dürfen wir nicht. Sie müssen sich vorstellen, wir sind unbewaffnet unterwegs. Unser Schild ist die Neutralität. Wenn wir auch nur in den Verdacht kommen würden, eine Konfliktpartei besser zu behandeln als die anderen, werden wir selbst zur Zielscheibe.
10: Können Sie vor allem akute Not lindern oder bekämpfen Sie Hunger auch langfristig?
9: Nun, wir haben ein sogenanntes doppeltes Mandat. Wir machen also beides. Wir leisten humanitäre Hilfe und wir kümmern uns auch darum, dass die Grundbedingungen für Nahrungsmittelversorgung wiederhergestellt werden können. Allerdings ist es zurzeit knapper Kassen so, dass wir immer mehr investieren müssen in die akute Hilfe. Und wenn wir die langfristige Hilfe vernachlässigen, also das, was wir aus dem BMZ bekommen, dann riskieren wir, dass eben die Zahl der humanitär Hilfsbedürftigen noch weiter ansteigt.
10: Kann humanitäre Hilfe lokale Märkte und auch die Landwirtschaft in Entwicklungsländern etwa unbeabsichtigt schwächen? Also Motto, das Geld kommt doch von außen, wir müssen uns gar nicht anstrengen?
9: Es ist eigentlich andersherum. Wir kaufen sehr viel Lebensmittel auf lokalen Märkten ein. Wo immer es möglich ist, leisten wir unsere Hilfe durch Bargeldtransfers. Wir statten zum Beispiel eine Witwe mit 4 Kindern mit einer Karte aus, wo sie in bestimmten Geschäften einkaufen kann. Unterstützt die lokale Wirtschaft. Das hilft eben auch, nach einem Konflikt wirtschaftliche Strukturen wieder aufzubauen.
10: Die Krisen werden nicht weniger. Welche Regionen werden Ihnen mutmaßlich in Zukunft besondere Sorgen bereiten?
9: Nun, wir haben gerade eine Mischung verschiedener Faktoren, die uns große Sorgen macht. Wir alle haben die lange Trockenheit und Hitze mitbekommen. Das El Niño-Jahr wird noch weitere Extremwetterkatastrophen bringen und damit weniger Produktion, höhere Preise. Die Blockade der Straße von Hormuz schlägt voll durch und das betrifft vor allem die Länder Afrikas. Ostafrika ist stark betroffen, der Sahelstreifen leidet unter einer großen Dürre. Aber auch vergessene Krisen wie Afghanistan sind dramatisch, wo wir heute nur noch jedes 7. mangelernährte Kind erreichen können.
4: Das sagt der Direktor des Welternährungsprogramms in Deutschland, Martin Frick. Und das war unser Schwerpunkt zum Welttag der humanitären Hilfe heute am 19. August.

0: Es ist 23.15 Uhr.
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0: Zerfällt nun Deutschlands einzige Brombeerkoalition aus CDU, BSW und SPD oder hält sie? Thüringens Ministerpräsident Vogt von der CDU jedenfalls sieht seine Regierungskoalition durch den harten Richtungskampf innerhalb des BSW nicht gefährdet. Wir lassen uns nicht auseinandertreiben und Thüringen nicht zum Spielball parteitaktischer Manöver machen, so seine Worte. Die Koalition ist in Turbulenzen geraten, nachdem der BSW-Bundesvorstand vom Landesverband verlangt hatte, Vogt die Unterstützung zu versagen und die Koalition zu verlassen. Doch das ist bisher nicht passiert. Hinzu kommt, dass es im BSW einen internen Streit über den Umgang mit der AfD gibt. Sarah Wagenknecht denkt schon offen über eine Zusammenarbeit mit der AfD nach. Oliver Lemke ist Politologe an der Ruhr-Uni Bochum. In den ARD-Tagesthemen hat ihn Jörg Schönborn gefragt, wie hoch die Überlebenschancen für das BSW sind.
2: Ja, es steht spitz auf Knopf, würde ich sagen. Also man muss in diesem Endspiel um die eigene Parteiexistenz unbedingt in das Parlament von Sachsen-Anhalt ziehen. Da gibt es auch keine Alternative dazu. Und dementsprechend hart wird eben halt auch der Wahlkampf von vor allem Sarah Wagenknecht geführt.
3: Können Sie erklären, warum Sarah Wagenknecht vor einer so wichtigen Wahl den Streit mit einem Landesverband sucht?
2: Ja, das mag auf den ersten Blick überraschend sein, aber es ist eine alte Fehde. Der Landesverband Thüringen ist ja in gewisser Weise in den Augen Sarah Wagenknechts und des Bundesvorstandes des BSW abtrünnig. Die sind widerspenstig, weil sie sich nicht einfügen wollen in die Logik, die Wagenknecht versucht hat, den Landesverbänden vorzugeben, nämlich eine Art Bürgerregierungsoption zu sein. Stattdessen hat Katja Wolf, die Co-Landesvorsitzende in Thüringen, die Parole ausgegeben, dass man eben halt den alten Gedanken des BSW, links und rechts miteinander zu verbinden, als koalitionär umsetzt. Und das hat zu erheblichen Spannungen zwischen den beiden Protagonistinnen geführt und ist im Grunde genommen eigentlich ein Konflikt, der lange Zeit stillgestellt war, aber jetzt eben halt wieder voll durchschlägt und natürlich auch ein bisschen Wagenknecht dazu dient, das Rebranding der eigenen Partei zu betreiben.
3: Als Wähler wäre ich etwas verwirrt. Es geht ja um das Verhältnis zur AfD. Am Anfang stand das BSW klar dagegen. Jetzt gibt es immer wieder Angebote der Zusammenarbeit. Bekomme ich als Wähler, wenn ich für das BSW stimme, mehr AfD oder weniger AfD?
2: Ja, ich würde denken, unter den gegebenen Bedingungen bekommen Sie jetzt mehr AfD insoweit, als das Wagenknecht, glaube ich, schon ernst macht in Sachsen-Anhalt, eine Minderheitsregierung von Siegmund zu ermöglichen. Das ist insgesamt ein Schlingerkurs der Partei und auch insbesondere von Wagenknecht selber. Denn am Anfang hat sie schon, ganz am Anfang, schon deutlich gemacht, dass sie auch die AfD in die Willensbildung mit einbeziehen möchte, in welcher Weise auch immer. Dann hat sie sich einreihen lassen in eine klare Abwehrallianz gegen die AfD. Jetzt findet sie spätestens mit diesem Wahlkampf wieder zurück zu einer Annäherung, in der sie sozusagen auch Avancen der AfD macht, diese an die Macht zu bringen. Also es ist kein Wunder, dass die Bürgerinnen und Bürger, die Wählerinnen und Wähler in Sachsen-Anhalt, aber auch über das Land hinaus etwas verwirrt sind, was sie dann nun bekommen, wenn sie das BSW stimmen.
3: Das heißt klar ausgesprochen, wer das BSW wählt, wählt einen möglichen Partner der AfD.
2: Wählt eine Regierungskonstellation der Minderheitsregierung, ein, nicht mal würde ich denken, unbedingt ein Tolerierungsmodell, aber ein Modell natürlich, das aus Sicht der AfD abhängig bleibt von der Mehrheitsbildung mit dem BSW. In der Sichtweise und Lesart des BSW hingegen ist man, wenn man so möchte, Volkes Stimme und damit die eigentliche populistische Partei.
3: Das ist ja jetzt alles sehr machttaktisch gedacht. Sie haben jetzt schon zweimal erwähnt, dass die Partei irgendwie links und rechts verbinden will. Was heißt das inhaltlich?
2: Das ist eine gute Frage. Und ich glaube, die Attraktivität des BSW geht auch sehr stark von dieser Verbindungsidee aus, nämlich von der Diagnose demokratiepolitischer Art, dass das Parteiensystem die Parteiendemokratie ausgespielt hat, dass die Parteien eigentlich das Problem sind und dass man das überkommen muss. Aber inhaltlich gibt es sehr wohl auch sozusagen Besetzungen von Positionen. Man versucht, sozialpolitisch im Grunde genommen eigentlich der linken Tradition treu zu bleiben, viel Umverteilung nach linker Art. Wirtschaftspolitisch könnte man sagen, will man Entlastung vor allem mittlerer und geringerer Einkommen erreichen. Aber durchaus hat man auch Mittelschicht und Mittelstand im Blick, können wir mal sagen, vielleicht liberaler Lesart. Und gesellschaftspolitisch ist man halt konservativ und kann sich durchaus mit auch der Identitätskritik oder Politikkritik der AfD anfreunden und fährt hier einen Kurs gewissermaßen gegen die progressive Art der Linken. Dagegen stellt man sich und will zurück zu einer Solidaritätsgemeinschaft des Nationalstaates, könnte man sagen.
3: Mit der Bitte um eine kurze Einschätzung zum Schluss. Hat das BSW das Potenzial, wieder aufzusteigen, nochmal in Landtage einzuziehen, oder ist die Zeit vorbei?
2: Sie hat das Momentum verloren. Es wird für sie sehr, sehr schwierig werden, wenn sie Sachsen-Anhalt nicht erreicht, ins Parlament einzuziehen. Dann ist, glaube ich, die Partei weg vom Fenster.
0: Sagt der Politikwissenschaftler Oliver Lemke in den ARD-Tagesthemen. KI, das kann ja, seit es die Chatbots gibt, angeblich so ziemlich alles, auch Ärztinnen und Ärzte entlasten und die Patientenversorgung verbessern. Allerdings, die neuen Systeme bergen auch Risiken. Ein internationales Forschungsteam unter Leitung der TU Dresden hat untersucht, wie sicher sogenannte Sprachmodelle wie ChatGPT im medizinischen Alltag wirklich sind. Gerald Perschke aus der ARD-Wissenschaftsredaktion.
4: KI-Sprachmodelle, die Large Language Models, werden bereits in Krankenhäusern und Arztpraxen eingesetzt. Sie helfen zum Beispiel bei Arztbriefen, Dokumentationen oder beim schnellen Zugriff auf medizinisches Wissen. Laut einer Studie der TU Dresden steckt darin großes Potenzial, gerade angesichts des Personalmangels im Gesundheitswesen. Die Forschenden warnen aber auch vor Gefahren. Ein zentrales Problem sind sogenannte Halluzinationen. Dabei liefert die KI Antworten, die plausibel klingen, tatsächlich aber falsch sind. In der Medizin kann das kritisch werden, etwa wenn eine Therapieempfehlung fehlerhaft ist oder Studien erfunden werden. Hinzu kommen Sicherheitsrisiken. Experten sehen mögliche Angriffe auf KI-Systeme oder den Missbrauch sensibler Patientendaten. Krankenhäuser zählen schon heute zu den häufigsten Zielen von Cyberangriffen. Die Forschenden betonen deshalb, dass KI medizinisches Fachpersonal unterstützen könne, die Verantwortung für Diagnosen und Behandlungen aber weiterhin beim Menschen liegen müsse. Damit KI zu einem verlässlichen Helfer wird, seien klare Kontrollen, regelmäßige Sicherheitsprüfungen und verbindliche Standards notwendig.
0: Die Wohnungssuche ist in Deutschland vielerorts alles andere als einfach. Insbesondere in den größeren Städten ist das so. Erschwerend hinzukommen kann es dann noch, wenn man auch ein Haustier unterzubringen hat. Und nach einer Auswertung der Immobilienplattform ImmoScout24 haben Hunde- und Katzebesitzerinnen und Besitzer es in Ostdeutschland noch am leichtesten. Haben ostdeutsche Vermieter also ein großes Herz für die tierischen Lieblinge der Mieter? Jessica Brautsch berichtet.
5: Sie sind haarig, verspielt, kuschelig, aber auch manchmal ganz schön wild und laut. Haustiere bereiten ihren Besitzern viel Freude, bei Vermietern sind sie aber nicht immer gern gesehen. Das erlebte auch Nele aus Erfurt, die gerne ihre Hunde mit zum Studium genommen hätte.
6: Hab dann nach Wohnungen gesucht und hab schon bei der Suche irgendwie versucht, darauf zu achten, dass da Tiere erlaubt sind. Die meisten Wohnungsanzeigen, die ich gesehen habe und dann auch alle Wohnungen, die ich tatsächlich besucht habe, die haben alle keine Hunde erlaubt. Viele hatten tatsächlich auch ein Verbot für Katzen ausgesprochen. Und genau in so einer Wohnung bin ich jetzt auch.
5: Besonders Vermieter in Rheinland-Pfalz und in Baden-Württemberg stünden Haustieren eher kritisch gegenüber. Das zeigt eine Analyse von ImmoScout24 zu Mietwohnungsinseraten aus 418 Städten und Landkreisen im Januar 2026. In Ostdeutschland ist in Anzeigen Tierhaltung deutlich häufiger nach Vereinbarung möglich, etwa in Sachsen-Anhalt bei fast jedem zweiten Angebot, in Thüringen bei 45 und in Sachsen bei 41% der Inserate. Doch ob das automatisch bedeutet, dass man hierzulande besonders tierfreundlich ist, daran zweifelt René Hobusch, Präsident von Haus und Grund Sachsen, dem Interessenverband sächsischer Haus-, Wohnungs- und Grundeigentümer.
7: Und so ein bisschen erklärt sich diese ImmoScout-Umfrage wahrscheinlich auch mit den hohen Leerständen, die wir insbesondere außerhalb der großen Städte in Sachsen haben, aber auch in Sachsen-Anhalt, in Thüringen, in Brandenburg. Da sind wir ja im gesamten Osten Deutschlands außerhalb der großen Städte ja schon mit 10% Leerstand deutlich höher als in den alten Ländern. Und die Not zu vermieten, vielleicht auch an einen Mieter mit Haustier zu vermieten, ist dann eher im Osten da.
5: Grundsätzlich können Vermieter Haustiere auch gar nicht verbieten, erklärt Jutta Hartmann, Pressesprecherin des Deutschen Mieterbundes.
8: Die Rechtsprechung ist so, Mieterinnen und Mieter müssen um Erlaubnis fragen, um Zustimmung bitten für die Hunde- und Katzehaltung. Die kann aber der Vermieter auch nicht einfach pauschal ablehnen mit, nee, das will ich nicht. Also er muss wirklich plausible Gründe haben.
5: Kleintiere wie Hamster und Wellensittiche sind dagegen immer erlaubt. Hunde und Katzen müssen dagegen zur Wohnungsgröße und Hausgemeinschaft passen, sagt Tobusch von Haus und Grund Sachsen.
7: Aber je größer das Tier wird, je exotischer, je mehr Gefahren und Konfliktpotenzial auch für die anderen Mieter ausgehen, desto stärker ist da ein Klärungsbedarf vorhanden und desto höher ist auch das Recht des Eigentümers zu sagen, er möchte das nicht in der Mietwohnung haben.
5: Dazu gehören auch sogenannte Listenhunde, wie beispielsweise Staffordshire Terrier. Vermieter können in Inseraten also den Wunsch äußern, keine Haustiere zu wollen. Der Rest ist Verhandlungssache. Bleibt nur eine Frage. Warum Vermieter in Leipzig laut Immobilienplattform eher pro Haustier sind? Diese Frage konnten weder Haus und Grund Sachsen noch der Mieterbund beantworten. Vielleicht vermieten hier einfach wirklich die größten Tierfreunde.
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9: Mit Stefanie Lavoie. Hallo. Die deutschen Hockey-Nationalteams haben bei der WM in Belgien und den Niederlanden das Zwischenrundenticket gelöst. Die deutschen Damen, auch bekannt als die Danas, konnten im abschließenden Gruppenspiel dank eines 3:1-Erfolgs gegen die USA das vorzeitige Aus verhindern. Die Honamas, also die deutschen Herren, ziehen als Gruppenerster in die nächste Runde ein. Der Weltmeister spielte 1:1 gegen Frankreich. Christina Schröder hat zugeschaut.
10: Starke Wolkenbrüche machten Titelverteidiger Deutschland und Frankreich schwer zu schaffen. Der Regen beeinflusste das Passspiel und die Schnelligkeit des Balls extrem. In einer unspektakulären Partie, in der es für beide Teams um nichts mehr ging, kontrollierten die DHB-Männer das Geschehen, kreierten aber nur wenige Kreisszenen. Justus Weigand blockte schließlich eine Flanke zur Führung ins Tor. In der Schlussminute erzielte Frankreich noch den Ausgleich. Im entscheidenden Vorrundenspiel gegen die USA hatten zuvor die deutschen Hockeyfrauen einen souveränen Auftritt gezeigt. Das junge DHB-Team ließ sich weder von tiefstehenden Amerikanerinnen beunruhigen, noch vom starken Regen beirren, der auch in dieser Partie für erschwerte Bedingungen gesorgt hatte. Kapitänin Lisa Nolte erzielte ihren zweiten Treffer im zweiten Spiel. Die ohnehin stark aufspielende Jette Fleschitz traf gleich zweimal per Foul 7 Meter. Während die DHB-Männer als Gruppenerster in die Vorrunde einziehen und 3 Punkte aus dem Spiel gegen den Gruppenzweiten Belgien mitnehmen, gehen die Frauen als Gruppenzweite nach der Niederlage gegen den ersten Argentinien ohne Punkte in die nächste Turnierphase.
9: 3 Tage nach Abschluss der Titelkämpfe bei den Frauen ermitteln auch die Turner in Zagreb ihre Europameister. Zum Auftakt stand unter anderem die Qualifikation für den Endkampf im Teamwettbewerb auf dem Programm. Florian Winkler berichtet.
11: Angeführt vom starken deutschen Mehrkampfmeister Radomir Stelmak qualifizierten sich die deutschen Turner für das Teamfinale am Sonntag. Die DTB-Riege schaffte es als 6. zum Auftakt der EM in den Endkampf der besten 8 Nationen. Damit sicherte sich das Team von Bundestrainer Jens Mielbrath gleichzeitig das Ticket für die WM im Oktober in Rotterdam. Zusätzlich erreichte der Cottbuser Stelmak das Finale am REC. Am Königsgerät zeigte der gebürtige Ukrainer eine starke Leistung, Rang 6 für den 21-Jährigen in der Qualifikation. Einzelstarter Arthur Sahakian aus Bochum erreichte als 8. gerade noch so den Endkampf an den Ringen. Den ersten Titel in Zagreb gewann Ilja Kovtun. Der Ukrainer, der für den EM-Gastgeber Kroatien startet und erstmals bei einer großen Meisterschaft für sein neues Heimatland antrat, gewann in einem hochspannenden Wettkampf Gold im Mehrkampf.
9: Kurpark, Gradierwerk, Therme. Gewöhnlich geht's im hessischen Bad Orb geruhsam zu. 10.000 Einwohner hat die Kurstadt. Zum Auftakt der Deutschlandtour befanden sich mehr als doppelt so viele Menschen in Bad Orb. Ein Großteil davon natürlich Radsportfans. Holger Gerska war für uns beim Prolog dabei.
12: Vor 6 Wochen bejubelte Isaac del Toro auf dem Olympiaberg von Barcelona seinen ersten Tour de France-Etappensieg. Vor 3 Wochen in Alpe d'Huez und dann in Paris den 3. Platz der Gesamtwertung der Tour. Und nun am Kurpark in Bad Orb den Prologsieg der Deutschlandtour über reichlich 2,5 Kilometer. Aber dem Mexikaner bedeutete auch dieser Erfolg sehr viel. Und er ist jetzt der große Favorit auf den Gesamtsieg. In Bad Orb hatte Isaac del Toro aber auch etwas Glück, denn er konnte ganz am Ende auf abgetrockneten Straßen fahren, während der 2. Platzierte bevor Magnier sich am Anfang noch durch Pfützen pflügte. Der Franzose ist einer der weltbesten Sprinter und hatte am Sonntag das wichtigste deutsche Eintagesrennen in Hamburg für sich entschieden. Bester Deutscher dieses kurzen Prologzeitfahrens war mit dem 22-jährigen Tobias Müller ein Bahnradspezialist. Er schaffte Platz 10. Der deutsche Zeitfahrmeister Nils Polit, ein Teamkollege von Isaac Del Toro, wurde 12. Der Altmeister John Degenkolb 16.
9: Die erste Etappe führt das Peloton morgen über 215,3 Kilometer von Bad Orb nach Schwäbisch Hall.
0: Und das waren die aktuellen Informationen und Berichte vom Sport mit Stefanie Lavoie, wie immer um kurz vor halb.
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13: Um 23.30 Uhr mit Wolfgang Berger. Im Zusammenhang mit den Sprengstoffanschlägen auf die Nord Stream Pipeline in der Ostsee ist in Kroatien ein weiterer Tatverdächtiger festgenommen worden. Der Ukrainer war im vergangenen Herbst bereits in Polen gefasst, aber nicht an Deutschland ausgeliefert worden. Aus Berlin Manuel Bewader.
14: Dieser Mann soll einer dieser Taucher gewesen sein. Es handelt sich um einen Ukrainer, einen Mit-40er, der mit seiner Familie zuletzt in Polen lebte und der jetzt an der Adriaküste in Kroatien in Pula festgenommen wurde. Wir wissen nicht genau, wie diese Festnahme abgelaufen ist. Wir haben mit seinem damaligen Anwalt telefoniert, der versucht, Kontakt zu ihm aufzunehmen. Der sagt auch nur, er weiß, also der Mann, der Ukrainer, wusste, dass wenn er das Land verlässt, wenn er Polen verlässt oder wenn er die Ukraine verlässt, dass die Gefahr besteht, weil es diesen Haftbefehl gibt, dass er festgenommen wird. Also wissen wir nicht, warum der Mann sich in diese Gefahr begeben hat.
13: Bundeskanzler Merz hat die Äußerungen des israelischen Sicherheitsministers Ben-Gvir über gezielte Tötungen von Palästinensern scharf verurteilt. Sie seien menschenverachtend, völkerrechtswidrig und nicht hinnehmbar, sagte ein Regierungssprecher im Auftrag des Kanzlers. Die EU-Außenminister würden auf ihrer nächsten Sitzung Anfang September über das Thema Sanktionen gegen radikale Politiker beraten. Ben-Gvir hatte dazu aufgerufen, im Gazastreifen jede Nacht 30 bis 40 Palästinenser zu töten. Sie verdienten es nicht zu leben. Bei israelischen Luftangriffen im Gazastreifen sind mindestens 10 Menschen getötet worden, 15 weitere wurden verletzt. Getroffen wurde unter anderem eine Polizeistation. Aus Tel Aviv, Julia Lai.
15: Die israelische Armee teilte auf X mit, Ziel der Angriffe seien 2 Hamas-Kommandeure gewesen. Einer davon soll am Massaker der Hamas am 7. Oktober beteiligt gewesen sein. Die islamistische Hamas hingegen schreibt in einer Mitteilung, die Angriffe hätten vor allem Mitarbeiter der Polizei getroffen. Trotz der Waffenruhe, die seit Oktober 2025 eigentlich zwischen Israel und der Hamas gilt, kommt es immer wieder zu tödlichen Angriffen im Gazastreifen. Laut den Vereinten Nationen wurden dabei bisher fast 1.300 Palästinenser getötet. Regelmäßig sind darunter auch Zivilisten.
13: Das Bundeswirtschaftsministerium hat die Gashändler aufgefordert, ihre Speicher zu füllen. Es sei ihre Aufgabe, für den Winter vorzusorgen, sagte eine Sprecherin des Ministeriums. Derzeit sind die Gasspeicher in Deutschland nur zur Hälfte gefüllt, vermutlich wegen der aktuellen Marktlage. Denn der Iran-Krieg und die Sperrung der Straße von Hormus haben die Preise in die Höhe getrieben. Das könnte Händler aktuell davon abhalten, mehr Gas einzulagern. Das Wetter in Deutschland. Nachts gebietsweise trocken, teilweise kräftige Schauer und ein paar Gewitter, Tiefstwerte 19 bis 10 Grad. Morgen im Süden und Nordwesten Schauer, teils Gewitter, an den Alpen längere Regenfälle, sonst oft trocken, Höchstwerte 20 bis 28 Grad. Am Freitag zeitweise sonnig im Nordwesten und im Süden Schauer und Gewitter bei 19 bis 26 Grad. Das waren die Nachrichten.
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0: In Teilen von Thüringen, Sachsen und im Norden Bayerns kommt es zu orkanartigen Böen mit Windgeschwindigkeiten von bis zu 120 km/h, starkem Regen, Hagel und Gewitter. Vermeiden Sie deshalb den Aufenthalt im Freien. Zu den Autobahnen. A3 Frankfurt Richtung Köln zwischen Montabaur und Dreieck Dernbach 5 km Stau. A5 Karlsruhe Richtung Frankfurt zwischen Bruchsal und Kronau 5 km Stau. Die A5 Karlsruhe Richtung Frankfurt ist zwischen Dossenheim und Ladenburg wegen Bergungsarbeiten aktuell gesperrt. Die A7 Fulda Richtung Kassel ist zwischen Homberg, Efze und Malsfeld nach einem Unfall gesperrt. Die A7 Hannover Richtung Kassel ist zwischen Seesen und Echte nach einem Unfall gesperrt. Und die A48 Dernbach Richtung Koblenz ist zwischen Dreieck Dernbach und Höher Grenzhausen gesperrt. Das waren die aktuellen Meldungen zu Störungen und Behinderungen auf den Autobahnen. Kommen Sie gut durch.
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0: Mit Klaas Christoffersen. Als sich die Lage im Iran-Krieg zwischendurch mal entspannte, waren die Spritpreise zunächst gefallen. Jetzt stehen an den Säulen der Tankstellen wieder Werte weit jenseits der 2 Euro pro Liter. Wie kommt es zu diesem neuerlichen Preisanstieg? Nils Buhler hat mit Branchenexperten und Autofahrern gesprochen.
16: Aus Sicht von Alexander von Gersdorf war Mitte Juni die Welt wieder in Ordnung. Mit Blick auf die Spritpreise damals sagt der Sprecher des Wirtschaftsverbands Fuels und Energie:
17: Da kostete ein Liter Benzin 1,80 für Super E10 und jetzt liegen wir bei fast 2,30 Euro. Mitte Juni war auch noch der Tankrabatt gültig.
16: Ein Grund für die hohen Preise sei der anhaltende Konflikt im Nahen Osten. Die Situation habe sich dort noch einmal verschärft.
17: Börsen reagieren auch auf Erwartungen. Also wenn man nur die Erwartung hat, dass es nicht besser wird oder dass es schlechter wird, steigt schon der Rohölpreis, da steigen schon die Produktpreise für Benzin und Diesel. Also wird es dann leider auch in Deutschland, aber auch in ganz Europa an der Tankstelle teurer.
16: In der vergangenen Woche waren die Ölpreise um mehr als 5% gestiegen, nachdem eine saudische Staatsraffinerie und mehrere Tanker der Vereinigten Arabischen Emirate angegriffen wurden. Die Emirate machten den Iran dafür verantwortlich. Daraufhin passierten weniger Schiffe die Straße von Hormus. Ein weiterer Grund ist der niedrige Wasserstand in Deutschlands Flüssen wegen Dürre. Gütertransporte müssen vom Wasser auf die Straße wechseln und verknappen so zusätzlich das Kraftstoffangebot. Die Folgen seien regional aber unterschiedlich spürbar, sagt ADAC-Sprecherin Katrin van Randenburg.
18: In Hessen, Nordrhein-Westfalen und Rheinland-Pfalz, da addiert sich das dann nochmal auf, dass der Rhein so wenig Wasser führt. Inzwischen ist es tatsächlich so, dass Mecklenburg-Vorpommern zum Beispiel das günstigste Bundesland ist, was sonst doch auch eher zu den höherpreisigen Bundesländern gehört.
16: Auch in Sachsen, Sachsen-Anhalt und Thüringen spiele der Gütertransport auf dem Wasser eine weniger große Rolle. Die mitteldeutschen Länder landeten im deutschlandweiten Vergleich der Spritpreise im Mittelfeld.
18: Und was wir als ADAC ja auch immer wieder feststellen, ist, dass tatsächlich die Preise doch deutlich überhöht sind und Mineralölkonzerne ein Stück weit Marge machen. Und das sehen wir schon, dass hier ja im Schatten der Konflikte und der globalen Unsicherheiten tatsächlich auch ordentlich Kasse gemacht wird.
16: Und wie reagieren Autofahrerinnen und Fahrer in Leipzig darauf?
19: Es ist heftig, es ist heftig. Man richtet sich eben danach ein bisschen ein, man fährt weniger und zielbewusster. Man organisiert einiges anders.
20: Wir können nicht mehr so rumkutschen, wie wir es vorher so gewöhnt sind. Man muss ein bisschen aufpassen.
21: Ich fahre immer vorsichtig. 130 Richtgeschwindigkeit wird eingehalten und verbrauche entsprechend wenig, trotz des großen Autos.
0: Die Autofahrer können nicht mehr so viel rumkutschen, wie hier eine Autofahrerin sagte. Ein Bericht war das über die Kraftstoffpreise, die wieder gestiegen sind. Von Nils Buhler.
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0: Die Hoffnung auf humanoide Roboter, also die aussehen wie Menschen und vielleicht auch irgendwann noch mehr Arbeiten erledigen können, für die bisher die Menschen aus Fleisch und Blut zuständig waren, das elektrisiert offenbar Investoren beim gerade erfolgten Börsengang des chinesischen Unternehmens Unitree. Doch auch Deutschland könnte auf diesem Gebiet, auf dem es einige Entwicklungssprünge gab, nachziehen. Angela Göpfert.
22: Humanoide, also menschenähnliche Roboter, können immer mehr. Sie laufen, greifen, tragen und in China werden sie inzwischen in immer größeren Stückzahlen gebaut. Der Börsengang von Unitree zeigt, wie groß die Ambitionen dort sind. Doch Deutschland startet in dieses Technologierennen keineswegs bei Null. Vieles, was die neuen Roboter brauchen, gehört seit Jahrzehnten zu den Stärken der deutschen Industrie. Sebastian Reitelshöfer, Robotikexperte an der Universität Erlangen-Nürnberg.
23: Ich würde sagen, dass wir in Europa und gerade in Deutschland eigentlich sehr, sehr gut aufgestellt sind, um sogar noch bessere Systeme irgendwann auf den Markt bringen zu können, weil diese Roboter sehr komplexe mechatronische Systeme sind und Komplexität und Mechatronik und hohe Qualität, das können wir eigentlich ganz gut. Das haben wir jahrzehntelang führend als Automobil verkauft.
22: Der Markt könnte schnell groß werden. Das Fraunhofer-Institut für Produktionstechnik und Automatisierung rechnet bei humanoiden Robotern bis 2030 weltweit mit rund 30 Milliarden Dollar Umsatz. Für die gebeutelte deutsche Auto- und Zuliefererindustrie eröffnet das neue Chancen. Gerade ihre klassischen Stärken, Mechatronik, Antriebe, Sensorik und Serienfertigung, werden auch für humanoide Roboter gebraucht.
23: Wenn sich die Zulieferindustrie schnell genug umstellt, dann können unsere Startups auf ein Netzwerk an Firmen zugreifen, die ihnen Komponenten in ihre Robotersysteme reinliefern können, die es so woanders auf der Welt erstmal nicht gibt.
22: Wie das aussehen kann, zeigt Schaeffler. Der Auto- und Industriezulieferer will humanoide Roboter künftig nicht nur in den eigenen Fabriken einsetzen, sondern auch Komponenten dafür liefern. Dafür arbeitet Schaeffler mit Neura Robotics zusammen, einem der prominentesten deutschen Hoffnungsträger. Neura entwickelt sogenannte kognitive Roboter, die sehen, hören, fühlen und mithilfe künstlicher Intelligenz lernen sollen. Doch gute Technik allein macht noch keinen wirtschaftlichen Erfolg. Genau da sieht Chris-Oliver Schickentanz von der Capitell AG eine typische deutsche Schwäche.
2: Wir sind in der Grundlagenforschung wie in vielen Bereichen durchaus relativ weit.

0: Ich wäre guter Dinge, dass wir da auch in Deutschland und Europa noch tolle Firmen und ja, tolle Roboter in dem Bereich sehen können.
1: Wenn der Verkehr klimafreundlicher werden soll, kommt es auf den öffentlichen Nahverkehr an, den ÖPNV. Gerade auf dem Land, das ja nicht so gut angebunden ist oftmals. Doch statt Ausbau geht es vielerorts gerade wieder einen Schritt zurück. Der Grund: in kleinen Ortschaften nutzen nur wenige Menschen das Angebot. Und für die wenigen Fahrgäste ist vielen Gemeinden der Aufwand zu groß. So ist es auch in Dunsdorf bei Kipfenberg im oberbayerischen Landkreis Eichstätt. Von dort berichtet Daniela Olivares.
2: Das grüne Bushäuschen in Dunsdorf ist verwaist. Der ausgehängte Fahrplan erklärt auch warum. In den Schulferien hält hier kein Bus mehr. An Schultagen auch nur noch wenige Male der Schulbus. Das war bis vor kurzem anders. Mehrmals täglich verkehrten hier zwei Buslinien. Annemarie Hunyadi ist verzweifelt. Sie arbeitet als Reinigungskraft in Ingolstadt. Einen Führerschein hat sie nicht.
3: Als ich das erfahren habe, dachte ich, krieg Herzinfarkt. Ich muss jeden Morgen mit dem Bus nach Ingolstadt fahren, bis zum Audi Forum in die Arbeit.
2: Derzeit helfen die Nachbarn, indem sie Fahrgemeinschaften anbieten. Eine Dauerlösung ist das allerdings nicht. Die Ortschaften Dunsdorf, Biberg und Krutt sind zum 31. Juli aus dem Fahrplan gefallen. Der Halt sei zu teuer angesichts der wenigen Nutzer, heißt es vom Landratsamt Eichstätt. Rund 370.000 Euro können Landkreis und die Stadt Ingolstadt damit sparen. Die nächste Bushaltestelle ist im 3 Kilometer entfernten Scheldorf. Die schmale Landstraße hat weder Fuß- noch Radweg. Für Annemarie Hunyadi ist das nach einem 8-stündigen Arbeitstag keine Option. Eine Alternative könnte der Flexibus sein, ein Rufbus, der in den Gemeinden unterwegs ist. Er gilt als Erfolgsmodell. Doch darauf kann sie sich nicht verlassen, sagt Hunyadi.
3: Wenn du heute für morgen anrufst, ist keine Kapazität zum Fahren. Ich habe den schon organisiert für 2 Wochen im Voraus, dass ich in die Arbeit komme. So, das Spontane weg geht nicht mehr.
2: Auch in anderen Orten in Bayern sparen die Kommunen am ÖPNV auf dem Land, wie beispielsweise im Landkreis Freising. Hier wurden in den vergangenen Jahren Linien zusammengelegt, Taktungen verringert. Im Oberallgäu fährt die Linie zwischen Kempten und Eumittelberg erstmal weiter, wegen der großen Proteste. Im Laufe des kommenden Jahres soll die Nutzung und die Entwicklung der Fahrgastzahlen weiter beobachtet und bewertet werden. Auf dieser Grundlage soll dann über die weitere Zukunft der Linie entschieden werden, so das Landratsamt Oberallgäu. In Dunsdorf fühlen sich die Menschen im Stich gelassen.
4: Das ist ja für mich eine Katastrophe. Ich kann zum Doktor gehen, ich kann überall in die Stadt und ich triff immer Bekannte.
3: Er muss nicht fahren wie zuvor, so 5, 6, 3, 4 Mal am Tag wäre optimal.
5: Eine Woche, 3 Mal in der Stadt, muss Therapie mit dem Knie und Herz, aber es ist Katastrophe mit dem Bus.
6: Nur an Schultagen fährt ein einziger Bus. Also das ist schon ein Kahlschlag.
2: Die Reinigungskraft Annemarie Hunyadi weiß nicht, wie es weitergehen soll. Auch wenn sie und ihr Mann sich in Dunsdorf wohlfühlen, jetzt denken sie über einen Umzug nach in eine Gemeinde mit ÖPNV-Anschluss.
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1: Um 23.44 Uhr. Slowjansk und Kramatorsk sind die letzten größeren Städte unter ukrainischer Kontrolle im Donbass, im Osten der Ukraine, dicht an der russischen Grenze. Und damit sind sie zentrale Ziele in Putins Krieg gegen die Ukraine und bei seinem Versuch, den Donbass ganz unter russische Kontrolle zu bekommen. Drohnen, tägliche Gleitbomben und nächtliche Luftangriffe machen den Alltag hier lebensgefährlich. Einer der Verteidiger ist Serhii, ein Flugabwehrkommandeur. Jerzy Sobota hat ihn begleitet.
8: Serhii steht auf einem großen betonierten Platz, der von Lautsprechern beschallt wird. Hinter ihm steht ein Betonklotz aus den 60er Jahren, von dem das Wappen mit dem ukrainischen Dreizack prangt. Wir stehen jetzt vor dem Stadtrat von Slowjansk. 2014 haben prorussische Separatisten das Gebäude besetzt. Man kann sagen, dass der Krieg in Slowjansk begonnen hat. Viele Menschen im Donbass glauben, dass der Krieg genau dort enden wird, wo er begann. Der Luftalarm unterbricht ihn. Eigentlich wollte er erzählen, wie Slowjansk vor 12 Jahren wieder befreit wurde und zum Symbol des Krieges im Donbass geworden ist. Und dass er selbst aus Kostjantinivka kommt, dem umkämpften Nachbarort und aktuellen Epizentrum des Krieges. Stattdessen greift Serhii zum Handy. Er bringt in Erfahrung, was da gerade auf die Stadt zufliegt.
9: Ihr müsst verstehen,

0: dass ihr es mit einem Kommandeur der Flugabwehr zu tun habt. Das heißt, er hat alle operativen Informationen, wohin eine Gleitbombe in etwa fliegt. Er hat bestimmte Markierungen und Koordinaten und so. Sagt sein Begleiter. Zwei russische Gleitbomben erfährt Kommandeur Serhi aus dem Leitstand. In 5 Minuten sollen sie irgendwo in der Stadt einschlagen. Beide sind Soldaten in der Luftverteidigung der 54. Brigade, die Slowjansk verteidigt. Man muss genau hinhören. Ihr habt 4 bis 5 Sekunden, wenn es pfeift. Dann müsst ihr euch hinwerfen, mit dem Gesicht zum Boden. Alltag im ukrainischen Donbass. 15 Kilometer sind es vom Stadtrand zur Front und sie rückt jeden Tag ein kleines Stückchen näher. Für die Stadt heißt das täglicher Beschuss, immer wieder Tote auch unter der Zivilbevölkerung. Der Zugverkehr wurde schon Ende letzten Jahres eingestellt. In den letzten Wochen haben die Angriffe stark zugenommen. Gut 38.000 Zivilisten harren noch in Slowjansk aus. Wie lange noch? Schwer zu sagen, aber noch ist hier halbwegs normales Leben. Die Menschen arbeiten, es gibt Licht und fließend Wasser. Das ist doch wunderbar. Der Luftalarm ist vorbei. Serhis Einheit hat das GPS-Signal der Gleitbomben gestört. Sie sind irgendwo vor der Stadt niedergegangen. Aus dem Lautsprecher ertönt Reklame für einen Pizzalieferdienst. Die Hauptstraßen der Stadt sind mit Fischernetzen bedeckt. Darin sollen sich russische FPV-Drohnen verfangen, die inzwischen auch die äußeren Stadtviertel erreichen. Wir laufen einige Straßen weiter und betreten Milanas Barbershop. Eine junge Frau schneidet einem Mann den Bart. Ich habe viele Klienten. Wenn du arbeitest, dann denkst du an nichts. Klar, vielleicht wenn es knallt. Hier sind neulich die Fenster rausgeflogen, aber ich habe dann neue reinmachen lassen und wir arbeiten weiter. Ja, FPV-Drohnen fliegen rum, in manchen Stadtteilen mehr, hier weniger. Sie jagen zivile Fahrzeuge, fliegen in Häuser, töten Menschen. Wenn es auch hier im Zentrum schlimmer wird, dann müssen wir weg. Aber bisher bleiben wir, je nach Lage. Milana hat ihren Laden vor 4 Jahren eröffnet. Beim Bartschneiden hat sie auch ihren Ehemann kennengelernt. Er kommt aus Bachmut, ist Soldat und hier in Slowjansk stationiert. Obwohl schon einige ihrer Freunde gestorben sind, will die 25-Jährige nicht weg von hier. Sie haben meinen Kindergarten und meine Schule zerstört. Dort sind schon meine Großeltern und meine Eltern hingegangen. Ich dachte, auch meine Kinder werden dorthin gehen. Aber leider nein. Vor dem Barbershop wieder die Lautsprecher. Kinder lachen. 1000 Kinder sind im letzten Jahr in der Geburtsklinik zur Welt gekommen, gibt die Stimme bekannt. Dass sie seit Ende Juni nach russischem Beschuss geschlossen wurde, sagt sie nicht. Halten wir zusammen, das Leben geht weiter. Auch für Valeria. Sie wurde in Slowjansk geboren. Wir treffen sie in einem Café im Stadtzentrum. Sie dient freiwillig als Soldatin und ist Presseoffizierin bei der 30. Brigade. Warum die Menschen hier unter Dauerbeschuss ausharren? Das Risiko ist gerechtfertigt, denn jeder von uns trägt ein Stück Leben in diese Stadt. Wenn wir alle weggehen, dann endet das Leben hier. Solange die Menschen hier sind, gibt es Leben. Wenn die Evakuierung von Zivilisten beginnt, dann blutet eine Stadt aus, sagt sie. Ihre Wohnung liegt in der nahegelegenen Nachbarstadt Kramatorsk, wo ebenfalls noch knapp 50.000 Menschen leben. Dort ist die Situation noch viel schlimmer. Mehrmals täglich wird die Stadt mit Gleitbomben und Drohnen beschossen. Alle haben sich daran gewöhnt. Wir hören die Explosion, wenn wir schlafen gehen. Wir hören die Explosion, wenn wir aufwachen. Man hört ständig diese Dröhnen über der Stadt. Überall, in den Geschäften, an den Tankstellen. Das ist schon wie eine Lebensweise. Das ist der Donbass-Lifestyle. Valeria hat eine zierliche Statur und trägt eine markante Brille. Die olivgrünen Kätzchen auf ihrem Top ergeben ein Muster in Flecktarn. Erst jüngst sei eine Shahed-Drohne in ihrem Wohnblock eingeschlagen, im 6. Stock. Aber sie hatte Glück, denn sie wohnt im 9. Weg will sie trotzdem nicht, sagt sie. Das wird jetzt merkwürdig klingen für sie. Aber ich sterbe lieber irgendwo hier, als mit anzusehen, dass über Slowjansk die russische Fahne gehisst wird. Das könnte ich nicht ertragen. Vor dem Stadtrat erklingt wieder Werbung aus dem Lautsprecher. Pizza auf Rädern. Das Leben geht weiter. Im Donbass-Style.
1: Eine Reportage aus dem Donbass war das von Jerzy Sobota.
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1: Eine Liebesgeschichte aus dem Libanon vor dem Hintergrund von Krieg, Wirtschaftskrise und der großen Frage, lohnt es sich noch, an eine Zukunft in der eigenen Heimat zu glauben? A Sad and Beautiful World wurde in Venedig mit dem Publikumspreis ausgezeichnet und als libanesischer Kandidat für den Oscar als bester internationaler Film ausgewählt. Anna Wollner über den Streifen, in dem ein magischer Zug eine Rolle spielt.
3: Halt dich jetzt besser irgendwo fest. Der Zug setzt sich nämlich in Bewegung. Schneller und schneller.
4: Ein alter Eisenbahnwaggon wird für Nino und Jasmina zum magischen Zug. Zu einem Ort, mit dem die beiden Kinder in ihrer Fantasie den Libanon verlassen können. Irgendwohin, wo es sicher ist. Wo die Toten wieder lebendig sind. Wo Familien nicht auseinanderbrechen.
3: Der Zug fährt nach Beirut. Er steigt zum Himmel auf und berührt die Sterne im All. Weit weg vom Libanon.
4: Nino und Jasmina werden am selben Tag in Beirut geboren, nur Sekunden voneinander entfernt. Sie lernen sich als Kinder kennen, verlieben sich, verlieren sich wieder aus den Augen. 25 Jahre später begegnen sie sich durch einen Autounfall erneut. Plötzlich sieht A Sad and Beautiful World fast wie eine klassische romantische Komödie aus.
5: Guter Wein, gutes Essen und Sie werden sehen, die Probleme sind gegessen. Haben Sie noch nie von Chinino gehört? Gut, von mir aus lade ich das ganze Wartezimmer ein. Hey, ihr seid alle eingeladen!
4: Nino, gespielt von Hasana Kiel, besitzt ein Restaurant. Er ist charmant, impulsiv, notorisch optimistisch. Einer, der glaubt, dass man fast jedes Problem mit gutem Essen und genügend Lebensfreude lösen kann. Jasmina, gespielt von Munia Akel, sieht dieselbe Welt vollkommen anders. Sie arbeitet als Wirtschaftsberaterin und will raus aus dem Libanon. Sie liebt ihre Heimat, glaubt aber nicht mehr an eine Zukunft in dem Land. Regisseur Cyril Arie spielt mit den bekannten Gegensätzen zwischen Optimisten und Pessimisten. Aber je länger der Film dauert, desto schwieriger wird es zu sagen, wer der beiden realistischer auf das Land blickt. Der Libanon ist nicht nur Kulisse einer Liebesgeschichte, er wird zum unsichtbaren dritten Partner dieser Beziehung.
3: Ich will nicht, dass du stirbst.
6: Ich bin schon vor langer Zeit gestorben. Du bist für mich mein Ein und Alles. Dieses Leben will ich nur mit dir führen. Ich kann dir...
3: Aber ich nicht. Mein Liebster, glaubst du, ist das wirklich unser Schicksal?
4: Aris erzählt von Krieg und politischer Instabilität, vom wirtschaftlichen Zusammenbruch und von einem Land, das immer wieder aufgebaut wird, um danach in die nächste Krise zu geraten. Das Wohltuende daran, A Sad and Beautiful World ist keine Geschichtslektion. Die große Politik wird hier im Privaten verhandelt. Das Restaurant von Nino bekommt keine Lebensmittel mehr. Wohnraum wird teuer. Entweder geht man oder man bleibt. Aris hält erstmal dagegen. Mit Romantik.
3: Hast du dich noch mal verliebt? Nach mir?
6: Das ist ja eine sehr intime Frage.
3: Wie oft denn?
6: Sollen wir beide kurz zählen?
3: Okay.
6: Okay.
4: Durch die anfängliche Leichtigkeit im Film spürt man die Verschiebung Richtung Realität umso stärker. Der Libanon lässt sich nicht dauerhaft wegromantisieren. Das musste Aris auch während der Dreharbeiten erfahren. Teile des Films wurden 2024 gedreht, während der Krieg zwischen Israel und der Hisbollah eskalierte. Über Beirut waren während der Produktion Drohnen zu sehen und Überschallknalle zu hören. Drehorte mussten aufgegeben werden. Sein Film schöpft aus seinen eigenen Erfahrungen im Libanon, aus einem Land, in dem für seine Generation das Nachdenken über Auswanderung zum Lebensgefühl gehört. Hoffnung bedeutet hier nicht automatisch zu bleiben. Wegzugehen bedeutet nicht automatisch aufzugeben. Am Ende erzählt A Sad and Beautiful World von einer Liebe zu einem Menschen und zu einem Land, die gerade deshalb so kompliziert ist, weil man sehr genau sieht, was einem diese Liebe abverlangt.
1: Anna Wollner über den libanesischen Film A Sad and Beautiful World, der ab morgen im Kino zu sehen ist.
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1: Die USA gehen wieder einmal gegen den Internationalen Strafgerichtshof in Den Haag vor. Diesmal treffen die Sanktionen unter anderem die Präsidentin des Gerichts, die japanische Richterin Tomoko Akane. Die Trump-Regierung wirft dem Gericht vor, Strafverfahren gegen Personen aus Staaten zu betreiben, die die Zuständigkeit des Strafgerichtshofs nicht anerkennen, zum Beispiel Israel oder die USA selbst. Dazu hat unsere Gastkommentatorin Tatjana Heid, stellvertretende Nachrichtenchefin der Frankfurter Allgemeinen, folgende Meinung.
7: Die Vereinigten Staaten und der Internationale Strafgerichtshof, das war nie eine spannungsfreie Beziehung. Als ein Land mit Weltmacht wollten sich die Amerikaner dem Gericht nicht unterstellen. So sah das schon Bill Clinton. Auch die nachfolgenden Präsidenten blieben skeptisch. Unter Trump hat sich diese Skepsis allerdings zu einem Kreuzzug entwickelt. Die Sanktionen gegen die Präsidentin des Strafgerichtshofs und einen leitenden Anwalt sind die nächsten Schritte in einer bewusst herbeigeführten Eskalation. Und sie reihen sich ein in die Missachtung Trumps gegenüber multilateralen Institutionen. Beim Internationalen Strafgerichtshof setzt Amerika auf Abschreckung. Es geht darum, unliebsame Ermittlungen schon im Keim zu ersticken. Denn die USA sind angreifbar, etwa im Vorgehen gegen Drogenboote in der Karibik. Das weiß die Regierung. Freilich, es war und ist ihr gutes Recht, dem Internationalen Strafgerichtshof nicht beizutreten. Aber es ist eines demokratischen Staates unwürdig, Länder unter Druck zu setzen, die das für sich anders entschieden haben. Denn klar ist, die USA wollen nicht nur das Gericht einschüchtern, sondern auch seine Mitgliedstaaten. Beirren lassen dürfen sich diese davon nicht.
1: Die Meinung von Tatjana Haidt, stellvertretende Nachrichtenchefin der FAZ. Ähnlich sieht es Gigi Deppe aus der ARD-Rechtsredaktion. Sie betont die Bedeutung des Strafgerichtshofs, vor allem für die Opfer.
8: Auch wenn seine Verfahren lange brauchen und keineswegs gegen alle ermittelt wird, die es verdient hätten, gäbe es den Gerichtshof nicht, bestünde eine sehr beunruhigende Gerechtigkeitslücke. Die furchtbaren und blutigen Verbrechen, deren wegen einzelne Täter in Den Haag verurteilt wurden, wären sonst vermutlich nicht geahndet worden. Menschen, die in den betroffenen Ländern über das Internet die Gerichtsverhandlungen verfolgen, sind oft sehr berührt und dankbar. Wer in ihre Gesichter gesehen hat, weiß, es muss einen solchen Gerichtshof geben. Er lässt darauf hoffen, dass es die Weltgemeinschaft hinbekommt, ein Mindestmaß an Gerechtigkeit herzustellen. Und das bedeutet, sich nicht irritieren zu lassen, egal wie heftig zwischenzeitlich auch Gegenwind zu spüren ist.
1: Die Meinung von Gigi Deppe aus der ARD-Rechtsredaktion. Auch die Berliner Morgenpost kritisiert das Vorgehen der US-Regierung.
9: Man muss nicht jede Anklage und jede Entscheidung des Gerichts gutheißen, aber das ist kein Grund für die Destruktionspolitik Washingtons. Es ist ja gerade der Sinn des Strafgerichtshofs, dass Völkermord, Kriegsverbrechen und Verbrechen gegen die Menschlichkeit nicht deshalb straflos bleiben dürfen, weil ihre Täter politische Macht besitzen. Die schwersten Verbrechen dürfen nicht straflos bleiben, egal von wem sie begangen werden. Russland, China und leider auch die USA aber boykottieren den Strafgerichtshof, weil sie im Zweifel das Recht des Stärkeren durchsetzen wollen, weshalb die Idee von der Stärke des Rechts für sie enge Grenzen hat. Das ist bitter, aber kein Grund, die Unterstützung für den Gerichtshof aufzugeben.
1: Und die Süddeutsche Zeitung sieht jetzt vor allem Europa in der Pflicht.
9: Es ist eine brüske Herausforderung aller Länder, die sich der internationalen Rechtsordnung unterworfen haben. Die EU und Deutschland bekennen sich ausdrücklich zu ihr. Sie müssen daher vehement gegen die US-Provokation vorgehen. Sie müssen dafür Sorge tragen, dass die Richterin ihr Amt ausüben und das Gericht weiterarbeiten kann.
1: Und das waren die Standpunkte für heute. Zusammengestellt hat sie Johannes Zuber. Mehr als 30 US-Bundesstaaten gegen Instagram und Facebook. Ein großer Prozess hat in Oakland in Kalifornien begonnen. Dabei geht es um den Schutz von Kindern und Jugendlichen davor, süchtig nach Social Media zu werden. Dazu mehr nach den nächsten Nachrichten hier in der ARD-Infonacht.

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1: Um 0 Uhr mit Wolfgang Berger. 4 Jahre nach den Anschlägen auf die Nord Stream Pipeline in der Ostsee ist ein weiterer Verdächtiger festgenommen worden. Der Ukrainer wurde in Kroatien gefasst. Jetzt soll er nach Deutschland ausgeliefert werden. ARD-Terrorismusexperte Holger Schmidt berichtet, was dem Mann vorgeworfen wird.
2: Das ist ein Mann, über den reden wir schon relativ lange, nämlich einer der mutmaßlichen Taucher, der von einem Segelschiff in der Ostsee, Andromeda hieß das, runtergetaucht sein soll zu den Pipelines, 70, 80 Meter tief, und dort mit 1 bis 2 anderen Tauchern die Sprengsätze angebracht haben soll. Und dieser Mann, das ist der Bundesanwaltschaft schon relativ früh gelungen, dem einen Namen zu geben und auch seine Spuren zu finden, zum Beispiel in Polen. Da ist er auch schon mal festgenommen worden auf der Basis eines deutschen Haftbefehls. Und dann haben die Polen ihn aber nicht ausgeliefert. Insofern kann man sagen, der Mann ist ein alter Bekannter und jetzt eben in Kroatien festgenommen worden.
1: US-Präsident Trump will noch in diesem Jahr Nordkoreas Machthaber Kim Jong-un treffen. Details nannte er nicht. Trump bedauerte, dass Nordkorea so wörtlich 57 sehr mächtige Atomwaffen besitze. Er hätte das als amerikanischer Präsident niemals zugelassen, sagte er. Die US-Regierung hatte bislang keine genauen Daten genannt. Das Stockholmer Friedensforschungsinstitut SIPRI schätzte die Zahl im Juni auf rund 60. Zahlreiche Staaten haben die neuen US-Sanktionen gegen den Internationalen Strafgerichtshof in Den Haag verurteilt. Das Gericht selbst warnte davor, die internationale Rechtsstaatlichkeit auszuhöhlen. Aus Brüssel Stefan Stuchlik.
3: Der Strafgerichtshof hat das einen Angriff auf das Völkerrecht genannt. Und genauso nennt es auch die Bundesregierung. Die Bundesjustizministerin Hubig hat gesagt, es sei ein Frontalangriff. Und das sei besonders deswegen bedauerlich, weil die USA ja nach dem Zweiten Weltkrieg mit den Nürnberger Prozessen genau dieses Völkerstrafrecht auf den Weg gebracht hätten. Und es gibt eine geschlossene Reaktion der EU. Die EU-Kommission und der Rat der Mitgliedstaaten stellen sich einmütig hinter die Richterinnen und Richter in Den Haag.
1: Im Norden von Rheinland-Pfalz hat es am Abend schwere Unwetter gegeben. Die Polizei berichtet aus vielen Regionen von Sturmschäden an Gebäuden und umgestürzten Bäumen. Westlich von Koblenz wurden 2 Menschen schwer verletzt. Ein umstürzender Baum hatte sie erfasst. In der Gemeinde Bannbescheid im Westerwaldkreis fiel der Strom aus. Das waren die Nachrichten. Und hier noch das Wetter in Deutschland. Gebietsweise trocken, teilweise kräftige Schauer und ein paar Gewitter. Tiefstwerte 19 bis 10 Grad. Tagsüber im Süden und Nordwesten Schauer, teils Gewitter. An den Alpen längere Regenfälle, sonst oft trocken. Höchstwerte 20 bis 28 Grad. Am Freitag zeitweise sonnig, im Nordwesten und im Süden Schauer und Gewitter, 19 bis 26 Grad. Am Samstag gebietsweise trocken, einzelne Schauer bei 18 bis 26 Grad. 0:03.
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4: In Teilen von Thüringen, Sachsen und im Norden Bayerns kommt es zu orkanartigen Böen mit Windgeschwindigkeiten von bis zu 120 Kilometern pro Stunde, zu starkem Regen, Hagel und Gewitter. Vermeiden Sie deshalb den Aufenthalt im Freien. Die A4 Görlitz Richtung Dresden ist zwischen Kodersdorf und Weißenberg wegen einer Nachtbaustelle bis ca. 5 Uhr gesperrt. A5 Karlsruhe Richtung Frankfurt zwischen Bruchsal und Kronau 4 Kilometer Stau. Die A5 Karlsruhe Richtung Frankfurt ist zwischen Dossenheim und Ladenburg wegen Bergungsarbeiten gesperrt. Die A7 Hannover Richtung Kassel ist zwischen Seesen und Echte nach einem Unfall gesperrt. Die A48 Dernbach Richtung Koblenz ist zwischen Dreieck Dernbach und Höher Grenzhausen gesperrt. Die A93 Holledau Richtung Regensburg ist zwischen Raststätte Pendling Ost und Regensburg Süd wegen Bauarbeiten gesperrt. Und auch die A8 München Richtung Salzburg ist zwischen Irschenberg und Bad Aibling wegen Bergungsarbeiten gesperrt. Kommen Sie gut und sicher an Ihr Ziel.
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4: Von NDR Info aus Hamburg mit Klaas Christoffersen. Hallo. Macht Social Media süchtig? Vertreter von mehr als 30 US-Bundesstaaten sind jedenfalls dieser Ansicht und haben den Tech-Konzern Meta verklagt, den Betreiber von Facebook und Instagram. Dabei geht es um den Schutz von Kindern und Jugendlichen. Die Kläger sprechen von 200 Milliarden Dollar, die Meta das Verfahren kosten könnte. Eine Summe errechnet aus Wiedergutmachung für Schäden bei Minderjährigen oder sogar deren Tod. Gestern war Prozessauftakt im kalifornischen Oakland. Und vor dem Gerichtsgebäude demonstrierten Angehörige, die davon überzeugt sind, dass der Tod ihrer Kinder unmittelbar mit den Social-Media-Plattformen von Meta und anderen Anbietern in Verbindung steht.
5: Power does not excuse harm. Profits does not erase the responsibility of big tech.
6: Macht ist kein Freibrief und Profit befreit Big Tech nicht von Verantwortung, ruft Lori Schott. Sie steht vor einem Plakat mit mehr als 130 Namen. Kinder und Jugendliche, die, davon sind die Angehörigen überzeugt, durch Social Media in den Tod getrieben worden sind. Schotts Tochter Annalena hatte Selbstwertprobleme, die Instagram tödlich verstärkt habe, sagt die Mutter. Tausende Klagen von Angehörigen laufen, aber in Oakland geht es jetzt nicht um Einzelfälle. Es geht ums Prinzip. Sie haben eine ganze Reihe von Funktionen entwickelt, die die Anfälligkeit junger Gehirne ausnutzen, um sie dazu zu bringen, immer wieder zurückzukommen. Etwa Instagram Stories, Autoplay und das endlose Scrollen. Und für Kaliforniens Generalstaatsanwalt Rob Bonta ist klar, das ist wirklich Absicht. Um natürlich möglichst viel, möglichst passgenaue und damit teure Werbefläche zu verkaufen. Die Generalstaatsanwälte von Kalifornien, Colorado und New Jersey geben nach den Eröffnungsplädoyers eine Pressekonferenz. Die Verteidigung nicht. Von Meta gibt es schriftliche Statements wie dieses.
7: Die Generalstaatsanwälte mögen es einen wegweisenden Fall nennen. Ihre Vorwürfe sind schwach und unbelegt, ihre finanziellen Forderungen völlig unverhältnismäßig.
6: Die Vertreter der klagenden Bundesstaaten sagen, Meta versucht sich hier in grotesker Weise als das Opfer darzustellen. Das Unternehmen selbst habe die astronomische Zahl von 1,4 Billionen US-Dollar ins Spiel gebracht, hochgerechnet anhand der Zahl junger Nutzer und der maximal möglichen gesetzlichen Geldbußen in Kalifornien, Colorado, Kentucky und New Jersey. Die Kläger selbst nennen eine Größenordnung von 200 Milliarden Dollar für Geldbußen, Wiedergutmachung und Abschöpfung unrechtmäßiger Gewinne. Phil Weiser, Generalstaatsanwalt von Colorado, vergleicht das Verfahren mit Prozessen gegen beispielsweise die Tabakindustrie. Beide Verfahren gehen auf parteiübergreifende Ermittlungen der Bundesstaaten zurück. In beiden Fällen hat der Kongress nicht gehandelt und in beiden geht es um öffentliche Gesundheit und um Marketing an Kinder, das ihrer Gesundheit schadet. Die Verteidigung sagt in ihrem Eröffnungsplädoyer vor Gericht, die Kläger picken sich hier einzelne interne Mails heraus und reißen sie aus dem Zusammenhang. Dass sie eine Handvoll Accounts von unter 13-Jährigen gefunden haben, das ignoriert die Anstrengungen Metas, Jugendliche zu schützen. Und überhaupt, warum sorgen nicht die App Stores dafür, dass die Jüngeren entsprechende Apps erst gar nicht auf ihre Handys laden können? Ich will kurz klarstellen, wer hier die Opfer sind. Meta ist nicht das Opfer, Meta ist der Täter. Die Kinder, ihre Familien und Eltern, sie sind die Opfer. Meta ist nicht das Opfer. Und Meta ist nur das erste Unternehmen, das vor Gericht steht. Das Ganze ist ein branchenweites Problem. Viele dieser gefährlichen Funktionen gibt es nicht nur bei Meta. Und wir haben inzwischen auch TikTok verklagt. Wenn es nach dem kalifornischen Generalstaatsanwalt geht, kommen auch Snap und YouTube noch an die Reihe. Für Lori Schott vielleicht kein Trost, aber Genugtuung.
5: No company, no matter how wealthy, no matter how influential.
6: Keine Firma, egal wie reich, machtvoll oder wie unantastbar sie sich fühlt, sollte über der Wahrheit, dem Recht und unseren Kindern stehen.
5: The law and our children.
4: Sagt die Mutter eines Kindes, dessen psychische Probleme, wie die Frau sagt, durch Social-Media-Nutzung verstärkt wurden und das schließlich starb. Unser Korrespondent Reinhard Spiegelhauer berichtete. Es geht bei dem großen Prozess gegen Meta also um Kinder und Jugendliche. Und die sind besonders gefährdet. Zu diesem Ergebnis kommt der Psychologe Jürgen Margraf, Professor an der Ruhr-Universität Bochum. Er hat eine groß angelegte Erhebung dazu durchgeführt, wie Social Media wirkt. Meine Kollegin Birgit Langhammer vom NDR hat mit Jürgen Margraf gesprochen. Wie äußert sich die Gefahr für junge Menschen?
8: Das ist wie bei anderen Süchten tatsächlich auch. Man spricht hier von Verhaltenssüchten, weil ja keine Substanz eingenommen wird. Sie müssen immer mehr haben, um den gleichen Effekt zu erzielen. Sie machen mehr, als sie eigentlich vorhaben und sie haben Entzugssymptome. Bei sozialen Medien spricht man von FOMO, Fear of Missing Out. Ich könnte was verpassen. Und wir haben so Versuche gemacht, wo wir den Leuten gesagt haben, mach doch mal weniger. Und dann haben die in der ersten Woche ganz ordentlich FOMO gehabt. Aber in der zweiten Woche ging es ihnen schon deutlich besser.
9: Wir hören ja immer in Befragungen, dass sich die Zeit, die Menschen generell in Social Media oder am Handy verbringen, auf mehrere Stunden am Tag inzwischen schon ausgeweitet hat. 3 bis 4 Stunden. Sind da jetzt junge Menschen stärker gefährdet? Gibt es bestimmte Gruppen junger Menschen, die besonders anfällig sind?
8: Es sind junge Menschen tatsächlich noch ein bisschen mehr als die Älteren. Die Alten, so wie ich, die sind etwas weniger. Es ist so, wenn sie einsam sind, dann hängen sie sich vielleicht noch mehr ans Telefon und gucken und scrollen. Da sind sie ein bisschen mehr gefährdet. Es scheint so zu sein, dass die Auswirkungen bei Mädchen etwas schlimmer sind als bei Jungs. Aber es ist durch die Bank insgesamt ein Riesenproblem. Und die Zeiten, je nachdem, welche Studie Sie anschauen, das liegt so um die 300 Minuten am Tag. Wenn Sie die Leute auf dem Smartphone und davon 200 auf den Social Media.
9: Also wirklich ein langer Zeitraum. Jetzt geht es ja eben gerade darum, dass es heißt, dass Social Media ja eben bewusst abhängig macht, beziehungsweise je länger man eben scrollt, desto mehr verdienen die Konzerne. Muss man aber auch vielleicht bei der Interpretation von Nutzungsdauer und psychischen Problemen auch vorsichtig sein? Gibt es da Bereiche, wo Sie sagen, das lässt sich aber nicht 1:1 umsetzen?
8: Also natürlich muss man vorsichtig sein und einfach nur zu sagen, das hängt irgendwie zusammen. Heißt noch nicht, dass es auf das eine wirklich die Ursache des anderen ist. Aber inzwischen ist es über jeden Zweifel hinaus belegt, dass der Zusammenhang sehr stark und sehr eng ist. Und es gibt auch tatsächlich richtige Nachweise, dass es ein kausaler Zusammenhang ist. Das heißt, dass mehr Social Media zu mehr psychischen Problemen führt. Man sieht auch in manchen Subgruppen besonders schlimme Entwicklungen. Wir haben gegen den Trend zum Beispiel eine Zunahme von Suizidalität bei jungen Leuten und insbesondere bei den Mädchen. In Nordamerika war das erst da und jetzt folgen wir da. Da ist der Effekt noch stärker. Es sind ganz erschreckende Zahlen, die es da gibt. Ausnahmen gibt es natürlich auch. Es gibt Menschen, für die das besser ist. Also wenn Sie sagen, wenn wir mit 82 jetzt sehr, sehr einsam sind und alle Ihre Freunde sind schon mehr oder minder weg drumherum und jetzt können Sie plötzlich mit diesem Instrument irgendwie an der Welt teilhaben, dann kann das auch für Sie was Positives sein. Aber das sind die Ausnahmen. Die Regel ist leider, dass es eine negative Auswirkung hat und wenn Sie sich einschränken, geht es Ihnen besser.
9: Das haben Sie eingangs ja schon angesprochen, Herr Professor Markgraf. Also wir hören ja auch immer wieder Digital Detox, echte Freunde, Vereine, Sport. Aber jeder, der schon mal versucht hat, Teenager vom Handy weg zum Fußball zu bringen, weiß, das wird mitunter echt schwierig. Also wo ansetzen?
8: Das ist wie bei anderen Süchten auch. Wir haben ja eigentlich einen freiheitlichen Staat. Wir wollen Menschen so wenig wie möglich Vorschriften machen, aber es gibt Bereiche, wo es das dann doch braucht. Wir geben Alkohol nicht über alle Grenzen frei und schon gar nicht, wenn sie Auto fahren oder Maschinen bedienen und so weiter. Wir erlauben nicht, dass schon die ganz jungen Menschen rauchen und auch die Älteren sollten das eigentlich nicht tun. Also es gibt Bereiche, wo das gar nicht gut ist und dazu zählen tatsächlich auch die sozialen Medien. Sie müssen sich das vorstellen, so wie Tabak oder andere Dinge, die sie regulieren. Was aber ein Problem ist, ist, wenn ein Großkonzern oder mehrere Großkonzerne ihr ganzes Geschäftsmodell darauf aufbauen, Leute abhängig zu machen, wenn sie intern über Daten verfügen, die auch ganz klar zeigen, dass sie da Bescheid wissen und dass sie das absichtlich tun und wenn sie das nach außen leugnen. Und das trifft nach allem, was man weiß und nach den Aussagen sogenannter Whistleblower auf Meta ganz besonders zu.
9: Was halten Sie also auch von diesem großen Meta-Prozess? Sie haben es gesagt, die lange Konsumzeit ist einfach das Geschäftsmodell. Glauben Sie, man kann große Konzerne dazu bringen, eben Algorithmen wieder anders zu programmieren?
8: Das Rechtswesen, mindestens in Rechtsstaaten, ist unsere letzte Hoffnung. Wir haben das Gefühl, dass zumindest in Nordamerika Geld alles Mögliche macht, auch Geld natürlich Wählerstimmen kauft. Aber noch scheint Geld nicht so ganz direkt Gerichtsentscheidungen zu kaufen. Also die letzte Bastion, bei der dort ein Aufhalten dieser Überreichen möglich ist. Und ich glaube, dass das der Weg ist, der gegangen werden muss. Meta ist ja auch schon zu eigentlich riesig hohen Strafen verurteilt worden, aber die Gewinne sind noch so viel größer, dass sie das ganz leicht wegstecken. Jetzt ist die neue Entwicklung, dass es auch Vorschriften gibt, den Algorithmus umzuprogrammieren. Da kann sich ein Riesenkonzern, der eine Heerschar von Anwälten beschäftigt, noch ein paar Jahre dagegen wehren. Aber auf Dauer wird das nicht gehen, wenn es gelingt, nachzuweisen, dass es da einen kausalen Zusammenhang gibt. Und wenn es gelingt, nachzuweisen, dass das ein bewusstes Handeln auf Seiten dieses Konzerns ist.
4: Sagt Jürgen Markgraf von der Ruhr-Universität Bochum zur Social-Media-Sucht bei Kindern und Jugendlichen.
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4: Um gleich 0:15 Uhr. Am Sozialstaat wird derzeit viel herumgeschraubt. Politiker sprechen auch viel über ihn. Schon länger auf dem Tisch liegt ein Papier, das Sozialministerin Baas bei einer Expertenkommission in Auftrag gegeben hatte. Der Vorschlag, aus Steuern finanzierte Leistungen, zum Beispiel das Kindergeld, mit anderen Leistungen zusammenzulegen. Gestern hat die Arbeiterwohlfahrt eine Studie mit demselben Grundgedanken vorgestellt, in Auftrag gegeben beim IFO-Institut. Dabei setzt dieses Konzept aber eigene Akzente. Helfen soll es vor allem gegen Armut und dabei Arbeitsanreize geben. Das allerdings würde auch mehr als 5 Milliarden Euro zusätzlich kosten. In Berlin hat Dagmar Pepping bei der Präsentation der Studie zugehört.
10: Lukas Hochscheid von der Arbeiterwohlfahrt stellt dem Sozialstaat in Deutschland ein denkbar schlechtes Zeugnis aus.
11: Unser Sozialstaat ist zu komplex, er ist zu bürokratisch. Seine Leistungen sind unzureichend aufeinander abgestimmt, unterstützt nicht verlässlich vor Armut und gesellschaftlichem Ausschluss.
10: Ähnlich kritisch hatte sich im Januar auch die Sozialstaatskommission eingelassen, die von der Bundesregierung eingesetzt worden war. In ihrem Bericht hatten die Experten 26 konkrete Empfehlungen aufgelistet, wie man den Sozialstaat modernisieren sollte. Einer der Kernpunkte, die Zusammenlegung von steuerfinanzierten Sozialleistungen wie Grundsicherung, Wohngeld und Kinderzuschlag. Sehr mutig und sehr weitreichend, so lobt der AWO-Vertreter Hochscheid die Vorschläge der Kommission und präsentiert ein Konzept seines Wohlfahrtsverbandes, wie eine solche Bündelung aussehen könnte.
11: Wir werben, wie auch die Sozialstaatskommission, für eine einzige Leistung mit einem einheitlichen Einkommensbegriff. Diese neue Leistung, sie tritt an die Stelle von Kinderzuschlag, Wohngeld und dem Grundsicherungsgeld. Alle erwerbsfähigen Menschen, also die finanzielle Unterstützung benötigen, sollen in Zukunft diese neue Leistung erhalten.
10: Gepaart werden soll diese neue einzige Leistung mit einem sogenannten Erwerbsbooster. Ein finanzieller Anreiz, eine sozialversicherungspflichtige Beschäftigung aufzunehmen. Konkret 100 Euro für jede Person im Haushalt, die ein Erwerbseinkommen oberhalb der Minijobgrenze hat. Für Alleinerziehende soll es einen zusätzlichen Freibetrag geben, wenn ihr Einkommen auf die neue Sozialleistung angerechnet wird. Laut Berechnungen, die das IFO-Institut im Auftrag der AWO erstellt hat, könnten die untersten Einkommensgruppen im Schnitt 515 Euro mehr im Jahr zur Verfügung haben.
12: Besonders profitieren Alleinerziehende und Familien mit Kindern. Die Armutsrisikoquote sinkt um 0,9 Prozentpunkte,
10: sagt Maximilian Blömer vom IFO-Institut, der die Studie geleitet hat. Derzeit liegt die Armutsquote in Deutschland bei rund 16%. Der Ökonom Blömer sieht noch einen positiven Effekt.
12: Zudem ist der Reformvorschlag so ausgestaltet, dass er insgesamt die Arbeitsanreize eher stärkt. So haben wir hier ein Plus an Arbeitsstunden im Umfang von 188.000 Vollzeitäquivalenten. Gleichzeitig würde die Arbeitslosigkeit reduziert werden, weil einige Personen aus Arbeitslosigkeit in die neue existenzunterstützende Leistung wechseln würden.
10: Trotz dieser erwarteten positiven Effekte verursacht der Reformvorschlag zusätzliche Kosten. Knapp 5,4 Milliarden Euro pro Jahr. Viel Geld, das weiß auch Lukas Hochscheid von der Arbeiterwohlfahrt. Und macht einen Vorschlag zur Gegenfinanzierung. Die Besserstellung für wohlhabende Familien über Steuerfreibeträge für Betreuung, Erziehung und Ausbildung gegenüber dem Kindergeld könnte abgebaut werden.
11: Wenn man diese Lücke schließen würde, sodass wohlhabende Familien auch nur die Entlastung bekommen, die andere Familien über das Kindergeld bekommen, dann könnte man schon über 3 Milliarden Euro einsparen.
10: Dann wäre man auf einem guten Weg, um die 5,4 Milliarden Euro für den AWO-Reformvorschlag aufzubringen, so Hochscheid.
4: Hauptstadtkorrespondentin Dagmar Pepping berichtete. Auch nach dem Waffenstillstand im Gazastreifen fliegt die israelische Armee dort beinahe täglich Angriffe. Zuletzt wurde zum Beispiel von gestern gemeldet, dass bei einem Angriff auf eine Polizeistation 9 Menschen im Gazastreifen in der Stadt Gaza wieder getötet wurden. Es sterben also täglich Menschen. Israel rechtfertigt sich damit, Mitglieder der Terrororganisation Hamas zu bekämpfen, so auch im Fall des Angriffs auf eine Polizeistation. Und aber noch viel weiter, und wenn man sich das Völkerrecht und die Menschen- und Grundrechte anschaut, eindeutig zu weit, geht Israels Minister für nationale Sicherheit Itamar Ben-Gvir. Er hat in einem Podcast gefordert, jeden Tag 30 bis 40 Menschen im Gazastreifen gezielt zu töten. Die deutsche Bundesregierung war bisher zögerlich, Sanktionen gegen den rechtsextremen Minister zu verhängen. Aber die Kritik kommt jetzt auch vom Kanzler, Katrin Aue.
13: Jetzt äußert sich auch der Kanzler. Aus dem Urlaub lässt er seinen stellvertretenden Pressesprecher Sebastian Hille ausrichten, was er von den Äußerungen des israelischen Polizeiministers Itamar Ben-Gvir hält.
14: Der Bundeskanzler verurteilt die menschenverachtenden, völkerrechtswidrigen Appelle von Minister Ben-Gvir scharf. Sie sind nicht hinnehmbar.
13: Der rechtsextreme Minister, bekannt für Provokationen und Hassbotschaften, hatte sich in einem Podcast über den Militäreinsatz Israels im Gazastreifen geäußert. Hier eine Übersetzung.
15: Ich denke, wir müssen im Gazastreifen gezielte Tötungen durchführen, jede Nacht 30, 40 ausschalten. Nicht nur diejenigen, die uns jetzt gefährden. Nein, dort gibt es Leute, die keine menschlichen Wesen sind. Sie sollten nicht leben.
13: Das geht deutlich zu weit, findet auch Außenminister Johann Wadephul. Er nennt die Äußerungen unsäglich und völlig inakzeptabel. Aber was folgt daraus? Sowohl der Sprecher des Kanzlers als auch Wadephul verweisen auf die EU. Anfang September treffen sich die EU-Außenminister in Irland.
16: Die Europäische Union ist die Ebene, auf der wir bisher gehandelt haben. Und die Bundesregierung ist weiterhin der Auffassung, dass wir dort gemeinsam tätig werden sollten.
13: Seit Jahren wird auf EU-Ebene darüber verhandelt, ob Ben-Gvir sanktioniert werden soll. Denkbar wäre etwa eine Einreisesperre oder das Einfrieren von Vermögen. Aber die Entscheidung muss einstimmig fallen. Und Deutschland hat bislang nicht den Ruf, da entschieden voranzugehen. Einige EU-Mitgliedstaaten haben währenddessen eigene Maßnahmen ergriffen. Frankreich, Slowenien, Irland und Spanien haben Einreisesperren gegen den radikalen Politiker verhängt. Neben Ben-Gvirs Äußerungen sorgt ein weiterer Vorgang für Kritik der Bundesregierung. Das sogenannte Siedlungsprojekt E1. Israels Regierung will ein strategisch wichtiges Gebiet östlich von Ostjerusalem bebauen lassen. E1 würde das Westjordanland in zwei Teile teilen und damit eine Zwei-Staaten-Lösung in noch weitere Ferne rücken lassen. Lange war E1 nur ein Plan, aber jetzt hat die israelische Regierung die ersten 1200 Wohnungen ausgeschrieben. Johann Wadephul dazu.
16: Die Bundesregierung lehnt diesen völkerrechtswidrigen Schritt und jede Annexionspläne ab. Wir rufen die israelische Regierung erneut auf, die Planungen für E1 zu stoppen und den Siedlungsbau im Westjordanland einzustellen.
13: Auch der Kanzler erklärt über seinen Sprecher, er verfolge die Ausschreibung der Wohnungen für das Siedlungsprojekt mit großer Sorge. Er sei darüber weiterhin mit Israels Premierminister Netanyahu im, Zitat, kritischen Austausch. Siedlungsbau und Äußerungen eines rechtsextremen Ministers. Deutschlands Haltung zu Israel steht wieder mal auf dem Prüfstand.
17: In Deutschland kostet Strom im europäischen Vergleich relativ viel, zurzeit 22 Cent pro Kilowattstunde. Das zwingt insbesondere Industrieunternehmen, die viel Strom für die Produktion brauchen, sich zu überlegen, wie sie effizienter mit Energie umgehen. Zum Beispiel eine Firma im Landkreis Weilheim-Schongau in Bayern. Sandra Lohse war zu Besuch in der Werkshalle.
18: Ein giftgrün blitzender Laserstrahl fährt im Zickzackmuster über ein Blech. Von links nach rechts, dann eine Kurve und wieder zurück. Markus Eirenschmalz schaut vor einer Scheibe seinem Laserschneider zu. Rund 20 solcher Maschinen hat die Firma Eirenschmalz.
19: So eine Maschine, die braucht richtig Strom. Also wir wollen ja unser Blech schneiden. Um das Blech zu erwärmen, brauchen wir natürlich sehr viel Energie. So eine Maschine braucht zwischen 45 und 80 kW an Strom pro Stunde.
18: Zum Vergleich, ein Einfamilienhaus braucht 10 bis 15 Kilowatt am Tag. Der Mittelständler aus Schwabsäuen im Landkreis Weilheim-Schongau fertigt kleine Blechteile. Kantig, rund, gebogen. In der Produktionshalle blitzen silberne Blechteile aus allen Ecken. Die kommen später in Traktoren oder zum Beispiel in Verpackungsmaschinen für Käse. Ein weltweites Geschäft für die oberbayerische Firma. Aber, sagt Markus Eirenschmalz,
19: die Teile müssen permanent an den Strompreis irgendwo angepasst werden. Und somit ist natürlich da wahnsinnig viel Verwaltung und Arbeitsaufwand im Hintergrund.
18: Der Strompreis ist in Deutschland vergleichsweise hoch. Die Firma Eirenschmalz wollte sich davon unabhängiger machen. Wie? Um das zu zeigen, muss Markus Eirenschmalz einmal über die Straße in Schwabsäuen. Ein LKW ist gerade angekommen, beladen mit Holzhackschnitzeln aus dem Sachsenrieder Forst. Die Hackschnitzel müssen jetzt erstmal trocknen und gehen dann in die Holzvergasung.
19: Aus dem Holzgas erzeugen wir dann Strom und Wärme. Die Wärme geht dann eben in einen großen Pufferspeicher und wird abgerufen, sobald eben irgendein Wärmeverbrauch die Wärmeenergie benötigt. Und der Strom geht direkt eben in unsere Produktion.
18: Außerdem hat die Firma noch PV-Anlagen auf dem Dach. Mittlerweile hat es Markus Eirenschmalz geschafft, dass die Firma 90% ihres Energiebedarfs selbst decken kann. Ein Modell auch für andere Unternehmen? Gerade kleine Firmen tun sich schwer, sagt Gregor Zöttl. Er ist Professor für Industrieökonomik und Energiemärkte an der Friedrich-Alexander-Universität in Nürnberg.
20: So ein Mix aus bei Unternehmen, bei denen das passt, sich selbst zu versorgen, aber auch eine wirklich zuverlässige, kostengünstige Stromversorgung auf einer nationalen Ebene, das ist ein wichtiger Mix, den man finden muss aus politischer Sicht.
18: Klar ist, ein Konzept wie in Schwabsäuen ist nicht für alle umsetzbar. Die Firma Eirenschmalz hat dafür als besonders energieintensives Unternehmen vor kurzem den Bayerischen Energiepreis bekommen.
17: Eine durchaus nachhaltige und selbstversorgende Stromversorgung in einer Fabrik in Bayern, Sandra Lose berichtete.
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21: Mit Moritz Kühn und abgezockten deutschen Hockeydamen. Sie haben bei der WM in Belgien und den Niederlanden das frühe Vorrundenaus abgewendet. Im Endspiel um den Einzug in die zweite Turnierphase gab es einen 3:1 Erfolg gegen die USA. Auch die deutschen Hockeyherren haben die Vorrunde überstanden, da stand aber schon vor dem 1:1 Unentschieden gegen Frankreich zum Abschluss der ersten Gruppenphase fest. Ja, wie geht's jetzt weiter? Die Antwort kommt von unserer Kollegin Christina Schröder.
22: Bei dieser WM ist es ja erstmals so, dass es nach der Gruppenphase nicht direkt in die K.O.-Runden geht, sondern eine zweite Gruppenphase ansteht. Das bedeutet, bei den Männern bilden die beiden Gruppenersten, Deutschland und Belgien, mit zwei weiteren Teams eine neue Gruppe. Dabei wird aber das Ergebnis gegen den bereits aus der Vorrunde bekannten Gegner mitgenommen. Deutschland spielt also nicht noch einmal gegen Belgien, sondern hat mit dem 1:0 aus der Vorrunde bereits 3 Punkte auf dem Hauptrundenkonto. Nach dieser Hauptrundenphase ziehen die beiden Gruppenersten dann ins Halbfinale ein. Die deutschen Hockeyfrauen haben es ebenfalls in die nächste Runde geschafft. Als Zweiter hinter Argentinien geht's in die nächste Gruppenphase. Die Danas nehmen nach der Vorrundenpleite gegen Argentinien allerdings 0 Punkte mit in die Hauptrunde.
21: Ja, das sind keine so guten Voraussetzungen. Damit heißt das Motto für die deutschen Hockeydamen: Verlieren verboten. Am Samstag geht es in der Hauptrunde zunächst gegen den Sieger der Gruppe C, entweder Belgien, Spanien oder Irland. Um WM-Medaillen geht es gerade auch für die Reitasse in Aachen. Die Bilanz bislang aus deutscher Sicht: 13 Medaillen, darunter 6 goldene. Unter anderem konnten sich ja das deutsche Dressurteam und Vielseitigkeitsreiter Michael Jung den WM-Titel sichern. Nun gab es den Auftakt für die Springreiter und der verlief aus deutscher Sicht richtig gut. Markus Tepper.
23: Das Quartett von Bundestrainer Otto Becker ritt bei der ersten von 3 Teilprüfungen auf Platz 1 vor Belgien und den USA. Im Zeitspringen blieben Markus Ening auf Coolio, Sophie Hinners mit Sinclair und Daniel Deusser im Sattel von Othello fehlerfrei. Ausgerechnet der Europameister Richard Vogel leistete sich auf seinem Pferd United Touch einen Abwurf und lieferte damit das Streichergebnis, weil nur die 3 besten Resultate in die Mannschaftswertung einfließen. Im Einzel führt der Franzose Julien Epaillard. Sophie Hinners liegt als beste Deutsche auf Platz 4.
21: Heute gibt's Teil 2 und das große Finale in der Teamwertung steigt dann am Freitagabend unter Flutlicht. Die Radprofis bei der Deutschlandtour sind nur bei Tageslicht unterwegs. Zum Auftakt waren sie in Bad Orb, östlich von Frankfurt am Main, zu Gast. Es gab ein Zeitfahren über 2,6 Kilometer. Und da hatte der Tour de France Dritte Isaac Del Toro die Nase vorn. Holger Gersgaard berichtet.
24: Der Mexikaner war ganz am Ende auf trockenen Straßen unterwegs und hatte es letztlich leichter als der lange führende Franzose Paul Magnier. Der Sprintspezialist, der am Sonntag das wichtigste deutsche Eintagesrennen in Hamburg gewonnen hatte, fuhr auf regennassen Straßen nicht einmal 2 Sekunden langsamer. Aber Del Toro ist der Sieger, ein Teamkollege des deutschen Zeitfahrmeisters Nils Polit, der bei seiner Körpergröße auch nicht gerade im Vorteil war.
25: Ja, es war natürlich sehr, sehr schwer, gerade der erste Teil. Tricky Kurven damit dabei, man wusste nicht, ob man voll durchfahren kann oder nicht. Ich wollte jetzt kein Risiko gehen und habe ein bisschen mehr gebremst, aber trotzdem war es natürlich schon noch ein schneller Parcours.
24: Den Nils Polit auf Platz 12 absolvierte. Schneller war nur ein Deutscher, nämlich der sehr talentierte erst 22-jährige Tobias Müller. Der Juniorenweltmeister mit dem Bahnvierer schaffte es als 10. in die Top 10.
26: Hatte eigentlich auf ein gutes Ergebnis auch gehofft. Dass er am Ende Top 10 wird, ist auf jeden Fall echt gut und ich bin sehr zufrieden.
24: Noch zufriedener natürlich der Sieger des Tages. Isaac Del Toro, der ja auch glänzend klettern kann, ist nicht nur der erste Profi im Spitzenreitertrikot dieser Tour, sondern jetzt auch der große Favorit auf den Gesamtsieg.
21: Heute steht dann die erste von 4 Etappen auf dem Terminplan. Es geht ab 11.20 Uhr von Bad Orb nach Schwäbisch Hall. Die Streckenlänge rund 215 Kilometer. Die Deutschlandtour ist das wichtigste deutsche Etappenrennen im Straßenradsport. Zum Schluss noch diese Meldung. Basketballstar Satu Sabali kann bei der WM in ihrer Heimatstadt Berlin nicht dabei sein. Grund: die Folgen einer Gehirnerschütterung. Sie hat seit dem 24. Juni nicht mehr gespielt. Die Basketball-WM der Frauen startet am 4. September und wird in Berlin ausgetragen.
17: Und das war der Sport mit Moritz Kühn.

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1: Um 0.30 Uhr mit Wolfgang Berger. Im Zusammenhang mit den Sprengstoffanschlägen auf die Nord Stream Pipeline in der Ostsee ist in Kroatien ein weiterer Tatverdächtiger festgenommen worden. Der Ukrainer war im vergangenen Herbst bereits in Polen gefasst, aber nicht an Deutschland ausgeliefert worden. Aus Berlin Manuel Bewarda.
2: Dieser Mann soll einer dieser Taucher gewesen sein. Es handelt sich um einen Ukrainer, einen Mit-40er, der mit seiner Familie zuletzt in Polen lebte und der jetzt an der Adriaküste in Kroatien in Pula festgenommen wurde. Wir wissen nicht genau, wie diese Festnahme abgelaufen ist. Wir haben mit seinem damaligen Anwalt telefoniert, der versucht, Kontakt zu ihm aufzunehmen. Der sagt auch nur, er weiß, also der Mann, der Ukrainer, wusste, dass wenn er das Land verlässt, wenn er Polen verlässt oder wenn er die Ukraine verlässt, dass die Gefahr besteht, weil es diesen Haftbefehl gibt, dass er festgenommen wird. Also wissen wir nicht, warum der Mann sich in diese Gefahr begeben hat.
1: Bundeskanzler Merz hat die Äußerungen des israelischen Sicherheitsministers Ben Gvir über gezielte Tötungen von Palästinensern scharf verurteilt. Sie seien menschenverachtend, völkerrechtswidrig und nicht hinnehmbar, sagte ein Regierungssprecher im Auftrag des Kanzlers. Die EU-Außenminister würden auf ihrer nächsten Sitzung Anfang September über das Thema Sanktionen gegen radikale Politiker beraten. Ben Gvir hatte dazu aufgerufen, im Gazastreifen jede Nacht 30 bis 40 Palästinenser zu töten. Bei israelischen Luftangriffen im Gazastreifen sind mindestens 10 Menschen getötet worden, 15 weitere wurden verletzt. Getroffen wurde unter anderem eine Polizeistation. Aus Tel Aviv, Julia Lai.
3: Die israelische Armee teilte auf X mit, Ziel der Angriffe seien 2 Hamas-Kommandeure gewesen. Einer davon soll am Massaker der Hamas am 7. Oktober beteiligt gewesen sein. Die islamistische Hamas hingegen schreibt in einer Mitteilung, die Angriffe hätten vor allem Mitarbeiter der Polizei getroffen. Trotz der Waffenruhe, die seit Oktober 2025 eigentlich zwischen Israel und der Hamas gilt, kommt es immer wieder zu tödlichen Angriffen im Gazastreifen. Laut den Vereinten Nationen wurden dabei bisher fast 1.300 Palästinenser getötet. Regelmäßig sind darunter auch Zivilisten.
1: Das Bundeswirtschaftsministerium hat die Gashändler aufgefordert, ihre Speicher zu füllen. Es sei ihre Aufgabe, für den Winter vorzusorgen, sagte eine Sprecherin des Ministeriums. Derzeit sind die Gasspeicher in Deutschland nur zur Hälfte gefüllt, vermutlich wegen der aktuellen Marktlage. Der Iran-Krieg und die Sperrung der Straße von Hormus haben die Preise in die Höhe getrieben. Das könnte Händler aktuell davon abhalten, mehr Gas einzulagern. Das Wetter in Deutschland. Gebietsweise trocken, teilweise kräftige Schauer und ein paar Gewitter. Tiefstwerte 19 bis 10 Grad. Tagsüber im Süden und Nordwesten Schauer, teils Gewitter. An den Alpen längere Regenfälle, sonst oft trocken. Höchstwerte 20 bis 28 Grad. Am Freitag zeitweise sonnig, im Nordwesten und im Süden Schauer und Gewitter. 19 bis 26 Grad. Am Samstag gebietsweise trocken, einzelne Schauer bei 18 bis 26 Grad. Das waren die Nachrichten.
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4: Eine amtliche Gefahrenmitteilung für Laubach-Wetterfeld. Aufgrund eines Gasaustritts werden Anwohner in einem Radius von 200 Metern um die Ruppertsburger Straße aufgefordert, den Bereich unmittelbar zu verlassen. Das örtliche Dorfgemeinschaftshaus ist als Betreuungsstelle vorgesehen. Werfen Sie keine brennenden Zigaretten und Streichhölzer weg. Und in Teilen von Thüringen und Sachsen kommt es zu orkanartigen Böen mit Windgeschwindigkeiten von bis zu 120 km/h, starkem Regen, Hagel und Gewitter. Vermeiden Sie deshalb den Aufenthalt im Freien. Die A4 Dresden Richtung Chemnitz ist zwischen Berbersdorf und Hainichen nach einem Unfall gesperrt. Die A5 Karlsruhe Richtung Frankfurt ist zwischen Dossenheim und Ladenburg wegen Bergungsarbeiten gesperrt. Die A7 Hannover Richtung Kassel ist zwischen Seesen und Echte nach einem Unfall gesperrt. Die A8 München Richtung Salzburg ist zwischen Irschenberg und Bad Aibling wegen Bergungsarbeiten gesperrt. Und auch die A48 Dernbach Richtung Koblenz ist aktuell zwischen Dreieck Dernbach und Höhr Grenzhausen gesperrt.
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4: Mit Klaas Christoffersen. Die großen Flüsse in Deutschland führen so wenig Wasser wie teilweise noch nie. Es ist so wenig, dass sie als Verkehrswege größtenteils ausfallen, wie zum Beispiel der Rhein. Da kann auch ein bisschen Regen, wie er diese Woche gefallen ist, nichts ändern. Das Niedrigwasser in den Flüssen kam allerdings nicht überraschend. Der Trend, der zeigte in den letzten Jahren bei den meisten Gewässern in genau diese Richtung. Das zeigen bisher unveröffentlichte amtliche Messdaten, die die Kolleginnen und Kollegen aus der WDR-Wissenschaftsredaktion Quarks ausgewertet haben. Marie Eickhoff hat für ihren Bericht darüber auch mit einem zuständigen Verwaltungsbeamten gesprochen.
5: Wir sind Niedrigwassersituationen gewohnt, aber so eine Extreme, wie wir sie natürlich dieses Jahr vorfinden, hatten wir bisher noch nicht.
6: Thomas Rosenstein ist gerade ein vielgefragter Gesprächspartner. Er arbeitet bei der Generaldirektion Wasserstraßen und Schifffahrt. Das ist die Bundesbehörde, die darauf achtet, dass der Güterverkehr auf den Wasserstraßen in Deutschland läuft. Und aktuell läuft da wenig. Prinzipiell ist das nicht ungewöhnlich, sagt der Hydrologe Dr. Andreas Marx vom Helmholtz-Zentrum für Umweltforschung.
7: Niedrigwasser ist ja was regelmäßig auftritt. Es geht ja um extreme Niedrigwasserereignisse, die dann Auswirkungen hatten, zum Beispiel auf die Binnenschifffahrt. Die sind in den vergangenen Jahren schon immer wieder mal aufgetaucht.
6: Tatsächlich ist vor allem die Elbe stark betroffen. Vor 50 bis 60 Jahren gab es im Durchschnitt weniger als 30 Niedrigwassertage pro Jahr. Heute sind es über 120. An der Donau, der Oder und der Weser sind die Entwicklungen ähnlich. Nur am Rhein hat sich die Zahl der Niedrigwassertage kaum erhöht. Das ist allerdings kein gutes Zeichen, erklärt Marx.
7: Der Rhein ist geprägt davon, wird gespeist auch in den Sommermonaten normalerweise von Wasser, das aus den Alpen kommt, von Gletscherwasser.
6: Normalerweise, doch die Gletscher schmelzen durch den Klimawandel. Der Klimawandel gleicht kurzfristig ein Problem aus, das er an anderer Stelle verursacht. In diesem Jahr hat das aber nicht gereicht, wie die Situation am Rhein zeigt. Dabei wird das absehbar, sagt Marx.
7: Also interessant ist für mich, wir reden immer während des Sommers über Niedrigwasserphasen und wir reden immer während Hitzefällen darüber.
6: Dabei lässt sich extremes Niedrigwasser im Vergleich zu anderen Extremwetterlagen relativ gut vorhersagen. Es hängt vor allem damit zusammen, wie viel es von November bis April regnet, also im Herbst und Winter. Das war dieses Mal weniger als sonst, sodass Niedrigwasser zu erwarten war. Offen bleibt nur, wann es auftritt. Das erschwert die Planung für Unternehmen, die Waren über die Flüsse transportieren. Die Datenanalyse durch Quarks zeigt, dass sich die Phasen verlängern, vor allem nach vorne. Im Mai oder Juni kam Niedrigwasser früher praktisch nie vor. Heute sind es Risikomonate. Um langfristig etwas gegen Niedrigwasser zu tun, muss das Wasser übers Jahr besser in der Landschaft gehalten werden, damit die Grundwasserspeicher im Sommer voller sind.
4: Ein Beitrag von Marie Eickhoff.
0: Wirtschaft.
4: Man wacht morgens auf, das Bett fühlt sich klamm an und erholt ist man auch nicht wirklich. Gerade in diesem Sommer geraten Schlafzimmer schnell zur Tropenzone. Wie Sie Matratze, Bettdecke und Bettwäsche nach heißen Nächten richtig pflegen und für mehr Hygiene und besseren Schlaf sorgen, das erzählt jetzt Anne Bayer aus der ARD-Verbraucherredaktion.
8: Heiße Sommernächte. Für viele bedeutet das schlechter Schlaf. Nicht nur wegen dieser hier, sondern vor allem, weil man mehr schwitzt. Bis zu einem Liter Flüssigkeit kann ein Mensch in einer Nacht verlieren.
9: Man schwitzt halt einfach. Wir haben das Fenster auf, wir machen Durchzug nachts. Aber es ist schon hardcore.
8: Sehr unangenehm kann es sein, wenn der Schlafanzug durchgeschwitzt und womöglich auch die Bettwäsche feucht ist. Gegen Feuchtigkeit hilft Trocknen und Lüften. Aber Hautfett und Millionen abgestorbener Hautschuppen gelangen auch in die Matratze. Gerade im Sommer ist Betthygiene deshalb besonders wichtig, sagt Hauswirtschaftsmeisterin Martina Krug.
10: Durch unser viel Schwitzen, gerade im Sommer, wenn es warm ist, verklebt Bettwäsche wie unsere Kleidung auch und dementsprechend alle 1 bis 2 Wochen einfach einmal waschen. In unserer Bettwäsche sammelt sich der Schweiß, es sammeln sich Hautschüppchen, es sammelt sich vielleicht das ein oder andere Tierhaar, wenn unser Tier noch mit im Bett schläft. Und dementsprechend ist das eine wunderbare Nahrung für unsere Milben. Und die Milben an sich sind nicht gefährlich, aber der Milbenkot kann eben Allergien auslösen.
8: Die Vorstellung, vor allem im Sommer ein ideales Klima für ungeliebte Bettmitbewohner wie Milben zu bieten, ist schon etwas gruselig.
11: Milben sind halt immer da.
12: Aber schon eklig.
8: Dagegen hilft schon mal. Nach dem Aufstehen die Bettdecke zurückschlagen und alles einmal gut aufschütteln. Dann Fenster auf und Zimmer und Bett gut auslüften. So kann die über Nacht entstandene Feuchtigkeit entweichen. Die Expertin empfiehlt, die Bettwäsche regelmäßig, am besten alle 2 Wochen zu waschen und die Matratze wöchentlich abzusaugen. Gegen üble Gerüche kann ein einfaches Hausmittel helfen.
10: Natron kann Gerüche absorbieren und Feuchtigkeit. Kann man probieren, aber an sich ist Waschen auch von einem Matratzenschoner oder so deutlich besser wie irgendwelche Hausmittelchen. Also am besten beim Matratzenkauf schon darauf achten, dass man entweder einen Matratzenschoner sich kauft oder einen abwaschbaren Bezug hat auch, beziehungsweise einen waschbaren Bezug und den einfach auch 1 bis 2 Mal im Jahr waschen.
8: Mindestens genauso wichtig wie die Matratze ist alles, was darauf liegt. Wer kann, sollte auch Kissen und Bettdecke regelmäßig waschen. Wichtig, alles muss vollständig trocknen, bevor es wieder ins Bett kommt. Für heiße Nächte sind Materialien wie Baumwolle, Seide oder Leinen am besten geeignet. Die nehmen die Feuchtigkeit besser auf als synthetische Stoffe. Und helfen sogenannte Kühldecken? Dazu noch einmal Martina Krug.
10: Sie machen am Anfang bestimmt erstmal die Nacht etwas angenehmer, aber über Nacht fangen wir halt doch an und regulieren unsere Körperwärme und dementsprechend wird auch eine Kühldecke irgendwann warm. Sie ersetzt halt auch keine Klimaanlage. Also wenn der Raum zu warm ist, kann eine Kühlbettdecke klar 1-2 Grad vielleicht runterregulieren, aber eben auch nicht die ganze Nacht.
8: Wer Bettwäsche regelmäßig wäscht, die Matratze pflegt und

0: Schnauzbart. Mutter Marokkanerin, Vater Altmerker. Aufgewachsen im Plattenbauviertel Magdeburg-Olfenstedt. Er steht vor der Haustür des Wohnblocks am Breiten Weg. Sein Ziel: ein Direktmandat für die Linke im Wahlkreis Magdeburg-Ost. An 15.000 Haustüren wollen er und sein Team klingeln. Auf 350 Leute aus ganz Deutschland kann er in dieser Aktionswoche zählen. Das Ganze ist generalstabsmäßig geplant.
1: Hallo, guten Tag. Ich bin Mustafa, ich bin von der Linken. Wir sind hier gerade im Stadtteil unterwegs und fragen die Nachbarn, was sie beschäftigt und bewegt und was sie gerne ändern würden, gerade im Blick auf die Landtagswahlen.
2: Alles okay bei mir. Ich werde mich richtig entscheiden.
1: Alles klar, aber haben Sie irgendwelche Sachen, die Sie gerne ändern?
0: Gröner übergibt noch rasch den Flyer und die Einladung zum Sommerfest. Und so geht er weiter von Tür zu Tür. Macht niemand auf, kommt ein kleiner Papieranhänger mit Infos an die Türklinke.
3: Wir diskutieren ja nicht mit den Menschen, sondern wir hören ihnen eher zu. Das trifft sehr. Also die schlimmste Reaktion, die ich erlebt habe, war, dass jemand halt gesagt hat, so nee, ich will nicht mit euch reden, hat die Tür zugeschlagen. Aber ansonsten ist Feedback positiv bis neutral.
0: Und dann klingelt der linken Kandidat bei Bernd Felske. Der trägt auch gleich sein Anliegen vor.
4: Ich würde gerne ein bisschen, dass wir bei der Wende was machen.
0: Die Steuern gefallen ihm nicht. Er kommt dann aber auch schnell auf landespolitische Themen. Die beiden reden gut 10 Minuten miteinander. Wahlkampf an der Tür, das ist eine gute Sache, findet der 74-jährige Felske.
4: SPD war da. Haben wir 5 Minuten, 10 Minuten erzählt.
0: So gut wie alle Parteien nutzen das Instrument des Haustürwahlkampfs. Von AfD über CDU bis SPD, Grüne und FDP. Mehr oder weniger intensiv.
5: Ja, man sollte meinen, das ist ein bisschen anachronistisch im digitalen Zeitalter.
0: Sagt der Politikwissenschaftler Michael Kolkmann von der Martin-Luther-Universität in Halle. Studien zeigten allerdings, dass Haustürwahlkampf die Wahlbeteiligung um bis zu 8 Prozentpunkte höher ausfallen lassen kann.
5: Und wenn es darum geht, ein Direktmandat zu gewinnen oder knapp über oder unterhalb der 5-Prozent-Hürde zu landen, ne, dann ist das wahrscheinlich sehr, sehr hilfreich. Und gerade wenn so ein bisschen das Bild Politik hört uns nicht mehr zu verbreitet ist, dann reagieren viele Wählerinnen und Wähler überrascht, wenn plötzlich jemand von der Partei oder der Spitzenkandidat oder vielleicht der Wahlkreiskandidat vor der Tür steht.
0: Bei welcher Partei am Ende das Kreuz wirklich steht, das entscheidet sich dann spätestens am 6. September.
6: 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Achtung, Falschfahrer auf der A57 Krefeld-Nimwegen. Zwischen Kreuzkamp-Lindfort und Goch kommt Ihnen ein Falschfahrer entgegen. Fahren Sie äußerst rechts und überholen Sie nicht. Auf der A57 Krefeld-Nimwegen zwischen Kreuzkamp-Lindfort und Goch ist ein Falschfahrer unterwegs. Bitte Vorsicht in beiden Richtungen.
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6: Um jetzt 15:45 Uhr, 0:45 Uhr. Der Holocaust fand nicht nur in den Gaskammern der deutschen Vernichtungslager statt. Es gibt auch einen Holocaust by Bullets, wie es in der zeitgeschichtlichen Forschung auf Englisch heißt, also durch Pistolenkugeln. Und dazu gibt es ein schreckliches Dokument, ein Foto, das im Sommer 1941 in der Ukraine entstand, aber erst Anfang der 1960er Jahre tatsächlich veröffentlicht wurde. Es bekam den Namen »Der letzte Jude von Winnica«. Darauf zu sehen ist ein SS-Mann, der eine Pistole auf das Genick eines knienden Mannes richtet. Vor dem Mann in einem Erdloch liegen bereits viele Leichen übereinander. Und neben dem Mörder stehen andere deutsche Uniformierte. Es hat dann nochmal 60 Jahre gedauert, bis bei Recherchen herauskam, wer der Mann war, der den Juden hinrichtete. Der Reporter Tilko Gläsken hat sich auf die Spuren dieses Fotos begeben und ist in die ukrainische Region gereist, in der das Bild entstanden ist. Mein WDR-Kollege Johannes Döppelt hat ihn gefragt, wie der Täter auf diesem berühmten Foto doch noch identifiziert werden konnte.
8: Man hat einfach ein zweites Foto aus einer anderen Perspektive gefunden, was eine bessere Qualität hatte. So konnte man dann das erste Mal auch den Hintergrund erkennen, konnte erkennen, dass dieses Foto, du hast gerade gesagt, der letzte Jude von Winnica, eben eigentlich der letzte Jude von Berdichev, also einer anderen Stadt in der Nähe von Winnica ist. Und zum anderen konnte man dann mittels dieses besseren Fotos vergleichen mit anderen historischen Fotos und eine Familie, eines Nachfahren von einem Mann, der dort in der Region gearbeitet hat, hat sich gemeldet und gesagt, der hat Ähnlichkeit mit ihm. Und dann konnte man mittels KI abgleichen, ob diese Personen eins sind und hat herausgefunden, es muss Jakobus Onnen sein.
9: Und wer war dieser Jakobus Onnen?
8: Das ist genau der Grund, warum ich da hingefahren bin. Jakobus Onnen kommt aus Ostfriesland.

0: Genauso wie ich. Und das war für mich die Bedeutung, als ich jetzt kürzlich in der Ukraine war, um dort zu berichten, dass ich dort mal hinfahren möchte und verstehen möchte, was dieser Mensch dort angerichtet hat.
1: Mhm. Mit wem hast du denn dann vor Ort bei deiner Recherche in dieser ukrainischen Region gesprochen, in der eben dieses Foto entstanden ist?
0: Genau, ich habe versucht, erstmal jüdische Gemeinden aufzusuchen, habe eine Synagoge besucht, dort mit dem Rabbiner gesprochen, ich habe mit zwei Historikern gesprochen, mit einem Gemeindevertreter und habe natürlich alle gefragt nach diesem Foto. Ich war natürlich nicht der Erste, der mal da war und nach diesem Foto gefragt hat, aber alle kannten dieses Foto, alle haben gesagt, ja natürlich, wir wissen, dass hier Zehntausende Juden von den Deutschen getötet wurden, wir wissen, dass auch sowjetische Kriegsgefangene darunter waren und es ist bis heute eben in Berditschew, also in dieser Stadt, wo das Foto aufgenommen wurde, gibt es eben bis heute mehrere Massengräber, in denen unheimlich viele Menschen ihren letzten Ort gefunden haben. Die sind auch bis heute dort bestattet, das ist auch ganz bewusst so gewollt. Mhm. Und dieses Foto ist natürlich auch sehr präsent für die Menschen, auch jetzt in Berditschew, weil es eben am ehemaligen Karmelitenkloster aufgenommen wurde, also an dem zentralen Punkt der Stadt.
1: Das heißt, der Titel ist eigentlich falsch. Das hast du ja vorhin schon kurz angedeutet. Das heißt, genau, es war der letzte Jude von Venice, aber es war gar nicht da, sondern in der Nähe.
0: Ja. Genau, so ist es, ja.
1: Und gibt es denn heute noch irgendeine Form von Gedenken an dieses furchtbare Verbrechen von damals?
0: Also es gibt Gedenken, aber es ist wesentlich kleiner, als ich es persönlich erwartet hätte. Nun ist es erstmal natürlich auch kleiner, weil es viel weniger Juden gibt. Die Deutschen haben, wie gesagt, Zehntausende dort getötet. Aber es ist auch so, dass das Gedenken in der Sowjetzeit schon eingeschränkt war. Das heißt, die Menschen konnten in der Sowjetzeit auch nicht so gedenken, wie sie das gerne gemacht hätten. Und heute, wir können uns das vorstellen, der russisch-ukrainische Krieg führt natürlich auch heute dazu, dass die Menschen nicht mehr so viel Zeit damit verbringen können, zu gedenken, wie sie es eigentlich machen würden, weil natürlich die Angriffe präsent sind. Auch in der Region kommen regelmäßig Drohnen, Raketen runter. Also ist es einfach auch gefährlich gewesen oder ist es gerade gefährlich. Und es ist auch so, dass diese Projekte, die das deutsche Auswärtige Amt dort fördern wollte, die mussten 2022 erstmal aus Sicherheitsgründen eingestellt werden. Das heißt, es ist auch nicht so viel Geld dafür da, wie man eigentlich gedacht hat.
1: Mhm. Was haben denn die Menschen dir dort erzählt? Wie wichtig ist das für sie, dass man inzwischen ja auch wirklich weiß, wer der Mann, wer der Täter auf diesem Foto ist, also eben dieser SS-Mann aus Ostfriesland?
0: Also viele finden das sehr, sehr interessant, dass es jetzt einen Namen gibt, also dass es Jakobus Onnen eben war. Aber sie haben auch gesagt, dass es viel wichtiger ist, also das hat zum Beispiel der Historiker gesagt, viel wichtiger ist zu verstehen, wie die Ideologie gewirkt hat, also wie die Ideologie dafür sorgen konnte, dass Zehntausende getötet wurden. Und in Berditschew zum Beispiel konkret fänden die Menschen auch sehr interessant, natürlich zu wissen, wer das Opfer ist. Also weniger, dass man auf den Täter nur guckt, als eben auch, wer ist dieses Opfer. Aber das ist ganz, ganz schwer, weil es gibt fast überhaupt keine Aufzeichnungen. Also konkret vom Ort des Geschehens, da weiß man, dass ungefähr so 960 Menschen getötet wurden. Darunter waren etwa 300 Juden, aber niemand weiß wer.
1: Mhm. Wie geht es denn den jüdischen Gemeinden in der Ukraine heute? Also vor allem dem, mit dem du gesprochen hast, natürlich ist ja jetzt schon 85 Jahre her, nachdem eben dieses Foto entstanden ist.
0: Also denen geht es zum einen sehr, sehr gut. Sie feiern viele Feste miteinander. Etwa 300 Mitglieder gibt es noch, etwa 300 Gläubige gibt es noch, die auch regelmäßig ihre Feste miteinander feiern, den Schabbat etwa. Aber sie haben auch gesagt, dass natürlich dieser russische Angriffskrieg sich auf ihr Leben auswirkt. Sie können etwa dann auch nicht so viel miteinander Zeit verbringen, wie sie es gerne wollten. Viele Menschen haben Arbeit verloren, viele Menschen haben auch ihr Hab und Gut verloren. Also sie müssen auch öfter mal Hilfe leisten, beispielsweise Kleidung verteilen, Essen verteilen. Aber, das hat mir der Rabbiner gesagt und das fand ich unheimlich berührend, dieses Foto, es heißt ja fälschlicherweise der letzte Jude von Venice, aber es ist nicht der letzte Jude von Venice, denn die Juden sind immer noch da, die Nazis haben es nicht geschafft, sie auszulöschen.
1: Mhm. Noch eine kurze persönliche Frage zum Schluss. Du bist ja jetzt nicht der feste ARD-Korrespondent in Kiew in der Ukraine, sondern du warst vertretungsweise da. Ich glaube für 4 Wochen oder wie lange?
0: So ist es, ja.
1: Wie war das für dich hier aus Köln quasi für diese Zeit, für diese 4 Wochen bei einer ganz anderen Umgebung zu arbeiten in einem Land, wo ja leider auch jetzt schon so lange der Krieg herrscht?
0: Also es war unheimlich interessant, das mal persönlich zu erleben, also zu sehen, wie diese Menschen jetzt schon über 4 Jahre, 4,5 Jahre sich versuchen, diesem Krieg zu widersetzen, also 4,5 Jahre Widerstand leisten gegen die russische Invasion, gegen die vielen unersättlichen russischen Angriffe, die ja wirklich auch immer wieder auf die Zivilbevölkerung abzielen. Mhm. Und mit diesen Menschen ins Gespräch zu kommen, zu sehen, wie sie es trotzdem schaffen, trotz all des Leids, das fand ich unheimlich wertvoll und das hat mir auch persönlich viel gebracht und sicherlich ist auch für uns, für die Berichterstattung, ist weiterhin unheimlich wichtig, auch in die Ukraine natürlich zu gucken.
2: Tilko Gläskin war das. Er hat in der Ukraine unter anderem zum jüdischen Leben dort recherchiert und Ausgangspunkt war die Recherche zu einem Bild über den Holocaust von 1941.
3: Kultur.
2: Die Odyssee, ein rund 2700 Jahre altes Epos von Homer, fasziniert die Menschen seit langem. Den Mecklenburger Selfmade-Millionär und Hobbyarchäologen Heinrich Schliemann inspirierte sie sogar, nach dem antiken Troja zu suchen. Davon erzählt nun ein neuer Roman von Gregor Sander. Troja, später Nachmittag heißt das Buch. Heiko Kräft hat es gelesen und den Autor in Schliemanns Kindheitsort Ankershagen getroffen.
4: Auf den Spuren seiner antiken Helden, Homer, Achill, Odysseus, gräbt Heinrich Schliemann auf der griechischen Insel Ithaka.
5: Das kleine Reisethermometer, das Schliemann an einen der unteren Äste der Olive gehängt hat, zeigt 43 Grad Celsius an. Er beugt sich über das Manuskript auf seinen Knien und schreibt: Die Hitze war drückend. Mein Thermometer zeigte 52 Grad.
6: Ich nehme ihm seine Fabulierlust und seine Lust, Dinge zu erfinden und seiner Biografie dazu zu erfinden, überhaupt nicht übel.
4: Sagt Schriftsteller Gregor Sander über Heinrich Schliemann, die Hauptfigur seines neuen Romans Troja, später Nachmittag.
6: Ich habe das sehr genossen und mich auch immer wieder fragen können, wo gibt es hier nochmal für mich eine Möglichkeit, was dazu zu tun?
4: Zu Schliemanns Leben etwas dazu erfinden, es noch größer machen, als er es tat. Es gibt durchaus leichtere Aufgaben, auch für versierte Autoren wie Gregor Sander. Er erzählt, warmherzig, mit mildem Spott und feinem Gespür für mecklenburgische Eigenarten, Schliemanns gesamtes Leben. Beginnt mit der schweren Kindheit in Ankershagen.
5: Wenn der Vater brüllt, wenn er dann demjenigen, dem da ook nur ein platten Wurt über die Lippen gesprungen ist, mit der ledernen schwarzen Bibel auf den Kopf drischt oder eben dahin, wohin er trifft, dann ist Fersengeld geboten. Dann ist es besser, man verschwindet.
4: Für seinen Roman hat Gregor Sander an vielen Orten recherchiert, war unter anderem in Mykene, Athen, Troja und immer wieder in Ankershagen. Er schildert das Dorf als Schliemanns Fixstern für alles. Dass Ankershagen diese zentrale Rolle hat, liegt an Minna Meinke, Schliemanns Jugendliebe im Buch und im realen Leben. Troja, später Nachmittag, das ist auch die Geschichte einer unglücklichen, ziemlich vergeigten Beziehung.
6: Er hat auch sie mehrfach beschrieben als seine große Liebe, als die nie erreichte Liebe, als die also größte Liebe aller Zeiten.
4: Die echte Minna Meinke war Tochter des Gutsverwalters. In dessen Bibliothek entdeckt Schliemanns Homers Geschichte vom Untergang Trojas. Allerdings nur in Gregor Sanders Roman.
6: Die Geschichte, wie Heinrich Schliemann das erzählt, wie er zu Homer und zu Ilias und zu Odyssee gekommen ist, die halte ich ehrlich gesagt auch für eine seiner Mythen. Da halte ich meine Variante im Roman eigentlich für realistischer.
4: Schliemann klaut das Buch, nimmt es mit in die weite Welt. Nach Holland, Russland, Amerika. Er steht für seine Sehnsüchte. Minna, Ankershagen, Troja. Doch je erfolgreicher der Kaufmann Schliemann wird, desto unerreichbarer erscheinen sie.
5: Das Buch roch nicht mehr nach Ankershagen. Der Duft des Schlosses, der ihn früher in Sekunden ins Verwalterhaus daneben zu seiner Liebsten getragen hatte, den fand er nicht mehr.
4: Ein Wendepunkt. Schliemann macht sich nun an das Verwirklichen seiner Träume. Homers Ilias wird sein Wegweiser.
6: Dass jemand ein fast 3000 Jahre altes Buch nimmt und gegen alle Wissenschaftsmeinungen der damaligen Zeit sagt, wieso, es steht doch hier drin. Also das fand ich wahnsinnig toll.
4: Gregor Sanders Roman lässt sich auch als Hommage an die Macht der Literatur verstehen.
5: Aber bin ich nicht auch ein Geschichtenschreiber? Und kann ich nicht hier und da, so wie der große Homer, vermutlich seinerseits, die Handlung ein klein wenig verändern?
4: Lässt Gregor Sander seinen Schliemann sinnieren und auch für sich selbst gelten. In Schwerin aufgewachsen, nährt sich Gregor Sander seinem mecklenburgischen Helden und Landsmann auch sprachlich. Wat ne Omme, so ein Lorbas, pladdern, dösbattlig, schied egal, im Jum, im Dutt. Wörter und Redewendungen, kurze Dialoge, oko platt. Als norddeutscher Leser fühlt man sich hineingesogen in Schliemanns Welt, fühlt sich im Roman sofort heimisch.
6: Niemand, glaube ich, der aus Bayern das Buch liest, wird rausgeworfen. Aber die sollen ruhig auch sehen, wie hier geredet wird.
4: Gregor Sander zeigt Schliemann als einen Weltenbürger, den es trotz Reichtum und Ruhm reut, die Heimat ohne Minna verlassen zu haben.
6: Es geht in meinem Roman nicht um die Entdeckung von Troja. Es geht um das tatsächliche Leben, um das, was er denkt, was er fühlt. Und klar, bin ich auch nicht so richtig verlässlich dabei, aber hoffentlich unterhaltend.
2: Troja, später Nachmittag ist im Penguin Verlag erschienen, hat 320 Seiten und kostet 24 Euro.
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2: Die USA gehen wieder einmal gegen den Internationalen Strafgerichtshof in Den Haag vor. Diesmal treffen die Sanktionen unter anderem die Präsidentin des Gerichts, die japanische Richterin Tomoko Akane. Die Trump-Regierung wirft dem Gericht vor, Strafverfahren gegen Personen aus Staaten zu betreiben, die die Zuständigkeit des Strafgerichtshofs nicht anerkennen. Das sind zum Beispiel Israel oder die USA selbst. Dazu hat unsere Gastkommentatorin Tatjana Haidt, stellvertretende Nachrichtenchefin der Frankfurter Allgemeinen, folgende Meinung.
3: Die Vereinigten Staaten und der Internationale Strafgerichtshof, das war nie eine spannungsfreie Beziehung. Als ein Land mit Weltmacht wollten sich die Amerikaner dem Gericht nicht unterstellen. So sah das schon Bill Clinton. Auch die nachfolgenden Präsidenten blieben skeptisch. Unter Trump hat sich diese Skepsis allerdings zu einem Kreuzzug entwickelt. Die Sanktionen gegen die Präsidentin des Strafgerichtshofs und einen leitenden Anwalt sind die nächsten Schritte in einer bewusst herbeigeführten Eskalation. Und sie reihen sich ein in die Missachtung Trumps gegenüber multilateralen Institutionen. Beim Internationalen Strafgerichtshof setzt Amerika auf Abschreckung. Es geht darum, unliebsame Ermittlungen schon im Keim zu ersticken. Denn die USA sind angreifbar, etwa im Vorgehen gegen Drogenboote in der Karibik. Das weiß die Regierung. Freilich, es war und ist ihr gutes Recht, dem Internationalen Strafgerichtshof nicht beizutreten. Aber es ist eines demokratischen Staates unwürdig, Länder unter Druck zu setzen, die das für sich anders entschieden haben. Denn klar ist, die USA wollen nicht nur das Gericht einschüchtern, sondern auch seine Mitgliedstaaten. Beirren lassen dürfen sich diese davon nicht.
2: Die Meinung von Tatjana Haidt, stellvertretende Nachrichtenchefin der FAZ. Ähnlich sieht es Gigi Deppe aus der ARD-Rechtsredaktion. Sie betont die Bedeutung des Strafgerichtshofs, vor allem für die Opfer.
7: Auch wenn seine Verfahren lange brauchen und keineswegs gegen alle ermittelt wird, die es verdient hätten, gäbe es den Gerichtshof nicht, bestünde eine sehr beunruhigende Gerechtigkeitslücke. Die furchtbaren und blutigen Verbrechen, deren wegen einzelne Täter in Den Haag verurteilt wurden, wären sonst vermutlich nicht geahndet worden. Menschen, die in den betroffenen Ländern über das Internet die Gerichtsverhandlungen verfolgen, sind oft sehr berührt und dankbar. Wer in ihre Gesichter gesehen hat, weiß, es muss einen solchen Gerichtshof geben. Er lässt darauf hoffen, dass es die Weltgemeinschaft hinbekommt, ein Mindestmaß an Gerechtigkeit herzustellen. Und das bedeutet, sich nicht irritieren zu lassen, egal wie heftig zwischenzeitlich auch Gegenwind zu spüren ist.
2: Die Meinung von Gigi Deppe aus der ARD-Rechtsredaktion. Und die Süddeutsche Zeitung sieht jetzt vor allem Europa in der Pflicht.
8: Es ist eine brüske Herausforderung aller Länder, die sich der internationalen Rechtsordnung unterworfen haben. Die EU und Deutschland bekennen sich ausdrücklich zu ihr. Sie müssen daher vehement gegen die US-Provokation vorgehen. Sie müssen dafür Sorge tragen, dass die Richterin ihr Amt ausüben und das Gericht weiterarbeiten kann.
2: Und das waren die Standpunkte, zusammengestellt heute von Johannes Zuber.
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10: Um 1 Uhr mit Wolfgang Berger. 4 Jahre nach den Anschlägen auf die Nord Stream Pipeline in der Ostsee ist ein weiterer Verdächtiger festgenommen worden. Der Ukrainer wurde in Kroatien gefasst. Jetzt soll er nach Deutschland ausgeliefert werden. ARD-Terrorismus-Experte Holger Schmidt berichtet, was dem Mann vorgeworfen wird.
11: Das ist ein Mann, über den reden wir schon relativ lange, nämlich einer der mutmaßlichen Taucher, der von einem Segelschiff in der Ostsee, Andromeda hieß das, runtergetaucht sein soll zu den Pipelines, 70, 80 Meter tief, und dort mit 1 bis 2 anderen Tauchern die Sprengsätze angebracht haben soll. Und dieser Mann, das ist der Bundesanwaltschaft schon relativ früh gelungen, dem einen Namen zu geben und auch seine Spuren zu finden, zum Beispiel in Polen. Da ist er auch schon mal festgenommen worden auf der Basis eines deutschen Haftbefehls. Und dann haben die Polen ihn aber nicht ausgeliefert. Insofern kann man sagen, der Mann ist ein alter Bekannter und jetzt eben in Kroatien festgenommen worden.
10: US-Präsident Trump will noch in diesem Jahr Nordkoreas Machthaber Kim Jong-un treffen. Details nannte er nicht. Trump bedauerte, dass Nordkorea so wörtlich 57 sehr mächtige Atomwaffen besitze. Er hätte das als amerikanischer Präsident niemals zugelassen, sagte er. Das Stockholmer Friedensforschungsinstitut SIPRI schätzte die Zahl im Juni auf rund 60. Zahlreiche Staaten haben die neuen US-Sanktionen gegen den Internationalen Strafgerichtshof in Den Haag verurteilt. Das Gericht selbst warnte davor, die internationale Rechtsstaatlichkeit auszuhöhlen. Aus Brüssel Stefan Stuchlik.
12: Der Strafgerichtshof hat das einen Angriff auf das Völkerrecht genannt. Und genauso nennt es auch die Bundesregierung, die Bundesjustizministerin. Justizministerin Hubig hat gesagt, es sei ein Frontalangriff und das sei besonders deswegen bedauerlich, weil die USA ja nach dem Zweiten Weltkrieg mit den Nürnberger Prozessen genau dieses Völkerstrafrecht auf den Weg gebracht hätten. Und es gibt eine geschlossene Reaktion der EU. Die EU-Kommission und der Rat der Mitgliedstaaten stellen sich einmütig hinter die Richterinnen und Richter in Den Haag.
10: In mehreren Bundesländern hat es am Abend schwere Unwetter gegeben. Im Norden von Rheinland-Pfalz berichtet die Polizei von Sturmschäden an Gebäuden und umgestürzten Bäumen. Westlich von Koblenz wurden zwei Menschen schwer verletzt. Auch im Süden Thüringens laufen laut Polizei zahlreiche Einsätze. Bäume seien auf Straßen und geparkte Autos gefallen. Das waren die Nachrichten. Und das Wetter in Deutschland. Gebietsweise trocken, teilweise kräftige Schauer und ein paar Gewitter. Tiefstwerte 19 bis 10 Grad. Tagsüber im Süden und Nordwesten Schauer, teils Gewitter, an den Alpen längere Regenfälle, sonst oft trocken. Höchstwerte 20 bis 28 Grad. Am Freitag zeitweise sonnig, im Nordwesten und im Süden Schauer und Gewitter 19 bis 26 Grad. Am Samstag gebietsweise trocken, einzelne Schauer 18 bis 26 Grad. Es ist jetzt 1.03 Uhr.
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2: Hier noch einmal die dringende Gefahrenmeldung. Achtung, Falschfahrer auf der A57 Krefeld-Nimwegen. Zwischen Kreuzkamp-Lindfort und Goch kommt Ihnen ein Falschfahrer entgegen. Fahren Sie äußerst rechts und überholen Sie nicht. Auf der A57 Krefeld-Nimwegen zwischen Kreuzkamp-Lindfort und Goch ist ein Falschfahrer unterwegs. Bitte Vorsicht in beiden Richtungen. Und noch eine amtliche Gefahrenmitteilung für Laubach-Wetterfeld. Aufgrund eines Gasaustritts werden Anwohner in einem Radius von 200 Metern um die Ruppertsburger Straße aufgefordert, den Bereich unmittelbar zu verlassen. Das örtliche Dorfgemeinschaftshaus ist als Betreuungsstelle vorgesehen. Werfen Sie keine brennenden Zigaretten und Streichhölzer weg. In Teilen von Sachsen kommt es zu orkanartigen Böen mit Windgeschwindigkeiten von bis zu 105 Kilometern pro Stunde, zu starkem Regen, Hagel und Gewitter. Vermeiden Sie deshalb den Aufenthalt im Freien. Zur Lage auf den Autobahnen. Die A4 Görlitz Richtung Dresden ist zwischen Kodersdorf und Weißenberg wegen einer Nachtbaustelle noch circa 4 Stunden bis 5 Uhr gesperrt. Die A4 Dresden Richtung Chemnitz ist zwischen Berbersdorf und Hainichen nach einem Unfall aktuell gesperrt. Die A5 Karlsruhe Richtung Frankfurt ist zwischen Dossenheim und Ladenburg wegen Bergungsarbeiten gesperrt. Die A7 Hannover Richtung Kassel ist zwischen Seesen und Echte nach einem Unfall gesperrt. Und auch die A8 München Richtung Salzburg ist zwischen Irschenberg und Bad Aibling gesperrt, und zwar wegen Wartungsarbeiten. Ihnen eine gute und sichere Fahrt.
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2: Von NDR Info aus Hamburg mit Klaas Christoffersen. Willkommen. Gestern war der Welttag der humanitären Hilfe. Das wollen wir zum Anlass nehmen, um genauer darauf zu schauen, wie notleidende Menschen versorgt werden. Die Organisationen, die das leisten, beklagen, dass die Mittel dafür weltweit gekürzt werden, in besonders hohem Maße in den USA Donald Trumps, aber auch in Deutschland. Die größte humanitäre Krise weltweit steht nicht wirklich im Zentrum der Aufmerksamkeit. Das ist der Bürgerkrieg im Sudan, der mit einer unvorstellbaren Brutalität der Kriegsparteien dort geführt wird und unter dem die Zivilbevölkerung sehr zu leiden hat. Nicole Markwald hat mit einem Helfer gesprochen, der in dem nordostafrikanischen Land war.
13: Als Lukas Eichelter vor einer Woche in der sudanesischen Hauptstadt Khartoum landet, sieht er pure Verwüstung.
14: Wenn man hier schon landet, sieht man zerbombte Flugzeuge. Die Stadt ist perforiert. Also es schaut aus, als wäre man mit einem Pfefferstreuer über die Stadt gegangen und hätte jedes Gebäude gesprenkelt, also komplett zerschossen.
13: Der 34-Jährige ist humanitärer Helfer. Seit Januar ist er für das Welternährungsprogramm der Vereinten Nationen im Sudan. In dem afrikanischen Land herrscht seit 3,5 Jahren Bürgerkrieg. Eichelter beschreibt Khartoum als Geisterstadt. Sie ist mit Minen übersät. Aus der Luft kommt es immer wieder zu Drohnenangriffen. Der Sudan ist gut 5-mal so groß wie Deutschland. 20 Millionen Menschen sind von humanitärer Hilfe abhängig. Rund 5 Millionen haben so wenig zu essen, dass sie als extrem hungergefährdet gelten, erzählt Eichelter. Doch wegen unsicherer Finanzierung können er und seine Kollegen an über 3 Millionen Menschen nur die Hälfte der eigentlich nötigen Ration verteilen.
14: Eine Ration sind 2100 Kalorien, das heißt, diese Menschen leben von 1050 Kalorien am Tag, die sie von uns bekommen. Und das hat ausschließlich Finanzierungsgründe.
13: In Deutschland ist humanitäre Hilfe im Auswärtigen Amt angesiedelt. Im Haushalt 2025 war sie um die Hälfte auf rund 1,06 Milliarden Euro gekürzt worden. Geld, um beispielsweise in Notgebieten Trinkwasser bereitzustellen, medizinische Versorgung zu ermöglichen, Essen zu verteilen. Serap Güler, Staatsministerin im Auswärtigen Amt, nennt die Einschnitte schmerzhaft, aber unvermeidbar. Trotzdem diene humanitäre Hilfe auch den deutschen sicherheitspolitischen Interessen. Deshalb fordert die CDU-Politikerin eine bessere Finanzierung der humanitären Hilfe.
15: Umso wichtiger ist es, dass wir jetzt den Haushalt für das nächste Jahr, wo wir jetzt auch nach der Sommerpause in das parlamentarische Verfahren gehen, dass wir da noch mal eine Schippe drauf bekommen.
13: Die Mittelkürzung hat dazu geführt, dass die Bundesregierung priorisiert. Nach Gülers Worten stehen Sudan, Gaza, der Mittlere Osten insgesamt und nach wie vor die Ukraine oben auf der Liste. Ralf Südhoff vom Think Tank Center for Humanitarian Action findet Priorisieren schwierig.
16: Geben wir jetzt die Hilfe den Menschen, die sie politisch aus unserer Sicht für uns am wichtigsten sind oder die Länder oder die Partner oder wo wir Wirtschaftsinteressen verfolgen wollen? Oder gehen wir wie eine Ärztin, wie ein Arzt danach, wer braucht am dringendsten unsere Hilfe?
13: Weltweit sind rund 300 Millionen Menschen nach Naturkatastrophen oder kriegerischen Auseinandersetzungen auf humanitäre Hilfe angewiesen.
2: Trotz aller Kürzungen, Deutschland ist bei der humanitären Hilfe immer noch einer der größten Geldgeber. Darüber hat mein Kollege Stefan Schlag vom NDR mit Martin Frick gesprochen, dem Direktor des Welternährungsprogramms in Deutschland. Was macht Deutschland mit seinem Geld möglich?
17: Nun, wir retten Menschen ganz einfach vor dem Verhungern. Sie haben es eben gehört von Lukas Eichelter. Das ist die Realität unserer Mitarbeitenden weltweit, dass wir es mit Menschen zu tun haben, fast 300 Millionen, die nicht wissen, wo die nächste Mahlzeit herkommt. Wir versuchen, diese Not zu lindern und das ist immer schwieriger geworden.
2: Schwieriger geworden, weil das Geld weniger wird?
17: Das ist ein Aspekt, ein großer. Wir hatten im Jahr 2025 praktisch über Nacht ein Drittel weniger Finanzierung. Wir haben bis jetzt 120 Millionen Menschen versorgt. Wir schaffen es mit Mühe, vielleicht noch 100 Millionen Menschen zu versorgen. Das ist ein Drittel der Menschen, die eigentlich dringend Hilfe benötigten. Und die Kürzungen sind weltweit eine Tatsache. Das ist nicht nur aus den USA. Auch der deutsche Etat für humanitäre Hilfe ist drastisch gekürzt worden.
2: Es ist trotzdem ja noch Geld da, Millionen, die eingesetzt werden können. Wie stellen Sie denn sicher, dass das Geld auch dort ankommt, wo es wirklich ankommen soll?
17: Nun, wir haben darin über 60 Jahre Erfahrung, die Menschen herauszufinden, die am meisten unsere Hilfe brauchen. Und das wird immer stärker, diese Priorisierung, so sehr, dass wir zum Teil Menschen, die schon hungern, Nahrungsmittel nicht geben können, damit wir Verhungernde noch retten können. Wir arbeiten mit über 1000 Nichtregierungsorganisationen vor Ort. Wir sind tief in der Gesellschaft. Wir sitzen nicht in den Hauptstädten, sondern wir sind da, wo die Krise am schärfsten ist, wo die Naturkatastrophe zugeschlagen hat, wo aktiv gekämpft wird und sind direkt an unseren Hilfsempfängern dran.
2: Sie sind angewiesen auf das Engagement Ihrer Mitarbeiterinnen und Mitarbeiter. Das haben wir auch gerade in dem Bericht gehört. Angesichts der Gefahren, die es gibt in Kriegs- und Krisengebieten, wird es schwieriger, Helfer zu finden?
17: Es sind tatsächlich die Menschen, die bei uns helfen, aus Überzeugung dabei. Da gibt es zum Teil unglaubliche Geschichten. Wir hatten in Gaza unsere Mitarbeitenden in einem Haus. Da ist buchstäblich das Dach weggebombt worden. Dann haben wir diese Menschen evakuiert. Nachdem sie 2 Tage in Sicherheit waren, sind sie auf eigenem Wunsch sofort wieder zurück nach Gaza, um zu helfen. Ich glaube, das ist ein besonderer Menschenschlag, der das macht.
2: Wie verhindern Sie, dass Ihre Hilfe politisch instrumentalisiert oder auch von Konfliktparteien missbraucht wird?
17: Nun zum ersten Teil der Frage. Wir sind komplett projektfinanziert. Das heißt, wir können nur da arbeiten, wo wir Geld bekommen. Wenn die Bundesregierung uns sagt, hier ist Geld für den Sudan, dann setzen wir dieses Geld auch im Sudan ein. Auf der anderen Seite sind unsere Mitarbeitenden jeden Tag in humanitäre Diplomatie involviert. Wir sprechen mit den Konfliktparteien. Wir stellen sicher, dass wir, was meistens funktioniert, nicht beschossen werden. Wir setzen aber auch klare Bedingungen, dass wir selber entscheiden, wie verteilt wird und wo verteilt wird und vor allem an wen verteilt wird.
18: Sind Sie trotzdem manchmal gezwungen, sich auf eine Seite zu schlagen?
17: Nein, das können wir nicht und das dürfen wir nicht. Sie müssen sich vorstellen, wir sind unbewaffnet unterwegs. Unser Schild ist die Neutralität. Wenn wir auch nur in den Verdacht kommen würden, eine Konfliktpartei besser zu behandeln als die anderen, werden wir selbst zur Zielscheibe.
18: Können Sie vor allem akute Not lindern oder bekämpfen Sie Hunger auch langfristig?
17: Nun, wir haben ein sogenanntes doppeltes Mandat. Wir machen also beides. Wir leisten humanitäre Hilfe und wir kümmern uns auch darum, dass die Grundbedingungen für Nahrungsmittelversorgung wiederhergestellt werden können. Allerdings ist es zurzeit knapper Kassen so, dass wir immer mehr investieren müssen in die akute Hilfe. Und wenn wir die langfristige Hilfe vernachlässigen, also das, was wir aus dem BMZ bekommen, dann riskieren wir, dass eben die Zahl der humanitär Hilfsbedürftigen noch weiter ansteigt.
18: Kann humanitäre Hilfe lokale Märkte und auch die Landwirtschaft in Entwicklungsländern etwa unbeabsichtigt schwächen? Also Motto, das Geld kommt doch von außen, wir müssen uns gar nicht anstrengen?
17: Es ist eigentlich andersherum. Wir kaufen sehr viel Lebensmittel auf lokalen Märkten ein. Wo immer es möglich ist, leisten wir unsere Hilfe durch Bargeldtransfers. Wir statten zum Beispiel eine Witwe mit 4 Kindern mit einer Karte aus, wo sie in bestimmten Geschäften einkaufen kann. Unterstützt die lokale Wirtschaft. Das hilft eben auch, nach einem Konflikt wirtschaftliche Strukturen wieder aufzubauen.
18: Die Krisen werden nicht weniger. Welche Regionen werden Ihnen mutmaßlich in Zukunft besondere Sorgen bereiten?
17: Nun, wir haben gerade eine Mischung verschiedener Faktoren, die uns große Sorgen macht. Wir alle haben die lange Trockenheit und Hitze mitbekommen. Das El Niño-Jahr wird noch weitere Extremwetterkatastrophen bringen und damit weniger Produktion, höhere Preise. Die Blockade der Straße von Hormuz schlägt voll durch und das betrifft vor allem die Länder Afrikas. Ostafrika ist stark betroffen, der Sahelstreifen leidet unter einer großen Dürre. Aber auch vergessene Krisen wie Afghanistan sind dramatisch, wo wir heute nur noch jedes 7. mangelernährte Kind erreichen können.
2: Sagt der Direktor des Welternährungsprogramms in Deutschland, Martin Frick. Der Verkehrsservice in der ARD-Infonacht mit einer Entwarnung auf der A57 Krefeld-Nimwegen. Kein Falschfahrer mehr zwischen Kreuzkamp-Lindfort und Goch.
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2: Um jetzt 1.14 Uhr. Zerfällt nun Deutschlands einzige Brombeerkoalition aus CDU, BSW und SPD oder hält sie? Thüringens Ministerpräsident Vogt von der CDU jedenfalls sieht seine Regierungskoalition durch den harten Richtungskampf innerhalb des BSW nicht gefährdet. Er sagt, wir lassen uns nicht auseinandertreiben und Thüringen nicht zum Spielball parteitaktischer Manöver machen. Die Koalition ist in Turbulenzen geraten, nachdem der BSW-Bundesvorstand vom Landesverband verlangt hat, Vogt die Unterstützung zu versagen und die Koalition zu verlassen. Aber das ist bisher eben nicht passiert. Hinzu kommt, dass es im BSW auch einen internen Streit über den Umgang mit der AfD gibt. Sarah Wagenknecht, die Parteigründerin, denkt schon offen über eine Zusammenarbeit mit der in großen Teilen rechtsextremistischen AfD nach. Oliver Lempke ist Politologe an der Ruhr-Uni Bochum und in den ARD-Tagesthemen hat ihn Jörg Schönborn gefragt, wie hoch die Überlebenschancen angesichts dieser Herausforderungen und der innerparteilichen Streits für das BSW sind.
19: Ja, es steht spitz auf Knopf, würde ich sagen. Also man muss in diesem Endspiel um die eigene Parteiexistenz unbedingt in das Parlament von Sachsen-Anhalt ziehen. Da gibt es auch keine Alternative dazu. Und dementsprechend hart wird eben halt auch der Wahlkampf von vor allem Sarah Wagenknecht geführt.
20: Können Sie erklären, warum Sarah Wagenknecht vor einer so wichtigen Wahl den Streit mit einem Landesverband sucht?
19: Ja, das mag auf den ersten Blick überraschend sein, aber es ist eine alte Fehde. Der Landesverband Thüringen ist ja in gewisser Weise in den Augen Sarah Wagenknechts und des Bundesvorstandes des BSW abtrünnig. Die sind widerspenstig, weil sie sich nicht einfügen wollen in die Logik, die Wagenknecht versucht hat, den Landesverbänden vorzugeben, nämlich eine Art Bürgerregierungsoption zu sein. Stattdessen hat Katja Wolf, die unter Co-Landesvorsitzende in Thüringen, die Parole ausgegeben, dass man eben halt den alten Gedanken des BSW, links und rechts miteinander zu verbinden, als koalitionär umsetzt. Und das hat zu erheblichen Spannungen zwischen den beiden Protagonistinnen geführt und ist im Grunde genommen eigentlich ein Konflikt, der lange Zeit stillgestellt war, aber jetzt eben halt wieder voll durchschlägt und natürlich auch ein bisschen Wagenknecht dazu dient, das Rebranding der eigenen Partei zu betreiben.
20: Als Wähler wäre ich etwas verwirrt. Es geht ja um das Verhältnis zur AfD. Am Anfang stand das BSW klar dagegen. Jetzt gibt es immer wieder Angebote der Zusammenarbeit. Bekomme ich als Wähler, wenn ich für das BSW stimme, mehr AfD oder weniger AfD?
19: Ja, ich würde denken, unter den gegebenen Bedingungen bekommen Sie jetzt mehr AfD insoweit, als das Wagenknecht, glaube ich, schon ernst macht, in Sachsen-Anhalt eine Minderheitsregierung von Siegmund zu ermöglichen. Das ist insgesamt ein Schlingerkurs der Partei und auch insbesondere von Wagenknecht selber. Denn am Anfang hat sie schon, ganz am Anfang, schon deutlich gemacht, dass sie auch die AfD in die Willensbildung mit einbeziehen möchte, in welcher Weise auch immer. Dann hat sie sich einreihen lassen in eine klare Abwehrallianz gegen die AfD. Jetzt findet sie spätestens mit diesem Wahlkampf wieder zurück zu einer Annäherung, in der sie sozusagen auch Avancen der AfD macht, diese an die Macht zu bringen. Also es ist kein Wunder, dass die Bürgerinnen und Bürger, die Wählerinnen und Wähler in Sachsen-Anhalt, aber auch über das Land hinaus etwas verwirrt sind, was sie dann nur bekommen, wenn sie das BSW stimmen.
20: Das heißt klar ausgesprochen, wer das BSW wählt, wählt einen möglichen Partner der AfD.
19: Wählt eine Regierungskonstellation der Minderheitsregierung, ein nicht mal, würde ich denken, unbedingt ein Tolerierungsmodell, aber ein Modell natürlich, das aus Sicht der AfD abhängig bleibt von der Mehrheitsbildung mit dem BSW. In der Sichtweise und Lesart des BSW hingegen ist man, wenn man so möchte, Volkes Stimme und damit die eigentliche populistische Partei.
20: Das ist ja jetzt alles sehr machttaktisch gedacht. Sie haben jetzt schon zweimal erwähnt, dass die Partei irgendwie links und rechts verbinden will. Was heißt das inhaltlich?
19: Das ist eine gute Frage. Und ich glaube, die Attraktivität des BSW geht auch sehr stark von dieser Verbindungsidee aus, nämlich von der Diagnose demokratiepolitischer Art, dass das Parteiensystem die Parteiendemokratie ausgespielt hat, dass die Parteien eigentlich das Problem sind und dass man das überkommen muss. Aber inhaltlich gibt es sehr wohl auch sozusagen Besetzungen von Positionen. Man versucht, sozialpolitisch im Grunde genommen eigentlich der linken Tradition treu zu bleiben, viel Umverteilung nach linker Art. Wirtschaftspolitisch könnte man sagen, will man Entlastung, vor allem mittlerer und geringerer Einkommen erreichen. Aber durchaus hat man auch Mittelschicht und Mittelstand im Blick, können wir mal sagen, vielleicht liberaler Lesart. Und gesellschaftspolitisch ist man halt konservativ und kann sich durchaus mit auch der Identitätskritik oder Politikkritik der AfD anfreunden und fährt hier einen Kurs gewissermaßen gegen die progressive Art der Linken. Dagegen stellt man sich und will zurück zu einer Solidaritätsgemeinschaft des Nationalstaates, könnte man sagen.
20: Mit der Bitte um eine kurze Einschätzung zum Schluss. Hat das BSW das Potenzial, wieder aufzusteigen, nochmal in Landtage einzuziehen, oder ist die Zeit vorbei?
19: Sie hat das Momentum verloren. Es wird für sie sehr, sehr schwierig werden, wenn sie Sachsen-Anhalt nicht erreicht, ins Parlament einzuziehen. Dann ist, glaube ich, die Partei weg vom Fenster.
2: Sagt der Politikwissenschaftler Oliver Lemke in den ARD-Tagesthemen. Künstliche Intelligenz soll Ärztinnen und Ärzte entlasten und die Patientenversorgung verbessern. Doch diese neuen Systeme bergen auch Risiken, auch in der Medizin. Ein internationales Forschungsteam unter Leitung der TU Dresden hat jetzt untersucht, wie sicher sogenannte Sprachmodelle wie ChatGPT im medizinischen Alltag wirklich sind. Gerald Perschke aus der ARD-Wissenschaftsredaktion.
1: KI-Sprachmodelle, die Large Language Models, werden bereits in Krankenhäusern und Arztpraxen eingesetzt. Sie helfen zum Beispiel bei Arztbriefen, Dokumentationen oder beim schnellen Zugriff auf medizinisches Wissen. Laut einer Studie der TU Dresden steckt darin großes Potenzial, gerade angesichts des Personalmangels im Gesundheitswesen. Die Forschenden warnen aber auch vor Gefahren. Ein zentrales Problem sind sogenannte Halluzinationen. Dabei liefert die KI Antworten, die plausibel klingen, tatsächlich aber falsch sind. In der Medizin kann das kritisch werden, etwa wenn eine Therapieempfehlung fehlerhaft ist oder Studien erfunden werden. Hinzu kommen Sicherheitsrisiken. Experten sehen mögliche Angriffe auf KI-Systeme oder den Missbrauch sensibler Patientendaten. Krankenhäuser zählen schon heute zu den häufigsten Zielen von Cyberangriffen. Die Forschenden betonen deshalb, dass KI medizinisches Fachpersonal unterstützen könne, die Verantwortung für Diagnosen und Behandlungen aber weiterhin beim Menschen liegen müsse. Damit KI zu einem verlässlichen Helfer wird, seien klare Kontrollen, regelmäßige Sicherheitsprüfungen und verbindliche Standards notwendig.
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2: Heute vor 80 Jahren wurde Ralf Hütter geboren. Er wurde mit der Band Kraftwerk zu einem Wegbereiter der elektronischen Musik. Bernd Schlieselmann mit einem Porträt.
0: Willkommen in der Welt der elektronischen Volksmusik. Er ist einer ihrer Erfinder.
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0: Ralf Hütter mit seiner Band Kraftwerk war er dem Zeitgeist weit voraus. Ihre Musik klingt wie Science Fiction. Die Männer hinter den Synthesizern werden zu Menschmaschinen und liefern das passende Erscheinungsbild direkt mit. Songs, sagt Hütter, seien etwas für Minnesänger. Der Sohn eines Textilgroßhändlers aus Krefeld sieht sich als Musikarbeiter, der Klänge und Geräusche herstellt. Interviews gibt er nur selten und wenn doch, äußert er sich eher kryptisch.
22: Unser Konzept ist Kraftwerk, die Menschmaschine. Das bedeutet, wir spielen die Maschinen und die Maschinen spielen uns.
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0: Ralf Hütter studiert ab Mitte der 60er Jahre Musik und Architektur und ihm schwirren Fragen durch den Kopf. Hat der elektrische Strom eine Melodie? Wie klingt es, wenn sich der umwickelte Kupferdraht einer Spule bewegt? Antworten darauf findet er ab 1970 zwischen Wellensalat und Megahertz. So heißen zwei der ersten Kraftwerkstücke. Mit diesem experimentellen und abgedrehten Krautrock beschallen Kraftwerk Universitäten, Clubs und Kunstgalerien, noch ohne Synthesizer, aber mit Orgel, Querflöte und Echogeräten. Einige Jahre später verarbeiten sie die Eindrücke ihrer langen und eintönigen Autofahrten, natürlich mit Synthesizer. Autobahn, der 22-minütige Titelsong ihres Albums, markiert den internationalen Durchbruch für Kraftwerk. Plötzlich ist der naiv-fröhliche Elektropop der Band aus Germany
21: Boing, boom, tschak,
0: in den US-Charts neben Led Zeppelin und Bob Dylan. Ihre Karriere nimmt Fahrt auf.

0: Zukunftsmusik. Solche Songs sind tatsächlich das Fundament für Hip-Hop, Techno und Synthie-Pop. Bereits 1982 baut Hip-Hop-Pionier Afrika Bambaataa den TEE in seinen Hit Planet Rock mit ein.
1: Ich wühlte in den Kisten rum und fand diese Band, Kraftwerk. Ich sah das Plattencover und dachte mir, die Typen sehen seltsam aus. Ich nahm die Platte mit und dachte, ganz schön funky.
2: Funky stuff, yeah.
3: Music non-stop.
0: Das Kraftwerk läuft immer noch auf Hochtouren. Hütter ist in diesem Jahr unter anderem in Osteuropa aufgetreten. Geboren wurde der musikalische Experimentator Ralf Hütter am 20. August 1946. Heute vor 80 Jahren.
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7: Mit Stefanie Lavoie. Hallo. Die deutschen Hockey-Nationalteams haben bei der WM in Belgien und den Niederlanden das Zwischenrundenticket gelöst. Die deutschen Damen, auch bekannt als die Danas, konnten im abschließenden Gruppenspiel dank eines 3:1-Erfolgs gegen die USA das vorzeitige Aus verhindern. Die Honamas, also die deutschen Herren, ziehen als Gruppenerster in die nächste Runde ein. Der Weltmeister spielte 1:1 gegen Frankreich. Christina Schröder hat zugeschaut.
8: Starke Wolkenbrüche machten Titelverteidiger Deutschland und Frankreich schwer zu schaffen. Der Regen beeinflusste das Passspiel und die Schnelligkeit des Balls extrem. In einer unspektakulären Partie, in der es für beide Teams um nichts mehr ging, kontrollierten die DHB-Männer das Geschehen, kreierten aber nur wenige Kreisszenen. Justus Weigand blockte schließlich eine Flanke zur Führung ins Tor. In der Schlussminute erzielte Frankreich noch den Ausgleich. Im entscheidenden Vorrundenspiel gegen die USA hatten zuvor die deutschen Hockeyfrauen einen souveränen Auftritt gezeigt. Das junge DHB-Team ließ sich weder von tiefstehenden Amerikanerinnen beunruhigen, noch vom starken Regen beirren, der auch in dieser Partie für erschwerte Bedingungen gesorgt hatte. Kapitänin Lisa Nolte erzielte ihren zweiten Treffer im zweiten Spiel. Die ohnehin stark aufspielende Jette Fleschitz traf gleich zweimal per Foul 7 Meter. Während die DHB-Männer als Gruppenerster in die Vorrunde einziehen und 3 Punkte aus dem Spiel gegen den Gruppenzweiten Belgien mitnehmen, gehen die Frauen als Gruppenzweite nach der Niederlage gegen den ersten Argentinien ohne Punkte in die nächste Turnierphase.
7: 3 Tage nach Abschluss der Titelkämpfe bei den Frauen ermitteln auch die Turner in Zagreb ihre Europameister. Zum Auftakt stand unter anderem die Qualifikation für den Endkampf im Teamwettbewerb auf dem Programm. Florian Winkler berichtet.
9: Angeführt vom starken deutschen Mehrkampfmeister Radomir Stelmak qualifizierten sich die deutschen Turner für das Teamfinale am Sonntag. Die DTB-Riege schaffte es als 6. zum Auftakt der EM in den Endkampf der besten 8 Nationen. Damit sicherte sich das Team von Bundestrainer Jens Mielbrath gleichzeitig das Ticket für die WM im Oktober in Rotterdam. Zusätzlich erreichte der Cottbuser Stelmak das Finale am Reck. Am Königsgerät zeigte der gebürtige Ukrainer eine starke Leistung, Rang 6 für den 21-Jährigen in der Qualifikation. Einzelstarter Arthur Sahakian aus Bochum erreichte als 8. gerade noch so den Endkampf an den Ringen. Den ersten Titel in Zagreb gewann Ilja Kovtun. Der Ukrainer, der für den EM-Gastgeber Kroatien startet und erstmals bei einer großen Meisterschaft für sein neues Heimatland antrat, gewann in einem hochspannenden Wettkampf Gold im Mehrkampf.
7: Kurpark, Gradierwerk, Therme. Gewöhnlich geht's im hessischen Bad Orb geruhsam zu. 10.000 Einwohner hat die Kurstadt. Zum Auftakt der Deutschland-Tour befanden sich mehr als doppelt so viele Menschen in Bad Orb. Ein Großteil davon natürlich Radsportfans. Holger Gerska war für uns beim Prolog dabei.
10: Vor 6 Wochen bejubelte Isaac del Toro auf dem Olympiaberg von Barcelona seinen ersten Tour de France-Etappensieg. Vor 3 Wochen in Alpe d'Huez und dann in Paris den 3. Platz der Gesamtwertung der Tour. Und nun am Kurpark in Bad Orb den Prologsieg der Deutschland-Tour über reichlich 2,5 Kilometer. Aber dem Mexikaner bedeutete auch dieser Erfolg sehr viel. Und er ist jetzt der große Favorit auf den Gesamtsieg. In Bad Orb hatte Isaac del Toro aber auch etwas Glück, denn er konnte ganz am Ende auf abgetrockneten Straßen fahren, während der 2-platzierte Paul Magnier sich am Anfang noch durch Pfützen pflügte. Der Franzose ist einer der weltbesten Sprinter und hatte am Sonntag das wichtigste deutsche Eintagesrennen in Hamburg für sich entschieden. Bester Deutscher dieses kurzen Prologzeitfahrens war mit dem 22-jährigen Tobias Müller ein Bahnradspezialist. Er schaffte Platz 10. Der deutsche Zeitfahrmeister Nils Polit, ein Teamkollege von Isaac del Toro, wurde 12. Der Altmeister John Degenkolb 16.
7: Die erste Etappe führt das Peloton heute über 215,3 Kilometer von Bad Orb nach Schwäbisch Hall.
5: Und das war der Sport mit Stefanie Lavoie.

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1: Um 1.30 Uhr mit Wolfgang Berger. Im Zusammenhang mit den Sprengstoffanschlägen auf die Nord Stream Pipeline in der Ostsee ist in Kroatien ein weiterer Tatverdächtiger festgenommen worden. Der Ukrainer war im vergangenen Herbst bereits in Polen gefasst, aber nicht an Deutschland ausgeliefert worden. Aus Berlin Manuel Bewarda.
2: Dieser Mann soll einer dieser Taucher gewesen sein. Es handelt sich um einen Ukrainer, einen Mit-40er, der mit seiner Familie zuletzt in Polen lebte und der jetzt an der Adriaküste in Kroatien in Pula festgenommen wurde. Wir wissen nicht genau, wie diese Festnahme abgelaufen ist. Wir haben mit seinem damaligen Anwalt telefoniert, der versucht, Kontakt zu ihm aufzunehmen. Der sagt auch nur, er weiß, also der Mann, der Ukrainer, wusste, dass wenn er das Land verlässt, wenn er Polen verlässt oder wenn er die Ukraine verlässt, dass die Gefahr besteht, weil es diesen Haftbefehl gibt, dass er festgenommen wird. Also wissen wir nicht, warum der Mann sich in diese Gefahr begeben hat.
1: Bundeskanzler Merz hat die Äußerungen des israelischen Sicherheitsministers Ben-Gvir über gezielte Tötungen von Palästinensern scharf verurteilt. Sie seien menschenverachtend, völkerrechtswidrig und nicht hinnehmbar, sagte ein Regierungssprecher im Auftrag des Kanzlers. Die EU-Außenminister würden auf ihrer nächsten Sitzung Anfang September über das Thema Sanktionen gegen radikale Politiker beraten. Ben-Gvir hatte dazu aufgerufen, im Gazastreifen jede Nacht 30 bis 40 Palästinenser zu töten. Bei israelischen Luftangriffen im Gazastreifen sind mindestens 10 Menschen getötet worden, 15 weitere wurden verletzt. Getroffen wurde unter anderem eine Polizeistation. Aus Tel Aviv, Julia Lai.
3: Die israelische Armee teilte auf X mit, Ziel der Angriffe seien 2 Hamas-Kommandeure gewesen. Einer davon soll am Massaker der Hamas am 7. Oktober beteiligt gewesen sein. Die islamistische Hamas hingegen schreibt in einer Mitteilung, die Angriffe hätten vor allem Mitarbeiter der Polizei getroffen. Trotz der Waffenruhe, die seit Oktober 2025 eigentlich zwischen Israel und der Hamas gilt, kommt es immer wieder zu tödlichen Angriffen im Gazastreifen. Laut den Vereinten Nationen wurden dabei bisher fast 1.300 Palästinenser getötet. Regelmäßig sind darunter auch Zivilisten.
1: Das Bundeswirtschaftsministerium hat die Gashändler aufgefordert, ihre Speicher zu füllen. Es sei ihre Aufgabe, für den Winter vorzusorgen, sagte eine Sprecherin des Ministeriums. Derzeit sind die Gasspeicher in Deutschland nur zur Hälfte gefüllt, vermutlich wegen der aktuellen Marktlage. Der Iran-Krieg und die Sperrung der Straße von Hormus haben die Preise in die Höhe getrieben. Das könnte Händler aktuell davon abhalten, mehr Gas einzulagern. Das Wetter in Deutschland. Gebietsweise trocken, teilweise kräftige Schauer und ein paar Gewitter. Tiefstwerte 19 bis 10 Grad. Tagsüber im Süden und Nordwesten Schauer, teils Gewitter. An den Alpen längere Regenfälle, sonst oft trocken. Höchstwerte 20 bis 28 Grad. Am Freitag zeitweise sonnig, im Nordwesten und im Süden Schauer und Gewitter. 19 bis 26 Grad. Am Samstag gebietsweise trocken, einzelne Schauer. Das waren die Nachrichten.
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4: Mit einer amtlichen Gefahrenmitteilung für Laubach-Wetterfeld. Aufgrund eines Gasaustritts werden Anwohner in einem Radius von 200 Metern um die Ruppertsburger Straße aufgefordert, den Bereich unmittelbar zu verlassen. Das örtliche Dorfgemeinschaftshaus ist als Betreuungsstelle vorgesehen. Werfen Sie keine brennenden Zigaretten und Streichhölzer weg. In Teilen von Sachsen kommt es zu orkanartigen Böen mit Windgeschwindigkeiten von bis zu 105 Stundenkilometern, zu starkem Regen, Hagel und Gewitter. Vermeiden Sie den Aufenthalt im Freien. Die A5 Karlsruhe Richtung Frankfurt ist zwischen Dossenheim und Ladenburg wegen Bergungsarbeiten aktuell gesperrt. Die A7 Hannover Richtung Kassel ist zwischen Seesen und Echte nach einem Unfall gesperrt. Und die A73 Suhl Richtung Bamberg ist zwischen Dreieck Suhl und Suhl Zentrum ebenfalls nach einem Unfall gesperrt. Kommen Sie gut und sicher an Ihr Ziel.
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4: Mit Klaas Christoffersen. Als sich die Lage im Iran-Krieg zwischendurch mal entspannte, waren die Spritpreise zunächst gefallen. Jetzt stehen an den Säulen der Tankstellen wieder Werte weit jenseits der 2 Euro pro Liter. Wie kommt es zu diesem neuerlichen Preisanstieg? Nils Buhler hat mit Branchenexperten und Autofahrern gesprochen.
5: Aus Sicht von Alexander von Gersdorf war Mitte Juni die Welt wieder in Ordnung. Mit Blick auf die Spritpreise damals sagt der Sprecher des Wirtschaftsverbands Fuels und Energie:
6: Da kostete ein Liter Benzin 1,80 für Super E10 und jetzt liegen wir bei fast 2,30 Euro. Mitte Juni war auch noch der Tankrabatt gültig.
5: Ein Grund für die hohen Preise sei der anhaltende Konflikt im Nahen Osten. Die Situation habe sich dort noch einmal verschärft.
6: Börsen reagieren auch auf Erwartungen. Also wenn man nur die Erwartung hat, dass es nicht besser wird oder dass es schlechter wird, steigt schon der Rohölpreis. Da steigen schon die Produktpreise für Benzin und Diesel. Also wird es dann leider auch in Deutschland, aber auch in ganz Europa an der Tankstelle teurer.
5: In der vergangenen Woche waren die Ölpreise um mehr als 5% gestiegen, nachdem eine saudische Staatsraffinerie und mehrere Tanker der Vereinigten Arabischen Emirate angegriffen wurden. Die Emirate machten den Iran dafür verantwortlich. Daraufhin passierten weniger Schiffe die Straße von Hormus. Ein weiterer Grund ist der niedrige Wasserstand in Deutschlands Flüssen wegen Dürre. Gütertransporte müssen vom Wasser auf die Straße wechseln und verknappen so zusätzlich das Kraftstoffangebot. Die Folgen seien regional aber unterschiedlich spürbar, sagt ADAC-Sprecherin Katrin van Randenburg.
7: In Hessen, Nordrhein-Westfalen und Rheinland-Pfalz, da addiert sich das dann nochmal auf, dass der Rhein so wenig Wasser führt. Inzwischen ist es tatsächlich so, dass Mecklenburg-Vorpommern zum Beispiel das günstigste Bundesland ist, was sonst doch auch eher zu den höherpreisigen Bundesländern gehört.
5: Auch in Sachsen, Sachsen-Anhalt und Thüringen spiele der Gütertransport auf dem Wasser eine weniger große Rolle. Die mitteldeutschen Länder landeten im deutschlandweiten Vergleich der Spritpreise im Mittelfeld.
7: Und was wir als ADAC ja auch immer wieder feststellen, ist, dass tatsächlich die Preise doch deutlich überhöht sind und Mineralölkonzerne ein Stück weit Marge machen. Und das sehen wir schon, dass hier ja im Schatten der Konflikte und der globalen Unsicherheiten tatsächlich auch ordentlich Kasse gemacht wird.
5: Und wie reagieren Autofahrerinnen und Fahrer in Leipzig darauf?
8: Es ist heftig. Man richtet sich eben danach ein bisschen ein, man fährt weniger und zielbewusster. Man organisiert einiges anders.
9: Wir können nicht mehr so rumkutschen, wie wir es vorher so gewöhnt sind. Man muss ein bisschen aufpassen.
10: Ich fahre immer vorsichtig. 130 Richtgeschwindigkeit wird eingehalten und verbrauche entsprechend wenig, trotz des großen Autos.
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4: Für Anleger sind sie offenbar die nächste heiße Ware. Roboter. Das zeigt das Börsendebüt des chinesischen Herstellers menschenähnlicher Roboter Unitree. Die Aktien eröffneten 600% über ihrem Ausgabepreis. Woher kommen die hohen Erwartungen an diese Maschinen? Aus Shanghai, Eva Lambi-Schmidt.
11: Sie tanzen, schlagen Saltos und machen Kung-Fu. Die Robotershow hier bei der Neujahrsgala im chinesischen Staatsfernsehen begeistert die Massen. Videos der Roboter von Unitree gehen weltweit durchs Netz. Der 36-jährige Firmenchef Wang Xingxing ist gefragt, saß im vergangenen Jahr bei einem Treffen der großen chinesischen Firmenchefs mit Staats- und Parteichef Xi Jinping in vorderster Reihe. Seinen ersten humanoiden Roboter hat Wang bereits in seiner Studienzeit gebaut und dann im Alter von 26 Jahren das Roboterunternehmen Unitree gegründet, mit Sitz in der ostchinesischen Metropole Hangzhou. Den Börsengang in Shanghai bezeichnete er bereits im Vorfeld in den chinesischen Staatsmedien als Meilenstein. Und die Nachfrage nach den Aktien war riesig. Im Vorfeld wurden von Privatanlegern ursprünglich mehr als 8000 Mal so viele Aktien bestellt wie zunächst angeboten. Zu Handelsbeginn legten die Aktien von Unitree um mehr als 600% zu.
12: Aus meiner Sicht ist das einer der bedeutendsten Börsengänge des Jahres in China. Also Sie müssen es vorstellen, Unitree ist eigentlich das chinesische Tesla in der humanoiden Robotik sozusagen. Es hat einen extrem großen Marktanteil, ja, ein Drittel der weltweit ausgelieferten Roboter kommen von Unitree.
11: Sagt Jost Wübeke vom China-spezifischen Beratungs- und Analyseinstitut Sinolytics in Berlin.
12: Also insofern haben wir hier einen nationalen Champion, der irgendwie auch in China ja diesen Hype um die humanoide Robotik und die ja sogenannte physische KI symbolisiert.
11: Im Gegensatz zu vielen Wettbewerbern ist Unitree profitabel und gemessen am Umsatz der weltgrößte Anbieter humanoider Roboter. Der Börsengang an Chinas stark reguliertem Aktienmarkt verschafft dem Unternehmen Zugang zu Kapital, was dann beispielsweise weiter in Forschung und Entwicklung gesteckt werden kann. Dies ist auch im Interesse der chinesischen Staats- und Parteiführung, die Zukunftsbranchen wie Robotik gezielt fördert. Jost Wübeke sieht darin eine Strategie, ähnlich wie beim Speicherchip-Hersteller CXMT, der vor wenigen Wochen an die Börse gegangen war.
12: Das finde ich einfach spannend zu sehen, wie einfach mit diesen Börsengängen, diesen Unternehmen dann nochmal ein Wachstumsschub gegeben wird.
11: Einige Beobachter warnen jedoch vor Risiken, das Unternehmen Unitree und das Zukunftsfeld der Robotik zu hoch zu bewerten. Dennoch sind die Anwendungsgebiete begrenzt. Die Roboter von Unitree werden meist in Shows oder in Bildungseinrichtungen und Forschungslaboren eingesetzt. Die Vision vom Alltagshelfer oder Fabrikmitarbeiter ist zwar das Ziel, aber noch weit in der Zukunft. Die USA haben zudem kürzlich die Einfuhr ausländischer humanoider Roboter verboten. Dies würde vor allem chinesische Hersteller treffen, die bislang den weltweiten Markt für humanoide Roboter dominieren.
4: Wenn der Verkehr klimafreundlicher werden soll, kommt es auf den öffentlichen Nahverkehr an, den ÖPNV. Gerade auf dem Land, das ja oft nicht so gut angebunden ist. Doch statt Ausbau geht es vielerorts jetzt wieder einen Schritt zurück. In kleinen Ortschaften nutzen nur wenige Menschen das Angebot und für die wenigen Fahrgäste ist vielen Gemeinden der Aufwand zu groß. So ist es auch in Dunsdorf bei Kipfenberg im oberbayerischen Landkreis Eichstätt. Von dort berichtet Daniela Olivares.
13: Das grüne Bushäuschen in Dunsdorf ist verwaist. Der ausgehängte Fahrplan erklärt auch warum. In den Schulferien hält hier kein Bus mehr. An Schultagen auch nur noch wenige Male der Schulbus. Das war bis vor kurzem anders. Mehrmals täglich verkehrten hier zwei Buslinien. Annemarie Hunyadi ist verzweifelt. Sie arbeitet als Reinigungskraft in Ingolstadt. Einen Führerschein hat sie nicht.
14: Als ich das erfahren habe, dachte ich, ich kriege Herzinfarkt. Ich muss jeden Morgen mit dem Bus nach Ingolstadt.

0: ist keine Kapazität zum Fahren. Ich habe den schon organisiert für 2 Wochen im Voraus, dass ich in die Arbeit komme. So, das spontane Weg geht nicht mehr.
1: Auch in anderen Orten in Bayern sparen die Kommunen am ÖPNV auf dem Land, wie beispielsweise im Landkreis Freising. Hier wurden in den vergangenen Jahren Linien zusammengelegt, Taktungen verringert. Im Oberallgäu fährt die Linie zwischen Kempten und Eumittelberg erstmal weiter, wegen der großen Proteste. Im Laufe des kommenden Jahres soll die Nutzung und die Entwicklung der Fahrgastzahlen weiter beobachtet und bewertet werden. Auf dieser Grundlage soll dann über die weitere Zukunft der Linie entschieden werden, so das Landratsamt Oberallgäu. In Dunsdorf fühlen sich die Menschen im Stich gelassen.
2: Das ist ja für mich eine Katastrophe. Ich kann zum Doktor gehen, ich kann überall in die Stadt und ich treffe immer Bekannte.
0: Er muss nicht fahren wie zuvor, so 5, 6, 3, 4 Mal am Tag wäre optimal.
3: Eine Woche, 3 Mal in der Stadt muss Therapie mit Knie und Herz. Aber es ist Katastrophe mit dem Bus.
4: Nur an Schultagen fährt ein einziger Bus. Also das ist schon ein Kahlschlag.
1: Die Reinigungskraft Annemarie Hunyari weiß nicht, wie es weitergehen soll. Auch wenn sie und ihr Mann sich in Dunsdorf wohlfühlen, jetzt denken sie über einen Umzug nach in eine Gemeinde mit ÖPNV-Anschluss.
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6: Um 1.44 Uhr. Die Gasspeicher in Deutschland sind aktuell zu gut 50% gefüllt. Das ist der niedrigste Füllstand in einem August seit 2018. Jetzt richtet sich der Blick schon auf den Herbst und den Winter, also die kommende Heizperiode. Und es stellt sich die Frage, ob der Staat, also Wirtschaftsministerin Reiche, eingreifen sollte, damit es keine Engpässe gibt. Maximilian Ulrich erklärt, wie der Gasmarkt üblicherweise funktioniert.
7: Normalerweise funktioniert das Gasgeschäft recht einfach. Erdgas ist im Sommer günstig und wird von deutschen Händlern gekauft und in gemietete Speicher gefüllt. Im Herbst und Winter steigen dann die Gaspreise und die Händler verkaufen ihr im Sommer eingelagertes Gas und machen Gewinn. Jetzt ist der Sommer fast vorbei, doch die Speicher füllen sich zu langsam, erklärt Juraj Papzun. Seine Firma Nafta ist technischer Betreiber von 3 Gasspeichern in Bayern.
8: Wir haben aktuell den Speicher nur zu 8,5% ungefähr vermarktet und beziehungsweise auch gefüllt.
7: Die deutschen Gasspeicher sollen bis zum Beginn der Heizsaison am 1. November eigentlich zu 80% gefüllt sein, mit einigen Ausnahmen. Aktuell stehen wir deutschlandweit aber bei rund 50%. Der Grund ist der Krieg der USA und Israels gegen den Iran, der nun schon fast 6 Monate andauert und immer wieder zu Lieferproblemen bei Erdgas aus der Golfregion führt. Dadurch waren die Preise den ganzen Sommer über hoch und es wurde wenig eingespeichert. Sollte jetzt also der Staat eingreifen? Das Wirtschaftsministerium wartet zur Stunde noch ab, erklärt die Ministeriumssprecherin Susanne Ungrath.
9: Wir beobachten die Lage genau, auch im geopolitischen Kontext, und fordern die Händler auf, einzuspeichern, aber sind für jederzeit auch in der Lage zu reagieren. Oberste Priorität ist die Versorgungssicherheit für den Winter zu gewährleisten.
7: Wirtschaftsministerin Katharina Reiche von der CDU steht staatlichen Eingriffen in den Markt ablehnend gegenüber. Allerdings hat der Staat in der Vergangenheit immer wieder eingegriffen, zum Beispiel mit der Gasspeicherumlage. Mit ihr finanzierten die Kunden einen Teil der Kosten für die großen Gasspeicher. Seit diesem Jahr gibt es die Umlage nicht mehr. Kommt so ein Mechanismus nun zurück oder nicht? Genau diese Frage lässt Gasverkäufer im Moment zögern, erklärt Georg Zachmann, Energieexperte am Helmholtz-Zentrum Berlin.
10: Es gibt quasi so ein Glaubwürdigkeitsproblem zwischen Staat und Markt. Der Staat sagt, wir wollen uns draus zurückziehen und der Markt glaubt das noch ganz. Und das wird sich jetzt im August, September entscheiden, wer quasi zuerst zwinkert.
7: Zachmann gibt zu bedenken, dass Donald Trump seine Gaslieferungen an Deutschland als Druckmittel benutzen könnte. Denn fast ein Drittel des Erdgas kommt per LNG-Schiff aus den USA nach Deutschland. Hier wurden in den letzten Jahren Terminals gebaut, die auch im Winter genutzt werden können. Man braucht also gar nicht so viel Speicherkapazität. Doch Michael Kellner von den Grünen, der früher als Staatssekretär unter Robert Habeck für Erdgas zuständig war, gibt zu bedenken.
11: Wir hatten letztes Jahr den Fall, dass ein LNG-Terminal eingefroren war, weil die Ostsee zugefroren war. Dann hat man einen Eisbrecher hingeschickt. Der Eisbrecher ist kaputt gegangen. Das Terminal war mehrere, ich glaube 2 oder 3 Wochen dicht. Und sowas kann alles passieren.
7: Kellners Forderung, der Staat sollte den Händlern wenigstens eine kleine Gewinnsumme von 2 bis 3 Euro pro Megawattstunde Erdgas garantieren, damit sie anfangen einzuspeichern.
6: Ein Beitrag von Maximilian Ulrich. Absence kommt letztendlich

0: dem Lateinischen von absentia, Abwesenheit. Und im medizinischen Kontext bezeichnet es eine kurze, plötzliche Bewusstseinstrübung, meist nur wenige Sekunden lang. Betroffene schauen ins Leere, sind dann nicht ansprechbar. So war das bei einem Testspiel des FC Bayern zu sehen. Der 23-jährige Fußballnationalspieler Jamal Musiala musste danach ausgewechselt werden. Was hinter dieser Form der Epilepsie steckt, wie sie Profisportler im Alltag und auf dem Platz beeinflusst und warum schnelles Handeln lebenswichtig ist, zeigt unser Blick auf das unterschätzte neurologische Phänomen. Dazu aus der ARD-Wissenschaftsredaktion Frank Wittig.
1: Erneut ein Schreckmoment. Zum zweiten Mal innerhalb von 3 Tagen klappt der 23-jährige Bayern-Stürmer Musiala auf dem Spielfeld zusammen. Nach kurzer Behandlung verlässt der Nationalspieler in medizinischer Begleitung den Platz. Er selbst spricht wenig später auf Instagram von einer gut behandelbaren neurologischen Dysfunktion, also von einer Nervenstörung. Professor Andreas Schulze-Bunhage, Leiter des Epilepsiezentrums der Uniklinik Freiburg, beschreibt das Symptom so.
2: Absenzen ist also eine Form von epileptischen Anfällen, bei denen hauptsächlich das Bewusstsein kurzzeitig gestört ist, während es sonst zu relativ wenigen Symptomen kommt. Es kann sein, dass der Muskeltonus etwas sinkt und man dann eben zusammensinkt.
1: Das sind die äußerlich wahrnehmbaren Symptome, die auch bei Musiala auftraten. Doch weiß die Medizin, was dabei im Gehirn geschieht? Der Freiburger Neurologe Schulze-Bonhage beschreibt die Vorgänge im Gehirn bei einem solchen Anfall so.
2: Normalerweise haben wir Milliarden von Nervenzellen, die ihre Einzeltätigkeit machen und zum Beispiel unsere Motorik steuern, also zum Beispiel steuern, dass man sich hinter einem Ball herbewegt. Und bei einer solchen epileptischen Entladung ist es so, dass diese Nervenzellen nicht mehr einzeln für sich ihren Aufgaben nachgehen, sondern in einem nicht normalen Rhythmus zusammen entladen.
1: Das kann dann im ganzen Körper zu einer Art Verkrampfung führen, so Schulze-Bonhage, und zu einer vorübergehenden Trübung oder zum Verlust des Bewusstseins. Und wie steht es mit den Möglichkeiten der Behandlung? Natürlich könne er ohne eine genaue Untersuchung mittels EEG keine Diagnose stellen, so der Leiter des Freiburger Epilepsiezentrums. Aber im Normalfall könne man bei etwa
2: 85% der Patienten durch Medikamente vollständige Anfallsfreiheit erzielen kann. Das heißt, dass diese Patienten überhaupt nie wieder Absenzen haben, über viele, viele Jahre.
1: Der Bayern-Stürmer Musiala ist jetzt 23 Jahre alt. Ist das ein typisches Alter, in dem diese spezielle Form der Epilepsie, diese Absenzen, zum ersten Mal auftreten? Schulze-Bunhage sagt, es gibt
2: die häufigsten Manifestationen im frühen Kindesalter und im hohen Lebensalter. Also es kann eben sein, dass Musiala vielleicht doch früher schon so eine Epilepsie gehabt hat. Das ist aber gar nicht an die Öffentlichkeit gedrungen, weil sie eben perfekt behandelt war. Und möglicherweise muss man jetzt einfach diese Behandlung verbessern, sodass er dann wieder anfallsfrei ist.
1: Der offensive Mittelfeldspieler gilt vielen als herausragendes Talent. Und die Frage drängt sich auf, ob diese, wie er es nennt, neuronale Dysfunktion nicht doch seine Fähigkeiten als Topspieler beeinträchtigt. Andreas Schulze-Bunhage gibt da Entwarnung. Er ist überzeugt,
2: dass eben zwischen diesen Anfällen die Hirnfunktion und alles eigentlich völlig normal ist. Das heißt also, dass man ganz normal seinem Beruf nachgehen kann, insbesondere auch Sportler sein kann.
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0: Eine Liebesgeschichte aus dem Libanon. Vor dem Hintergrund von Krieg, Wirtschaftskrise und der großen Frage, lohnt es sich noch, an eine Zukunft in der eigenen Heimat zu glauben? A Sad and Beautiful World, so heißt der Film, wurde in Venedig mit dem Publikumspreis ausgezeichnet und als libanesischer Kandidat für den Oscar als bester internationaler Film ausgewählt. Anna Wollner über den Streifen, in dem ein magischer Zug eine Rolle spielt.
4: Halt dich jetzt besser irgendwo fest. Der Zug setzt sich nämlich in Bewegung. Schneller und schneller. Tschuk, tschuk, tschuk.
5: Ein alter Eisenbahnwaggon wird für Nino und Jasmina zum magischen Zug. Zu einem Ort, mit dem die beiden Kinder in ihrer Fantasie den Libanon verlassen können. Irgendwohin, wo es sicher ist. Wo die Toten wieder lebendig sind. Wo Familien nicht auseinanderbrechen.
4: Der Zug fährt nach Beirut. Er steigt zum Himmel auf und berührt die Sterne im All. Weit weg vom Libanon.
5: Nino und Jasmina werden am selben Tag in Beirut geboren. Nur Sekunden voneinander entfernt. Sie lernen sich als Kinder kennen, verlieben sich, verlieren sich wieder aus den Augen. 25 Jahre später begegnen sie sich durch einen Autounfall erneut. Plötzlich sieht A Sad and Beautiful World fast wie eine klassische romantische Komödie aus.
3: Guter Wein, gutes Essen und Sie werden sehen, die Probleme sind gegessen. Haben Sie noch nie von Chinino gehört? Gut, von mir aus lade ich das ganze Wartezimmer ein. Hey, ihr seid alle eingeladen!
5: Nino, gespielt von Hasana Kiel, besitzt ein Restaurant. Er ist charmant, impulsiv, notorisch optimistisch. Einer, der glaubt, dass man fast jedes Problem mit gutem Essen und genügend Lebensfreude lösen kann. Jasmina, gespielt von Munia Akel, sieht dieselbe Welt vollkommen anders. Sie arbeitet als Wirtschaftsberaterin und will raus aus dem Libanon. Sie liebt ihre Heimat, glaubt aber nicht mehr an eine Zukunft in dem Land. Regisseur Cyril Arie spielt mit den bekannten Gegensätzen zwischen Optimisten und Pessimisten. Aber je länger der Film dauert, desto schwieriger wird es zu sagen, wer der beiden realistischer auf das Land blickt. Der Libanon ist nicht nur Kulisse einer Liebesgeschichte, er wird zum unsichtbaren dritten Partner dieser Beziehung.
4: Ich will nicht, dass du stirbst.
6: Ich bin schon vor langer Zeit gestorben. Du bist für mich mein Ein und Alles. Dieses Leben will ich nur mit dir führen. Ich kann dir...
4: Aber ich nicht. Mein Liebster, glaubst du, ist das wirklich unser Schicksal?
5: Aris erzählt von Krieg und politischer Instabilität, vom wirtschaftlichen Zusammenbruch und von einem Land, das immer wieder aufgebaut wird, um danach in die nächste Krise zu geraten. Das Wohltuende daran, A Sad and Beautiful World ist keine Geschichtslektion. Die große Politik wird hier im Privaten verhandelt. Das Restaurant von Nino bekommt keine Lebensmittel mehr. Wohnraum wird teuer. Entweder geht man oder man bleibt. Aris hält erstmal dagegen. Mit Romantik.
4: Hast du dich noch mal verliebt? Nach mir?
6: Das ist ja eine sehr intime Frage.
4: Wie oft denn?
6: Sollen wir beide kurz zählen?
4: Okay.
6: Okay.
5: Durch die anfängliche Leichtigkeit im Film spürt man die Verschiebung Richtung Realität umso stärker. Der Libanon lässt sich nicht dauerhaft wegromantisieren. Das musste Aris auch während der Dreharbeiten erfahren. Teile des Films wurden 2024 gedreht, während der Krieg zwischen Israel und der Hisbollah eskalierte. Über Beirut waren während der Produktion Drohnen zu sehen und Überschallknalle zu hören. Drehorte mussten aufgegeben werden. Sein Film schöpft aus seinen eigenen Erfahrungen im Libanon, aus einem Land, in dem für seine Generation das Nachdenken über Auswanderung zum Lebensgefühl gehört. Hoffnung bedeutet hier nicht automatisch zu bleiben. Wegzugehen bedeutet nicht automatisch aufzugeben. Am Ende erzählt A Sad and Beautiful World von einer Liebe zu einem Menschen und zu einem Land, die gerade deshalb so kompliziert ist, weil man sehr genau sieht, was einem diese Liebe abverlangt.
0: Anna Wollner über den libanesischen Film A Sad and Beautiful World, der heute in die Kinos kommt.
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0: Die USA gehen wieder einmal gegen den Internationalen Strafgerichtshof in Den Haag vor. Diesmal treffen die Sanktionen unter anderem die Präsidentin des Gerichts, die japanische Richterin Tomoko Akane. Die Trump-Regierung wirft dem Gericht vor, Strafverfahren gegen Personen aus Staaten zu betreiben, die die Zuständigkeit des Strafgerichtshofs nicht anerkennen. Zum Beispiel Israel oder die USA selbst. Dazu hat unsere Gastkommentatorin Tatjana Haidt, stellvertretende Nachrichtenchefin der Frankfurter Allgemeinen, folgende Meinung.
8: Die Vereinigten Staaten und der Internationale Strafgerichtshof, das war nie eine spannungsfreie Beziehung. Als ein Land mit Weltmacht wollten sich die Amerikaner dem Gericht nicht unterstellen. So sah das schon Bill Clinton. Auch die nachfolgenden Präsidenten blieben skeptisch. Unter Trump hat sich diese Skepsis allerdings zu einem Kreuzzug entwickelt. Die Sanktionen gegen die Präsidentin des Strafgerichtshofs und einen leitenden Anwalt sind die nächsten Schritte in einer bewusst herbeigeführten Eskalation. Und sie reihen sich ein in die Missachtung Trumps gegenüber multilateralen Institutionen. Beim Internationalen Strafgerichtshof setzt Amerika auf Abschreckung. Es geht darum, unliebsame Ermittlungen schon im Keim zu ersticken. Denn die USA sind angreifbar, etwa im Vorgehen gegen Drogenboote in der Karibik. Das weiß die Regierung. Freilich, es war und ist ihr gutes Recht, dem Internationalen Strafgerichtshof nicht beizutreten. Aber es ist eines demokratischen Staates unwürdig, Länder unter Druck zu setzen, die das für sich anders entschieden haben. Denn klar ist, die USA wollen nicht nur das Gericht einschüchtern, sondern auch seine Mitgliedstaaten. Beirren lassen dürfen sich diese davon nicht.
0: Die Meinung von Tatjana Haidt, stellvertretende Nachrichtenchefin der FAZ. Ähnlich sieht es Gigi Deppe aus der ARD-Rechtsredaktion. Sie betont die Bedeutung des Strafgerichtshofs, vor allem für die Opfer.
9: Auch wenn seine Verfahren lange brauchen und keineswegs gegen alle ermittelt wird, die es verdient hätten, gäbe es den Gerichtshof nicht, bestünde eine sehr beunruhigende Gerechtigkeitslücke. Die furchtbaren und blutigen Verbrechen, deren wegen einzelne Täter in Den Haag verurteilt wurden, wären sonst vermutlich nicht geahndet worden. Menschen, die in den betroffenen Ländern über das Internet die Gerichtsverhandlungen verfolgen, sind oft sehr berührt und dankbar. Wer in ihre Gesichter gesehen hat, weiß, es muss einen solchen Gerichtshof geben. Er lässt darauf hoffen, dass es die Weltgemeinschaft hinbekommt, ein Mindestmaß an Gerechtigkeit herzustellen. Und das bedeutet, sich nicht irritieren zu lassen, egal wie heftig zwischenzeitlich auch Gegenwind zu spüren ist.
0: Die Meinung von Gigi Deppe aus der ARD-Rechtsredaktion. Auch die Berliner Morgenpost kritisiert das Vorgehen der US-Regierung.
10: Man muss nicht jede Anklage und jede Entscheidung des Gerichts gutheißen, aber das ist kein Grund für die Destruktionspolitik Washingtons. Es ist ja gerade der Sinn des Strafgerichtshofs, dass Völkermord, Kriegsverbrechen und Verbrechen gegen die Menschlichkeit nicht deshalb straflos bleiben dürfen, weil ihre Täter politische Macht besitzen. Die schwersten Verbrechen dürfen nicht straflos bleiben, egal von wem sie begangen werden. Russland, China und leider auch die USA aber boykottieren den Strafgerichtshof, weil sie im Zweifel das Recht des Stärkeren durchsetzen wollen, weshalb die Idee von der Stärke des Rechts für sie enge Grenzen hat. Das ist bitter, aber kein Grund, die Unterstützung für den Gerichtshof aufzugeben.
0: Und die Süddeutsche Zeitung sieht jetzt vor allem Europa in der Pflicht.
10: Es ist eine brüske Herausforderung aller Länder, die sich der internationalen Rechtsordnung unterworfen haben. Die EU und Deutschland bekennen sich ausdrücklich zu ihr. Sie müssen daher vehement gegen die US-Provokation vorgehen. Sie müssen dafür Sorge tragen, dass die Richterin ihr Amt ausüben und das Gericht weiterarbeiten kann.
0: Und das waren die Standpunkte, zusammengestellt heute von Johannes Zuber. Und das war auch die ARD-Infonacht bis hierhin mit Klaas Christoffersen. Gleich nach den nächsten Nachrichten geht es hier weiter mit Milad Kupay.

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1: Um 2 Uhr mit Wolfgang Berger. In Krankenhäusern oder Praxen immer wieder kommt es zu Behandlungsfehlern. Der medizinische Dienst veröffentlicht heute konkrete Zahlen für 2025. Die Fachleute schätzen, dass in jedem Jahr Kosten für das Gesundheitssystem durch Behandlungsfehler entstehen. In Höhe von etwa 50 Milliarden Euro. Jan Busche aus der Nachrichtenredaktion berichtet, was Expertinnen und Experten erwarten.
2: Medikamente werden verwechselt, es wird das falsche Bein operiert, OP-Material wird im Körper vergessen oder sogar der falsche Patient behandelt. Rund 3000 solcher und anderer Behandlungsfehler hat der medizinische Dienst 2024 dokumentiert. Fehler, die zu einem Gesundheitsschaden geführt haben. Heute gibt es also die Zahlen für 2025. Die Ärztekammer Niedersachsen sagt, dass nur zum Teil individuelle Fehler verantwortlich seien. Die Ärztekammer klagt ein so wörtlich stark beanspruchtes Gesundheitssystem. Soll heißen, zu wenig Geld, zu wenig Personal.
1: In mehreren Bundesländern hat es am Abend schwere Unwetter gegeben. Im Norden von Rheinland-Pfalz berichtet die Polizei von Sturmschäden an Gebäuden und umgestürzten Bäumen. Westlich von Koblenz wurden 2 Menschen schwer verletzt. Auch im Süden Thüringens laufen laut Polizei zahlreiche Einsätze. Bäume seien auf Straßen und geparkte Autos gefallen. US-Präsident Trump will noch in diesem Jahr Nordkoreas Machthaber Kim Jong-un treffen. Details nannte er nicht. Trump bedauerte, dass Nordkorea so wörtlich 57 sehr mächtige Atomwaffen besitze. Er hätte das als amerikanischer Präsident niemals zugelassen, sagte er. Das Stockholmer Friedensforschungsinstitut SIPRI schätzte die Zahl im Juni auf rund 60. Prinz Harry und seine Frau Meghan planen nach britischen Medienberichten mit ihren Kindern aus Kalifornien nach Großbritannien zurückzuziehen. 2020 hatten sie nach einem Zerwürfnis mit der königlichen Familie ihre Aufgaben als arbeitende Mitglieder der Königsfamilie aufgegeben. Aus London Franziska Hoppen.
3: Demnach soll die Familie künftig in einer privaten, nicht zum Königshaus gehörenden Residenz außerhalb Londons leben. Die beiden Kinder des Paares, der 7-jährige Prinz Archie und die 5-jährige Prinzessin Lilibet, sollen demnach bereits für den Schulbeginn im September an einer britischen Schule angemeldet sein. König Charles sei am vergangenen Sonntag über den anstehenden Umzug informiert worden, heißt es. Pläne, dass Prinz Harry oder Meghan ihre Aufgaben als